0: ihren Ursprung in dieser kleinen Stadt am Genfersee. Wir sprechen vom Montreux Jazz Festival. Das Festival, das feiert seit dem Wochenende seine 60. Ausgabe. Und wir fragen uns, wie Montreux zu jener glamourösen Aura fand, die das Festival bis heute umgibt. Roman Hoschek, SRF Musikredaktor, herzlich willkommen.
1: Danke.
0: Wir fragen uns auch, wie kam es, dass das Jazzfestival Montreux zu einem der bekanntesten Festivals der Welt geworden ist. Wir wollen die Magie und vielleicht auch die Maschinerie dahinter etwas ausleuchten. Die Menschen, die legendären Momente, Sonnenuntergänge, Champagner, Jazzbars, Jam-Sessions. Roman, das Festival findet nun also zum 60. Mal statt. Warum spricht die ganze Welt, also die Musikwelt zumindest nach all diesen Jahren, immer noch von Montreux?
1: Ja, so diese Atmosphäre, die das ausstrahlt, diese Aura um dieses Festival, das ist eigentlich das, was immer Bestand haben wird, die Geschichte, die Leute, die da waren. Und wenn man sich dann vor Augen führt, jetzt bin ich auch an diesem Ort.
0: Hat das was Magisches?
1: Ja, auf jeden Fall. Ich habe selber mal in Montreux gespielt. Ich bin hinten rangefahren, habe mein Equipment, meine Gitarren und so aus. Und ich dachte, hey, hier sind alle ausgestiegen und haben ihre Instrumente ausgepackt.
0: Das ist als eines deiner größten Highlights, wahrscheinlich einmal live zu spielen.
1: Das war speziell. Selber. Es war im Park, also nicht auf der großen Bühne, sondern es gibt ja rundherum auch noch Festkonzerte.
0: Auch ein Quincy Jones hat dort seine Sachen ausgeladen.
1: Genau.
0: Am Wochenende ist es losgegangen. Der aktuelle Leiter des Montreux Jazz Festivals, Mathieu Jaton, kündigte den Abend auch gleich wieder mit folgenden Worten an. Das wird ein außergewöhnlicher Abend. Hier wird heute Geschichte geschrieben wieder. Das aktuelle Eröffnungskonzert wurde wieder so verkauft im Geiste. Passend.
1: Ja, ich finde, eben, du in deinem Unterton hört man es ja auch schon ein bisschen. Es sind immer diese Geschichten. Es hat ein bisschen auch ein bisschen was Klischeehaftes bekommt es schnell mal in Montreux. Es ist immer das ultimative Festival, das Erlebnis. Ja, lebt davon, von der Geschichte. Diese Geschichte spielt einfach ein bisschen in die Gegenwart und in die Zukunft.
0: Und es wurde natürlich wirklich auch Musikgeschichte geschrieben. Am Freitag stand Ray, die Britin mit schweizerisch-ghanaischen Wurzeln auf der Bühne und sie würdigte an diesem Abend auch alle möglichen Jazzgrößen von James Brown über David Bowie, Ray Charles, Aretha Franklin und Prince. Und dann holte sie noch einen Überraschungsgast auf der Bühne. Das klang so Alicia Keys.
2: Put your hands together for Miss Alicia Keys.
0: Das Publikum außer sich, das passt schon zu dieser Jubiläumsausgabe.
1: Ja. Alicia Keys ist ein Riesenstar, Ray ist ein Riesenstar und beide sind Musikerinnen, die sind Vollblutmusikerinnen, die improvisieren können, die Musik als etwas Handgemachtes auch verstehen und von dem her passt das nach Montreux.
0: Wann hast du denn das zum ersten Mal gespürt, das ist wirklich etwas sehr Besonderes, dieses Festival? Es unterscheidet sich ja schon zu anderen großen Festivals in der Schweiz.
1: Ja, es ist ein Festival, aber es ist kein Open Air. Es ist nicht diese Open Air-Stimmung, sondern sehr schön gelegen da an diesem See. Es ist alles so nah beieinander. Eben, man kann in den See springen gleich noch und nachher hochgehen und in eine Band hören im Park und dann am Abend hat man vielleicht ein Ticket. Und das war halt in den 90ern bei mir, als ich freischnaufender Musiker wurde, waren das natürlich meine großen Stars, die ich da hören konnte. Also das war alles neu für mich und zum ersten Mal das Live-Erleben, das ist mir geblieben.
0: Und vor allem Prince, oder was ist da herausgestochen?
1: Prince habe ich dann später mal gehört. Ich weiß, das erste Konzert war Bobby McFerrin. Und dann habe ich dann Herbie Hancock ziemlich bald mal gehört. Also das waren ganz wichtige Figuren für mich.
0: Kann man den Erfolg von Montreux eigentlich erzählen, ohne über Claude Nobs zu sprechen, Gründer? Was konnte er, was andere Festivalleiter nicht konnten?
1: Also er hat halt diese Atmosphäre erschaffen. Claude Nobs auf der einen Seite ein ein richtiger Gastgeber, ein Vollblut-Gastgeber. Er kommt auch aus der Gastronomie. Ihm ist extrem wichtig, dass sich die Leute wohlfühlen. Und andererseits ist er ein knallharter Business-Typ und er bringt einfach diese beiden Dinge zusammen. Das hat dann diese Mischung ergeben vom Montreux Jazz Festival.
0: Was hat er denn für eine Vision genährt?
1: Also zum einen jetzt aufs Publikum bezogen, dass seine Leidenschaft für diese Musik, für den Jazz, für die afroamerikanische Musik, sage ich jetzt mal, dass das Publikum das sehen und hören kann, was er erlebt. Mhm. Und auf die Musikerseite, dass er wollte die eben einladen, dass die ein paar Tage bleiben können, dass die wirklich diese relaxte Atmosphäre aufsaugen können und dann auf der Bühne über sich hinauswachsen können auch und diese musikalischen Sternstunden kreieren können.
0: Er war eine große Figur. Wir können einmal zuhören, wie er sich inszeniert hat. Kannst du erklären, was wir da hören?
1: Ja, also dieser Clip ist ganz bekannt, wo er in der Badehose mit seinem kleinen Moped beim Pool entlang fährt, absteigt und dann sofort in ein Interview geht. Also das Ganze ist inszeniert, aber er macht es halt gerne.
3: Ce festival de jazz que vous organisez depuis quelques années maintenant, qu'est-ce que c'est vraiment pour vous?
4: Eh bien, pour moi, c'est d'abord une grande fête. Eine große Fête du Jazz, der Musiker, der tout public.
0: Ein bisschen einen Eindruck erhält man hier in der Badehose-Interview und dann ist er noch abgestiegen und hat eine Mundharmonika gespielt.
1: Ja, dann zückt er noch die Mundharmonika und spielt mit dem Pianisten am Pool gleich nach. Ja, ist ein Storytelling. Also, ja.
0: Weshalb vertrauten ihm die Weltstars?
1: Eine gute Frage. Ich glaube, die Weltstars haben zu dieser Zeit entdeckt, dass es mega cool ist, in Europa zu spielen. Mhm. Und dass er ihnen diese Plattform da bieten konnte. Also das, wahrscheinlich waren auch die Gagen ganz okay. Er hatte ja schon von Anfang an auch Budget zur Verfügung, weil er fürs Tourismusbüro gearbeitet hat. Also das hatte schon alles von Anfang an Hand und Fuß. Und dann eben konnte er einfach, er war ein Magnet. Und das Publikum kam und war aufmerksam und zugewandt. Und das hat natürlich bei allen Künstlern etwas ausgelöst. Und dann sind sie nach Hause in die USA und man hat sich erzählt, was da in Montreux passiert und so ist es einfach angewachsen.
0: Von diesem Sauerkraut geschwärmt, das er als Koch auch noch gekocht haben soll.
1: Ja, er hat ja eben, ein wichtiger Teil ist ja auch dieses Chalet, das er hatte.
0: Ein ominöses Chalet. Ja. Und die kamen zu ihm nach Hause, all die Superstars.
1: Ja, genau, das liegt so oberhalb von Montreux mit einer krass schönen Aussicht und das ist ein wie ein Museum, dieses Chalet. Also man kann da in verschiedenen Räumen und dann ist da ein Screen und da kann man da schauen, Konzerte und dann hat es aber auch in Billard und große Küche und Terrasse und Pool und da haben sich dann natürlich alle die Stars da oben so partymäßig getroffen.
0: Wie war denn diese Beziehung zu den Stars? Könnte man aus heutiger Sicht auch etwas seltsam finden, oder? Der ältere weiße Mann, der sich die afroamerikanischen Künstler nach Hause einfliegen lässt.
1: Ja, hat was. Ja, hat schon was. War eine andere Zeit. Aber ich glaube, Claude Nobs hat eben wirklich durch seine Leidenschaft, das sprüht aus ihm heraus und die Menschen haben das erkannt. Das war schon eine aufrichtige Leidenschaft für diese Musik und für diese Künstler.
0: Auf Augenhöhe, die Begegnung. Ja. Zu Beginn stand ja klar ein Auftrag des Tourismusbüros, du hast es angetönt. Claude, unternimm was, da wieder etwas Leben in die Bude zu bringen.
1: Ja, Montreux ist ja
0: ein
1: Montaner Ort.
0: Wie sah das am Anfang aus?
1: Ja, eben, es ist ein mondäner Ort. Das war auch ein bisschen langweilig. Und dann hatte der damals junge Claude Nobs eben den Auftrag bekommen, hey, organisiere hier was, damit hier ein bisschen Leben in die Bude kommt. Und das war seine Idee.
0: Und dann tauchte da plötzlich dieser Soulstar auf, Ella Fitzgerald, eine der herausragendsten Jazzsängerinnen aller Zeiten und schon damals ein Superstar und begann erst noch Beatles zu covern.

0: War das bereits der Moment, in dem Montreux begann, den Jazz neu zu denken?
1: Ich glaube schon, ja. Das war 1969. Ella Fitzgerald war vorher nur mit Jazz unterwegs. Oder auf jeden Fall, dieses Jahr hat sie dann im Konzertprogramm immer wieder Popsongs eingestreut. Und ich würde das jetzt einfach mal behaupten, dass Claude Nobs das gehört hat und in dem Moment auch bewusst wurde, hey, wir können auch andere Musik an diesem Festival haben. Die Beatles sind so relevant, wir können das nicht einfach ignorieren und wir werden damit auch ein Publikum erreichen. Mhm. Also das Montreux Jazz Festival ist von Anfang an stilistisch sehr breit.
0: Wie sah denn das Publikum zu dieser Zeit aus?
1: Ja, anfangs waren das schon eher noch so die Hotelgäste und dann eben 1969, 70, als dann auch Carlos Santana das erste Mal kam und so, da kamen dann die Hippies und haben dann dementsprechend auch diesen Ort in Beschlag genommen, haben dann vor dem Casino, vor der großen Venue, vor dem Konzertort, haben sie dann auch campiert und im Schlafsack übernachtet und das hat dann natürlich fürs Stadtbild ganz viel verändert, kam auch nicht nur gut an.
0: Ein bisschen Woodstock-Feeling. Die Hotellerie und das Gewerbe, die waren nicht alle so glücklich?
1: Eben, nein, das war nicht das Klientel, das sie sich eigentlich gewünscht haben.
0: Und es wurde immer größer, brauchte immer mehr Platz. Wir haben anfangs kurz angedeutet, Montreux dokumentiert Musikgeschichte nicht nur, es produziert sie auch. Wohl das extremste Beispiel war dieser Brand des Casinos. Was ist denn da genau passiert?
1: Das war das Konzert von, das war 1971, das Konzert von Frank Zappa, der 80 Minuten gespielt hat und dann hat ein Fan eine Leuchtpistole, glaube ich, so eine Petarde, irgendwas gezündet und die Decke hat angefangen zu brennen. Hat eine Zeit gedauert, bis die Leute das verstanden haben, was das jetzt heißt. Und Frank Zappa, also die Tatsache, dass da niemand verletzt wurde, ist auch sein Verdienst, dass er einfach das Publikum von Anfang an schon alarmiert hat, aber auch gleichzeitig Ruhe bewahrt hat und geht einfach raus, es kommt gut.
0: Wir können da kurz zuhören, wie das geklungen hat.
2: Fire!
0: Fire, hat er geschrien und die Leute dazu aufgefordert, sich
1: langsam rauszubegeben.
0: Mhm. Und dann kam eben Deep Purple, die auf der anderen Seite, ich weiß nicht, oder den Rauch einfach beobachtet hat. Wie ging das dann?
1: Die waren eigentlich geplant, dass die am nächsten Tag in diesem Konzertsaal ein Album einspielen sollten. Und den gab es ja dann nicht mehr. Der ist abgebrannt. Wie ich das gelesen habe, war dann so am nächsten Morgen einfach diese Rauchschwaden vom Casino über dem See, was dann halt Smoke on the Water das Bild kreiert hat.
0: Der Welthit von Deep Purple, entstanden in Montreux. Ein weiterer Weltstar sorgte für Furore, nicht nur mit ihren Fotos am Pool, im Fairmont Le Montreux Palace Hotel, die Jazz- und Soul-Sängerin Nina Simone. Sie gab 1967 beim Montreux Jazz Festival bereits eines ihrer faszinierendsten Comeback-Konzerte. Roman, was war
1: 76
0: das?
1: 76 war es.
0: 76, ja. Mhm. Ja, genau. 76, Entschuldigung. Und warum war es ausgerechnet dieses Konzert so legendär? Es war auch ein sehr schwieriges Konzert.
1: Ja, es war beides. Und das ist irgendwie das Signifikante bei diesem Konzert. Also es war eine musikalische Sternstunde, weil er einfach so gut Klavier spielt und auch eine so gute Songauswahl getroffen hat, eine Dramaturgie eigentlich kreiert hat mit dieser Songauswahl. Und gleichzeitig war sie sehr verstört auf der Bühne. Also sie hat zum Teil minutenlang einfach ins Publikum gestarrt, ohne was zu sagen, ist irgendwie desorientiert zum Teil. Also beschimpft das Publikum auch. Es ist wirklich etwas vom Beklemmendsten, dass man sich anschauen kann, wenn ein Star auf der Bühne sie ist so exponiert, die Menschen im Publikum wissen nicht so recht, wie sie auf sie reagieren sollen. Sie lachen ein bisschen, sie kichern, aber eigentlich finde sie es auch total schräg. Ja, also dieses Konzert kann man im Netz schauen, sollte man tun. Es ist wirklich faszinierend, was da passiert.
0: Wir können auch kurz reinhören.
2: Stars, they come and go. They come fast, they come slow. They go like the last light of the sun, all in a blaze. 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
1: Also man hört eben, wie sie switcht, oder? Also sie singt, sie ist im Song drin, plötzlich kommt sie raus und schnauzt diese junge Frau an im Publikum. Und Nina Simone, das ist das Traurige, wenig später wurde ihr dann auch eine bipolare Störung diagnostiziert. Und das waren halt so die ersten Anzeichen davon, von dieser psychischen Krankheit. Nur wusste es niemand so recht.
0: Mhm. Es gab einen weiteren berührenden Moment. Die Ansage können wir auch gleich hören.
3: It will be the first time tonight that Miles Davis and Quincy Jones will be on the same stage, playing together, ever.
0: Das erste Mal, dass Miles Davis und Quincy Jones gemeinsam auf der Bühne standen?
1: Ja, das einzige Mal auch. Es war das letzte Mal auch. Miles Davis ist kurz nach diesem Auftritt 1991 dann gestorben. Miles Davis war schon krank, hatte diverse Krankheiten. Man hat es ihm angesehen, war sehr, sehr schwach. Und Trompete spielen ist etwas sehr Anstrengendes. Also da muss man wirklich fit sein, da muss man viel auch üben, damit der Ansatz funktioniert. Und da war man sich nicht ganz sicher, wie kommt er durch dieses Konzert. Es ist anstrengende Musik, die er auch gespielt hat mit einer großen Besetzung. Und das Schöne ist, dass er so ein Protégé von ihm, Wallace Rooney, ein junger Trompeter, der sitzt so neben ihm während dem Konzert und ist einfach allzeit bereit, um seinen großen Meisterlehrer zu retten, falls dem mal die Töne absäbeln oder so, oder falls er die Noten nicht umblättern kann. Also der ist wirklich so ein süßer Assistent und immer die Augen ganz offen, so ein Leuchten. Das sollte man sich auch anschauen im Netz.
0: Wollen wir kurz zuhören, wie ihm dann ein bisschen die Puste ausgeht?

0: Ja gut, das ist Miles Davis, da spielt er schon, da kommt alles so, wie das geplant ist. Ich glaube, das war einfach der Plan B, dass dieser junge Trompeter neben ihm aufpasst.
1: Ein legendärer Moment. 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Zu Gast im Kulturplatz Talk ist Musikredaktor Roman Hoschek. Das Montreux Jazz Festival feiert seine 60. Ausgabe. Für uns der ideale Anlass, das Phänomen Montreux einmal genauer unter die Lupe zu nehmen. Und uns auch zu fragen, Roman, wie viel Jazz da heute wohl noch drinstecken mag. Montreux verbindet Jazz ja schon immer mit Pop, Soul und zeitgenössischer Musik. Was für eine Rolle hat das für den Jazz gespielt?
0: Ich glaube, Montreux hat von Anfang an den Begriff Jazz sehr weit gefasst. Ich glaube, gemeint ist da eher eine Art musikalische Haltung, was ich schon am Anfang gesagt habe, also dass das Vollblutmusikerinnen und Musiker sind, die da kommen und die eine Show machen, die ein bisschen improvisiert ist, die vielleicht sich nicht verpflichtet fühlen, um nur ihre großen Hits zu spielen, sondern vielleicht so mehr in ein bisschen jammen vielleicht auch auf der Bühne. Ich glaube, das ist das Wichtige, was Claude Nobs Idee war, was er da auf der Bühne präsentieren will, dass Musik etwas Unmittelbares hat. Und wenn ich jetzt heute aufs Programm blicke, ich kenne jetzt nicht jede Band, die da auf dem Programm ist, aber ich habe wirklich auch schon wahrgenommen, dass heute hat es immer wieder auch Bands, die eine sehr durchgetaktete, durchchoreografierte, auch Tanz und so, eine Show haben, die quasi auf Knopfdruck funktioniert. Es ist einfach so, wie das Musikbusiness heute funktioniert. Das ist auch das, was das breite Publikum irgendwie so erwartet. Und da fängt sich jetzt ein bisschen was zu verändern hin.

0: Meine Meinung ist, dass egal, also wenn Jazz draufsteht und es Leute anzieht, dann ist es mal gut. Also wenn die Leute ans Festival gehen und da eine Band entdecken im Park, die improvisiert, dann und ihnen das gefällt, dann gehen sie vielleicht nach Hause und denken sich, ah, ich gehe wieder mal an ein Jazzkonzert. Also diese Brücke, die finde ich wichtig. Ich bin jetzt da nicht so streng.
1: Also Sie versuchen ja, diese Brücke zu schlagen, oder? Zwischen den Generationen. Wie gelingt Ihnen denn das?
0: Eben zum Beispiel mit Ray, mit dieser Sängerin, die das Festival eröffnet hat. Die ist bei einem jungen Publikum, bei einem breiten Publikum bekannt. Und die hat jetzt aber da eben in Montreux natürlich ihre großen Helden erwähnt, ihnen die Referenz erwiesen. Ich weiß, Nina Simone ist ein großes Vorbild für sie. Die hat sie erwähnt auf der Bühne. Also so lernt das Publikum zumindest mal die Namen kennen und vielleicht begegnet das und dann vielleicht passiert was, dass sie eintauchen in eine Musik, in einen neuen Stil, in improvisierte Musik, dass der Horizont ein bisschen breiter wird.
1: Also früher entdeckte man in Montreal wirklich neue Musik, heute entdeckt die junge Generation diese vielleicht eher auf TikTok und Spotify. Was denkst du, ist die Aufgabe eines solchen Festivals heute noch?
0: Also wenn ich mir Acts anschaue, dann habe ich das Gefühl, es geht viel um Nostalgie. Wenn ein Van Morrison dieses Jahr auftritt, dann werden die Leute vielleicht doch erwarten, dass er Moondance spielt oder... ich glaube jetzt nicht, dass das Montreux Jazz Festival das Festival ist, wo man sich mal was Neues gönnt oder mal, ja, das interessiert mich noch, was das ist. Mhm. Man reagiert auf Namen, die man kennt und geht dann dahin und hat vielleicht ein bisschen eine Atmosphäre und etwas das drumherum, das man dann auch noch mitbekommt.
1: Ist der Glamour verblasst oder ist noch etwas von dieser Aura in der Luft? Es gibt ja auch viel Kritik, es werde kommerzialisiert, das Festival.
0: Ich glaube nicht, dass der Glamour weg ist. Es ist sehr glamourös, das Ganze. Große Namen, teure Tickets, viel Merchandise auch. Also das Ganze, ja, wenn man sich in Montreux da durch die Hallen bewegt, dann wirkt das manchmal so ein bisschen wie ein Duty-Free-Shop. Also da gibt es auch Produkte mit Montreux in Kooperation und so. Aber hey, irgendwie muss das muss ja auch kommerziell funktionieren. Das ist mega teuer, so ein Festival. Und ja, es gehört dazu.
1: Entspricht dem Zeitgeist heute.
0: Auf jeden Fall, ja.
1: Viele Besucher kritisieren auch die hohen Preise fürs Essen und die Getränke. Dann sind vielleicht die Konzerte gratis.
0: Ja, genau. Und man kann sich auch ein Picknick auf die Picknickdecke da setzen im Park. Das geht auch. Also man kann in Montreux schon auch ohne Geld viel bekommen.
1: Montreux war also im Grunde genommen nie einfach nur ein Festival. Montreux war auch immer ein Ort, an dem Musik Neues ausprobieren durfte. Welche Rolle, hast du das Gefühl, spielt das Festival heute noch für seine Zukunft? Wird es wieder solche prägenden Momente schreiben, Musikgeschichte?
0: Ja, das wird schwierig, glaube ich, einfach weil die Künstler, also jetzt mit Ray zum Beispiel ist eine Ausnahme, aber sonst sind Künstlerinnen und Künstler schon ein bisschen enger getaktet. Die kommen, die machen ihre Show und dann geht es irgendwie weiter. Das ist alles durchgeplant. Und der Freiraum, dass man sich jetzt da in Montreux ein bisschen ausbreitet, der ist wahrscheinlich nicht mehr so da. Dementsprechend werden diese Geschichten auch nicht so entstehen, wie sie entstanden sind.
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0: Die Nachrichten von SRF um 2.30 Uhr mit Patrick Seiler. Die Schweiz steht an der Fußballweltmeisterschaft im Viertelfinal. Dank des 4:3-Siegs im Penaltyschießen gegen Kolumbien übersteht die Schweiz den Achtelfinal und zieht an einer WM erstmals seit 1954 in die Runde der letzten acht Teams ein. Der entscheidende Treffer im Penaltyschießen kam von Ruben Vargas. Er sagte nach dem Spiel:
1: Oh, ich glaube, ich realisiere es noch nicht ganz so. Danke Gott sagen, danke für den Moment. Ich hätte nicht mal gewusst, ob ich wirklich spielen kann. Wir haben es noch probiert, irgendwie. Aber jetzt im Nachhinein bin ich einfach nur dankbar und glücklich, dass ich ja, der Mannschaft auch helfen konnte. Ich meine, die Mannschaft hat über 120 Minuten richtig gut gearbeitet, gekämpft. Es war nicht einfach, hier ein Auswärtsspiel zu spielen. Und jetzt haben wir eine Geschichte geschrieben und es ist einfach nur geil.
0: Vargas hatte zuvor das Abschlusstraining noch verletzt abbrechen müssen. Er musste zu Beginn des Spiels auf der Ersatzbank Platz nehmen. Wichtig war auch die Rolle von Torhüter Gregor Kobel, der einen Schuss pariert hat.
2: Dass wir es schaffen, ins Viertelfinale zu kommen als Schweiz an der WM, ist eine Wahnsinnsleistung. Und ich bin super froh für jeden Einzelnen. Ich glaube, man hat es gesehen, die Reaktionen auch vom Staffmitglied. Es sind so viele Leute mit so viel Herzblut und so viel Leidenschaft dabei. Und sehr, sehr ein emotionaler Moment für mich und für alle. Auch.
0: Die Partie blieb während der regulären Spielzeit und auch während der Verlängerung unentschieden bei 0:0. Am Sonntag um 3 Uhr in der Früh trifft die Schweiz im Viertelfinale auf Argentinien. Das Spiel findet in Kansas City statt. Titelverteidiger Argentinien hat sein Achtelfinalspiel gegen Ägypten gewonnen mit 3:2. Das US-Militär hat eine Reihe von Luftangriffen gegen den Iran geflogen. Als Reaktion darauf hat das iranische Außenministerium den USA eine schwere Verletzung der jüngsten Rahmenvereinbarung vorgeworfen und mit einer entschlossenen Reaktion gedroht. Das zuständige US-Militärkommando hatte die Luftangriffe gegen den Iran als direkte Vergeltung bezeichnet für den Beschuss von 3 zivilen Handelsschiffen innerhalb eines Tages. Nach Berichten von US-Medien und der Berufung auf Regierungskreise wurden Drohnenstellungen, Luftabwehrsysteme und Küstenüberwachungen im Süden des Iran bombardiert. Iranische Medien melden heftige Explosionen, unter anderem in der Hafenstadt Sirik, nahe der Straße von Hormus, sowie in Bandar Abbas. Laut ersten Angaben wurden mehrere Menschen verletzt. Als Reaktion auf die militärische Eskalation und die zeitgleiche Wiedereinführung der US-Ölsanktionen gegen den Iran stiegen die weltweiten Ölpreise um mehr als 3% an. Das Wetter heute Mittwoch. Es wird wiederum oft sonnig. Im Osten gibt es ein Gemisch aus Sonne und Wolken. Die Temperatur 29 bis 34 Grad. Im Süden wird es bis 37 Grad heiß. Das waren Nachrichten von Radio SRF. Verantwortlich Patrick Seiler.
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6: Tagessprech Sommerserie. 25 Jahre gibt es das Tagessprech. Wir hören in den nächsten Wochen zurück und spannen immer oder Faden in die Gegenwart. Wir haben Gäste und Themen ausgewählt, die in all diesen Jahren wieder zu reden haben. In dieser Woche geht es um das Universum, um den Weltraum, um die grossen Fragen. Zum Beispiel auch nach unserem Ursprung. Unser Gast diese Woche ist die Weltraumphysikerin Katharin Altweg, emeritierte Professorin von Uni Bern. Herzlich willkommen im Tagessprech, Frau Altweg.
7: Grüß dich, Frau Hulliger, und danke vielmals für die Einladung.
6: 25 Jahre gibt es das Tagesgespräch. Wenn ihr euch so die 25 Jahre vorstellt, die Zeitspanne, also 25 Jahre zurück, was sind so die grössten Erkenntnisgewinne, die man hat erlangt in diesen 25 Jahren? Was hat man, was weiss man heute, was man dann noch nicht hat gewusst, aus dem Weltraum?
7: Als die Rosetta-Mission fertig war, hat einmal ein höherer NASA-Mensch gesagt, die drei wichtigsten Missionen aller Zeiten waren Apollo.
6: Also das ist auf dem Mond?
7: Jawohl, Voyager. Das sind die beiden Sonden, die eigentlich zu den Planeten sind. Die ersten Fotos von nahe vom Jupiter, Uranus und so weiter. Und Rosetta. Was natürlich ein enormes Kompliment ist von einem Amerikaner für eine europäische Mission.
6: die ihre Beteiligung waren. Ja. Über das haben wir ja gestern geredet hier im
7: Aber wo vor allem so die erste grosse europäische Mission war. Oder das muss man schon sehen. Europa hat mit dem wirklich einen Platz bekommen in dieser Weltraumforschung. Seitdem gibt es natürlich eine ganze Zielte von sehr guten Missionen, neuen Erkenntnissen. Auf der einen Seite Teleskop am Boden und im All. Und auf der anderen Seite Missionen zu Himmelskörpern. Also ein Hotspot ist sicher der Mars mit mehreren Rovern, die dort rumfahren. Mit Helikoptern, die fliegen und so. Das ist, hat man sich nicht vorstellen vorher.
6: Also da geht es richtig ab auf dem Mars?
7: Da geht es richtig ab, ja.
6: Und über das werden wir auch noch reden. Es hat ja Vor- und Nachteile.
7: Ja, ja.
6: Also das ist sicher etwas, was neu ist. Ja. Und der Mond auch ein Hotspot, oder?
7: Jawohl, ja. Dann gibt es ein paar gute europäische Missionen, die unterwegs sind heute. Zum Merkur, Pepe Colombo.
6: Mit welchem Ziel? Was ist denn dort, was will man dort erreichen?
7: Ja, der Merkur ist ein komischer Planet. Er ist ja sehr nah bei der Sonne. Er hat einen sehr grossen Kern, fast keinen Mantel. Also er ist anders als die anderen. Und man will eigentlich herausfinden, ist der dort entstanden oder ist der von außen hineingekommen?
6: Ah, das könnte sein, dass das wie ein Eindringling ist?
7: Ja, ja. Ja.
6: Ich, weil er so anders ist?
7: Weil er so anders ist, weil er eigentlich nicht passt, wo er ist.
6: Und was würde es heissen, wenn es ein Eindringling wäre?
7: Oder man ist immer noch überlegen, wie sich das Sonnensystem eigentlich geformt hat. Ich kann mich erinnern, vor, was ist das, 15 Jahre, 20 Jahre, hat man das Gefühl gehabt, nein, es ist jetzt mehr als 20, hat man das Gefühl gehabt, wir wissen, wieso die inneren Planeten klein sind, die äußeren gross und das müsse so sein, bis man die ersten Planeten außerhalb vom Sonnensystem gefunden hat und gemerkt hat, dass die zum Teil Jupiter gross sind. Planeten direkt neben ihrem Stern haben. Und das hat ziemlich alle Modelle über den Haufen geworfen. Und darum muss man schauen, oder? Wieso ist unser Sonnensystem, wie es ist. Und für uns ist das natürlich wichtig.
6: Und warum ist das wichtig für uns?
7: Weil die Erde ist einmalig. Also, es gibt vielleicht andere Erden im Universum, aber es gibt wahrscheinlich nicht viel. Das heisst, unser Sonnensystem, unsere Erde hat sehr viel Glück gehabt in diesem Sinn.
6: Und das kann man nur noch mehr schätzen, wenn man weiss, was rundum alles passiert.
7: Genau, genau. Ja. Dann sind natürlich eben die grossen Teleskope auf der Erde. Jetzt kann man auf der Erde aus gewisse Sachen in Kometen bestimmen, also Moleküle bestimmen. Das ist neu. Also man kann nie so viel, wie man mit Rosetta hat, aber man kann mindestens Kometen miteinander vergleichen. James Webb, das ist so ein Gamechanger, wie man sagt. Oder der hat sehr viel geändert jetzt.
6: Ach, das ist ein Teleskop, das nicht auf der Erde steht, sondern wo im Weltall unterwegs
7: Jawohl.
6: Ist.
7: Jawohl. Also außerhalb der Erde steht es nicht mehr, mehr oder weniger. Dreht sich mit der Erde um die Sonne. Und das ist Infrarot. Also das sind nicht optische Bilder. Auch wenn man sehr schöne Bilder sieht vom James Webb Teleskop, das ist alles in dem Sinn fake. Das ist Falschfarbe.
6: Also was heisst fake? Also man macht quasi aus zwei Farben nicht ganz viele Farben, oder wie geht das?
7: Nein, sondern man macht aus fünf Farben, aber fünf, die man sieht. Oder die fünf Farben, die es hat, sieht man nicht, weil das ist Infrarot. Und wir sehen ja Infrarot nicht. Wir nehmen das als Wärme wahr, aber sehen wir es nicht. Und die das machen, die das einfach transformieren zu optischer Wellenlänge.
6: Aber ob die Farben wirklich, also die sind in dem Fall entsprechend nicht der Realität, so die Farben.
7: Also was Violett ist, ist nicht Violett, oder? Aber die Reihenfolge stimmt immer noch. Also von der Wellenlänge her, das stimmt noch, oder? Aber
6: und das James-Webb-Teleskop, das ist riesig und hat ja eigentlich auch so ein bisschen die Aufgabe, zurückzuschauen, oder? Probieren, Antworten zu finden, auch über den Steig von unserem Universum. Und wir haben mal hier im Tagesgespräch der Thomas Zurbuchen zu Gast gehabt. Der ist der Forschungschef ja mal gewesen von der NASA, von der US-Raumfahrtagentur. Und er hat hier im Tagesgespräch dann von dem Moment erzählt, wo die Rakete los ist, mit dem James-Webb-Teleskop. Und er hat sich dann auf alles vorbereitet, als NASA-Forschungschef, also auch darauf, dass die Mission scheitern könnte. So hat es dann getönt.
8: Ja, also ich war ziemlich müde an diesem Tag, einfach, weil ich am Abend vorher beide Reden geübt habe. Das habe ich immer gemacht. Bei schwierigen Sachen, übrigens empfehle ich so, wenn man etwas wirklich Schwieriges macht, dass man beide Sachen sich überlegt, weil es geht dem nicht Ruhe. Es gibt eine Sicherheit. Ich bin ja nicht gut geschlafen, aber dann, wo sie ist gegangen. Und dann wusste ich, ich weiss genau, ich habe all die Vorträge gehört, ich weiss genau, welche Technologien. Dann schaut man ihm einfach an. Du weißt, jede Sekunde sind wir näher dran, wo wir her wollen. Und alles geht, es geht immer noch. Ah, jetzt kommt die erste Stufe, geht ab. Immer noch. Plötzlich kommt der Film, wie der Satellit weggeht. Und für die meisten Satelliten ist es Sandy, außer bei James Webb. Normalerweise ist 80% vom Risiko beim Start. Bei James Webb nur 20% vom Risiko. Weil das Ausfalten wird der Transformer in diesem Film.
6: Mit einem riesigen Sonnenschutz.
8: Genau, also etwas Kleines ausfalten, etwas Grosses, autonom, vom Grund aus. Keiner kann losschütteln, wenn ein Kabel bleibt stecken. Das hat alles noch müssen nachher passieren. Und ich wusste also, gut, wir sind dort, aber jetzt fängt es schwierig an, das Ausfalten. Und sie waren schneller in dem, als der optimistische Person hat gesagt hat. Wir hatten ein Team, das so gut war, dass sie sich selber überrascht haben.
6: Und das war ein besonderer Moment in eurer Karriere.
8: Ah, super. Also, der Moment, der Moment, wo er alles ausgefahren war. Ich bin hergegangen bei der letzten Ausfahrung. Bin hergegangen und habe allen gedankt. Die haben fast Tag und Nacht gearbeitet, für zwei, drei Wochen, für das Ausfahren. Und es hat auch Probleme gegeben. Also, es ist nicht so, dass alles, eben, Zickzacklinie. Probleme gegeben. Und sofort sind gelöst worden. Das Team hat sich verstanden, vertraut. Und er war der, und er, weil dann die ersten Bilder kommen. Ich meine, ja, ganz kurz habe ich die Bilder gesehen, weil dann die Tränen kamen und dann habe ich nicht mehr gut gesehen für ein Zeitli. Genau.
6: Das könnt ihr nachfühlen, nehme ich an, oder?
7: Das kann ich sehr wohl nachfühlen, ja.
6: Und eben die Bilder, die ihr vorhin gesehen habt, die Farbe, die tut man ein bisschen verändern, für dass wir auch mehr damit anfangen können mit unseren Augen. Aber wie wichtig sind denn jetzt die? Ich habe gesagt, die Idee wäre ja, dass es wie zurückschaut.
7: Das hängt jetzt eben mit dem Infrarot zusammen, oder? Das ist das erste Teleskop, das wirklich das ganze Infrarot abdeckt hat. Sonst ist immer eigentlich nur das nöchen Infrarot oder das ganz ferne und das in der Mitte fehlt. Und mit dem James Webb kann man alles anschauen und das erlaubt einem, durch Staub durchzusehen zum Beispiel. Also wenn man eine Staubwolke hat, kann man dahinter schauen. Und darum kommt man auch sehr, sehr weit in die Distanz und damit in der Zeit.
6: Also das heisst, wenn man weit kommt, kann man auch weit zurück?
7: Ja, weil das Licht, das dort weggeht und dem James Webb auftrifft, ist natürlich vor, ich weiß nicht was, 12 Milliarden Jahren fort.
6: Und aus diesem Licht kann man dann Informationen vielleicht gewinnen, die uns etwas sagen über den Ursprung.
7: Richtig, ja.
6: Und hat man denn da schon so konkrete Antworten?
7: Also, es gibt einfach, oder man löst irgendein Problem und findet 10 neue. Und so ist es beim James Webb auch ein bisschen. Also man hat Galaxien gefunden, 300 Millionen Jahre nach dem Urknall. Und so eine Galaxie als unsere hat 100 Milliarden Sterne. Die sind vielleicht noch ein bisschen kleiner, aber eben, sie sind auch schon relativ gross. Jetzt könnt ihr euch vorstellen, in 300 Millionen Jahren müsst ihr so 10, 20, 50 Milliarden Sterne machen. Da müsst ihr noch ein bisschen arbeiten, ja.
6: Und wir sind ja viel, viel jünger, wir sind viel später
7: entstanden. Also unser Stern ist viel später, ja, ja.
6: Also es innerhalb von kurzer Zeit sind alle die entstanden dort.
7: Und noch verblüffender ist, sie haben jetzt sehr viel Stickstoff gefunden, Sauerstoff. Das sind nicht Elemente, die im Urknall entstehen. Die entstehen erst in einem Stern. Also mit dem Urknall gehabt, da ist Wasserstoff entstanden, daraus hat es die ersten Sterne gegeben. Und die müssen sterben, als Supernova explodieren meistens in diesem Fall. Und dann entsteht Stickstoff und Sauerstoff. Also was man sieht, sind sogar zwei Generationen Sterne. Und nicht erste Generationen Sterne. 300 Millionen Jahre nach dem Urknall. Das kann niemand erklären heute.
6: Also da hat man, und was stellt man sich denn da jetzt für Fragen?
7: Ja, ist der Urknall so passiert, wie man sich das vorstellen?
6: Also ganz grundsätzlich?
7: Grundsätzlich, weil es ist nicht das Einzige, das Fragen aufwirft. Das andere, was James Webb auch hätte können machen, ist die sogenannte Hubble-Konstante noch besser bestimmen. Das hat das Hubble-Teleskop schon können. Das ist eine Konstante, die es braucht, zwischen Beziehung zwischen Geschwindigkeit und Distanz von einer Galaxie. Also je weiter weg eine Galaxie von uns ist, umso schneller bewegt sie sich fort. Ja, und vor 15 Jahren oder so konnte man die können bestimmen, die Hubble-Konstante, und man kann sie auch noch aus der Hintergrundstrahlung bestimmen. Das ist sozusagen ein Echo vom ersten Licht, das er entweichen nach dem Urknall. Oder zuerst war die Suppe so heiß, dass das Licht nicht entweichen konnte. Etwa 380'000 Jahre nach dem Urknall nimmt man an, war es kalt genug. Es kam Ornico ins Universum und das Licht konnte abgehen. Und das sieht man heute noch. Und aus dem kann man auch bestimmen, was die Hubble-Konstante ist. Und bis vor eben, ein paar Jahren, 10 Jahre vielleicht jetzt, hat das Gleiche gegeben. Egal, wie man es bestimmt hat. Mit einer gewissen Messunsicherheit in beiden Fällen. Und jetzt können wir es gut messen.
6: Und jetzt gibt es nicht mehr das Gleiche?
7: Jetzt gibt es nicht mehr das Gleiche. Und zwar 1 zu 1 Million ist die Statistik, dass es nicht mehr das Gleiche ist. Oder?
6: Also das heisst, das stimmt irgendetwas?
7: Man hat 2 Hubble-Konstanten. Und das darf nicht sein.
6: Und was macht man jetzt?
7: weiter schauen, weiter forschen. Ich meine, das ist eine Hypothese, dieser Urknall. Und so Hypothesen gelten, bis man sich auch widerlegen kann. Und so macht eigentlich die Wissenschaft Fortschritt.
6: Aber man ist noch nicht so weit, dass man den Urknall widerlegt?
7: Nein. Jetzt muss man schauen, ist einfach das Modell ein bisschen falsch oder ist es ganz falsch? Und was könnte anders sein, dass wir das Gefühl haben, es sei? Ich nehme an, das geht noch mal 15 Jahre. Und dann gibt es vielleicht eine neue Hypothese und dann muss man die wieder probieren zu widerlegen.
6: Ich würde vorschlagen, wir machen dann noch eine Vertäufung zu diesem Urknall in einer von unseren Sendungen in dieser Woche. Hier im Tagesgespräch der Sommerserie mit der Katrin Altweg, der Astrophysikerin auf Radio SRF. Was ja schon auch noch bemerkenswert ist, Katrin Altweg, sie ist ja emeritierte Professorin von der Uni Bern. Und die Uni Bern war ja eigentlich immer wieder dabei gewesen bei grossen Weltraummissionen. Also schon beim ersten, also bei Apollo 11, Flug auf den Mond 1969, ist jetzt ein einziges Experiment gegeben, das nicht US-amerikanisch war, nämlich ein Sonnenwind-Segel von Forschern von der Uni Bern. Die haben es dort mitgegeben und das ist nachher auf den Mond gegangen. Wieso denn eigentlich ausgerechnet die Uni Bern? Hat ihr da eine Erklärung?
7: Ich glaube, das ist nicht zu weich. Oder das war im Wesentlichen der Professor Geiss gewesen. Er war vorhin in Amerika gewesen. Er hat die Leute kennt und hat die von der Idee können überzeugen. Es ist natürlich auch ein simples, in Anführungszeichen, Experiment gewesen. Es war eine Alufolie gewesen, so 30 cm breit. 1,5 Meter lang aufgerugelt.
6: Das hat nicht viel Platz gebraucht.
7: Vor allem keine Elektronik. Das war ein rein passives Instrument. Die Astronauten haben das ausgerugelt, haben das auf den Mond gestellt. Und in dieser Alufolie sind Teile von der Sonne, die eben beim Mond bis auf die Oberfläche kommen, bleiben stecken. Und das passiert auf der Erde nicht, weil wir haben ein Magnetfeld, wir haben eine Atmosphäre, die Teile kommen nicht bis an den Boden ab. Und dann haben sie die wieder aufgerugelt, die Alufolie, zurückgebracht auf Bern. Da hat man das in das Masse, auch dann schon Massenspektrometer da, aber haben sie im Labor geheizt und dann sind die Teile von der Sonne rausgekommen. Und das ist das erste Mal, dass man wirklich physisch Teile von der Sonne hat können messen.
6: Und eben auch die Uni Bern. Und sagen, das war eine Frage vom Netzwerk.
7: Er hat einfach die richtigen Leute kennt und eben die gute Idee gehabt. Also es braucht beides.
6: Und es gibt aktuell wieder eine Mondmission, Artemis, wo dann mal Menschen auf den Mond geschickt werden sollen. Dann fühlen sie, fangen sie Astronauten rund um den Mond geflogen. Und auch bei dieser Mission ist die Uni Bern wieder mit dabei, auch mit einem Massenspektrometer. Der Peter Wurz, der Direktor vom Physikalischen Institut Bern, war im Frühling unser Gast gewesen, im Tagesgespräch. Und er hat erzählt kurz, was sie eben vorhaben.
9: Der Plan ist, dass wir mit dem Artemis 5-Flug dann eben die Astronauten dann unser Gerät dann auf dem Mond mitnehmen für die Feldforschung. Aber wir haben dann Vorstudien, die mit unbemannten Raumsonden am Mond landen werden, um die Technologie zu testen, um dann erste robotische Untersuchungen des Mondgesteins zu machen. Und das gilt eben auch als Präparation für Artemis 5, dass dann wirklich alles gut klappt.
6: Artemis 5 ist eben die Mission, wo wieder Menschen auf den Mond rauf sollen. Dass die Uni Bern da wieder beteiligt ist, wieder auch mit dem Massenspektrometer, freut euch das?
7: Das ist auf jeden Fall gut, obwohl der Mond ist für mich jetzt nicht mehr ein primäres Ziel.
6: Interessiert euch nicht so?
7: Also man hat ja Steine runtergebracht. Oder? Im Labor kann man das auf jeden Fall besser untersuchen als vor Ort. Und auf der anderen Seite ist der Mond auch schon ein bisschen verunreinigt.
6: Also wo schon zu viel oben war?
7: Weil schon zu viel menschliches Abfall oder was auch immer da oben ist. Ja.
6: Also für die Forschung gar nicht mehr so interessant?
7: Einmal nicht die Oberfläche. Oder? Vielleicht, wenn man ins Innere sehen würde, da gäbe es schon noch einiges.
6: Die Uni Bern ist eben sehr weit vorne oder beteiligt immer wieder. Da gibt es ja auch noch die ETH Zürich, die einen neuen Masterstudiengang Weltraum anbietet. Wie wichtig ist es denn für einen Forschungsstandort Schweiz, dass wir bei dieser Weltraumwissenschaft dabei sind?
7: Ich glaube, das zeigt, dass man in der Schweiz Hightech macht. Und das hat ja immer mit Technologie und schauen, was ist möglich und noch etwas mehr machen, als möglich ist. Ich kann mich erinnern bei Rosina, oder wir haben mit der Industrie zusammengearbeitet und haben ihnen gesagt, was wir brauchen. Und die haben gesagt, oh nein, das geht nicht. Und wir haben gesagt, aber wir brauchen es. Und am Schluss ist es gegangen. Und so bringt man eben Technologie vorwärts. Und wenn man Leute hat, die sich begeistern für solche Sachen, dann können die auch sonst in der Industrie eben die Limiten pushen von der Technologie.
6: Also Technologie weiterbringen, die schlussendlich auch einer Gesellschaft als Ganzes kann nutzen kann, in anderen Anwendungsbereichen.
7: Ja, das Medizin oder Materialwissenschaften oder so. Ja.
6: Und mittlerweile ist es ja auch so, dass die Forscher gar nicht unbedingt eine ESA oder eine NASA brauchen, damit sie ihre Geräte auf die Himmelskörper rauffliegen. Es gibt ja auch Private, die so Flüge anbieten. Und das bietet auch neue Chancen. Hat dann der Thomas Zurbuchen auch bei uns im Tagesgespräch so erzählt.
8: Aber was jetzt passiert, weil es die Firma gibt, können wir heute in Bern, in Zürich, wo immer, können wir einen Roboter bauen mit Instrumenten, die der Mond besser versteht, mit dieser Firma auf den Mond schiessen. Das geht nicht sonst. Und das können wir jetzt. Und für mich tut das Möglichkeiten auf. Immer, wenn es neue Technologie gibt, wenn es künstliche Intelligenz ist, das Internet, Computer, Telefon, gibt es eine andere Seite, um uns über die auch nachdenken.
6: Also viel mehr Möglichkeiten auch für die Forschung dank der Privaten.
7: Es ist noch schwierig, oder? Der Mond ist sicher ein gutes Beispiel. Aber es ist noch kein Privaten auf dem Mars. Dort sind wir nach wie vor darauf angewiesen, auf die Weltraumagenturen, weil nur die haben das Geld. Und ich sehe nicht, dass das so schnell wird ändern. Was dank der Privaten möglich ist, oder? Der Start ist viel billiger geworden. Also etwas ins Weltraum zu schicken, ist viel billiger geworden. Und von dem profitiert NASA und ESA genauso.
6: Also warum billiger? Ich will es mehr anbieten.
7: Ja, und weil man Technologie vorwärts getrieben hat. Also der Elon Musk kann die Raketen, die eben wieder zurückkommen, die man wieder schicken kann und wieder schicken und wieder schicken. Und das macht das schon billiger.
6: Und was der Erzurbuch auch nicht angesprochen hat, ist die künstliche Intelligenz. Also seht ihr auch da, wenn wir jetzt von den Meilensteinen haben in der Weltraumforschung, ganz neue Möglichkeiten.
7: Also die künstliche Intelligenz ist extrem wichtig für die grossen Teleskope. Weil da haben wir so viele Daten über in einer Nacht oder die im Weltall sind, sozusagen 24 Stunden im Tag. Das könnt ihr nicht mehr anders, dass mit künstlicher Intelligenz Muster suchen, dass ihr wirklich die Wissenschaft herausholen könnt aus diesen Daten.
6: So, hey, das könnte in den nächsten Jahren könnte noch ganz viel Spannendes auf uns zukommen.
7: Auf jeden Fall. Oder die neueren Teleskope am Boden und im All, die hat man vor allem jetzt gebaut für die dunkle Materie und die dunkle Energie. Aber ich weiß nicht, ob wir über das hier reden.
6: Über die schwarzen Löcher?
7: Nein, nicht über die schwarzen, das ist etwas anderes. Die versteht man einigermaßen. Aber dunkle Energie und dunkle Materie versteht man absolut nicht. Und die neuen Teleskope, die haben eigentlich die Aufgabe, die Geheimnisse ein bisschen zu lüften. Und für das muss man die Verteilung der Materie am Himmel studieren. Und das kann man nur noch mit künstlicher Intelligenz.
6: Und wenn wir die dunkle Materie verstehen, was wissen wir nachher?
7: Ob es sie überhaupt gibt.
6: Okay, also man ist nicht mal sicher. Also man erforscht etwas, wo man gar nicht weiss, ob es gibt.
7: Das Verrückte ist, oder, wenn man einfach den Energieinhalt vom Universum nimmt. Energie, das ist Materie und Energie zusammen, weil man kann das eine ins andere umwandeln. Wenn man das nimmt, dann verstehen wir 5% vom Universum und 95% verstehen wir nicht. Wissen wir nicht, was es ist.
6: Das ist die dunkle Materie?
7: Und die dunkle Energie.
6: Okay.
7: Im Moment ist etwa 70% dunkle Energie und 25% dunkle Materie und 5% Materie, wie wir sie kennen.
6: Also wir verstehen noch ganz viel nicht.
7: Das meiste nicht, ja.
6: Und mit der künstlichen Intelligenz könnten wir vielleicht ein bisschen mehr verstehen.
7: Genau. Also ich nehme nicht an, dass wir alles verstehen, das werden wir nie. Aber wenigstens ein bisschen mehr.
6: Wären ihr froh oder wären ihr noch jung, könntet ihr noch die ganzen Entwicklungen mitmachen, die jetzt da kommen?
7: Nicht unbedingt. Also ich habe Kinder, ich habe Enkelinnen, die mir auch etwas zu tun haben.
4: Das war das Tagesgespräch vom Dienstag, dem 7. Juli. Zu Gast war die Weltraumphysikerin Katrin Altweg. Vor über 10 Jahren ist der Fluss Spöhl im Engadin durch sogenannte PCB-Chemikalien verunreinigt worden. Nun starten die Behörden einen neuen Anlauf, um den Fluss zu sanieren. Darüber hat Yves Kilcher mit David Truttmann gesprochen. Er ist der Chefredaktor der rätoromanischen Medienstiftung FMR. Zuerst hat er erklärt, wo genau der Bündner Fluss gesäubert werden muss.
10: Ja, das Gebiet ist tatsächlich sehr zerklüftet und nicht zugänglich. Der Spöhl ist ein großer Zufluss des Engadiner Inns. Er kommt aus dem italienischen Livigno-Tal, wo diesen Winter ja Wettbewerbe der Olympischen Spiele stattfanden. Und am Ende dieses Livigno-Tals liegt eben seit über 50 Jahren, auf italienischem Boden zwar, ein großer Stausee, der Lago di Livigno. Allerdings die Staumauer steht auf Schweizer Boden und das Wasser wird durch ein Schweizer Unternehmen, die Ouvres Electricas d'Engiadina, zur Energieproduktion genutzt. Und genau da, innerhalb und gerade unterhalb dieser Staumauer, kam es vor 10 Jahren zur Havarie. Bei Sanierungsarbeiten sind 1 bis 2 Kilogramm hochgiftiges PCB in den Spöhl gelangt.
11: Und wie konnte das überhaupt passieren?
10: In den 60er und 70er Jahren, als das Stauwerk gebaut wurde, hat man eben solche PCB-haltigen Anstriche als Frostschutz verwendet und im Herbst 2016 hat dann ein externes Unternehmen für die Kraftwerke dieses Material abgeschliffen in einem hermetisch abgeschlossenen Baustellenzelt, aber da gab es ein Leck. Der aufgewirbelte Staub kam mit Wasser in Kontakt und wurde schließlich in den Spöhlbach nach draußen verfrachtet, bis in den Schweizer Nationalpark, gleich unterhalb der Staumauer. Und die Schadstoffe gelangten somit in die Sedimente der näheren Umgebung und damit auch in zahlreiche Wasserlebewesen.
11: Und das Problem ist ja nicht neu. Das Ganze ist vor 10 Jahren passiert. Man hat auch schon einmal saniert. Wieso reicht das nicht?
10: Ja, der ganz, ganz obere Teil, das sogenannte Tosbecken, wurde sofort saniert. Umstritten blieb jedoch die Sanierung des rund 5 Kilometer langen Flussabschnitts darunter. Mehrere Untersuchungen, vor allem des Nationalparks, haben ergeben, dass Wasser und Lebewesen noch immer eine 100- bis 1000-fache PCB-Konzentration beinhalten. Und der schillerndste Beweis dafür war im Jahr 2020 ein toter Uhu. Das tönt komisch, ein Vogel. Den hat man im Spöltal aufgefunden und der war wirklich übervoll mit PCB. Daher hat man gemerkt, dass man wirklich die Sanierung ausdehnen muss und es ging dann aber um die Frage, ob und wie man diese Strecke überhaupt sanieren kann und soll, bis wo hinunter alles gesäubert werden müsste und wie immer ging es dann auch um rechtliche und finanzielle Fragen, also wer ist schuld überhaupt, wer bezahlt das Ganze? Und damit es vorwärts geht, haben Kanton, Kraftwerke, Nationalpark und Umweltorganisationen schließlich eine Einigung gefunden und die Ouvres Electricas d'Engiadina, also die Kraftwerke, besorgen die Vorauszahlung. Man schätzt mit Kosten von um die 20 Millionen Franken.
11: Also das zu den Kosten, aber das Ganze tönt recht aufwendig. Wie kann man jetzt den Fluss überhaupt sanieren? Wie ist das möglich?
10: Ja, ich selbst war jetzt nicht in der Spölschlucht, habe es nicht mit eigenen Augen gesehen, aber Bilder und Videos der Baustelle zeigen Eindrückliches. Also da wird ein Fluss auf einer Strecke von etwa 3 Kilometern fast trockengelegt. Das obere Flussbett mit allem Sand und Kies und Gestein wird mit Backern abgetragen, dann in ein Zelt verfrachtet, wo das Material dann gesäubert und aussortiert wird. Die feinsten Sandkörner werden in den Aargau, in ein spezialisiertes Zementwerk abtransportiert und wie berichtet wurde, hat man bereits etwa 600 Meter saniert und eigentlich möchte man bis im Herbst dann etwa 3 Kilometer gesäubert haben.
4: Das Gespräch mit David Truttmann, dem Chefredaktor der rätoromanischen Medienstiftung FMR. 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

0: die Nachrichten von SRF von 3 Uhr mit Patrick Seiler. Die Schweiz steht an der Fußball-Weltmeisterschaft im Viertelfinal. Dank des 4:30 im Penaltyschießen gegen Kolumbien übersteht die Schweiz den Achtelfinal und zieht an einer WM erstmals seit 1954 in die Runde der letzten acht Teams ein. Der entscheidende Treffer im Penaltyschießen kam von Ruben Vargas. Er sagte nach dem Spiel:
1: Ich glaube, ich realisiere es noch nicht ganz so. Danke Gott sagen, ich danke für den Moment. Ich hätte nicht mal gewusst, ob ich wirklich spielen kann. Wir haben es noch probiert, irgendwie, aber jetzt im Nachhinein bin ich einfach nur dankbar und glücklich, dass ich ja, der Mannschaft auch helfen konnte. Ich meine, die Mannschaft hat über 120 Minuten richtig gut gearbeitet, gekämpft. Es war nicht einfach, hier ein Auswärtsspiel zu spielen. Und jetzt haben wir eine Geschichte geschrieben und es ist einfach nur geil.
0: Vargas hatte zuvor das Abschlusstraining noch verletzt abbrechen müssen. Er musste zu Beginn des Spiels auf der Ersatzbank Platz nehmen. Wichtig war auch die Rolle von Torhüter Gregor Kobel, der einen Schuss pariert hat.
2: Es ist ein riesiger Erfolg, wirklich von jedem Einzelnen. Und wie viel dahinter steckt, wie viele Emotionen, ist unglaublich schön zu sehen. Gerade nach dem Spiel, wie die Verantwortlichen, die da sind, die über so viele Jahre so viel Energie reintun. Ein Granit, der schon ewig dabei ist. Alle, die dazugehören, sind es ist unglaublich schön, so einen Moment zu erleben.
0: Die Partie blieb während der regulären Spielzeit und auch während der Verlängerung unentschieden bei 0:0. Am Sonntag um 3 Uhr in der Früh trifft die Schweiz im Viertelfinal auf Argentinien. Das Spiel findet in Kansas City statt. Titelverteidiger Argentinien hat sein Achtelfinalspiel gegen Ägypten gewonnen mit 3:2. Das US-Militär hat eine Reihe von Luftangriffen gegen den Iran geflogen. Als Reaktion darauf hat das iranische Außenministerium den USA eine schwere Verletzung der jüngsten Rahmenvereinbarung vorgeworfen und mit einer entschlossenen Reaktion gedroht. Das zuständige US-Militärkommando hatte die Luftangriffe gegen den Iran als direkte Vergeltung bezeichnet für den Beschuss von 3 zivilen Handelsschiffen innerhalb eines Tages. Nach Berichten von US-Medien und der Berufung auf Regierungskreise wurden Drohnenstellungen, Luftabwehrsysteme und Küstenüberwachungen im Süden des Iran bombardiert. Iranische Medien melden heftige Explosionen unter anderem in der Hafenstadt Sirik, nahe der Straße von Hormuz sowie in Bandar Abbas. Laut ersten Angaben wurden mehrere Menschen verletzt. Als Reaktion auf die militärische Eskalation und die zeitgleiche Wiedereinführung der US-Sanktionen gegen iranisches Öl stiegen die weltweiten Ölpreise sprunghaft um mehr als 3% an. Das Wetter heute Mittwoch, es wird wiederum oft sonnig. Im Osten gibt es ein Gemisch aus Sonne und Wolken. Die Temperatur 29 bis 34 Grad, im Süden wird es 37 Grad heiß. Das waren Nachrichten von Radio SRF, verantwortlich Patrick Seiler.
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4: Und jetzt geht's hier weiter mit 4x4. Und das sind zwei unserer Themen heute Dienstag. Die nächste Hitzewelle rollt auf die Schweiz zu und damit steigt das Risiko für Waldbrände weiter an. Wir haben die Übersicht. Und Werbung für Kinderpornografie auf Instagram, das sorgt in Indien auf höchster politischer Ebene für Diskussionen. Die Hintergründe dazu dann etwas später. Zuerst aber blicken wir in den Nahen Osten. Am Mikrofon ist Silvan Zemp. Hallo. Vor 8 Monaten haben Israel und die Hamas den sogenannten Friedensplan von US-Präsident Donald Trump unterzeichnet. Dieser Plan sieht vor, dass die Hamas die Macht im Gazastreifen abgibt, was bisher allerdings nicht geschehen ist. Jetzt aber tut sich zumindest auf dem Papier etwas. Die Hamas löst nämlich ihre de facto Regierung im Gazastreifen auf. Das hat die Terrororganisation gestern Montag bekannt gegeben. Als Übergang soll jetzt eine Technokratenregierung den Gazastreifen verwalten. Simon Wolfgang Fuchs ist Islamwissenschaftler an der Freien Universität Jerusalem. Vera Deragisch hat ihn gefragt, ob es jetzt also vorwärts geht mit dem sogenannten Friedensplan.
3: Ich würde sagen, das ist jetzt mal ein strategisch geschickter Schachzug der Hamas, um quasi auch der Weltöffentlichkeit zu zeigen, an uns liegt es nicht. Wir sind eigentlich weiter interessiert, diese Abkommen, die wir unterzeichnet haben, umzusetzen. Aber in der Realität wird sich erstmal wenig ändern, weil diese Technokratenregierung, die eigentlich schon längst hätte übernehmen sollen, immer noch in Kairo in einem Hotel sitzt und eigentlich noch gar nicht in den Gazastreifen bisher auch gelangen konnte.
5: Warum konnte sie denn nicht in den Gazastreifen gelangen?
3: Hier muss man schon sagen, dass das stark auch mit israelischen Vorbehalten zu tun hat. Wenn wir uns nochmal zurückbesinnen auf diesen Friedensplan, den Donald Trump dann im September, Oktober letzten Jahres vorgeschlagen hatte, da ist eigentlich nur die Rede davon, dass quasi palästinensische Selbstverwaltung übernehmen soll im Gazastreifen, Israel sich dann schrittweise zurückzieht. Und bisher haben wir eigentlich genau das Gegenteil gesehen. Wir haben ein ziemliches Einfrieren dieses Konflikts gesehen. Israel baut seine Präsenz weiter eigentlich aus, kontrolliert 60% des Gazastreifens. Und diese ganzen anderen Aspekte sind bisher gar nicht vorangekommen. Man verhakt sich natürlich vor allem an der Entwaffnung der Hamas. Und das ist auch mit dieser Ankündigung überhaupt nicht in gewisser Weise gelöst. Das ist weiterhin eine offene Frage. Und diese Technokratenregierung, die noch in Kairo sitzt, die haben auch gesagt, wir sind bereit zu übernehmen, aber es fehlt uns auch an Ressourcen und an Geld. Das ist das gleiche große Problem, dass jetzt auch mit dem Irakkrieg oder Irankrieg viele Zusagen auch von Golfstaaten eigentlich bisher nur auf dem Papier existieren und dieser Friedensrat eigentlich auch über gar keine finanziellen Mittel verfügt.
5: Also kann man sagen, die Hamas bleibt faktisch sowieso an der Macht im Gazastreifen.
3: Sie bleibt weiter in der Macht. Es könnte sein, dass das jetzt auch ein Schachzug insofern war, weil wir auch Signale aus der US-Administration haben, dass man sozusagen vielleicht ein sogenanntes Pilotlager in Rafah im Süden des Gazastreifens bauen möchte, also in einem Gebiet, das Israel kontrolliert, um auch zu zeigen, es passiert etwas. Wir machen weiter auch mit dem Wiederaufbau Gazas. Und das würde natürlich bedeuten, dass wir eine Region, wo die Hamas dann auch nicht die Kontrolle hätte über die Zukunft. Aber auch das würde ich sagen, ist zweifelhaft, weil das würde bedeuten, wenn wir auch so ein Pilotlager haben, dann müsste sich Israel da auch zurückziehen. Und das sehen wir eigentlich im Moment gar nicht. Irgendwelche Anzeichen hat auch sehr stark mit dem Wahlkampf in Israel zu tun, dass das der israelischen Bevölkerung eigentlich im Moment auch nicht so zu vermitteln ist, dass es hier überhaupt Fortschritte gibt.
5: Also ein Pilotlager, verstehe ich Sie richtig, das Große im Kleinen üben sozusagen.
3: Genau, aber eigentlich eben in einem Gebiet, wo die Hamas gar nicht involviert ist. Also das ist sozusagen die Idee. Und das führt uns auch wieder zu einem anderen Problem. Wenn wir wieder auch zurückgehen auf die ursprünglichen Vereinbarungen, hieß es eigentlich auch, es sollten schon längst viel mehr humanitäre Hilfe in den Gazastreifen kommen. Es sollte auch Treibstoff hineinkommen und auch so Fertigbauteile, schweres Gerät, um Trümmer wegzuräumen. Und all das ist bisher eben auch nicht passiert. Also die Wiederaufbaumaßnahmen, die wir bisher gesehen haben, sind sehr improvisiert. Es ist nicht in dieser Art und Weise geschehen, wie man das auch noch im Oktober letzten Jahres erwartet hätte, dass wir jetzt schon entscheidende Fortschritte in dieser Hinsicht hätten verzeichnen können.
5: Bei dieser Auflösung, von der die Hamas jetzt spricht, da geht es ja um den politischen Arm der Terrororganisation und nicht um den militärischen Arm. Welche Rolle spielt denn das?
3: Ja, diese Auflösung der Regierung ist eigentlich auch nur auf dem Papier existierend, weil sie weiter natürlich im Amt bleibt, bis diese Technokraten in den Gazastreifen kommen. Das ist nicht der Fall. Also im Endeffekt ändert sich erstmal nichts. Und dann in Bezug auf die militärischen Aspekte haben wir jetzt so eine Veränderung der Wortwahl gehört. Also die Hamas ist jetzt eben nur noch bereit, sozusagen ihre Waffen nicht abzugeben, sondern niederzulegen. Und das würde wieder bedeuten, niederzulegen in vor wem und was wäre das dann? Was würde das bedeuten? Vielleicht auch vor einem zukünftigen palästinensischen Komitee. Aber alles das ist relativ vage. Und das ist auch der Vorwurf, den wir von Seiten Israels hören, dass eigentlich hier dieser Schritt jetzt eigentlich eher bedeutet, dass die Hamas ihre militärische Kontrolle und ihre Sicherheitskontrolle über den Gazastreifen behalten will. Das ist eigentlich auch anders vorgesehen mit diesem ganzen Friedensplan, dass hier diese Übergangsregierung dann eigentlich auch diese Kontrolle übernehmen sollte. Und hier haben wir uns weiterhin sehr verhakt, würde ich sagen.
5: Die Situation scheint festgefahren. Was müsste passieren, damit sich daran etwas ändert?
3: Ich glaube, es müsste wieder ein Interesse auch der USA daran bestehen, hier diesen Prozess weiter voranzutreiben. Der Krieg mit Iran hat das jetzt alles sehr stark in den Hintergrund rücken lassen. Gaza stand überhaupt nicht mehr im Vordergrund, auch im Vordergrund der Weltöffentlichkeit. Und hier haben wir zumindest auch wieder widersprüchliche Andeutungen gesehen, jetzt auch von der US-Administration, die auch signalisiert haben, man könnte sich auch vorstellen, dass man weitermacht, ohne die Entwaffnung der Hamas jetzt erstmal zu fordern. Das ist natürlich auch ein rotes Tuch für Israel. Israel. Und hier sehe ich auch eigentlich Schwierigkeiten, dass man erstmal weiterkommt. Und nochmal, ich glaube, auch der Wahlkampf in Israel verhindert hier jetzt konkrete Schritte bis Oktober. Wir werden wahrscheinlich weiterhin eher so kleinere Ankündigungen haben, aber die Situation wird sich im Großen nicht ändern.
4: Das sagt Simon Wolfgang Fuchs, er ist Islamwissenschaftler an der Hebräischen Universität Jerusalem. Es ist trocken in der Schweiz und demnächst rollt die nächste Hitzewelle auf das Land zu und damit sind auch Waldbrände wieder vermehrt ein Thema. In Bettingen im Kanton Basel-Stadt etwa hat am Sonntag ein Waldstück gebrannt. Ein Mann hat trotz Verbot ein Feuer an einer Grillstelle gemacht. Wie steht es derzeit um die Waldbrandgefahr in der Schweiz? Das hat Tobias Bühlmann Boris Pezzati gefragt. Er kümmert sich beim Tessiner Ableger der Eidgenössischen Forschungsanstalt für Wald, Schnee und Landschaft, WSL, um das Thema Waldbrände.
6: Also die Waldbrandgefahr ist jetzt, würde ich sagen, ja ziemlich hoch, je nach Stellen der Schweiz. Im Wald haben wir bereits auch Stufe 5 erreicht in gewisse Orte. Südlich der Alpen, wir sind noch nicht so hoch, aber doch wurde auch den Feuerverbot rausgelassen. Es gibt auch Teile vom Kanton Graubünden, die nicht so ein hohes Grad aufweisen, aber sonst im nördlich der Alpen liegt zwischen Stufe 3 und Stufe 4 die Gefahr.
7: Die Stufe 5 ist ja die höchste Waldbrandgefahr, die man in der Schweizer Gefahrenstufe kennt. Nun ist es ja so, dass gerade im Wallis und auch eben im Tessin südlich der Alpen im Sommer öfter akute Waldbrandgefahr herrscht. Nun ist aber eben auch in der Deutschschweiz vor Waldbränden gewarnt worden, etwa in den beiden Basel. Wie außergewöhnlich ist diese Situation bereits Anfang Juli auch?
6: Ja, so außergewöhnlich ist auch nicht, wenn wir uns an den Sommerdürren von 2015 und 2018 erinnern. Dort war auch ziemlich trocken. 2003 war auch allgemein in der Schweiz sehr trocken während dem Sommer. Das heißt, solche Lagen passieren auch periodisch und man hat auch den Eindruck, dass sie kommen etwas öfter vor. Südlich der Alpen, es ist auch nicht so üblich, so hohe Gefahren gerade zu haben, aber die Zentralalpen, eben reden wir von Wallis und auch von Kanton Graubünden, sie sind ausgesprochen auch trocken im Sommer und dort auch gebunden mit der Vegetation, also mit Nadelwälder, kann es wirklich sehr, sehr gefährlich werden und die Feuer können sich dann in Kronenbrände entwickeln.
7: Nun gab es in letzter Zeit kaum Niederschlag. Was bräuchte es denn jetzt, damit sich die Gefahrensituation wirklich nachhaltig entschärft?
6: Ja, wir haben etwas Gewitter gehabt letzte Woche, aber eben damit sich den Brandgut und auch die oberen Schichten des Bodens wirklich feuchter werden, bräuchte es wirklich für einige Tage ein mäßiges Regen und regulär, sodass es sich wirklich diese Teile des Waldes wieder feucht werden können.
7: Das heißt, einen längeren Landregen, damit sich die Situation entschärft. Das sind jetzt die aktuellen Perspektiven für diesen Sommer. Wenn wir länger rausschauen, über dieses Jahr hinaus, welche Trends beobachten Sie in Sachen Trockenheit und Waldbrandgefahr in der Schweiz?
6: Also die Klimaszenarien vorhersagen auch öftere trockene Perioden im Sommer und das ist dann auch gebunden mit einer höheren Waldbrandgefahr. Was wir jetzt in den letzten Jahren merken, ist auch, dass die Prävention sehr, sehr gut funktioniert. Das heißt, trotz höherer Gefahrenlagen steigen die Anzahl an Waldbränden sowie die Brandfläche noch nicht spürbar an. Natürlich ist auch ein sehr unregelmäßiges Phänomen und es kommt vor an einige Jahre, dass es wirklich etwas brennt. Aber im Allgemeinen können wir noch keinen Trend bei den Ereignissen feststellen.
4: Das sagt Boris Pezzati von der Eidgenössischen Forschungsanstalt für Wald, Schnee und Landschaft WSL. Und jetzt sprechen wir über eine BBC-Recherche, die für Aufsehen sorgt. Der britische Sender hat auf Instagram in Indien Anzeigen gefunden, die für Videos von Kindsmissbrauch werben. Aufgrund dieser Recherche macht die indische Regierung nun Druck auf den Mutterkonzern von Instagram, auf Meta. Und der nimmt Stellung und sagt, es gelte eine Null-Toleranz-Politik für solche Inhalte. Nathalie Mayroth arbeitet als freie Journalistin in Indien und hat den Dokumentarfilm zur Recherche gesehen. Nicolas Malzacher hat sie gefragt, wie indische Nutzerinnen und Nutzer solche Inhalte überhaupt zu sehen bekommen.
8: Ja, das funktioniert über den Algorithmus. Es beginnt damit, dass eine Reporterin Influencerin folgt. Das sind Frauen, die leicht bekleidet Videos veröffentlichen. Erstmal nicht so auffällig. Sie hat dann aber die Idee, sich nochmal einen extra Account anzulegen und sie sucht ganz gezielt nach diesen Frauen und landet dann in so einer Art Bubble. Plötzlich werden ihr dann auch pornografische Inhalte angezeigt. Also sagt halt, das ist Inhalte mit Frauen und Männern. Das geht aber dann weiter, sodass sie eben auch Werbung angezeigt bekommt, in denen sexualisierte Handlungen, Gewalt gegenüber von Kindern beworben wird. Und diese Anzeigen führen sie dann unter anderem zu Telegram.
9: Jetzt hat die Regierung bei Meta interveniert und gesagt, das muss gestoppt werden. Was hat sie dazu gesagt?
8: Also sie war sehr direkt und auch sehr prompt nach dieser Veröffentlichung der Recherchen. Da wurden Verantwortliche von Meta einbestellt. Und sie hat einfach ganz klar gesagt, es gibt eine Nulltoleranz gegenüber von Inhalten, wo sexualisierte Gewalt gegenüber Kindern gezeigt wird. Die Anzeigen müssen entfernt werden und sie fordert eben auch, dass aufgeklärt worden ist, wie konnte denn das passieren? Denn solche Inhalte zu zeigen, das ist eine Straftat. Und damit sieht man auch, die Verantwortung liegt jetzt nicht nur bei den Tätern, also bei denjenigen, die diese Inhalte erstellt haben und damit werben. Es kann auch sein, dass das auf die Plattform zurückfällt. Sie hat ja die Anzeigen durchgewunken.
9: Als ich diese Recherche gesehen habe, habe ich mich gefragt, warum genau Indien? Inwiefern ist das in Indien ein Problem, dass Darstellungen von Kindsmissbrauch so verbreitet und teilweise sogar beworben werden?
8: Also insgesamt kann ich nicht sagen, dass es ein besonders indisches Problem ist. Was aber auf der Hand liegt, ist, Indien ist der größte Markt für sehr viele Social-Media-Anbieter. Also das ist eben nicht nur Meta, das ist auch YouTube und andere Plattformen. Das heißt, je mehr Menschen auf einer Plattform sind, je mehr Inhalte geteilt werden, je mehr Werbung geschaltet wird, desto schwieriger ist es wahrscheinlich auch, die Inhalte zu finden. Also natürlich hört man von großen Tech-Unternehmen, das kann man mit Algorithmen machen. Das kann man mit gewissen Filtern machen, mit künstlicher Intelligenz. Aber ich glaube, dieser Vorfall zeigt uns, so leicht ist das wahrscheinlich doch nicht. Das wirft auf jeden Fall sehr viele Fragen auf. Und was wir aber auch in der Vergangenheit gesehen haben, es gab vergleichbare Vorwürfe gegen Meta in anderen Ländern. Die BBC hat 2017 schon einmal herausgestellt, dass auf Facebook gemeldete Darstellungen von sexuellem Kindesmissbrauch nur unzureichend entfernt worden ist. Dann gab es noch eine Recherche vom Guardian, die darauf hingewiesen haben, dass Instagram in den USA von Menschenhändlern und Zuhältern genutzt wird. Also das Problem ist jetzt nicht per se, dass das in Indien passiert ist, sondern dass solche Inhalte sogar beworben worden sind. Und ich hoffe, dass Indien ein Einzelfall ist, aber ob das wirklich so ist, glaube ich, muss man erst mal prüfen.
9: Und wie ist das in der indischen Gesellschaft? Also wie geht die ganz grundsätzlich mit dem Thema Kindsmissbrauch oder Pädophilie um?
8: Also es gibt immer wieder Aktivistinnen und Aktivisten, die das Thema in Indien in die Öffentlichkeit bringen. Es sind sehr oft Betroffene, die darüber sprechen, aber es ist kein Mainstream-Thema in Indien. Es wird regelmäßig über sexualisierte Gewalt, über Vergewaltigung gegen Frauen und auch Kinder berichtet. Das zeigt, dass das Thema doch in die Öffentlichkeit findet. Es lässt die Gesellschaft nicht kalt. Zum Teil sind diese Berichte in den Zeitungen auch wichtig vor Gericht als Beweismaterial. Auf der anderen Seite wird dann auch darüber diskutiert, braucht man nicht schärfere Strafen. In Indien gibt es die Todesstrafe noch. Sie wird nur selten vollstreckt. Und das letzte Mal, dass sie vollstreckt worden ist, war gegen einen verurteilten Vergewaltiger. Also ja, es wird diskutiert. Die Frage ist nur, inwiefern muss das noch mehr ein gesellschaftliches Thema sein? Das ist natürlich auch mit Scham verbunden. Das Gute ist, es gibt ein extra Gesetz, das Kinder schützt. Das wurde 2012 eingeführt. Das war ein wichtiger Schritt. Es gibt Gerichte, die mittlerweile spezialisiert und eben auch zeitnah auf solche Fälle eingehen. Man hat nach sehr schweren Vergewaltigungsfällen in Indien auch Initiativen ergriffen. Es gibt in manchen Polizeistellen extra geschultes Personal oder Frauen, die andere Frauen betreuen können. Aber es ist trotzdem immer noch ein Problem, dass es zur Strafanzeige kommt. Und nach aktuellen Studien ist es so, dass Gewalt gegen Kinder gestiegen ist. Also es gibt da Probleme.
9: Die indische Regierung, die hat jetzt interveniert bei Meta und sagt, das darf nicht passieren, solche Inhalte dürfen nicht gezeigt werden auf der Plattform in Indien. Aber was tut sie denn selbst, um die Kinder zu schützen oder vielleicht Hilfsangebote für Pädophile anzubieten?
8: Also Indien sagt, wir haben einen gewissen Rechtsrahmen. Also wie gesagt, es gibt dieses Gesetz zum Schutz von Kindern, wo ganz klar gesagt wird, also die Erstellung von solchem Material von sexualisierter Gewalt ist eine Straftat. Und es gibt auch ein IT-Gesetz, das verpflichtet Plattformen dazu, dass solche Fotos, Videos von Kindesmissbrauch entfernt werden, dass sie gemeldet werden und dass sie mit den indischen Behörden zusammenarbeiten. Aber es muss ja da noch weitergehen und diese Fälle müssen aufgedeckt werden. Deswegen, wir sehen, die indische Regierung handelt, aber es gibt von staatlicher Seite einfach nicht so viel, weil der Fokus ist eher auf der Strafverfolgung und das kann in Indien manchmal ein Problem sein, dass die Straftäter nicht so schnell gefunden werden oder dass sich Prozesse noch lange hinziehen. Da hat man nachgezogen, aber es braucht, glaube ich, noch mehr.
4: Informationen und Einschätzungen von Nathalie Mayroth waren das. Sie arbeitet als freie Journalistin in Indien. Bei der rechten Alternative für Deutschland zeigen sich Risse. Offenbar kämpfen zwei Lager um die Macht. Das hat sich am Wochenende am Parteitag der AfD gezeigt. Ann-Kathrin Müller berichtet für das Nachrichtenmagazin Der Spiegel über die Partei. Tobias Bühlmann hat sie gefragt, wie geeint die AfD denn noch ist.
10: Die AfD ist nicht geeint, das konnte man beim Bundesparteitag in Erfurt sehen. Es gab Machtkämpfe, die sich auf offener Bühne gezeigt haben. Letztlich hat aber ein Machtnetzwerk gezeigt, dass es sich durchgesetzt hat, nämlich das von Alice Weidel und ihrem Hauptnetzwerker Sebastian Münzenmeier. Und insofern könnte es mehr in eine Richtung der Einigung gehen, wenn sich denn die anderen dem hingeben.
7: Aber das war ja dann weniger eine Einigung als eher ein Sieg des einen Lagers, also dieses sogenannten Münzenmeier-Lagers. Machen wir einen Schritt zurück. Wofür stehen diese beiden Lager denn überhaupt, die da aktuell um die Macht gekämpft haben?
10: Also es gibt auf der anderen Seite noch das Lager, was hinter Tino Chrupalla mehr steht. Und da sind maßgeblich Westverbände drin, also zum Beispiel Niedersachsen oder NRW, ein Teil von NRW zumindest, und dann eben auch ein Teil von Sachsen. Dieses Netzwerk ist eher ein bisschen moderater als das andere, in dem Sinne, dass es nicht ständig den rechtsextremen Kampfbegriff Remigration nutzt, dass es eher darauf hinarbeitet, im Zweifel mit einer CDU zusammengehen zu können, weil man in den Westländern dann eben eher bei 20% steht als bei 40% im Osten. Und das Netzwerk von Alice Weidel und Sebastian Münzenmeier, das hat eben 40% in den Ostverbänden und hat daraus die Lektion sich genommen, dass eben die Radikalität nicht schadet und steht eben für diesen völkischen Kurs und hat da keine Probleme mit rechtsextremen Grenzüberschreitungen.
7: Kann man hier von einem extremeren und von einem gemäßigteren Lager auch sprechen?
10: Nein, also das Wort gemäßigt, da haben wir schon benutzt vor vielen, vielen Jahren, als es noch einen Bernd Lucke oder einen Jörg Meuthen in der Partei gab. Insofern mag ich das nicht so gerne, weil man immer denkt, das sei dann noch auf diesem Level. Es ist inzwischen einfach so, dass selbst das gemäßigtere Lager der AfD, wenn man es so nennt, dann eben doch deutlich radikaler ist als damals. Aber im Vergleich stimmt es natürlich.
7: Jetzt der einzige inhaltliche Punkt, über den am Wochenende offen diskutiert wurde, der betrifft ja die sogenannte Unvereinbarkeitsliste. Was hat es mit dieser Liste auf sich?
10: Also schon zu Zeiten von Bernd Lucke, das war quasi der Parteigründer, hat man eben eine Liste aufgeschrieben. Da standen Organisationen wie zum Beispiel die NPD, die kennt man vielleicht, eine neonazistische Partei. Wenn man in der Mitglied war, sollte man nicht in die AfD dürfen. Inzwischen gibt es eine Ausnahmemöglichkeit, dass man eben sagen kann, wenn der Kreisverband einen trotzdem haben will, weil man glaubhaft machen konnte, dass man das heute anders sieht als zu der Zeit, als man in der NPD war oder bei der Identitären Bewegung, dann können die eine Aufnahmeempfehlung aussprechen und dann darf der Landesvorstand das mit einer Zweidrittelmehrheit umgehen und dann wird man trotzdem Mitglied in der AfD, was wir bei ganz vielen Ex-Mitgliedern der identitären Bewegung zum Beispiel sehen oder auch bei jemandem, der bei den jungen Nationalisten dabei war, der ist inzwischen Generalsekretär in Mecklenburg-Vorpommern.
7: Und was ist denn das Ziel daran, diese Unvereinbarkeitsliste jetzt abzuschaffen oder abzuschwächen?
10: Also völkische Kräfte der AfD, die auch sehr eng immer mit dem Vorfeld der AfD, wie die Organisationen drumherum genannt werden, verbunden sind, wie Björn Höcke oder Hans-Christoph Berndt aus Brandenburg, die wollten eben diese Liste

0: um zu sagen, sie würde das jetzt ungern hier auf dem Parteitag diskutieren, aber man habe das Signal verstanden und die Antragsteller, also Björn Höcke und Co., hätten recht. Man hätte sich das längst anschauen müssen. Der Bundesvorstand werde sich dem annehmen und innerhalb eines Jahres eine Reform vorschlagen. Und damit war dann auch Björn Höcke sehr zufrieden und die anderen und haben dann gesagt, okay, dann ziehen wir den Antrag zurück, wenn ihr das jetzt macht und zwar grundsätzlich in unserem Sinne. Es wird wahrscheinlich eine leicht andere Formulierung geben, aber dann sind wir einverstanden. Letztlich haben sie ihr Ziel erreicht.
1: Nun gab es ja in der AfD in diesem Frühjahr einen Skandal. Und zwar ging es dabei um Vetternwirtschaft innerhalb der Partei, also zugeschanzte Ämter beispielsweise. Welchen Einfluss hatte dieser Skandal um Vetternwirtschaft auf den Parteitag jetzt am Wochenende in Erfurt?
0: Also es ist jetzt nicht so, als wäre der ständig thematisiert worden, dieser Zeitraum mit den ganzen Skandalen. Aber ich würde es andersrum sagen, die Vetternwirtschaftsbeispiele hatten mit dem Parteitag zu tun, weil man schon damals versucht hat, bestimmte Leute zu schwächen, damit sie vielleicht nicht mehr in den Bundesvorstand kommen oder damit andere eine Chance haben, an ihnen vorbeizuziehen. Also man hat das ganz explizit genutzt, um, ich sage jetzt mal, Schmutzwäsche zu waschen in dieser Partei. Denn man muss auch sagen, viele dieser Beispiele, die dann bekannt wurden, kamen eben aus den Reihen der Partei. Man hat da wirklich die eigenen Parteikollegen dann beschädigt und deren Dinge, die halt in der Partei schon kursierten, nach außen getragen.
1: Nun schauen wir noch einmal auf das Ergebnis dieses Parteitags. Es scheint, dass sich dieses sogenannte Münzenmeier-Netzwerk um Alice Weidel durchgesetzt hat in der AfD. Was bedeutet das für die künftige Politik dieser Partei?
0: Also es scheint nicht nur so, tatsächlich sehen wir im Bundesvorstand, dass es neben Tino Chrupalla nur noch eine Person gibt, die aus dem Chrupalla-Lager kommt. Der Rest kommt eben von Alice Weidel, Herrn Münzenmeier und oder Herrn Höcke. Das heißt, wir haben da ganz klar eine dicke Mehrheit hinter Alice Weidel stehen. Das heißt, das, was sie vorgeben möchte oder was das Netzwerk vorgeben möchte, wird im Bundesvorstand so umgesetzt werden. Es war schon ein bitteres Wochenende für Tino Chrupalla. Und letztlich bedeutet das eben, dass der völkische Kurs nochmal stärker in den Mittelpunkt rückt als ohnehin schon, dass man sich noch mehr gegen die Konservativen wenden wird, dass es eben keinen Versuch geben wird, sich jetzt irgendwie tatsächlich mal zu mäßigen oder abzuschwächen. Dafür gibt es einfach keine Mehrheit, weder in der Partei noch im Bundesvorstand. Das hat man auch bei den Reden gemerkt. Sondern es geht darum, jetzt alleine, wenn möglich, zu regieren, die Partei so groß zu machen wie möglich, damit man eben keine Rücksicht nehmen muss. Und ja, das Einzige, was sich verändern könnte, ist vielleicht der Kurs zu Russland. Denn tatsächlich ist das Münzenmeier-Netzwerk nicht so ein Fan von dieser ganz dicken Nähe zu Wladimir Putin. Aber auch da gibt es gewisse Sympathien. Also es ist jetzt auch kein kompletter Umschwenk, weil da in dem eigenen Lager auch andere Stimmen sind.
2: Das sagt die Spiegel-Journalistin Ann-Kathrin Müller nach dem Parteitag der Alternativen für Deutschland AfD vom Wochenende. Und das war's von 4x4 für heute Dienstag. Aufgezeichnet haben wir diese Sendung am Dienstagvormittag. Danke fürs Interesse. Am Mikrofon verabschiedet sich Silvan Zemp.

0: Die Nachrichten von SRF um 3.30 Uhr mit Patrick Seiler. Die Schweiz steht an der Fußball-Weltmeisterschaft im Viertelfinal. Dank des 4:3-Siegs im Penaltyschießen gegen Kolumbien übersteht die Schweiz den Achtelfinal und zieht an einer WM erstmals seit 1954 in die Runde der letzten acht Teams ein. Der entscheidende Treffer im Penaltyschießen kam von Ruben Vargas. Er sagte nach dem Spiel:
1: Ich glaube, ich realisiere es noch nicht ganz so. Danke Gott sei Dank für den Moment. Heute nicht mal

0: gewusst, ob ich wirklich kann spielen kann. Wir haben es noch probiert, irgendwie. Aber jetzt im Nachhinein bin ich einfach nur dankbar und glücklich, dass ich ja, der Mannschaft auch helfen konnte. Ich meine, die Mannschaft hat über 120 Minuten richtig gut gearbeitet, gekämpft. Es war nicht einfach, hier ein Auswärtsspiel zu spielen. Und jetzt haben wir eine Geschichte geschrieben und es ist einfach nur geil.
1: Vargas hatte zuvor das Abschlusstraining noch verletzt abbrechen müssen. Er musste zu Beginn des Spiels auf der Ersatzbank Platz nehmen. Wichtig war auch die Rolle von Torhüter Gregor Kobel, der einen Schuss pariert hat.
2: Es ist ein riesiger Erfolg, wirklich von jedem Einzelnen. Wie viel dahinter steckt, wie viele Emotionen, ist unglaublich schön zu sehen. Gerade nach dem Spiel, wie die Verantwortlichen, die da sind, die so viele Jahre, so viel Energie hineintun. Ein Granit, der schon ewig dabei ist. Alle, die dazugehören, sind. Es ist unglaublich schön, so einen Moment zu erleben.
1: Die Partie blieb während der regulären Spielzeit und auch während der Verlängerung unentschieden bei 0:0. Am Sonntag um 3 Uhr in der Früh trifft die Schweiz im Viertelfinale auf Argentinien. Das Spiel findet in Kansas City statt. Titelverteidiger Argentinien hat sein Achtelfinalspiel gegen Ägypten gewonnen mit 3:2. Das US-Militär hat eine Reihe von Luftangriffen gegen den Iran geflogen. Als Reaktion darauf hat das iranische Außenministerium den USA eine schwere Verletzung der jüngsten Rahmenvereinbarung vorgeworfen und mit einer entschlossenen Reaktion gedroht. Das zuständige US-Militärkommando hatte die Luftangriffe gegen den Iran als direkte Vergeltung bezeichnet für den Beschuss von 3 zivilen Handelsschiffen innerhalb eines Tages. Nach Berichten von US-Medien unter Berufung auf Regierungskreise wurden unter anderem Drohnenstellungen und Luftabwehrsysteme im Süden des Iran bombardiert. Iranische Medien meldeten heftige Explosionen unter anderem in der Hafenstadt Sirik nahe der Straße von Hormuz sowie in Bandar Abbas. Laut ersten Angaben wurden mehrere Menschen verletzt. Als Reaktion auf die militärische Eskalation und die zeitgleiche Wiedereinführung der US-Ölsanktionen gegen den Iran stiegen die weltweiten Ölpreise um mehr als 3% an. Das Wetter heute Mittwoch. Es wird wiederum oft sonnig. Im Osten gibt es ein Gemisch aus Sonne und Wolken. Die Temperatur 29 bis 34 Grad. Im Süden wird es bis 37 Grad heiß. Das waren Nachrichten von Radio SRF. Verantwortlich Patrick Seiler.
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4: Ich wurde gejagt von sehr schlechten Menschen. Jetzt bin ich der Jäger. Das ist viel besser.
5: I was hunted by some very bad people. Now I'm the hunter. It's much better when you're the hunter.
4: Das erklärte Donald Trump im Mai. Der US-Präsident ist in seiner zweiten Amtszeit getrieben vom Wunsch nach Vergeltung. Trump, der sich selbst im Visier politischer Strafverfolgung wähnt, richtet die Justiz nun gegen jene, die er als seine Feinde ansieht. Das ist international, dazu wie Trump das Justizministerium zur Waffe macht. Wie er die Schutzmauer zwischen dem Weißen Haus und der Justiz eingerissen hat, dazu wie er Anhänger begnadigt und wie in den USA der Rechtsstaat bröckelt. Ich bin USA-Korrespondent Andrea Christen. März 2025, Washington D.C. Pam Bondi tritt ans Mikrofon, die US-Justizministerin, ernannt von Präsident Trump, der noch keine 2 Monate im Amt ist.
6: Welcome to the Department of Justice.
4: Willkommen im Justizdepartement, sagt Bondi. Als Justizministerin ist sie auch die höchste Staatsanwältin im Land, also die Chefanklägerin. Im Publikum Trump-Loyalisten, auch Todd Blanche und Emil Bovey, Trumps Anwälte, die ihn vor Gericht verteidigten. Jetzt besetzen sie führende Positionen des Justizdepartements. Draußen an der Fassade über der US-Flagge ein riesiges Banner. Es zeigt Trumps Gesicht.
6: And we all work for the greatest president in the history of our country. We are so proud to work at the directive of Donald Trump.
4: Wir alle arbeiten für den größten Präsidenten in der Geschichte unseres Landes. Wir sind so stolz darauf, unter der Anleitung von Donald Trump zu arbeiten.
6: It is an honor to welcome to the Department of Justice the 45th and the 46th.
4: Bondis Stimme geht bunter, als sie den 47. Präsidenten ankündigt. Trump übernimmt.
7: Well, thank you very much. Thank you. Thank you, Pam, very much. What a job you're doing.
4: Er ist der erste Präsident, der strafrechtlich angeklagt und verurteilt wurde. Die Bundespolizei FBI durchsuchte seinen Wohnsitz in Florida. Das war nach seiner ersten Amtszeit. Nun kontrolliert er das Justizministerium, das zwei der Anklagen gegen ihn erwirkte. Präsidenten treten selten hier auf. Sie wahren Distanz. Das Justizministerium sollte bis jetzt ohne politischen Druck entscheiden, wer angeklagt wird und wer nicht. Nicht so unter Trump. Er präsentiert sich und seine Anhänger als politisch verfolgt von Präsident Joe Bidens Justizministerium.
8: Our predecessors turned this Department of Justice into the Department of Injustice.
9: Unsere Vorgänger haben dieses Ministerium in ein Ministerium des Unrechts verwandelt. Ich erkläre, diese Tage sind vorbei und kommen niemals zurück. Als oberster Strafverfolger des Landes fordere ich die lückenlose und vollständige Rechenschaft für das Unrecht und die Missbräuche, die stattgefunden haben.
8: I will insist upon and demand full and complete accountability for the wrongs and abuses that have occurred.
4: Trump will eine Abrechnung, auch mit dem Justizministerium.
10: Hi.
11: Mr. Weissman, hi. Thank you for taking the time.
10: No problem.
4: Andrew Weissman erscheint zum Interview auf dem Bildschirm. 68 Jahre alt, Brille, hohe Stirn, lichtes Haar.
11: I appreciate it.
10: No problem.
4: Für jemanden, den die New York Times einst als Pitbull bezeichnete, ist er sehr freundlich. Bis 2019 war Weissman einer der ranghöchsten Bundesstaatsanwälte. Heute ist er Rechtsprofessor an der New York University und ausgesprochener Trump-Kritiker. Das Justizministerium hatte in Trumps erster Amtszeit noch eine gewisse Unabhängigkeit und untersuchte den Versuch Russlands, die Präsidentschaftswahl von 2016 zu beeinflussen und ob Trumps Wahlkampfteam darin verwickelt war. Weissman hatte eine führende Rolle bei den Ermittlungen, die Trump als Hexenjagd abtut. Bundesstaatsanwälte wie ihn bezeichnet Trump als Abschaum.
10: The very first time years ago that the president mentioned me by name.
9: Das erste Mal vor Jahren, als der Präsident mich namentlich nannte, war das sicherlich erschütternd. Ich dachte, wie findet der Präsident die Zeit, überhaupt zu wissen, wer ich bin?
4: In der zweiten Amtszeit gehen Trumps Loyalisten weiter. Sie säubern das Justizministerium, sagt Weissman.
10: We're seeing people being fired.
9: Wir sehen, wie Mitarbeitende des Justizministeriums grundlos entlassen werden. Alle, die etwa mit den Fällen zum 6. Januar zu tun hatten, als Trump-Anhänger das Kapitol in Washington stürmten. Oder Mitarbeitende, die mit dem Sonderermittler zusammenarbeiteten, der Trump anklagte. Ich kann das nicht genug betonen. Eine normale Regierung tut so etwas nicht.
10: In any normal administration.
4: Andere würden aus freien Stücken gehen,
10: because they cannot stomach what they're being asked to do.
4: Weil sie nicht mittragen könnten, was von ihnen verlangt werde. Der Exodus von erfahrenen Juristinnen und Juristen schwäche die Behörde, sagt Weissman. Und
10: it is completely demoralizing for people who are there.
9: Die Lage ist für jene, die noch dort arbeiten, komplett demoralisierend. Und ich kann für mich sprechen. Ich habe den Großteil meiner Karriere dem öffentlichen Dienst im Justizministerium gewidmet. Das war ein Privileg. Doch nun den Niedergang des Rechtsstaats mit anzusehen und zu erleben, dass er in den Köpfen derer, die sich daran mitschuldig machen, nicht tief genug verankert ist, das ist niederschmetternd.
10: It is soul-crushing.
12: Sir. Yes, sir. First, we have a list of pardons and commutations relating to events that occurred on January 6, 2021.
4: Am 20. Januar 2025, dem Tag seines Amtsantritts, nimmt Donald Trump im Weißen Haus ein Dokument entgegen.
8: So this is January 6th. Yeah, these are the hostages.
4: Es geht um die Geiseln des 6. Januar, erklärt er.
8: Approximately 1500 for a pardon.
12: Yes.
8: Full pardon.
4: Etwa 1500 werden begnadigt. Vollumfänglich.
8: So this is a big one.
4: Trump unterschreibt. Das ist eine große Sache, sagt er. Er begnadigt alle, die am 6. Januar 2021 das Kapitol stürmten, um seine Wahlniederlage abzuwenden. Die Gewalt spielte sich live im Fernsehen ab. Es gab Tote und Verletzte. Trump selbst, der seine Anhänger angestachelt hatte, wurde angeklagt. Längst wird der 6. Januar von der Rechten umgedeutet. Die Täter werden als Justizopfer und Patrioten verklärt. Nun kommen selbst jene frei, die Polizisten angriffen, sowie zwei rechtsextreme Anführer. Trump macht am ersten Tag seiner zweiten Amtszeit die größte Strafverfolgung der US-Geschichte zunichte. Liz Oyer erfährt aus den Medien davon.
13: I suddenly started receiving frantic communications from other people in the Justice Department.
14: Ich erhielt plötzlich fiebrige Meldungen aus dem Justizministerium, wonach wir noch in derselben Nacht etwa 400 Inhaftierte im ganzen Land freizulassen hatten. Es war extrem chaotisch. Familienmitglieder trommelten gegen die Tore von Bundesgefängnissen und forderten die Freilassung ihrer Angehörigen.
13: Family members of people who were incarcerated were showing up at prison facilities and banging on the gates and the doors and demanding the release of their loved ones.
4: Oyer war unter Präsident Joe Biden als die Pardon Attorney eingesetzt worden. Diese ist im Justizministerium dafür zuständig, Begnadigungsgesuche zu prüfen. Der Präsident kann aber im Alleingang begnadigen, wer von der Bundesjustiz angeklagt oder verurteilt wurde. Diese Macht ist uneingeschränkt und ausgenommen von den Checks and Balances, den Kontrollmechanismen der Verfassung. Kontroverse Begnadigungen sind nichts Neues. Präsident Biden begnadigte Familienmitglieder, um sie vor Strafverfolgung durch Trumps Justiz abzuschirmen. Darunter seinen Sohn Hunter Biden.
14: Das waren keine angemessenen Begnadigungen, weil Biden persönliche Interessen über das öffentliche Interesse stellte. Und er säte den Keim für das Narrativ, das Trump jetzt nutzt, um zu behaupten, was er tue, sei die Norm und das, was alle Präsidenten tun würden.
4: Liz Oyer wird durch einen Trump-Loyalisten ersetzt. No MAGA left behind. Kein Anhänger von Trumps MAGA-Bewegung werde im Stich gelassen, schreibt dieser auf dem Kurznachrichtendienst X. Nebst politischer Loyalität scheint der direkte Zugang zu Trump und seinem Umfeld die Chancen auf eine Begnadigung zu erhöhen. Ebenso die Behauptung, man sei ebenfalls ein Opfer der Biden-Justiz. Und Geld. Eine reiche, treue Trump-Anhängerin zahlte gemäß New York Times $1 Million für ein Dinner mit Trump. Kurz darauf begnadigte dieser ihren Sohn, der für Steuervergehen verurteilt worden war. Oyer spricht von einem Begnadigungsgewerbe.
13: The pardon power has been monetized under Donald Trump.
14: Mit Begnadigungen wird unter Donald Trump Geld gemacht. Und Menschen in seinem Umfeld profitieren enorm davon. Viele engagieren Lobbyisten und Anwälte und zahlen Millionen von Dollar, um zu Trump durchzudrängen. In einigen Fällen wird ein Erfolgshonorar verlangt, falls die Begnadigung vom Präsidenten gewährt wird.
4: Wer nicht über die nötigen Beziehungen und Mittel verfüge, um für eine Begnadigung zu lobbyieren, habe das Nachsehen, so Oyer.
13: It's a power that was intended to temper the harshness of our laws and our criminal justice system.
14: Begnadigungen waren dafür gedacht, die Härte unserer Gesetze und der Justiz zu mildern und um Gnade und eine zweite Chance zu gewähren für jene, die es verdienen. Ich bin mir nicht sicher, ob sich das Begnadigungsrecht jemals wieder erholen wird. Die Idee von präsidialen Begnadigungen ist in den Augen der Öffentlichkeit wirklich delegitimiert worden.
4: Im März 2025 spricht Trump vor dem Kongress.
8: In recent years, our justice system has been turned upside down by radical left lunatics.
4: Das Justizsystem sei von radikal linken Wahnsinnigen auf den Kopf gestellt und gegen politische Gegner wie ihn instrumentalisiert worden. Seine Regierung handle entschlossen, um eine faire, unparteiische und verfassungsmäßige Justiz wiederherzustellen.
8: To restore fair, equal and impartial justice under the constitutional rule of law.
4: Trump wurde auf Bundesebene zweimal angeklagt, weil er Geheimdokumente aus dem Weißen Haus mitgenommen und nicht zurückgegeben hatte. Und weil er versucht hatte, seine Wahlniederlage von 2020 abzuwenden. Die Verfahren wurden abgewürgt, weil der oberste Gerichtshof feststellte, Ex-Präsidenten seien weitgehend immun und weil Trump 2024 wiedergewählt wurde. Auch eine weitere Anklage zur Wahl von 2020 auf Bundesstaatsebene in Georgia scheiterte. Einzig in New York wurde Trump verurteilt. Der Fall drehte sich um eine vertuschte Schweigegeldzahlung an eine Pornodarstellerin, mit der Trump vermutlich fremdgegangen war. Alle Anklagen sowie zusätzliche zivilrechtliche Verfahren zeugen in Trumps Augen von einer Justiz, die gezielt gegen ihn in Stellung gebracht wurde. Der Anwalt Greg Nunziata arbeitete für die Republikaner, etwa für den heutigen Außenminister Marco Rubio. Er ist Geschäftsführer einer sogenannten Gesellschaft für Rechtsstaatlichkeit, gegründet von konservativen Juristen wie Nunziata. Vielleicht sei die Justiz mit zu harter Hand gegen einige von jenen vorgegangen, die am 6. Januar ins Kapitol eingedrungen seien. Und?
15: The best case that the president does have about politicized justice.
9: Trumps bestes Argument dafür, dass er selbst Opfer einer politisierten Justiz wurde, betrifft Verfahren auf Ebene einzelner Bundesstaaten, nicht auf der Ebene von Bidens Justizministerium. Es waren besonders Verfahren in New York, die von Staatsanwältinnen und Anwälten angestrengt wurden, die gewählt worden waren und die im Wahlkampf versprochen hatten, gegen Trump vorzugehen. Ich halte einige dieser Fälle für wirklich problematisch.
15: I do think some of those cases were really problematic.
4: Aber
15: that's not a reason to toss out the principles of neutrality under the law. It's a reason to strengthen them.
4: Das sei kein Grund, das Prinzip der Gleichheit vor dem Gesetz umzustoßen. Es sei ein Grund, das Prinzip zu stärken. Doch Trump ist auf Vergeltung aus. Und am 20. September 2025 zeigt sich, wie er die Geduld verliert. Auf seinem sozialen Netzwerk Truth Social richtet er sich an Justizministerin Bondi und fordert Konsequenzen für einige seiner Gegner.
9: Was ist mit Comey, Adam Schiff de Schiff, Letitia? Sie sind alle verdammt nochmal schuldig, aber es wird nichts unternommen. Sie haben mich angeklagt, versuchten mich zweimal des Amtes zu entheben, wegen nichts. Der Gerechtigkeit muss Genüge getan werden. Jetzt.
4: Das mag unverfroren sein, verfassungswidrig ist es nicht. Justizministerin unterstehen dem Präsidenten. Selbst wenn Richtlinien eingeführt wurden, um das Weiße Haus auf Distanz zu halten. Diese waren eine Folge von Watergate, dem Skandal, der 1974 Präsident Richard Nixon das Amt kostete. Andrew Weissman, der ehemalige Bundesstaatsanwalt.
10: Post-Watergate, where there was this concern that President Nixon was using the Department of Justice as a weapon.
9: Nach der Watergate-Affäre, in der es die große Sorge gab, Nixon könnte das Justizministerium als Waffe nutzen, gab es eine parteiübergreifende Einigung, dass der Präsident rechtlich zwar in einzelne Strafverfolgungen eingreifen darf, es aber nicht tun sollte. Ich diente unter demokratischen und republikanischen Regierungen und diese Vereinbarung war stets die Norm.
4: Noch in Trumps erster Amtszeit weigerten sich seine Justizminister, alle seine Wünsche zu erfüllen. Von dieser Unabhängigkeit scheint nicht viel übrig zu sein. Das Ministerium reagiert. 5 Tage nach Trumps öffentlicher Aufforderung wird der Mann angeklagt, der für Trump eine besondere Hassfigur ist, James Comey.
16: My family and I have known for years that there are costs to standing up to Donald Trump.
4: Meine Familie und ich wissen seit Jahren, dass es seinen Preis hat, sich gegen Donald Trump zu stellen, erklärt Comey in einem Video auf Instagram.
16: We will not live on our knees.
4: Aber wir werden nicht auf Knien leben. Comey war FBI-Direktor, als die Bundespolizei untersuchte, wie Russland die Wahl von 2016 beeinflusste und ob Trumps Wahlkampfteam involviert war. 2017 entließ Trump den FBI-Chef. Comey wurde zum prominenten Trump-Kritiker.
16: My heart is broken for the Department of Justice, but I have great confidence in the federal judicial system.
4: Was mit dem Justizministerium geschieht, bricht mir das Herz. Aber ich vertraue den Bundesgerichten, so Comey. Und ich bin unschuldig.
16: I'm innocent.
4: Comey wird vorgeworfen, bei einer Kongressanhörung gelogen zu haben. Der zuständige Staatsanwalt hatte sich geweigert, Comey deswegen anzuklagen, mangels Beweisen. Der Staatsanwalt wurde ersetzt durch eine Trump-Verbündete ohne Strafverfolgungserfahrung. Sie muss ein Geschworenengremium, eine Grand Jury, davon überzeugen, Comey anzuklagen. Nur mit Mühe bringt sie die Geschworenen dazu, die dürre Anklageschrift abzusegnen, kurz vor Ablauf der Verjährungsfrist. Später klagt sie auch Letitia James an, oberste Staatsanwältin des Bundesstaates New York. Diese hatte Trump wegen Betrugs zivilrechtlich verklagt. Trump nennt sie eine rasende Wahnsinnige. Nun wirft ihr eine Anklageschrift Hypothekenbetrug vor. Beide Anklagen fallen in sich zusammen. Eine Bundesrichterin stellt fest, die Anklägerin, in aller Eile eingesetzt, ist nicht rechtmäßig im Amt. Aber das ist nicht das Ende.
17: Senator Alyssa Slotkin.
18: Senator Mark Kelly.
19: Representative Chris DeLuzio.
4: Im November 2025 veröffentlichen 6 Parlamentarierinnen und Parlamentarier ein Video. Alle dienten im Militär oder im Geheimdienst CIA. Alle gehören zur Demokratischen Partei.
17: Former CIA officer.
19: Former Navy.
18: Former paratrooper and Army Ranger.
4: Sie richten sich direkt an Militärangehörige und erinnern sie:
18: Like us, you all swore an oath.
20: To protect and defend this Constitution.
4: Wie wir habt ihr geschworen, die Verfassung zu beschützen. Ihr dürft, ihr müsst illegale Befehle der Trump-Regierung verweigern.
17: You can refuse illegal orders.
19: You must refuse illegal orders.
4: Trump reagiert auf Truth Social.
9: Jeder dieser Landesverräter sollte verhaftet und vor Gericht gestellt werden. Aufrührerisches Verhalten, strafbar mit dem Tod.
4: Trumps Justizministerium versucht, die Kongressangehörigen anzuklagen und scheitert kläglich. Das zuständige Geschworenengremium, zusammengesetzt aus normalen Bürgerinnen und Bürgern, weigert sich, die Anklage abzusegnen. Greg Nunziata sagt:
15: There's an old saying in American law, you learn, a grand jury will indict a ham sandwich.
9: Im US-Recht gibt es ein altes Sprichwort. Eine Grand Jury würde sogar ein Schinkensandwich anklagen. Die Staatsanwaltschaft muss nur Minimales leisten, um eine Mehrheit der Geschworenen zu überzeugen. Dass sie in mehreren Fällen bei diesem ersten Schritt scheiterte, ist bemerkenswert. Das zeigt, welch fadenscheinige Verfahren die staatliche Anklage auf den Weg bringt.
4: Trump scheitert am US-Rechtssystem. Wenigstens teilweise.
11: Do you hear me?
5: Yes, I can. Can you hear me?
11: I do hear you.
4: Man kann sich John Jones gut in der schwarzen Robe vorstellen, die er fast 20 Jahre lang trug. Der 71-Jährige ist ein gesetzter, ernsthafter Jurist und kein linker Trump-Kritiker. Präsident George W. Bush, ein Republikaner, hatte Jones zum District Court Judge, also zum Bundesrichter, gemacht.
5: I think the courts are holding up reasonably well.
4: Die Gerichte würden sich unter den gegebenen Umständen einigermaßen gut schlagen, so Jones. Die dritte Gewalt funktioniere. Aber
5: God help you if you end up with one of these cases and you render a decision that's against the administration.
4: Gott stehe dir bei, wenn du als Richter an einen Fall gerätst, in dem du gegen die Regierung urteilst, sagt er. Der US-Präsident beschimpft häufig Richterinnen und Richter als linksradikale Verrückte oder Monster. Richter und auch deren Familien sehen sich massiver Einschüchterung und Todesdrohungen ausgesetzt.
9: Wer, der bei klarem Verstand ist, soll in diesem Klima Bundesrichter werden wollen? Für mich war die Position die größte Ehre meines Lebens. Wenn Sie heute Familie haben, warum sollten Sie sich das antun?
4: Unter Trump könnten sich Bundesrichter und Richterinnen nicht mehr darauf verlassen, dass Staatsanwälte im Gerichtssaal die Wahrheit sagten. Jones beobachtet zudem, wie Anklageschriften vorgelegt werden, die wenig Substanz haben. Für Betroffene ist es kostspielig, sich gegen Anklagen und Ermittlungen zu wehren. Und einschüchternd.
9: Völlig egal, wie mutig man ist, über wie viele Mittel man verfügt. Das Justizministerium hat gewaltige Macht. Angeklagt zu werden, im Gerichtsgebäude registriert zu werden, die Fingerabdrücke geben zu müssen, zu sehen, wie der eigene Ruf durch den Schlamm gezogen wird, das verändert ein Leben von Grund auf. Am Ende ist dieser Vorgang die Strafe, egal wie das Urteil letztlich ausfällt.
5: Come what may in terms of an ultimate conviction.
4: Im Frühling kommt es an der Spitze des Justizministeriums zum Wechsel. Pam Bondi tut in Trumps Augen wohl zu wenig, um gegen seine Gegner vorzugehen. Und sie hat sich Fehltritte geleistet im Zusammenhang mit den Epstein-Akten, den Millionen von Dokumenten zum Sexualstraftäter Jeffrey Epstein. Trump, der darin vielfach genannt wird, wollte die Dokumente unter Verschluss halten. Doch der Kongress erzwingt eine Teilveröffentlichung. Am 2. April 2026 entlässt Trump seine Justizministerin, trotz ihrer demonstrativen Loyalität. Todd Blanche, ehemals Trumps persönlicher Anwalt, übernimmt, vorerst interimistisch. Er scheint gewillt, die Resultate vorzulegen, die Trump verlangt hat.
21: Good afternoon.
4: Am 28. April wird James Comey erneut angeklagt. An einer Medienkonferenz erklärt Todd Blanche:
21: He knowingly and willfully making a threat to take the life of and to inflict bodily harm upon
4: Comey habe wissentlich und vorsätzlich gedroht, den US-Präsidenten zu töten und ihm körperlichen Schaden zuzufügen. Das Justizdepartement toleriere es nicht, wenn das Leben des Präsidenten bedroht werde. Comey hatte ein Foto von einem Strandspaziergang veröffentlicht. Muscheln im Sand. Sie bilden die Zahlen 86-47. 86 steht in den USA manchmal für loswerden, beseitigen. Comey drohe damit, Trump, den 47. Präsidenten, zu töten, heißt es von Trump-Anhängern. Comey löschte das Bild und erklärte, er habe nicht realisiert, dass manche diese Zahlen mit Gewalt in Verbindung bringen würden. Er wurde trotzdem angeklagt. John Jones, der ehemalige Bundesrichter, sagt, die Anklage wäre lachhaft, wenn sie nicht so ernst wäre.
0: That would be laughable if it weren't so serious.
9: Wahrscheinlich wird er freigesprochen, falls es überhaupt zu einem Prozess kommt und der Fall nicht schon von einem Richter abgewiesen wird.
4: Comey ist nur ein Beispiel. Viele andere Trump-Gegner werden zum Ziel der Bundesjustiz. Dass Trump die Justiz auf diese Weise nutze, überrasche ihn nicht. Die Komplizenschaft jener, die es besser wissen sollten, aber schon, sagt Andrew Weissman, der ehemalige Bundesstaatsanwalt.
10: None of this works. If you have members of Congress who stand up,
9: nichts von dem, was Trump mit der Justiz tut, würde gelingen, wenn Kongressmitglieder sich für die Rechtsstaatlichkeit einsetzen würden. Wenn der Justizminister sagen würde, nein, das mache ich nicht, selbst wenn ich deswegen meine Stellung verliere.
4: In letzter Zeit zeigte die erste Gewalt, der Kongress, wo die Republikaner die Mehrheiten haben, Lebenszeichen. Das Justizministerium plante einen Entschädigungsfonds. 1,8 Milliarden Dollar für angebliche Justizopfer. Vermutlich auch für Trump-Anhänger, die das Kapitol stürmten. Selbst Republikaner kritisierten dies scharf. Ein Bundesgericht stoppte den Fonds. Der Senat könnte dem neuen Justizminister Todd Blanche gar die Bestätigung verweigern. Trump stößt an Grenzen. Dennoch, die weichen Schutzmechanismen, die das Justizministerium abschirmen sollten, haben nicht gehalten. Und vielleicht nutzt Trump Justiz und FBI auch, um im Herbst in die Kongresswahlen einzugreifen. Der Präsident mache vor, wie sich die Justiz instrumentalisieren lasse, so der ehemalige Bundesrichter John Jones.
9: Wenn rechtsstaatliche Regeln einmal verletzt und Leitplanken durchbrochen werden, die manchmal nur aus tief verankerten Verhaltensweisen bestehen, dann wird es richtig schwierig, den Geist zurück in die Flasche zu bringen.
0: It becomes really tough to put the genie back in the bottle.
4: Trump handelt nicht verfassungswidrig, wenn er die Justiz gegen Gegner richtet und Anhängerinnen begnadigt. Doch ehemalige Staatsanwälte, Anwältinnen und Richter, auch Konservative, beklagen die Erosion der Rechtsstaatlichkeit. Sollten künftige Präsidenten Trumps Beispiel folgen, würde die Unabhängigkeit der Justiz weiter leiden. Schon jetzt ist das Vertrauen in die demokratischen Institutionen auf einem Tiefstand. Der Kongress könnte versuchen, den Präsidenten zurückzubinden, insbesondere bei einem Sieg der Demokraten bei den Parlamentswahlen im Herbst. Ein Verfassungszusatz könnte Begnadigungen einschränken, doch die Hürde dafür, genauso wie für eine Amtsenthebung, ist extrem hoch. Vielleicht kehrt ein nächster Präsident zur rechtsstaatlichen Tradition zurück. Mit einem Justizministerium, das keine direkten Befehle empfängt, mit einer integren Strafverfolgung. Ob das gelingt in einem politischen Klima, in dem sich beide Seiten eine Instrumentalisierung der Justiz vorwerfen, zeigen wird es sich erst nach dem 20. Januar 2029, wenn Donald Trump das Amt endgültig verlässt.
3: Das war die Sendung «International» von USA-Korrespondent Andrea Christen. 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

0: Die Nachrichten von SRF um 4 Uhr mit Patrick Seiler. Die Schweiz steht an der Fußball-Weltmeisterschaft im Viertelfinal. Dank des 4:3-Sieges im Penaltyschießen gegen Kolumbien übersteht die Schweiz den Achtelfinal und zieht an einer WM erstmals seit 1954 in die Runde der letzten acht Teams ein. Der entscheidende Treffer im Penaltyschießen kam von Ruben Vargas. Er sagte nach dem Spiel:
1: Ich glaube, ich realisiere es noch nicht ganz so. Danke an Gott sagen, danke für den Moment. Ich hätte nicht mal gewusst, ob ich wirklich spielen kann. Wir haben es noch probiert, irgendwie. Aber jetzt im Nachhinein bin ich einfach nur dankbar und glücklich, dass ich der Mannschaft auch helfen konnte. Ich meine, die Mannschaft hat über 120 Minuten richtig gut gearbeitet, gekämpft. Es war nicht einfach, hier ein Auswärtsspiel zu spielen. Und jetzt haben wir eine Geschichte geschrieben und es ist einfach nur geil.
0: Vargas hatte zuvor das Abschlusstraining noch verletzt abbrechen müssen. Er musste zu Beginn des Spiels auf der Ersatzbank Platz nehmen. Wichtig war auch die Rolle von Torhüter Gregor Kobel, der einen Schuss pariert hat.
2: Es ist ein riesiger Erfolg, wirklich von jedem Einzelnen. Und wie viel dahinter steckt, wie viele Emotionen, ist unglaublich schön zu sehen. Gerade nach dem Spiel, wie die Verantwortlichen, die da sind, wo über so viele Jahre so viel Energie reintun. Ein Granit, der schon ewig dabei ist. Alle, die dazugehören, es ist unglaublich schön, so einen Moment dafür zu erleben.
0: Am Sonntag um 3 Uhr in der Früh trifft die Schweiz im Viertelfinal auf Titelverteidiger Argentinien. Das Spiel findet in Kansas City statt. Nationaltrainer Murat Yakin schaut dieser Begegnung mit Zuversicht entgegen.
3: Gegen den amtierenden Weltmeister können anzutreten, es gibt nichts Schönes. Also so eine Möglichkeit überhaupt zu haben, unter der Top 8 zu sein, schon mal überragend. Und dann jetzt gerade so eine Partie gegen Argentinien, wo ich weiss, da braucht es nochmal eine super Leistung. Aber wir haben unsere Chance.
0: Titelverteidiger Argentinien hat sein Achtelfinalspiel gegen Ägypten gewonnen mit 3:2. Russland hat die ukrainische Hauptstadt Kiew erneut mit ballistischen Raketen angegriffen. Stadtpräsident Vitali Klitschko schrieb auf dem Kurznachrichtendienst Telegram, dass mehrere Explosionen die Stadt kurz nach Mitternacht Ortszeit erschüttert hätten. In zwei Stadtteilen seien Brände ausgebrochen und mindestens zwei Personen seien verletzt worden. Auch aus der ostukrainischen Stadt Kharkiv wurden Schäden gemeldet. Die Angriffe fallen mitten in den laufenden NATO-Gipfel in der Türkei. Dort wird heute ein Treffen zwischen dem ukrainischen Präsidenten Volodymyr Zelensky und US-Präsident Donald Trump erwartet. Das Wetter heute Mittwoch. Es wird wiederum oft sonnig. Im Osten gibt es ein Gemisch aus Sonne und Wolken. Die Temperatur 29 bis 34 Grad. Im Süden wird es bis 37 Grad heiß. Das waren die Nachrichten von Radio SRF. Verantwortlich heute Nacht Patrick Seiler.
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5: Eines der berühmtesten Musikfestivals wird 60 Jahre alt, das Montreux Jazz Festival. Wie hat Montreux den Jazz geprägt? Und warum hat das Festival immer noch eine so besondere Aura? Das ist der Kulturplatz-Talk vom 7. Juli.
6: Ein Feuerwerk setzte einst das Casino von Montreux in Brand. Verletzt wurde glücklicherweise niemand. Der Brand am Genfersee inspirierte allerdings eine der größten Rockbands zu einem Welthit. Deep Purple sind das, Roman.
7: Genau, das ist natürlich die Anekdote von Montreux, auf die kommen wir ja wahrscheinlich dann auch noch zu sprechen.
6: Die Rauchwolke beobachtet haben. Die anderen Feuerwerke, die fanden auf der Bühne statt. In Form von Konzerten, die Musikgeschichte schrieben und den Jazz bis heute mitgeprägt haben. Es sind weltberühmte Geschichten und sie haben alle ihren Ursprung in dieser kleinen Stadt am Genfersee. Wir sprechen vom Montreux Jazz Festival, das Festival, das feiert seit dem Wochenende seine 60. Ausgabe. Und wir fragen uns, wie Montreux zu jener glamourösen Aura fand, die das Festival bis heute umgibt. Roman Hoschek, SRF Musikredaktor, herzlich willkommen.
7: Danke.
6: Wir fragen uns auch, wie kam es, dass das Jazzfestival Montreux zu einem der bekanntesten Festivals der Welt geworden ist? Wir wollen die Magie und vielleicht auch die Maschinerie dahinter etwas ausleuchten, die Menschen, die legendären Momente. Sonnenuntergänge, Champagner, Jazzbars, Jam-Sessions, Roman. Das Festival findet nun also zum 60. Mal statt. Warum spricht die ganze Welt, also die Musikwelt zumindest nach all diesen Jahren, immer noch von Montreux?
7: Ja, also diese Atmosphäre, die das ausstrahlt, diese Aura um dieses Festival, das ist eigentlich das, was seit immer Bestand haben wird, die Geschichte, die Leute, die da waren. Und wenn man sich dann vor Augen führt, jetzt bin ich auch an diesem Ort.
6: Hat das was Magisches?
7: Ja, auf jeden Fall. Ich habe selber mal in Montreux gespielt. Ich bin hinten rangefahren, habe mein Equipment, meine Gitarren und so aus. Und ich dachte, hey, hier sind alle ausgestiegen und haben ihre Instrumente ausgepackt.
6: Das als eines deiner größten Highlights, wahrscheinlich einmal live zu spielen.
7: Das war speziell. Selber. Es war im Park, also nicht auf der großen Bühne, sondern es gibt ja rundherum auch noch Festkonzerte.
6: Auch ein Quincy Jones hat dort seine Sachen ausgeladen.
7: Genau.
6: Am Wochenende ist es losgegangen. Der aktuelle Leiter des Montreux Jazz Festivals, Mathieu Jeanton, kündigte den Abend auch gleich wieder mit folgenden Worten an. Das wird ein außergewöhnlicher Abend. Hier wird heute Geschichte geschrieben wieder. Das aktuelle Eröffnungskonzert wurde wieder so verkauft im Geiste. Passend.
7: Ja, ich finde, eben du in deinem Unterton hört man es ja auch schon ein bisschen. Es sind immer diese Geschichten. Es hat ein bisschen auch ein bisschen was Klischeehaftes bekommt es schnell mal in Montreux. Es ist immer das ultimative Festival, das Erlebnis. Ja, lebt davon, von der Geschichte. Es ist diese Geschichte spielt einfach ein bisschen in die Gegenwart und in die Zukunft.
6: Und es wurde natürlich wirklich auch Musikgeschichte geschrieben. Am Freitag stand Ray, die Britin mit schweizerisch-ghanaischen Wurzeln, auf der Bühne und sie würdigte an diesem Abend auch alle möglichen Jazzgrößen von James Brown über David Bowie, Ray Charles, Aretha Franklin und Prince. Und dann holte sie noch einen Überraschungsgast auf der Bühne. Das klang so, Alicia Keys.
8: Put your hands together for Miss Alicia Keys.
6: Das Publikum außer sich, das passt schon zu dieser Jubiläumsausgabe.
7: Ja. Alicia Keys ist ein Riesenstar, Ray ist ein Riesenstar und beide sind Musikerinnen, die sind Vollblutmusikerinnen, die improvisieren können, die Musik als etwas Handgemachtes auch verstehen und von dem her passt das nach Montreux.
6: Wann hast du denn das zum ersten Mal gespürt? Das ist wirklich etwas sehr Besonderes, dieses Festival. Es unterscheidet sich ja schon zu anderen großen Festivals in der Schweiz.
7: Ja, es ist ein Festival, aber es ist kein Open Air. Es ist nicht diese Open Air-Stimmung, sondern es ist sehr schön gelegen da an diesem See. Es ist alles so nah beieinander. Eben, man kann in den See springen gleich noch und nachher hochgehen und in eine Band hören im Park und dann am Abend hat man vielleicht ein Ticket. Und das war halt in den 90ern bei mir, als ich freischnaufender Musiker wurde, waren das natürlich meine großen Stars, die ich da hören konnte. Also das war alles neu für mich und zum ersten Mal das Live-Erleben, das ist mir geblieben.
6: Und vor allem Prince, oder was ist da herausgestochen?
7: Prince habe ich dann später mal gehört. Ich weiß, das erste Konzert war Bobby McFerrin. Und dann habe ich dann Herbie Hancock ziemlich bald mal gehört. Also das waren ganz wichtige Figuren für mich.
6: Kann man den Erfolg von Montreux eigentlich erzählen, ohne über Claude Nobs zu sprechen, den ehemaligen Gründer? Was konnte er, was andere Festivalleiter nicht konnten?
7: Also er hat halt diese Atmosphäre erschaffen. Claude Nobs auf der einen Seite ein richtiger Gastgeber, ein Vollblut-Gastgeber. Er kommt auch aus der Gastronomie. Ihm ist extrem wichtig, dass sich die Leute wohlfühlen. Und andererseits ist er ein knallharter Business-Typ und er bringt einfach diese beiden Dinge zusammen. Das hat dann diese Mischung ergeben vom Montreux Jazz Festival.
6: Was hat er denn für eine Vision genährt?
7: Also zum einen jetzt aufs Publikum bezogen, dass seine Leidenschaft für diese Musik, für den Jazz, für die afroamerikanische Musik, sage ich jetzt mal, dass das Publikum das sehen und hören kann, was er erlebt. Mhm. Und auf die Musikerseite, dass er wollte die eben einladen, dass die ein paar Tage bleiben können, dass die wirklich diese relaxte Atmosphäre aufsaugen können und dann auf der Bühne über sich hinauswachsen können auch und diese musikalischen Sternstunden kreieren können.
6: Der war eine große Figur. Wir können einmal zuhören, wie er sich inszeniert hat. Kannst du erklären, was wir da hören?
7: Ja, also es ist dieser Clip ist ganz bekannt, wo er in der Badehose mit seinem kleinen Moped beim Pool entlang fährt, absteigt und dann sofort in ein Interview geht. Also das Ganze ist inszeniert, aber er macht das auch gerne.
9: Ce festival de jazz que vous organisez depuis quelques années maintenant, qu'est-ce que c'est vraiment pour vous?
10: Eh bien, pour moi, c'est d'abord une grande fête, une grande fête du jazz, des musiciens, de tout le public.
6: Ein bisschen einen Eindruck erhält man hier in der Badehose-Interview und dann ist er noch abgestiegen und hat Mundharmonika gespielt.
7: Ja, dann zückt er noch die Mundharmonika und spielt mit dem Pianisten am Pool gleich noch. Ja, ist ein Storytelling. Mhm. Also, ja.
6: Weshalb vertrauten ihm die Weltstars?
7: Eine gute Frage. Ich glaube, die Weltstars haben zu dieser Zeit entdeckt, dass es mega cool ist, in Europa zu spielen. Mhm. Und dass er ihnen diese Plattform da bieten konnte. Also das wahrscheinlich waren auch die Gagen ganz okay. Er hatte ja schon von Anfang an auch Budget zur Verfügung, weil er fürs Tourismusbüro gearbeitet hat. Also das hatte schon alles von Anfang an Hand und Fuß. Und dann eben konnte er einfach, er war ein Magnet. Und das Publikum kam und war aufmerksam und zugewandt. Und das hat natürlich bei allen Künstlern etwas ausgelöst. Und dann sind sie nach Hause in die USA und man hat sich erzählt, was da in Montreux passiert. Und so ist es einfach angewachsen.
6: Von diesem Sauerkraut geschwärmt, das er als Koch auch noch gekocht haben soll.
7: Ja, er hat ja eben ein wichtiger Teil ist ja auch dieses Chalet, das er hatte.
6: Ein ominöses Chalet. Und ja. die kamen zu ihm nach Hause, all die Superstars.
7: Ja, genau. Das liegt so oberhalb von Montreux mit einer krass schönen Aussicht und das ist ein wie ein Museum, dieses Chalet. Also man kann da in verschiedenen Räumen und dann ist da ein Screen und da kann man da schauen, Konzerte und dann hat es aber auch irgendwie Billard und große Küche und Terrasse und Pool und da haben sich dann natürlich alle die Stars da oben so partymäßig getroffen.
6: Wie war denn diese Beziehung zu den Stars? Könnte man aus heutiger Sicht auch etwas seltsam finden, oder? Der ältere weiße Mann, der sich die afroamerikanischen Künstler nach Hause einfliegen lässt.
7: Ja, hat was. Ja, ja, hat schon was. War eine andere Zeit. Aber ich glaube, Claude Nobs hat eben wirklich durch seine Leidenschaft, das sprüht aus ihm heraus und die Menschen haben das erkannt. Das war schon eine aufrichtige Leidenschaft für diese Musik und für diese Künstler.
6: Auf Augenhöhe, ja. Die Begegnung. Ja. Zu Beginn stand ja klar ein Auftrag des Tourismusbüros, du hast es angetönt. Claude, unternimm was, da wieder etwas Leben in die Bude zu bringen.
7: Ja, Montreux ist ja
6: ein
7: Montaner Ort.
6: Wie sah das am Anfang aus?
7: Ja, eben, es ist ein mondäner Ort. Das war auch ein bisschen langweilig. Und dann hatte der damals junge Claude Nobs eben den Auftrag bekommen: Hey, organisiere hier was, damit hier ein bisschen Leben in die Bude kommt. Und das war seine Idee.
6: Und dann tauchte da plötzlich dieser Soulstar auf, Ella Fitzgerald, eine der herausragendsten Jazzsängerinnen aller Zeiten. Und schon damals ein Superstar und begann erst noch Beatles zu covern.

0: War das bereits der Moment, in dem Montreux begann, den Jazz neu zu denken?
1: Ich glaube schon, ja. Das war 1969. Ella Fitzgerald war vorher nur mit Jazz unterwegs. Oder auf jeden Fall, dieses Jahr hat sie dann im Konzertprogramm immer wieder Popsongs eingestreut. Und ich würde das jetzt einfach mal behaupten, dass Claude Nobs das gehört hat und in dem Moment auch bewusst wurde, hey, wir können auch andere Musik an diesem Festival haben. Die Beatles sind so relevant, wir können das nicht einfach ignorieren und wir werden damit auch ein Publikum erreichen. Mhm. Also das Montreux Jazz Festival ist von Anfang an stilistisch sehr breit.
0: Wie sah denn das Publikum zu dieser Zeit aus?
1: Ja, anfangs waren das schon eher noch so die Hotelgäste und dann eben 1969, 70, als dann auch Carlos Santana das erste Mal kam und so, da kamen dann die Hippies und haben dann dementsprechend auch diesen Ort in Beschlag genommen, haben dann vor dem Casino, vor der großen Venue, vor dem Konzertort, haben sie dann auch campiert und im Schlafsack übernachtet und das hat dann natürlich fürs Stadtbild ganz viel verändert, kam auch nicht nur gut an.
0: Ein bisschen Woodstock-Feeling. Die Hotellerie und das Gewerbe, die waren nicht alle so glücklich?
1: Eben, nein, das war nicht das Klientel, das sie sich eigentlich gewünscht haben.
0: Und es wurde immer größer, brauchte immer mehr Platz. Wir haben anfangs kurz angedeutet, Montreux dokumentiert Musikgeschichte nicht nur, es produziert sie auch, wohl das extremste Beispiel war dieser Brand des Casinos. Was ist denn da genau passiert?
1: Das war das Konzert von 1971, das Konzert von Frank Zappa, der 80 Minuten gespielt hat und dann hat ein Fan eine Leuchtpistole, glaube ich, so eine Petarde, irgendwas gezündet und die Decke hat angefangen zu brennen. Es hat eine Zeit gedauert, bis die Leute das verstanden haben, was das jetzt heißt. Und Frank Zappa, also die Tatsache, dass da niemand verletzt wurde, ist auch sein Verdienst, dass er einfach das Publikum von Anfang an schon alarmiert hat, aber auch gleichzeitig Ruhe bewahrt hat und geht einfach raus, es kommt gut.
0: Wir können da kurz zuhören, wie das geklungen hat.
2: Fire!
0: Fire, hat er geschrien und die Leute dazu aufgefordert, sich
1: langsam rauszubewegen. Mhm. Mhm.
0: Und dann kam eben Deep Purple, die auf der anderen Seite, ich weiß nicht, oder den Rauch einfach beobachtet hat. Wie ging das dann?
1: Die waren eigentlich geplant, dass die am nächsten Tag in diesem Konzertsaal ein Album einspielen sollten. Und den gab es ja dann nicht mehr. Der ist abgebrannt. Wie ich das gelesen habe, war dann so am nächsten Morgen einfach diese Rauchschwaden vom Casino über dem See, was dann halt Smoke on the Water das Bild kreiert hat.
0: Der Welthit von Deep Purple, entstanden in Montreux. Ein weiterer Weltstar sorgte für Furore, nicht nur mit ihren Fotos am Pool, im Fairmont Le Montreux Palace Hotel, die Jazz- und Soul-Sängerin Nina Simone. Sie gab 1967 beim Montreux Jazz Festival bereits eines ihrer faszinierendsten Comeback-Konzerte. Roman, was war das?
1: 76 war es.
0: 76, ja. Mhm. Ja, genau. 76, Entschuldigung. Und warum war es ausgerechnet dieses Konzert so legendär? Es war auch ein sehr schwieriges Konzert.
1: Ja, es war beides. Und das ist ja irgendwie das Signifikante bei diesem Konzert. Also es war eine musikalische Sternstunde, weil er einfach so gut Klavier spielt und auch eine so gute Songauswahl getroffen hat, eine Dramaturgie eigentlich kreiert hat mit dieser Songauswahl. Und gleichzeitig war sie sehr verstört auf der Bühne. Also sie hat zum Teil minutenlang einfach ins Publikum gestarrt, ohne was zu sagen, ist irgendwie desorientiert zum Teil. Also beschimpft das Publikum auch. Es ist wirklich etwas vom Beklemmendsten, dass man sich anschauen kann, wenn ein Star auf der Bühne so, sie ist so exponiert, die Menschen im Publikum wissen nicht so recht, wie sie auf sie reagieren sollen. Sie lachen ein bisschen, sie kichern, aber eigentlich finden sie es auch total schräg. Ja, also dieses Konzert kann man im Netz schauen, sollte man tun. Es ist wirklich faszinierend, was da passiert.
0: Wir können auch kurz reinhören.

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1: Also man hört eben, wie sie switcht, oder? Also sie singt, sie ist im Song drin, plötzlich kommt sie raus und schnauzt diese junge Frau an im Publikum. Und Nina Simone, das ist das Traurige, wenig später wurde ihr dann auch eine bipolare Störung diagnostiziert. Und das waren halt so die ersten Anzeichen davon, von dieser psychischen Krankheit. Nur wusste es niemand so recht.
2: Es gab einen weiteren berührenden Moment. Die Ansage können wir auch gleich hören.
3: It will be the first time tonight that Miles Davis and Quincy Jones will be on the same stage, playing together, ever.
2: Das erste Mal, dass Miles Davis und Quincy Jones gemeinsam auf der Bühne standen?
1: Ja, das einzige Mal auch. Es war das letzte Mal auch. Miles Davis ist kurz nach diesem Auftritt 1991 dann gestorben. Miles Davis war schon krank, hatte diverse Krankheiten. Man hat es ihm angesehen, war sehr, sehr schwach. Und Trompete spielen ist etwas sehr Anstrengendes. Also da muss man wirklich fit sein, da muss man viel auch üben, damit der Ansatz funktioniert. Und da war man sich nicht ganz sicher, wie kommt er durch dieses Konzert. Es ist anstrengende Musik, die er auch gespielt hat mit einer großen Besetzung. Und das Schöne ist, dass er so ein Protégé von ihm, Wallace Rooney, ein junger Trompeter, der sitzt so neben ihm während dem Konzert und ist einfach allzeit bereit, um seinen großen Meisterlehrer zu retten, falls dem mal die Töne absäbeln oder so, oder falls er die Noten nicht umblättern kann. Also der ist wirklich so ein süßer Assistent und immer die Augen ganz offen, so ein Leuchten. Das sollte man sich auch anschauen im Netz.
2: Wollen wir kurz zuhören, wie ihm dann ein bisschen die Puste ausgeht?

0: Ja gut, das ist Miles Davis, da spielt er schon, da kommt alles so, wie das geplant ist. Ich glaube, das war einfach der Plan B, dass dieser junge Trompeter neben ihm aufpasst.
1: Ein legendärer Moment. 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Zu Gast im Kulturplatz Talk ist Musikredaktor Roman Hoschek. Das Montreux Jazz Festival feiert seine 60. Ausgabe. Für uns der ideale Anlass, das Phänomen Montreux einmal genauer unter die Lupe zu nehmen. Und uns auch zu fragen, Roman, wie viel Jazz da heute wohl noch drinstecken mag. Montreux verbindet Jazz ja schon immer mit Pop, Soul und zeitgenössischer Musik. Was für eine Rolle hat das für den Jazz gespielt?
0: Ich glaube, Montreux hat von Anfang an den Begriff Jazz sehr weit gefasst. Ich glaube, gemeint ist da eher eine Art musikalische Haltung, was ich schon am Anfang gesagt habe, also dass das Vollblutmusikerinnen und Musiker sind, die da kommen und die eine Show machen, die ein bisschen improvisiert ist, die vielleicht sich nicht verpflichtet fühlen, um nur ihre großen Hits zu spielen, sondern vielleicht so mehr in ein bisschen jammen vielleicht auch auf der Bühne. Ich glaube, das ist das Wichtige, was Claude Nobs Idee war, was er da auf der Bühne präsentieren, weil dass Musik etwas Unmittelbares hat. Mhm. Und wenn ich jetzt heute aufs Programm blicke, ich kenne jetzt nicht jede Band, die da auf dem Programm ist, aber ich habe wirklich auch schon wahrgenommen, dass heute hat es immer wieder auch Bands, die eine sehr durchgetaktete, durchchoreografierte, auch Tanz und so, eine Show haben, die quasi auf Knopfdruck funktioniert. Es ist einfach so, wie das Musikbusiness heute funktioniert. Das ist auch das, was das breite Publikum irgendwie so erwartet. Und da fängt sich jetzt ein bisschen was zu verändern in Montreux.
1: Kein Raum mehr für Imperfektion.
0: Es gibt's schon noch.
1: Offen lässt.
0: Es gibt's schon noch, aber es hat einfach auch ein großer Teil des Programms ist jetzt nicht mehr so handgemacht.
1: Wie stehst du denn zu der anderen Kritik? Also das Festival entfremde sich vom Jazz ein bisschen, verliere den Spirit. Also all dieser Jahrzehnte. Es gibt also, diese Meinung, oder?
0: Ja, genau, die kommt auch aus der Szene, aus der Jazz-Szene. Meine Meinung ist, dass egal, also wenn Jazz draufsteht und es Leute anzieht, dann ist es mal gut. Also wenn die Leute ans Festival gehen und da eine Band entdecken im Park, die improvisiert, dann und ihnen das gefällt, dann gehen sie vielleicht nach Hause und denken sich, ah, ich gehe wieder mal an ein Jazzkonzert. Also diese Brücke, die finde ich wichtig. Ich bin jetzt da nicht so streng.
1: Also Sie versuchen ja, diese Brücke zu schlagen, oder, zwischen den Generationen. Wie gelingt Ihnen denn das?
0: Eben zum Beispiel mit Ray, mit dieser Sängerin, die das Festival eröffnet hat. Die ist bei einem jungen Publikum, bei einem breiten Publikum bekannt. Und die hat jetzt aber da eben in Montreux nat-

0: junge Generation, die sich vielleicht eher auf TikTok und Spotify. Was denkst du, ist die Aufgabe eines solchen Festivals heute noch?
1: Also wenn ich mir Acts anschaue, dann habe ich das Gefühl, es geht viel um Nostalgie. Wenn ein Van Morrison dieses Jahr auftritt, dann werden die Leute vielleicht doch erwarten, dass er Moondance spielt. Oder ich glaube jetzt nicht, dass das Montreux Jazz Festival das Festival ist, wo man sich mal was Neues gönnt oder mal, ja, das interessiert mich noch, was das ist. Man reagiert auf Namen, die man kennt und geht dann dahin und hat vielleicht ein bisschen eine Atmosphäre und etwas das drumherum, das man dann auch noch mitbekommt.
0: Ist der Glamour verblasst oder ist noch etwas von dieser Aura in der Luft? Es gibt ja auch viel Kritik, es werde kommerzialisiert, das Festival.
1: Ich glaube nicht, dass der Glamour weg ist. Es ist sehr glamourös, das Ganze. Große Namen, teure Tickets, viel Merchandise auch. Also das Ganze, ja, wenn man sich in Montreux da durch die Hallen bewegt, dann wirkt das manchmal so ein bisschen wie ein Duty-Free-Shop. Also da gibt es auch Produkte mit Montreux in Kooperation und so. Aber hey, irgendwie muss das ja, es muss ja auch kommerziell funktionieren. Das ist mega teuer, so ein Festival. Und ja, es gehört dazu.
0: Entspricht dem Zeitgeist heute.
1: Auf jeden Fall, ja.
0: Viele Besucher kritisieren auch die hohen Preise fürs Essen und die Getränke. Dann sind vielleicht die Konzerte gratis.
1: Ja, genau. Und man kann sich auch ein Picknick mit auf die Picknickdecke da setzen im Park. Das geht auch. Also man kann in Montreux schon auch ohne Geld viel bekommen.
0: Montreux war also im Grunde genommen nie einfach nur ein Festival. Montreux war auch immer ein Ort, an dem Musik Neues ausprobieren durfte. Welche Rolle hast du das Gefühl, spielt das Festival heute noch für seine Zukunft? Wird es wieder solche prägenden Momente schreiben, Musikgeschichte?
1: Ja, das wird schwierig, glaube ich, einfach weil die Künstler, also jetzt mit Ray zum Beispiel ist eine Ausnahme, aber sonst sind Künstlerinnen und Künstler schon ein bisschen enger getaktet. Die kommen, die machen ihre Show und dann geht es irgendwie weiter. Das ist alles durchgeplant. Und der Freiraum, dass man sich jetzt da in Montreux ein bisschen ausbreitet, der ist wahrscheinlich nicht mehr so da. Dementsprechend werden diese Geschichten auch nicht so entstehen, wie sie entstanden sind.
2: Das Gespräch mit unserem Musikredaktor Roman Hoschek im Kulturplatztag vom 7. 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

0: Die Nachrichten von SRF um 4.30 Uhr mit Patrick Seiler. Die Schweiz steht an der Fußball-Weltmeisterschaft im Viertelfinal. Dank des 4:3-Siegs im Penaltyschießen gegen Kolumbien übersteht die Schweiz den Achtelfinal und zieht an einer WM erstmals seit 1954 in die Runde der letzten acht Teams ein. Der entscheidende Treffer im Penaltyschießen kam von Ruben Vargas. Er sagte nach dem Spiel:
1: Ich glaube, ich realisiere es noch nicht ganz so. Danke Gott sagen, ich danke für den Moment. Ich hätte nicht mal gewusst, ob ich wirklich spielen kann. Wir haben es noch probiert, irgendwie. Aber jetzt im Nachhinein bin ich einfach nur dankbar und glücklich, dass ich der Mannschaft auch helfen konnte. Ich meine, die Mannschaft hat über 120 Minuten richtig gut gearbeitet, gekämpft. Es war nicht einfach, hier ein Auswärtsspiel zu spielen. Und jetzt haben wir eine Geschichte geschrieben und es ist einfach nur geil.
0: Vargas hatte zuvor das Abschlusstraining noch verletzt abbrechen müssen. Er musste zu Beginn des Spiels auch auf der Ersatzbank Platz nehmen. Wichtig war auch die Rolle von Torhüter Gregor Kobel, der einen Schuss pariert hat.
2: Es ist ein riesiger Erfolg.

0: wirklich von jedem Einzelnen, wie viel dahinter steckt, wie viele Emotionen ist unglaublich schön zu sehen. Gerade nach dem Spiel, wie die Verantwortlichen, die da sind, die über so viele Jahre so viel Energie reintun. Ein Granit, der schon ewig dabei ist. Alle, die dazugehören, sind. Es ist unglaublich schön, so einen Moment zu erleben.
1: Am Sonntag um 3 Uhr in der Früh trifft die Schweiz im Viertelfinale auf Titelverteidiger Argentinien. Das Spiel findet in Kansas City statt. Nationaltrainer Murat Yakin schaut dieser Begegnung mit Zuversicht entgegen.
2: Gegen den amtierenden Weltmeister können anzutreten, es gibt nichts Schönes. Also so eine Möglichkeit überhaupt zu haben, unter der Top 8 zu sein, schon mal überragend. Und dann jetzt gerade so eine Partie gegen Argentinien, wo ich weiss, da braucht es nochmal eine super Leistung, aber wir haben unsere Chance.
1: Titelverteidiger Argentinien hat sein Achtelfinalspiel gegen Ägypten gewonnen mit 3:2. Russland hat die ukrainische Hauptstadt Kiew erneut mit ballistischen Raketen angegriffen. Stadtpräsident Vitali Klitschko schrieb auf dem Kurznachrichtendienst Telegram, dass mehrere Explosionen die Stadt kurz nach Mitternacht Ortszeit erschüttert hätten. In zwei Stadtteilen seien Brände ausgebrochen und mindestens 2 Personen seien verletzt worden. Auch aus der ostukrainischen Stadt Kharkiv wurden Schäden gemeldet. Die Angriffe fallen mitten in den laufenden NATO-Gipfel in der Türkei. Dort wird heute ein Treffen zwischen dem ukrainischen Präsidenten Volodymyr Zelensky und US-Präsident Donald Trump erwartet. Das Wetter heute Mittwoch, es wird wiederum oft sonnig. Im Osten gibt es ein Gemisch aus Sonne und Wolken. Die Temperatur 29 bis 34 Grad. Im Süden wird es bis 37 Grad heiß. Das waren die Nachrichten von Radio SRF, verantwortlich Patrick Seiler.
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6: Tagessprech Sommerserie. 25 Jahre gibt es das Tagessprech. Wir hören in den nächsten Wochen zurück und spannen immer oder fatten in die Gegenwart. Wir haben Gäste und Themen ausgewählt, die in all diesen Jahren wieder zu reden haben. In dieser Woche geht es um das Universum, um den Weltraum, um die grossen Fragen. Zum Beispiel auch nach unserem Ursprung. Unser Gast diese Woche ist die Weltraumphysikerin Katharine Altweg, emeritierte Professorin von Uni Bern. Herzlich willkommen im Tagessprech, Frau Altweg.
7: Grüß dich, Frau Hulliger, und danke vielmals für die Einladung.
6: 25 Jahre gibt es das Tagesgespräch. Wenn ihr euch so die 25 Jahre vorstellt, die Zeitspanne, also 25 Jahre zurück, was sind so die grössten Erkenntnisgewinne, die man hat erlangt in diesen 25 Jahren? Was hat man, was weiss man heute, was man dann noch nicht gewusst aus dem Weltraum?
7: Wo die Rosetta-Mission fertig war, hat einmal ein höherer NASA-Mensch gesagt, die 3 wichtigsten Missionen aller Zeiten waren Apollo.
6: Also das ist auf dem Mond?
7: Jawohl, Voyager. Das sind die beiden Sonden, die eigentlich zu den Planeten sind. Die ersten Fotos von euch, vom Jupiter, Uranus und so weiter. Und Rosetta. Was natürlich ein enormes Kompliment ist von einem Amerikaner für eine europäische Mission.
6: Wo die ihre Beteiligung waren, ja. Über das haben wir gestern geredet hier im
7: Aber wo vor allem so die erste grosse europäische Mission war. Das muss man schon sehen. Europa hat mit dem wirklich einen Platz bekommen in dieser Weltraumforschung. Seitdem gibt es natürlich eine ganze Zielte von sehr guten Missionen, neuen Erkenntnissen. Auf der einen Seite ein Teleskop, am Boden und im All. Und auf der anderen Seite Missionen zu Himmelskörpern. Also ein Hotspot ist sicher der Mars mit mehreren Rovern, die dort rumfahren. Mit Helikoptern, die fliegen und so. Das hat man sich nicht können vorstellen vorher.
6: Also da geht es richtig ab auf dem Mars?
7: Da geht es richtig ab, ja.
6: Und über das werden wir auch noch reden. Es hat ja Vor- und Nachteile.
7: Ja, ja.
6: Also das ist sicher etwas, was neu ist. Ja. Und der Mond auch ein Hotspot, oder?
7: Jawohl, ja. Dann gibt es ein paar gute europäische Missionen, die unterwegs sind heute. Zum Merkur, Pepe Colombo.
6: Mit welchem Ziel? Was ist denn dort, was will man dort erreichen?
7: Ja, der Merkur ist ein komischer Planet. Er ist ja sehr nah bei der Sonne. Er hat einen sehr grossen Kern, fast keinen Mantel. Also er ist anders als die anderen. Und man will eigentlich herausfinden, ist das dort entstanden oder ist das von außen hineingekommen.
6: Ah, das könnte sein, dass das wie ein Eindringling ist?
7: Ja, ja. Ja.
6: Ich meine, weil er so anders ist?
7: Weil er so anders ist, weil er eigentlich nicht passt, wo er ist.
6: Und was würde es heissen, wenn es ein Eindringling wäre?
7: Oder man ist immer noch überlegen, wie sich das Sonnensystem eigentlich geformt hat. Ich kann mich erinnern, vor, was ist das, 15 Jahre, 20 Jahre, hat man das Gefühl gehabt, nein, es ist jetzt mehr als 20, hat man das Gefühl gehabt, wir wissen, wieso die inneren Planeten klein sind, die äußeren gross und das müsse so sein, bis man die ersten Planeten außerhalb vom Sonnensystem gefunden hat und gemerkt hat, dass die zum Teil jupitergrosse Planeten direkt neben ihrem Stern haben. Und das hat ziemlich alle Modelle über den Haufen geworfen. Und darum muss man schauen, oder? Wieso ist unser Sonnensystem, wie es ist. Und für uns ist das natürlich wichtig.
6: Und warum ist das wichtig für uns?
7: Weil die Erde ist einmalig. Also, es gibt vielleicht andere Erden im Universum, aber es gibt wahrscheinlich nicht viel. Das heisst, unser Sonnensystem, unsere Erde, hat sehr viel Glück gehabt in diesem Sinn.
6: Und das kann man nur noch mehr schätzen, wenn man weiss, was rundum alles passiert.
7: Genau, genau. Dann sind natürlich eben die grossen Teleskope auf der Erde. Jetzt kann man auf der Erde aus gewisse Sachen, Kometen bestimmen, also Moleküle bestimmen. Das ist neu. Also man kann nie so viel, wie man mit Rosetta hat, aber man kann mindestens Kometen miteinander vergleichen. James Webb, das ist so ein Gamechanger, wie man sagt. Oder der hat sehr viel geändert jetzt.
6: Ach, das ist ein Teleskop, das nicht auf der Erde steht, sondern wo im Weltall unterwegs ist.
7: Jawohl. Also außerhalb von der Erde steht es nicht mehr, mehr oder weniger. Dreht sich mit der Erde um die Sonne. Und das ist Infrarot. Also das sind nicht optische Bilder. Auch wenn man sehr schöne Bilder sieht vom James Webb Teleskop, das ist alles in dem Sinn fake. Das ist Falschfarbe.
6: Also was heisst fake? Also man macht quasi aus zwei Farben ganz viele Farben, oder wie geht das?
7: Nein, sondern man macht aus fünf Farben, aber fünf, die man sieht. Oder die fünf Farben, die es hat, sieht man nicht, weil das ist Infrarot. Und wir sehen ja Infrarot nicht. Wir nehmen das als Wärme wahr, aber sehen wir es nicht. Und die das machen, die das einfach transformieren zu optischer Wellenlänge.
6: Aber ob die Farben wirklich, also die sind in dem Fall entsprechend nicht der Realität, so die Farben.
7: Also was Violett ist, ist nicht Violett, oder? Aber die Reihenfolge stimmt immer noch. Also von der Wellenlänge her, das stimmt noch, oder? Aber
6: und das James Webb-Teleskop, das ist riesig und hat ja eigentlich auch so ein bisschen die Aufgabe, zurückzuschauen, oder? Probieren, Antworten zu finden, auch über den Steig von unserem Universum. Und wir haben mal hier im Tagesgespräch der Thomas Zurbuchen zu Gast gehabt. Der war der Forschungschef ja mal gewesen von der NASA, von der US-Raumfahrtagentur. Und er hat hier im Tagesgespräch dann von dem Moment erzählt, wo die Rakete los ist, mit dem James Webb-Teleskop. Und er hat sich dann auf alles vorbereitet, als NASA-Forschungschef, also auch darauf, dass die Mission scheitern könnte. So hat es dann getönt.
8: Ja, also ich war ziemlich müde diesen Tag, einfach, weil ich am Abend vorher beide Reden geübt habe. Das habe ich immer gemacht. Bei schwierigen Sachen, übrigens empfehle ich so, wenn man etwas wirklich Schwieriges macht, dass man beide Sachen sich überlegt, weil es geht dem nicht der Ruhe. Es gibt eine Sicherheit. Ich bin ja nicht gut geschlafen, aber dann, wo es ist gegangen. Und dann habe ich gewusst, oder, ich weiss genau, ich habe all die Vorträge gehört, ich weiss genau, welche Technologien. Dann schaut man ihm einfach an. Du weißt, jede Sekunde sind wir näher dran, wo wir her wollen. Und alles geht, es geht immer noch. Ah, jetzt kommt die erste Stufe, geht ab. Immer noch. Plötzlich kommt der Film, mit der Satellit weggeht. Und für die meisten Satelliten ist das Sandy, außer bei James Webb. Normalerweise ist 80% vom Risiko beim Start. Bei James Webb nur 20% vom Risiko. Weil das Ausfalten wird der Transformer in diesem Film.
6: Mit einem riesigen Sonnenschutz.
8: Genau, also etwas Kleines ausfalten, etwas Grosses, autonom, vom Grund aus. Keiner kann losschütteln, wenn ein Kabel bleibt stecken. Das hat alles noch müssen nachher passieren. Und ich wusste also, gut, wir sind dort, aber jetzt fängt es schwierig an, das Ausfalten. Und sie waren schneller in dem, als der optimistische Person hat gesagt hat. Wir hatten ein Team, das so gut war, dass sie sich selber überrascht haben.
6: Und das war ein besonderer Moment in meinem Jahr, in eurer Karriere.
8: Ah, super. Also, der Moment, wo er alles ausgefahren war, bin ich hergegangen bei der letzten Ausfahrung, bin ich hergegangen und habe allen gedankt, die fast Tag und Nacht gearbeitet haben, für zwei, drei Wochen, für das Ausfahren. Und es hat auch Probleme gegeben. Also, es ist nicht so, dass alles eben Zickzacklinie. Probleme gegeben, sofort sind gelöst worden, das Team hat sich verstanden, vertraut. Und er war der, gewesen, und dann, als die ersten Bilder kamen, ganz kurz habe ich die Bilder gesehen, weil dann die Tränen sind gekommen, und dann habe ich nicht mehr gut gesehen für ein Zeitchen. Genau.
6: Das könnt ihr nachfühlen im Jahr, oder?
7: Das kann ich sehr wohl nachfühlen, ja.
6: Und eben die Bilder, die ihr vorhin gesehen habt, die Farbe, die tut man ein bisschen verändern, für dass wir auch mehr damit anfangen mit unseren Augen. Aber wie wichtig sind denn jetzt die? Ich habe gesagt, die Idee wäre ja, dass es wie zurückschaut.
7: Das hängt jetzt eben mit dem Infrarot zusammen, oder? Das ist das erste Teleskop, das wirklich das ganze Infrarot abdeckt hat. Sonst ist es immer eigentlich nur das nähere Infrarot oder das ganz ferne und das in der Mitte fehlt. Und mit dem James Webb kann man alles anschauen und das erlaubt einem, durch Staub durchzusehen zum Beispiel. Also wenn man eine Staubwolke hat, kann man dahinter schauen. Und darum kommt man auch sehr, sehr weit in die Distanz und damit in der Zeit.
6: Also das heisst, wenn man weit kommt, kann man auch weit zurück?
7: Ja, weil das Licht, das dort weggeht und dem James Webb auftrifft, ist natürlich vor, ich weiß nicht was, 12 Milliarden Jahren fort.
6: Und aus diesem Licht kann man eher Informationen vielleicht gewinnen, die uns etwas sagen über den Ursprung.
7: Richtig, ja.
6: Und hat man denn da schon so konkrete Antworten?
7: Also, es gibt einfach, oder man löst irgendein Problem und findet 10 neue. Und so ist es beim James Webb auch ein bisschen. Also man hat Galaxien gefunden, 300 Millionen Jahre nach dem Urknall. Und so eine Galaxie als unsere hat 100 Milliarden Sterne. Die sind vielleicht noch ein bisschen kleiner, aber eben sie sind auch schon relativ gross. Jetzt könnt ihr euch vorstellen, in 300 Millionen Jahren müsst ihr so 10, 20, 50 Milliarden Sterne machen. Da müsst ihr noch ein bisschen,
6: muss
7: man ein bisschen arbeiten, ja.
6: Und wir sind ja viel, viel jünger, wir sind viel später
7: entstanden. Also unser Stern ist viel später, ja, ja. Mhm. Ja.
6: Also heisst, innerhalb von kurzer Zeit sind alle die entstanden dort.
7: Und noch verblüffender ist, sie haben jetzt sehr viel Stickstoff gefunden, Sauerstoff. Das sind nicht Elemente, die im Urknall entstehen. Die entstehen erst in einem Stern. Also man hat den Urknall gehabt, da ist Wasserstoff entstanden, daraus hat es die ersten Sterne gegeben. Und die müssen sterben, als Supernova explodieren meistens in diesem Fall. Und dann entsteht Stickstoff und Sauerstoff. Also was man sieht, sind sogar zwei Generationen Sterne. Und nicht die erste Generation Sterne. 300 Millionen Jahre nach dem Urknall. Das kann niemand erklären heute.
6: Also da hat man, und was stellt man sich denn da jetzt für Fragen?
7: Ja, ist der Urknall so passiert, wie man sich das vorstellt?
6: Also ganz grundsätzlich?
7: Grundsätzlich, weil es ist nicht das Einzige, das Fragen aufwirft. Das andere, was James Webb auch hätte können machen, ist die sogenannte Hubble-Konstante noch besser bestimmen. Das hat das Hubble-Teleskop schon können. Das ist eine Konstante, die es braucht, zwischen Beziehung zwischen Geschwindigkeit und Distanz von einer Galaxie. Also je weiter weg eine Galaxie von uns ist, umso schneller bewegt sie sich fort. Ja, und vor 15 Jahren oder so konnte man die bestimmen, die Hubble-Konstante, und man kann sie auch noch aus der Hintergrundstrahlung bestimmen. Das ist sozusagen ein Echo vom ersten Licht, das entweichen nach dem Urknall. Oder zuerst war die Suppe so heiß, dass das Licht nicht entweichen konnte. Etwa 380'000 Jahre nach dem Urknall, nimmt man an, war es kalt genug, ist Ordnung gekommen ins Universum und das Licht konnte abgehen. Und das sieht man heute noch. Und aus dem kann man auch bestimmen, was die Hubble-Konstante ist. Und bis vor eben ein paar Jahren, 10 Jahre vielleicht jetzt, hat das Gleiche gegeben, egal wie man es bestimmt hat. Mit einer gewissen Messunsicherheit in beiden Fällen. Und jetzt können wir es gut messen.
6: Und jetzt gibt es nicht mehr das Gleiche?
7: Jetzt gibt es nicht mehr das Gleiche. Und zwar 1 zu 1 Million ist die Statistik, dass es nicht mehr das Gleiche ist.
6: Oder? Also das heisst, das stimmt irgendetwas?
7: Man hat 2 Hubble-Konstanten. Und das darf nicht sein.
6: Und was macht man jetzt?
7: weiter schauen, weiter forschen. Ich meine, das ist eine Hypothese, dieser Urknall. Und so Hypothesen gelten, bis man sich widerlegen kann. Und so macht eigentlich die Wissenschaft Fortschritt.
6: Aber man ist noch nicht so weit, dass man den Urknall widerlegt?
7: Nein. Jetzt muss man schauen, ist einfach das Modell ein bisschen falsch oder ist es ganz falsch? Und was könnte anders sein, dass wir das Gefühl haben, es sei? Ich nehme an, das geht noch mal 15 Jahre. Und dann gibt es vielleicht eine neue Hypothese und dann muss man die wieder probieren zu widerlegen.
6: Ich würde vorschlagen, wir machen dann noch eine Vertäufung zu diesem Urknall in einer von unseren Sendungen in dieser Woche. Hier im Tagesgespräch der Sommerserie mit der Katrin Altweg, der Astrophysikerin auf Radio SRF. Was ja schon auch noch bemerkenswert ist, Katrin Altweg, sie ist ja emeritierte Professorin von der Uni Bern. Und die Uni Bern war ja eigentlich immer wieder dabei gewesen bei grossen Weltraummissionen. Also schon beim ersten, also bei Apollo 11, Flug auf den Mond 1969, ist jetzt ein einziges Experiment gegeben, das nicht US-amerikanisch war, nämlich ein Sonnenwindsegel von Forschern von der Uni Bern. Die hat es dort mitgegeben und das ist nachher auf den Mond gegangen. Wieso denn eigentlich ausgerechnet die Uni Bern? Hat er da eine Erklärung?
7: Ich glaube, das ist nicht zu weich. Oder das war im Wesentlichen der Professor Geiss gewesen. Er war vorhin in Amerika gewesen. Er hat die Leute kennt und hat die von der Idee können überzeugen. Es war natürlich auch ein simples, in Anführungszeichen, Experiment gewesen. Es war eine Alufolie gewesen, so 30 cm breit. 1,5 Meter lang, aufgerugelt.
6: Es hat nicht viel Platz gebraucht.
7: Vor allem keine Elektronik. Oder? Das war ein rein passives Instrument. Die Astronauten haben das ausgerugelt, haben das auf den Mond gestellt. Und in dieser Alufolie sind Teile von der Sonne, die eben beim Mond bis auf die Oberfläche kommen, bleiben stecken. Und das passiert auf der Erde nicht, weil wir haben ein Magnetfeld, wir haben eine Atmosphäre, die Teile kommen nicht bis an den Boden ab. Und dann haben sie die wieder aufgerugelt, die Alufolie, zurückgebracht auf Bern. Da hat man das in das Massenspektrometer da, aber haben sie im Labor geheizt und dann sind die Teile von der Sonne rausgekommen. Und das ist das erste Mal, dass man wirklich physisch Teile von der Sonne hat können messen.
6: Und eben auch die Uni Bern. Und sie sagen, das war eine Frage vom Netzwerk.
7: Er hat einfach die richtigen Leute kennt und eben die gute Idee gehabt. Also es braucht beides.
6: Und es gibt aktuell wieder eine Mondmission, Artemis, wo dann mal Menschen auf den Mond auf sollen geschickt werden. In diesem Frühlingsanfang sind Astronauten rund um den Mond geflogen. Und auch bei dieser Mission ist die Uni Bern wieder mit dabei, auch mit einem Massenspektrometer. Der Peter Wurz, der Direktor vom Physikalischen Institut Bern, ist der Frühling unser Gast gewesen, im Tagesgespräch. Und er hat erzählt kurz, was sie eben vorhaben.
9: Der Plan ist, dass wir mit dem Artemis 5 Flug dann eben die Astronauten dann unser Gerät dann auf dem Mond mitnehmen für die Feldforschung. Aber wir haben dann Vorstudien, die mit unbemannten Raumsonden am Mond landen werden, um die Technologie zu testen, um dann erste robotische Untersuchungen des Mondgesteins zu machen. Und das gilt eben auch als Präparation für Artemis 5, dass dann wirklich alles gut klappt.
6: Artemis 5 ist eben die Mission, die wieder Menschen auf den Mond rauf sollen. Dass die Uni Bern da wieder beteiligt ist, wieder auch mit einem Massenspektrometer, freut euch das?
7: Das ist auf jeden Fall gut, obwohl der Mond ist für mich jetzt nicht mehr ein primäres Ziel.
6: Interessiert euch nicht so?
7: Also man hat ja Steine runtergebracht. Oder? Im Labor kann man das auf jeden Fall besser untersuchen als vor Ort. Und auf der anderen Seite ist der Mond auch schon ein bisschen verunreinigt.
6: Also wo schon zu viel oben war?
7: Weil schon zu viel menschliches Abfall oder was auch immer oben ist, ja.
6: Also für die Forschung gar nicht mehr so interessant?
7: Einmal nicht die Oberfläche, oder? Vielleicht, wenn man ins Innere sehen würde, da gibt es schon noch einiges.
6: Die Uni Bern ist eben sehr weit vorne oder beteiligt immer wieder. Da gibt es ja auch noch die ETH Zürich, die einen neuen Masterstudiengang Weltraum anbietet. Wie wichtig ist es denn für einen Forschungsstandort Schweiz, dass wir bei dieser Weltraumwissenschaft dabei sind?
7: Ich glaube, das zeigt, dass man in der Schweiz Hightech macht. Oder es hat ja immer mit Technologie und schauen, was ist möglich und noch ein bisschen mehr machen, als möglich ist. Ich kann mich erinnern bei Rosina, oder wir haben mit der Industrie zusammengearbeitet und haben ihnen gesagt, was wir brauchen. Und die haben gesagt, nein, das geht nicht. Und wir haben gesagt, aber wir brauchen es. Und am Schluss ist es gegangen. Und so bringt man eben Technologie vorwärts. Und wenn man Leute hat, die sich begeistern für solche Sachen, dann können die auch sonst in der Industrie eben die Limiten pushen von der Technologie.
6: Also Technologie weiterbringen, die schlussendlich auch eine Gesellschaft als Ganzes kann nutzen in anderen Anwendungsbereichen.
7: Ja, zum das Medizin oder Materialwissenschaften oder so. Ja.
6: Und mittlerweile ist es ja auch so, dass die Forscher gar nicht unbedingt eine ESA oder eine NASA brauchen, damit sie ihre Geräte auf den Himmelskörper rauffliegen. Es gibt ja auch Private, die so Flüge anbieten und das bietet auch neue Chancen. Hat dann der Thomas Zurbuchen auch bei uns im Tagesgespräch, er hat es so erzählt.
8: Aber was jetzt passiert, weil es die Firma gibt, können wir heute in Bern, in Zürich, wo immer, können wir einen Roboter bauen mit Instrumenten, die der Mann besser versteht, mit dieser Firma auf den Mann schiessen. Das geht nicht sonst. Und das können wir jetzt. Und für mich tut das Möglichkeiten auf. Immer, wenn es neue Technologie gibt, wenn es künstliche Intelligenz ist, das Internet, Computer, Telefon, gibt es eine andere Seite, wo man über die auch nachdenken muss.
6: Also viel mehr Möglichkeiten auch für die Forschung dank der Privaten.
7: Es ist noch schwierig, oder? Der Mond ist sicher ein gutes Beispiel. Aber es ist noch kein Privaten auf dem Mars. Dort sind wir nach wie vor darauf angewiesen, auf die Weltraumagenturen, weil nur die haben das Geld. Und ich sehe nicht, dass das so schnell wird ändern. Was dank der Privaten möglich ist, oder? Der Start ist viel billiger geworden. Also etwas in den Weltraum zu schicken, ist viel billiger geworden. Und von dem profitiert NASA und ESA genauso.
6: Also warum billiger? Ich will es mehr anbieten.
7: Ja, und weil man Technologie vorwärts getrieben hat. Also der Elon Musk kann die Raketen, die eben wieder zurückkommen, die man wieder schicken kann und wieder schicken und wieder schicken kann. Und das macht das schon billiger.
6: Und was der Erzurbuch auch nicht angesprochen hat, ist die künstliche Intelligenz. Also seht ihr auch da, wenn wir es jetzt von den Meilensteinen haben in der Weltraumforschung, ganz neue Möglichkeiten.
7: Also die künstliche Intelligenz ist extrem wichtig für die grossen Teleskope. Weil da haben wir so viele Daten über in einer Nacht oder die im Weltall sind, sozusagen 24 Stunden im Tag. Das könnt ihr nicht mehr anders. Das mit künstlicher Intelligenz Muster suchen, dass ihr wirklich die Wissenschaft herausholen könnt aus diesen Daten.
6: So hey, das wieder könnt ihr in den nächsten Jahren könnt noch ganz viel Spannendes auf uns zukommen.
7: Auf jeden Fall. Oder die neueren Teleskope am Boden und im All, die hat man vor allem jetzt gebaut für die dunkle Materie und die dunkle Energie. Aber ich weiß nicht, ob wir über das hier reden.
6: Über die schwarzen Löcher?
7: Nein, nicht über die schwarzen, das ist etwas anderes. Die versteht man einigermaßen. Aber dunkle Energie und dunkle Materie versteht man absolut nicht. Und die neuen Teleskope, die haben eigentlich die Aufgabe, die Geheimnisse ein bisschen zu lüften. Und für das muss man die Verteilung der Materie am Himmel studieren. Und das kann man nur noch mit künstlicher Intelligenz.
6: Und wenn wir die dunkle Materie verstehen, was wissen wir nachher?
7: Ob es sie überhaupt gibt.
6: Okay, also man ist nicht mal sicher. Also man erforscht etwas, wo man gar nicht weiss, ob es es gibt.
7: Das Verrückte ist, oder, wenn man einfach den Energieinhalt vom Universum nimmt. Energie, das ist Materie und Energie zusammen, weil man kann das eine ins andere umwandeln. Wenn man das nimmt, dann verstehen wir 5% vom Universum und 95% verstehen wir nicht. Wissen wir nicht, was es ist.
6: Das ist die dunkle Materie.
7: Und die dunkle Energie.
6: Okay.
7: Im Moment ist etwa 70% dunkle Energie und 25% dunkle Materie und 5% Materie, wie wir sie kennen.
6: Also wir verstehen noch ganz viel nicht.
7: Das meiste nicht, ja.
6: Und mit der künstlichen Intelligenz könnten wir vielleicht ein bisschen mehr verstehen.
7: Genau. Also ich nehme nicht an, dass wir alles verstehen, das werden wir nie. Aber wenigstens ein bisschen mehr.
6: Wären ihr froh oder wären noch jung, könntet ihr noch die ganzen Entwicklungen mitmachen, die jetzt da kommen?
7: Nicht unbedingt. Also ich habe Kinder, ich habe Enkelinnen, die mir auch etwas zu tun haben.
4: Das war das Tagesgespräch vom Dienstag, dem 7. Juli. Zu Gast war die Weltraumphysikerin Katrin Altweg. Vor über 10 Jahren ist der Fluss Spöhl im Engadin durch sogenannte PCB-Chemikalien verunreinigt worden. Nun starten die Behörden einen neuen Anlauf, um den Fluss zu sanieren. Darüber hat Yves Kilcher mit David Truttmann gesprochen. Er ist der Chefredaktor der rätoromanischen Medienstiftung FMR. Zuerst hat er erklärt, wo genau der Bündner Fluss gesäubert werden muss.
10: Ja, das Gebiet ist tatsächlich sehr zerklüftet und nicht zugänglich. Der Spöhl ist ein großer Zufluss des Engadiner Inns. Er kommt aus dem italienischen Livigno-Tal, wo diesen Winter ja Wettbewerbe der Olympischen Spiele stattfanden. Und am Ende dieses Livigno-Tals liegt eben seit über 50 Jahren, auf italienischem Boden zwar, ein großer Stausee, der Lago di Livigno. Allerdings die Staumauer steht auf Schweizer Boden und das Wasser wird durch ein Schweizer Unternehmen, die Ouvres Elektricas d'Engiadina, zur Energieproduktion genutzt. Und genau da, innerhalb und gerade unterhalb dieser Staumauer, kam es vor 10 Jahren zur Havarie. Bei Sanierungsarbeiten sind 1 bis 2 Kilogramm hochgiftiges PCB in den Spöhl gelangt.
11: Und wie konnte das überhaupt passieren?
10: In den 60er und 70er Jahren, als das Stauwerk gebaut wurde, hat man eben solche PCB-haltigen Anstriche als Frostschutz verwendet und im Herbst 2016 hat dann ein externes Unternehmen für die Kraftwerke dieses Material abgeschliffen, in einem hermetisch abgeschlossenen Baustellenzelt, aber da gab es ein Leck. Der aufgewirbelte Staub kam mit Wasser in Kontakt und wurde schließlich in den Spölbach nach draußen verfrachtet, bis in den Schweizer Nationalpark, gleich unterhalb der Staumauer. Und die Schadstoffe gelangten somit in die Sedimente der näheren Umgebung und damit auch in zahlreiche Wasserlebewesen.
11: Und das Problem ist ja nicht neu. Das Ganze ist vor 10 Jahren passiert. Man hat auch schon einmal saniert. Wieso reicht das nicht?
10: Ja, der ganz, ganz obere Teil, das sogenannte Tosbecken, wurde sofort saniert. Umstritten blieb jedoch die Sanierung des rund 5 Kilometer langen Flussabschnitts darunter. Mehrere Untersuchungen, vor allem des Nationalparks, haben ergeben, dass Wasser und Lebewesen noch immer eine 100- bis 1000-fache PCB-Konzentration beinhalten. Und der schillerndste Beweis dafür war im Jahr 2020 ein toter Uhu. Das tönt komisch, ein Vogel. Den hat man im Spöltal aufgefunden und der war wirklich übervoll mit PCB. Daher hat man gemerkt, dass man wirklich die Sanierung ausdehnen muss und es ging dann aber um die Frage, ob und wie man diese Strecke überhaupt sanieren kann und soll, bis wo hinunter alles gesäubert werden müsste und wie immer ging es dann auch um rechtliche und finanzielle Fragen, also wer ist schuld überhaupt, wer bezahlt das Ganze. Und damit es vorwärts geht, haben Kanton, Kraftwerke, Nationalpark und Umweltorganisationen schließlich eine Einigung gefunden und die Obras Elektricas de Engiadina, also die Kraftwerke, besorgen die Vorauszahlung. Man schätzt mit Kosten von um die 20 Millionen Franken.
11: Also das zu den Kosten, aber das Ganze tönt recht aufwendig. Wie kann man jetzt den Fluss überhaupt sanieren? Wie ist das möglich?
10: Ja, ich selbst war jetzt nicht in der Spölschlucht, habe es nicht mit eigenen Augen gesehen, aber Bilder und Videos der Baustelle zeigen Eindrückliches. Also da wird ein Fluss auf einer Strecke von etwa 3 Kilometern fast trockengelegt. Das obere Flussbett mit allem Sand und Kies und Gestein wird mit Backern abgetragen, dann in ein Zelt verfrachtet, wo das Material dann gesäubert und aussortiert wird. Die feinsten Sandkörner werden in den Aargau, in ein spezialisiertes Zementwerk abtransportiert und wie berichtet wurde, hat man bereits etwa 600 Meter saniert und eigentlich möchte man bis im Herbst dann etwa 3 Kilometer gesäubert haben.
4: Das Gespräch mit David Trutmann, dem Chefredaktor der Rätoromanischen Medienstiftung FMR. 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

0: Die Nachrichten von SRF um 5 Uhr mit Patrick Seiler. Guten Morgen, die Hauptthemen dieser Sendung.
1: Jetzt haben wir eine Geschichte geschrieben und ist einfach nur geil.
0: Das sagt Ruben Vargas, unter anderem dank ihm hat die Schweizer Fußballnationalmannschaft an der WM den Einzug in den Viertelfinal geschafft. Dann rund 80 Angriffe hat das US-Militär in der Nacht gegen den Iran geflogen, als Reaktion auf den Beschuss von Schiffen in der Straße von Hormus. Und das Wetter ziemlich sonnig, im Osten zeitweise dichte Wolken. Die Schweiz steht an der Fußball-Weltmeisterschaft im Viertelfinal. Dank des 4:3-Sieges im Penaltyschießen geht gegen Kolumbien, übersteht die Schweiz den Achtelfinal und zieht an einer WM erstmals seit 1954 in die Runde der letzten 8 Teams ein. Sportredaktor Peter Schnieder.
2: Das Penaltyschießen war an Spannung kaum zu überbieten. Nach einem Fehlschuss von Kolumbien ging die Schweiz in Führung. Aber Manuel Akanji, der schon bei der EM in Deutschland den Penalty verschoss, drosch den Ball in den Himmel von Vancouver.
3: Ja, irgendwann muss ich einmal einsehen. Wenn es nicht meine Stärke ist, ich kann alles andere glaube sehr gut handeln, jeder andere Druck, aber das Elfmeterschießen ist nicht für mich, das muss ich sein lassen.
2: Zum Glück aber hatte die Schweiz Goalie Gregor Kobel, der mit einer überragenden Parade einen Penalty von Kolumbien hielt.
4: Ich weiß gar nicht, was ich sagen soll. Ich bin gerade mit meinen Gefühlen beschäftigt. Es ist wirklich unglaublich schön. Ich freue mich wirklich für alle, die hier da dabei sind, die den Moment miterleben können. Für die Fans, für uns als Team, für alle.
2: Ruben Vargas machte den historischen Schweizer Fußballerfolg mit seinem versenkten Penalty am Schluss möglich. Jetzt geht es weiter im Viertelfinal gegen den Weltmeister Argentinien. Für Trainer Murat Yakin gibt es nichts Schöneres, als sich an einer WM mit dem Weltmeister zu messen.
5: Es ist ein neues Spiel, ein neues Glück, eine neue Chance. Da braucht es nochmal eine super Leistung, aber wir haben unsere Chance.
2: Und die Schweiz hat noch eine Rechnung mit Argentinien offen, weil sie in Brasilien 2014 im WM-Achtelfinal erst in der Verlängerung unglücklich verlor.
0: Am Sonntag um 3 Uhr in der Früh trifft die Schweiz im Viertelfinal auf Argentinien. Das Spiel findet in Kansas City statt. Titelverteidiger Argentinien hat sein Achtelfinalspiel gegen Ägypten gewonnen mit 3:2. Das US-Militär hat in der vergangenen Nacht zahlreiche Luftangriffe gegen den Iran geflogen. Diese sind laut dem zuständigen US-Regionalkommando inzwischen beendet. Bombardiert wurden gemäß US-Armee mehr als 80 Ziele im Südiran, darunter Luftabwehrsysteme und über 60 Boote der Revolutionsgarden. Die Angriffe waren gemäß US-Militär eine Vergeltung für den Beschuss von 3 zivilen Handelsschiffen in der Straße von Hormus innerhalb eines Tages. Teheran verurteilte die US-Angriffe als Aggression und drohte seinerseits mit einer Reaktion. Zudem betonte das iranische Militär, dass der einzig sichere Seeweg durch die strategisch wichtige Meerenge jene Route sei, die von Iran festgelegt ist. Wegen der militärischen Eskalation und zeitgleich reaktivierter US-Sanktionen gegen iranisches Öl stiegen die weltweiten Ölpreise sprunghaft an. Russland hat die ukrainische Hauptstadt Kiew erneut mit ballistischen Raketen angegriffen. Stadtpräsident Vitali Klitschko schrieb auf dem Kurznachrichtendienst Telegram, dass mehrere Explosionen die Stadt kurz nach Mitternacht Ortszeit erschüttert hätten. In 2 Stadtteilen seien Brände ausgebrochen und mindestens 2 Personen seien verletzt worden. Auch aus der ostukrainischen Stadt Kharkiv wurden Schäden gemeldet. Die Angriffe fallen mitten in den laufenden NATO-Gipfel in der Türkei. Dort wird heute ein Treffen zwischen dem ukrainischen Präsidenten Volodymyr Zelensky und US-Präsident Donald Trump erwartet. Die französische Rechtspopulistin Marine Le Pen will trotz des Berufungsurteils gegen sie bei der Präsidentschaftswahl im kommenden Jahr antreten.
6: Donc ce soir, je suis candidate à l'élection présidentielle.
0: Heute Abend sei sie Präsidentschaftskandidatin, sagte die 57-Jährige in der Hauptnachrichtensendung des Fernsehsenders TF1 gestern Abend.
6: Comme j'ai la possibilité de faire un pourvoi en cassation, ce qui n'était pas obligatoirement le cas des autres hypothèses, et que le pourvoi en cassation suspend les effets de l'arrêt, je ferai donc campagne sans bracelet électronique.
0: Außerdem erklärte Le Pen, sie wolle gegen das Urteil beim obersten Gericht Frankreichs Berufung einlegen. Bis dessen Urteilsspruch vorliege, müsse sie keine Fußfessel tragen, argumentierte Le Pen. Le Pen wurde im vergangenen Jahr wegen Veruntreuung von EU-Geldern verurteilt. In Houston im US-Bundesstaat Texas hat ein Beamter der US-Einwanderungsbehörde ICE einen Mexikaner erschossen. Nach Angaben der US-Behörden soll der Mann ohne gültige Papiere in den USA gelebt und sich der Festnahme widersetzt haben. Er habe versucht, den Beamten mit einem Auto zu rammen. Die Familie des getöteten Mannes widerspricht dieser Darstellung. Er habe seit 35 Jahren in den USA gelebt und gearbeitet. Demokratische Politikerinnen und Politiker sowie Menschenrechtsgruppen fordern nun eine unabhängige Untersuchung. Es ist bereits der 8. Todesfall im Zusammenhang mit den verschärften mit der verschärften Einwanderungspolitik unter Präsident Donald Trump. Die Wetterprognose für heute Mittwoch, den 8. Juli. Es wird wiederum überwiegend sonnig, ab und zu ziehen Wolkenfelder vorüber. Am Nachmittag hat es vor allem im Osten zeitweise dichte Wolken. Die Höchstwerte liegen im Norden zwischen 29 und 34 Grad. Im Süden gibt es mit mäßigem Nordföhn um 35 Grad. Das waren die Nachrichten von Radio SRF. Verantwortlich Patrick Seiler.
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9: Mit Ruth Willi. Das sind zwei unserer Themen. Es gibt eine erste Meldestelle für antimuslimischen Rassismus. Was kommt dort an Fällen rein? Zuerst aber: Der Gründer des Dokumentarfilmfestivals Nyon, Moritz de Hadeln, ist verstorben. Er wurde auch Mr. Filmfestival genannt, der in der Schweiz lebende Moritz de Hadeln. Er hat unter anderem, wie erwähnt, das Dokumentarfilmfestival Nyon gegründet. Zahlreiche andere bedeutende Filmfestivals hat er geleitet. Das Filmfestival von Locarno, mehr als 20 Jahre lang die Berlinale und 2 Jahre lang die Filmfestspiele Venedig. Wie gestern Abend bekannt wurde, ist er am Samstag im Alter von 85 Jahren in Nyon verstorben. Katharina Brierly hat mit Christian Jungen gesprochen, dem Leiter des Zurich Film Festivals. Er kannte de Hadeln persönlich und hat eine Biografie über ihn geschrieben.
10: Sie haben Ihre Biografie Mr. Film Festival genannt. Welche Qualitäten hatte Moritz de Hadeln, dass er so viele renommierte Filmfestivals erfolgreich geleitet hat?
11: Er hat auf persönliche Kontakte gesetzt und ist viel gereist, um die Filme zu entdecken und dann im persönlichen Gespräch mit Menschen darüber zu verhandeln, dass die Filme auch auf den Festivals gezeigt werden konnten. Das war eine Zeit, als Reisen viel aufwendiger war als heute. Er war zum Beispiel einer der ersten westlichen Kuratoren, der zur Zeit des Kalten Krieges nach China ging und so die Filme der fünften Generation des chinesischen Kinos in den Westen brachte. Und er hat sich immer ein wenig mokiert über die Franzosen, die Cannes geleitet haben, weil die einfach in Paris saßen und quasi gewartet haben, bis man ihnen die Filme zuschickt. Er ist sie suchen gegangen und hat sie gefunden. Das war sein Erfolgsrezept.
10: Beim Filmfestival von Locarno hat de Hadeln unter anderem die Open-Air-Vorführungen auf der Piazza Grande eingeführt. Welche Meilensteine hat er sonst erreicht bei den verschiedenen Festivals, die er geleitet hat?
11: Also er hat in Locarno, seiner touristischen Provinzveranstaltung, ein international renommiertes Festival gemacht. Er hat Regiegrößen wie Andrei Tarkovsky aus der Sowjetunion, Pier Paolo Pasolini aus Italien oder Mike Lee aus England nach Locarno gebracht. Er war kein Tessiner, hatte große Akzeptanzprobleme. Man nannte ihn L'uomo di Berna, also quasi der vom Bern mit dem Fallschirm eingesetzte fremde Fötzel. Er hat dieses Provinzdenken aufgeweicht und dafür gesorgt, dass Locarno ein Festival mit internationaler Ausstrahlung wurde.
10: Jetzt haben Sie vor allem über Locarno gesprochen. Er hat ja auch mehr als 20 Jahre lang die Berlinale geleitet. Können Sie da vielleicht noch so eine oder zwei Sachen kurz nennen, die er dort angestoßen hat oder die wichtig waren?
11: Also das war eigentlich die goldene Epoche im Rückschau der Berlinale. Warum? Er ist in den Osten gegangen, hat als erster große Filme aus der DDR, die damals verboten waren, in den Westen gebracht. Er hat Tresorfilme aus der Sowjetunion, die quasi weggesperrt waren, in den Westen gebracht. Wie ich schon erwähnt, er hat das chinesische Kino in den Westen gebracht und er hat es geschafft, hüben wie drüben, dafür zu sorgen, dass die Leute Filme nach Berlin brachten, also die Amerikaner wie auch die Leute aus den sozialistischen Staaten. Und dieses Vermitteln zwischen Ost und West, das war wirklich seine große Lebensleistung, die irgendwo schon in seiner Biografie angelegt war. Sein Vater war ein britischer Militäroffizier, seine Mutter eine rumänische Malerin. Und Moritz de Hadeln hat zum Entsetzen seiner Eltern eine deutsche Frau, Erika de Hadeln, geheiratet. Sie sind dann in die neutrale Schweiz gekommen. Er war ja dann auch Schweizer, wurde eingebürgert und hat diese Karte des neutralen Vermittlers, des Schweizers, sehr erfolgreich gespielt.
10: Sie sind jetzt gerade schon ein bisschen darauf eingegangen. Das wäre jetzt meine nächste Frage gewesen. Was für ein Mensch war Moritz de Hadeln?
11: Moritz de Hadeln war ein Filmliebhaber durch und durch, ein Cinephiler von altem Korn und Schrot. Er war ein Machertyp, er war ja zuerst auch Filmemacher, hat zwei vielbeachtete Dokumentarfilme, die in Locarno gezeigt wurden, realisiert. Er hat nie studiert, er war ein Autodidakt, der immer einfach gemacht hat. Kantig, mutig, einer, der auch mal gegen den Strom schwamm und völlig unbeeindruckt war von Kritik, die zuweilen in Locarno, aber vor allem dann auch in Berlin auf ihn einprasselte.
9: Das war Christian Jungen, der Leiter des Zurich Film Festivals, über Moritz de Hadeln.
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9: Eine Frau wird an der Bushaltestelle beschimpft, weil sie ein Kopftuch trägt. Ein Muslim erhält eine anonyme E-Mail mit Gewaltfantasien. Eine Moschee wird als terroristische Organisation beschimpft. Das sind alles Fälle aus dem Bericht über antimuslimischen Rassismus. Die FIOZ, die Dachorganisation der muslimischen Gemeinschaften im Kanton Zürich, hat ihn herausgegeben. Erstmals. Das hat Florian Hauser heute eingeordnet mit Religionsredaktorin Nicole Freudiger. Er hat sie gefragt, was in dem Bericht steht.
12: Es sind 94 Fälle aufgelistet. Betroffen sind vor allem Frauen, weil die einfach sichtbar sind im öffentlichen Raum, wenn sie ein Kopftuch tragen. Die werden beschimpft, es wird abfällig über sie geredet, sie werden abfällig behandelt, in Einzelfällen auch bedroht oder physisch angegriffen. Die Fälle im Bericht betreffen 50% Frauen, 31% Männer, 18% Organisationen. Eben, das sind Moscheegemeinden zum Beispiel. Und die meisten Fälle passieren im öffentlichen Raum. Oder auch online, dann aber auch am Arbeitsplatz oder in der Schule, in der Ausbildung, also eigentlich in allen Bereichen des Alltags.
13: Jetzt hast du, Nicole, gesagt, 94 Fälle in einem Jahr. Von der Statistik her gefragt, ist das jetzt eher wenig oder viel?
12: Ja und nein, wenig und viel. Jeder einzelne Fall ist einer zu viel. Das halt nach, oder? Wenn man an der Bushaltestelle aus dem Nichts beschimpft wird, dass man doch zurück soll nach Saudi-Arabien zum Beispiel, obwohl man in der Schweiz geboren und aufgewachsen ist. Oder am Arbeitsplatz, da gibt es einen Fall im Bericht, bei dem eine muslimische Frau beschimpft wurde, weil sie am Freitag frei hatte, muss aber nichts mit der Religion zu tun haben. Also ja, aber eben auch nein, weil es gibt eine hohe Dunkelziffer. Wissenschaftliche Studien gehen davon aus, dass etwa ein Drittel aller Musliminnen und Muslime antimuslimischen Rassismus erleben. In der Schweiz gibt es rund 450'000 Musliminnen und Muslime, im Kanton Zürich rund 95'000, da sind 94 Fälle dann wieder eher wenig.
13: Jetzt gibt es also diesen ersten Bericht mit Zahlen. Was bedeutet das oder was bringt das?
12: Ja, einerseits Sichtbarkeit. Also es ist wichtig, dass man anerkennt, es gibt diesen spezifisch antimuslimischen Rassismus. Der zeigt sich eben vielleicht anders als andere Rassismen, zum Beispiel, dass mehr Frauen betroffen sind. Und dann ist es auch so, je mehr man weiß, wo Rassismus passiert und wie er aussieht, desto besser kann man ihn bekämpfen. An den Schulen zum Beispiel Lehrerinnen und Lehrer sensibilisieren, die Behörden. Aber offenbar braucht es auch schlicht Aufklärung der gesamten Bevölkerung. Das ist ein langer Prozess und je mehr Zahlen, die auch eine Entwicklung zum Beispiel zeigen, desto besser.
9: Das die Einschätzung unserer Religionsredaktorin Nicole Freudiger zum ersten Bericht über antimuslimischen Rassismus in der Schweiz. Literatur im Ziegenstall, Theater auf dem Misthaufen und Tanz im Hühnergehege. Das gibt es am sogenannten Artenfestival, einem Kunstfestival auf dem Bauernhof Narr. Der Hof Narr ist ein Lebenshof im Zürcher Oberland, wo über 120 Tiere leben, die vor dem Schlachthof gerettet wurden, vernachlässigt wurden oder die niemand mehr haben wollte. Initiiert und kuratiert hat das Festival der Sänger und Performer Daniel Hellmann, der als Kunstfigur Soja the Cow Tierrechte, Klimaaktivismus, Musik und Drag verbindet.
14: Es gibt ganz viele KünstlerInnen, die sich Gedanken machen über das Zusammenleben von mehr als menschlichen Wesen auf diesem Planeten. Aber nur selten gibt es Momente, wo KünstlerInnen und diese Tiere wirklich aufeinandertreffen. Und ich wollte das ermöglichen, und zwar für die KünstlerInnen, fürs Publikum und aber auch für die Tiere, die hier auf dem Lebenshof leben.
9: Am Wochenende fand die zweite Ausgabe des Artenfestivals statt. Fabienne Negeli hat es für uns besucht.
15: Zwischen großen und kleinen Besucherinnen und Besuchern, die den Hof nah an diesem Nachmittag bevölkern, taucht plötzlich ein Huhn auf. Also eine Performerin mit Hühnermaske. Zu Klängen aus Schwanensee tanzt sie durchs Publikum. Doch da kommt der Fuchs. Er greift das Huhn aber nicht an, sondern die beiden Performerinnen tanzen ein Pas de Deux im Hühnergehege.
16: Das Schöne war, als die Musik anging, haben die Hühner mitgesungen, und es gibt nochmal eine ganz andere Perspektive.
15: Sagt Choreografin Diane Gemsch, die mit dem Tanzstück für Kinder Stereotypen wie dummes Huhn hinterfragen und den Blick öffnen will für eine andere Wahrnehmung von Tieren. Bei den Truthähnen und Enten sitzt unterdessen Julia Weber und liest aus ihrem Roman «Weil ich Ruth bin». Ihre Protagonistin kann Menschen in Tiere verwandeln. Einen müden Mann lässt sie zum Vogel werden. So kann er dem beschwerlichen Alltag entfliehen.
17: Ich küsse die Arme so viele Male, bis sie flacher und breiter werden und Federn sammeln sich auf der Haut. Und seine Finger werden hart und rosa, dünner, Krallen wachsen anstelle der Nägel. Ich halte ihn fest, er schrumpft, bis er in meinen Händen sitzt, als Vögelchen mit roter Brust und pfeift und zwitschert.
15: Die Lesung mit Tieren erweitere ihren Roman, gebe ihm eine neue Dimension.
18: Ich beschreibe auch viel eben Federn, und es ist ein sehr haptisches Buch, und das Fell und die Berührung der Haut auch vom Menschen. Und wenn man, stelle ich mir vor, wenn man nachher rausgeht, dann zum Pferd, dass man es vielleicht nochmal anders fühlt, das Fell des Pferdes.
15: Vom Pferd geht es in den Ziegenstall zu Sibylle Berg, die im Stroh in der Futterkrippe sitzt.
19: Ich mag Ziegen. Das ist die haben ähnliche Gesichtsform wie ich. Wahrscheinlich bin ich eine Ziege.
15: Im Roman «La Bella Vita» zeichnet Berg eine utopische Welt, in der es unter anderem eine Landwirtschaft ohne Massentierhaltung gibt. Mit der Lesung wolle sie das Bewusstsein schärfen für unseren Konsum.
19: Es wäre, glaube ich, sehr, sehr gut, wenn viele Menschen, die in der Stadt leben, öfter mal aufs Land fahren, gerade in so alternative Bauernhöfe reinschauen, irgendwie, wie es möglich wäre, wenn wir nicht pausenlos rund um die Uhr zu viel verbrauchen, zu viel wegschmeißen würden.
15: Auf dem Misthaufen hinter dem Hof gibt ein Theaterstück Einblick in die Welt der Insekten. Eine als Marienkäfer verkleidete Performerin erzählt.
20: Ja, da hing ein Mischkäfer getroffen. Das sind sieben Siechen, die Mischkäfer. Was die alles für Scheissdreck wegräumen. Ja, das glaubt ihr gar nicht. Da bringen sie unter den Boden für ihre Jungen. Überhaupt, wenn die die Käfer nicht hätten. Du. Die Fliegen, die nehmen das Verrottete, so wie dort hinten, Kompost. Und dann tun sie es verarbeiten und machen Böden fruchtbar. Crazy!
15: Sie wolle ein positives Bild vermitteln der Insekten, die oft nur als störend wahrgenommen werden. Ohne die Leben aber undenkbar wäre, sagt Regisseurin Meret Matter.
21: Wir plädieren für Nützlingsbefreundung anstatt Schädlingsbekämpfung.
15: Das Artenfestival steht für ein Miteinander. Es verhandelt auf vielfältige Weise Mensch-Tier-Beziehungen, hinterfragt gängige Vorstellungen, macht Verborgenes sichtbar und sorgt für Begegnungen aller Arten. Das ist mal lustig und spielerisch, mal überraschend und poetisch, auf jeden Fall lehrreich und tierisch gelungen.
9: Fabienne Negeli über das Artenfestival, das am Wochenende auf dem Hof Narr im Zürcher Oberland stattgefunden hat. Wir wechseln in die Westschweiz. In Neuchâtel läuft seit dem Wochenende die Jubiläumsausgabe des NIF. Das internationale Festival für den fantastischen Film feiert seine 25. Austragung. Und zum Jubiläum gab es am Eröffnungsabend auf dem Marktplatz mitten in der idyllischen Altstadt ein Open-Air-Kinospektakel. Einen monumentalen indischen Actionfilm mit Tanz und Gesang. Nicht aus Bollywood, sondern aus Tollywood. Kino aus Südindien. Filmredaktorin Brigitte Hering ist vor Ort und hat den bekanntesten Tollywood-Regisseur getroffen.
1: Jedes Filmfestival hat seine Rituale. Sie machen ein Festival besonders über das bloße Filmschauen hinaus. In Neuchâtel ist dies der Bahubali-Ruf. Seit vor 10 Jahren hier am NIF das fantastische Heldenepos Bahubali, das Publikum begeisterte wie kaum ein anderer Film seither, wird der Filmtitel, der auch der Name des Filmhelden ist, vor jedem, wirklich vor jedem Film in den Saal gerufen. Der Regisseur von Bahubali heißt S.S. Rajamouli und ist einer der erfolgreichsten Filmemacher Indiens. Außerhalb Indiens allerdings kennen ihn die wenigsten. Umso erstaunter war er, als ihm jemand vom Schweizer NIF und dem Bahubali-Ruf erzählte. Als er zum ersten Mal davon hörte, dachte er, da nehme ihn jemand auf den Arm, erinnert er sich.
3: I thought, what? You're pulling my leg. That can't be true.
1: Ja, es ist aber wahr. Am Freitagabend konnte sich S.S. Rajamouli selber davon überzeugen. Er ist Ehrengast dieses Jahr am NIF als populärster Vertreter des sogenannten Tollywood-Kinos. Tollywood, nicht Bollywood? Rajamouli klärt auf.
3: In India we have multiple languages, so many languages, and many of the languages have film industries on their own.
1: Bollywood ist zwar die international bekannteste indische Filmindustrie, die in Hindi produziert, sie ist aber nur eine von vielen. Es gäbe viele Sprachregionen in Indien und viele davon haben ihre eigene regionale Filmindustrie.
3: And all the regional films have presence only in their state or states. In a limited region, that's why we call it regional cinema.
1: Rajamoulis Sprache ist Telugu, daher der Name Tollywood. Telugu wird von ca. 100 Millionen Menschen gesprochen. Die Sprachgrenzen seien lange Zeit auch unüberwindbare Mauern für Kinofilme gewesen, bis 2015 Bahubali rauskam. Zeitgleich zur originalen Telugu-Version wurde auch eine Hindi-Version lanciert und der Film wurde zum Großerfolg in ganz Indien. Seit Bahubali sind die Sprachgrenzen für die regionalen Kinoproduktionen durchlässiger geworden und es gäbe viele gesamtindische Filme.
3: After Bahubali there are many films which are pan-Indian films. The barriers are finally broken.
1: Insbesondere das Tollywood-Kino von S.S. Rajamouli mit seinen actiongeladenen, knallbunten, heldengetriebenen Epen ist zum Erfolgsgaranten geworden. Tollywood-Blockbuster spielen inzwischen mehr Geld ein als die des größeren Bollywood. Und ein weiterer Superlativ, das Tollywood-Studio in Hyderabad ist das größte Filmstudio der Welt. Kein Wunder, dass die Tollywood- oder Telugu-Filme auch außerhalb Indiens immer beliebter und bekannter werden. 2022 gewann Rajamoulis Film RRR gar einen Oscar für den besten Filmsong Natu Natu. Natürlich eine Tanznummer. Dem NIF-Publikum gefällt das Tollywood-Kino auf jeden Fall. Und S.S. Rajamouli wurde bei der Festivaleröffnung am Freitag nicht nur mit einem Ehrenpreis, sondern natürlich auch mit seinem Ruf empfangen.
9: Brigitte Hering vom Filmfestival NIF in Neuchâtel, das dieses Jahr seine 25. Ausgabe feiert. Es läuft noch bis am Samstag. Und zum Schluss hüpfen wir noch über die Grenze nach Frankreich. Über das Opernfestival im südfranzösischen Aix-en-Provence haben wir bereits berichtet. Es wurde mit einer neuen Zauberflöte eröffnet. Der Premierenreigen ging weiter mit einer Uraufführung des Italieners Francesco Filidei. Dieser feierte zuletzt große Erfolge mit seiner Vertonung des Kultromans «Der Name der Rose» an der Mailänder Scala. Sein neuestes Musiktheater trägt den Titel «Accabadora» und spielt in der sardischen Heimat des Komponisten in den 1950er Jahren. Jörn Florian Fuchs war für uns an der Premiere und Florian Hauser hat ihn gefragt, wer oder was ist Accabadora?
22: Ja, auf Sardinien nennt man so eine Dorfälteste, die sich auf der einen Seite um
4: überzählige Kinder kümmert. Das heißt also, wenn eine Mutter zu viele Kinder bekommt, die Familie zu groß wird, dann wird diese Accabadora zur Adoptivmutter, zieht dieses Kind auf. Und auf der anderen Seite ist sie aber auch eine Art Sterbehelferin. Sie wird dann gerufen, wenn jemand mit dem Tod ringt, aber nicht wirklich sterben kann, dann hilft sie gleichsam nach. Und Das ist natürlich eine große Dialektik.
13: Hat mit dem Anfang und dem Ende zu tun. Das klingt jetzt ein wenig fremd und schon auch fern für unsere Zeit. Wollte Francesco Felidei da seiner Heimat ein Denkmal setzen?
4: Ja, das ist völlig klar. Das ist natürlich, wenn man auf die aktuellen Diskussionen schaut, die Sterbehilfe etwa in der Schweiz, da spielen ja jetzt die religiösen Gründe immer weniger eine Rolle. Und in der Schweiz ist ja die Sterbehilfe nun, wie wir alle wissen, im Gegensatz zu anderen Ländern, Deutschland etwa, doch noch leichter. Von daher fällt dieses Stück ein bisschen wirklich aus der Zeit, aber es ist ein Blick in diese 1950er Jahre in Sardinien letztendlich. Und das ist natürlich schon auch interessant, so eine gewisse Fremdheit zu erleben. Und die existenzielle Frage ist natürlich, wer diesen Lebensfaden buchstäblich abschneidet, ob das nun Gott ist oder der Mensch. Das heißt, diese existenziellen Fragen werden in diesem Werk verhandelt.
13: Jetzt bin ich gespannt, Jan-Florian Fuchs. Wie klingt diese Auseinandersetzung mit dem Thema Sterbehilfe?
4: Also es spielt das Orchester von der Oper aus Lyon, da ist es auch koproduziert mit, die sind kammermusikalisch besetzt. Es läuft im Théâtre du Jeu des Paumes, ein kleines Haus in Aix, und

0: Inszeniert hat die spanische Regisseurin Valentina Carrasco, die arbeitet ja gern mal schrill und manchmal auch mit brachialen Effekten, zuletzt an der Oper Zürich zum Beispiel mit Der Macht des Schicksals von Verdi. Da zeigt sie die Schweiz im Kriegszustand. Wie ist das jetzt hier in Aix gewesen?
1: Ganz konzentriert und berührend. Das Stück geht knapp 1,5 Stunden und das ist auch genau von der Länge und der Inszenierung sehr passend, finde ich. Wir haben ein fast naturalistisch gezeichnetes Dorf und es geht um die Teppichweberei. Auch die Acabadora ist eine Näherin im Hauptberuf und wir sehen einerseits das Entstehen dieser Teppiche. Wenn jemand stirbt, dann fällt ein Teppich auch wirklich herunter von der Wand. Auf der anderen Seite sehen wir dargestellt eine Weinlese. Da kommen dann wirklich die ganzen Weintrauben, die Reben herunter vom Bühnenhimmel und die älteren Damen des Dorfs, die zertreten diese Trauben auch mit ihren bloßen Füßen. Also all das sehen wir. Und ganz am Ende, das ist die traurige Pointe, wenn man so möchte, des Stücks, aber vielleicht auch ein bisschen die persönliche, ist es so, dass die Acabadora selbst im Sterben liegt und ihr Ziehkind muss ihr dann gleichsam nach drüben helfen. So endet das Ganze. Und ich fand das doch ein sehr beeindruckendes und eben sehr klares und präzises Musiktheater auf allen Ebenen, das auch groß gefeiert wurde.
2: Jörn Florian Fuchs über die Uraufführung Acabadora in Aix-en-Provence. Die Aufführung wird unter anderem in Lyon und Luxemburg zu sehen sein. Und das war's für den Moment aus Kultur und Gesellschaft. Am Mikrofon verabschiedet sich Ruth Willi.

0: Die Nachrichten von SRF um 5.30 Uhr mit Patrick Seiler. Die Schweiz steht an der Fußball-Weltmeisterschaft im Viertelfinal. Dank des 4:3-Sieges im Penaltyschießen gegen Kolumbien übersteht die Schweiz den Achtelfinal und zieht an einer WM erstmals seit 1954 in die Runde der letzten acht Teams ein. Der entscheidende Treffer im Penaltyschießen kam von Ruben Vargas. Er sagte nach dem Spiel:
1: Die Mannschaft hat über 120 Minuten richtig gut gearbeitet, gekämpft. Es war nicht einfach, hier ein Auswärtsspiel zu spielen. Und jetzt haben wir eine Geschichte geschrieben und es ist einfach nur geil.
0: Vargas hatte zuvor das Abschlusstraining noch verletzt abbrechen müssen. Er musste zu Beginn des Spiels auf der Ersatzbank Platz nehmen. Am Sonntag um 3 Uhr in der Früh trifft die Schweiz im Viertelfinale auf Titelverteidiger Argentinien. Das Spiel findet in Kansas City statt. Nationaltrainer Murat Yakin schaut dieser Begegnung mit Zuversicht entgegen.
2: Gegen den amtierenden Weltmeister können anzutreten, es gibt nichts Schönes. Also so eine Möglichkeit überhaupt zu haben, unter der Top 8 zu sein, schon mal überragend. Und dann jetzt gerade so eine Partie gegen Argentinien, wo ich weiss, da braucht es nochmal eine super Leistung. Aber wir haben unsere Chance.
0: Titelverteidiger Argentinien hat sein Achtelfinalspiel gegen Ägypten gewonnen mit 3:2. Das US-Militär hat in der vergangenen Nacht zahlreiche Luftangriffe gegen den Iran geflogen. Diese sind laut dem zuständigen US-Regionalkommando inzwischen beendet. Bombardiert wurden gemäß US-Armee mehr als 80 Ziele im Südiran, darunter Luftabwehrsysteme und über 60 Boote der

0: Revolutionsgarden. Die Angriffe waren gemäß US-Militär eine Vergeltung für den Beschuss von 3 zivilen Handelsschiffen in der Straße von Hormus innerhalb eines Tages. Teheran verurteilte die US-Angriffe als Aggression und drohte seinerseits mit einer Reaktion. Zudem betonte das iranische Militär, dass der einzig sichere Seeweg durch die strategisch wichtige Meerenge jene Route sei, die vom Iran festgelegt ist. Wegen der militärischen Eskalation und zeitgleich reaktivierter US-Sanktionen gegen iranisches Öl stiegen die weltweiten Ölpreise sprunghaft an. Russland hat die ukrainische Hauptstadt Kiew erneut mit ballistischen Raketen angegriffen. Stadtpräsident Vitali Klitschko schrieb auf dem Kurznachrichtendienst Telegram, dass mehrere Explosionen die Stadt kurz nach Mitternacht Ortszeit erschüttert hätten. In 2 Stadtteilen seien Brände ausgebrochen und mindestens 2 Personen seien verletzt worden. Auch aus der ostukrainischen Stadt Kharkiv wurden Schäden gemeldet. Die Angriffe fallen mitten in den laufenden NATO-Gipfel in der Türkei. Dort wird heute ein Treffen zwischen dem ukrainischen Präsidenten Volodymyr Zelensky und US-Präsident Donald Trump erwartet. Und das Wetter? Es wird ziemlich sonnig, im Osten zeitweise dichte Wolken. Die Temperatur 29 bis 34 Grad, im Süden um 35 Grad. Das waren die Nachrichten von Radio SRF. Verantwortlich Patrick Seiler.
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3: Ich wurde gejagt von sehr schlechten Menschen. Jetzt bin ich der Jäger. Das ist viel besser.
4: I was hunted by some very bad people. Now I'm the hunter. It's much better when you're the hunter.
3: Das erklärte Donald Trump im Mai. Der US-Präsident ist in seiner zweiten Amtszeit getrieben vom Wunsch nach Vergeltung. Trump, der sich selbst im Visier politischer Strafverfolgung wähnt, richtet die Justiz nun gegen jene, die er als seine Feinde ansieht. Das ist international, dazu wie Trump das Justizministerium zur Waffe macht. Wie er die Schutzmauer zwischen dem Weißen Haus und der Justiz eingerissen hat, dazu wie er Anhänger begnadigt und wie in den USA der Rechtsstaat bröckelt. Ich bin USA-Korrespondent Andrea Christen. März 2025, Washington DC. Pam Bondi tritt ans Mikrofon, die US-Justizministerin, ernannt von Präsident Trump, der noch keine 2 Monate im Amt ist.
5: Welcome to the Department of Justice.
3: Willkommen im Justizdepartement, sagt Bondi. Als Justizministerin ist sie auch die höchste Staatsanwältin im Land, also die Chefanklägerin. Im Publikum Trump-Loyalisten, auch Todd Blanche und Emil Bovey, Trumps Anwälte, die ihn vor Gericht verteidigten. Jetzt besetzen sie führende Positionen des Justizdepartements. Draußen, an der Fassade über der US-Flagge, ein riesiges Banner. Es zeigt Trumps Gesicht.
5: And we all work for the greatest president in the history of our country. We are so proud to work at the directive of Donald Trump.
3: Wir alle arbeiten für den größten Präsidenten in der Geschichte unseres Landes. Wir sind so stolz darauf, unter der Anleitung von Donald Trump zu arbeiten.
5: It is an honor to welcome to the Department of Justice the 45th and the 46th.
3: Bondis Stimme geht bunter, als sie den 47. Präsidenten ankündigt. Trump übernimmt.
6: Well, thank you very much. Thank you. Thank you, Pam, very much. What a job you're doing.
3: Er ist der erste Präsident, der strafrechtlich angeklagt und verurteilt wurde. Die Bundespolizei FBI durchsuchte seinen Wohnsitz in Florida. Das war nach seiner ersten Amtszeit. Nun kontrolliert er das Justizministerium, das 2 der Anklagen gegen ihn erwirkte. Präsidenten treten selten hier auf. Sie wahren Distanz. Das Justizministerium sollte bis jetzt ohne politischen Druck entscheiden, wer angeklagt wird und wer nicht. Nicht so unter Trump. Er präsentiert sich und seine Anhänger als politisch verfolgt von Präsident Joe Bidens Justizministerium.
6: Our predecessors turned this Department of Justice into the Department of Injustice.
7: Unsere Vorgänger haben dieses Ministerium in ein Ministerium des Unrechts verwandelt. Ich erkläre, diese Tage sind vorbei und kommen niemals zurück. Als oberster Strafverfolger des Landes fordere ich die lückenlose und vollständige Rechenschaft für das Unrecht und die Missbräuche, die stattgefunden haben.
6: I will insist upon and demand full and complete accountability for the wrongs and abuses that have occurred.
3: Trump will eine Abrechnung, auch mit dem Justizministerium.
8: Hi.
9: Mr. Weissman, hi. Thank you for taking the time.
8: No problem.
3: Andrew Weissman erscheint zum Interview auf dem Bildschirm. 68 Jahre alt, Brille, hohe Stirn, lichtes Haar.
9: I appreciate it.
8: No problem.
3: Für jemanden, den die New York Times einst als Pitbull bezeichnete, ist er sehr freundlich. Bis 2019 war Weissman einer der ranghöchsten Bundesstaatsanwälte. Heute ist er Rechtsprofessor an der New York University und ausgesprochener Trump-Kritiker. Das Justizministerium hatte in Trumps erster Amtszeit noch eine gewisse Unabhängigkeit und untersuchte den Versuch Russlands, die Präsidentschaftswahl von 2016 zu beeinflussen und ob Trumps Wahlkampfteam darin verwickelt war. Weissman hatte eine führende Rolle bei den Ermittlungen, die Trump als Hexenjagd abtut. Bundesstaatsanwälte wie ihn bezeichnet Trump als Abschaum.
8: The very first time years ago that the president mentioned me by name.
7: Das erste Mal vor Jahren, als der Präsident mich namentlich nannte, war das sicherlich erschütternd. Ich dachte, wie findet der Präsident die Zeit, überhaupt zu wissen, wer ich bin?
3: In der zweiten Amtszeit gehen Trumps Loyalisten weiter. Sie säubern das Justizministerium, sagt Weissman.
8: We're seeing people being fired with no cause.
7: Wir sehen, wie Mitarbeitende des Justizministeriums grundlos entlassen werden. Alle, die etwa mit den Fällen zum 6. Januar zu tun hatten, als Trump-Anhänger das Kapitol in Washington stürmten. Oder Mitarbeitende, die mit dem Sonderermittler zusammenarbeiteten, der Trump anklagte. Ich kann das nicht genug betonen. Eine normale Regierung tut so etwas nicht.
8: In any normal administration.
3: Andere würden aus freien Stücken gehen.
8: Because they cannot stomach what they're being asked to do.
3: Weil sie nicht mittragen könnten, was von ihnen verlangt werde. Der Exodus von erfahrenen Juristinnen und Juristen schwäche die Behörde, sagt Weissman. Und?
8: It is completely demoralizing for people who are there.
7: Die Lage ist für jene, die noch dort arbeiten, komplett demoralisierend. Und ich kann für mich sprechen. Ich habe den Großteil meiner Karriere dem öffentlichen Dienst im Justizministerium gewidmet. Das war ein Privileg. Doch nun den Niedergang des Rechtsstaats mit anzusehen und zu erleben, dass er in den Köpfen derer, die sich daran mitschuldig machen, nicht tief genug verankert ist, das ist niederschmetternd.
8: It is soul-crushing.
10: Sir. Yes, sir. First, we have a list of pardons and commutations relating to events that occurred on January 6, 2021.
3: Am 20. Januar 2025, dem Tag seines Amtsantritts, nimmt Donald Trump im Weißen Haus ein Dokument entgegen.
11: So this is January 6th. These are the hostages.
3: Es geht um die Geiseln des 6. Januar, erklärt er.
11: Approximately 1500 for a pardon. Yes. Full pardon.
3: Etwa 1500 werden begnadigt. Vollumfänglich.
11: So this is a big one.
3: Trump unterschreibt. Das ist eine große Sache, sagt er. Er begnadigt alle, die am 6. Januar 2021 das Kapitol stürmten, um seine Wahlniederlage abzuwenden. Die Gewalt spielte sich live im Fernsehen ab. Es gab Tote und Verletzte. Trump selbst, der seine Anhänger angestachelt hatte, wurde angeklagt. Längst wird der 6. Januar von der Rechten umgedeutet. Die Täter werden als Justizopfer und Patrioten verklärt. Nun kommen selbst jene frei, die Polizisten angriffen, sowie zwei rechtsextreme Anführer. Trump macht am ersten Tag seiner zweiten Amtszeit die größte Strafverfolgung der US-Geschichte zunichte. Liz Oyer erfährt aus den Medien davon.
12: I suddenly started receiving frantic communications from other people in the Justice Department.
13: Ich erhielt plötzlich fiebrige Meldungen aus dem Justizministerium, wonach wir noch in derselben Nacht etwa 400 Inhaftierte im ganzen Land freizulassen hatten. Es war extrem chaotisch. Familienmitglieder trommelten gegen die Tore von Bundesgefängnissen und forderten die Freilassung ihrer Angehörigen.
12: Family members of people who were incarcerated were showing up at prison facilities and banging on the gates and the doors and demanding the release of their loved ones.
3: Oyer war unter Präsident Joe Biden als die Pardon Attorney eingesetzt worden. Diese ist im Justizministerium dafür zuständig, Begnadigungsgesuche zu prüfen. Der Präsident kann aber im Alleingang begnadigen, wer von der Bundesjustiz angeklagt oder verurteilt wurde. Diese Macht ist uneingeschränkt und ausgenommen von den Checks and Balances, den Kontrollmechanismen der Verfassung. Kontroverse Begnadigungen sind nichts Neues. Präsident Biden begnadigte Familienmitglieder um sie vor Strafverfolgung durch Trumps Justiz abzuschirmen, darunter seinen Sohn Hunter Biden.
13: Das waren keine angemessenen Begnadigungen, weil Biden persönliche Interessen über das öffentliche Interesse stellte. Und er säte den Keim für das Narrativ, das Trump jetzt nutzt, um zu behaupten, was er tue, sei die Norm und das, was alle Präsidenten tun würden.
3: Liz Oyer wird durch einen Trump-Loyalisten ersetzt. No MAGA left behind. Kein Anhänger von Trumps MAGA-Bewegung werde im Stich gelassen, schreibt dieser auf dem Kurznachrichtendienst X. Nebst politischer Loyalität scheint der direkte Zugang zu Trump und seinem Umfeld die Chancen auf eine Begnadigung zu erhöhen. Ebenso die Behauptung, man sei ebenfalls ein Opfer der Biden-Justiz. Und Geld. Eine reiche, treue Trump-Anhängerin zahlte gemäß New York Times $1 Million für ein Dinner mit Trump. Kurz darauf begnadigte dieser ihren Sohn, der für Steuervergehen verurteilt worden war. Euer spricht von einem Begnadigungsgewerbe.
12: The pardon power has been monetized under Donald Trump.
13: Mit Begnadigungen wird unter Donald Trump Geld gemacht. Und Menschen in seinem Umfeld profitieren enorm davon. Viele engagieren Lobbyisten und Anwälte und zahlen Millionen von Dollar, um zu Trump durchzudrängen. In einigen Fällen wird ein Erfolgshonorar verlangt, falls die Begnadigung vom Präsidenten gewährt wird.
3: Wer nicht über die nötigen Beziehungen und Mittel verfüge, um für eine Begnadigung zu lobbyieren, habe das Nachsehen, so Euer.
12: It's a power that was intended to temper the harshness of our laws and our criminal justice system.
13: Begnadigungen waren dafür gedacht, die Härte unserer Gesetze und der Justiz zu mildern und um Gnade und eine zweite Chance zu gewähren für jene, die es verdienen. Ich bin mir nicht sicher, ob sich das Begnadigungsrecht jemals wieder erholen wird. Die Idee von präsidialen Begnadigungen ist in den Augen der Öffentlichkeit wirklich delegitimiert worden.
12: Im
3: März 2025 spricht Trump vor dem Kongress.
6: In recent years, our justice system has been turned upside down by radical left.
3: Das Justizsystem sei von radikal linken Wahnsinnigen auf den Kopf gestellt und gegen politische Gegner wie ihn instrumentalisiert worden. Seine Regierung handle entschlossen, um eine faire, unparteiische und verfassungsmäßige Justiz wiederherzustellen. Trump wurde auf Bundesebene zweimal angeklagt, weil er Geheimdokumente aus dem Weißen Haus mitgenommen und nicht zurückgegeben hatte. Und weil er versucht hatte, seine Wahlniederlage von 2020 abzuwenden. Die Verfahren wurden abgewürgt, weil der oberste Gerichtshof feststellte, Ex-Präsidenten seien weitgehend immun. Und weil Trump 2024 wiedergewählt wurde. Auch eine weitere Anklage zur Wahl von 2020 auf Bundesstaatsebene in Georgia scheiterte. Einzig in New York wurde Trump verurteilt. Der Fall drehte sich um eine vertuschte Schweigegeldzahlung an eine Pornodarstellerin, mit der Trump vermutlich fremdgegangen war. Alle Anklagen sowie zusätzliche zivilrechtliche Verfahren zeugen in Trumps Augen von einer Justiz, die gezielt gegen ihn in Stellung gebracht wurde. Der Anwalt Greg Nunziata arbeitete für die Republikaner. Etwa für den heutigen Außenminister Marco Rubio. Er ist Geschäftsführer einer sogenannten Gesellschaft für Rechtsstaatlichkeit, gegründet von konservativen Juristen wie Nunziata. Vielleicht sei die Justiz mit zu harter Hand gegen einige von jenen vorgegangen, die am 6. Januar ins Kapitol eingedrungen seien. Und?
14: The best case that the president does have about
7: Trumps bestes Argument dafür, dass er selbst Opfer einer politisierten Justiz wurde, betrifft Verfahren auf Ebene einzelner Bundesstaaten, nicht auf der Ebene von Bidens Justizministerium. Es waren besonders Verfahren in New York, die von Staatsanwältinnen und Anwälten angestrengt wurden, die gewählt worden waren und die im Wahlkampf versprochen hatten, gegen Trump vorzugehen. Ich halte einige dieser Fälle für wirklich problematisch.
3: Aber
14: that's not a reason to toss out the principles of neutrality under the law. It's a reason to strengthen them.
3: Das sei kein Grund, das Prinzip der Gleichheit vor dem Gesetz umzustoßen. Es sei ein Grund, das Prinzip zu stärken. Doch Trump ist auf Vergeltung aus. Und am 20. September 2025 zeigt sich, wie er die Geduld verliert. Auf seinem sozialen Netzwerk Truth Social richtet er sich an Justizministerin Bondi und fordert Konsequenzen für einige seiner Gegner.
7: Was ist mit Comey, Adam Schiff de Schiff, Letitia? Sie sind alle verdammt nochmal schuldig, aber es wird nichts unternommen. Sie haben mich angeklagt, versuchten mich zweimal des Amtes zu entheben, wegen nichts. Der Gerechtigkeit muss Genüge getan werden. Jetzt.
3: Das mag unverfroren sein, verfassungswidrig ist es nicht. Justizministerin unterstehen dem Präsidenten, selbst wenn Richtlinien eingeführt wurden, um das Weiße Haus auf Distanz zu halten. Diese waren eine Folge von Watergate, dem Skandal, der 1974 Präsident Richard Nixon das Amt kostete. Andrew Weissman, der ehemalige Bundesstaatsanwalt.
8: Post Watergate, where there was this concern that President Nixon was using the Department of Justice as a weapon.
7: Nach der Watergate-Affäre, in der es die große Sorge gab, Nixon könnte das Justizministerium als Waffe nutzen, gab es eine parteiübergreifende Einigung, dass der Präsident rechtlich zwar in einzelne Strafverfolgungen eingreifen darf, es aber nicht tun sollte. Ich diente unter demokratischen und republikanischen Regierungen und diese Vereinbarung war stets die Norm.
3: Noch in Trumps erster Amtszeit weigerten sich seine Justizminister, alle seine Wünsche zu erfüllen. Von dieser Unabhängigkeit scheint nicht viel übrig zu sein. Das Ministerium reagiert. 5 Tage nach Trumps öffentlicher Aufforderung wird der Mann angeklagt, der für Trump eine besondere Hassfigur ist, James Comey.
15: My family and I have known for years that there are costs to standing up to Donald Trump.
3: Meine Familie und ich wissen seit Jahren, dass es seinen Preis hat, sich gegen Donald Trump zu stellen, erklärt Comey in einem Video auf Instagram. Aber wir werden nicht auf Knien leben. Comey war FBI-Direktor, als die Bundespolizei untersuchte, wie Russland die Wahl von 2016 beeinflusste und ob Trumps Wahlkampfteam involviert war. 2017 entließ Trump den FBI-Chef. Comey wurde zum prominenten Trump-Kritiker.
15: My heart is broken for the Department of Justice, but I have great confidence in the federal judicial system.
3: Was mit dem Justizministerium geschieht, bricht mir das Herz. Aber ich vertraue den Bundesgerichten, so Comey. Und ich bin unschuldig.
15: I'm innocent.
3: Comey wird vorgeworfen, bei einer Kongressanhörung gelogen zu haben. Der zuständige Staatsanwalt hatte sich geweigert, Comey deswegen anzuklagen, mangels Beweisen. Der Staatsanwalt wurde ersetzt durch eine Trump-Verbündete ohne Strafverfolgungserfahrung. Sie muss ein Geschworenengremium, eine Grand Jury, davon überzeugen, Comey anzuklagen. Nur mit Mühe bringt sie die Geschworenen dazu, die dürre Anklageschrift abzusegnen, kurz vor Ablauf der Verjährungsfrist. Später klagt sie auch Letitia James an, oberste Staatsanwältin des Bundesstaates New York. Diese hatte Trump wegen Betrugs zivilrechtlich verklagt. Trump nennt sie eine rasende Wahnsinnige. Nun wirft ihr eine Anklageschrift Hypothekenbetrug vor. Beide Anklagen fallen in sich zusammen. Eine Bundesrichterin stellt fest, die Anklägerin, in aller Eile eingesetzt, ist nicht rechtmäßig im Amt. Aber das ist nicht das Ende.
16: Senator Alyssa Slotkin.
17: Senator Mark Kelly.
18: Representative Chris DeLuzio.
3: Im November 2025 veröffentlichen 6 Parlamentarierinnen und Parlamentarier ein Video. Alle dienten im Militär oder im Geheimdienst CIA. Alle gehören zur Demokratischen Partei.
16: Former CIA officer.
18: Former Navy.
19: Former paratrooper and Army Ranger.
3: Sie richten sich direkt an Militärangehörige und erinnern sie,
20: like us, you all swore an oath.
21: To protect and defend this Constitution.
3: Wie wir habt ihr geschworen, die Verfassung zu beschützen. Ihr dürft, ihr müsst illegale Befehle der Trump-Regierung verweigern.
22: You can refuse illegal orders.
23: You must refuse illegal orders.
3: Trump reagiert auf Truth Social.
7: Jeder dieser Landesverräter sollte verhaftet und vor Gericht gestellt werden. Aufrührerisches Verhalten, strafbar mit dem Tod.
3: Trumps Justizministerium versucht, die Kongressangehörigen anzuklagen und scheitert kläglich. Das zuständige Geschworenengremium, zusammengesetzt aus normalen Bürgerinnen und Bürgern, weigert sich, die Anklage abzusegnen. Greg Nunziata sagt,
14: There's an old saying in American law, you learn, a grand jury will indict a ham sandwich.
7: Im US-Recht gibt es ein altes Sprichwort. Eine Grand Jury würde sogar ein Schinkensandwich anklagen. Die Staatsanwaltschaft muss nur Minimales leisten, um eine Mehrheit der Geschworenen zu überzeugen. Dass sie in mehreren Fällen bei diesem ersten Schritt scheiterte, ist bemerkenswert. Das zeigt, welch fadenscheinige Verfahren die staatliche Anklage auf den Weg bringt.
3: Trump scheitert am US-Rechtssystem. Wenigstens teilweise.
9: Do you hear me?
4: Yes, I can. Can you hear me?
9: I do hear you.
3: Man kann sich John Jones gut in der schwarzen Robe vorstellen, die er fast 20 Jahre lang trug. Der 71-Jährige ist ein gesetzter, ernsthafter Jurist und kein linker Trump-Kritiker. Präsident George W. Bush, ein Republikaner, hatte Jones zum District Court Judge, also zum Bundesrichter, gemacht.
4: I think the courts are holding up reasonably well.
3: Die Gerichte würden sich unter den gegebenen Umständen einigermaßen gut schlagen, so Jones. Die dritte Gewalt funktioniere. Aber
0: God help you if you end up with one of these cases and you render a decision that's against the administration.
3: Gott stehe dir bei, wenn du als Richter an einen Fall gerätst, in dem du gegen die Regierung urteilst, sagt er. Der US-Präsident beschimpft häufig Richterinnen und Richter als linksradikale Verrückte oder Monster. Richter und auch deren Familien sehen sich massiver Einschüchterung und Todesdrohungen ausgesetzt.
7: Wer, der bei klarem Verstand ist, soll in diesem Klima Bundesrichter werden wollen? Für mich war die Position die größte Ehre meines Lebens. Wenn Sie heute Familie haben, warum sollten Sie sich das antun?
3: Unter Trump könnten sich Bundesrichter und Richterinnen nicht mehr darauf verlassen, dass Staatsanwälte im Gerichtssaal die Wahrheit sagten. Jones beobachtet zudem, wie Anklageschriften vorgelegt werden, die wenig Substanz haben. Für Betroffene ist es kostspielig, sich gegen Anklagen und Ermittlungen zu wehren. Und einschüchternd.
7: Völlig egal, wie mutig man ist, über wie viele Mittel man verfügt. Das Justizministerium hat gewaltige Macht. Angeklagt zu werden, im Gerichtsgebäude registriert zu werden, die Fingerabdrücke geben zu müssen, zu sehen, wie der eigene Ruf durch den Schlamm gezogen wird, das verändert dein Leben von Grund auf. Am Ende ist dieser Vorgang die Strafe, egal wie das Urteil letztlich ausfällt.
0: Come what may in terms of an ultimate conviction.
3: Im Frühling kommt es an der Spitze des Justizministeriums zum Wechsel. Pam Bondi tut in Trumps Augen wohl zu wenig, um gegen seine Gegner vorzugehen. Und sie hat sich Fehltritte geleistet im Zusammenhang mit den Epstein-Akten, den Millionen von Dokumenten zum Sexualstraftäter Jeffrey Epstein. Trump, der darin vielfach genannt wird, wollte die Dokumente unter Verschluss halten. Doch der Kongress erzwingt eine Teilveröffentlichung. Am 2. April 2026 entlässt Trump seine Justizministerin, trotz ihrer demonstrativen Loyalität. Todd Blanche, ehemals Trumps persönlicher Anwalt, übernimmt, vorerst interimistisch. Er scheint gewillt, die Resultate vorzulegen, die Trump verlangt hat.
1: Good afternoon.
3: Am 28. April wird James Comey erneut angeklagt. An einer Medienkonferenz erklärt Todd Blanche,
1: he knowingly and willfully making a threat to take the life of and to inflict bodily harm upon the President of the United States.
3: Comey habe wissentlich und vorsätzlich gedroht, den US-Präsidenten zu töten und ihm körperlichen Schaden zuzufügen.
1: Threatening the life of the President of the United States will never be tolerated.
3: Das Justizdepartement toleriere es nicht, wenn das Leben des Präsidenten bedroht werde. Comey hatte ein Foto von einem Strandspaziergang veröffentlicht. Muscheln im Sand. Sie bilden die Zahlen 86-47. 86 steht in den USA manchmal für loswerden, beseitigen. Comey drohe damit, Trump, den 47. Präsidenten, zu töten, heißt es von Trump-Anhängern. Comey löschte das Bild und erklärte, er habe nicht realisiert, dass manche diese Zahlen mit Gewalt in Verbindung bringen würden. Er wurde trotzdem angeklagt. John Jones, der ehemalige Bundesrichter, sagt, die Anklage wäre lachhaft, wenn sie nicht so ernst wäre.
0: That would be laughable if it weren't so serious. Fairly, he'll probably be.
7: Wahrscheinlich wird er freigesprochen, falls es überhaupt zu einem Prozess kommt und der Fall nicht schon von einem Richter abgewiesen wird.
3: Comey ist nur ein Beispiel. Viele andere Trump-Gegner werden zum Ziel der Bundesjustiz. Dass Trump die Justiz auf diese Weise nutze, überrasche ihn nicht. Die Komplizenschaft jener, die es besser wissen sollten, aber schon, sagt Andrew Weissman, der ehemalige Bundesstaatsanwalt.
8: None of this works if you have members of Congress who stand up.
7: Nichts von dem, was Trump mit der Justiz tut, würde gelingen, wenn Kongressmitglieder sich für die Rechtsstaatlichkeit einsetzen würden. Wenn der Justizminister sagen würde, nein, das mache ich nicht, selbst wenn ich deswegen meine Stellung verliere.
8: Even if I have to lose my job for it.
3: In letzter Zeit zeigte die erste Gewalt, der Kongress, wo die Republikaner die Mehrheiten haben, Lebenszeichen. Das Justizministerium plante einen Entschädigungsfonds. 1,8 Milliarden Dollar für angebliche Justizopfer. Vermutlich auch für Trump-Anhänger, die das Kapitol stürmten. Selbst Republikaner kritisierten dies scharf. Ein Bundesgericht stoppte den Fonds. Der Senat könnte dem neuen Justizminister Todd Blanche gar die Bestätigung verweigern. Trump stößt an Grenzen. Dennoch, die weichen Schutzmechanismen, die das Justizministerium abschirmen sollten, haben nicht gehalten. Und vielleicht nutzt Trump Justiz und FBI auch, um im Herbst in die Kongresswahlen einzugreifen. Der Präsident mache vor, wie sich die Justiz instrumentalisieren lasse, so der ehemalige Bundesrichter John Jones.
0: You know, once you breach these norms,
7: wenn rechtsstaatliche Regeln einmal verletzt und Leitplanken durchbrochen werden, die manchmal nur aus tief verankerten Verhaltensweisen bestehen, dann wird es richtig schwierig, den Geist zurück in die Flasche zu bringen.
0: It becomes really tough to put the genie back in the bottle.
3: Trump handelt nicht verfassungswidrig, wenn er die Justiz gegen Gegner richtet und Anhängerinnen begnadigt. Doch ehemalige Staatsanwälte, Anwältinnen und Richter, auch Konservative, beklagen die Erosion der Rechtsstaatlichkeit. Sollten künftige Präsidenten Trumps Beispiel folgen, würde die Unabhängigkeit der Justiz weiter leiden. Schon jetzt ist das Vertrauen in die demokratischen Institutionen auf einem Tiefstand. Der Kongress könnte versuchen, den Präsidenten zurückzubinden, insbesondere bei einem Sieg der Demokraten bei den Parlamentswahlen im Herbst. Ein Verfassungszusatz könnte Begnadigungen einschränken, doch die Hürde dafür, genauso wie für eine Amtsenthebung, ist extrem hoch. Vielleicht kehrt ein nächster Präsident zur rechtsstaatlichen Tradition zurück. Mit einem Justizministerium, das keine direkten Befehle empfängt, mit einer integren Strafverfolgung. Ob das gelingt in einem politischen Klima, in dem sich beide Seiten eine Instrumentalisierung der Justiz vorwerfen, zeigen wird es sich erst nach dem 20. Januar 2029, wenn Donald Trump das Amt endgültig verlässt.
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5: Ja, hallo und einen schönen guten Morgen aus dem Studio Zürich-Leutschenbach. Es ist Mittwoch, der 8. Juli. Ich hoffe, Sie können ganz entspannt aufstehen, in diesen Morgen hineinstarten. Im Studio Zürich begrüßen Sie Nicolas Malzacher und Livia Schmitz.

0: Guten Morgen. Vielleicht sind sie immer noch am Feiern, die Schweizer Fußballfans, nach dem Spiel gegen Kolumbien.
1: Hammer geiles Spiel gewesen. Super gewesen. Jetzt schauen wir nach Argentinien. Und wir werden Weltmeister.
0: Und auch wenn es nicht ganz für den Titel reicht, die Nazi hat schon jetzt Geschichte geschrieben. Und in Frankreich will auch Marine Le Pen Geschichte schreiben. Sie will in den Élysée-Palast einziehen. Das hat sie am Abend entschieden. Aber auf diesem Weg zur Präsidentschaft gibt es noch einige Hürden. Und die analysieren wir mit unserer Korrespondentin. Zuerst aber noch zu Livia Schmid mit mir im Studio. Das Wetter, ja, das wird auch heute sehr heiß.
2: Guten Morgen. Ja, es ist überwiegend sonnig heute. Nur im Osten gibt es zeitweise dichte Wolken. Die Höchstwerte liegen im Norden bei bis zu 34, im Süden bei 35 Grad.
0: Was hat dieses Spiel Nerven gekostet? Schweiz-Kolumbien ist von Anfang an kein Leckerbissen. Keine Tore, dafür viel Kampf und Taktik. Am Ende muss das Penaltyschießen entscheiden und da setzt sich die Schweiz mit 4:3 durch. Und damit steht sie im Viertelfinal der Weltmeisterschaft. Zum allerersten Mal seit den 50er Jahren. Aus Vancouver berichtet Sportredaktor Peter Schnieder.
3: Das Penaltyschießen war an Spannung kaum zu überbieten. Nach einem Fehlschuss von Kolumbien ging die Schweiz in Führung. Aber Manuel Akanji, der schon bei der EM in Deutschland den Penalty verschoss, drosch den Ball in den Himmel von Vancouver.
4: Ja, ich habe Muri gesagt, schiessen nie mehr 11 Meter. Und Muri hat mich gefragt, willst du schiessen? Und ja, bin ich angetreten. Aber ja, irgendwann muss ich einmal einsehen. Wenn es nicht meine Stärke ist, ich kann alles andere, glaube ich, sehr gut handeln, jeder andere Druck, aber das Elfmeterschießen ist nicht für mich, das muss ich sein lassen.
3: Zum Glück aber hatte die Schweiz Goalie Gregor Kobel, der mit einer überragenden Parade einen Penalty von Kolumbien hielt.
5: Ich weiß gar nicht, was ich sagen soll. Ich bin gerade ein bisschen mit meinen Gefühlen ein bisschen beschäftigt. Es ist wirklich unglaublich schön. Ich freue mich wirklich für alle, die da dabei sind, die den Moment miterleben können. Für die Fans, für uns als Team, für alle.
3: Ruben Vargas machte den historischen Schweizer Fußballerfolg mit seinem versenkten Penalty am Schluss möglich. Captain Granit Xhaka ging im Anspielkreis auf die Knie und weinte nur noch.
6: Es ist, ja, ich bin eigentlich nicht einer, der sprachlos ist. Aber ich glaube, es ist brutal schwierig, die richtigen Worte zu finden, weil es ist ein Mentalitätsspiel gewesen.
3: Und die Schweiz hatte genug Mentalität, um dieses umstrittene Spiel zu gewinnen.
6: Es ist heute ein Geschichtsschreiben worden für die ganze Schweiz. Für uns als Spieler, für den Staff, für unsere Familie. Und das wird ja, in dieser Ära definitiv bleiben.
3: Jetzt geht es weiter im Viertelfinal gegen den Weltmeister Argentinien. Für Trainer Murat Yakin gibt es nichts Schöneres, als sich an einer WM mit dem Weltmeister zu messen.
7: Es ist ein neues Spiel, ein neues Glück, eine neue Chance. Da braucht es nochmal eine super Leistung. Aber wir haben unsere Chance.
3: Und die Schweiz hat noch eine Rechnung mit Argentinien offen, weil sie in Brasilien 2014 im WM-Achtelfinal erst in der Verlängerung unglücklich verlor.
0: Die Schweiz hat noch eine Rechnung offen mit Argentinien, sagt unser Sportredaktor Peter Schnieder. Was erwartet die Nazi in dieser Partie? Unser Sportredaktor Lionel Mattmüller hofft, dass die Nazi sich traut, auch selbst in die Offensive zu gehen.
8: Es kommt nun der amtierende Weltmeister. Es kommt ein Team, das die Offensive vor allem auf Lionel Messi ausrichtet. Diese Mannschaft und insbesondere diesen Messi zu verteidigen, ist die bisher größte Herausforderung an dieser Weltmeisterschaft. Man wird auch in diesem Spiel Chancen zugestehen müssen. Da erhoffe ich mir von der Schweiz offensiv ein paar Akzente mehr als gegen Kolumbien. Gerade auch, weil Argentinien zwar offensiv brillieren kann, defensiv aber durchaus verwundbar ist. Das haben besonders die letzten beiden Spiele gezeigt. Wenn es der Schweiz gelingt, dass die Offensiven nicht nur hinten aushelfen müssen, sondern schnelle Gegenstöße ausspielen können, dann wird sie dieses Argentinien vor Probleme stellen können.
0: Sagt Lionel Mattmüller. 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Juli statt, um 3 Uhr in der Früh. 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In der Schweizer Physiobranche sorgt ein neues Modell für die Abrechnung für Diskussionen. Und zwar so sehr, dass einige Physiotherapeutinnen und Physiotherapeuten einen neuen Verband gegründet haben, Livia Schmid.
2: Der neue Verband Pro Physio kritisiert die neue Tarifstruktur scharf und hat angekündigt, er wolle nun die Physiotherapie gesundheitspolitisch vertreten. Die neue Tarifstruktur soll nächstes Jahr eingeführt werden. Laut einer Umfrage des Forschungsinstituts Sotomo lehnen mehr als 70% der befragten Physiotherapeutinnen und Therapeuten die neue Tarifstruktur ab. Daran teilgenommen haben 2.800 Personen. Die Mehrheit befürchtet durch die neue Tarifstruktur unter anderem finanzielle Einbußen.
0: Sie hat sich entschieden. Marine Le Pen will bei den Präsidentschaftswahlen in Frankreich antreten. Die Umstände dafür sind höchst außergewöhnlich. Gestern hat ein Berufungsgericht nämlich bestätigt, ja, die rechtspopulistische Politikerin hat EU-Gelder veruntreut. Aber das Gericht hat die Strafe abgemildert. Nur 15 Monate Politikverbot und die hat Marine Le Pen schon verbüßt. Aber dazu kommt eine Freiheitsstrafe von 3 Jahren. 2 auf Bewährung, 1 mit Fußfessel. Auch dieses Urteil will Le Pen anfechten. Der Bericht von Frankreich-Korrespondentin Zoe Geisler.
9: Darf sie nicht, wird sie nicht bei der Präsidentschaftswahl 2027 antreten? Diese Fragen haben Marine Le Pen und wohl das ganze politische Frankreich in den letzten 24 Stunden beschäftigt. Nun ist klar, Marine Le Pen darf und will kandidieren. Das hat sie selbst gestern Abend, wenige Stunden nach der Urteilsverkündung, im französischen Fernsehen bekannt gegeben.
10: Ich bin Kandidat à l'élection présidentielle.
11: Et vous ne changerez pas d'avis?
10: Non, je ne changerai pas d'avis, non.
9: Zudem kündigte sie an, das Urteil anfechten zu wollen. Das oberste Gericht soll prüfen, ob das Gesetz richtig auf den Sachverhalt angewendet wurde. Und ich halte daran fest, dass wir in der Sache der Veruntreuung öffentlicher Gelder unschuldig sind. Diese Strategie, dass Le Pen das Urteil anfechten will, birgt dennoch Risiken. Ihre Kandidatur hängt weiterhin von einer juristischen Entscheidung ab und sie liefert ihren Gegnern gefundenes Fressen. In französischen Medien wird zudem diskutiert, welche konkreten Regeln und welche Strafe für sie gelten während der Prüfung durch das oberste Gericht. Le Pen sieht darin offenbar kein Problem. Sie will per sofort Wahlkampf betreiben, zusammen mit ihrem politischen Ziehsohn Jordan Bardella. Stand jetzt, solange die Prüfung durch das oberste Gericht laufen wird, muss Le Pen keine Fußfessel tragen.
0: Marine Le Pen zieht also vor das höchste Gericht, obwohl sie genau das in der Vergangenheit ausgeschlossen hat, mit der Begründung, dass sie den Erfolg ihrer Partei nicht gefährden wollte. Ob sie dann am Ende tatsächlich kandidieren darf bei den Präsidentschaftswahlen, das ist Stand jetzt nicht hundertprozentig sicher. Und auch nicht, ob sie im Verlauf des Wahlkampfs dann doch noch eine Fußfessel tragen muss. Zoe Geisler, wie groß ist das Risiko, das Le Pen jetzt eingeht?
9: Ja, Marine Le Pen wird das Risiko ziemlich genau abgewogen haben, nehme ich an, und zum Schluss gekommen sein, dass sie unter diesen Umständen kandidieren will. Schließlich ist es ihr großer Traum, Präsidentin zu werden, und ihre Chancen sind so groß wie noch nie. Le Pen gewinnt, indem sie das Urteil anfechten will, Zeit für den Wahlkampf, denn eben während das höchste Berufungsgericht die angekündigte Beschwerde prüfen wird, muss sie Stand jetzt keine Fußfesseln tragen. Die Frage ist also, wann das oberste Gericht entscheiden wird und welche Regeln bis dann für Le Pen gelten. Das wird derzeit unter Juristen und in den französischen Medien diskutiert. Le Pens großes Risiko ist, dass ihr Wahlkampf durch das Gericht durcheinandergebracht werden könnte. Aber der Drang zur Macht scheint groß zu sein. Es ist also noch vieles hypothetisch, aber Le Pen scheint sich zumindest im Moment ihrer Sache ziemlich sicher.
0: Le Pen will also ihren Traum verwirklichen. Was bedeutet das für ihre Partei, den Rassemblement National?
9: Ja, die Partei kann nun mit ihrem ursprünglichen Plan, also mit Marine Le Pen, in den Wahlkampf starten. Sie ist eine erfahrene Politikerin, hat schon 3-mal für die Präsidentschaft kandidiert, ist sehr beliebt und ihre Chancen, in die Stichwahl einzuziehen, sind nach derzeitigen Umfragen ziemlich gut. Ob sie aber wirklich siegen kann, ist ungewiss. Man muss schon sagen, sie wird bei der Wahl eine zweifach verurteilte Politikerin sein für einen schwerwiegenden Sachverhalt. Ihre Stammwählerinnen und Stammwähler dürften sie trotzdem wählen, aber gemäßigte Wähler, deren Stimme sie brauchen wird, könnten dadurch abgeschreckt werden. Die Frage ist also, ob die Verurteilung ihr doch schaden könnte.
0: Die Einschätzung direkt aus Paris von Frankreich-Korrespondentin Zoe Geisler. Vielen Dank. Und wir bleiben im Ausland. Livia Schmid, die USA haben in der Nacht Luftangriffe gegen den Iran geflogen.
2: Die US-Armee hat nach eigenen Angaben mehr als 80 Ziele im Süden des Irans bombardiert, darunter Luftabwehrsysteme und mehr als 60 Boote der Revolutionsgarden. Die Angriffe seien eine Vergeltung gewesen dafür, dass innerhalb eines Tages 3 zivile Handelsschiffe in der Straße von Hormuz beschossen worden seien. Der Iran hat die US-Angriffe verurteilt und droht seinerseits mit einer Reaktion. Zudem betont das iranische Militär, der einzig sichere Seeweg durch die strategisch wichtige Straße von Hormuz sei jene Route, die der Iran festgelegt habe. Wegen der militärischen Eskalation und weil gleichzeitig die USA Sanktionen gegen iranisches Öl wieder in Kraft gesetzt haben, sind die weltweiten Ölpreise gestiegen. Russland hat die ukrainische Hauptstadt Kiew erneut mit ballistischen Raketen angegriffen. Es habe mehrere Explosionen gegeben, sagt der Kiewer Stadtpräsident Vitali Klitschko. In 2 Stadtteilen seien Brände ausgebrochen und mindestens 2 Personen seien verletzt worden. Auch die ostukrainische Stadt Kharkiv wurde laut den Behörden angegriffen. Es habe Raketeneinschläge gegeben, mehr als 10 Häuser seien beschädigt worden. Die Angriffe fallen mitten in den laufenden NATO-Gipfel in der Türkei. Dort wird heute ein Treffen zwischen dem ukrainischen Präsidenten Volodymyr Zelensky und US-Präsident Donald Trump erwartet. Zu den Börsendaten, geliefert von SIX. Der Dow Jones Index in New York hat 0,2% verloren. Der Nikkei Index in Tokio fällt um 0,4%. Der Euro wird zu 92,29 gehandelt, der Dollar zu 80,85.
0: Das sind die Informationen von heute Morgen am Mittwoch, dem 8. Juli. Verantwortlich ist Silvan Zemp. Es ist 11:06.

0: Die Waffenruhe im Iran scheint an einem seidenen Faden zu hängen. Wir haben es gerade gehört in der Sendung heute Morgen. Die USA sprechen von heftigen Angriffen gegen den Iran. Die Einzelheiten dazu hören wir von ARD-Kollege Martin Ganselmeier.
1: Die amerikanischen Luftangriffe richteten sich gegen iranische Luftabwehrsysteme und Bodenluftraketen sowie iranische Startrampen für Marschflugkörper und Drohnen. Auch Hafenanlagen im Süden des Iran nahe der Straße von Hormuz seien betroffen, hieß es aus US-Militärkreisen. Die Angriffe sollen mehrere Stunden dauern und heftiger sein als frühere Vergeltungsschläge. In einer offiziellen Erklärung in den sozialen Medien rechtfertigte das US-Militär die Angriffe als Reaktion auf die jüngsten iranischen Attacken gegen drei Handelsschiffe in der Meeresenge. Wörtlich hieß es, Irans Aggression war nicht gerechtfertigt, gefährlich und ein klarer Verstoß gegen die Waffenruhe. Der frühere Oberkommandierende der NATO in Europa, Admiral James Stavridis, sprach im Sender CNN von einem letzten Warnschuss der Trump-Regierung an Teheran.
2: This is
1: Für die Iraner ist dies die letzte Ausfahrt vor dem Tunnel. Trumps Geduld ist am Ende. Hoffentlich versteht Iran die Botschaft und hört endlich auf, Handelsschiffe anzugreifen. Die Regierung in Teheran verurteilte die Angriffe als schwerwiegenden Verstoß gegen die Mitte Juni vereinbarte Waffenruhe. Iran werde entschlossene Gegenmaßnahmen ergreifen. Die jüngste Eskalation zeigt, wie brüchig das gemeinsame Rahmenabkommen ist. Die USA werfen der iranischen Regierung vor, zum wiederholten Male Handelsschiffe attackiert zu haben. Die US-Regierung antwortete deshalb mit einer doppelten Strafe, die Teheran zum Einlenken bringen soll. Zum einen heftige Luftangriffe auf militärische Einrichtungen im Süden des Iran, zum anderen wurden die Sanktionen auf iranisches Öl wieder in Kraft gesetzt. Dies soll den wirtschaftlichen Druck auf Teheran erhöhen. Für den früheren Oberkommandierenden der NATO in Europa, James Stavridis, ist dies die einzig erfolgversprechende Option für US-Präsident Trump. Weder die von Israel geforderte erneute Eskalation des Krieges komme in Frage, noch ein Rückzug, der Iran die Kontrolle über die Meeresenge überlässt. Trump muss die Luftangriffe verstärken und damit Iran zu besserem Verhalten zwingen. Der Schlüssel zum Erfolg ist jedoch, wie stark er Irans Wirtschaft unter Druck setzen kann. Die für 60 Tage geplante Waffenruhe konnte bislang den Kern des Konflikts nicht lösen. Während die US-Regierung auf freier Durchfahrt durch die Straße von Hormuz besteht, beansprucht Iran die Kontrolle über die Meeresenge. Die drei attackierten Handelsschiffe waren auf Empfehlung der US-Regierung nahe der Küste zum Oman gefahren. Dies will die iranische Regierung nicht akzeptieren. Nach Einschätzung von Militärexperten in den USA hängt die Waffenruhe nun am seidenen Faden. Zumal auch die eigentlichen Verhandlungen um ein neues Atomabkommen bislang keine wesentlichen Fortschritte gebracht haben. Die erneute Eskalation wird auch den NATO-Gipfel in Ankara beschäftigen.
0: Sagt Martin Ganselmeier von der ARD. Viertel nach sechs, Zeit für die Kurznachrichten.
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0: Die Schweizer Fußballnationalmannschaft steht an der Weltmeisterschaft im Viertelfinal. Das hat die Nazi zuletzt 1954 geschafft. Die Schweiz gewann gegen Kolumbien im Penaltyschießen und trifft nun im Viertelfinal auf Argentinien. Argentinien seinerseits bezwang Ägypten mit 3:2. Die französische Rechtspopulistin Marine Le Pen will bei den Präsidentschaftswahlen im nächsten Jahr antreten. Das sagt sie nach dem Berufungsurteil gegen sie. Im Prozess ging es um die Veruntreuung von EU-Geldern. Le Pen kündigte in einem Fernsehinterview zudem an, dass sie das Urteil ans oberste Gericht weiterziehen wolle. Zahlreiche Physiotherapeutinnen und Physiotherapeuten der Schweiz haben einen neuen Verband gegründet. ProPhysio wurde als Reaktion auf die neue Tarifstruktur für die Physiotherapie gegründet, die nächstes Jahr eingeführt werden soll. Der Verband befürchtet durch die neue Tarifstruktur finanzielle Einbußen und längere Behandlungen. Das Wetter an diesem Mittwoch ist ziemlich sonnig. Im Osten ziehen zeitweise dichtere Wolken auf, Temperaturen bei 29 bis 34 Grad, im Süden bis zu 35. Norwegen hat grünes Licht gegeben für eine Weltpremiere. Nördlich von Bergen soll an der Küste ein Schiffstunnel entstehen, der so groß ist, dass auch Transport- und Fährschiffe hindurchfahren können. 1,7 Kilometer Tunnel sollen quer durch die Halbinsel Stad gebohrt werden, von einem Fjord zum anderen. Kostenpunkt über 700 Millionen Franken. Ich habe Nordeuropa-Korrespondent Bruno Kaufmann gefragt, was sich Norwegen von diesem Großprojekt erhofft.
2: Ja, es erhofft sich direkt einmal drei Ziele, nämlich dass die Schifffahrt entlang dieser Westküste, die eben sehr ausgesetzt ist, sicherer wird, verlässlicher und auch umweltfreundlicher. Aber Norwegen hofft natürlich auch damit ein bisschen die Peripherie des Landes zu stärken und möchte vor allem auch ein Zeichen setzen eben für seine Schifffahrt und auch die Fischwirtschaft.
0: Wie bedeutend ist denn diese Küstenregion ganz grundsätzlich für das Land?
2: Ja, ich würde sagen, es ist sehr bedeutend. Es ist ein bisschen die Achillessehne der langen norwegischen Küste. Die ist ja, wenn man einfach die Luftlinie betrachtet, 2000 Kilometer lang. Aber mit allen Fjorden und Inseln ist sie eben über 100.000 Kilometer lang. Und da gibt es eben viele Hindernisse. Und diese Halbinsel Stad, wo eben dieser Tunnel durchgebohrt werden soll, die ist wirklich sehr zentral, weil sie ist letztlich ein bisschen der Ort, wo die Schiffe eben raus müssen auf den Nordatlantik. Und dort ist es oft schlechtes Wetter. Und deshalb kann man auch ein bisschen sagen, Stad ist so ein bisschen der Gotthard Norwegens. Auch ein Unterschied zwischen dem Süden und Norden. Beim Wetterbericht zum Beispiel heißt es immer südlich oder nördlich von Stad.
0: Und dieser Abschnitt gilt als besonders gefährlich für die Schifffahrt. Es gibt viele Stürme und Unwetter. Und das haben Sie selbst auch ganz persönlich schon erlebt. Können Sie uns schildern, wie es dort zu und her geht?
2: Ja, ich bin immer wieder entlang der Küste auch unterwegs, vor allem auf den Postschiffen der Hurtigroute, aber manchmal auch auf Fähren. Und wenn man eben dann zu Stad kommt, da kann es eben passieren, und es ist mir passiert, dass ich da Stunden, wenn ich tagelang festsitze, weil eben die Wellen zu hoch sind. Und wenn es dann losgeht, geht es immer noch wirklich rauf und runter, stundenlang. Da muss man dann wirklich das Bett in der Kajüte nicht mehr verlassen. Und das sind ja Geschichten, die nicht nur ich erlebt habe, die sind eben schon seit Tausenden von Jahren so, und es gibt Erzählungen aus der Wikingerzeit, die eben immer schon von dieser Umrundung der Stad-Halbinsel gewarnt haben.
0: Und genau da soll jetzt eben dieser Schiffstunnel Abhilfe schaffen, dass man nicht mehr um die Halbinsel herumfahren muss, sondern durch die Halbinsel hindurch, durch diesen Schiffstunnel. Jetzt ist es aber so, dass die norwegische Regierung dieses Projekt eigentlich stoppen wollte, und jetzt gibt es aber doch eine Mehrheit dafür im Parlament. Wie ist es dazu gekommen?
2: Ja, das war jetzt über Jahre eigentlich ein klassischer Kampf, auch ein bisschen zwischen den urbanen Interessen, die vor allem von linken Parteien wahrgenommen werden, und eben ländlichen Interessen, wo die bürgerlichen Parteien in Norwegen stark sind. Und die jetzige sozialdemokratische Minderheitenregierung wollte eben letztlich diesen Tunnel nicht bauen, aber ihr Partner im Parlament, die Zentrumspartei, die wollte den, und dann kam es am Schluss zu einem Kuhhandel. Die Zentrumspartei sagte, okay, wir unterstützen euch bei der Klimapolitik, wenn er uns diesen Tunnel gibt. Und so ist es jetzt herausgekommen.
0: Und interessant ist ja, dass dieser Tunnel mitten im Meer gebaut werden muss. Er verbindet ja zwei Fjorde miteinander. Also, wie soll dieses Bauprojekt genau funktionieren?
2: Ja, wirklich. Also das ist natürlich aus tunnelbauerischer oder ingenieurtechnischer Perspektive höchst interessant, weil da kann man jetzt nicht mit einer Bohrmaschine auffahren wie bei Alpentunnels zum Beispiel. Ich meine, dieser Tunnel, der wird so groß werden, 36 Meter Breite, 50 Meter Höhe. Deshalb wird zunächst dann einmal ein erster Stollen hoch oben in der Höhe gebaut. Und dann wird nach unten gesprengt, und gleichzeitig wird das Wasser auf beiden Seiten gedämmt, dass eben nicht Wasser eintritt. Und das wird dazu führen, dass am Schluss dann 6 Millionen Kubikmeter Gestein abtransportiert werden müssen. Zum Glück wird das in der Region gebraucht, weil es fehlt dort viel Baumaterial. Also man kann dann dieses Material aus diesem Tunnel wirklich auch im Westen Norwegens gut gebrauchen.
0: Es gibt schon seit dem 19. Jahrhundert Ideen für einen solchen Tunnel. 2032 soll er dereinst tatsächlich fertiggestellt sein. Inwiefern könnte das dann das Leben in den angrenzenden Gemeinden und Ortschaften verändern?
2: Ja, es wird sich natürlich schon verändern, weil im Moment eben an diesen Stellen, wo dieser Tunnel gebaut wird, da ist es sehr abgelegen, da kommen kaum Schiffe und man hofft sich natürlich in dieser Region, in diesen Ortschaften einen zusätzlichen Zulauf an Geschäften, an Personen. Man hofft, dass der Tourismus steigt. Es wird natürlich eine enorme Aufmerksamkeit geben, aber ob dieser Boom dann nur positiv ist, ist eine andere Frage. Bereits im Vorfeld jetzt dieses Projektes gab es viele Einsprachen, weil man muss sich vorstellen, da gibt es eben auch Menschen, die haben diese Ruhe am Fjord, haben die auch genossen und haben deshalb sich gegen diesen Tunnel ausgesprochen, doch ihre Einsprachen sind abgewiesen worden und zusammen jetzt mit der geglückten Finanzierung, mit dem politischen grünen Licht, kommt es also dazu, dass der erste große Schifffahrtstunnel am Meer wirklich gebaut wird.
0: Das waren die Schilderungen von Bruno Kaufmann. Er ist unser Nordeuropa-Korrespondent und hat diese Küstenregion selbst schon mehrfach bereist.
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0: Es ist Mittwoch, der 8. Juli. Juli. 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Und hier machen wir weiter mit einem Blick nach Georgien, genauer nach Südossetien. Das ist eine Region an der Grenze zu Russland, die sich in den 90er Jahren von Georgien losgesagt hat. Das große Ziel war Autonomie. Doch von diesem Traum ist wenig übrig. Heute wird die Region weitgehend von Russland kontrolliert. Das zeigt ganz aktuell auch ein Wechsel an der Spitze der Regierung. Callum McKenzie berichtet für uns über Russland und Georgien und ich habe ihn gefragt, wer der neue Präsident ist und was seine Verbindungen nach Russland sind.
9: Der Mann heißt Marat Kambolov und er hat eine interessante Laufbahn hinter sich. Was aber in dieser Laufbahn nicht vorkommt, ist Südossetien, das er jetzt nominell anführt. Kambolov hat keine Verbindung zu Südossetien, außer dass er im benachbarten Nordossetien geboren wurde. Das ist ein Teil von Russland. Danach hatte er eine Karriere als Kreml-Funktionär, er war etwa stellvertretender Bildungsminister Russlands. Und dann Ende Mai dieses Jahres wurde er zum Berater des vorherigen Präsidenten von Südossetien ernannt, dann zum Premierminister und dann zum Interimspräsidenten. Also Marat Kambolov ist innerhalb von nur wenigen Wochen zur auf dem Papier wichtigsten Figur in eine Region aufgestiegen, mit der er vorher eigentlich gar nichts am Hut hatte.
0: Also schneller kann man die Karriereleiter in der Politik wahrscheinlich nicht emporsteigen. Was steckt hinter diesem Personalienwechsel?
9: Ja, anders als andere nicht anerkannte Kleinstaaten hat Südossetien eigentlich kaum eigene Autonomie. Beobachterinnen und Beobachter sagen, dass Südossetien von Spin-Doktoren im Kreml regiert und vom russischen Geheimdienst kontrolliert wird. Die Region ist ja auch von russischen Truppen besetzt. Das heißt, der rasante Aufstieg von Kambolov ist etwas, was in Moskau beschlossen wurde. Und Kambolov ist ja Russe, ist langjähriger Kreml-Beamter, ist kein Mann mit eigenen Ambitionen, allem Anschein nach, sondern einfach ein treuer Funktionär. Und bislang stammten die offiziellen Anführer von Südossetien wenigstens aus der Region selbst und waren Teil einer einheimischen Machtelite, auch wenn sie keine richtige Macht hatte. Und jetzt bekommen sie dort aber einen Präsidenten, der offenkundig einfach ein Statthalter aus dem Kreml ist.
0: Und was bedeutet das für den Status der Region, den politischen Status, den internationalen von Südossetien?
9: Es gibt Anzeichen dafür, dass das der erste Schritt zu einer formalen Annexion von Südossetien durch Russland sein könnte. Der abtretende Präsident von Südossetien, Alan Gagloev, hat in einer Abschiedsansprache gesagt, es gelte jetzt die, Zitat, Wiedervereinigung mit Russland voranzutreiben. Der Kreml hat solche Pläne danach dementiert, aber das Dementi wird schon bedeutend untergraben dadurch, dass Moskau gerade im Schnellverfahren einen loyalen Manager an die Spitze von Südossetien gesetzt hat. Außerdem hat Südossetien jüngst ein Abkommen unterzeichnet, das die juristischen Verbindungen zu Russland vertieft. Das Wort Abkommen muss man in Anführungszeichen setzen. Es ist ja nicht eine Abmachung zwischen zwei souveränen Staaten. Aber dass Russland diese Schritte zu einer offiziellen Annäherung der Region unternimmt, eine Region, die de jure ja zu Georgien gehört, das alles deutet darauf, dass der Weg für eine offizielle Einverleibung von Südossetien durch Russland bereitet werden könnte.
0: Und nehmen wir mal an, Russland würde tatsächlich Südossetien annektieren. Was würde das Russland bringen?
9: Ja, Beobachterinnen und Beobachter vermuten, dass sich der Kreml von einem

0: bekannt wird. Südossetien wird von Figuren in der russischen Macht- und Wirtschaftselite als eine Art Offshore-Bereich genutzt, eine praktische finanzielle und politische Grauzone. Dann gibt es das Risiko, dass eine formale Annexion neue Sanktionen aus dem Westen zu folgen haben könnte. Und schließlich ist sehr fraglich, ob die russische Bevölkerung für eine Annexion von Südossetien überhaupt Enthusiasmus aufbringen könnte. Ein Teil der Bevölkerung unterstützt die Einverleibung von Teilen der Ukraine, weil es da ja vorgeblich darum geht, ethnische Russinnen und Russen zu befreien, in Anführungszeichen. Aber in Südossetien lebt ein eigenes Volk, die Osseten, und die Region ist sehr arm. In Moskau oder anderswo im russischen Kernland kritisiert man schon seit Jahren, dass man die russischen Regionen des Nordkaukasus wie Tschetschenien oder Dagestan subventionieren müsse. Also wenn noch so eine Region dazukommt, gibt es keine Garantie, dass die Leute begeistert davon wären.
1: So viel zur russischen Perspektive, aber jetzt haben Sie vorhin ja auch gesagt, dass eben de jure Südossetien immer noch zu Georgien gehört. Wie hat jetzt Georgien auf diese Indizien, auf diesen Präsidentschaftswechsel in Südossetien reagiert?
0: Also Georgien anerkennt die von Russland gestützte Regierung in Südossetien nicht und spricht also nicht von einem Präsidentenwechsel. Aber hinter den Kulissen wird man besorgt sein, denke ich, über die Zeichen für eine mögliche Annexion. Die georgische Regierung hält zwar eine gewisse Distanz zu Russland, aber hat in den letzten Jahren die Verbindungen zum Westen gekappt und sie hat sich so in Moskau eine gewisse Gunst erarbeitet. Und noch im vergangenen Jahr kursierten Gerüchte, die georgische Regierung hoffe darauf, die abtrünnigen Gebiete Südossetien und Abchasien, das auch von Russland besetzt ist, von Moskau zurückzubekommen, quasi als Belohnung für Georgiens Abkehr von Europa. Aber wenn Russland jetzt trotzdem Südossetien annektiert, nachdem die georgische Regierung den EU-Traum von vielen Menschen in Georgien beerdigt hat, Proteste dagegen skrupellos niedergeschlagen hat, wenn dann trotzdem sozusagen der Dolchstoß von Russland kommt, könnte das für die Regierung in Georgien zu einem ernsthaften politischen Problem werden?
1: Das waren die Einordnungen von unserem Russland-Korrespondenten Callum McKenzie zu den Entwicklungen in Südossetien, wo sich die Anzeichen mehren, dass Russland die Region tatsächlich annektieren könnte. Ja, vielleicht sind sie immer noch am Feiern, die Schweizer Fußballfans, nach dem Spiel gegen Kolumbien.
2: Hammer geiles Spiel gewesen, super gewesen. Jetzt schauen wir auf Argentinien und wir werden Weltmeister.
1: Ja, und auch wenn es nicht ganz für den Titel reicht, die Nazi hat schon jetzt Geschichte geschrieben. Und in Frankreich will auch Marine Le Pen Geschichte schreiben. Sie will in den Élysée-Palast einziehen, das hat sie am Abend entschieden. Aber auf dem Weg zur Präsidentschaft gibt es noch einige Hürden, die wir mit unserer Korrespondentin analysieren wollen. Im Studio an diesem Mittwoch sind Nicolas Malzacher und Livia Schmid. Auch heute klettert das Thermometer deutlich über 30 Grad.
3: Guten Morgen. Ja, im Norden gibt es bis zu 34 Grad, im Süden 35. Es ist überwiegend sonnig, nur im Osten gibt es zeitweise dichte Wolken.
1: Was hat dieses Spiel Nerven gekostet? Schweiz-Kolumbien ist von Anfang an gar kein Leckerbissen. Keine Tore, dafür viel Krampf, Kampf und Taktik. Am Ende muss das Penaltyschießen entscheiden und da setzt sich die Schweiz mit 4:3 durch. Und damit steht sie im Viertelfinal der Weltmeisterschaft. Zum ersten Mal seit den 50er Jahren. Aus Vancouver hören wir den Bericht von Sportredaktor Peter Schnieder.
4: Das Penaltyschießen war an Spannung kaum zu überbieten. Nach einem Fehlschuss von Kolumbien ging die Schweiz in Führung. Aber Manuel Akanji, der schon bei der EM in Deutschland den Penalty verschoss, drosch den Ball in den Himmel von Vancouver.
5: Ja, ich habe dem Muri gesagt, schiesse nie mehr 11 Meter. Und der Muri hat mich gefragt, willst du schiessen? Und ja, bin ich angetreten, aber ja, irgendwann muss ich einmal einsehen. Wenn es nicht meine Stärke ist, ich kann alles andere, glaube ich, sehr gut handeln, jeder andere Druck, aber das Elfmeterschießen ist nicht für mich, das muss ich sein lassen.
4: Zum Glück aber hatte die Schweiz Goalie Gregor Kobel, der mit einer überragenden Parade einen Penalty von Kolumbien hielt.
6: Ich weiß gar nicht, was ich sagen soll. Ich bin gerade mit meinen Gefühlen beschäftigt. Es ist wirklich unglaublich schön. Ich freue mich wirklich für alle, die da dabei sind, die den Moment miterleben können. Für die Fans, für uns als Team, für alle.
4: Ruben Vargas machte den historischen Schweizer Fußballerfolg mit seinem versenkten Penalty am Schluss möglich. Captain Granit Xhaka ging im Anspiel

0: Kreis auf die Knie und weinte nur noch.
1: Es ist, ja, ich bin eigentlich nicht einer, der sprachlos ist. Aber ich glaube, es ist brutal schwierig, die richtigen Worte zu finden, weil es ist ein Mentalitätsspiel gewesen.
0: Und die Schweiz hatte genug Mentalität, um dieses umstrittene Spiel zu gewinnen.
1: Es ist heute eine Geschichte geschrieben worden für die ganze Schweiz, für uns als Spieler, für den Staff, für unsere Familie. Und das wird ja, in dieser Ära definitiv bleiben.
0: Jetzt geht es weiter im Viertelfinal gegen den Weltmeister Argentinien. Für Trainer Murat Yakin gibt es nichts Schöneres, als sich an einer WM mit dem Weltmeister zu messen.
2: Es ist ein neues Spiel, ein neues Glück, eine neue Chance. Da braucht es nochmal eine super Leistung, aber wir haben unsere Chance.
0: Und die Schweiz hat noch eine Rechnung mit Argentinien offen, weil sie in Brasilien 2014 im WM-Achtelfinal erst in der Verlängerung unglücklich verlor.
3: Der Bericht von Sportredaktor Peter Schnieder war das. Die Highlights des Spiels, das Penaltyschießen im Schnelldurchlauf, das kostet trotzdem Nerven. 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In der Schweizer Physiobranche sorgt ein neues Modell für die Abrechnung für Diskussionen, Livia Schmid, und zwar so sehr, dass einige Physiotherapeutinnen und Physiotherapeuten entschieden haben, einen neuen Verband zu gründen.
4: Der neue Verband Pro Physio kritisiert die neue Tarifstruktur scharf und hat angekündigt, er wolle nun die Physiotherapie gesundheitspolitisch vertreten. Die neue Tarifstruktur soll nächstes Jahr eingeführt werden. Laut einer Umfrage des Forschungsinstituts Sotomo lehnen mehr als 70% der befragten Physiotherapeutinnen und Therapeuten die neue Tarifstruktur ab. Daran teilgenommen haben 2.800 Personen. Die Mehrheit befürchtet durch die neue Tarifstruktur unter anderem finanzielle Einbußen.
3: Dann geht's weiter in Frankreich. Dort hat sich nämlich Marine Le Pen entschieden, sie will Präsidentin werden. Die Umstände dafür sind höchst außergewöhnlich. Gestern hat in Frankreich ein Berufungsgericht nämlich bestätigt, ja, die rechtspopulistische Politikerin hat EU-Gelder veruntreut. Aber das Gericht hat die Strafe abgemildert. Nur 15 Monate Politikverbot. Und die hat Marine Le Pen schon verbüßt. Dazu kommt aber eine Freiheitsstrafe von 3 Jahren, 2 auf Bewährung, aber eines mit Fußfessel. Auch dieses Urteil will Le Pen anfechten. Der Bericht von Frankreich-Korrespondentin Zoe Geisler.
5: Darf sie nicht, wird sie nicht bei der Präsidentschaftswahl 2027 antreten? Diese Fragen haben Marine Le Pen und wohl das ganze politische Frankreich in den letzten 24 Stunden beschäftigt. Nun ist klar, Marine Le Pen darf und will kandidieren. Das hat sie selbst gestern Abend, wenige Stunden nach der Urteilsverkündung, im französischen Fernsehen bekannt gegeben.
6: Ich bin Kandidat à l'élection présidentielle.
7: Et vous ne changerez pas d'avis?
6: Non, je ne changerai pas d'avis, non.
5: Zudem kündigte sie an, das Urteil anfechten zu wollen. Das oberste Gericht soll prüfen, ob das Gesetz richtig auf den Sachverhalt angewendet wurde. Und ich halte daran fest, dass wir in der Sache der Veruntreuung öffentlicher Gelder unschuldig sind. Diese Strategie, dass Le Pen das Urteil anfechten will, birgt dennoch Risiken. Ihre Kandidatur hängt weiterhin von einer juristischen Entscheidung ab und sie liefert ihren Gegnern gefundenes Fressen. In französischen Medien wird zudem diskutiert, welche konkreten Regeln und welche Strafe für sie gelten während der Prüfung durch das oberste Gericht. Le Pen sieht darin offenbar kein Problem. Sie will per Sofort Wahlkampf betreiben, zusammen mit ihrem politischen Ziehsohn Jordan Bardella. Stand jetzt, solange die Prüfung durch das oberste Gericht laufen wird, muss Le Pen keine Fußfessel tragen.
3: Marine Le Pen zieht also vor das höchste Gericht, obwohl sie in der Vergangenheit genau diesen Schritt ausgeschlossen hatte, mit der Begründung, dass sie den Erfolg ihrer Partei nicht gefährden wollte. Wie groß das Risiko ist, dass Le Pen damit eingeht, dazu gibt es nochmals die Einschätzung von Zoe Geisler.
5: Ja, Marine Le Pen wird das Risiko ziemlich genau abgewogen haben, nehme ich an, und zum Schluss gekommen sein, dass sie unter diesen Umständen kandidieren will. Schließlich ist es ihr großer Traum, Präsidentin zu werden, und ihre Chancen sind so groß wie noch nie. Le Pen gewinnt, indem sie das Urteil anfechten will, Zeit für den Wahlkampf, denn eben während das höchste Berufungsgericht die angekündigte Beschwerde prüfen wird, muss sie Stand jetzt keine Fußfesseln tragen. Die Frage ist also, wann das oberste Gericht entscheiden wird und welche Regeln bis dann für Le Pen Pen gelten. Das wird derzeit unter Juristen und in den französischen Medien diskutiert. Le Pens grosses Risiko ist, dass ihr Wahlkampf durch das Gericht durcheinandergebracht werden könnte. Aber der Drang zur Macht scheint gross zu sein. Es ist also noch vieles hypothetisch, aber Le Pen scheint sich zumindest im Moment ihrer Sache ziemlich sicher.
3: Zoe Geisler in Paris. Und wir bleiben gleich im Ausland. Und zwar geht's um neue Angriffe, die die USA in der Nacht geflogen haben, und zwar gegen den Iran, Livia Schmid.
8: Die US-Armee hat nach eigenen Angaben mehr als 80 Ziele im Süden des Irans bombardiert, darunter Luftabwehrsysteme und mehr als 60 Boote der Revolutionsgarden. Die Angriffe seien eine Vergeltung gewesen dafür, dass innerhalb eines Tages 3 zivile Handelsschiffe in der Straße von Hormuz beschossen worden seien. Der Iran hat die US-Angriffe verurteilt und droht seinerseits mit einer Reaktion. Zudem betont das iranische Militär, der einzig sichere Seeweg durch die strategisch wichtige Straße von Hormuz sei jene Route, die der Iran festgelegt habe. Wegen der militärischen Eskalation und weil gleichzeitig die USA Sanktionen gegen iranisches Öl wieder in Kraft gesetzt haben, sind die weltweiten Ölpreise gestiegen. Russland hat die ukrainische Hauptstadt Kiew erneut mit ballistischen Raketen angegriffen. Es habe mehrere Explosionen gegeben, sagt der Kiewer Stadtpräsident Vitali Klitschko. In 2 Stadtteilen seien Brände ausgebrochen und mindestens 2 Personen seien verletzt worden. Auch die ostukrainische Stadt Kharkiv wurde laut den Behörden angegriffen. Es habe Raketeneinschläge gegeben. Mehr als 10 Häuser seien beschädigt worden. Die Angriffe fallen mitten in den laufenden NATO-Gipfel in der Türkei. Dort wird heute ein Treffen zwischen dem ukrainischen Präsidenten Volodymyr Zelensky und US-Präsident Donald Trump erwartet. Zu den Börsendaten von SIX. Der Dow Jones Index in New York hat 0,2% verloren. Der Nikkei Index in Tokio fällt um 0,6%. Der Euro wird zu 92,28 gehandelt, der Dollar zu 80,82. Und das Wetter, heute ist es überwiegend sonnig, ab und zu ziehen Wolkenfelder vorüber. Am Nachmittag hat es vor allem im Osten zeitweise dichte Wolken. Die Höchstwerte liegen im Norden zwischen 29 und 34 Grad. Im Süden gibt es mit mäßigem Nordföhn um 35 Grad.
3: Das sind die Informationen von heute Morgen. Verantwortlich für die Inhalte ist Silvan Zemp. Es ist 6.40 Uhr.

0: Eine der bekanntesten Figuren der britischen Politik tritt zurück, zumindest zwischenzeitlich. Nigel Farage, der Chef der rechtspopulistischen Reform UK, hat überraschend seinen Parlamentssitz aufgegeben und er hat gleich angekündigt, dass er in der Ersatzwahl wieder antreten will. Hintergrund sind Vorwürfe, die im Vereinigten Königreich seit Wochen schon zu reden geben. Nigel Farage hat Geldgeschenke in Millionenhöhe bekommen und nicht deklariert. Das vertiefen wir jetzt auf dem Sender live mit Peter Stoiber. Er berichtet als freier Journalist aus dem Vereinigten Königreich. Guten Morgen.
1: Ja, guten Morgen in die Schweiz.
0: Wie begründet denn Nigel Farage dieses politische Manöver?
1: Ja, er hat in seiner sehr wütenden Ansprache am Dienstag gesagt, dass die Elite in den Medien und in der Politik versuche, ihn und seine Partei Reform UK zu stoppen und dass sie dies mit unlauteren Mitteln versuche. Die Affäre um diese Geldgeschenke sei ein Teil dieses Versuchs, denn er sei völlig unschuldig. Und Farage hat gesagt, dass er sich weigere, sein Schicksal dieser Elite zu überlassen. Darum wolle er jetzt das Volk entscheiden lassen. In einer Nachwahl in seinem Wahlkreis Clacton-on-Sea. Er sagt, bei dieser Wahl werde dann das Volk gegen das Establishment antreten. Also es sind große Worte, mit denen Farage hier hantiert. Aber wenn man sich die Fakten anschaut, dann lassen sie eine solche Interpretation kaum zu. Eine Verschwörung des Establishments gegen Farage gibt es nicht. Es geht einfach darum, dass er in eine Finanzaffäre verwickelt ist und die schafft ihm Probleme.
0: Was ist denn ganz konkret bekannt über diese Finanzaffäre, also über diese Gelder, die er bekommen hat?
1: Es geht einerseits um ein Geldgeschenk, das Farage 2024 von einem Kryptowährungsmilliardär namens Christopher Harbour erhalten hat, wenige Wochen vor seiner Wahl zum Parlamentsabgeordneten. Und dabei handelt es sich um satte 5 Millionen Pfund. Und die parlamentarischen Regeln besagen, dass alle Spenden in den 12 Monaten vor einer Wahl gemeldet werden müssen. Und das hat Farage nicht getan. Er sagt, das müsse er auch nicht, denn es sei ein persönliches Geschenk für ihn. Daran sei nichts Politisches, darum gäbe es auch keine Meldepflicht. Aber ob das zutrifft, das wird derzeit geprüft von der Kommission für parlamentarische Standards, die sich dieses Falls angenommen hat. Dann hat sich die Affäre am Sonntag ausgeweitet. Eine Zeitung hat enthüllt, dass Farage von einem zweiten Unternehmer Geschenk angenommen hat und ebenfalls nicht deklariert hat. Der Unternehmer heißt George Cottrell. Er hat zum Beispiel die Kosten übernommen für manche Angestellten von Farage oder für Sicherheitspersonal. Und er hat ihn in seinem Haus gleich beim Buckingham Palace in London wohnen lassen. Diese Enthüllung hat die Affäre erneut hochkochen lassen. Der Druck auf Farage hat sich erhöht. Und das war offenbar der Auslöser für seinen Rücktritt.
0: Und wie würden Sie das einschätzen? Das Ganze dreht jetzt schon seit Wochen. Farage wittert eine Verschwörung gegen sich, gegen Reform UK. Wie stark hat ihm das tatsächlich schon geschadet?
1: Die Affäre hat bei den Wählerinnen und Wählern schon Bedenken ausgelöst. Es geht um die Frage einer möglichen politischen Einflussnahme dieser Geldgeber. Und laut Umfragen hat auch die Hälfte der Reformanhänger solche Bedenken. Wie schädlich solche Affären sein können, das hat man schon ein paar Mal gesehen in den vergangenen Jahren in der britischen Politik. Skandale, die sich über Wochen hinziehen, viel Aufmerksamkeit in den Medien verursachen. Und die Politiker, die mittendrin stecken, werden konstant dazu befragt und können über überhaupt nichts anderes mehr reden. Und genauso war es auch bei Nigel Farage. Er hat in den vergangenen Wochen immer wieder sehr gereizt auf Fragen zu den Spenden, zu diesen Geldgeschenken geantwortet. Oft hat er dann die Fassung verloren, was bei ihm eher ungewöhnlich ist. Also man hat gesehen, dass ihm diese Affäre stark zusetzt und in Erklärungsnot bringt. Und wenn dann auch noch die Untersuchung des Komitees für parlamentarische Standards zum Schluss kommen sollte, dass Farage falsch gehandelt hatte, dann könnte er vom Parlament suspendiert werden. Und offenbar wollte Farage diesem möglichen Entscheid zuvorkommen. Also hat er eigenhändig seinen Rücktritt erklärt.
0: Und will dann eben gleich wieder antreten, will das Volk entscheiden lassen, quasi urteilen über ihn, über diese Geldgeschenke. Ist das eine Art Flucht nach vorne von Farage?
1: Ja, genau. Er will auch wieder die Initiative ergreifen damit, sodass er nicht ständig in der Defensive ist und sich rechtfertigen muss. Und er will wieder in die Rolle des Kämpfers gegen das Establishment schlüpfen. Denn in diese Rolle gefällt er sich am besten. Das Problem bei der Finanzaffäre ist ja, dass die, dass es der Öffentlichkeit zeigt, wie eng der Kontakt zwischen Farage und einer Handvoll reicher Geldgeber ist und wie sehr die Reformpartei von diesen Leuten abhängig ist. Also dass Reform eigentlich eine sehr establishmentnahe Partei ist. Aber das ist nicht das Image, das Farage verbreiten will. Er will das genaue Gegenteil. Er will der Außenseiter sein, der Underdog, der die Elite herausfordert. Und er hofft, dass er mit seinem Rücktritt und einer erneuten Kandidatur wieder als dieser Außenseiter auftreten kann.
0: Und was denken Sie, Peter Stoiber, geht diese Strategie von Farage auf?
1: Wenn es zu dieser Wahl kommt, dann stehen die Chancen ziemlich gut, dass Farage wieder gewinnt. Clacton-on-Sea an der englischen Ostküste ist eine Hochburg der Reformpartei und Farages Vorsprung bei der letzten Wahl vor 2 Jahren war ziemlich groß. Möglicherweise schadet ihm die Spendenaffäre ein Stück weit. Sie könnte ihm einige Wähler kosten, aber trotzdem hat er gute Chancen zu gewinnen. Allerdings ist die Sache nicht ganz so einfach, denn bereits am Dienstag, einige Stunden nach Farages Rücktrittserklärung, haben die Labour-Partei, die Tories und die Liberaldemokraten angekündigt, dass sie keine Kandidaten aufstellen werden in dieser Nachwahl. Sie sagen, die Untersuchung der Kommission müsse zuerst abgeschlossen sein und diese von Farage ausgelöste Nachwahl sei bloß ein Ablenkungsmanöver. Und wenn Farage dann mehr oder weniger allein antreten sollte, ohne Gegnerinnen, ohne Gegner, dann könne er schwer argumentieren, dass er das Establishment herausfordere. Dann wäre die ganze Aktion ziemlich sinnlos und das würde Farage in einem eher ungünstigen Licht erscheinen lassen. Also das Risiko für ihn ist, dass dieser Schuss dann am Ende doch nach hinten losgehen könnte.
0: Vielen Dank für diese Einordnungen direkt aus London. Das war der freie Journalist Peter Stoiber live hier bei Ihrem Inforadio SRF News am Mittwoch, dem 8. Juli. Unser nächstes Thema gleich ist die Hitzewelle, die es im Juni in der Schweiz gegeben hat, die erste Hitzewelle. Neue Zahlen zeigen nämlich, dass in dieser Zeit mehr Personen gestorben sind in der Schweiz, als erwartet worden war. Wie das genau zusammenhängt, das besprechen wir nach den Kurznachrichten.
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0: Die Schweizer Fußballnationalmannschaft steht an der Weltmeisterschaft im Viertelfinal. Das hat die Nazi zuletzt 1954 geschafft. Die Schweiz gewann gegen Kolumbien im Penaltyschießen und trifft nun im Viertelfinal auf Argentinien. Argentinien bezwang Ägypten mit 3:2. Die französische Rechtspopulistin Marine Le Pen will bei den Präsidentschaftswahlen im nächsten Jahr antreten. Das sagt sie nach dem Berufungsurteil gegen sie. Im Prozess ging es um die Veruntreuung von EU-Geldern. Le Pen kündigte in einem Fernsehinterview zudem an, dass sie das Urteil ans oberste Gericht weiterziehen wolle. In der Schweizer Physiotherapiebranche ist ein neuer Verband namens ProPhysio gegründet worden. Er kritisiert die geplante neue Tarifstruktur scharf, während die bestehenden Tarifpartner die Reform als notwendige Modernisierung verteidigen. Der Verband befürchtet durch die neue Tarifstruktur finanzielle Einbußen und längere Behandlungen. Das Wetter an diesem Mittwoch ist ziemlich sonnig. Im Osten gibt es zeitweise dichtere Wolken. Die Temperaturen bewegen sich zwischen 29 und 34 Grad im Norden, 35 Grad im Süden. Ja, wie gefährlich ist die Hitze für ältere Menschen in der Schweiz? Einen Hinweis darauf geben die neuesten Zahlen des Bundes. Immer am Dienstag veröffentlicht der Bund Zahlen darüber, wie viele Menschen in den letzten Tagen gestorben sind in der Schweiz. Und nun sind die Zahlen zur Hitzewelle von vorletzter Woche da, also die erste Hitzewelle in der Schweiz Ende Juni. Unsere Wissenschaftsredaktorin Gina Buhl hat sich diese Zahlen genauer angeschaut und Tobias Billmann hat sie gefragt, was sich aus dieser Statistik herauslesen lässt.
3: Ja, die Zahlen zeigen eigentlich, dass die Sterblichkeit bei der älteren Bevölkerung in der Schweiz aktuell bei rund 15% über dem für die Jahreszeit erwarteten Niveau liegt. Zum Vergleich, im letzten Hitzesommer, der 2015 war, lag die Zahl bei 18% und letztes Jahr waren es dagegen nur 5%.
4: Eine doch merklich erhöhte Sterblichkeit offenbar derzeit. Woran sterben denn die Menschen tatsächlich?
3: Ja, das ist tatsächlich die große Krux bei dem Thema, weil auf einem Totenschein steht in den seltensten Fällen Hitze. Die Menschen sterben an Herzinfarkt, an Kreislaufversagen, an Atemwegserkrankungen. Man kann also sagen, Hitze verschärft bestehende Erkrankungen, statt selber die Ursache zu sein. Aber das BFS-Monitoring erfasst eigentlich gar nicht speziell Hitzetote, sondern die Sterblichkeit insgesamt.
4: Und wie gut lassen sich denn diese Tode, diese Übersterblichkeit jetzt mit der Hitze in Verbindung bringen?
3: Bei den allermeisten Fällen praktisch im Einzelnen gar nicht. Man kann bei einer Person mit Herzinfarkt schwierig beweisen, dass es ohne die Hitze anders ausgegangen wäre. Nur beim klassischen Hitzschlag mit Organversagen lässt sich das direkt als Ursache feststellen. Aber im großen Maßstab sieht man den Zusammenhang eben trotzdem deutlich. Also die Sterblichkeit steigt genau dann, wenn die Hitzewelle da ist. Und deshalb spricht man auch bewusst von Übersterblichkeit und nicht von Hitzetoten. Wie viel davon am Ende dann wirklich der Hitze zuzuschreiben ist, zeigt dann erst die Todesursachenstatistik. Die kommt aber meistens mit 1 bis 2 Jahren Verzug. Und da kann man dann die großen ganzen Zahlen besser einordnen.
4: Diese aktuellen Zahlen, die stammen aus dem sogenannten Mortalitätsmonitoring des Bundesamts für Statistik. Wie kommen diese Zahlen genau zustande?
3: Ja, das Bundesamt für Statistik vergleicht die aktuellen Sterbezahlen mit dem statistisch erwarteten Wert, der sich aus den saisonalen Schwankungen und einem Trend ergibt. Das heißt, aktuell liegt die Sterblichkeit eben bei rund 15% über dem erwarteten Niveau. Wichtig ist aber auch noch zu sagen, dass die Daten einen Verzug von rund 10 Tagen haben. Also die jüngsten 10 Tage werden ausgeklammert und die Wochen davor hochgerechnet. Das klingt ein bisschen kompliziert, aber eigentlich ist es recht einfach, weil das sind die 10 Tage und dann vergleicht man es mit dem im Vorjahr.
4: Wie präzise sind diese Zahlen? Wie aussagekräftig?
3: Man muss das Ganze schon mit Vorsicht genießen, aber es gibt schon einen Prognosenwert mit Vorsicht genießen, deshalb, weil die Werte eben noch nicht vollständig sind, wenn die alle 10 Tage oder jede Woche erscheinen. Es fehlen aktuell von manchen Städten noch die schlussendlichen Zahlen, also es ist Stand heute. Sprich, die Aussage ist da, aber begrenzt.
4: Sie haben die Hitzesommer 2003 und 2015 erwähnt. Nach diesen Ereignissen hat die Schweiz ja Hitzeaktionspläne eingeführt. Was bringen diese Hitzeaktionspläne jetzt mit Blick auf die aktuelle Hitze?
3: Es ist auch da eher schwierig, einen direkten Zusammenhang nachzuweisen. Aber Forschende vom Swiss TPH haben ausgewertet, dass in den Sommern 2018 und 2019 die Übersterblichkeit deutlich tiefer war als 2003 oder 2015 bei ähnlichen Temperaturen, also bei den richtig heißen Sommern. Und für sie ist es ein klares Indiz, dass die Maßnahmen wirken. Das sind Maßnahmen wie Frühwarnsysteme, Begleitung von Seniorinnen und Senioren oder anderen eher hitzeempfindlichen Gruppen von Menschen. Was allerdings fehlt, ist eine Einheitlichkeit. Diese Maßnahmen sind alle kantonal geregelt und bis heute haben erst 8 von 26 Kantonen einen vollständigen Hitzeaktionsplan nach den WHO-Kriterien, also den Kriterien von der Weltgesundheitsorganisation, umgesetzt.
0: Das waren die Einordnungen zur Übersterblichkeitsstatistik aus unserer Wissenschaftsredaktion von Gina Buhl.

0: In Ungarn sorgt der öffentlich-rechtliche Sender für Diskussionen. Eine laufende Fernsehsendung auf dem Sender M1 wurde überraschend unterbrochen. Der öffentlich-rechtliche Sender galt unter Ex-Ministerpräsident Viktor Orban als Sprachrohr der Regierung. Damit soll aber nun aufgeräumt werden. Von der ARD David Freches.
1: Im ungarischen Radiosender Kossuth, Teil des öffentlich-rechtlichen Rundfunks im Land, war am frühen Dienstagabend Musik zu hören. Hin und wieder wurden Lieder anmoderiert, Wortbeiträge gab es nicht. Aber immerhin, dort lief Programm. Bei M1, dem öffentlich-rechtlichen TV-Sender, klang es ab 16 Uhr so. Stille. Auf M1 lief kein Programm. Der Bildschirm war schwarz und in weißen Buchstaben stand dort geschrieben, genau wie auch online, Zitat:
2: Die öffentlich-rechtlichen Medien dürfen nicht lügen. Wir entschuldigen uns dafür, dass wir dies über viele Jahre hinweg dennoch getan haben. Die öffentlich-rechtlichen Medien werden jetzt umgestaltet, damit sie künftig unabhängig und glaubwürdig sind. Die Nachrichtenübertragung ist vorübergehend unterbrochen. Bitte bleiben Sie bei uns.
1: M1 ist der Sender, der bis zur Wahlniederlage von Viktor Orban und seiner Fidesz-Partei als besonders regierungsfreundlich aufgefallen war, eine Art Sprachrohr. Andere Menschen in Ungarn haben ihn weniger diplomatisch als Propagandaschleuder bezeichnet. Ministerpräsident Peter Modyar und andere Politiker seiner Tisza-Partei hatten im Wahlkampf wiederholt erklärt, dass sie diesen Inhalten und der großzügigen Finanzierung von M1 ein Ende setzen werden. M1 ist der Nachrichtensender der öffentlich-rechtlichen Medien in Ungarn. Es gibt Kanäle, die während der M1-Unterbrechung ganz gewöhnlich weiterliefen, zum Beispiel das Kinderprogramm. Die Nachrichtenberichterstattung von M1 hingegen war ausgesetzt. Auch Premierminister Peter Modyar äußerte sich dazu. In einem Beitrag auf Facebook schrieb er:
2: Dies ist ein historischer Tag. Heute endet die Ausstrahlung von Propaganda auf den Plattformen der öffentlich-rechtlichen Medien. Sie haben nachts gelogen, sie haben tagsüber gelogen, sie haben über jeden verfügbaren Kanal gelogen. Das ist nun vorbei.
1: Peter Modyar hatte zudem betont, dass er gemeinsam mit Fachorganisationen dafür sorgen werde, dass eine unabhängige, unparteiische und objektive Berichterstattung kommt. Nach rund 4 Stunden Zwangspause lief das Programm auf M1 mit einem Film wieder an. Mit Unterhaltung, Serien und Filmen war gerechnet worden. Aber sicher ist, Nachrichtensendungen auf M1 bleiben weiterhin ausgesetzt.
0: Das war ARD-Kollege David Freches zur außergewöhnlichen Unterbrechung beim öffentlich-rechtlichen Sender in Ungarn.
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0: Das Jahr 2026 ist bereits zur Hälfte vorbei. Zeit für die Unternehmen, Bilanz zu ziehen. Im Moment sind die Finanzabteilungen daran, die Zahlen zu bündeln. In den nächsten Tagen stellen sie dann ihre Halbjahresabschlüsse vor. Deshalb, aber nicht nur deshalb, ist es momentan eher ruhig an der New Yorker Börse. Börsenkorrespondent Jens Korte.
4: Es ist nicht ungewöhnlich, dass die Investoren an der Wall Street im Sommer etwas zurückhaltender sind. Das mag zum Teil daran sein, dass dann doch auch Sommerferien anstehen, man vielleicht nicht zu große Positionen aufbauen will, dass die Investoren abwarten, wie es dann eben ab Herbst tatsächlich weitergeht. Und zudem sind ja die Aktienmärkte zuletzt auch heiß gelaufen. Und das ist eben auch eine der großen Fragen, ob das möglicherweise etwas überzogen war. Am Dienstag zumindest ging es mit den Kursen an der Wall Street leicht nach unten. Der Dow Jones hat 130 Punkte verloren. Ein Abschlag von 0,2% auf dem derzeit hohen Niveau. Erst zum Wochenauftakt hatten Blue Chips ja auch ein neues Allzeithoch erreicht. Der Nasdaq Composite ein bisschen stärker unter Druck, ein Minus von rund 1%. Und es sind gerade Chip-Aktien, die zumindest mal in den vergangenen Tagen starke Ausschläge nach oben und nach unten haben. Und das hängt schon auch damit zusammen, dass Halbleiteraktien extrem stark gelaufen sind. Einer der wichtigsten Indexes für den Halbleitersektor, der sogenannte SOX, ist alleine im zweiten Quartal um fast 90% gestiegen. Und da fragen sich eben Investoren, ob das überzogen ist. Nun am Dienstag ging es mit Intel zum Beispiel um fast 10% nach unten oder auch mit Micron Technologies ein Minus von rund 5%. Es gab Berichte, dass möglicherweise DeepSeek, das chinesische Unternehmen, eigene Halbleiter entwickelt und damit Konkurrenz für die Amerikaner bedeuten könnte, vor allem günstigere Halbleiter produzieren könnte. Und diese Meldung war mit ein Grund dafür, weshalb es hier Druck für den Chip-Sektor gab. Die große Frage ist nun, wird nun wirklich Luft abgelassen oder wird jedes kleine Kursminus genutzt, um das wieder als Einstiegschance zu werten?
0: Der Bericht aus New York von Jens Korte war das. Ich hoffe, Sie starten gut in diesen Mittwoch hinein, können ganz entspannt aufstehen. Im Studio am Start sind für Sie Livia Schmidt und Nicolas Malzacher. Gleich ist es 7 Uhr, dann bringen wir Sie auf den aktuellsten Stand mit der Sendung heute Morgen.

0: Guten Morgen. Und wenn Sie noch nicht eingeschlafen oder auf der Arbeit sind, dann feiern Sie wohl noch immer, die Schweizer Fußballfans.
1: Wir sind da, wir sind rum, wir gewinnen das nächste Match.
2: So lange wach bleiben hat sich gelohnt.
0: Die Schweizer Nazi hat an der Weltmeisterschaft Geschichte geschrieben und steht im Viertelfinale. Und die Rechtspopulistin Marine Le Pen will französische Präsidentin werden. Das hat sie am Abend angekündigt. Um ihr Ziel zu erreichen, muss sie allerdings einige Hürden überwinden. Mit mir im Studio Livia Schmid. Wie heiß wird das Wetter heute?
3: Guten Morgen. Es ist überwiegend sonnig heute. Nur im Osten gibt es zeitweise dichte Wolken. Die Höchstwerte liegen im Norden bei bis zu 34, im Süden bei 35 Grad.
0: Die Schweizer Fußballnazi bezwingt an der Weltmeisterschaft Kolumbien und steht damit im Viertelfinal. Das hat es seit 1954 nicht mehr gegeben. Nach 120 Minuten und einer zähen Partie steht es 0-0. Das Penaltyschießen muss entscheiden. Und da behalten die Schweizer die Nerven und setzen sich mit 4-3 durch. Aus Vancouver berichtet Peter Schnieder.
4: Das Penaltyschießen war an Spannung kaum zu überbieten. Nach einem Fehlschuss von Kolumbien ging die Schweiz in Führung. Aber Manuel Akanji, der schon bei der EM in Deutschland den Penalty verschoss, drosch den Ball in den Himmel von Vancouver.
5: Ja, ich habe Muri gesagt, schiesse nie mehr 11 Meter. Und Muri hat mich gefragt, will schiessen. Und ja, bin ich angetreten. Aber ja, irgendwann muss ich einmal einsehen. Wenn es nicht meine Stärke ist, ich kann alles andere, glaube ich, sehr gut handeln, jeder andere Druck, aber das Elfmeterschießen ist nicht für mich, das muss ich sein lassen.
4: Zum Glück aber hatte die Schweiz Goalie Gregor Kobel, der mit einer überragenden Parade einen Penalty von Kolumbien hielt.
6: Ich weiß gar nicht, was ich sagen soll. Ich bin gerade mit meinen Gefühlen beschäftigt. Es ist wirklich unglaublich schön. Ich freue mich wirklich für alle, die da dabei sind, die den Moment miterleben können. Für die Fans, für uns als Team, für alle.
4: Ruben Vargas machte den historischen Schweizer Fußballerfolg mit seinem versenkten Penalty am Schluss möglich. Captain Granit Xhaka ging im Anspielkreis auf die Knie und weinte nur noch.
7: Ich bin eigentlich nicht einer, der sprachlos ist. Aber ich glaube, es ist brutal schwierig, die richtigen Worte zu finden, weil es ist ein Mentalitätsspiel gewesen.
4: Und die Schweiz hatte genug Mentalität, um dieses umstrittene Spiel zu gewinnen.
7: Es ist heute eine Geschichte geschrieben worden für die ganze Schweiz. Für uns als Spieler, für den Staff, für unsere Familie. Und das wird ja, in dieser Ära definitiv bleiben.
4: Jetzt geht es weiter im Viertelfinal gegen den Weltmeister Argentinien. Für Trainer Murat Yakin gibt es nichts Schöneres, als sich an einer WM mit dem Weltmeister zu messen.
8: Es ist ein neues Spiel, ein neues Glück, eine neue Chance. Da braucht es nochmal eine super Leistung. Aber wir haben unsere Chance.
4: Und die Schweiz hat noch eine Rechnung mit Argentinien offen, weil sie in Brasilien 2014 im WM-Achtelfinal erst in der Verlängerung unglücklich verlor.
0: Peter Schnieder. Und dieses Spiel gegen Kolumbien hat gezeigt, was die Schweizer Nazi an dieser WM auszeichnet. Es sind nicht 11 Einzelspieler mit besonderer Kreativität oder dem überraschenden Geniestreich. Die Schweizer Nazi ist solidarisch. Sie hält zusammen, gerade wenn es ums Verteidigen geht, sagt Sportredaktor Lionel Mattmüller.
9: Mich hat vor allem die defensive Arbeit der Schweiz gegen Kolumbien beeindruckt. Dieser Gegner kommt zu Torchancen, da ist spielerisch einfach Klasse vorhanden. Und ja, auch die Schweiz musste Chancen zugestehen. Aber insgesamt war das sehr solidarisch. Oft waren zwei Schweizer beim Gegenspieler. Die Spieler helfen sich gegenseitig aus, sie machen extra Wege für die Teamkollegen. Beispielsweise ein Danen Doi, offensiver Spieler, der gestern richtig viel mitgeholfen hat in der Arbeit gegen den Ball. Zwei Spieler kann man zusätzlich aus diesem Defensivverbund der Schweiz herausheben. Nico Elvedi, der Innenverteidiger, der gestern oft Bälle gerochen hat, richtig antizipiert hat, den Gegner gelesen hat und fast immer zur Stelle war. Und auch Torhüter Gregor Kobel, der nicht nur im Penaltyschießen, sondern schon während des Spiels tolle Paraden gezeigt hat. Auf diese Leistungen wird die Schweiz auch im Viertelfinal angewiesen sein.
0: Aber jetzt im Viertelfinal gegen das große Argentinien hofft unser Sportredaktor, dass die Nazi sich traut, auch selbst in die Offensive zu gehen.
9: Es kommt nun der amtierende Weltmeister. Es kommt ein Team, das die Offensive vor allem auf Lionel Messi ausrichtet. Diese Mannschaft und insbesondere diesen Messi zu verteidigen, ist die bisher größte Herausforderung an dieser Weltmeisterschaft. Man wird auch in diesem Spiel Chancen zugestehen müssen. Da erhoffe ich mir von der Schweiz offensiv ein paar Akzente mehr als gegen Kolumbien. Gerade auch, weil Argentinien zwar offensiv brillieren kann, defensiv aber durchaus verwundbar ist. Das haben besonders die letzten beiden Spiele gezeigt. Wenn es der Schweiz gelingt, dass die Offensiven nicht nur hinten aushelfen müssen, sondern schnelle Gegenstöße ausspielen können, dann wird sie dieses Argentinien vor Probleme stellen können.
0: Schweiz gegen Argentinien, diesen Viertelfinal gibt es am 12. Juli. Und zwar um 3 Uhr in der Früh. Und die Highlights des Spiels gegen Kolumbien, das Penaltyschießen im Schnelldurchlauf, all das gibt's bei uns jetzt schon auf der SRF Sport App. Bei uns geht's weiter mit der Schweizer Physiobranche, Livia Schmid. Dort sorgt nämlich ein neues Modell für die Abrechnung für einige Diskussionen. Und zwar so sehr, dass jetzt einige Physiotherapeutinnen und Physiotherapeuten entschieden haben, einen eigenen Verband zu gründen.
3: Der neue Verband Pro Physio kritisiert die neue Tarifstruktur scharf und hat angekündigt, er wolle nun die Physiotherapie gesundheitspolitisch vertreten. Die neue Tarifstruktur soll nächstes Jahr eingeführt werden. Laut einer Umfrage des Forschungsinstituts Sotomo lehnen mehr als 70% der befragten Physiotherapeutinnen und Therapeuten die neue Tarifstruktur ab. Daran teilgenommen haben 2800 Personen. Die Mehrheit befürchtet durch die neue Tarifstruktur unter anderem finanzielle Einbußen.
0: Marine Le Pen will Präsidentin von Frankreich werden. Das hat sie am Abend bekannt gegeben. Aber auf dem Weg dorthin muss sie durch ein juristisches Wirrwarr und möglicherweise eine Fußfessel tragen. Denn ein Berufungsgericht hat bestätigt, Marine Le Pen hat EU-Gelder veruntreut. Aber das Gericht hat die Strafe reduziert und damit eine Kandidatur möglich gemacht. Aber da ist noch die Freiheitsstrafe. 2 Jahre auf Bewährung, eins davon mit Fußfessel. Und auch dieses Urteil will Le Pen anfechten. Der Bericht von Frankreich-Korrespondentin Zoe Geisler.
10: Darf sie nicht, wird sie nicht bei der Präsidentschaftswahl 2027 antreten? Diese Fragen haben Marine Le Pen und wohl das ganze politische Frankreich in den letzten 24 Stunden beschäftigt. Nun ist klar, Marine Le Pen darf und will kandidieren. Das hat sie selbst gestern Abend, wenige Stunden nach der Urteilsverkündung, im französischen Fernsehen bekannt gegeben.
11: Ce soir, je suis candidate à l'élection présidentielle.
12: Et vous ne changerez pas d'avis.
11: Non, je ne changerai pas d'avis, non.
10: Zudem kündigte sie an, das Urteil anfechten zu wollen.
11: Je fais moi-même un pourvoi en cassation.
10: Das oberste Gericht soll prüfen, ob das Gesetz richtig auf den Sachverhalt angewendet wurde. Und ich halte daran fest, dass wir in der Sache der Veruntreuung öffentlicher Gelder unschuldig sind.
11: De détournement de fonds publics pour lesquels nous avons été condamnés.
10: Diese Strategie, dass Le Pen das Urteil anfechten will, birgt dennoch Risiken. Ihre Kandidatur hängt weiterhin von einer juristischen Entscheidung ab und sie liefert ihren Gegnern gefundenes Fressen. In französischen Medien wird zudem diskutiert, welche konkreten Regeln und welche Strafe für sie gelten während der Prüfung durch das oberste Gericht. Le Pen sieht darin offenbar kein Problem. Sie will per sofort Wahlkampf betreiben, zusammen mit ihrem politischen Ziehsohn Jordan Bardella. Stand jetzt, solange die Prüfung durch das oberste Gericht laufen wird, muss Le Pen keine Fußfessel tragen.
0: Marine Le Pen zieht also vor das höchste Gericht, obwohl sie genau das in der Vergangenheit ausgeschlossen hat, mit der Begründung, dass sie den Erfolg ihrer Partei nicht gefährden wollte. Deshalb jetzt die Frage live an Zoe Geisler in Paris. Wie groß ist das Risiko, das Le Pen mit diesem Schritt eingeht?
10: Ja, Marine Le Pen wird das Risiko ziemlich genau abgewogen haben, nehme ich an, und zum Schluss gekommen sein, dass sie unter diesen Umständen kandidieren will. Vielleicht setzt sie auch auf alles oder nichts Strategie. Schließlich ist es ihr großer Traum, Präsidentin zu werden, und ihre Chancen sind so groß wie noch nie. Le Pen spielt, indem sie das Urteil anfechten will, auf Zeit. Denn eben, während das höchste Berufungsgericht die angekündigte Beschwerde prüfen wird, muss sie Stand jetzt keine Fußfessel tragen. Die Frage ist also, wann das oberste Gericht entscheiden wird und welche Regeln bis dann für Le Pen gelten. Das wird derzeit unter Juristen und in französischen Medien diskutiert. Le Pens großes Risiko ist aber, dass ihr Wahlkampf durch das Gericht durcheinandergebracht werden könnte. Aber der Drang zur Macht scheint groß zu sein. Es ist also noch vieles hypothetisch, aber Le Pen scheint sich zumindest im Moment ihrer Sache einigermaßen sicher.
0: Marine Le Pen will ihren Traum verwirklichen. Was bedeutet das für ihre Partei, das Rassemblement National?
10: Die Partei kann nun mit ihrem ursprünglichen Plan, also mit Marine Le Pen, in den Wahlkampf starten. Sie ist eine erfahrene Politikerin, hat schon dreimal für die Präsidentschaft kandidiert und ist sehr beliebt. Und ihre Chancen, in die Stichwahl einzuziehen, sind nach derzeitigen Umfragen ziemlich gut. Ob sie aber wirklich siegen kann, ist ungewiss. Man muss schon sagen, sie wird bei der Wahl eine zweifach verurteilte Politikerin sein für einen schwerwiegenden Sachverhalt. Zudem hat sie in der Vergangenheit selbst gefordert, gegen verurteilte Politiker strenge Maßstäbe anzulegen. Ihre Stammwählerinnen und Wähler dürften sie trotz allem wählen, aber gemäßigte Wähler, deren Stimme sie brauchen wird, könnten dadurch abgeschreckt werden. Die Frage ist also, ob und wie sehr ihr die Verurteilung schaden könnte.
0: Das Thema gibt in Frankreich sehr viel zu reden. Wie haben die anderen Parteien auf die Ankündigung von Le Pen reagiert?
10: Ja, die Reaktionen fallen erwartungsgemäß entlang der politischen Lager aus. Rechtsaußenpolitiker haben die Ankündigung von Marine Le Pen begrüßt. Politiker und Politikerinnen von Parteien, die nicht auf ihrer Seite sind, werfen ihr dagegen vor, mit zweierlei Maß zu messen. Mit der Rechtspräsidentschaftskandidat Edouard Philippe sprach von einem Wortbruch. Marine Le Pen habe in der Vergangenheit selbst Verachtung gegenüber Politiker gezeigt, die mit dem Gesetz in Konflikt geraten seien. Aber, sagte er, es sei schlussendlich ihre eigene Sache und die Bevölkerung müsse darüber entscheiden. Auf linker Seite ist von Charakterschwäche die Rede. So findet etwa die Präsidentschaftskandidatin der Grünen, Marine Tondelier, dass Le Pen aus Anstand hätte zurücktreten müssen, aus Würde gegenüber dem Amt. Klar ist, mit der Ankündigung von Marine Le Pen wird der Präsidentschaftswahlkampf so richtig starten und ihre Verurteilung dürfte zu einem der zentralen Themen dieses Wahlkampfs werden, zumindest für die Gegnerseite.
0: Wir bleiben gespannt, wie es weitergeht. Vielen Dank für diese Einschätzung. Das war unsere Frankreich-Korrespondentin Zoe Geisler. Die USA haben in der Nacht neue Luftangriffe gegen den Iran geflogen, Livia Schmid. Was sind da die Details?
13: Die US-Armee hat nach eigenen Angaben mehr als 80 Ziele im Süden des Irans bombardiert, darunter Luftabwehrsysteme und mehr als 60 Boote der Revolutionsgarden. Die Angriffe seien eine Vergeltung gewesen dafür, dass innerhalb eines Tages 3 zivile Handelsschiffe in der Straße von Hormuz beschossen worden seien. Der Iran hat nach den US-Angriffen seinerseits Angriffe auf Militärstützpunkte der USA in Kuwait und Bahrain geflogen. Laut offiziellen Angaben heulten in den beiden Golfstaaten die Sirenen. Wegen der militärischen Eskalation und weil gleichzeitig die USA Sanktionen gegen iranisches Öl wieder in Kraft gesetzt haben, sind die weltweiten Ölpreise gestiegen.
0: Und dann schauen wir noch auf die Börsendaten von SIX.
13: Der Dow Jones Index in New York hat 0,2% verloren. Der Nikkei Index in Tokio fällt um 1,1%. Der Euro wird zu 92,27 gehandelt, der Dollar zu 80,83.
0: Das sind die Informationen von heute Morgen. Verantwortlich ist Silvan Zemp. Die Zeit 13 Minuten nach 7. Ja, wir haben es gerade gehört, die Waffenruhe im Konflikt zwischen den USA, Israel und dem Iran hängt an einem seidenen Faden. Die USA sprechen jetzt von neuen heftigen Angriffen gegen den Iran. Die Einzelheiten von Martin Ganselmeier.
14: Die amerikanischen Luftangriffe richteten sich gegen iranische Luftabwehrsysteme und Bodenluftraketen sowie iranische Startrampen für Marschflugkörper und Drohnen. Auch Hafenanlagen im Süden des Iran nahe der Straße von Hormuz seien betroffen, hieß es aus US-Militärkreisen. Die Angriffe sollen mehrere Stunden dauern und heftiger sein als frühere Vergeltungsschläge. In einer offiziellen Erklärung in den sozialen Medien rechtfertigte das US-Militär die Angriffe als Reaktion auf die jüngsten iranischen Attacken gegen 3 Handelsschiffe in der Meeresenge. Wörtlich hieß es, Irans Aggression war nicht gerechtfertigt, gefährlich und ein klarer Verstoß gegen die Waffenruhe. Der frühere Oberkommandierende der NATO in Europa, Admiral James Stavridis, sprach im Sender CNN von einem letzten Warnschuss der Trump-Regierung an Teheran.
15: This is
14: Für die Iraner ist dies die letzte Ausfahrt vor dem Tunnel. Trumps Geduld ist am Ende. Hoffentlich versteht Iran die Botschaft und hört endlich auf, Handelsschiffe anzugreifen. Die Regierung in Teheran verurteilte die Angriffe als schwerwiegenden Verstoß gegen die Mitte Juni vereinbarte Waffenruhe. Iran werde entschlossene Gegenmaßnahmen ergreifen. Die jüngste Eskalation zeigt, wie brüchig das gemeinsame Rahmenabkommen ist. Die USA werfen der iranischen Regierung vor, zum wiederholten Male Handelsschiffe attackiert zu haben. Die US-Regierung antwortete deshalb mit einer doppelten Strafe, die Teheran zum Einlenken bringen soll. Zum einen heftige Luftangriffe auf militärische Einrichtungen im Süden des Iran. Zum anderen wurden die Sanktionen auf iranisches Öl wieder in Kraft gesetzt. Dies soll den wirtschaftlichen Druck auf Teheran erhöhen. Für den früheren Oberkommandierenden der NATO in Europa, James Stavridis, ist dies die einzig erfolgversprechende Option für US-Präsident Trump. Weder die von Israel geforderte erneute Eskalation des Krieges komme in Frage, noch ein Rückzug, der Iran die Kontrolle über die Meeresenge überlässt. Trump muss die Luftangriffe verstärken und damit Iran zu besserem Verhalten zwingen. Der Schlüssel zum Erfolg ist jedoch, wie stark er Irans Wirtschaft unter Druck setzen kann. Die für 60 Tage geplante Waffenruhe konnte bislang den Kern des Konflikts nicht lösen. Während die US-Regierung auf freier Durchfahrt durch die Straße von Hormuz besteht, beansprucht Iran die Kontrolle über die Meeresenge. Die drei attackierten Handelsschiffe waren auf Empfehlung der US-Regierung nahe der Küste zum Oman gefahren. Dies will die iranische Regierung nicht akzeptieren. Nach Einschätzung von Militärexperten in den USA hängt die Waffenruhe nun am seidenen Faden. Zumal auch die eigentlichen Verhandlungen um ein neues Atomabkommen bislang keine wesentlichen Fortschritte gebracht haben. Die erneute Eskalation wird auch den NATO-Gipfel in Ankara beschäftigen.
0: Der Bericht von ARD-Kollege Martin Ganselmeier. Und über den NATO-Gipfel in Ankara sprechen wir gleich, denn unser diplomatischer Korrespondent hat festgestellt, dass es dort, wo es normalerweise primär um Geopolitik geht, zumindest zum Auftakt dieses Gipfels vor allem um Waffengeschäfte geht. Seinen Beitrag hören wir gleich nach der Nachrichtenübersicht um 6:45.
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0: Die Schweizer Fußballnationalmannschaft steht an der Weltmeisterschaft im Viertelfinal. Das hat die Nazi zuletzt 1954 geschafft. Die Schweiz gewann gegen Kolumbien im Penaltyschießen und trifft nun im Viertelfinal auf Argentinien. Argentinien seinerseits bezwang im anderen Achtelfinal Ägypten mit 3:2. Die französische Rechtspopulistin Marine Le Pen will bei den Präsidentschaftswahlen im nächsten Jahr antreten. Das sagt sie nach dem Berufungsurteil gegen sie. Im Prozess ging es um die Veruntreuung von EU-Geldern. Le Pen kündigte in einem Fernsehinterview zudem an, dass sie das Urteil ans oberste Gericht weiterziehen wolle. Und in der Schweizer Physiotherapiebranche ist ein neuer Verband namens ProPhysio gegründet worden. Er kritisiert die geplante neue Tarifstruktur scharf, während die bestehenden Tarifpartner die Reform als notwendige Modernisierung verteidigen. Der Verband befürchtet durch die neue Tarifstruktur finanzielle Einbußen und längere Behandlungen. Dann noch ein kurzer Blick aufs Wetter an diesem Mittwoch. Ziemlich sonnig, warm, 29 bis 34 Grad. Nur im Osten kann es zeitweise dichtere Wolken geben. Im Süden Temperaturen bis 35 Grad. Eigentlich war es der Auftakt des NATO-Gipfels, das Treffen der westlichen Verteidigungsbündnisse. Das Ganze hat aber auch etwas an eine Waffenmesse erinnert. Während es bei den letzten NATO-Gipfeln vor allem um die Ukraine ging, drehten sich die Diskussionen dieses Jahr zu Beginn zunächst um unzählige, jeweils Milliarden, ja gar zig Milliarden schwere Waffengeschäfte. Das hat einen militärischen Grund, aber auch einen politischen. Vom NATO-Gipfel in Ankara berichtet Fredrik Steiger.
16: Untermalt von martialischen Klängen werden auf riesigen Bildschirmen modernste Fregatten, Kampfflugzeuge, Drohnen und Panzer vorgestellt. Ein wenig erinnert dieser NATO-Gipfel an eine Verkaufsmesse.
17: And now I would like to invite the participating allied representatives of the Airbus MRTT initiative to the stage. Belgium, Czechia, Denmark.
16: Auf die Bühne gebeten werden die Chefs von Rüstungskonzernen und ihre Kunden, Regierungschefs und Verteidigungsminister. Stolz verkündet NATO-Generalsekretär Mark Rutte, wie viele Rüstungskooperationen und Käufe auf diesem Gipfel vereinbart werden. Aus Angst vor Russland und wegen des Drucks der USA erhöhten fast alle europäischen NATO-Mitglieder und Kanada ihre Rüstungsetats massiv. Ganz besonders das lange Zeit zögerliche Deutschland, das dafür ein Sonderlob von Allianzchef Rutte einheimst.
18: This is my message. Germany leads and Germany delivers.
16: Bundeskanzler Friedrich Merz erklärt:
19: Wir leisten diesen Kraftakt, weil es notwendig ist für unsere Verteidigung, für unsere Sicherheit.
16: Mehr Geld bedeutet aber nicht automatisch mehr Kampfkraft. Da liege einiges im Argen nach Jahrzehnten der Vernachlässigung der Streitkräfte, räumt der kanadische Premierminister Mark Carney ein.
20: Decades of Canadian defense and foreign policy have been upended. Put another way, history is back with a vengeance.
16: Jetzt kehrten die Geschichte und die militärischen Konflikte zurück mit einem Paukenschlag. Kanada will deshalb deutsche U-Boote kaufen, die Türkei amerikanische F-35-Kampfjets. Die NATO löst ihre betagten AWACS-Aufklärungsflugzeuge ab durch schwedische GlobalEye-Jets von Saab. Neue Betankungsflugzeuge und Lufttransporter werden bestellt, zudem amerikanische Triton-Aufklärungsdrohnen und die Europäer werden US-Raketen in Lizenz herstellen. Die Liste ist noch viel länger. Eben noch stand die Rüstungsindustrie in Verruf. Es gab Druck auf Nationalbanken und Pensionskassen, dort keinesfalls zu investieren. Nun wird sie auf einmal rehabilitiert, erscheint manchen gar als Retter in militärischer Not. Ja, Luftabwehrwaffen gegen russische Drohnen und Raketen seien jetzt überlebensnotwendig, betont der ukrainische Präsident Volodymyr Zelensky.
21: Please help us get more air defense missiles. This is our top priority right now.
16: Doch in vielen NATO-Staaten sind die Arsenale karg bestückt. Die Produktion hinkt weit hinter den Bedürfnissen her. Das Ziel müsse sein, mehr Waffen zu produzieren, um als NATO-Bündnis gemeinsam Aggressoren abzuschrecken und abzuwehren, so Schwedens Regierungschef Ulf Kristersson.
22: It will strengthen our collective ability to deter aggression, to defend allied territory.
16: Keine Regierung in den 32 NATO-Mitgliedsländern bestreitet, dass man militärisch potenter werden müsse, zumal auf die US-Schützenhilfe je länger je weniger Verlass ist. Gleichzeitig hoffen alle, indes mit schwindender Zuversicht, dass die Amerikaner zumindest noch einige Zeit helfen. Bei der jetzigen Lawine an neuen gigantischen Rüstungsgeschäften geht es um Schlagkraft und um Politik. Nämlich darum, die Chancen eines weiteren, wenngleich reduzierten US-Engagements in der NATO zu erhöhen. NATO-Chef Rutte unterstreicht genau diesen Punkt.
23: The world will see industries from North America and Europe working hand in hand.
16: Denn von den Rüstungskäufen profitiert vorläufig nicht zuletzt die US-Rüstungsindustrie. Sie kann kurzfristig am meisten liefern. So hofft man, Präsident Donald Trump halbwegs bei der Stange zu halten. Europa und die jetzige US-Regierung driften politisch und bei der Bedrohungsanalyse immer weiter auseinander. Geht es ums Geschäft, findet man sich eher.
0: Das war der Bericht von unserem diplomatischen Korrespondenten Fredrik Steiger direkt aus Ankara vom NATO-Gipfel-Auftakt.

0: Die letzte Hitzewelle ist noch gar nicht lange her und schon stecken wir wieder in der nächsten. Laut SRF Meteo gibt es heute wieder in weiten Teilen der Schweiz Temperaturen von über 30 Grad Celsius. Und wenn Sie jetzt hassig werden und denken, jetzt reden die im Radio schon wieder nur über die Hitze, dann hat das vielleicht auch was mit der Hitze zu tun, denn die Hitze kann wütend machen. Umweltmedizinerin Claudia Treidel-Hoffmann von der Universitätsklinik Augsburg forscht und lehrt genau zu diesem Thema, unter anderem auch in Davos. Rina Telli wollte von ihr wissen, ob die Hitze auch sie hassig macht.
1: Mich persönlich macht die Hitze nicht wirklich hassig. Was bei mir passiert ist, dass ich dann durchaus auch Kopfschmerzen bekomme, aber natürlich auch insbesondere dann, wenn ich nicht vorsorge, wenn ich nicht ausreichend trinke oder wenn ich nicht meine Kühlkleidung trage bei uns in der Klinik, weil da ist es wirklich wahnsinnig heiß. Aber ich weiß von meinen Kolleginnen und Kollegen und auch insbesondere von meinen Patienten, dass die mentale Gesundheit durch die Hitze stark beeinträchtigt sein kann.
2: Was sagen Sie denn? Macht denn Hitze wirklich aggressiv? Ja, nein? Was ist dazu bekannt aus der Forschung?
1: Aus der Forschung ist bekannt, dass Hitze die Aggressivität sich selbst gegenüber, aber auch anderen gegenüber verstärkt. Es gibt bevölkerungsbezogene Daten, wo wirklich gezeigt wurde, dass auch durchaus Gewalttaten erhöht sind während Hitze. Und es ist aber auch etwas, was ich wirklich auch im direkten Austausch mit den Menschen erlebe, gerade mit meinen Patientinnen und Patienten. Es ist aber dann auch der Frust über die Ineffektivität. Also Hitze macht ineffektiv und auch das kann natürlich unzufrieden machen. Und Unzufriedenheit ist sicherlich auch ein Potenzial, durchaus aggressiv zu werden.
2: Können Sie erklären, was genau im Körper passiert bei Hitze, dass man aggressiver wird zum Beispiel?
1: Im Körper passieren viele Dinge bei Hitze, weil nämlich das Wichtigste beim Körper ist, dass er seine Körperkerntemperatur stabil hält, um 36,5 bis 37 Grad. Da müssen wir unsere Körperkerntemperatur halten, weil da der Körper am besten funktioniert. Die ganzen Stoffwechselprozesse laufen dann gut und auch das Gehirn funktioniert. Das Gehirn funktioniert übrigens am besten bei einer Außentemperatur zwischen 21 und 23 Grad. Dann können wir effektiv arbeiten und effektiv denken. So, wenn jetzt die Außentemperatur steigt, startet der Körper mit Ausgleichsmechanismen. Bedeutet, das erste ist, dass Gefäße weitergestellt werden. Deswegen werden wir dann auch rot im Gesicht, weil der Körper dann versucht, Körpertemperatur abzugeben. Der nächste Schritt ist dann auch, dass der Blutdruck zum Teil steigen kann, weil natürlich eine höhere Leistung hier notwendig ist. Dann kriegen schon die Menschen, die eine Herz-Kreislauf-Erkrankung haben, Probleme. Das nächste ist dann Schwitzen. Und dann ist auch irgendwann schon direkt der Kompensationsmechanismus ausgereizt. Und je nachdem, wie fit ich bin, welche Medikamente ich nehme, welche Vorerkrankungen ich habe, laufen diese Prozesse zur Dekompensation, also aus dem Gleichgewicht kommen, sehr viel schneller ab als bei Menschen, die eben pudelgesund sind.
2: Das heißt, die Hitze birgt auch ein gesellschaftliches Risiko, weil die Gewaltbereitschaft steigt.
1: Unter anderem, also das ist natürlich auch insgesamt ein Sicherheitsrisiko, bedeutet, wenn dann vermehrt Menschen kollabieren, dann werden dann auch die Rettungsdienste überlastet und dann ist natürlich ein Wunderpunkt da. Da ist eine Gesellschaft vulnerabel. Ich bin auch im wissenschaftlichen Beirat der Bundesregierung Globale Umweltveränderungen. Das ist der Beirat, der die deutsche Bundesregierung berät zum Thema globale Umweltveränderungen. Wir haben gerade ein Gutachten rausgebracht mit dem Titel Umwelt prägt Sicherheit. Und da sagen wir ganz klar, dass Klimaschutz am Ende auch Sicherheitsschutz ist. Und das ist auch Katastrophenschutz und natürlich dann auch Bevölkerungsschutz, weil eine Begrünung von Städten wird dann zum Bevölkerungsschutz. Und dann sprechen wir auch von der kritischen, natürlichen Infrastruktur.

0: Bibliotheken. Das können aber auch Kirchen sein, wo sich dann Menschen zurückziehen und dann einen kühlen Kopf bewahren. Schutzkleidung, also Kühlkleidung ist ein Punkt, aber dann wichtig auch direkt morgens anfangen, ausreichend zu trinken, immer ein Glas Wasser neben sich stehen haben und einfach dafür sorgen, dass die Ausgleichsmechanismen des Körpers eben auch stabil bleiben. Und dann, wenn ich schon weiß, das wird wieder ein heißer Sommer, muss ich als Mensch mit Herz-Kreislauf-Erkrankungen oder mit Lungenerkrankungen schon im Vorfeld zum Arzt, zur Ärztin und sage, was muss ich jetzt an meiner Medikation eventuell umsetzen, damit ich diese Hitze überstehe? Bedeutet, Hitzeschutz ist etwas Vorsorgendes. Wir müssen wirklich an die Hitze denken im Januar, wenn es noch nicht heiß ist, und dann Vorsorge betreiben. Und das gilt natürlich auch für die Schweizer Krankenhäuser. Das gilt auch natürlich für die Pflegeeinrichtungen, für die Schulen. Die Kinder und Jugendlichen, die jetzt bei dieser Hitze dann Prüfungen schreiben müssen, auch für die müssen wir vorsorgen und für die kühle Räume zur Verfügung stellen können, damit die ihre Höchstleistungen abrufen können.
1: Das war das Gespräch mit der Umweltmedizinerin Claudia Treidel-Hoffmann. 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

0: Und wenn Sie noch nicht eingeschlafen oder auf der Arbeit sind, dann feiern Sie wohl noch immer, die Schweizer Fußballfans.
1: Wir sind da, wir sind rum, wir gewinnen das nächste Match.
2: Solange wach bleiben hat sich gelohnt.
0: Die Schweizer Nazi hat an der Weltmeisterschaft Geschichte geschrieben und steht im Viertelfinale. Und die Rechtspopulistin Marine Le Pen will Frankreichs Präsidentin werden. Das hat sie am Abend angekündigt. Um ihr Ziel zu erreichen, muss sie aber einige Hürden überwinden. Im Studio an diesem Mittwoch sind Nicolas Malzacher und Livia Schmid und sie gibt uns einen ersten Blick aufs Wetter.
3: Guten Morgen. Es ist überwiegend sonnig heute, nur im Osten gibt es zeitweise dichte Wolken. Die Höchstwerte liegen im Norden bei bis zu 34, im Süden bei 35 Grad.
0: Ja, was hat dieses Spiel Nerven gekostet? Schweiz-Kolumbien ist von Anfang an kein Leckerbissen. Keine Tore, dafür viel Kampf, Krampf und Taktik. Am Ende muss das Penaltyschießen entscheiden und da setzt sich die Schweiz mit 4:3 durch. Und damit steht sie im Viertelfinale der Weltmeisterschaft. Zum ersten Mal seit den 50er Jahren. Aus Vancouver berichtet Peter Schnieder.
4: Das Penaltyschießen war an Spannung kaum zu überbieten. Nach einem Fehlschuss von Kolumbien ging die Schweiz in Führung. Aber Manuel Akanji, der schon bei der EM in Deutschland den Penalty verschoss, drosch den Ball in den Himmel von Vancouver.
5: Ja, ich habe dem Murray gesagt, ich schiesse nie mehr 11 Meter. Und der Murray hat mich gefragt, willst du schiessen? Und ja, bin ich angetreten. Aber ja, irgendwann muss ich auch mal einsehen. Wenn es nicht meine Stärke ist, ich kann alles andere glaub, sehr gut handeln, jeder andere Druck, aber das Elfmeterschuss ist nicht für mich, das muss ich sein lassen.
4: Zum Glück aber hatte die Schweiz Goalie Gregor Kobel, der mit einer überragenden Parade einen Penalty von Kolumbien hielt.
6: Ich weiß gar nicht, was ich sagen soll. Ich bin gerade mit meinen Gefühlen beschäftigt. Es ist wirklich unglaublich schön. Ich freue mich wirklich für alle, die hier da dabei sind, die den Moment miterleben können. Für die Fans, für uns als Team, für alle.
4: Ruben Vargas machte den historischen Schweizer Fußballerfolg mit seinem versenkten Penalty am Schluss möglich. Captain Granit Xhaka ging im Anspielkreis auf die Knie und weinte nur noch.
7: Ich bin eigentlich nicht einer, der sprachlos ist. Aber ich glaube, es ist brutal schwierig, die richtigen Worte zu finden, weil es ist ein Mentalitätsspiel gewesen.
4: Und die Schweiz hatte genug Mentalität, um dieses umstrittene Spiel zu gewinnen.
7: Es ist heute eine Geschichte geschrieben worden für die ganze Schweiz. Für uns als Spieler, für den Staff, für unsere Familie. Und das wird ja, in dieser Ära definitiv bleiben.
4: Jetzt geht es weiter im Viertelfinal gegen den Weltmeister Argentinien. Für Trainer Murat Yakin gibt es nichts Schöneres, als sich an einer WM mit dem Weltmeister zu messen.
8: Es ist ein neues Spiel, ein neues Glück, eine neue Chance. Da braucht es nochmal eine super Leistung. Aber wir haben uns

0: Chance.
1: Und die Schweiz hat noch eine Rechnung mit Argentinien offen, weil sie in Brasilien 2014 im WM-Achtelfinal erst in der Verlängerung unglücklich verlor.
2: Die Schweiz hat also noch eine Rechnung offen mit Argentinien. Fragt sich, was die Nazi erwartet in dieser Partie. Unser Sportredaktor Lionel Mattmüller hofft, dass die Nazi sich traut, auch selbst in die Offensive zu gehen.
3: Es kommt nun der amtierende Weltmeister. Es kommt ein Team, das die Offensive vor allem auf Lionel Messi ausrichtet. Diese Mannschaft und insbesondere diesen Messi zu verteidigen, ist die bisher größte Herausforderung an dieser Weltmeisterschaft. Man wird auch in diesem Spiel Chancen zugestehen müssen. Da erhoffe ich mir von der Schweiz offensiv ein paar Akzente mehr als gegen Kolumbien. Gerade auch, weil Argentinien zwar offensiv brillieren kann, defensiv aber durchaus verwundbar ist. Das haben besonders die letzten beiden Spiele gezeigt. Wenn es der Schweiz gelingt, dass die Offensiven nicht nur hinten aushelfen müssen, sondern schnelle Gegenstöße ausspielen können, dann wird sie dieses Argentinien vor Probleme stellen können.
2: Sportredaktor Lionel Mattmüller war das. 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Wir machen weiter mit einer Meldung aus der Schweizer Physiobranche, Livia Schmid. Dort sorgt ein neues Modell für die Abrechnung für einige Diskussionen. So viele Diskussionen, dass jetzt einige Physiotherapeutinnen und Physiotherapeuten entschieden haben, einen eigenen Verband zu gründen.
4: Der neue Verband ProPhysio kritisiert die neue Tarifstruktur scharf und hat angekündigt, er wolle nun die Physiotherapie gesundheitspolitisch vertreten. Die neue Tarifstruktur soll nächstes Jahr eingeführt werden. Laut einer Umfrage des Forschungsinstituts Sotomo lehnen mehr als 70% der befragten Physiotherapeutinnen und Therapeuten die neue Tarifstruktur ab. Daran teilgenommen haben 2800 Personen. Die Mehrheit befürchtet durch die neue Tarifstruktur unter anderem finanzielle Einbußen.
2: Dann geht's weiter nach Frankreich. Dort hat sich Marine Le Pen entschieden, dass sie bei den Präsidentschaftswahlen antreten will zur Kandidatur. Die Umstände dafür sind höchst außergewöhnlich. Gestern hat ein Berufungsgericht nämlich bestätigt, die rechtspopulistische Politikerin hat EU-Gelder veruntreut. Aber das Gericht hat die Strafe abgemildert. Nur 15 Monate Politikverbot. Und die hat Marine Le Pen schon verbüßt. Aber dazu kommt eine Freiheitsstrafe von 3 Jahren. 2 auf Bewährung, 1 davon mit Fußfessel. Auch dieses Urteil will Marine Le Pen anfechten. Frankreich-Korrespondentin Zoe Geisler.
5: Darf sie nicht, wird sie nicht bei der Präsidentschaftswahl 2027 antreten? Diese Fragen haben Marine Le Pen und wohl das ganze politische Frankreich in den letzten 24 Stunden beschäftigt. Nun ist klar, Marine Le Pen darf und will kandidieren. Das hat sie selbst gestern Abend, wenige Stunden nach der Urteilsverkündung, im französischen Fernsehen bekannt gegeben.
6: Ich bin Kandidatin an der Election Präsidentielle.
7: Et vous ne changerez pas d'avis?
6: Non, je ne changerai pas d'avis, non.
5: Zudem kündigte sie an, das Urteil anfechten zu wollen. Das oberste Gericht soll prüfen, ob das Gesetz richtig auf den Sachverhalt angewendet wurde. Und ich halte daran fest, dass wir in der Sache der Veruntreuung öffentlicher Gelder unschuldig sind. Diese Strategie, dass Le Pen das Urteil anfechten will, birgt dennoch Risiken. Ihre Kandidatur hängt weiterhin von einer juristischen Entscheidung ab und sie liefert ihren Gegnern gefundenes Fressen. In französischen Medien wird zudem diskutiert, welche konkreten Regeln und welche Strafe für sie gelten während der Prüfung durch das oberste Gericht. Le Pen sieht darin offenbar kein Problem. Sie will per sofort Wahlkampf betreiben, zusammen mit ihrem politischen Ziehsohn Jordan Bardella. Stand jetzt, solange die Prüfung durch das oberste Gericht laufen wird, muss Le Pen keine Fußfessel tragen.
2: Marine Le Pen zieht also vor das höchste Gericht. Und das, obwohl sie in der Vergangenheit genau diesen Schritt ausgeschlossen hatte. Sie hat es damit begründet, dass sie den Erfolg ihrer Partei nicht gefährden wollte. Wie groß ist jetzt also das Risiko, dass Le Pen eingeht, indem sie das trotzdem tut? Das wollte ich von Zoe Geisler wissen.
5: Ja, Marine Le Pen wird das Risiko ziemlich genau abgewogen haben, nehme ich an, und zum Schluss gekommen sein, dass sie unter diesen Umständen kandidieren will. Schließlich ist es ihr großer Traum, Präsidentin zu werden, und ihre Chancen sind so groß wie noch nie. Le Pen gewinnt, indem sie das Urteil anfechten will, Zeit für den Wahlkampf, denn eben während das höchste Berufungsgericht die angekündigte Beschwerde prüfen wird, muss sie Stand jetzt keine Fußfesseln tragen. Die Frage ist also, wann das oberste Gericht entscheiden wird und welche Regeln bis dann für Le Pen gelten. Das wird derzeit unter Juristen und in den französischen Medien diskutiert. Le Pens großes Risiko ist, dass ihr Wahlkampf durch das Gericht durcheinandergebracht werden könnte. Aber der Drang zur Macht scheint groß zu sein. Es ist also noch vieles hypothetisch, aber Le Pen scheint sich zumindest im Moment ihrer Sache ziemlich sicher.
2: Die Informationen aus Paris von Frankreich-Korrespondentin Zoe Geisler. Und wir bleiben im Ausland. Die USA haben in der Nacht Luftangriffe gegen den Iran geflogen, Livia Schmid.
0: Die US-Armee hat nach eigenen Angaben mehr als 80 Ziele im Süden des Irans bombardiert, darunter Luftabwehrsysteme und mehr als 60 Boote der Revolutionsgarden. Die Angriffe seien eine Vergeltung gewesen dafür, dass innerhalb eines Tages 3 zivile Handelsschiffe in der Straße von Hormuz beschossen worden seien. Der Iran hat nach den US-Angriffen seinerseits Angriffe auf Militärstützpunkte der USA in Kuwait und Bahrain geflogen. Laut offiziellen Angaben heulten in den beiden Golfstaaten die Sirenen. Wegen der militärischen Eskalation und weil gleichzeitig die USA Sanktionen gegen iranisches Öl wieder in Kraft gesetzt haben, sind die weltweiten Ölpreise gestiegen. Zu den Börsendaten von SIX. Der Dow Jones Index in New York hat 0,2% verloren. Der Nikkei Index in Tokio fällt um 0,8%. Der Euro wird zu 92,27 gehandelt, der Dollar zu 80,81. Und das Wetter, heute ist es überwiegend sonnig, ab und zu ziehen Wolkenfelder vorüber. Am Nachmittag hat es vor allem im Osten zeitweise dichte Wolken. Die Höchstwerte liegen im Norden zwischen 29 und 34 Grad. Im Süden gibt es mit mäßigem Nordföhn um 35 Grad.
2: Die Sendung heißt heute Morgen. Verantwortlich an diesem Mittwoch ist Silvan Zemp. Es ist 20 vor 8.

0: Russland steht vor der Rückkehr auf die große Sportbühne, vor der vollständigen Rückkehr zu den Olympischen Spielen. Das Internationale Olympische Komitee, das IOC, hat nämlich Sanktionen gegen Russland vorläufig aufgehoben. Russische Teams dürfen damit wieder an internationalen Wettkämpfen teilnehmen und sich auch für die Olympischen Spiele 2028 in Los Angeles qualifizieren. Was hinter dieser Entscheidung steckt, darüber spreche ich jetzt live mit dem Journalisten Johannes Aumüller. Er berichtet für die Süddeutsche Zeitung über Sportpolitik. Guten Morgen, Herr Aumüller.
1: Ja, guten Morgen, grüß Sie.
0: Das IOC begründet die Entscheidung damit, dass man Sport und Politik bei Olympia trennen wolle. Wie glaubhaft ist diese Begründung?
1: Bedingt. Das IOC und auch zum Beispiel der Fußballweltverband FIFA tragen dieses Argument ja immer vor. Die Geschichte zeigt, sie setzen es gerade so ein, wie es ihnen passt. Just Russland ist ja auch ein gutes Beispiel dafür. Über viele, viele Jahre war das IOC sehr gnädig gegenüber Russland, sei es beim Staatsdopingskandal, sei es in den Anfangsmonaten des russischen Angriffskrieges gegen die Ukraine. Dann gab es eine kurze Phase der Konfrontation und jetzt wird es wieder zurückgedreht.
0: Was hat sich denn ganz konkret geändert? Also ich meine, dass man Sport und Politik trennen will, auf die Idee ist man ja jetzt nicht erst jetzt gekommen.
1: Ja, das IOC musste sich sozusagen einen Weg überlegen, wie es wieder zurück zu dem alten russlandnahen Zustand kommen konnte. Russland hat im Weltsport und in der olympischen Welt speziell traditionell sehr viel Einfluss. Speziell in den Nuller- und den Zehnerjahren hat sich das immer gezeigt. Russland hatte viele Großveranstaltungen. Russland hat sehr viel mitgemischt bei der Auswahl des Spitzenpersonals. Das ging bis hin zur Frage, wer im Jahr 2013 IOC-Präsident werden konnte. Und das wurde ja dann der deutsche Thomas Bach. Und man kann durchaus die These wagen, dass er das ohne sozusagen die Zustimmung aus dem Kreml nicht geworden wäre. Und dann hat sich eben das IOC über einige Jahre sehr eng an Russlands Seite bewegt. Und im Jahr 2022, 2023 hatte sich aber die Sachlage insofern geändert, als dass das IOC eine Phase begonnen hat, wo es sich ein Stück weit näher an die westliche Welt sozusagen angelehnt hat. Es standen die Sommerspiele Paris 2024 bevor, die Winterspiele 2026 Cortina, eben auch die Sommerspiele 2028 Los Angeles. Und damals hat man ein bisschen mehr die westliche sozusagen Linie eingenommen, hat gleichzeitig beobachten müssen, wie Putin in diesem ganzen Konflikt auch mit dem Aufbau einer eigenen Sportwelt gedroht hat, eigene sozusagen Gegenspiele in Russland. Und dadurch gab es für einige Jahre, für 2 Jahre muss man letztlich sagen, oder gut 2 Jahre, diese Konfrontation. Und dann war aber auch klar, es muss sozusagen wieder zurückgedreht werden und die Tatsache, dass anders als noch 2022, 2023 jetzt eben auch Donald Trump US-Präsident ist und die ganze politische Gemengelage rund um Russland sich verändert hat und im Konflikt Westen gegen Russland, das hat das dann auch entsprechend nochmal beeinflusst.
0: Auf die aktuelle politische Gemengelage kommen wir gleich noch. Ich möchte zuerst kurz noch fragen, wie das ins Gewicht fällt, dass das IOC noch nicht entschieden hat, ob Russland auch mit der eigenen Flagge antreten darf, ob die russische Hymne zu hören sein wird. Also welche Rolle spielt das jetzt bei dieser Wiederannäherung, die Sie beschrieben haben?
1: Diese Wiederannäherung und Eingliederung, die vollzieht sich eigentlich in Etappen und Schritten. Man hatte schon im vergangenen Jahr erste einzelne Fachverbände, die Russland wieder zugelassen haben. Bei den Paralympischen Spielen war Russland wieder dabei. Kürzlich waren es dann die Schwimmer und so weiter. Jetzt kam das IOC mit dieser generellen Entscheidung. Also nach meiner Beobachtung ist das einfach nur der nächste logische Schritt, die nächste Etappe dann, dass auch Hymne und Flagge ganz klar wieder zugelassen werden. Es sind ja auch noch 2 Jahre bis dahin Zeit. Und ich bin mir sehr, sehr sicher, dass dann russische Hymne und russische Flagge zu sehen bzw. zu hören sein werden.
0: Und wieso macht das IOC das so Schritt für Schritt? Hofft man da irgendwie Widerstand zu vermeiden?
1: Ganz genau, das ist der Punkt. Es ist ja eine sehr komplizierte politische Gemengelage und man versucht, dass durch diese Schritt-für-Schritt-Politik den ganz großen Knall und ganz großen Aufschrei zu vermeiden. Wenn man sich jetzt vorstellt, man hatte tatsächlich schon ich sage jetzt mal bei den Winterspielen in Mailand und Cortina, aber auch eine Session des Internationalen Olympischen Komitees, da hätte man das natürlich auch entscheiden können. Da hätte das eine ganz andere Wucht produziert. Ja, jetzt hat man diese Salami-Taktik und Scheibchentaktik angewandt. Und noch dazu kann man durchaus auch mal den Gedanken in den Raum werfen, dass es bestimmt auch kein Zufall ist, dass das just zwischen dem sozusagen zwischen dem Viertelfinale und der Halbfinale bei der Fußball-Weltmeisterschaft passiert, wo dann vielleicht die Aufmerksamkeit auch nochmal ganz anders absorbiert wird und wo es dann um Trumps Anrufe geht und so weiter. Also das IOC hat schon erkennbar eine Strategie gewählt, wie man dieser hoch umstrittene und hochbrisante Rückkehr sozusagen möglichst leicht wieder in den Diskurs bringt.
0: Sie haben vorhin schon die Olympischen Spiele 2028 in Los Angeles angesprochen. Donald Trump dürfte dann noch US-Präsident sein. Spielt das eine Rolle, dass das IOC Russland dann dabei haben will bei diesen Spielen?
1: In meinen Augen ja. Die große Weltpolitik spielt immer eine Rolle bei den Fragen des IOC. Hier hat man ja die spezielle Situation, dass man bei Donald Trump halt nie ganz genau weiß, aber in der Tendenz ist es halt schon relativ klar, dass da ja irgendeine Art von, nennen wir es jetzt mal in Anführungszeichen, Frieden oder Abmachung oder Deal entstehen soll und wird. Und man kann sich gut vorstellen, wie dann auch Donald Trump diese Olympischen Spiele 2028 nutzen kann, um der Welt zu zeigen, dass er aus seiner Sicht doch wieder mal einen Schritt für den Frieden getan habe, wenn dann ja auch sogar die russischen Athleten wieder teilnehmen können und vermutungsweise dann auch die russische Flagge und die russische Hymne wieder da sind.
0: Was wir jetzt noch gar nicht angesprochen haben, ist das Thema Doping. Es gab in Russland ein staatlich gelenktes Dopingprogramm. Das war ein Mitgrund für Sanktionen gegen Russland. Jetzt sagt das IOC, es sollen für Russland ganz besondere Auflagen gelten. Wie streng sind die?
1: Das wird sich weisen. Ganz generell muss man sagen, dass dieser Staatsdoping-Skandal, der im Jahr 2015 aufgeploppt ist, ja nie ganz aufgearbeitet worden ist. Also man weiß unglaublich viel, aber eigentlich gibt es Abstrahleffekte bis heute, wer genau von dem Staatsdoping profitiert hat, wer genau wie involviert hat, wer genau wann in einer Datenbank vermerkt war, die gelöscht worden ist, ja. Auch deswegen ist es eben so kompliziert, das alles nachzuvollziehen, weil diese Datenbank gelöscht worden ist. Und jetzt ist es zugleich so, dass die Welt-Anti-Doping-Agentur, also die formal höchste Instanz im Kampf gegen den Doping, sich aktuell immer noch mit Russland beschäftigt, beziehungsweise schon wieder, weil es da gewisse Vorwürfe gibt. Und darüber hat sich das IOC eigentlich hinweggesetzt. Dieser Hinweis auf das strenge Testsystem ist eine Floskel in meinen Augen. Das wird immer gemacht. Vielleicht wird es tatsächlich sogar so kommen, dass russische Athleten besonders oft getestet werden. Nur gleichzeitig weiß man aus der Geschichte des Sports eben auch, dass die Anzahl der Tests nur sehr wenig darüber aussagt, wie groß das Dopingproblem tatsächlich ist. Das berühmteste Beispiel, mal nicht aus Russland, sondern sozusagen aus dem Westen, der Radsportler Lance Armstrong hat seit seines Lebens 500 Dopingtests absolviert, die alle negativ waren, und hat dann nach irgendwann einräumen müssen, wie umfangreich und systematisch und flächendeckend sein Dopingsystem war.
0: Herr Aumüller, Sie haben vorhin gesagt, dass Sie damit rechnen, dass das IOC diese Salamitaktik weiterverfolgen wird, dass der nächste Schritt sein wird, dass Russland auch die Flagge zeigen darf, dass die Hymne gespielt werden darf. Sehen Sie noch irgendetwas, das der Rückkehr Russlands in die Integration in die Olympischen Spiele im Weg stehen kann?
1: Ehrlicherweise nein. Man darf in der Sportpolitik natürlich nie sagen, es kann immer irgendetwas passieren, aber wenn alles halbwegs erwartbar läuft, wird Russland wieder ganz normal Teil der olympischen Familie sein, auch der Sportfamilie dann sein. Die FIFA wird ja auch wieder bald eine oder in 4 Jahren die nächste Fußballweltmeisterschaft ausrichten, die UEFA in 2 Jahren die nächste Europameisterschaft. Auch da kann man dann wieder mit einer russischen Teilnahme rechnen, und um den Bogen vielleicht noch eins weiter zu schlagen. Es wird natürlich auch der Moment kommen, in dem darüber diskutiert werden wird, ob auch Sportgroßveranstaltungen in Russland wieder möglich sein werden.
0: Vielen Dank für dieses Gespräch live hier bei SRF News. Das war Johannes Aumüller. Er berichtet für die Süddeutsche Zeitung mit Fokus Sportpolitik. 7:50 ist es an diesem 8. Juli. Es ist ein Mittwoch und unser nächster Fokus ist Norwegen. Denn das Land hat grünes Licht gegeben für eine Weltpremiere. Nördlich von Bergen soll an der Küste ein Schiffstunnel entstehen, der so groß ist, dass auch Transport- und Fährschiffe hindurchfahren können. 1,7 Kilometer Tunnel sollen quer durch die Halbinsel Stad gebohrt werden, von einem Fjord zum nächsten. Kostenpunkt über 700 Millionen Franken. Ich habe Nordeuropa-Korrespondent Bruno Kaufmann gefragt, was sich Norwegen von diesem Großprojekt erhofft.
2: Ja, es erhofft sich direkt einmal drei Ziele, nämlich dass die Schifffahrt entlang dieser Westküste, die eben sehr ausgesetzt ist, sicherer wird, verlässlicher und auch umweltfreundlicher. Aber Norwegen hofft natürlich auch damit ein bisschen die Peripherie des Landes zu stärken und möchte vor allem auch ein Zeichen setzen eben für seine Schifffahrt und auch die Fischwirtschaft.
0: Wie bedeutend ist denn diese Küstenregion ganz grundsätzlich für das Land?
2: Ja, ich würde sagen, es ist sehr bedeutend. Es ist ein bisschen die Achillessehne der langen norwegischen Küste. Die ist ja, wenn man einfach die Luftlinie betrachtet, 2000 Kilometer lang. Aber mit allen Fjorden und Inseln ist sie eben über 100.000 Kilometer lang. Und da gibt es eben viele Hindernisse. Und diese Halbinsel Stad, wo eben dieser Tunnel durchgebohrt werden soll, die ist wirklich sehr zentral, weil sie ist letztlich ein bisschen der Ort, wo die Schiffe eben raus müssen auf den Nordatlantik. Und dort ist es oft schlechtes Wetter. Und deshalb kann man auch ein bisschen sagen, Stad ist so ein bisschen der Gotthard Norwegens. Auch ein Unterschied zwischen dem Süden und Norden. Beim Wetterbericht zum Beispiel heißt es immer südlich oder nördlich von Stad.
0: Und dieser Abschnitt gilt als besonders gefährlich für die Schifffahrt. Es gibt viele Stürme und Unwetter. Und das haben Sie selbst auch ganz persönlich schon erlebt. Können Sie uns schildern, wie es dort zu und her geht?
2: Ja, ich bin immer wieder entlang der Küste auch unterwegs, vor allem auf den Postschiffen der Hurtigroute, aber manchmal auch auf Fähren. Und wenn man eben dann zu Stad kommt, da kann es eben passieren, und es ist mir passiert, dass ich da Stunden, wenn ich tagelang festsitze, weil eben die Wellen zu hoch sind. Und wenn es dann losgeht, geht es immer noch wirklich rauf und runter, stundenlang. Da muss man dann wirklich das Bett in der Kajüte nicht mehr verlassen. Und das sind ja Geschichten, die nicht nur ich erlebt habe, die sind eben schon seit Tausenden von Jahren so. Und es gibt Erzählungen aus der Wikingerzeit, die eben immer schon von dieser Umrundung der Stad-Halbinsel gewarnt haben.
0: Und genau da soll jetzt eben dieser Schiffstunnel Abhilfe schaffen, dass man nicht mehr um die Halbinsel herumfahren muss, sondern durch die Halbinsel hindurch, durch diesen Schiffstunnel. Jetzt ist es aber so, dass die norwegische Regierung dieses Projekt eigentlich stoppen wollte. Und jetzt gibt es aber doch eine Mehrheit dafür im Parlament. Wie ist es dazu gekommen?
2: Ja, das war jetzt über Jahre eigentlich ein klassischer Kampf, auch ein bisschen zwischen den urbanen Interessen, die vor allem von linken Parteien wahrgenommen werden, und eben ländlichen Interessen, wo die bürgerlichen Parteien in Norwegen stark sind. Und die jetzige sozialdemokratische Minderheitenregierung wollte eben letztlich diesen Tunnel nicht bauen, aber ihr Partner im Parlament, die Zentrumspartei, die wollte den, und dann kam es am Schluss zu einem Kuhhandel. Die Zentrumspartei sagte, okay, wir unterstützen euch bei der Klimapolitik, wenn er uns diesen Tunnel gibt. Und so ist es jetzt herausgekommen.
0: Und interessant ist ja, dass dieser Tunnel mitten im Meer gebaut werden muss. Er verbindet ja zwei Fjorde miteinander. Also, wie soll dieses Bauprojekt genau funktionieren?
2: Ja, wirklich. Also das ist natürlich aus tunnelbauerischer oder ingenieurtechnischer Perspektive höchst interessant, weil da kann man jetzt nicht mit einer Bohrmaschine auffahren wie bei Alpentunnels zum Beispiel. Ich meine, dieser Tunnel, der wird so groß werden, 36 Meter Breite, 50 Meter Höhe. Deshalb wird zunächst dann einmal ein erster Stollen hoch oben in der Höhe gebaut. Und dann wird nach unten gesprengt und gleichzeitig wird das Wasser auf beiden Seiten gedämmt, dass eben nicht Wasser eintritt. Und das wird dazu führen, dass am Schluss dann 6 Millionen Kubikmeter Gestein abtransportiert werden müssen. Zum Glück wird das in der Region gebraucht, weil es fehlt dort viel Baumaterial. Also man kann dann dieses Material aus diesem Tunnel wirklich auch im Westen Norwegens gut gebrauchen.
0: Es gibt schon seit dem 19. Jahrhundert Ideen für einen solchen Tunnel. 2032 soll er dereinst tatsächlich fertiggestellt sein. Inwiefern könnte das dann das Leben in den angrenzenden Gemeinden und Ortschaften verändern?
2: Ja, es wird sich natürlich schon verändern, weil im Moment eben an diesen Stellen, wo dieser Tunnel gebaut wird, da ist es sehr abgelegen, da kommen kaum Schiffe und man hofft sich natürlich in dieser Region, in diesen Ortschaften einen zusätzlichen Zulauf an Geschäften, an Personen. Man hofft, dass der Tourismus steigt. Es wird natürlich eine enorme Aufmerksamkeit geben, aber ob dieser Boom dann nur positiv ist, ist eine andere Frage. Bereits im Vorfeld jetzt dieses Projektes gab es viele Einsprachen, weil man muss sich vorstellen, da gibt es eben auch Menschen, die haben diese Ruhe am Fjord, haben die auch genossen und haben deshalb sich gegen diesen Tunnel ausgesprochen, doch ihre Einsprachen sind abgewiesen worden und zusammen jetzt mit der geglückten Finanzierung, mit dem politischen grünen Licht, kommt es also dazu, dass der erste große Schifffahrtstunnel am Meer wirklich gebaut wird.
0: Nordeuropa-Korrespondent Bruno Kaufmann.
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0: Das Jahr 2026 ist bereits zur Hälfte vorbei, Zeit, Bilanz zu ziehen. Im Moment sind die Finanzabteilungen der Unternehmen dran, die Zahlen zu bündeln. In den nächsten Tagen kommen die Halbjahresabschlüsse. Deshalb ist es gerade ziemlich ruhig an der New Yorker Börse. Jens Korte.
4: Es ist nicht ungewöhnlich, dass die Investoren an der Wall Street im Sommer etwas zurückhaltender sind. Das mag zum Teil daran sein, dass dann doch auch Sommerferien anstehen, man vielleicht nicht zu große Positionen aufbauen will, dass die Investoren abwarten, wie es dann eben ab Herbst tatsächlich weitergeht. Und zudem sind ja die Aktienmärkte zuletzt auch heiß gelaufen und das ist eben auch eine der großen Fragen, ob das möglicherweise etwas überzogen war. Am Dienstag zumindest ging es mit den Kursen an der Wall Street leicht nach unten. Der Dow Jones hat 130 Punkte verloren. Ein Abschlag von 0,2% auf dem derzeit hohen Niveau. Erst zum Wochenauftakt hatten Blue Chips ja auch ein neues Allzeithoch erreicht. Der Nasdaq Composite ein bisschen stärker unter Druck, ein Minus von rund 1%. Und es sind gerade Chip-Aktien, die zumindest mal in den vergangenen Tagen starke Ausschläge nach oben und nach unten haben. Und das hängt schon auch damit zusammen, dass Halbleiteraktien extrem stark gelaufen sind. Einer der wichtigsten Indexes für den Halbleitersektor, der sogenannte SOX, ist alleine im zweiten Quartal um fast 90% gestiegen. Und da fragen sich eben Investoren, ob das überzogen ist. Nun am Dienstag ging es mit Intel zum Beispiel um fast 10% nach unten oder auch mit Micron Technologies ein Minus von rund 5%. Es gab Berichte, dass möglicherweise DeepSeek, das chinesische Unternehmen, eigene Halbleiter entwickelt und damit Konkurrenz für die Amerikaner bedeuten könnte, vor allem günstigere Halbleiter produzieren könnte. Und diese Meldung war mit ein Grund dafür, weshalb es hier Druck für den Chipsektor gab. Die große Frage ist nun, wird nun wirklich Luft abgelassen oder wird jedes kleine Kursminus genutzt, um das wieder als Einstiegschance zu werten? Einen Aufpreis gab es am Dienstag bei Öl. Der Ölpreis ist um rund 3% gestiegen. Erst Meldungen, dass es Angriffe vom Iran gab oder zumindest Attacken auf einige Tanker. Dann die Meldungen, dass die US-Amerikaner wiederum mit Attacken Richtung Iran reagiert haben. Also die geopolitische Lage wieder etwas unsicherer. Und das hat zumindest mal für den Moment den Ölpreis um rund 3% angekurbelt. SpaceX, das noch kurz am Rande, wurde jetzt gestern in den Nasdaq 100 Index aufgenommen. Da hätte man vermuten können, dass die Aktie profitiert, weil eben der Index die Aktien aufkaufen muss. Doch die Aktie von SpaceX etwas überraschend rund 7% gefallen. Und das könnte eben auch ein Zeichen dafür sein, dass die Investoren an der Wall Street momentan das Risiko anfangen zu scheuen. Heute wird es dann übrigens unter anderem noch Quartalzahlen geben vom Jeanshersteller Levi's und am Nachmittag New Yorker Zeit wird es die Fed Minutes geben, also das Protokoll der letzten Notenbanksitzung.
0: Jens Korte direkt aus New York mit ein paar Verkehrsgeräuschen. Guten Morgen. Die Schweizer Nazi schreibt Geschichte an der Fußball-Weltmeisterschaft. Medien rund um die Welt berichten über den Einzug in den Viertelfinal. Und auch Bundespräsident Guy Parmelin hat mitgefiebert. Ihn hören wir gleich. Und sie will es nun wirklich wissen. In Frankreich darf und will die Rechtspopulistin Marine Le Pen als Präsidentin kandidieren. Das hat sie am Abend angekündigt. Da sie aber wegen Veruntreuung verurteilt worden ist, stellen sich doch noch einige rechtliche Fragen. Mit mir im Studio ist Livia Schmid. Wie wird das Wetter heute?
5: Guten Morgen. Es ist überwiegend sonnig heute, nur im Osten gibt es zeitweise dichte Wolken. Die Höchstwerte liegen im Norden bei bis zu 34, im Süden bei 35 Grad.
0: Was hat dieses Spiel Nerven gekostet? Schweiz-Kolumbien ist von Anfang an kein Leckerbissen. Keine Tore, dafür viel Krampf, Kampf und Taktik. Am Ende muss das Penaltyschießen entscheiden und da setzt sich die Schweiz mit 4:3 durch. Und damit steht sie im Viertelfinal der Weltmeisterschaft, zum ersten Mal seit den 50er Jahren. Aus Vancouver hören wir den Bericht von Sportredaktor Peter Schnieder.
6: Das Penaltyschießen war an Spannung kaum zu überbieten. Nach einem Fehlschuss von Kolumbien ging die Schweiz in Führung. Aber Manuel Akanji, der schon bei der EM in Deutschland den Penalty verschoss, drosch den Ball in den Himmel von Vancouver.
7: Ja, irgendwann muss ich einmal einsehen. Wenn es nicht meine Stärke ist, ich kann alles andere glaub, sehr gut handeln, jeder andere Druck, aber das Elfmeterschüsse ist nicht für mich, das muss ich sein lassen.
6: Zum Glück aber hatte die Schweiz Goalie Gregor Kobel, der mit einer überragenden Parade einen Penalty von Kolumbien hielt.
8: Ich weiß gar nicht, was ich sagen soll. Ich bin gerade mit meinen Gefühlen beschäftigt. Es ist wirklich unglaublich schön. Ich freue mich wirklich für alle, die hier dabei sind, die können den Moment miterleben können. Für die Fans, für uns als Team, für alle.
6: Ruben Vargas machte den historischen Schweizer Fußballerfolg mit seinem versenkten Penalty am Schluss möglich. Jetzt geht es weiter im Viertelfinal gegen den Weltmeister Argentinien. Für Trainer Murat Yakin gibt es nichts Schöneres, als sich an einer WM mit dem Weltmeister zu messen.
9: Es ist ein neues Spiel, ein neues Glück, eine neue Chance. Da braucht es nochmal eine super Leistung, aber wir haben unsere Chance.
6: Und die Schweiz hat noch eine Rechnung mit Argentinien offen, weil sie in Brasilien 2014 im WM-Achtelfinal erst in der Verlängerung unglücklich verlor.
0: Peter Schnieder. Und dieses Spiel gegen Kolumbien hat gezeigt, was die Schweizer Nazi an dieser Weltmeisterschaft auszeichnet. Es sind nicht 11 Einzelspieler mit besonderer Kreativität oder dem überraschenden Geniestreich. Die Schweizer Nazi ist solidarisch. Sie hält zusammen, gerade wenn es ums Verteidigen geht, sagt Sportredaktor Lionel Mattmüller.
10: Mich hat vor allem die defensive Arbeit der Schweiz gegen Kolumbien beeindruckt. Dieser Gegner kommt zu Torchancen, da ist spielerisch einfach Klasse vorhanden. Und ja, auch die Schweiz musste Chancen zugestehen. Aber insgesamt war das sehr solidarisch. Oft waren zwei Schweizer beim Gegenspieler. Die Spieler helfen sich gegenseitig aus, sie machen Extrawege für die Teamkollegen. Beispielsweise ein Danen Doi, offensiver Spieler, der gestern richtig viel mitgeholfen hat in der Arbeit gegen den Ball. Zwei Spieler kann man zusätzlich aus diesem Defensivverbund der Schweiz herausheben. Nico Elvedi, der Innenverteidiger, der gestern oft Bälle gerochen hat, richtig antizipiert hat, den Gegner gelesen hat und fast immer zur Stelle war. Und auch Torhüter Gregor Kobel, der nicht nur im Penaltyschießen, sondern schon während des Spiels tolle Paraden gezeigt hat. Auf diese Leistungen wird die Schweiz auch im Viertelfinal angewiesen sein.
0: Aber in dieser Partie gegen Argentinien hofft unser Sportredaktor, dass die Nazi sich schon auch traut, auch selbst in die Offensive zu gehen.
10: Es kommt nun der amtierende Weltmeister. Es kommt ein Team, das die Offensive vor allem auf Lionel Messi ausrichtet. Diese Mannschaft und insbesondere diesen Messi zu verteidigen, ist die bisher größte Herausforderung an dieser Weltmeisterschaft. Man wird auch in diesem Spiel Chancen zugestehen müssen. Da erhoffe ich mir von der Schweiz offensiv ein paar Akzente mehr als gegen Kolumbien. Gerade auch, weil Argentinien zwar offensiv brillieren kann, defensiv aber durchaus verwundbar ist. Das haben besonders die letzten beiden Spiele gezeigt. Wenn es der Schweiz gelingt, dass die Offensiven nicht nur hinten aushelfen müssen, sondern schnelle Gegenstöße ausspielen können, dann wird sie dieses Argentinien vor Probleme stellen können.
0: Sagt unser Sportredaktor Lionel Mattmüller. Und diesen Sieg im Penaltyschießen Kolumbien hat auch Bundespräsident Guy Parmelin mitverfolgt.
11: Ich bin sehr optimistisch für die Zukunft. Natürlich, Argentinien ist etwas Schwieriges. Und wenn wir sehen, dass große Mannschaften wie Brasil, wie Deutschland schon lange weg sind, alles ist offen.
0: Alles ist offen für die Schweiz, sagt Bundespräsident Guy Parmelin. Und warum er seine Emotionen beim Fußballschauen jeweils kaum zurückhalten kann und was seine Frau dazu sagt, das lesen Sie jetzt in der SRF News App. Unser nächstes Thema ist die Schweizer Physiobranche, Livia Schmid, denn dort sorgt ein neues Modell für die Abrechnung für einige Diskussionen.
5: Dieses hat der Verband PhysioSwiss mitverhandelt. Einige Physiotherapeutinnen und Therapeuten sind jedoch unzufrieden mit dem Verhandlungsergebnis. Sie haben deshalb einen neuen Verband gegründet, Pro Physio. Der Verband will als eigene Stimme die Interessen der Physiotherapie gegenüber Politik und Behörden vertreten, wie er schreibt. Er kritisiert die neue Tarifstruktur scharf und befürchtet unter anderem finanzielle Einbußen. Der Verband PhysioSwiss und die weiteren Tarifpartner weisen die Kritik am neuen Modell zurück. Es sei kein Sparprogramm, sondern eine Modernisierung.
0: Unser nächster Schauplatz ist Frankreich, denn dort hat sich Marine Le Pen entschieden, dass sie dabei bei den Präsidentschaftswahlen antreten will. Die Umstände dafür sind höchst außergewöhnlich. Gestern hat ein Berufungsgericht nämlich bestätigt, die rechtspopulistische Politikerin hat EU-Gelder veruntreut. Aber das Gericht hat die Strafe abgemildert. Nur 15 Monate Politikverbot. Und die hat Marine Le Pen schon verbüßt. Aber dazu kommt noch eine Freiheitsstrafe von 3 Jahren, 2 auf Bewährung, 1 Jahr mit Fußfessel. Auch dieses Urteil will Le Pen anfechten. Frankreich-Korrespondentin Zoe Geisler.
12: Darf sie nicht, wird sie nicht bei der Präsidentschaftswahl 2027 antreten? Diese Fragen haben Marine Le Pen und wohl das ganze politische Frankreich in den letzten 24 Stunden beschäftigt. Nun ist klar, Marine Le Pen darf und will kandidieren. Das hat sie selbst gestern Abend, wenige Stunden nach der Urteilsverkündung, im französischen Fernsehen bekannt gegeben.
13: Ce soir, je suis candidate à l'élection présidentielle.
14: Et vous ne changerez pas d'avis.
13: Non, je ne changerai pas d'avis, non.
12: Zudem kündigte sie an, das Urteil anfechten zu wollen.
13: Je fais moi-même un pourvoi en cassation.
12: Das oberste Gericht soll prüfen, ob das Gesetz richtig auf den Sachverhalt angewendet wurde. Und ich halte daran fest, dass wir in der Sache der Veruntreuung öffentlicher Gelder unschuldig sind.
13: De détournement de fonds publics pour lesquels nous avons été condamnés.
12: Diese Strategie, dass Le Pen das Urteil anfechten will, birgt dennoch Risiken. Ihre Kandidatur hängt weiterhin von einer juristischen Entscheidung ab und sie liefert ihren Gegnern gefundenes Fressen. In französischen Medien wird zudem diskutiert, welche konkreten Regeln und welche Strafe für sie gelten während der Prüfung durch das oberste Gericht. Le Pen sieht darin offenbar kein Problem. Sie will per sofort Wahlkampf betreiben, zusammen mit ihrem politischen Ziehsohn Jordan Bardella. Stand jetzt, solange die Prüfung durch das oberste Gericht laufen wird, muss Le Pen keine Fußfessel tragen.
0: Und es ist interessant, dass Marine Le Pen vor das höchste Gericht zieht, denn in der Vergangenheit hat sie genau das ausgeschlossen, mit der Begründung, dass sie den Erfolg ihrer Partei nicht gefährden wollte. Wie groß ist also das Risiko, das Le Pen jetzt trotzdem eingeht? Das wollte ich von Zoe Geisler wissen.
12: Ja, Marine Le Pen wird das Risiko ziemlich genau abgewogen haben, nehme ich an, und zum Schluss gekommen sein, dass sie unter diesen Umständen kandidieren will. Schließlich ist es ihr großer Traum, Präsidentin zu werden, und ihre Chancen sind so groß wie noch nie. Le Pen gewinnt, indem sie das Urteil anfechten will, Zeit für den Wahlkampf, denn eben während das höchste Berufungsgericht die angekündigte Beschwerde prüfen wird, muss sie Stand jetzt keine Fußfesseln tragen. Die Frage ist also, wann das oberste Gericht entscheiden wird und welche Regeln bis dann für Le Pen gelten. Das wird derzeit unter Juristen und in den französischen Medien diskutiert. Le Pens großes Risiko ist, dass ihr Wahlkampf durch das Gericht durcheinandergebracht werden könnte. Aber der Drang zur Macht scheint groß zu sein. Es ist also noch vieles hypothetisch, aber Le Pen scheint sich zumindest im Moment ihrer Sache ziemlich sicher.
0: Das Thema gibt in Frankreich sehr viel zu reden. Wie haben die anderen Parteien auf die Ankündigung von Le Pen reagiert?
12: Ja, die Reaktionen fallen erwartungsgemäß entlang der politischen Lager aus. Rechtsaußenpolitiker haben die Ankündigung von Marine Le Pen begrüßt. Politiker und Politikerinnen von Parteien, die nicht auf ihrer Seite sind, werfen ihr dagegen vor, mit zweierlei Maß zu messen. Mit der Rechtspräsidentschaftskandidat Edouard Philippe sprach von einem Wortbruch. Marine Le Pen habe in der Vergangenheit selbst Verachtung gegenüber Politiker gezeigt, die mit dem Gesetz in Konflikt geraten seien. Aber, sagte er, es sei schlussendlich schlussendlich ihre eigene Sache und die Bevölkerung müsse darüber entscheiden. Auf linker Seite ist von Charakterschwäche die Rede. So findet etwa die Präsidentschaftskandidatin der Grünen, Marine Tondelier, dass Le Pen aus Anstand hätte zurücktreten müssen, aus Würde gegenüber dem Amt. Klar ist, mit der Ankündigung von Marine Le Pen wird der Präsidentschaftswahlkampf so richtig starten und ihre Verurteilung dürfte zu einem der zentralen Themen dieses Wahlkampfs werden, zumindest für die Gegnerseite.
0: Sagt Zoe Geissler in Paris. Und dann geht es um den Konflikt zwischen den USA, Israel und dem Iran, Livia Schmid. Die USA haben in der Nacht neue Luftangriffe gegen den Iran geflogen.
5: Die US-Armee hat nach eigenen Angaben mehr als 80 Ziele im Süden des Irans bombardiert, darunter Luftabwehrsysteme und mehr als 60 Boote der Revolutionsgarden. Die Angriffe seien eine Vergeltung gewesen dafür, dass innerhalb eines Tages 3 zivile Handelsschiffe in der Straße von Hormus beschossen worden seien. Der Iran hat nach den US-Angriffen seinerseits Angriffe auf Militärstützpunkte der USA in Kuwait und Bahrain geflogen. Laut offiziellen Angaben heulten in den beiden Golfstaaten die Sirenen. Wegen der militärischen Eskalation und weil gleichzeitig die USA Sanktionen gegen iranisches Öl wieder in Kraft gesetzt haben, sind die weltweiten Ölpreise gestiegen.
0: Vor 2 Wochen haben starke Erdbeben Venezuela erschüttert und die Zahl der bestätigten Todesopfer steigt weiter.
5: Der venezolanische Parlamentspräsident sagt, es seien mindestens 3.685 Menschen ums Leben gekommen. Die Hilfe im Land ist derweil in eine neue Phase getreten. Viele internationale Rettungsteams haben Venezuela verlassen. Nun geht es darum, zu schauen, wie die Versorgung mit humanitären Hilfsgütern und der Wiederaufbau gelinge. Das sagte der Nothilfekoordinator der UNO, Tom Fletcher. Er ist in die Region La Guaira gereist, die am schwersten von dem Beben betroffen ist. In Houston im US-Bundesstaat Texas hat ein Beamter der US-Einwanderungsbehörde ICE einen Mexikaner erschossen. Nach Angaben der US-Behörden soll der Mann ohne gültige Papiere in den USA gelebt und sich der Festnahme widersetzt haben. Er habe versucht, den Beamten mit einem Auto zu rammen. Die Familie des getöteten Mannes widerspricht dieser Darstellung. Er habe seit 35 Jahren in den USA gelebt und gearbeitet. Demokratische Politikerinnen und Politiker sowie Menschenrechtsgruppen fordern nun eine unabhängige Untersuchung. Die Börsendaten, geliefert von SIX, der Dow Jones Index in New York hat 0,2% verloren. Der Nikkei Index in Tokio fällt um 1,3%. Der Euro wird zu 92,23 Rappen gehandelt, der Dollar zu 80,80 Rappen.
0: Die Sendung heißt heute Morgen. Verantwortlich an diesem Mittwoch für die Inhalte ist Produzent Silvan Zemp. Es ist 13 Minuten nach 8.

0: Eine der bekanntesten Figuren der britischen Politik tritt zurück. Zumindest zwischenzeitlich. Nigel Farage, der Chef der rechtspopulistischen Reform UK, hat überraschend seinen Parlamentssitz aufgegeben. Und er hat gleich angekündigt, dass er in der Ersatzwahl wieder antreten will. Hintergrund sind Vorwürfe, die im Vereinigten Königreich schon seit Wochen zu reden geben. Nigel Farage hat Geldgeschenke in Millionenhöhe bekommen und nicht deklariert. Wie begründet Nigel Farage dieses politische Manöver? Das wollte ich vom freien Journalisten in Großbritannien, Peter Stoiber, wissen.
1: Ja, er hat in seiner sehr wütenden Ansprache am Dienstag gesagt, dass die Elite in den Medien und in der Politik versuche, ihn und seine Partei Reform UK zu stoppen und dass sie dies mit unlauteren Mitteln versuche. Die Affäre um diese Geldgeschenke sei ein Teil dieses Versuchs, denn er sei völlig unschuldig. Und Farage hat gesagt, dass er sich weigere, sein Schicksal dieser Elite zu überlassen. Darum wolle er jetzt das Volk entscheiden lassen in einer Nachwahl in seinem Wahlkreis Clacton-on-Sea. Er sagt, bei dieser Wahl werde dann das Volk gegen das Establishment antreten. Es sind große Worte, mit denen Farage hier hantiert. Aber wenn man sich die Fakten anschaut, dann lassen sie eine solche Interpretation kaum zu. Eine Verschwörung des Establishments gegen Farage gibt es nicht. Es geht einfach darum, dass er in eine Finanzaffäre verwickelt ist und die schafft ihm Probleme.
0: Was ist denn ganz konkret bekannt über diese Finanzaffäre, also über diese Gelder, die er bekommen hat?
1: Es geht einerseits um ein Geldgeschenk, das Farage 2024 von einem Kryptowährungsmilliardär namens Christopher Harbone erhalten hat, wenige Wochen vor seiner Wahl zum Parlamentsabgeordneten. Und dabei handelt es sich um satte 5 Millionen Pfund. Und die parlamentarischen Regeln besagen, dass alle Spenden in den 12 Monaten vor einer Wahl gemeldet werden müssen. Und das hat Farage nicht getan. Er sagt, das müsse er auch nicht, denn es sei ein persönliches Geschenk für ihn. Daran sei nichts Politisches, darum gäbe es auch keine Meldepflicht. Aber ob das zutrifft, das wird derzeit geprüft von der Kommission für parlamentarische Standards, die sich dieses Falls angenommen hat. Dann hat sich die Affäre am Sonntag ausgeweitet. Eine Zeitung hat enthüllt, dass Farage von einem zweiten Unternehmer Geschenke angenommen hat und ebenfalls nicht deklariert hat. Der Unternehmer heißt George Cottrell. Er hat zum Beispiel die Kosten übernommen für manche Angestellten von Farage oder für Sicherheitspersonal. Und er hat ihn in seinem Haus gleich beim Buckingham Palace in London wohnen lassen. Diese Enthüllung hat die Affäre erneut hochkochen lassen. Der Druck auf Farage hat sich erhöht. Und das war offenbar der Auslöser für seinen Rücktritt.
0: Und will dann eben gleich wieder antreten, will das Volk entscheiden lassen, quasi urteilen über ihn, über diese Geldgeschenke. Ist das eine Art Flucht nach vorne von Farage?
1: Ja, genau. Er will auch wieder die Initiative ergreifen damit, also dass er nicht ständig in der Defensive ist und sich rechtfertigen muss. Und er will wieder in die Rolle des Kämpfers gegen das Establishment schlüpfen. Denn in diese Rolle gefällt er sich am besten. Das Problem bei der Finanzaffäre ist ja, dass es der Öffentlichkeit zeigt, wie eng der Kontakt zwischen Farage und einer Handvoll reicher Geldgeber ist und wie sehr die Reformpartei von diesen Leuten abhängig ist. Also dass Reform eigentlich eine sehr establishmentnahe Partei ist. Aber das ist nicht das Image, das Farage verbreiten will. Er will das genaue Gegenteil. Er will der Außenseiter sein, der Underdog, der die Elite herausfordert. Und er hofft, dass er mit seinem Rücktritt und einer erneuten Kandidatur wieder als dieser Außenseiter auftreten kann.
0: Das war das Gespräch mit dem freien Journalisten Peter Stoiber in London. Thema bei SRF News hier in der nächsten Viertelstunde ist die Frage, was eigentlich in Südossetien los ist. Das ist eine Region zwischen Russland und Georgien, gehört eigentlich zu Georgien, aber es mehren sich die Anzeichen, dass Russland Südossetien annektieren könnte. Die Geschichte gibt's gleich hier in der nächsten Viertelstunde. Zuerst die Nachrichtenübersicht um 17 nach 8.
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0: Die Schweizer Fußballnationalmannschaft steht an der Weltmeisterschaft im Viertelfinale. Das hat die Nazi zuletzt 1954 geschafft. Die Schweiz gewann gegen Kolumbien im Penaltyschießen und trifft nun im Viertelfinale auf Argentinien. Argentinien bezwang Ägypten mit 3:2. Die französische Rechtspopulistin Marine Le Pen will bei den Präsidentschaftswahlen im nächsten Jahr antreten. Das sagt sie nach dem Berufungsurteil gegen sie. In diesem Prozess geht es um die Veruntreuung von EU-Geldern. Le Pen hat angekündigt in einem Fernsehinterview, dass sie das Urteil ans oberste Gericht weiterziehen will. Und in der Schweizer Physiotherapiebranche gibt es einen neuen Verband namens Prophysio. Er ist gegründet worden, weil verschiedene Physiotherapeutinnen und Therapeuten die geplante neue Tarifstruktur scharf kritisieren. Die bestehenden Tarifpartner verteidigen die Reform als notwendige Modernisierung. Der neue Verband befürchtet durch die neue Tarifstruktur finanzielle Einbußen und längere Behandlungen. Das Wetter an diesem Mittwoch ist wieder ziemlich sonnig und heiß. Im Osten gibt es zeitweise dichte Wolken, aber die Temperaturen bewegen sich zwischen 29 und 34 Grad. Im Süden steigt das Thermometer sogar auf 35 Grad. Ja, und wie gefährlich ist diese Hitze für ältere Menschen in der Schweiz? Einen Hinweis darauf geben die neuesten Zahlen des Bundes. Immer am Dienstag veröffentlicht der Bund Zahlen darüber, wie viele Menschen in den letzten Tagen in der Schweiz gestorben sind. Und nun sind die Zahlen zur ersten Hitzewelle da, also die Hitzewelle von vorletzter Woche, Ende Juni. Unsere Wissenschaftsredaktorin Gina Buhl hat sich diese Zahlen genauer angeschaut und Tobias Bühlmann hat sie gefragt, was sich aus der Statistik herauslesen lässt.
3: Ja, die Zahlen zeigen eigentlich, dass die Sterblichkeit bei der älteren Bevölkerung in der Schweiz aktuell bei rund 15% über dem für die Jahreszeit erwarteten Niveau liegt. Zum Vergleich, im letzten Hitzesommer, der 2015 war, lag die Zahl bei 18% und letztes Jahr waren es dagegen nur 5%.
4: Eine doch merklich erhöhte Sterblichkeit offenbar derzeit. Woran sterben denn die Menschen tatsächlich?
3: Ja, das ist tatsächlich die große Krux bei dem Thema, weil auf einem Totenschein steht in den seltensten Fällen Hitze. Die Menschen sterben an Herzinfarkt, an Kreislaufversagen, an Atemwegserkrankungen. Man kann also sagen, Hitze verschärft bestehende Erkrankungen, statt selber die Ursache zu sein. Aber das BFS-Monitoring erfasst eigentlich gar nicht speziell Hitzetote, sondern die Sterblichkeit insgesamt.
4: Und wie gut lassen sich denn diese Tode, diese Übersterblichkeit jetzt mit der Hitze in Verbindung bringen?
3: Bei den allermeisten Fällen praktisch im Einzelnen gar nicht. Man kann bei einer Person mit Herzinfarkt schwierig beweisen, dass es ohne die Hitze anders ausgegangen wäre. Nur beim klassischen Hitzschlag mit Organversagen lässt sich das direkt als Ursache feststellen. Aber im großen Maßstab sieht man den Zusammenhang eben trotzdem deutlich. Also die Sterblichkeit steigt genau dann, wenn die Hitzewelle da ist. Und deshalb spricht man auch bewusst von Übersterblichkeit und nicht von Hitzetoten. Wie viel davon am Ende dann wirklich der Hitze zuzuschreiben ist, zeigt dann erst die Todesursachenstatistik. Die kommt aber meistens mit 1 bis 2 Jahren Verzug. Und da kann man dann die großen ganzen Zahlen besser einordnen.
4: Diese aktuellen Zahlen, die stammen aus dem sogenannten Mortalitätsmonitoring des Bundesamts für Statistik. Wie kommen diese Zahlen genau zustande?
3: Ja, das Bundesamt für Statistik vergleicht die aktuellen Sterbezahlen mit dem statistisch erwarteten Wert, der sich aus den saisonalen Schwankungen und einem Trend ergibt. Das heißt, aktuell liegt die Sterblichkeit eben bei rund 15% über dem erwarteten Niveau. Wichtig ist aber auch noch zu sagen, dass die Daten einen Verzug von rund 10 Tagen haben. Also die jüngsten 10 Tage werden ausgeklammert und die Wochen davor hochgerechnet. Das klingt ein bisschen kompliziert, aber eigentlich ist es recht einfach, weil das sind die 10 Tage und dann vergleicht man es mit dem im Vorjahr.
4: Wie präzise sind diese Zahlen? Wie aussagekräftig?
3: Man muss das Ganze schon mit Vorsicht genießen, aber es gibt schon einen Prognosenwert mit Vorsicht genießen deshalb, weil die Werte eben noch nicht vollständig sind, wenn die alle 10 Tage oder jede Woche erscheinen. Es fehlen aktuell von manchen Städten noch die schlussendlichen Zahlen, also es ist Stand heute. Sprich, die Aussage ist da, aber begrenzt.
0: Das war die Einordnung aus unserer Wissenschaftsredaktion von Gina Buhl. Und Und um 20 nach 8 geht es hier bei SRF News nach Georgien, genauer nach Südossetien. Die Region an der Grenze zu Russland hat sich in den 90er Jahren von Georgien losgesagt. Das Ziel war Autonomie. Doch von diesem großen Traum ist wenig übrig. Heute wird die Region weitgehend von Russland kontrolliert. Das bestätigt nun auch ein Wechsel an der Spitze der Regierung. Callum McKenzie berichtet für uns über Russland und Georgien und ich habe ihn gefragt, wer der neue Präsident ist in Südossetien und was seine Verbindungen zu Russland sind.
5: Der Mann heißt Marat Kambolov und er hat eine interessante Laufbahn hinter sich. Was aber in dieser Laufbahn nicht vorkommt, ist Südossetien, das er jetzt nominell anführt. Kambolov hat keine Verbindung zu Südossetien, außer dass er im benachbarten Nordossetien geboren wurde. Das ist ein Teil von Russland. Danach hatte er eine Karriere als Kreml-Funktionär, er war etwa stellvertretender Bildungsminister Russlands. Und dann Ende Mai dieses Jahres wurde er zum Berater des vorherigen Präsidenten von Südossetien ernannt, dann zum Premierminister und dann zum Interimspräsidenten. Also Marat Kambolov ist innerhalb von nur wenigen Wochen zur auf dem Papier wichtigsten Figur in einer Region aufgestiegen, mit der er vorher eigentlich gar nichts am Hut hatte.
0: Also schneller kann man die Karriereleiter in der Politik wahrscheinlich nicht emporsteigen. Was steckt hinter diesem Personalienwechsel?
5: Ja, anders als andere nicht anerkannte Kleinstaaten hat Südossetien eigentlich kaum eigene Autonomie. Beobachterinnen und Beobachter sagen, dass Südossetien von Spin-Doktoren im Kreml regiert und vom russischen Geheimdienst kontrolliert wird. Die Region ist ja auch von russischen Truppen besetzt. Das heißt, der rasante Aufstieg von Kambolov ist etwas, was in Moskau beschlossen wurde. Und Kambolov ist ja Russe, ist langjähriger Kreml-Beamter, ist kein Mann mit eigenen Ambitionen, allem Anschein nach, sondern einfach ein treuer Funktionär. Und bislang stammten die offiziellen Anführer von Südossetien wenigstens aus der Region selbst und waren Teil einer einheimischen Machtelite, auch wenn sie keine richtige Macht hatte. Und jetzt bekommen sie dort aber einen Präsidenten, der offenkundig einfach ein Statthalter aus dem Kreml ist.
0: Und was bedeutet das für den Status der Region, den politischen Status, den internationalen von Südossetien?
5: Es gibt Anzeichen dafür, dass das der erste Schritt zu einer formalen Annexion von Südossetien durch Russland sein könnte. Der abtretende Präsident von Südossetien, Alan Gagloev, hat in einer Abschiedsansprache gesagt, es gelte jetzt die, Zitat, Wiedervereinigung mit Russland voranzutreiben. Der Kreml hat solche Pläne danach dementiert, aber das Dementi wird schon bedeutend untergraben dadurch, dass Moskau gerade im Schnellverfahren einen loyalen Manager an die Spitze von Südossetien gesetzt hat. Außerdem hat Südossetien jüngst ein Abkommen unterzeichnet, das die juristischen Verbindungen zu Russland vertieft. Das Wort Abkommen muss man in Anführungszeichen setzen. Es ist ja nicht eine Abmachung zwischen zwei souveränen Staaten. Aber dass Russland diese Schritte zu einer offiziellen Annäherung der Region unternimmt, eine Region, die de jure ja zu Georgien gehört, das alles deutet darauf, dass der Weg für eine offizielle Einverleibung von Südossetien durch Russland bereitet werden könnte.
0: Und nehmen wir mal an, Russland würde tatsächlich Südossetien annektieren. Was würde das Russland bringen?
5: Ja, Beobachterinnen und Beobachter vermuten, dass sich der Kreml von einem solchen Schritt vor allem einen PR-Coup erhoffen würde, wenn er diesen Schritt unternehmen würde. Faktisch würde sich ja wenig ändern, weil Russland Südossetien ohnehin schon kontrolliert. Aber der Kreml könnte die Annexion als Triumph verkaufen und so von verschiedenen Problemen ablenken, etwa von der Wirtschaft zu Hause oder von Schwierigkeiten an der Front in der Ukraine. Aber es gibt diverse Haken bei der Sache. Zum einen ist der Status von Südossetien für gewisse Leute nützlich, weil es unter russischer Kontrolle ist, aber von Moskau offiziell als unabhängiger Staat anerkannt wird. Südossetien wird von Figuren in der russischen Macht- und Wirtschaftselite als eine Art Offshore-Bereich genutzt, eine praktische finanzielle und politische Grauzone. Dann gibt es das Risiko, dass eine formale Annexion neue Sanktionen aus dem Westen zu folgen haben könnte. Und schließlich ist sehr fraglich, ob die russische Bevölkerung für eine Annexion von Südossetien überhaupt Enthusiasmus aufbringen könnte. Ein Teil der Bevölkerung unterstützt die Einverleibung von Teilen der Ukraine, weil es da ja vorgeblich darum geht, ethnische Russinnen und Russen zu befreien, in Anführungszeichen. Aber in Südossetien lebt ein eigenes Volk, die Osseten. und die Region ist sehr arm. In Moskau oder anderswo im russischen Kernland kritisiert man schon,

0: einem Präsidentenwechsel. Aber hinter den Kulissen wird man besorgt sein, denke ich, über die Zeichen für eine mögliche Annexion. Die georgische Regierung hält zwar eine gewisse Distanz zu Russland, aber hat in den letzten Jahren die Verbindungen zum Westen gekappt und sie hat sich so in Moskau eine gewisse Gunst erarbeitet. Und noch im vergangenen Jahr kursierten Gerüchte, die georgische Regierung hoffe darauf, die abtrünnigen Gebiete Südossetien und Abchasien, das auch von Russland besetzt ist, von Moskau zurückzubekommen, quasi als Belohnung für Georgiens Abkehr von Europa. Aber wenn Russland jetzt trotzdem Südossetien annektiert, nachdem die georgische Regierung den EU-Traum von vielen Menschen in Georgien beerdigt hat, Proteste dagegen skrupellos niedergeschlagen hat, wenn dann trotzdem sozusagen der Dolchstoß von Russland kommt, könnte das für die Regierung in Georgien zu einem ernsthaften politischen Problem werden?
1: Das waren die Einordnungen von unserem Russland-Korrespondenten Callum McKenzie zu den Entwicklungen in Südossetien, der Region zwischen Georgien und Russland, die eigentlich zu Georgien gehört, aber von Russland vielleicht annektiert wird. Die Indizien dafür, die mehren sich auf jeden Fall. Gleich ist es 8:30, dann gibt's hier das nächste Update, die Sendung heute Morgen.

0: Die Schweizer Fußballnationalmannschaft schreibt Geschichte an der Weltmeisterschaft. Medien rund um den Globus berichten über den Einzug in den Viertelfinal. Auch Bundespräsident Guy Parmelin hat mitgefiebert und ihn hören wir gleich. Und sie will es nun wirklich wissen. In Frankreich darf und will die Rechtspopulistin Marine Le Pen als Präsidentin kandidieren. Das hat sie am Abend angekündigt. Sie ist aber verurteilt wegen Veruntreuung und deshalb stellen sich da immer noch einige rechtliche Fragen. Im Studio an diesem 8. Juli sind Nicolas Malzacher und Livia Schmid. Was macht das Wetter heute?
1: Es ist überwiegend sonnig heute, nur im Osten gibt es zeitweise dichte Wolken. Die Höchstwerte liegen im Norden bei bis zu 34, im Süden bei 35 Grad.
0: Das ist ein Spiel gewesen, das so richtig Nerven gekostet hat. Schweiz-Kolumbien ist von Anfang an kein Leckerbissen. Keine Tore, dafür viel Kampf und Taktik. Am Ende muss das Penaltyschießen entscheiden und da setzt sich die Schweiz durch mit 4:3. Und damit steht die Nazi im Viertelfinal der WM zum ersten Mal seit den 50er Jahren. Aus Vancouver Peter Schnieder.
2: Das Penaltyschießen war an Spannung kaum zu überbieten. Nach einem Fehlschuss von Kolumbien ging die Schweiz in Führung. Aber Manuel Akanji, der schon bei der EM in Deutschland den Penalty verschoss, drosch den Ball in den Himmel von Vancouver.
3: Ja, irgendwann muss ich einmal einsehen. Wenn es nicht meine Stärke ist, ich kann alles andere glaube sehr gut handeln, jeder andere Druck, aber das Elfmeterschießen ist nicht für mich, das muss ich sein.
2: Zum Glück aber hatte die Schweiz Goalie Gregor Kobel, der mit einer überragenden Parade einen Penalty von Kolumbien hielt.
4: Ich weiß gar nicht, was ich sagen soll. Ich bin gerade mit meinen Gefühlen beschäftigt. Es ist wirklich unglaublich schön. Ich freue mich wirklich für alle, die da dabei sind, die den Moment miterleben können. Für die Fans, für uns als Team, für alle.
2: Ruben Vargas machte den historischen Schweizer Fußballerfolg mit seinem versenkten Penalty am Schluss möglich. Jetzt geht es weiter im Viertelfinal gegen den Weltmeister Argentinien. Für Trainer Murat Yakin gibt es nichts Schöneres, als sich an einer WM mit dem Weltmeister zu messen.
5: Es ist ein neues Spiel, ein neues Glück, eine neue Chance. Da braucht es nochmal eine super Leistung, aber wir haben unsere Chance.
2: Und die Schweiz hat noch eine Rechnung mit Argentinien offen, weil sie in Brasilien 2014 im WM-Achtelfinal erst in der Verlängerung unglücklich verlor.
0: Das war Peter Schnieder. Die Highlights dieser Partie gegen Kolumbien, die gibt es bei uns auf der SRF Sport-App, unter anderem das Penaltyschießen im Schnelldurchlauf. Und auch Bundespräsident Guy Parmelin hat dieses Spiel mitverfolgt.
6: Ich bin sehr optimistisch für die Zukunft. Natürlich, Argentinien ist etwas Schwieriges. Und wenn wir sehen, dass große Mannschaften wie Brasilien, wie Deutschland schon lange weg sind, alles ist offen.
0: Und warum es dem Bundespräsidenten so richtig schwer fällt, seine Emotionen beim Fußballschauen zurückzuhalten, das lesen Sie bei uns auf der SRF News App. Unser nächstes Thema ist die Schweizer Physiobranche. Da gibt es einen neuen Verband und es geht um ein Modell für die Abrechnung, die für Diskussionen sorgt, Livia Schmid.
1: Ja, es geht darum, dass ein neues Modell für die Abrechnung eben durchgesetzt wurde. Dieses hat der Verband Physioswiss mitverhandelt.

0: Einige Physiotherapeutinnen und Therapeuten sind jedoch unzufrieden mit dem Verhandlungsergebnis. Sie haben deshalb den neuen Verband gegründet, Pro Physio. Der Verband will als eigene Stimme die Interessen der Physiotherapie gegenüber Politik und Behörden vertreten, wie er schreibt. Er kritisiert die neue Tarifstruktur scharf und befürchtet unter anderem finanzielle Einbußen. Der Verband Physio Swiss und die weiteren Tarifpartner weisen die Kritik am neuen Modell zurück. Es sei kein Sparprogramm, sondern eine Modernisierung.
1: Marine Le Pen hat sich entschieden, sie will bei den Präsidentschaftswahlen in Frankreich antreten. Die Umstände dafür sind äußerst außergewöhnlich. Gestern hat ein Berufungsgericht nämlich bestätigt, dass die rechtspopulistische Politikerin EU-Gelder veruntreut hat. Aber das Gericht hat die Strafe abgemildert. Nur 15 Monate Politikverbot. Und die hat Marine Le Pen schon verbüßt. Dazu kommt aber eine Freiheitsstrafe von 3 Jahren, 2 auf Bewährung, 1 Jahr mit Fußfessel. Auch dieses Urteil will Le Pen anfechten. Frankreich-Korrespondentin Zoe Geisler.
2: Darf sie nicht, wird sie nicht bei der Präsidentschaftswahl 2027 antreten? Diese Fragen haben Marine Le Pen und wohl das ganze politische Frankreich in den letzten 24 Stunden beschäftigt. Nun ist klar, Marine Le Pen darf und will kandidieren. Das hat sie selbst gestern Abend, wenige Stunden nach der Urteilsverkündung, im französischen Fernsehen bekannt gegeben.
3: Ce soir, je suis candidate à l'élection présidentielle.
4: Et vous ne changerez pas d'avis.
3: Non, je ne changerai pas d'avis, non.
2: Zudem kündigte sie an, das Urteil anfechten zu wollen.
3: Je fais moi-même un pourvoi en cassation.
2: Das oberste Gericht soll prüfen, ob das Gesetz richtig auf den Sachverhalt angewendet wurde. Und ich halte daran fest, dass wir in der Sache der Veruntreuung öffentlicher Gelder unschuldig sind.
3: De détournement de fonds publics pour lesquels nous avons été condamnés.
2: Diese Strategie, dass Le Pen das Urteil anfechten will, birgt dennoch Risiken. Ihre Kandidatur hängt weiterhin von einer juristischen Entscheidung ab und sie liefert ihren Gegnern gefundenes Fressen. In französischen Medien wird zudem diskutiert, welche konkreten Regeln und welche Strafe für sie gelten während der Prüfung durch das oberste Gericht. Le Pen sieht darin offenbar kein Problem. Sie will per sofort Wahlkampf betreiben, zusammen mit ihrem politischen Ziehsohn Jordan Bardella. Stand jetzt, solange die Prüfung durch das oberste Gericht laufen wird, muss Le Pen keine Fußfessel tragen.
1: Marine Le Pen macht also diesen Schritt. Sie zieht vor das höchste Gericht, obwohl sie in der Vergangenheit gesagt hat, dass sie genau das nicht tun will, weil sie nämlich den Erfolg ihrer Partei, des Rassemblement National, nicht gefährden will. Wie groß ist also das Risiko, das Le Pen jetzt eingeht? Dazu nochmals Zoe Geisler.
2: Ja, Marine Le Pen wird das Risiko ziemlich genau abgewogen haben, nehme ich an, und zum Schluss gekommen sein, dass sie unter diesen Umständen kandidieren will. Schließlich ist es ihr großer Traum, Präsidentin zu werden, und ihre Chancen sind so groß wie noch nie. Le Pen gewinnt, indem sie das Urteil anfechten will, Zeit für den Wahlkampf, denn eben während das höchste Berufungsgericht die angekündigte Beschwerde prüfen wird, muss sie Stand jetzt keine Fußfesseln tragen. Die Frage ist also, wann das oberste Gericht entscheiden wird und welche Regeln bis dann für Le Pen gelten. Das wird derzeit unter Juristen und in den französischen Medien diskutiert. Le Pens großes Risiko ist, dass ihr Wahlkampf durch das Gericht durcheinandergebracht werden könnte. Aber der Drang zur Macht scheint groß zu sein. Es ist also noch vieles hypothetisch, aber Le Pen scheint sich zumindest im Moment ihrer Sache ziemlich sicher.
1: Sagt Frankreich-Korrespondentin Zoe Geisler. Wir machen weiter im Nahen Osten, Livia Schmid. Die USA haben in der Nacht Luftangriffe gegen den Iran geflogen.
0: Die US-Armee hat nach eigenen Angaben mehr als 80 Ziele im Süden des Irans bombardiert, darunter Luftabwehrsysteme und mehr als 60 Boote der Revolutionsgarden. Die Angriffe seien eine Vergeltung gewesen dafür, dass innerhalb eines Tages 3 zivile Handelsschiffe in der Straße von Hormuz beschossen worden seien. Der Iran hat nach den US-Angriffen seinerseits Angriffe auf Militärstützpunkte der USA in Kuwait und Bahrain geflogen. Laut offiziellen Angaben heulten in beiden Golfstaaten die Sirenen. Wegen der militärischen Eskalation und weil gleichzeitig die USA Sanktionen gegen iranisches Öl wieder in Kraft gesetzt haben, sind die weltweiten Ölpreise gestiegen.
1: Dann geht's um die beiden Erdbeben, die vor 2 Wochen Venezuela erschüttert haben. Die Zahl der Todesopfer, die steigt weiter.
0: Der venezolanische Parlamentspräsident sagt, es seien mindestens 3.685 Menschen ums Leben gekommen. Die Hilfe im Land ist derweil in eine neue Phase getreten. Viele internationale Rettungsteams haben Venezuela verlassen. Nun geht es darum zu schauen, wie die Versorgung mit humanitären Hilfsgütern und der Wiederaufbau gelinge. Das sagte der Nothilfekoordinator der UNO, Tom Fletcher. Er ist in die Region La Guaira gereist, die am schwersten von den Beben betroffen ist. In Houston im US-Bundesstaat Texas hat ein Beamter der US-Einwanderungsbehörde ICE einen Mexikaner erschossen. Nach Angaben der US-Behörden soll der Mann ohne gültige Papiere in den USA gelebt und sich der Festnahme widersetzt haben. Er habe versucht, den Beamten mit einem Auto zu rammen. Die Familie des getöteten Mannes widerspricht dieser Darstellung. Er habe seit 35 Jahren in den USA gelebt und gearbeitet. Demokratische Politikerinnen und Politiker sowie Menschenrechtsgruppen fordern nun eine unabhängige Untersuchung. Die Börsendaten, geliefert von SIX, der Dow Jones Index in New York hat 0,2% verloren. Der Nikkei Index in Tokio fällt um 1,6%. Der Euro wird zu 92,17 gehandelt, der Dollar zu 80,70. Und das Wetter, heute ist es überwiegend sonnig, ab und zu ziehen Wolkenfelder vorüber. Am Nachmittag hat es vor allem im Osten zeitweise dichte Wolken. Die Höchstwerte liegen im Norden zwischen 29 und 34 Grad. Im Süden gibt es mit mäßigem Nordföhn um 35 Grad.
1: Die Sendung heißt heute Morgen. Verantwortlich an diesem Mittwoch ist Silvan Zemp. Es ist 20 vor 9. Ja, Livia Schmid hat es uns soeben erzählt, in Venezuela haben viele internationale Rettungskräfte ihre Arbeit eingestellt, 2 Wochen nach den beiden schweren Erdbeben. Aber viele Menschen in Venezuela kämpfen noch immer mit den Folgen dieser Katastrophe. Jenny Barke von der ARD.
5: 2 Wochen nach dem verheerenden Doppelerdbeben in Venezuela werden die nicht identifizierten Opfer bestattet. Es handelt sich um bisher 159 verstorbene Menschen, die anonym auf einer neuen Friedhofsfläche begraben werden. Die schlichten weißen Kreuze sind mit dem Todesdatum 24. Juni 2026 versehen. Darunter liegen Blumensträuße. Die Gräber sind durchnummeriert und mit einem Code versehen. Die Opfer wurden zuvor fotografiert, sodass sie auch später noch von den Angehörigen identifiziert werden können. Die internationalen Rettungsteams beenden indes ihre Suchaktionen in Venezuela. Das THW ist bereits am Donnerstag vergangener Woche wieder nach Deutschland zurückgereist. Noch immer versuchen Familien, die Leichen ihrer Angehörigen aus den Trümmern zu bergen. Aktuell gelten 3.500 Menschen als Todesopfer des Erdbebens. Weitere 50.000 Menschen werden vermisst. Die Totenzahlen dürften daher weiter steigen. Die UN hat 10.000 Leichensäcke bereitgestellt. Inzwischen werden vielerorts die Trümmerberge mit Hilfe von Räumfahrzeugen wie Baggern und Kränen abgetragen. Heftige Regenfälle und Gewitter verschärfen die Lage zusätzlich. Nach der Suche der Überlebenden ist jetzt die größte Herausforderung, die Zehntausenden Obdachlosen zu versorgen. Viele leben in Zelten oder Notunterkünften, sind auf Lebensmittelspenden und medizinische Versorgung angewiesen. Psychologen warnen davor, dass die Suizidrate zunehmen könnte. Viele Menschen haben alles verloren, ihre Angehörigen und das Dach über dem Kopf. Besonders vulnerabel sind Kinder. 680.000 sind laut UN betroffen, Tausende traumatisiert und ohne Schutz. Unter anderem die UN und die SOS-Kinderdörfer warnen vor den Folgen, fehlendem Trinkwasser, mangelnder Hygiene sowie dem Wegfall von Sicherheitsnetzen wie Eltern, Angehörigen oder auch Schulen, die vielerorts weiterhin geschlossen bleiben. Die Beben der Stärke 7,2 und 7,5 hatten das Land vor 2 Wochen erschüttert. Mehr als 1.000 deutlich schwächere Nachbeben folgten. Insbesondere im Bundesstaat La Guaira an der Küste liegen zahlreiche Gebäude in Trümmern.
1: SRF 4 News. 8.43 Uhr ist es, das sind die Kurznachrichten bei SRF 4 News. Die Schweizer Fußballnationalmannschaft steht an der Weltmeisterschaft im Viertelfinale. Das hat die Nazi zuletzt 1954 geschafft. Die Schweiz gewinnt gegen Kolumbien im Penaltyschießen, trifft nun im Viertelfinale auf den amtierenden Weltmeister Argentinien. Die französische Rechtspopulistin Marine Le Pen will bei den Präsidentschaftswahlen im nächsten Jahr antreten. Das sagt sie nach dem Berufungsurteil gegen sie. In diesem Prozess ging es um die Veruntreuung von EU-Geldern. Le Pen kündigte in einem Fernsehinterview zudem an, dass sie dieses Urteil ans oberste Gericht weiterziehen wolle. Und zwei Wochen nach den tödlichen Erdbeben in Venezuela geht der Einsatz im Katastrophengebiet in eine neue Phase. Internationale Rettungsteams ziehen ab und die Hilfskräfte konzentrieren sich nun auf die Beseitigung der Trümmer und die Versorgung der Betroffenen. Die Zahl der Toten steigt indes immer weiter, deutlich über 3000 Menschen. Zum Wetter. Der Mittwoch ist ziemlich sonnig. Im Osten kann es dichtere Wolken geben. Die Temperaturen steigen deutlich über 30 Grad, bis zu 34 im Norden und 35 im Süden. Eigentlich war es der Auftakt des NATO-Gipfels, das Treffen des westlichen Verteidigungsbündnisses. Das Ganze hat aber auch etwas an eine Waffenmesse erinnert. Während es bei den letzten NATO-Gipfeln vor allem um die Ukraine ging, drehten sich die Diskussionen dieses Jahr zu Beginn zunächst um unzählige, jeweils Milliarden, zig Milliarden schwere Waffengeschäfte. Das hat einen militärischen Grund, aber auch einen politischen. Vom NATO-Gipfel in Ankara der Bericht von Fredrik Steiger.
6: Untermalt von martialischen Klängen werden auf riesigen Bildschirmen modernste Fregatten, Kampfflugzeuge, Drohnen und Panzer vorgestellt. Ein wenig erinnert dieser NATO-Gipfel an eine Verkaufsmesse.
7: And now I would like to invite the participating allied representatives of the Airbus MRTT initiative to the stage. Belgium, Czechia, Denmark.
6: Auf die Bühne gebeten werden die Chefs von Rüstungskonzernen und ihre Kunden, Regierungschefs und Verteidigungsminister. Stolz verkündet NATO-Generalsekretär Mark Rutte, wie viele Rüstungskooperationen und Käufe auf diesem Gipfel vereinbart werden. Aus Angst vor Russland und wegen des Drucks der USA erhöhten fast alle europäischen NATO-Mitglieder und Kanada ihre Rüstungsetats massiv. Ganz besonders das lange Zeit zögerliche Deutschland, das dafür ein Sonderlob von Allianzchef Rutte einheimst.
8: This is my message. Germany leads and Germany delivers.
6: Bundeskanzler Friedrich Merz erklärt:
9: Wir leisten diesen Kraftakt, weil es notwendig ist für unsere Verteidigung, für unsere Sicherheit.
6: Mehr Geld bedeutet aber nicht automatisch mehr Kampfkraft. Da liege einiges im Argen. Nach Jahrzehnten der Vernachlässigung der Streitkräfte räumt der kanadische Premierminister Mark Carney ein.
10: Decades of Canadian defense and foreign policy have been upended. Put another way, history is back with a vengeance.
6: Jetzt kehrten die Geschichte und die militärischen Konflikte zurück mit einem Paukenschlag. Kanada will deshalb deutsche U-Boote kaufen, die Türkei amerikanische F-35-Kampfjets. Die NATO löst ihre betagten AWACS-Aufklärungsflugzeuge ab durch schwedische GlobalEye-Jets von Saab. Neue Betankungsflugzeuge und Lufttransporter werden bestellt, zudem amerikanische Triton-Aufklärungsdrohnen und die Europäer werden US-Raketen in Lizenz herstellen. Die Liste ist noch viel länger. Eben noch stand die Rüstungsindustrie in Verruf. Es gab Druck auf Nationalbanken und Pensionskassen, dort keinesfalls zu investieren. Nun wird sie auf einmal rehabilitiert, erscheint manchen gar als Retter in militärischer Not. Ja, Luftabwehrwaffen gegen russische Drohnen und Raketen seien jetzt überlebensnotwendig, betont der ukrainische Präsident Volodymyr Zelensky.
11: Please help us get more air defense missiles. This is our top priority right now.
6: Doch in vielen NATO-Staaten sind die Arsenale karg bestückt. Die Produktion hinkt weit hinter den Bedürfnissen her. Das Ziel müsse sein, mehr Waffen zu produzieren, um als NATO-Bündnis gemeinsam Aggressoren abzuschrecken und abzuwehren, so Schwedens Regierungschef Ulf Kristersson.
12: It will strengthen our collective ability to deter aggression, to defend allied territory.
6: Keine Regierung in den 32 NATO-Mitgliedsländern bestreitet, dass man militärisch potenter werden müsse, zumal auf die US-Schützenhilfe je länger je weniger Verlass ist. Gleichzeitig hoffen alle, indes mit schwindender Zuversicht, dass die Amerikaner zumindest noch einige Zeit helfen. Bei der jetzigen Lawine an neuen gigantischen Rüstungsgeschäften geht es um Schlagkraft und um Politik. Nämlich darum, die Chancen eines weiteren, wenngleich reduzierten US-Engagements in der NATO zu erhöhen. NATO-Chef Rutte unterstreicht genau diesen Punkt.
13: The world will see industries from North America and Europe working hand in hand.
6: Denn von den Rüstungskäufen profitiert vorläufig nicht zuletzt die US-Rüstungsindustrie. Sie kann kurzfristig am meisten liefern. So hofft man, Präsident Donald Trump halbwegs bei der Stange zu halten. Europa und die jetzige US-Regierung driften politisch und bei der Bedrohungsanalyse immer weiter auseinander. Geht es ums Geschäft, findet man sich eher.
1: Aus Ankara war das der Bericht von unserem diplomatischen Korrespondenten Fredrik Steiger. Die letzte Hitzewelle ist noch gar nicht lange her und schon stecken wir wieder mitten in der nächsten. Laut SRF Meteo gibt es heute wieder in weiten Teilen der Schweiz Temperaturen von deutlich über 30 Grad. Und wenn Sie jetzt hassig werden und denken, jetzt reden die im Radio schon wieder nur über die Hitze, dann hat das vielleicht auch was mit der Hitze zu tun, denn die Hitze kann grantig, wütend machen. Umweltmedizinerin Claudia Treidel-Hoffmann von der Universitätsklinik Augsburg forscht und lehrt genau zu diesem Thema, unter anderem auch in Davos. Rina Telli wollte von ihr wissen, ob die Hitze auch sie hassig mache.
14: Mich persönlich macht die Hitze nicht wirklich hassig. Was bei mir passiert ist, dass ich dann durchaus auch Kopfschmerzen bekomme, aber natürlich auch insbesondere dann, wenn ich nicht vorsorge, wenn ich nicht ausreichend trinke oder wenn ich nicht meine Kühlkleidung trage bei uns in der Klinik, weil da ist es wirklich wahnsinnig heiß. Aber ich weiß von meinen Kolleginnen und Kollegen und auch insbesondere von meinen Patienten, dass die mentale Gesundheit durch die Hitze stark beeinträchtigt sein kann.
15: Was sagen Sie denn? Macht denn Hitze wirklich aggressiv? Ja, nein? Was ist dazu bekannt aus der Forschung?
14: Aus der Forschung ist bekannt, dass Hitze die Aggressivität sich selbst gegenüber, aber auch anderen gegenüber verstärkt. Es gibt bevölkerungsbezogene Daten, wo wirklich gezeigt wurde, dass auch durchaus Gewalttaten erhöht sind während Hitze. Und es ist aber auch etwas, was ich wirklich auch im direkten Austausch mit den Menschen erlebe, gerade mit meinen Patientinnen und Patienten. Es ist aber dann auch der Frust über die Ineffektivität. Also Hitze macht ineffektiv und auch das kann natürlich unzufrieden machen. Und Unzufriedenheit ist sicherlich auch ein Potenzial, durchaus aggressiv zu werden.
15: Können Sie erklären, was genau im Körper passiert bei Hitze, dass man aggressiver wird zum Beispiel?
14: Im Körper passieren viele Dinge bei Hitze, weil nämlich das Wichtigste beim Körper ist, dass er seine Körperkerntemperatur stabil hält, um 36,5 bis 37 Grad. Da müssen wir unsere Körperkerntemperatur halten, weil da der Körper am besten funktioniert. Die ganzen Stoffwechselprozesse laufen dann gut und auch das Gehirn funktioniert. Das Gehirn funktioniert übrigens am besten bei einer Außentemperatur zwischen 21 und 23 Grad. Dann können wir effektiv arbeiten und effektiv denken. So, wenn jetzt die Außentemperatur steigt, startet der Körper mit Ausgleichsmechanismen. Bedeutet, das erste ist, dass Gefäße weitergestellt werden. Deswegen werden wir dann auch rot im Gesicht, weil der Körper dann versucht, Körpertemperatur abzugeben. Der nächste Schritt ist dann auch, dass der Blutdruck zum Teil steigen kann, weil natürlich eine höhere Leistung hier notwendig ist. Dann kriegen schon die Menschen, die eine Herz-Kreislauf-Erkrankung haben, Probleme. Das nächste ist dann Schwitzen. Und dann ist auch irgendwann schon direkt der Kompensationsmechanismus ausgereizt. Und je nachdem, wie fit ich bin, welche Medikamente ich nehme, welche Vorerkrankungen ich habe, laufen diese Prozesse zur Dekompensation, also aus dem Gleichgewicht kommen, sehr viel schneller ab als bei Menschen, die eben pudelgesund sind.
15: Das heißt, die Hitze birgt auch ein gesellschaftliches Risiko, weil die Gewaltbereitschaft steigt.
14: Unter anderem, also das ist natürlich auch insgesamt ein Sicherheitsrisiko, bedeutet, wenn dann vermehrt Menschen kollabieren, dann werden dann auch die Rettungsdienste überlastet und dann ist natürlich ein Wunderpunkt da. Da ist eine Gesellschaft vulnerabel. Ich bin auch im wissenschaftlichen Beirat der Bundesregierung globale Umweltveränderungen. Das ist der Beirat, der die deutsche Bundesregierung berät zum Thema globale Umweltveränderungen. Wir haben gerade ein Gutachten rausgebracht mit dem Titel Umwelt prägt Sicherheit. Und da sagen wir ganz klar, dass Klimaschutz am Ende auch Sicherheitsschutz ist. Und das ist auch Katastrophenschutz und natürlich dann auch Bevölkerungsschutz, weil eine Begrünung von Städten wird dann zum Bevölkerungsschutz. Und dann sprechen wir auch von der kritischen, natürlichen Infrastruktur, die eben so wichtig ist, um die Sicherheit im Land zu bewahren.
15: Was kann man tun, um trotz großer Hitze die Nerven nicht zu verlieren, um das jetzt mal ganz salopp zu sagen?
14: Die Prävention muss ganz, ganz oben stehen. Wir müssen also erstmal selbst dafür sorgen, dass wir einen kühlen Kopf bewahren. Das bedeutet, wir müssen uns in kühle Räume zurückziehen. Und da ist es wirklich so, dass wir am gewissen Punkt Rückzugsräume brauchen. Und da haben wir in Bayern einen Masterplan Prävention erarbeitet, wo wir Kühlräume ausweisen. Das sind natürlich auch Kaufhäuser, das sind Apotheken, das können aber auch Kirchen sein, wo sich dann Menschen zurückziehen und dann einen kühlen Kopf bewahren. Schutzkleidung, also Kühlkleidung ist ein Punkt, aber dann wichtig auch direkt morgens anfangen, ausreichend zu trinken, immer ein Glas Wasser neben sich stehen haben und einfach dafür sorgen, dass die Ausgleichsmechanismen des Körpers eben auch stabil bleiben. Und dann, wenn ich schon weiß, das wird wieder ein heißer Sommer, muss ich als Mensch mit Herz-Kreislauf-Erkrankungen oder mit Lungenerkrankungen schon im Vorfeld zum Arzt, zur Ärztin und sage, was muss ich jetzt an meiner Medikation eventuell umsetzen, damit ich diese Hitze überstehe? Bedeutet, Hitzeschutz ist etwas Vorsorgendes. Wir müssen wirklich an die Hitze denken im Januar, wenn es noch nicht heiß ist, und dann Vorsorge betreiben. Und das gilt natürlich auch für die Schweizer Krankenhäuser. Das gilt auch natürlich für die Pflegeeinrichtungen, für die Schulen. Die Kinder und Jugendlichen, die jetzt bei dieser Hitze dann Prüfungen schreiben müssen, auch für die müssen wir vorsorgen und für die kühle Räume zur Verfügung stellen können, damit die ihre Höchstleistungen abrufen können.
15: Also es ist nicht nur ein individuelles Problem, kann man sich aber auch vornehmen, zum Beispiel sich nicht so zu nerven ab so kleinen alltäglichen Sachen, wegen denen man an die Decke gehen kann, wenn es so heiß ist?
14: Das ist natürlich mentales Training, was durchaus sinnvoll ist, ist immer gut. Natürlich seine mentale Gesundheit auch zu pflegen. Das bedeutet, wir sprechen da gerne von dem Resilienzfass, was möglichst wenig voll ist, weil wenn dann ein bisschen Hitze kommt, dann läuft das Fass direkt über, wenn es zu voll ist. Bedeutet, wenn ich mit einem wenig gefüllten Resilienzfass in diese heißen Tage gehe, dann ist das noch natürlich genau das, was wir brauchen. Dafür muss man wiederum Vorsorge betreiben und nicht erst an den Tag, wo es heiß ist, daran denken, ja, jetzt muss ich mal auf meine mentale Gesundheit achten. Bedeutet schon vorher, gesund essen, nicht rauchen, wenig bis kein Alkohol trinken. Das sind diese Standarddinge, die man sowieso tun sollte, um ein gesundes Leben zu leben.
1: Das sagt die Umweltmedizinerin Claudia Treidel-Hoffmann. 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
1: Wenige Minuten vor neun geht's hier nach Ungarn, denn dort sorgt der öffentlich-rechtliche Sender für Diskussionen. Eine laufende Fernsehsendung auf dem Sender M1 ist überraschend unterbrochen worden. Dieser öffentlich-rechtliche Sender galt unter Ex-Ministerpräsident Orban als Sprachrohr der Regierung. Damit soll aber nun Schluss sein. Von der ARD berichtet David Freches.
20: Im ungarischen Radiosender Kossuth, Teil des öffentlich-rechtlichen Rundfunks im Land, war am frühen Dienstagabend Musik zu hören. Hin und wieder wurden Lieder anmoderiert, Wortbeiträge gab es nicht. Aber immerhin, dort lief Programm. Bei M1, dem öffentlich-rechtlichen TV-Sender, klang es ab 16 Uhr so. Stille. Auf M1 lief kein Programm. Der Bildschirm war schwarz und in weißen Buchstaben stand dort geschrieben, genau wie auch online, Zitat:
21: Die öffentlich-rechtlichen Medien dürfen nicht lügen. Wir entschuldigen uns dafür, dass wir dies über viele Jahre hinweg dennoch getan haben. Die öffentlich-rechtlichen Medien werden jetzt umgestaltet, damit sie künftig unabhängig und glaubwürdig sind. Die Nachrichtenübertragung ist vorübergehend unterbrochen. Bitte bleiben Sie bei uns.
20: M1 ist der Sender, der bis zur Wahlniederlage von Viktor Orban und seiner Fidesz-Partei als besonders regierungsfreundlich aufgefallen war, eine Art Sprachrohr. Andere Menschen in Ungarn haben ihn weniger diplomatisch als Propagandaschleuder bezeichnet. Ministerpräsident Peter Modyar und andere Politiker seiner Tisza-Partei hatten im Wahlkampf wiederholt erklärt, dass sie diesen Inhalten und der großzügigen Finanzierung von M1 ein Ende setzen werden. M1 ist der Nachrichtensender der öffentlich-rechtlichen Medien in Ungarn. Es gibt Kanäle, die während der M1-Unterbrechung ganz gewöhnlich weiterliefen, zum Beispiel das Kinderprogramm. Die Nachrichtenberichterstattung von M1 hingegen war ausgesetzt. Auch Premierminister Peter Modyar äußerte sich dazu. In einem Beitrag auf Facebook schrieb er:
21: Dies ist ein historischer Tag. Heute endet die Ausstrahlung von Propaganda auf den Plattformen der öffentlich-rechtlichen Medien. Sie haben nachts gelogen, sie haben tagsüber gelogen, sie haben über jeden verfügbaren Kanal gelogen. Das ist nun vorbei.
20: Peter Modyar hatte zudem betont, dass er gemeinsam mit Fachorganisationen dafür sorgen werde, dass eine unabhängige, unparteiische und objektive Berichterstattung kommt. Nach rund 4 Stunden Zwangspause lief das Programm auf M1 mit einem Film wieder an. Mit Unterhaltung, Serien und Filmen war gerechnet worden. Aber sicher ist, Nachrichtensendungen auf M1 bleiben weiterhin ausgesetzt.
1: Das war David Freches, der Kollege von der ARD, über die überraschende Unterbrechung beim Sender M1 in Ungarn.

0: Guten Morgen. Die Schweizer Nazi schreibt Geschichte an der Fußball-Weltmeisterschaft. Medien um den ganzen Globus berichten über den Einzug in den Viertelfinal. Dort wartet der amtierende Weltmeister Argentinien. Und in Frankreich darf und will die Rechtspopulistin Marine Le Pen als Präsidentin kandidieren. Da Le Pen wegen Veruntreuung verurteilt worden ist, stellen sich aber doch einige rechtliche Fragen. Im Studio mit mir ist heute Livia Schmid. Wir sind mittendrin in einer neuen Hitzewelle.
1: Guten Morgen. Ja, es ist überwiegend sonnig heute, vor allem in den Alpen und im Osten gibt es zeitweise dichte Wolken. Das Ganze bei bis zu 34 Grad im Norden und 35 Grad im Süden.
0: Die Schweizer Fußballnazi bezwingt an der WM Kolumbien und steht damit im Viertelfinal. Das hat es seit 1954 nicht mehr gegeben. Nach 120 Minuten und einer zähen Partie steht es 0-0. Das Penaltyschießen muss entscheiden. Und da behalten die Schweizer die Nerven und setzen sich mit 4-3 durch. Peter Schnieder aus Vancouver.
2: Das Penaltyschießen war an Spannung kaum zu überbieten. Nach einem Fehlschuss von Kolumbien ging die Schweiz in Führung. Aber Manuel Akanji, der schon bei der EM in Deutschland den Penalty verschoss, drosch den Ball in den Himmel von Vancouver.
3: Ja, irgendwann muss ich einmal einsehen. Wenn es nicht meine Stärke ist, ich kann alles andere, glaube ich, sehr gut handeln, jeder andere Druck, aber das Elfmeterschießen ist nicht für mich, das muss ich sein lassen.
2: Zum Glück aber hatte die Schweiz Goalie Gregor Kobel, der mit einer überragenden Parade einen Penalty von Kolumbien hielt.
4: Ich weiß gar nicht, was ich sagen soll. Ich bin gerade ein bisschen mit meinen Gefühlen beschäftigt. Es ist wirklich unglaublich schön. Ich freue mich wirklich für alle, die da dabei sind, die den Moment miterleben können. Für die Fans, für uns als Team, für alle.
2: Ruben Vargas machte den historischen Schweizer Fußballerfolg mit seinem versenkten Penalty am Schluss möglich. Jetzt geht es weiter im Viertelfinal gegen den Weltmeister Argentinien. Für Trainer Murat Yakin gibt es nichts Schöneres, als sich an einer WM mit dem Weltmeister zu messen.
5: Es ist ein neues Spiel, ein neues Glück, eine neue Chance. Da braucht es nochmal eine super Leistung, aber wir haben unsere Chance.
2: Und die Schweiz hat noch eine Rechnung mit Argentinien offen, weil sie in Brasilien 2014 im WM-Achtelfinal erst in der Verlängerung unglücklich verlor.
0: Peter Schnieder, was erwartet die Schweiz in dieser Partie gegen Argentinien? Sportredaktor Lionel Mattmüller hofft, dass die Nazi sich traut, auch selbst in die Offensive zu gehen.
6: Es kommt nun der amtierende Weltmeister. Es kommt ein Team, das die Offensive vor allem auf Lionel Messi ausrichtet. Diese Mannschaft und insbesondere diesen Messi zu verteidigen, ist die bisher größte Herausforderung an dieser Weltmeisterschaft. Man wird auch in diesem Spiel Chancen zugestehen müssen. Da erhoffe ich mir von der Schweiz offensiv ein paar Akzente mehr als gegen Kolumbien. Gerade auch, weil Argentinien zwar offensiv brillieren kann, defensiv aber durchaus verwundbar ist. Das haben besonders die letzten beiden Spiele gezeigt. Wenn es der Schweiz gelingt, dass die Offensiven nicht nur hinten aushelfen müssen, sondern schnelle Gegenstöße ausspielen können, dann wird sie dieses Argentinien vor Probleme stellen können.
0: Sagt Lionel Mattmüller. Die Highlights des Spiels gegen Kolumbien, das Penaltyschießen im Schnelldurchlauf, das alles gibt's bei uns auf der SRF Sport App. Und auch Bundespräsident Guy Parmelin hat sich die Partie angeschaut.
7: Ja, das war spannend. Wir waren alle hier unter Stress. Und am Ende, das war, ja, ich war sehr glücklich für die Mannschaft. Das ist historisch, man muss das klar sagen. Aber für mich und für die Mannschaft, das ist nur eine Etappe Richtung Finale am 19. Juli.
0: Und die nächste Etappe ist das Viertelfinalspiel in der Nacht auf Sonntag. Diese Partie will er zu Hause verfolgen, sagt Parmelin. Und sollte der Nazi dann auch der Finaleinzug gelingen, kündigt Parmelin eine weitere Reise an in die USA.
7: Wenn Sie im Finale sind, habe ich Ihnen schon gesagt, dass ich zurückkomme.
0: Das ganze Interview mit Parmelin gibt es nachzulesen bei uns auf der SRF News App. Unser nächstes Thema ist die Schweizer Physiobranche, Livia Schmid, denn da sorgt ein neues Modell für die Abrechnung für einige Diskussionen.
1: Dieses hat der Verband Physioswiss mitverhandelt. Einige Physiotherapeutinnen und Therapeuten sind jedoch unzufrieden mit dem Verhandlungsergebnis. Sie haben deshalb einen neuen Verband gegründet, Pro Physio. Der Verband will als eigene Stimme die Interessen der Physiotherapie gegenüber Politik und Behörden vertreten, wie er schreibt. Er kritisiert die neue Tarifstruktur scharf und befürchtet unter anderem finanzielle Einbußen. Der Verband Physioswiss und die weiteren Tarifpartner weisen die Kritik am neuen Modell zurück. Es sei kein Sparprogramm, sondern eine Modernisierung.
0: Marine Le Pen will Präsidentin von Frankreich werden. Das hat sie am Abend bekannt gegeben. Aber auf dem Weg dorthin muss sie durch ein juristisches Wirrwarr hindurch und möglicherweise auch eine Fußfessel tragen. Denn ein Berufungsgericht hat bestätigt, ja, Marine Le Pen hat EU-Gelder veruntreut. Aber das Gericht hat die Strafe reduziert und so eine Kandidatur möglich gemacht. Aber da ist noch die Freiheitsstrafe für Marine Le Pen. 2 Jahre auf Bewährung, 1 Jahr davon mit Fußfessel. Auch dieses Urteil will Le Pen anfechten. Frankreich-Korrespondentin Zoe Geisler.
8: Darf sie nicht, wird sie nicht bei der Präsidentschaftswahl 2027 antreten? Diese Fragen haben Marine Le Pen und wohl das ganze politische Frankreich in den letzten 24 Stunden beschäftigt. Nun ist klar, Marine Le Pen darf und will kandidieren. Das hat sie selbst gestern Abend, wenige Stunden nach der Urteilsverkündung, im französischen Fernsehen bekannt gegeben.
9: Ce soir, je suis candidate à l'élection présidentielle.
10: Et vous ne changerez pas d'avis.
9: Non, je ne changerai pas d'avis, non.
8: Zudem kündigte sie an, das Urteil anfechten zu wollen.
9: Je fais moi-même un pourvoi en cassation.
8: Das oberste Gericht soll prüfen, ob das Gesetz richtig auf den Sachverhalt angewendet wurde. Und ich halte daran fest, dass wir in der Sache der Veruntreuung öffentlicher Gelder unschuldig sind.
9: De détournement de fonds publics pour lesquels nous avons été condamnés.
8: Diese Strategie, dass Le Pen das Urteil anfechten will, birgt dennoch Risiken. Ihre Kandidatur hängt weiterhin von einer juristischen Entscheidung ab und sie liefert ihren Gegnern gefundenes Fressen. In französischen Medien wird zudem diskutiert, welche konkreten Regeln und welche Strafe für sie gelten während der Prüfung durch das oberste Gericht. Le Pen sieht darin offenbar kein Problem. Sie will per sofort Wahlkampf betreiben, zusammen mit ihrem politischen Ziehsohn Jordan Bardella. Stand jetzt, solange die Prüfung durch das oberste Gericht laufen wird, muss Le Pen keine Fußfessel tragen.
0: Sie tut es also, Marine Le Pen. Sie zieht vors höchste Gericht. Und damit tut sie genau das, was sie gesagt hat, würde sie nicht tun, weil sie nämlich den Erfolg ihrer Partei, des Rassemblement National, nicht gefährden wollte. Welches Risiko geht sie also damit ein? Dazu nochmals Zoe Geisler.
8: Ja, Marine Le Pen wird das Risiko ziemlich genau abgewogen haben, nehme ich an, und zum Schluss gekommen sein, dass sie unter diesen Umständen kandidieren will. Schließlich ist es ihr großer Traum, Präsidentin zu werden, und ihre Chancen sind so groß wie noch nie. Le Pen gewinnt, indem sie das Urteil anfechten will, Zeit für den Wahlkampf, denn eben während das höchste Berufungsgericht die angekündigte Beschwerde prüfen wird, muss sie Stand jetzt keine Fußfesseln tragen. Die Frage ist also, wann das oberste Gericht entscheiden wird und welche Regeln bis dann für Le Pen gelten. Das wird derzeit unter Juristen und in den französischen Medien diskutiert. Le Pens großes Risiko ist, dass ihr Wahlkampf durch das Gericht durcheinandergebracht werden könnte. Aber der Drang zur Macht scheint groß zu sein. Es ist also noch vieles hypothetisch, aber Le Pen scheint sich zumindest im Moment ihrer Sache ziemlich sicher.
0: Le Pen will also ihren Traum verwirklichen. Was bedeutet das für ihre Partei, den Rassemblement National?
8: Ja, die Partei kann nun mit ihrem ursprünglichen Plan, also mit Marine Le Pen, in den Wahlkampf starten. Sie ist eine erfahrene Politikerin, hat schon 3-mal für die Präsidentschaft kandidiert, ist sehr beliebt und ihre Chancen, in die Stichwahl einzuziehen, sind nach derzeitigen Umfragen ziemlich gut. Ob sie aber wirklich siegen kann, ist ungewiss. Man muss schon sagen, sie wird bei der Wahl eine zweifach verurteilte Politikerin sein für einen schwerwiegenden Sachverhalt. Ihre Stammwählerinnen und Stammwähler dürften sie trotzdem wählen. Aber gemäßigte Wähler, deren Stimme sie brauchen wird, könnten dadurch abgeschreckt werden. Die Frage ist also, ob die Verurteilung ihr doch schaden könnte.
0: Die Einordnungen aus Paris von Zoe Geisler. Unser nächster Fokus ist der Nahe Osten, Livia Schmid. Es hat nämlich neue Angriffe von den USA gegen den Iran gegeben.
1: Die US-Armee hat nach eigenen Angaben mehr als 80 Ziele im Süden des Irans bombardiert, darunter Luftabwehrsysteme und mehr als 60 Boote der Revolutionsgarden. Die Angriffe seien eine Vergeltung gewesen dafür, dass innerhalb eines Tages 3 zivile Handelsschiffe in der Straße von Hormuz beschossen worden seien. Der Iran hat nach den US-Angriffen seinerseits Angriffe auf Militärstützpunkte der USA in Kuwait und Bahrain geflogen. Laut offiziellen Angaben heulten in den beiden Golfstaaten die Sirenen. Wegen der militärischen Eskalation und weil gleichzeitig die USA Sanktionen gegen iranisches Öl wieder in Kraft gesetzt haben, sind die weltweiten Ölpreise gestiegen.
0: Dann geht's weiter in Venezuela. Dort steigt nämlich die Zahl der Todesopfer weiter nach den beiden schweren Erdbeben vor 2 Wochen.
1: Der venezolanische Parlamentspräsident sagt, es seien mindestens 3.685 Menschen ums Leben gekommen. Die Hilfe im Land ist derweil in eine neue Phase getreten. Viele internationale Rettungsteams haben Venezuela verlassen. Nun geht es darum zu schauen, wie die Versorgung mit humanitären Hilfsgütern und der Wiederaufbau gelinge. Das sagte der Nothilfekoordinator der UNO, Tom Fletcher. Er ist in die Region La Guaira gereist, die am schwersten von den Beben betroffen ist. In Houston im US-Bundesstaat Texas hat ein Beamter der US-Einwanderungsbehörde ICE einen Mexikaner erschossen. Nach Angaben der US-Behörden soll der Mann ohne gültige Papiere in den USA gelebt und sich der Festnahme widersetzt haben. Er habe versucht, den Beamten mit einem Auto zu rammen. Die Familie des getöteten Mannes widerspricht dieser Darstellung. Er habe seit 35 Jahren in den USA gelebt und gearbeitet. Demokratische Politikerinnen und Politiker sowie Menschenrechtsgruppen fordern nun eine unabhängige Untersuchung. Zu den Devisenkursen von SIX. Der Euro wird zu 92,20 Rappen gehandelt, der Dollar zu 80,74 Rappen.
0: Die Sendung heißt heute Morgen. Verantwortlich an diesem 8. Juli ist Produzent Silvan Zemp. Es ist 11 nach 9.

0: Und wir wollen die Entwicklungen im Nahen Osten vertiefen. Wir haben es gerade gehört, die Waffenruhe im Iran, die scheint weiterhin zu bröckeln. Die USA sprechen von neuen heftigen Angriffen. Die Einzelheiten hat ARD-Kollege Martin Ganselmeier.
1: Die amerikanischen Luftangriffe richteten sich gegen iranische Luftabwehrsysteme und Bodenluftraketen sowie iranische Startrampen für Marschflugkörper und Drohnen. Auch Hafenanlagen im Süden des Iran nahe der Straße von Hormus seien betroffen, hieß es aus US-Militärkreisen. Die Angriffe sollen mehrere Stunden dauern und heftiger sein als frühere Vergeltungsschläge. In einer offiziellen Erklärung in den sozialen Medien rechtfertigte das US-Militär die Angriffe als Reaktion auf die jüngsten iranischen Attacken gegen drei Handelsschiffe in der Meeresenge. Wörtlich hieß es, Irans Aggression war nicht gerechtfertigt, gefährlich und ein klarer Verstoß gegen die Waffenruhe. Der frühere Oberkommandierende der NATO in Europa, Admiral James Stavridis, sprach im Sender CNN von einem letzten Warnschuss der Trump-Regierung an Teheran.
2: This is
1: Für die Iraner ist dies die letzte Ausfahrt vor dem Tunnel. Trumps Geduld ist am Ende. Hoffentlich versteht Iran die Botschaft und hört endlich auf, Handelsschiffe anzugreifen. Die Regierung in Teheran verurteilte die Angriffe als schwerwiegenden Verstoß gegen die Mitte Juni vereinbarte Waffenruhe. Iran werde entschlossene Gegenmaßnahmen ergreifen. Die jüngste Eskalation zeigt, wie brüchig das gemeinsame Rahmenabkommen ist. Die USA werfen der iranischen Regierung vor, zum wiederholten Male Handelsschiffe attackiert zu haben. Die US-Regierung antwortete deshalb mit einer doppelten Strafe, die Teheran zum Einlenken bringen soll. Zum einen heftige Luftangriffe auf militärische Einrichtungen im Süden des Iran. Zum anderen wurden die Sanktionen auf iranisches Öl wieder in Kraft gesetzt. Dies soll den wirtschaftlichen Druck auf Teheran erhöhen. Für den früheren Oberkommandierenden der NATO in Europa, James Stavridis, ist dies die einzig erfolgversprechende Option für US-Präsident Trump. Weder die von Israel geforderte erneute Eskalation des Krieges komme in Frage, noch ein Rückzug, der Iran die Kontrolle über die Meeresenge überlässt. Trump muss die Luftangriffe verstärken und damit Iran zu besserem Verhalten zwingen. Der Schlüssel zum Erfolg ist jedoch, wie stark er Irans Wirtschaft unter Druck setzen kann. Die für 60 Tage geplante Waffenruhe konnte bislang den Kern des Konflikts nicht lösen. Während die US-Regierung auf freier Durchfahrt durch die Straße von Hormus besteht, beansprucht Iran die Kontrolle über die Meeresenge. Die drei attackierten Handelsschiffe waren auf Empfehlung der US-Regierung nahe der Küste zum Oman gefahren. Dies will die iranische Regierung nicht akzeptieren. Nach Einschätzung von Militärexperten in den USA hängt die Waffenruhe nun am seidenen Faden. Zumal auch die eigentlichen Verhandlungen um ein neues Atomabkommen bislang keine wesentlichen Fortschritte gebracht haben. Die erneute Eskalation wird auch den NATO-Gipfel in Ankara beschäftigen.
0: Der Bericht von ARD-Kollege Martin Ganselmeier.
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0: Genau, 8:45, das sind die Kurznachrichten. Die Schweizer Fußballnationalmannschaft steht an der Weltmeisterschaft im Viertelfinal. Das hat die Nazi zuletzt 1954 geschafft. Die Schweiz gewann gegen Kolumbien im Penaltyschießen und trifft im Viertelfinal auf Argentinien. Die französische Rechtspopulistin Marine Le Pen will bei den Präsidentschaftswahlen im nächsten Jahr antreten. Das sagt sie nach dem Berufungsurteil gegen sie. Im Prozess ging es um die Veruntreuung von EU-Geldern. Und Le Pen hat angekündigt in einem Fernsehinterview, dass sie das Urteil ans oberste Gericht weiterziehen will. Zwei Wochen nach den tödlichen Erdbeben in Venezuela geht der Einsatz im Katastrophengebiet in eine neue Phase über. Internationale Rettungsteams ziehen ab und die Hilfskräfte konzentrieren sich nun auf die Beseitigung von Trümmern und auf die Versorgung der Betroffenen. Die Zahl der Toten steigt indes immer weiter. Mittlerweile deutlich über 3000 Todesopfer gibt es. Das Wetter an diesem Mittwoch ist ziemlich sonnig. Im Osten können zumindest zeitweise sich dichte Wolken bilden. Die Temperaturen zwischen 29 und 34 Grad im Norden, im Süden noch ein bisschen wärmer bei 35 Grad. Russland steht vor der Rückkehr auf die große Sportbühne, vor der vollständigen Rückkehr zu den Olympischen Spielen. Das Internationale Olympische Komitee, das IOC, hat nämlich Sanktionen gegen Russland vorläufig aufgehoben. Das heißt, russische Teams dürfen damit wieder an internationalen Wettkämpfen teilnehmen und sich auch für die Olympischen Spiele 2028 in Los Angeles qualifizieren. Was hinter dieser Entscheidung steckt, darüber habe ich heute Morgen mit dem Journalisten Johannes Aumüller gesprochen. Er berichtet für die Süddeutsche Zeitung über Sportpolitik. Für ihn ist das Argument des IOC, Sport und Politik trennen zu wollen, nur bedingt glaubhaft.
2: Das IOC und auch zum Beispiel der Fußballweltverband FIFA tragen dieses Argument ja immer vor. Die Geschichte zeigt, sie setzen es gerade so ein, wie es ihnen passt. Just Russland ist ja auch ein gutes Beispiel dafür. Über viele, viele Jahre war das IOC sehr gnädig gegenüber Russland, sei es beim Staatsdopingskandal, sei es in den Anfangsmonaten des russischen Angriffskrieges gegen die Ukraine. Dann gab es eine kurze Phase der Konfrontation und jetzt wird es wieder zurückgedreht.
0: Was hat sich denn ganz konkret geändert? Also ich meine, dass man Sport und Politik trennen will, auf die Idee ist man ja jetzt nicht erst jetzt gekommen.
2: Das IOC musste sich sozusagen einen Weg überlegen, wie es wieder zurück zu dem alten Russland-nahen Zustand kommen konnte. Russland hat im Weltsport und in der olympischen Welt speziell traditionell sehr viel Einfluss. Speziell in den Nuller- und den Zehnerjahren hat sich das immer gezeigt. Russland hatte viele Großveranstaltungen. Russland hat sehr viel mitgemischt bei der Auswahl des Spitzenpersonals. Das ging bis hin zur Frage, wer im Jahr 2013 IOC-Präsident werden konnte. Und das wurde ja dann der deutsche Thomas Bach. Und man kann durchaus die These wagen, dass er das ohne sozusagen die Zustimmung aus dem Kreml nicht geworden wäre. Und dann hat sich eben das IOC über einige Jahre sehr eng an Russlands Seite bewegt. Und im Jahr 2022, 2023 hatte sich aber die Sachlage insofern geändert, als dass das IOC eine Phase begonnen hat, wo es sich ein Stück weit näher an die westliche Welt sozusagen angelehnt hat. Es standen die Sommerspiele Paris 2024 bevor, die Winterspiele 2026 Cortina, eben auch die Sommerspiele 2028 Los Angeles. Und damals hat man ein bisschen mehr die westliche sozusagen Linie eingenommen, hat gleichzeitig beobachten müssen, wie Putin in diesem ganzen Konflikt auch mit dem Aufbau einer eigenen Sportwelt gedroht hat, eigene sozusagen Gegenspiele in Russland. Und dadurch gab es für einige Jahre, für 2 Jahre muss man letztlich sagen, oder gut 2 Jahre, diese Konfrontation. Und dann war aber auch klar, es muss sozusagen wieder zurückgedreht werden und die Tatsache, dass anders als noch 2022, 2023 jetzt eben auch Donald Trump US-Präsident ist und die ganze politische Gemengelage rund um Russland sich verändert hat und im Konflikt Westen gegen Russland, das hat das dann auch entsprechend nochmal beeinflusst.
0: Auf die aktuelle politische Gemengelage kommen wir gleich noch. Ich möchte zuerst kurz noch fragen, wie das ins Gewicht fällt, dass das IOC noch nicht entschieden hat, ob Russland auch mit der eigenen Flagge antreten darf, ob die russische Hymne zu hören sein wird. Also welche Rolle spielt das jetzt bei dieser Wiederannäherung, die Sie beschrieben haben?
2: Diese Wiederannäherung und Eingliederung, die vollzieht sich eigentlich in Etappen und Schritten. Man hatte schon im vergangenen Jahr erste einzelne Fachverbände, die Russland wieder zugelassen haben. Bei den Paralympischen Spielen war Russland wieder dabei. Kürzlich waren es dann die Schwimmer und so weiter. Jetzt kam das IOC mit dieser generellen Entscheidung. Also nach meiner Beobachtung ist das einfach nur der nächste logische Schritt, die nächste Etappe dann, dass auch Hymne und Flagge ganz klar wieder zugelassen werden. Es sind ja auch noch 2 Jahre bis dahin Zeit. Und ich bin mir sehr, sehr sicher, dass dann russische Hymne und russische Flagge zu sehen bzw. zu hören sein werden.
0: Das war das Gespräch mit Johannes Aumüller. Er arbeitet als Sportjournalist für die Süddeutsche Zeitung. Norwegen hat grünes Licht gegeben für eine Weltpremiere. Nördlich von Bergen soll an der Küste ein Schiffstunnel entstehen, der so groß ist, dass auch Transport- und Fährschiffe hindurchfahren können. 1,7 Kilometer Tunnel sollen quer durch die Halbinsel Stord gebohrt werden, von einem Fjord zum anderen. Kostenpunkt über 700 Millionen Franken. Ich habe Nordeuropa-Korrespondent Bruno Kaufmann gefragt, was sich Norwegen von diesem Großprojekt erhofft.
4: Ja, es erhofft sich direkt einmal drei Ziele, nämlich dass die Schifffahrt entlang dieser Westküste, die eben sehr ausgesetzt ist, sicherer wird, verlässlicher und auch umweltfreundlicher. Aber Norwegen hofft natürlich auch damit ein bisschen die Peripherie des Landes zu stärken und möchte vor allem auch ein Zeichen setzen eben für seine Schifffahrt und auch die Fischwirtschaft.
0: Wie bedeutend ist denn diese Küstenregion ganz grundsätzlich für das Land?
4: Ja, ich würde sagen, es ist sehr bedeutend. Es ist ein bisschen die Achillessehne der langen norwegischen Küste. Die ist ja, wenn man einfach die Luftlinie betrachtet, 2000 Kilometer lang. Aber mit allen Fjorden und Inseln ist sie eben über 100.000 Kilometer lang. Und da gibt es eben viele Hindernisse. Und diese Halbinsel Stad, wo eben dieser Tunnel durchgebohrt werden soll, die ist wirklich sehr zentral, weil sie ist letztlich ein bisschen der Ort, wo die Schiffe eben raus müssen auf den Nordatlantik. Und dort ist es oft schlechtes Wetter. Und deshalb kann man auch ein bisschen sagen, Stad ist so ein bisschen der Gotthard Norwegens. Auch ein Unterschied zwischen dem Süden und Norden. Beim Wetterbericht zum Beispiel heißt es immer südlich oder nördlich von Stad.
0: Und dieser Abschnitt gilt als besonders gefährlich für die Schifffahrt. Es gibt viele Stürme und Unwetter. Und das haben Sie selbst auch ganz persönlich schon erlebt. Können Sie uns schildern, wie es dort zu und her geht?
4: Ja, ich bin immer wieder entlang der Küste auch unterwegs, vor allem auf den Postschiffen der Hurtigrute, aber manchmal auch auf Fähren. Und wenn man eben dann zu Stad kommt, da kann es eben passieren, und es ist mir passiert, dass ich da Stunden, wenn ich tagelang festsitze, weil eben die Wellen zu hoch sind. Und wenn es dann losgeht, geht es immer noch wirklich rauf und runter, stundenlang. Da muss man dann wirklich das Bett in der Kajüte nicht mehr verlassen. Und das sind ja Geschichten, die nicht nur ich erlebt habe, die sind eben schon seit Tausenden von Jahren so. Und es gibt Erzählungen aus der Wikingerzeit, die eben immer schon von dieser Umrundung der Stad-Halbinsel gewarnt haben.
0: Und genau da soll jetzt eben dieser Schiffstunnel Abhilfe schaffen, dass man nicht mehr um die Halbinsel herumfahren muss, sondern durch die Halbinsel hindurch, durch diesen Schiffstunnel. Jetzt ist es aber so, dass die norwegische Regierung dieses Projekt eigentlich stoppen wollte. Und jetzt gibt es aber doch eine Mehrheit dafür im Parlament. Wie ist es dazu gekommen?
4: Ja, das war jetzt über Jahre eigentlich ein klassischer Kampf, auch ein bisschen zwischen den urbanen Interessen, die vor allem von linken Parteien wahrgenommen werden, und eben ländlichen Interessen, wo die bürgerlichen Parteien in Norwegen stark sind. Und die jetzige sozialdemokratische Minderheitenregierung wollte eben letztlich diesen Tunnel nicht bauen, aber ihr Partner im Parlament, die Zentrumspartei, die wollte den, und dann kam es am Schluss zu einem Kuhhandel. Die Zentrumspartei sagte, okay, wir unterstützen euch bei der Klimapolitik, wenn er uns diesen Tunnel gibt. Und so ist es jetzt herausgekommen.
0: Es gibt schon seit dem 19. Jahrhundert Ideen für einen solchen Tunnel. 2032 soll er dereinst tatsächlich fertiggestellt sein. Inwiefern könnte das dann das Leben in den angrenzenden Gemeinden und Ortschaften verändern?
4: Ja, es wird sich natürlich schon verändern, weil im Moment eben an diesen Stellen, wo dieser Tunnel gebaut wird, da ist es sehr abgelegen, da kommen kaum Schiffe, und man hofft sich natürlich in dieser Region, in diesen Ortschaften, einen zusätzlichen Zulauf an Geschäften, an Personen. Man hofft, dass der Tourismus steigt. Es wird natürlich eine enorme Aufmerksamkeit geben, aber ob dieser Boom dann nur positiv ist, ist eine andere Frage. Bereits im Vorfeld jetzt dieses Projektes gab es viele Einsprachen, weil man muss sich vorstellen, da gibt es eben auch Menschen, die haben diese Ruhe am Fjord, haben die auch genossen und haben deshalb sich gegen diesen Tunnel ausgesprochen, doch ihre Einsprachen sind abgewiesen worden, und zusammen jetzt mit der geglückten Finanzierung, mit dem politischen grünen Licht, kommt es also dazu, dass der erste große Schifffahrtstunnel am Meer wirklich gebaut wird.
0: Sagt Bruno Kaufmann.
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0: Er ist ziemlich sicher der bekannteste Zauberer der Welt. Harry Potter, der Junge, mit dem man in die magische Welt rund um Hogwarts eintauchen kann. Heute vor 26 Jahren erschien in Großbritannien und den USA der vierte Teil in den Buchläden. Die Tageschronik dazu von Lara Christen.
5: Die ersten drei Bücher hatten bereits zahlreiche Kinder begeistert. Dementsprechend war der Andrang für den vierten Teil, Harry Potter und der Feuerkelch, groß. Die Buchläden reagierten und öffneten ihre Türen bereits um Mitternacht, wie SRF damals berichtete.
6: Punkt Mitternacht. Das meistersehnte Kinderbuch aller Zeiten ist endlich da. Die Buchläden verlängerten ihre Öffnungszeiten und die Kinder waren ganz aus dem Häuschen.
5: Hunderttausende Exemplare gingen allein am ersten Verkaufstag weg. In Großbritannien wurde der Verkaufsstart auch größer inszeniert. So fuhr beispielsweise am Londoner Bahnhof King's Cross der Hogwarts-Express ein. Jener Zug, der die kleinen Zauberer und Hexen jeweils zu ihrer magischen Schule fährt. Auch die Buchautorin J.K. Rowling ließ sich diesen Anblick nicht entgehen und zeigte sich überwältigt.
6: Dass meine Bücher irgendwann gedruckt werden, das habe ich mir gewünscht. So einen Rummel habe ich nicht im Traum erwartet. Es ist wunderbar.
5: Und der Hype um Harry Potter beschränkte sich nicht nur auf den englischsprachigen Raum. Einige Monate später, im Oktober, erschien dann auch die deutsche Fassung des Buches. Auch hierzulande öffneten die Buchläden dafür um Mitternacht und empfingen kleine und große Fans der Reihe.
7: Ich habe alle drei schon viermal gelesen.
8: Und jetzt? Lese ich denn heute Nacht?
7: Ja klar. Ich komme von meiner Gotte immer Büchergutschein über und jetzt habe ich mir extra ein bisschen aufgespart, um jetzt hier noch den vierten zu kaufen.
5: Der vierte Band, Harry Potter und der Feuerkelch, dreht sich hauptsächlich um das Trimagische Turnier, bei welchem drei Zaubererschulen mit jeweils einem oder im Fall von Hogwarts mit zwei Champions in einem Wettkampf gegeneinander antreten. Aber am Anfang des Buches steht noch ein weiteres Großereignis im Fokus.
9: Als Minister für Zauberei ist es mir ein wirklich besonderes Vergnügen, heute Abend jeden einzelnen von Ihnen hier zu begrüßen zum Endspiel der 422. Quidditch-Weltmeisterschaft. Lasst das Spiel beginnen!
5: Genau heute vor 26 Jahren wurde man durch den vierten Harry Potter-Band an eine Quidditch-Weltmeisterschaft entführt. Und heute, vor genau 14 Jahren, konnte man dann in England auch eine live erleben. 2012 fanden in Oxford die Quidditch Summer Games statt. Natürlich mit gewissen Einschränkungen. Fliegende Besen wurden nicht benutzt. Die SRF-Sendung 100 Sekunden Wissen erklärte die Regeln für nicht-magisches Quidditch.

0: das Spiel.
1: Weltweit gibt es mittlerweile hunderte Quidditch-Teams. Auch in der Schweiz wird der Sport ausgeübt. Und seit den Quidditch Summer Games werden auch regelmäßig Weltmeisterschaften ausgetragen. Seit 2022 heißt es aber nicht mehr Quidditch, sondern Quadball-Weltmeisterschaft. Die Organisatoren begründeten die Umbenennung des Sports unter anderem damit, dass sie sich von der in Kritik geratenen Harry Potter-Autorin J.K. Rowling distanzieren wollten. Die nächste Quadball-Weltmeisterschaft soll 2027 stattfinden.
2: Das war die Tageschronik von Lara Christen über Harry Potter 4. Und hier bringt sie jetzt Michael Wieland auf den neuesten Stand.
3: Die Nachrichten von SRF um 9:30 mit Michael Wieland. So hat das getönt in der Nacht auf heute. Die Schweizer Fußballnationalmannschaft besiegte Kolumbien im Penaltyschießen und steht zum ersten Mal seit 1954 in einem WM-Viertelfinal.
4: Das ist heute ein Geschichtsschreiben worden für die ganze Schweiz.
3: Im Viertelfinal wartet nun der amtierende Weltmeister Argentinien. Was die Schweiz in der Nacht auf Sonntag zu erwarten hat, sagt Sportredaktor Lionel Mattmüller.
5: Es kommt ein Team, das die Offensive vor allem auf Lionel Messi ausrichtet. Diese Mannschaft und insbesondere diesen Messi zu verteidigen, ist die bisher größte Herausforderung an dieser Weltmeisterschaft. Man wird auch in diesem Spiel Chancen zugestehen müssen. Da erhoffe ich mir von der Schweiz offensiv ein paar Akzente mehr als gegen Kolumbien. Gerade auch, weil Argentinien zwar offensiv brillieren kann, defensiv aber durchaus verwundbar ist. Das haben besonders die letzten beiden Spiele gezeigt. Wenn es der Schweiz gelingt, dass die Offensiven nicht nur hinten aushelfen müssen, sondern schnelle Gegenstöße ausspielen können, dann wird sie dieses Argentinien vor Probleme stellen können,
3: sagt Lionel Mattmüller. In der Schweizer Physiobranche sorgt ein neues Modell für die Abrechnung für Diskussionen. Dieses hat der Verband Physio Suisse mitverhandelt. Einige Physiotherapeutinnen und Therapeuten sind jedoch unzufrieden mit dem Verhandlungsergebnis. Sie haben deshalb einen neuen Verband gegründet, Pro Physio. Der Verband will als eigene Stimme die Interessen der Physiotherapie gegenüber Politik und Behörden vertreten, wie er schreibt. Er kritisiert die neue Tarifstruktur scharf und befürchtet unter anderem finanzielle Einbußen. Der Verband Physio Suisse und die weiteren Tarifpartner weisen die Kritik am neuen Modell zurück. Es sei kein Sparprogramm, sondern eine Modernisierung. In Venezuela haben die Behörden bekannt gegeben, dass bei den schweren Erdbeben vor rund zwei Wochen fast 3.700 Menschen ums Leben gekommen seien. Inzwischen haben viele internationale Rettungsteams Venezuela verlassen. Nun gehe es darum, zu schauen, wie die Versorgung mit humanitären Hilfsgütern und der Wiederaufbau gelinge, sagte der Nothilfe-Koordinator der UNO. Die Börsendaten von SIX, der Swiss Market Index, liegt im Moment bei 14.239 Punkten, minus 0,8%. Der Euro wird zu 92,18 Rappen gehandelt, der Dollar zu 80,65 Rappen. Das Wetter, heute ist es überwiegend sonnig, ab und zu ziehen Wolkenfelder vorüber. Vor allem in den Alpen und im Osten hat es zeitweise dichte Wolken. Die Höchstwerte liegen zwischen 29 und 34 Grad. Das waren Nachrichten von Radio SRF, verantwortlich Lukas Siegfried.
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7: Hier auf Ihrem Infosender tauchen wir jetzt ab in die Welt der Wirtschaft. Sie hören nun eine Wiederholung der spannendsten Wirtschaftsthemen dieser Woche. Ich bin Vanessa Leder-Gerber. OpenAI ist einer der großen Player im Geschäft mit künstlicher Intelligenz. Das Unternehmen, zu dem ChatGPT gehört, wollte eigentlich schon bald an die Börse. Geplant war das noch in diesem Jahr. Doch jetzt scheint OpenAI auf die Bremse zu treten und überlegt sich, den Börsengang auf nächstes Jahr zu verschieben. Das meldet die Zeitung New York Times. Dominik Rolli hat Börsenkorrespondent Jens Korte in New York gefragt, warum OpenAI jetzt plötzlich warten will mit dem Börsengang.
0: Ja, und eigentlich ist es ja so ein bisschen das Rennen der KI-Giganten, also Anthropic auf der einen Seite und OpenAI auf der anderen. Wer wird als erstes an die Börse kommen? Und da hieß es zuletzt eigentlich, dass OpenAI hier die Nase ein bisschen vorne hat, vielleicht schon im September möglicherweise dann eben die Aktien an den Markt bringt. Und jetzt meldet die

0: New York Times, dass OpenAI hier überlegt, den Börsengang doch vielleicht auf das Jahr 2027 zu verschieben. Einer der Gründe ist unter anderem auch der Börsengang von SpaceX vor 2 Wochen. Die Aktie hatte sich in den vergangenen Tagen etwas schwer getan und dann hat, so berichtet das zumindest die New York Times, sich OpenAI und eben der Chef Sam Altman mit den Banken besprochen, die diese Börsengänge betreuen, und die hätten wohl dazu geraten, eher noch etwas abzuwarten, dass das Marktumfeld jetzt vielleicht doch nicht ganz so günstig ist. Also das scheint der Grund zu sein, weshalb OpenAI, das ist noch nicht in Stein gemeißelt, aber zumindest mal überlegt, den Börsengang eben dann vielleicht doch aufs nächste Jahr zu verschieben.
1: Gleichzeitig möchte OpenAI-Chef Sam Altman auch eine Bewertung von 1 Billion US-Dollar erreichen, bevor das Unternehmen an die Börse geht. Warum ist diese Marke aus Sicht von Altman wichtig?
0: Ja, und das ist vielleicht eben auch ein Grund, weshalb das verschoben wird. Denn Sam Altman hat wohl den Bankern ganz klar gesagt, also eine Bewertung unter 1 Billion Dollar, also unter 1.000 Milliarden Dollar, das ist ein Non-Starter. Also unter dieser Bewertung will er OpenAI gar nicht erst an den Markt bringen. Nun, warum ist das wichtig? Zum einen mal, Sam Altman ist schon auch ein spezieller Typ. Vielleicht hätte er einfach gerne diese Zahl, 1 Billion, gerne, dass OpenAI diese Bewertung dann eben erreicht. Börsengang. Und dann dürfen wir nicht vergessen, was passiert denn bei einem Börsengang? Warum werden Unternehmen an die Börse gebracht? Gut, man kann zum einen sagen, die Unternehmen wollen Kapital einnehmen, um damit weiter zu investieren. Aber es ist ja vor allem auch eine Möglichkeit für Mitarbeiter, für Venture Capitalisten, für Geldgeber, für Insider, dann eben wirklich Kasse zu machen, wenn so ein Unternehmen dann an die Börse kommt und sie eben ihre Anteile verkaufen können. Und je höher die Bewertung, desto mehr Geld kassieren dann letztendlich die momentanen Eigentümer. Also insofern dürfte das auch mit eine Motivation sein, OpenAI eben mit einer möglichst hohen Bewertung an den Markt zu bringen.
1: Sie haben es schon kurz erwähnt, Jens Korte, der Börsengang von SpaceX, dem Raumfahrtunternehmen von Elon Musk, vor 2 Wochen war ein Flop. Der Aktienkurs brach nur kurz danach ein. Was war denn da genau das Problem?
0: Ja gut, also die Frage ist eben einfach, ob SpaceX hier etwas zu luftig in den Markt gestartet ist. Wobei ich würde das jetzt auch nicht unbedingt als einen Flop bezeichnen. Ich meine, immerhin ist SpaceX der größte Börsengang in der Geschichte der Wall Street. Also auch wenn die Aktie nicht an der New York Stock Exchange, sondern an der Nasdaq in den Handel gegangen ist. Aber ja, wir hatten nach einem Ausgabekurs von 135 Dollar die Aktie teilweise bei bis zu 220 Dollar. Und jetzt stehen wir nur noch bei rund 150. Also insofern merkt man da schon eine gewisse Skepsis, was jetzt eben SpaceX anbelangt. Und das ist eben einfach ein gewisser Ausdruck, dass Investoren, nachdem sie sich am Anfang von Elon Musk, von der Euphorie haben anstecken lassen zum Börsengang, dass jetzt vielleicht doch teilweise der Kopf eingeschaltet wird und nicht mehr unbedingt nur der Bauch entscheidet.
1: Ja, und eben OpenAI zeigt sich jetzt eher zurückhaltend mit diesem Börsengang. Ist denn das alles Ausdruck einer breiteren Skepsis gegenüber Tech-Unternehmen, was wir da gerade sehen?
0: Es wird zumindest mal überdacht, ob die Bewertungen, die wir eben gerade im Technologiebereich gesehen haben, nicht doch etwas überzogen sind. Ich glaube nicht, dass wir jetzt schon an dem Punkt sind, wo jetzt ganz grundsätzlich an Big Tech gezweifelt wird. Und es ist auch noch nicht der Zeitpunkt, wo jetzt ganz grundsätzlich künstliche Intelligenz angezweifelt wird. Aber die Märkte sind in den vergangenen Wochen und Monaten einfach gewaltig gestiegen. Und da sind wir momentan eben einfach so einem Punkt angekommen, wo einfach mal ein bisschen nachgedacht wird, vielleicht auch mal etwas Gewinne eingestrichen werden. Aber ich glaube nicht unbedingt, dass wir jetzt schon an dem Punkt sind, wo diese grundsätzliche Begeisterung für Big Tech und KI in sich zusammenfällt.
2: Sagt Börsenkorrespondent Jens Korte. Die amerikanische Autobranche ist angeschlagen. Die Konkurrenz aus China hat technologisch die Nase vorn. Und weil die Kaufkraft schwächelt, kaufen weniger Amerikanerinnen und Amerikaner neue Autos. Ein neuer Bericht zeigt jetzt, dass sich beim US-Automarkt ein sogenannter Perfect Storm zusammenbraut, übersetzt ein gewaltiger Sturm. Worum geht's da? Romana Kaiser hat bei US-Börsenkorrespondent Jens Korte nachgefragt.
0: Ja, vor allem gibt es ein großes demografisches Problem. Es gab hier eine Studie sozusagen von Bain & Company. Das ist eine Beratungsgesellschaft hier in den USA. Präsidentschaftskandidat Mitt Romney hatte einst für Bain & Company gearbeitet. Aber eben kommen wir auf die Herausforderung, auf diesen perfekten Sturm zurück. Der ist eben zum einen mal die Demografie. Also auch in den USA ist die Geburtenquote deutlich rückläufig. Dann gibt es immer weniger Immigranten. Früher so im Schnitt kommen 1 Million neue Menschen in den USA. Das könnte sich laut Bain & Company halbieren. Und dann ist es so, dass junge Menschen auch nicht mehr so viel Auto fahren, wie das in der Vergangenheit der Fall gewesen ist. Das ist die Demografie. Und hinzu kommen dann auch noch grundsätzlich sehr hohe Preise für Neuwagen. Das ist wahrscheinlich auch kein rein amerikanisches Phänomen. Und dann schließlich gibt es auch noch Alternativen zum eigenen Auto, zum Beispiel eben die Fahrdienste Lyft oder Uber. Das ist wohl auch mit ein Grund dafür, weshalb junge Menschen nicht mehr so schnell einen Führerschein machen, wie das früher der Fall war.
3: Ja, da kommt einiges zusammen. Schauen wir uns noch das Ganze ein bisschen konkreter an, mit ein paar Zahlen vielleicht. Was kommt denn da auf die US-amerikanische Autoindustrie jetzt zu in nächster Zeit?
0: Ja, also eben, ich meine, das Ganze ist natürlich keine exakte Wissenschaft, aber eben, es gibt Berechnungen, dass es eben rund 2 Millionen weniger verkaufte Autos im Jahr geben könnte, als das in der Vergangenheit der Fall war. Also vor einigen Jahren, da wurden in den USA im Schnitt im Jahr rund 17,5 Millionen Fahrzeuge verkauft. Das könnte möglicherweise in den nächsten Jahren auf 14, 15 Millionen Dollar zurückgehen. Also das ist mal eine reine Zahl, aber ich komme auch noch mal ganz kurz zurück auf die jungen Menschen in den 70er, 80er Jahren. In Amerika darf man ja ab 16 den Führerschein machen und das hat dann auch etwa 70% der Jugendlichen getan. Heute ist das nicht mal mehr die Hälfte und die über 55-Jährigen, die machen über die Hälfte der Neuregistrierung aus. Also mit anderen Worten, die ältere Bevölkerung, die setzt noch aufs Auto. Bei der Jüngeren ist das eben nicht mehr ganz der Fall. Und dann eben die hohen Preise, das ist eben schon auch ein gewaltiger Faktor gewesen, dass sich eben auch viele Leute nicht mehr unbedingt einen Neuwagen leisten können. Was jetzt dazu führt, dass im vergangenen Jahr das durchschnittliche Auto auf der Straße hatte ein Alter von fast 13 Jahren. Das ist ein neuer Rekord. Und zeigt eben, dass die Amerikaner auch aus finanziellen Gründen offensichtlich gezwungen sind, länger an ihrem alten Fahrzeug festzuhalten.
3: Welche Möglichkeiten haben denn die Autokonzerne, sich auf diesen Sturm, also diese Probleme jetzt vorzubereiten?
0: Also zum einen ist es natürlich so, auch wenn diese Zahlen schon relativ deutlich zeigen, dass die Autoindustrie hier vor großen Herausforderungen steht. Gerade im ländlichen Amerika gibt es für viele dann doch wenig Alternativen zum Auto. Und was auch noch eine große Frage ist, also auch wenn Elektromobilität noch nicht einen so großen Anteil am US-Automarkt ausmacht, aber die Tendenz ist potenziell steigend. Und das ist auch eine Erkenntnis von dieser Studie von Bain & Company. Kann so ein Elektroauto dann tatsächlich 13 Jahre auf der Straße bleiben oder wird bei Elektrofahrzeugen dann quasi die Erneuerung nicht doch etwas regelmäßiger kommen? Das könnte potenziell den Autokonzernen in die Karten spielen. Allerdings die große Konkurrenz ist auch ein Faktor, also auch das eine Erkenntnis von Bain, dass ein Amerikaner, wenn er ein Auto kauft, hat quasi die Auswahl zwischen 450 verschiedenen Fahrzeugen und das sei eben viel zu viel, weshalb Bain davon ausgeht, dass es eine Konsolidierung gibt, also damit ist nichts anderes gemeint, als dass es auch einen Zusammenschluss zwischen Autokonzernen geben wird und dann das Angebot etwas reduziert werden muss, aber es ist so oder so keine wirklich einfache Zeit für Autokonzerne, das gilt ja nicht nur für die USA, das gilt für Europa auch. Und wenn man sich jetzt mal die Aktien der großen amerikanischen Autobauer anguckt, Ford oder General Motors, die haben in der Tat seit geraumer Zeit auch nicht unbedingt eine Boomphase.
2: Jens Korte aus New York, er berichtet für uns über Wirtschaftsthemen aus den USA. Donald Trump ist ein gutes Stück reicher geworden, seit er wieder US-Präsident ist. Das zeigt der neueste Finanzbericht, den das Weiße Haus regelmäßig veröffentlichen muss. Darin steht, dass Trump mindestens 2 Milliarden US-Dollar im Jahr 2025 eingenommen habe. Wie sich dieser Betrag genau zusammensetzt, das hat Isabel Meissen, Isabel Pfaff aus der Wirtschaftsredaktion gefragt.
4: Also Trump hat zum einen sehr viel Geld eingenommen mit den Kryptogeschäften seiner Familie. Das waren 2025 ganze 1,4 Milliarden Dollar. Dann hat er Geld verdient mit seiner Social-Media-Firma, die hinter der Plattform Truth Social steht. Das waren fast 900 Millionen. Und Trump generiert auch Einnahmen, indem er sich selbst vermarktet. Also er hat Immobilienunternehmen im Ausland seinen Namen nutzen lassen und er hat Schuhe, Uhren und auch Bibeln mit dem Label Trump verkauft. Und schließlich gibt es noch seine traditionellen Geschäftsbereiche in den USA, seine Immobilien und Clubs. Auch da kamen ein paar hundert Millionen Dollar zusammen. Eben insgesamt, so zeigt der Bericht, kommt der Präsident in seinem ersten Amtsjahr auf Einnahmen von 2,2 Milliarden Dollar. 2024, also vor Amtsantritt, waren es gerade mal 620 Millionen, wie die New York Times schreibt.
3: Besonders lukrativ scheint ja das Geschäft mit Kryptowährungen für Trump zu sein. Wie ist er da aufgestellt?
4: In diesen Einnahmen steckt einerseits Trumps Beteiligung an dem Kryptounternehmen World Liberty Financial drin. Die Firma haben seine drei Söhne mitgegründet und sie gibt eine eigene digitale Währung heraus. Diese Währung kann man kaufen. Und damit hat Trump letztes Jahr 500 Millionen Dollar verdient. Noch etwas mehr Geld eingebracht haben Trump seine sogenannten Meme-Coins, also auch eine Art digitale Währung. Meme-Coins sind zwar handelbar, aber viel verspielter als normale Kryptowährungen. Sie beziehen sich oft auf Memes oder machen popkulturelle Anspielungen. Trump hat seine eigene Meme-Coin kurz vor seinem Amtsantritt lanciert und innerhalb eines Jahres 600 Millionen Dollar damit verdient.
3: Jetzt müssen wir die Frage aller Fragen ansprechen. Besteht hier ein Interessenskonflikt? Der Präsident ist ja auch zuständig für die Regulierung genau dieser Kryptobranche, mit der er verdient.
4: Das ist genau der Punkt. Hier gibt es wahnsinnig viel Kritik, denn die Trump-Regierung unterstützt den Handel mit Kryptowährungen explizit und dereguliert diesen Bereich auch stark. Unter Joe Biden war das noch anders. Da gab es viele Einschränkungen, einfach weil der Handel enormen Schwankungen unterliegt und deshalb die Risiken groß sind. Wenn nun eine Regierung hier recht eindeutig Position bezieht und der Präsident gleichzeitig selbst eine Digitalwährung herausgibt, dann ist das ziemlich eindeutig ein Interessenskonflikt, ja.
3: Und es ist auch nicht das erste Mal, dass die Trump-Regierung mit solchen Interessenskonflikten auffällt.
4: Ja, das stimmt. Viele dürften sich noch daran erinnern, wie Trump in dem ganzen Zoll hin und her letztes Jahr zu Aktienkäufen aufgerufen hat. Das waren börsenrelevante Informationen damals, weil er kurz danach viele Zölle zurückgenommen hat und damit die Kurse hat nach oben schießen lassen. Davon hat zum Beispiel auch seine Social-Media-Firma und damit auch er selbst profitiert. Und dann gab es noch die Sache mit dem Iran-Krieg. US-Medien haben berichtet, dass Verteidigungsminister Pete Hegseth kurz vor dem US-Angriff auf den Iran versucht haben soll, Rüstungsaktien zu kaufen. Hegseth selbst bestreitet das, aber auch von diesem Fall abgesehen gab es in den vergangenen Monaten durchaus einige Anzeichen für Insiderhandel an den US-Börsen.
5: Sagt Isabel Pfaff aus der Wirtschaftsredaktion. Und jetzt gibt's eine Runde Sport im übertragenen Sinne. Wir sprechen nämlich über den Sportartikelhersteller Nike. Nike ist weltweit marktführend bei Sportkleidern und Sportartikeln. Nun hat das Unternehmen seine Geschäftszahlen präsentiert. Wie die aussehen, darüber hat Vera Deragisch mit Wirtschaftsredaktor Manuel Rentsch gesprochen.
6: Ja, die Geschäftszahlen sind durchzogen und Nike selber spricht von einem schwierigen Umfeld. Nike hat im vergangenen Geschäftsjahr einen Umsatz von 46 Milliarden Dollar gemacht. Das ist zwar ähnlich viel wie im Vorjahr, aber doch viel schlechter als noch zu den besten Zeiten. Der Umsatz ist 10% tiefer als noch 2024, als es besser gelaufen war. Unter dem Strich macht Nike einen Gewinn von gut 3 Milliarden Dollar. Und auch das sind 46% weniger als noch vor zwei Jahren. Das Unternehmen schließt das Geschäftsjahr per Ende Mai ab. Und deshalb sprechen wir hier von Jahreszahlen.
3: Weniger Gewinn, weniger Umsatz. Mhm. Warum ist Nike aus dem Tritt geraten?
6: Da gibt es mehrere Gründe. Nike hat sich in den vergangenen Jahren sehr stark auf den Direktvertrieb fokussiert und hat dabei die etablierten Geschäfte etwas vernachlässigt. Nike hat ein etwas größeres Gewicht auf Online gesetzt und dadurch etwas den Anschluss verpasst. sie haben einfach nicht es geschafft, die Balance zu finden zwischen Online und den normalen Läden. Diese ganzen Schwierigkeiten zeigen sich auch an der Börse. Der Nike-Aktienkurs ist seit Jahresbeginn um 35% eingebrochen. Die Firmenspitze selber spricht von einem schwierigen Umfeld, jetzt auch bei der Präsentation der Jahreszahlen. Vor allem in China gehen die Verkäufe zurück. Die Menschen allgemein haben weniger Geld, heißt es bei der Geschäftsleitung, weniger Geld für Sportartikel und zudem gibt es auch mehr Konkurrenz. Und hier kann man auch an die Schweiz denken, zum Beispiel die Laufschuhe von On, die haben Nike zunehmend Konkurrenz gemacht.
7: Nike argumentiert also, das Umfeld sei schwierig, den Leuten fehle das Geld. Schauen wir uns doch jetzt diesen Schweizer Markt noch an, Manuel Rentsch, wie läuft das hier mit dem Geschäft bei den Sportartikeln?
6: Das Sportartikelgeschäft in der Schweiz ist schon auch im Umbruch. Die Preise sind unter Druck hierzulande. Wobei unter dem Strich sind die Umsätze dann doch wieder recht stabil hier in der Schweiz, wenn man den Markt allgemein betrachtet, also auch die anderen Marken. In der Schweiz lag der Umsatz im Sportartikelgeschäft im vergangenen Jahr bei 2,1 Milliarden Franken. Das sind zwar rund 5% weniger als noch mitten in der Pandemie, als die Nachfrage besonders groß war, als sich alle eindeckten mit Schuhen und Trikots und so. Aber der Umsatz ist dennoch etwas größer als noch vor der Pandemie. Das sind Angaben des Marktforschungsunternehmens Nielsen GfK.
7: Also Sie haben es gesagt, die Branche ist im Umbruch, die Preise unter Druck. Warum?
6: Es gibt halt einen Druck aus dem Onlinehandel. Die Konsumentinnen und Konsumenten informieren sich besser, vergleichen die Preise und bestellen die Laufschuhe oder Trikots auch mal im Internet. Ein Thema sind auch die Einkäufe im Ausland. Das hat eher wieder zugenommen. Das ist für die Schweizer Geschäfte eine Herausforderung. Und einen Umbruch gibt es auch insofern, dass sich Sportix hier aus dem Geschäft zurückgezogen hat, die Migros, und stattdessen hat Decathlon aus Frankreich das Filialnetz ausgebaut. Es gibt also Bewegung. Zusammengefasst kann man sagen, in der Schweiz ist der Markt trotz allem recht stabil. Der Branchenführer Nike ist allerdings im globalen Geschäft etwas ins Straucheln geraten.
5: Wirtschaftsredaktor Manuel Rentsch war das. Die einen freuen sich, die anderen ärgern sich. Über elektrische Trottinetts und Fahrräder in den Städten, die man mieten kann. Einer der Anbieter ist Lime, der weltweit größte Vermittler von E-Scootern. Jetzt hat das Unternehmen den Gang an die Börse gewagt. Nicolas Malzacher hat SRF-Wirtschaftsredaktor Manuel Rentsch gefragt, wie der Börsengang von Lime verlaufen ist.
6: Der Börsengang des weltweit größten Vermittlers von E-Scootern und E-Bikes ist in einigermaßen ruhigen Bahnen verlaufen. Die Aktie konnte gestern um 4% zulegen, heute ist der Kurs stabil und das Unternehmen Lime kommt nun auf einen Unternehmenswert von 1,7 Milliarden Dollar. Das ist doch recht viel für ein so junges Unternehmen. Lime ist weltweit in über 200 Städten präsent, so auch in der Schweiz, in Zürich, Basel, Winterthur, Zug und anderen. Seit der Firmengründung vor 9 Jahren verzeichnet das Unternehmen mehr als 250 Millionen Fahrten mit einem Fahrzeug der Flotte. Hauptsitz von Lime ist in den USA, Kalifornien. Und im Zusammenhang mit dem Börsengang hat das Unternehmen erstmals die Geschäftszahlen in einem Bericht detailliert ausgewiesen.
8: Und wenn man sich jeweils so ein bisschen die Situation in verschiedenen Städten anguckt, dann sieht man ganz viele solcher Geräte, solcher Scooter. Man sieht auch verschiedene Anbieter. Genau. Und da stellt sich die Frage, lohnt sich dieses Geschäft?
6: Es ist schon fraglich. Dieses Unternehmen steckt nämlich tief in den roten Zahlen, wenn man sich das ein bisschen genauer anschaut. In den vergangenen 3 Jahren zusammengerechnet hat das Unternehmen einen Verlust von 215 Millionen Dollar gemacht. Die Firma hat noch nie einen Gewinn ausgewiesen seit der Firmengründung und die Schulden und Verbindlichkeiten belaufen sich auf mehr als 800 Millionen Dollar.
8: Aber jetzt dieser Börsengang zeigt, trotzdem werden die Aktien von Lime gekauft. Also wie passt das zusammen?
6: Ja, dass Lime trotz Schulden und Verluste an der Börse neue Investoren findet, lässt sich damit erklären, dass die Investorinnen und Anleger auf ein weiterhin starkes Wachstum wetten. Lime hat seine Präsenz auf der Welt stark ausgebaut, ist Weltmarktführer und die soll in Zukunft irgendwann mal Geld bringen. Lime hat im vergangenen Jahr einen Umsatz von 887 Millionen Dollar gemacht. Das sind doch immerhin 29% mehr als im Vorjahr.
8: Und jetzt gibt es eben noch andere Anbieter, die auch Trottis und diese E-Fahrräder anbieten. Es gibt internationale Firmen, die in der Schweiz präsent sind. Es gibt da noch Voi, es gibt Bolt, es gibt Dot, dann gibt es noch Bird und noch weitere. Also müssen wir jetzt neben dieses Börsengangs von Lime noch mit weiteren solchen Aktionen rechnen?
6: Das ist durchaus möglich. Bei Voi aus Schweden oder Bolt aus Estland ist das denkbar. Darüber wird immer wieder mal spekuliert. Bird aus den USA wiederum, ein anderes bekanntes Unternehmen. Diese Firma war auch schon mal an der Börse, ist dann aber finanziell abgestürzt, Bird, und musste Insolvenz anmelden. Generell ist die Branche schnell gewachsen in den vergangenen Jahren und mehrere dieser Anbieter kämpfen mit finanziellen Schwierigkeiten. Lime zum Beispiel will das Geld aus dem Börsengang vor allem für den Abbau von Schulden nutzen.
5: Sagt SRF-Wirtschaftsredaktor Manuel Rentsch. Das war eine Wiederholung der spannendsten Wirtschaftsthemen dieser Woche. Und in wenigen Augenblicken geht es hier weiter mit einem News-Update.
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0: die Nachrichten von SRF um 10 mit Silvia Staub. Die Schweizer Fußballnationalmannschaft steht an der WM im Viertelfinal. Sie ist so weit gekommen wie seit 72 Jahren nicht mehr. Die Schweizer erhalten für ihre Leistung viel Lob, auch aus der Politik. Die Nazi habe Schweizer Sportgeschichte geschrieben, schreibt etwa Bundesrat und Sportminister Martin Pfister. Die Mannschaft begeisterte das ganze Land und sei Vorbild für die nächste Sportgeneration. Und auch Bundespräsident Guy Parmelin gratuliert. Er schreibt von einem historischen Schritt in Richtung Final. Als nächstes trifft die Schweiz nun im Viertelfinal auf den amtierenden Weltmeister Argentinien. Zwei Kurzmeldungen aus dem Ausland in der Übersicht. Die Behörden in Venezuela haben bekannt gegeben, dass bei den schweren Erdbeben vor rund zwei Wochen fast 3.700 Menschen ums Leben gekommen seien. Unterdessen haben viele internationale Rettungsteams Venezuela wieder verlassen. Jetzt gehe es darum, zu schauen, wie die Versorgung mit humanitären Hilfsgütern und der Wiederaufbau gelinge. Das sagt der Nothilfekoordinator der UNO. Und in Houston im US-Bundesstaat Texas hat ein Beamter der US-Einwanderungsbehörde ICE einen Mexikaner erschossen. Die Behörden sagen, der Mann habe ohne gültige Papiere in den USA gelebt und sich der Festnahme widersetzt. Er habe versucht, den Beamten mit einem Auto zu rammen. Die Familie des getöteten Mannes widerspricht dieser Darstellung. Und jetzt sprechen wir über Mangan. Mangan ist ein Metall und ein lebenswichtiges Spurenelement. Meistens nehmen wir es über Lebensmittel auf, doch zu viel Mangan kann der Gesundheit schaden. Nun haben Forschende der EAWAG zusammengetragen, in welchen Weltregionen wie viel Mangan im Grundwasser ist. Eine Risikokarte zeigt, etwa 180 bis 220 Millionen Menschen trinken vermutlich Wasser mit erhöhten Mangankonzentrationen, schreibt die EAWAG. Das sind deutlich mehr als bisher angenommen. Betroffen seien besonders dicht besiedelte Regionen in Asien. Insbesondere bei Kindern kann Mangan das Nervensystem schädigen. Um Mangan aus dem Trinkwasser zu entfernen, reicht laut den Forschenden eine einfache Aufbereitungsanlage. In der Schweiz sei die Manganbelastung unbedenklich. Die Börsendaten von SIX. Der Swiss Market Index liegt im Moment bei 14.240 Punkten, minus 0,8%. Der Euro wird zu 92,17 gehandelt und der Dollar zu 80,66. Und noch das Wetter. Es bleibt weiter sonnig, nur im Osten hat es zeitweise dichtere Wolken. Die Temperatur erreicht 29 bis 34 Grad, im Süden gibt es 35 Grad. Das waren Nachrichten von Radio SRF, verantwortlich Lukas Siegfried.
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4: Tagessprech Sommerserie. 25 Jahre gibt es das Tagessprech. Wir hören in den nächsten Wochen zurück und spannen immer oder fatten in die Gegenwart. Wir haben Gäste und Themen ausgewählt, die in all diesen Jahren wieder zu reden haben. In dieser Woche geht es um das Universum, um den Weltraum, um die grossen Fragen. Zum Beispiel auch nach unserem Ursprung. Unser Gast diese Woche ist die Weltraumphysikerin Katharine Altweg, emeritierte Professorin von Uni Bern. Herzlich willkommen im Tagessprech, Frau Altweg.
5: Grüß dich, Frau Hulliger, und danke vielmals für die Einladung.
4: 25 Jahre gibt es das Tagesgespräch. Wenn ihr euch so die 25 Jahre vorstellt, die Zeitspanne, also 25 Jahre zurück, was sind so ein die grössten Erkenntnisgewinne, die man hat erlangt in diesen 25 Jahren? Was hat man, was weiss man heute, was man dann noch nicht hat gewusst aus dem Weltraum?
5: Wo die Rosetta-Mission fertig war, hat einmal ein höherer NASA-Mensch gesagt, die drei wichtigsten Missionen aller Zeiten waren Apollo.
4: Also das ist auf dem Mond?
5: Jawohl, Voyager. Das sind die beiden Sonden, die eigentlich zu den Planeten sind. Die ersten Fotos von nahem vom Jupiter, Uranus und so weiter. Und Rosetta. Was natürlich ein enormes Kompliment ist von einem Amerikaner für eine europäische Mission.
4: Wo die ihre Beteiligung waren, ja. Über das haben wir ja gestern geredet hier im
5: Tagesspiel. Aber wo vor allem so die erste grosse europäische Mission war. Oder das muss man schon sehen. Europa hat mit dem wirklich einen Platz bekommen in dieser Weltraumforschung. Seitdem gibt es natürlich eine ganze Zielte von sehr guten Missionen, neuen Erkenntnissen. Auf der einen Seite Teleskop am Boden und im All. Und auf der anderen Seite Missionen zu Himmelskörper. Also ein Hotspot ist sicher der Mars mit mehreren Rovern, die dort rumfahren. Mit Helikoptern, die fliegen und so. Das ist, hat man sich nicht können vorstellen vorher.
4: Also da geht es richtig ab auf dem Mars?
5: Da geht es richtig ab, ja.
4: Und über das werden wir auch noch reden. Es hat ja Vor- und Nachteile.
5: Ja, ja.
4: Also das ist sicher etwas, was neu ist. Ja. Und der Mond auch ein Hotspot, oder?
5: Jawohl, ja. Dann gibt es ein paar gute europäische Missionen, die unterwegs sind heute. Zum Merkur, Pepe Colombo.
4: Mit welchem Ziel? Was ist denn dort, was will man dort erreichen?
5: Ja, der Merkur ist ein komischer Planet. Er ist ja sehr nah bei der Sonne. Er hat einen sehr grossen Kern, fast keinen Mantel. Also er ist anders als die anderen. Und man will eigentlich herausfinden, ist der dort entstanden oder ist der von außen reingekommen?
4: Ah, das könnte sein, dass das wie ein Eindringling ist?
5: Ja, ja.
4: Ich meine, weil er so anders ist?
5: Weil er so anders ist, weil er eigentlich nicht passt, wo er ist.
4: Und was würde es heissen, wenn es ein Eindringling wäre?
5: Oder man ist immer noch überlegen, wie sich das Sonnensystem eigentlich geformt hat. Ich kann mich erinnern, vor, was ist das, 15 Jahre, 20 Jahre, hat man das Gefühl gehabt, nein, es ist jetzt mehr als 20, hat man das Gefühl gehabt, wir wissen, wieso die inneren Planeten klein sind, die äußeren gross und das müssen so sein, bis man die ersten Planeten außerhalb vom Sonnensystem gefunden hat und gemerkt hat, dass die zum Teil Jupiter-grosse Planeten direkt neben ihrem Stern haben. Und das hat ziemlich alle Modelle über den Haufen geworfen. Und darum muss man schauen, oder? Wieso ist unser Sonnensystem, wie es ist. Und für uns ist das natürlich wichtig.
4: Und warum ist das wichtig für uns?
5: Weil die Erde ist einmalig. Also, es gibt vielleicht andere Erden im Universum, aber es gibt wahrscheinlich nicht viele. Das heisst, unser Sonnensystem, unsere Erde, hat sehr viel Glück gehabt in diesem Sinn.
4: Und das kann man nur noch mehr schätzen, wenn man weiss, was rundum alles passiert.
5: Genau, genau. Ja. Dann sind natürlich eben die grossen Teleskope auf der Erde. Jetzt kann man auch von der Erde aus gewisse Sachen in Kometen bestimmen, also Moleküle bestimmen. Das ist neu. Also man kann nie so viel, wie man mit Rosetta hat, aber man kann mindestens Kometen miteinander vergleichen. James Webb. Das ist so ein Game-Changer, wie man sagt. Oder der hat sehr viel geändert jetzt.
4: Ach, das ist ein Teleskop, das nicht auf der Erde steht, sondern wo im Weltall unterwegs ist.
5: Jawohl. Also außerhalb von der Erde steht es nicht mehr, mehr oder weniger. Dreht sich mit der Erde um die Sonne. Und das ist Infrarot. Also das sind nicht optische Bilder. Auch wenn man sehr schöne Bilder sieht vom James Webb-Teleskop, das ist alles in dem Sinn fake. Ist Falschfarben.
4: Also was heisst Fake? Also man macht quasi aus zwei Farben nicht ganz viele Farben, oder wie geht das?
5: Nein, sondern man macht aus fünf Farben, aber fünf, die man sieht. Oder die fünf Farben, die es hat, sieht man nicht, weil das ist Infrarot. Und wir sehen ja Infrarot nicht. Wir nehmen das als Wärme wahr, aber sehen wir es nicht. Und die das machen, die das einfach transformieren zu optischer Wellenlänge.
4: Aber ob die Farben wirklich, also die sind in dem Fall entsprechend nicht der Realität, so die Farben.
5: Also was Violett ist, ist nicht Violett, oder? Aber die Reihenfolge stimmt immer noch. Also von der Wellenlänge her, das stimmt noch, oder? Aber
4: und das James-Webb-Teleskop, das ist riesig und hat ja eigentlich auch so ein bisschen die Aufgabe, zurückzuschauen, oder? Probieren, Antworten zu finden, auch über den Steig von unserem Universum. Und wir haben mal hier im Tagesgespräch der Thomas Zurbuchen zu Gast gehabt. Der war der Forschungschef ja mal von der NASA, von der US-Raumfahrtagentur. Und er hat hier im Tagesgespräch dann von dem Moment erzählt, wo die Rakete los ist, mit dem James-Webb-Teleskop. Und er hat sich dann auf alles vorbereitet, als NASA-Forschungschef, also auch darauf, dass die Mission scheitern könnte. So hat es dann getönt.
1: Ja, also ich war ziemlich müde diesen Tag, einfach, weil ich am Abend vorher beide Reden geübt habe. Das habe ich immer gemacht. Bei schwierigen Sachen, übrigens empfehle ich so, wenn man etwas wirklich Schwieriges macht, dass man beide Sachen sich überlegt, weil es geht dem nicht der Ruhe. Es gibt eine Sicherheit. Ich bin ja nicht gut geschlafen, aber dann, wo sie ist gegangen. Und dann habe ich gewusst, oder, ich weiss genau, ich habe all die Vorträge gehört, ich weiss genau, welche Technologien. Dann schaut man ihm einfach an. Du weißt, jede Sekunde sind wir näher dran, wo wir her wollen. Und alles geht, es geht immer noch. Ah, jetzt geht, jetzt kommt die erste Stufe, geht ab. Immer noch. Plötzlich kommt der Film, mit der Satellit weggeht. Und für die meisten Satelliten ist es Sandy, außer bei James Webb. Normalerweise ist 80% vom Risiko beim Start. Bei James Webb nur 20% vom Risiko. Weil das Ausfalten wird ein Transformer in diesem Film.
4: Mit einem riesigen Sonnenschutz.
1: Genau, also etwas Kleines ausfalten, etwas Grosses, autonom, vom Grund aus. Keiner kann losschütteln, wenn ein Kabel bleibt stecken. Das hat alles noch müssen nachher passieren. Und ich wusste also, gut, wir sind dort, aber jetzt fährt es schwierig an, das Ausfalten. Und sie waren schneller in dem, als der optimistische Person hat gesagt hat. Wir hatten ein Team, das so gut war, dass sie sich selber überrascht haben.
4: Und das war ein besonderer Moment in eurer Karriere.
1: Ah, super. Also, der Moment, wo er alles ausgefahren war. Ich bin noch hergegangen bei der letzten Ausfahrung. Bin hergegangen und habe allen gedankt. Ich habe fast Tag und Nacht gearbeitet, für zwei, drei Wochen, für das Ausfahren. Und es hat auch Probleme gegeben. Also, es ist nicht so, dass alles eben Zickzacklinie. Probleme gegeben. Und sofort sind gelöst worden. Das Team hat sich verstanden, vertraut. Und er war der, und er, als dann die ersten Bilder kamen. Ich meine, ja, ganz kurz habe ich die Bilder gesehen, weil dann die Tränen sind gekommen und dann habe ich nicht mehr gut gesehen für ein Zeitchen. Genau.
4: Das könnt ihr nachfühlen, nehme ich an, oder?
5: Das kann ich sehr wohl nachfühlen, ja.
4: Und eben die Bilder, die ihr vorhin gesehen habt, die Farbe, die tut man ein bisschen verändern, für dass wir auch mehr damit anfangen mit unseren Augen. Aber wie wichtig sind denn jetzt die? Ich habe jetzt gesagt, die Idee wäre ja, dass es wie zurückschaut.
5: Das hängt jetzt eben mit dem Infrarot zusammen, oder? Das ist das erste Teleskop, das wirklich das ganze Infrarot abdeckt hat. Sonst ist es immer eigentlich nur das nähere Infrarot oder das ganz ferne und das in der Mitte fehlt. Und mit dem James Webb kann man alles anschauen und das erlaubt einem, durch Staub durchzusehen zum Beispiel. Also wenn man eine Staubwolke hat, kann man dahinter schauen. Und darum kommt man auch sehr, sehr weit in die Distanz und damit in der Zeit.
4: Also das heisst, wenn man weit kommt, kann man auch weit zurück?
5: Ja, weil das Licht, das dort weggeht und dem James Webb auftrifft, ist natürlich vor, weiß nicht was, 12 Milliarden Jahren fort.
4: Und aus diesem Licht kann man dann Informationen vielleicht gewinnen, die uns etwas sagen über den Ursprung.
5: Richtig, ja.
4: Und hat man denn da schon so konkrete Antworten?
5: Also, es gibt einfach, oder man löst irgendein Problem und findet 10 neue. Und so ist es beim James Webb auch ein bisschen. Also man hat Galaxien gefunden, 300 Millionen Jahre nach dem Urknall. Und so eine Galaxie als unsere hat 100 Milliarden Sterne. Die sind vielleicht noch ein bisschen kleiner, aber eben, sie sind auch schon relativ gross. Jetzt könnt ihr euch vorstellen, in 300 Millionen Jahren müsst ihr so 10, 20, 50 Milliarden Sterne machen. Da müsst ihr noch ein bisschen,
4: muss man
5: ein bisschen arbeiten, ja.
4: Und wir sind ja viel, viel jünger, wir sind viel später.
5: Also unser Stern ist viel später, ja. Mhm.
4: Also heisst, innerhalb von kurzer Zeit sind alle die entstanden dort.
5: Und noch verblüffender ist, sie haben jetzt sehr viel Stickstoff gefunden, Sauerstoff. Das sind nicht Elemente, die im Urknall entstehen. Die entstehen erst in einem Stern. Also man hat den Urknall gehabt, da ist Wasserstoff entstanden, daraus hat es die ersten Sterne gegeben. Und die müssen sterben, als Supernova explodieren meistens in diesem Fall. Und dann entsteht Stickstoff und Sauerstoff. Also was man sieht, sind sogar zwei Generationen Sterne. Und nicht erst Generationen Sterne. 300 Millionen Jahre nach dem Urknall. Das kann niemand erklären heute.
4: Also da hat man, und was stellt man sich denn da jetzt für Fragen?
5: Ja, ist der Urknall so passiert, wie man sich das vorstellen?
4: Also ganz grundsätzlich?
5: Grundsätzlich, weil es ist nicht das Einzige, das Fragen aufwirft. Das andere, was James Webb auch hätte können machen, ist die sogenannte Hubble-Konstante noch besser bestimmen. Das hat das Hubble-Teleskop schon können. Das ist eine Konstante, die es braucht, zwischen Beziehung zwischen Geschwindigkeit und Distanz von einer Galaxie. Also je weiter weg eine Galaxie von uns ist, umso schneller bewegt sie sich fort. Ja, und vor 15 Jahren oder so konnte man die können bestimmen, die Hubble-Konstante, und man kann sie auch noch aus der Hintergrundstrahlung bestimmen. Das ist sozusagen ein Echo vom ersten Licht, das entweichen nach dem Urknall. Oder zuerst war die Suppe so heiß, dass das Licht nicht entweichen konnte. Etwa 380'000 Jahre nach dem Urknall nimmt man an, ist es kalt genug gewesen. Es ist ordentlich ins Universum und das Licht konnte abgehen. Und das sieht man heute noch. Und aus dem kann man auch bestimmen, was die Hubble-Konstante ist. Und bis vor eben ein paar Jahren, 10 Jahre vielleicht jetzt, hat das Gleiche gegeben. Egal, wie man es bestimmt hat. Mit einer gewissen Messunsicherheit in beiden Fällen. Und jetzt können wir es gut messen.
4: Und jetzt gibt es nicht mehr das Gleiche?
5: Jetzt gibt es nicht mehr das Gleiche. Und zwar 1 zu 1 Million ist die Statistik, dass es nicht mehr das Gleiche ist. Oder?
4: Also das heisst, das stimmt irgendetwas?
5: Wir haben 2 Hubble-Konstanten. Und das darf nicht sein.
4: Und was macht man jetzt?
5: weiter schauen, weiter forschen. Ich meine, das ist eine Hypothese, dieser Urknall. Und so Hypothesen gelten, bis man sich auch widerlegen kann. Und so macht eigentlich die Wissenschaft Fortschritt.
4: Aber man ist noch nicht so weit, dass man den Urknall widerlegt?
5: Nein. Jetzt muss man schauen, ist einfach das Modell ein bisschen falsch oder ist es ganz falsch? Und was könnte anders sein, dass wir das Gefühl haben, es sei? Ich nehme an, das geht noch mal 15 Jahre. Und dann gibt es vielleicht eine neue Hypothese und dann muss man die wieder probieren zu widerlegen.
4: Ich würde vorschlagen, wir machen dann noch eine Vertäufung zu diesem Urknall in einer von unseren Sendungen in dieser Woche. Hier im Tagesgespräch der Sommerserie mit der Katrin Altweg, der Astrophysikerin auf Radio SRF. Was ja schon auch noch bemerkenswert ist, Katrin Altweg, sie ist ja emeritierte Professorin von der Uni Bern. Und die Uni Bern war ja eigentlich immer wieder dabei gewesen bei grossen Weltraummissionen. Also schon beim ersten, also bei Apollo 11, Flug auf den Mond 1969, ist jetzt ein einziges Experiment gegeben, das nicht US-amerikanisch war, nämlich ein Sonnenwindsegel von Forschern von der Uni Bern. Die haben das dort mitgegeben und das ist nachher auf den Mond gegangen. Wieso denn eigentlich ausgerechnet die Uni Bern? Hat er da eine Erklärung?
5: Ich glaube, das ist nicht zu weich. Oder das war im Wesentlichen der Professor Geiss gewesen. Er war vorhin in Amerika gewesen. Er hat die Leute gekannt und hat die von der Idee können überzeugen. Es war natürlich auch ein simples Experiment gewesen. Es war eine Alufolie gewesen, so 30 cm breit. 1,5 Meter lang aufgerugelt.
4: Es hat nicht viel Platz gebraucht.
5: Vor allem keine Elektronik. Oder? Das war ein rein passives Instrument. Die Astronauten haben das ausgerugelt, haben das auf den Mond gestellt. Und in dieser Alufolie sind Teile von der Sonne, die eben beim Mond bis auf die Oberfläche kommen, bleiben stecken. Und das passiert auf der Erde nicht, weil wir haben ein Magnetfeld, wir haben eine Atmosphäre, die Teile kommen nicht bis an den Boden ab. Und dann haben sie die wieder aufgerugelt, die Alufolie, zurückgebracht auf Bern. Da hat man das in ein Massenspektrometer da, aber haben sie im Labor geheizt und dann sind die Teile von der Sonne rausgekommen. Und das ist das erste Mal, dass man wirklich physisch Teile von der Sonne hat können messen.
4: Und eben auch die Uni Bern. Und sie sagen, das war eine Frage vom Netzwerk.
5: Er hat einfach die richtigen Leute gekannt und eben die gute Idee gehabt. Also es braucht beides.
4: Und es gibt aktuell wieder eine Mondmission, Artemis, wo dann mal Menschen auf den Mond geschickt werden sollen. Dann fühle ich sie, anfangs sind Astronauten rund um den Mond geflogen. Und auch bei dieser Mission ist die Uni Bern wieder mit dabei, auch mit einem Massenspektrometer. Der Peter Wurz, der Direktor vom Physikalischen Institut Bern, war Frühling unser Gast im Tagesgespräch. Und er hat erzählt kurz, was sie eben vorhaben.
6: Der Plan ist, dass wir mit dem Artemis 5 Flug dann eben die Astronauten dann unser Gerät dann auf dem Mond mitnehmen für die Feldforschung. Aber wir haben dann Vorstudien, die mit unbemannten Raumsonden am Mond landen werden, um die Technologie zu testen, um dann erste robotische Untersuchungen des Mondgesteins zu machen. Und das gilt eben auch als Präparation für Artemis 5, dass dann wirklich alles gut klappt.
4: Artemis 5 ist eben die Mission, wo wieder Menschen auf den Mond rauf sollen. Dass die Uni Bern da wieder beteiligt ist, wieder auch mit einem Massenspektrometer. Freut euch das?
5: Das ist auf jeden Fall gut, obwohl der Mond ist für mich jetzt nicht mehr ein primäres Ziel.
4: Interessiert euch nicht so?
5: Also man hat ja Steine runtergebracht. Oder? Im Labor kann man das auf jeden Fall besser untersuchen als vor Ort. Und auf der anderen Seite ist der Mond auch schon ein bisschen verunreinigt.
4: Also wo schon zu viel oben war?
5: Weil schon zu viel menschliches Abfall oder was auch immer oben ist, ja.
4: Also für die Forschung gar nicht mehr so interessant?
5: Einmal nicht die Oberfläche, oder? Vielleicht, wenn man ins Innere sehen würde, da gäbe es schon noch einiges.
4: Die Uni Bern ist eben sehr weit vorne oder beteiligt immer wieder. Da gibt es ja auch noch die ETH Zürich, die einen neuen Masterstudiengang Weltraum anbietet. Wie wichtig ist es denn für einen Forschungsstandort Schweiz, dass wir bei dieser Weltraumwissenschaft dabei sind?
5: Ich glaube, das zeigt, dass man in der Schweiz Hightech macht. Und das hat ja immer mit Technologie und schauen, was ist möglich und noch ein bisschen mehr machen, als möglich ist. Ich kann mich erinnern bei Rosina, oder wir haben mit der Industrie zusammengearbeitet und haben ihnen gesagt, was wir brauchen. Und die haben gesagt, oh nein, das geht nicht. Und wir haben gesagt, aber wir brauchen es. Und am Schluss ist es gegangen. Und so bringt man eben Technologie vorwärts. Und wenn man Leute hat, die sich begeistern für solche Sachen, dann können die auch sonst in der Industrie eben die Limiten pushen von der Technologie.
4: Also Technologie weiterbringen, die schlussendlich auch eine Gesellschaft als Ganzes kann nutzen kann, in anderen Anwendungsbereichen.
5: Ja, das Medizin oder Materialwissenschaften oder so. Ja.
4: Und mittlerweile ist es ja auch so, dass die Forscher gar nicht unbedingt eine ESA oder eine NASA brauchen, damit sie ihre Geräte auf den Himmelskörper rauffliegen können. Es gibt ja auch Private, die so Flüge anbieten, und das bietet auch neue Chancen. Hat dann der Thomas Zurbuch auch bei uns im Tagesgespräch so erzählt.
1: Aber was jetzt passiert, weil es die Firma gibt, können wir heute in Bern, in Zürich, wo auch immer, können wir einen Roboter bauen mit Instrumenten, die der Mond besser versteht, mit dieser Firma auf den Mond schiessen. Das geht nicht sonst. Und das können wir jetzt. Und für mich tut das Möglichkeiten auf. Immer, wenn es neue Technologie gibt, wenn es künstliche Intelligenz ist, das Internet, Computer, Telefon, gibt es eine andere Seite, um uns über die auch nachdenken.
4: Also viel mehr Möglichkeiten auch für die Forschung dank der Privaten.
5: Es ist noch schwierig, oder? Der Mond ist sicher ein gutes Beispiel. Aber es ist noch kein Privaten auf dem Mars. Dort sind wir nach wie vor darauf angewiesen, auf die Weltraumagenturen, weil nur die haben das Geld. Und ich sehe nicht, dass das so schnell wird ändern. Was dank der Privaten möglich ist, oder? Der Start ist viel billiger geworden. Also etwas in den Weltraum zu schicken ist viel billiger geworden. Und von dem profitiert NASA und die ESA genauso.
4: Also warum billiger? Ich will es mehr anbieten.
5: Ja, und weil man Technologie vorwärts getrieben hat. Also der Elon Musk kann die Raketen, die eben wieder zurückkommen, die man wieder schicken und wieder schicken und wieder schicken. Und das macht das schon billiger.
4: Und was der Erzurbuch auch nicht angesprochen hat, ist die künstliche Intelligenz. Also seht ihr auch da, wenn wir es jetzt von den Meilensteinen haben in der Weltraumforschung, ganz neue Möglichkeiten.
5: Also die künstliche Intelligenz ist extrem wichtig für die grossen Teleskope. Weil da haben wir so viele Daten über in einer Nacht oder die im Weltall sind, sozusagen 24 Stunden im Tag. Das könnt ihr nicht mehr anders, dass mit künstlicher Intelligenz Muster suchen, dass ihr wirklich die Wissenschaft herausholen könnt aus diesen Daten.
4: So, hey, das könnt ihr in den nächsten Jahren noch ganz viel Spannendes auf uns zukommen.
5: Auf jeden Fall. Oder die neueren Teleskope am Boden und im All, die hat man vor allem jetzt gebaut für die dunkle Materie und die dunkle Energie. Aber ich weiß nicht, ob wir über das hier reden wollen.
4: Über die schwarzen Löcher?
5: Nein, nicht über die schwarzen, das ist etwas anderes. Die versteht man einigermaßen. Aber dunkle Energie und dunkle Materie versteht man absolut nicht. Und die neuen Teleskope, die haben eigentlich die Aufgabe, die Geheimnisse ein bisschen zu lüften. Und für das muss man die Verteilung der Materie am Himmel studieren. Und das kann man nur noch mit künstlicher Intelligenz.
4: Und wenn wir die dunkle Materie verstehen, was wissen wir nachher?
5: Ob es sie überhaupt gibt.
4: Okay, also man ist nicht mal sicher. Also man erforscht etwas, was man gar nicht weiss, ob es es gibt.
5: Das Verrückte ist, oder, wenn man einfach den Energieinhalt vom Universum nimmt. Energie, das ist Materie und Energie zusammen, weil man kann das eine ins andere umwandeln. Wenn man das nimmt, dann verstehen wir 5% vom Universum und 95% verstehen wir nicht. Wissen wir nicht, was es ist.
4: Das ist die dunkle Materie?
5: Und die dunkle Energie.
4: Okay.
5: Im Moment ist etwa 70% dunkle Energie und 25% dunkle Materie und 5% Materie, wie wir sie kennen.
4: Also wir verstehen noch ganz viel nicht.
5: Das meiste nicht, ja.
4: Und mit der künstlichen Intelligenz könnten wir vielleicht ein bisschen mehr verstehen.
5: Genau. Also ich nehme nicht an, dass wir alles verstehen, das werden wir nie. Aber wenigstens ein bisschen mehr.
4: Wären ihr froh oder wären ihr noch jung, könntet ihr noch die ganzen Entwicklungen mitmachen, die jetzt da kommen?
5: Nicht unbedingt. Also ich habe Kinder, ich habe Enkelinnen, die mir auch etwas zu tun haben.
2: Das war das Tagesgespräch vom Dienstag, dem 7. Juli. Zu Gast war die Weltraumphysikerin Katrin Altweg. Vor über 10 Jahren ist der Fluss Spöhl im Engadin durch sogenannte PCB-Chemikalien verunreinigt worden. Nun starten die Behörden einen neuen Anlauf, um den Fluss zu sanieren. Darüber hat Yves Kilcher mit David Truttmann gesprochen. Er ist der Chefredaktor der rätoromanischen Medienstiftung FMR. Zuerst hat er erklärt, wo genau der Bündner Fluss gesäubert werden muss.
7: Ja, das Gebiet ist tatsächlich sehr zerklüftet und nicht zugänglich. Der Spöhl ist ein großer Zufluss des Engadiner Inns. Er kommt aus dem italienischen Livigno-Tal, wo diesen Winter ja Wettbewerbe der Olympischen Spiele stattfanden. Und am Ende dieses Livigno-Tals liegt eben seit über 50 Jahren, auf italienischem Boden zwar, ein großer Stausee, der Lago di Livigno. Allerdings die Staumauer steht auf Schweizer Boden und das Wasser wird durch ein Schweizer Unternehmen, die Ouvres Electricas d'Engiadina, zur Energieproduktion genutzt. Und genau da, innerhalb und gerade unterhalb dieser Staumauer, kam es vor 10 Jahren zur Havarie. Bei Sanierungsarbeiten sind 1 bis 2 Kilogramm hochgiftiges PCB in den Spöhl gelangt.
8: Und wie konnte das überhaupt passieren?
7: In den 60er und 70er Jahren, als das Stauwerk gebaut wurde, hat man eben solche PCB-haltigen Anstriche als Frostschutz verwendet und im Herbst 2016 hat dann ein externes Unternehmen für die Kraftwerke dieses Material abgeschliffen in einem hermetisch abgeschlossenen Baustellenzelt, aber da gab es ein Leck. Der aufgewirbelte Staub kam mit Wasser in Kontakt und wurde schließlich in den Spöhlbach nach draußen verfrachtet, bis in den Schweizer Nationalpark, gleich unterhalb der Staumauer. Und die Schadstoffe gelangten somit in die Sedimente der näheren Umgebung und damit auch in zahlreiche Wasserlebewesen.
8: Und das Problem ist ja nicht neu. Das Ganze ist vor 10 Jahren passiert. Man hat auch schon einmal saniert. Wieso reicht das nicht?
7: Ja, der ganz, ganz obere Teil, das sogenannte Tosbecken, wurde sofort saniert. Umstritten blieb jedoch die Sanierung des rund 5 Kilometer langen Flussabschnitts darunter. Mehrere Untersuchungen, vor allem des Nationalparks, haben ergeben, dass Wasser und Lebewesen noch immer eine 100- bis 1000-fache PCB-Konzentration beinhalten. Und der schillerndste Beweis dafür war im Jahr 2020 ein toter Uhu. Das tönt komisch, ein Vogel. Den hat man im Spöltal aufgefunden und der war wirklich übervoll mit PCB. Daher hat man gemerkt, dass man wirklich die Sanierung ausdehnen muss und es ging dann aber um die Frage, ob und wie man diese Strecke überhaupt sanieren kann und soll, bis wo hinunter alles gesäubert werden müsste und wie immer ging es dann auch um rechtliche und finanzielle Fragen, also wer ist schuld überhaupt, wer bezahlt das Ganze? Und damit es vorwärts geht, haben Kanton, Kraftwerke, Nationalpark und Umweltorganisationen schließlich eine Einigung gefunden und die Ouvres Electricas d'Engiadina, also die Kraftwerke, besorgen die Vorauszahlung. Man schätzt mit Kosten von um die 20 Millionen Franken.
8: Also das zu den Kosten, aber das Ganze tönt recht aufwendig. Wie kann man jetzt den Fluss überhaupt sanieren? Wie ist das möglich?
7: Ja, ich selbst war jetzt nicht in der Spölschlucht, habe es nicht mit eigenen Augen gesehen, aber Bilder und Videos der Baustelle zeigen Eindrückliches. Also da wird ein Fluss auf einer Strecke von etwa 3 Kilometern fast trockengelegt. Das obere Flussbett mit allem Sand und Kies und Gestein wird mit Backern abgetragen, dann in ein Zelt verfrachtet, wo das Material dann gesäubert und aussortiert wird. Die feinsten Sandkörner werden in den Aargau in ein spezialisiertes Zementwerk abtransportiert und wie berichtet wurde, hat man bereits etwa 600 Meter saniert und eigentlich möchte man bis im Herbst dann etwa 3 Kilometer gesäubert haben.
2: Das Gespräch mit David Truttmann, dem Chefredaktor der rätoromanischen Medienstiftung FMR. Das war ein Ausschnitt aus der Sendung «Die Woche in den Schweizer Sprachregionen». 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

0: Schweizer Sportgeschichte geschrieben, schreibt Bundesrat und Sportminister Martin Pfister. Sie begeistere das ganze Land und sei Vorbild für die nächste Sportgeneration. Und auch Bundespräsident Guy Parmelin gratulierte.
1: Das ist historisch, man muss das klar sagen. Aber für mich und für die Mannschaft, das ist nur eine Etappe Richtung Finale am 19. Juli.
0: Als nächstes trifft die Schweiz nun im Viertelfinal auf den amtierenden Weltmeister.

0: Behörden sagen, der Mann habe ohne gültige Papiere in den USA gelebt und sich der Festnahme widersetzt. Er habe versucht, den Beamten mit einem Auto zu rammen. Die Familie des getöteten Mannes widerspricht dieser Darstellung. Mangan, das ist ein Metall und ein lebenswichtiges Spurenelement. Meistens nehmen wir es über Lebensmittel auf, doch zu viel Mangan kann der Gesundheit schaden. Nun haben Forschende des Schweizer Wasserforschungsinstituts ERWAG zusammengetragen, in welchen Weltregionen wie viel Mangan im Grundwasser ist. Eine Risikokarte zeigt, etwa 180 bis 220 Millionen Menschen trinken vermutlich Wasser mit erhöhten Mangankonzentrationen, schreibt die ERWAG. Das sind deutlich mehr als bisher angenommen. Besonders betroffen seien dicht besiedelte Regionen in Asien. Insbesondere bei Kindern kann Mangan das Nervensystem schädigen. Um Mangan aus dem Trinkwasser zu entfernen, reicht laut den Forschenden eine einfache Aufbereitungsanlage. In der Schweiz sei die Manganbelastung unbedenklich. Die Börsendaten von SIX, der Swiss Market Index, liegt im Moment bei 14.158 Punkten, minus 1,4%. Der Euro wird zu 92,13 Rappen gehandelt, der Dollar zu 80,71 Rappen. Und das Wetter? Heute ist es überwiegend sonnig, ab und zu ziehen Wolkenfelder vorüber. Vor allem in den Alpen und im Osten hat es zeitweise dichte Wolken. Die Höchstwerte liegen zwischen 29 und 34 Grad. Das waren Nachrichten von Radio SRF. Verantwortlich Lukas Siegfried.
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2: Vier mal vier. Hier hören Sie, was in Politik, Wirtschaft und Sport zu reden gibt. Heute Nigel Farage. Eine der berühmtesten und umstrittensten Figuren der britischen Politik tritt zurück. Zumindest für den Moment. Und Russland soll nun doch an den Olympischen Spielen teilnehmen können. Warum die Sanktionen aufgehoben worden sind, das schauen wir uns gleich an. Das und mehr gibt's jetzt bei 4x4. Ich bin Rina Telli. Hallo. Nigel Farage, der Chef der rechtspopulistischen Reform UK, hat überraschend seinen Parlamentssitz aufgegeben und angekündigt, dass er in der Ersatzwahl wieder antreten will. Es geht dabei um Vorwürfe, die in Großbritannien seit Wochen zu reden geben. Nigel Farage hat Geldgeschenke in Millionenhöhe bekommen und nicht deklariert. Wie begründet Farage dieses politische Manöver? Das wollte Nicolas Malzacher von Peter Stoiber wissen. Er ist freier Journalist in Großbritannien.
3: Ja, er hat in seiner sehr wütenden Ansprache am Dienstag gesagt, dass die Elite in den Medien und in der Politik versuche, ihn und seine Partei Reform UK zu stoppen und dass sie dies mit unlauteren Mitteln versuche. Die Affäre um diese Geldgeschenke sei ein Teil dieses Versuchs, denn er sei völlig unschuldig. Und Farage hat gesagt, dass er sich weigere, sein Schicksal dieser Elite zu überlassen. Darum wolle er jetzt das Volk entscheiden lassen in einer Nachwahl in seinem Wahlkreis Clacton-on-Sea. Er sagt, bei dieser Wahl werde dann das Volk gegen das Establishment antreten. Es sind große Worte, mit denen Farage hier hantiert. Aber wenn man sich die Fakten anschaut, dann lassen sie eine solche Interpretation kaum zu. Eine Verschwörung des Establishments gegen Farage gibt es nicht. Es geht einfach darum, dass er in eine Finanzaffäre verwickelt ist und die schafft ihm Probleme.
4: Was ist denn ganz konkret bekannt über diese Finanzaffäre, also über diese Gelder, die er bekommen hat?
3: Es geht einerseits um ein Geldgeschenk, das Farage 2024 von einem Kryptowährungsmilliardär namens Christopher Harbone erhalten hat, wenige Wochen vor seiner Wahl zum Parlamentsabgeordneten. Und dabei handelt es sich um satte 5 Millionen Pfund. Und die parlamentarischen Regeln besagen, dass alle Spenden in den 12 Monaten vor einer Wahl gemeldet werden müssen. Und das hat Farage nicht getan. Er sagt, das müsse er auch nicht, denn es sei ein persönliches Geschenk für ihn. Daran sei nichts Politisches, darum gäbe es auch keine Meldepflicht. Aber ob das zutrifft, das wird derzeit geprüft von der Kommission für parlamentarische Standards, die sich dieses Falls angenommen hat. Dann hat sich die Affäre am Sonntag ausgeweitet. Eine Zeitung hat enthüllt, dass Farage von einem zweiten Unternehmer Geschenke angenommen hat und ebenfalls nicht deklariert hat. Der Unternehmer heißt George Cottrell. Er hat zum Beispiel die Kosten

0: vorgenommen für manche Angestellten von Farage oder für Sicherheitspersonal. Und er hat ihn in seinem Haus gleich beim Buckingham Palace in London wohnen lassen. Diese Enthüllung hat die Affäre erneut hochkochen lassen. Der Druck auf Farage hat sich erhöht und das war offenbar der Auslöser für seinen Rücktritt.
1: Und wie würden Sie das einschätzen? Das Ganze dreht jetzt schon seit Wochen. Farage wittert eine Verschwörung gegen sich, gegen Reform UK. Wie stark hat ihm das tatsächlich schon geschadet?
0: Die Affäre hat bei den Wählerinnen und Wählern schon Bedenken ausgelöst. Es geht um die Frage einer möglichen politischen Einflussnahme dieser Geldgeber. Und laut Umfragen hat auch die Hälfte der Reform-Anhänger solche Bedenken. Wie schädlich solche Affären sein können, das hat man schon ein paar Mal gesehen in den vergangenen Jahren in der britischen Politik. Skandale, die sich über Wochen hinziehen, viel Aufmerksamkeit in den Medien verursachen. Und die Politiker, die mittendrin stecken, werden konstant dazu befragt und können über überhaupt nichts anderes mehr reden. Und genauso war es auch bei Nigel Farage. Er hat in den vergangenen Wochen immer wieder sehr gereizt auf Fragen zu den Spenden, zu diesen Geldgeschenken geantwortet. Oft hat er dann die Fassung verloren, was bei ihm eher ungewöhnlich ist. Also man hat gesehen, dass ihm diese Affäre stark zusetzt und in Erklärungsnot bringt. Und wenn dann auch noch die Untersuchung des Komitees für parlamentarische Standards zum Schluss kommen sollte, dass Farage falsch gehandelt hatte, dann könnte er vom Parlament suspendiert werden. Und offenbar wollte Farage diesem möglichen Entscheid zuvorkommen, also hat er eigenhändig seinen Rücktritt erklärt.
1: Und will dann eben gleich wieder antreten, will das Volk entscheiden lassen, quasi urteilen über ihn, über diese Geldgeschenke. Ist das eine Art Flucht nach vorne von Farage?
0: Ja, genau. Er will auch wieder die Initiative ergreifen damit, also dass er nicht ständig in der Defensive ist und sich rechtfertigen muss. Und er will wieder in die Rolle des Kämpfers gegen das Establishment schlüpfen, denn in diese Rolle gefällt er sich am besten. Das Problem bei der Finanzaffäre ist ja, dass es der Öffentlichkeit zeigt, wie eng der Kontakt zwischen Farage und einer Handvoll reicher Geldgeber ist und wie sehr die Reformpartei von diesen Leuten abhängig ist. Also dass Reform eigentlich eine sehr establishmentnahe Partei ist. Aber das ist nicht das Image, das Farage verbreiten will. Er will das genaue Gegenteil. Er will der Außenseiter sein, der Underdog, der die Elite herausfordert. Und er hofft, dass er mit seinem Rücktritt und einer erneuten Kandidatur wieder als dieser Außenseiter auftreten kann.
1: Und was denken Sie, Peter Stoiber? Geht diese Strategie von Farage auf?
0: Wenn es zu dieser Wahl kommt, dann stehen die Chancen ziemlich gut, dass Farage wieder gewinnt. Clacton-on-Sea an der englischen Ostküste ist eine Hochburg der Reformpartei und Farages Vorsprung bei der letzten Wahl vor 2 Jahren war ziemlich groß. Möglicherweise schadet ihm die Spendenaffäre ein Stück weit. Sie könnte ihm einige Wähler kosten, aber trotzdem hat er gute Chancen zu gewinnen. Allerdings ist die Sache nicht ganz so einfach, denn bereits am Dienstag, einige Stunden nach Farages Rücktrittserklärung, haben die Labour-Partei, die Tories und die Liberaldemokraten angekündigt, dass sie keine Kandidaten aufstellen werden in dieser Nachwahl. Sie sagen, die Untersuchung der Kommission müsse zuerst abgeschlossen sein und diese von Farage ausgelöste Nachwahl sei bloß ein Ablenkungsmanöver. Und wenn Farage dann mehr oder weniger allein antreten sollte, ohne Gegnerinnen, ohne Gegner, dann könne er schwer argumentieren, dass er das Establishment herausfordere. Dann wäre die ganze Aktion ziemlich sinnlos und das würde Farage in einem eher ungünstigen Licht erscheinen lassen. Also das Risiko für ihn ist, dass dieser Schuss dann am Ende doch nach hinten losgehen könnte.
2: Peter Stoiber. Russland soll wieder an Olympischen Spielen mitmachen dürfen. Das Internationale Olympische Komitee hat nämlich die Sanktionen gegen Russland vorläufig aufgehoben. Russische Teams dürfen damit wieder an internationalen Wettkämpfen teilnehmen und sich auch für die Olympischen Spiele 2028 in Los Angeles qualifizieren. Was steckt hinter dieser Entscheidung? Das wollte Nicolas Malzacher vom Journalisten Johannes Aumüller wissen. Er berichtet für die Süddeutsche Zeitung über Sportpolitik. Für ihn ist das Argument des Internationalen Olympischen Komitees, Sport und Politik trennen zu wollen, nur bedingt glaubhaft.
3: Das IOC und auch zum Beispiel der Fußballweltverband FIFA tragen dieses Argument ja immer vor. Die Geschichte zeigt, sie setzen es gerade so ein, wie es ihnen passt. Just Russland ist ja auch ein gutes Beispiel dafür. Über viele, viele Jahre war das IOC sehr gnädig gegenüber Russland, sei es beim Staatsdopingskandal, sei es in den Anfangsmonaten des russischen Angriffskrieges gegen die Ukraine. Dann gab es eine kurze Phase der Konfrontation und jetzt wird es wieder zurückgedreht.
1: Was hat sich denn ganz konkret geändert? Also ich meine, dass man Sport und Politik trennen will, auf die Idee ist man ja jetzt nicht erst jetzt gekommen.
3: Das IOC musste sich sozusagen einen Weg überlegen, wie es wieder zurück zu dem alten Russland-nahen Zustand kommen konnte. Russland hat im Weltsport und in der olympischen Welt speziell traditionell sehr viel Einfluss. Speziell in den Nuller- und den Zehnerjahren hat sich das immer gezeigt. Russland hatte viele Großveranstaltungen. Russland hat sehr viel mitgemischt bei der Auswahl des Spitzenpersonals. Das ging bis hin zur Frage, wer im Jahr 2013 IOC-Präsident werden konnte. Und das wurde ja dann der deutsche Thomas Bach. Und man kann durchaus die These wagen, dass er das ohne sozusagen die Zustimmung aus dem Kreml nicht geworden wäre. Und dann hat sich eben das IOC über einige Jahre sehr eng an Russlands Seite bewegt. Und im Jahr 2022, 2023 hatte sich aber die Sachlage insofern geändert, als dass das IOC eine Phase begonnen hat, wo es sich ein Stück weit näher an die westliche Welt sozusagen angelehnt hat. Es standen die Sommerspiele Paris 2024 bevor, die Winterspiele 2026 Cortina, eben auch die Sommerspiele 2028 Los Angeles. Und damals hat man ein bisschen mehr die westliche sozusagen Linie eingenommen, hat gleichzeitig beobachten müssen, wie Putin in diesem ganzen Konflikt auch mit dem Aufbau einer eigenen Sportwelt gedroht hat, eigene sozusagen Gegenspiele in Russland. Und dadurch gab es für einige Jahre, für 2 Jahre muss man letztlich sagen, oder gut 2 Jahre, diese Konfrontation. Und dann war aber auch klar, es muss sozusagen wieder zurückgedreht werden. Und die Tatsache, dass anders als noch 2022, 2023 jetzt eben auch Donald Trump US-Präsident ist und die ganze politische Gemengelage rund um Russland sich verändert hat und im Konflikt Westen gegen Russland, das hat das dann auch entsprechend nochmal beeinflusst.
1: Auf die aktuelle politische Gemengelage kommen wir gleich noch. Ich möchte zuerst kurz noch fragen, wie das ins Gewicht fällt, dass das IOC noch nicht entschieden hat, ob Russland auch mit der eigenen Flagge antreten darf, ob die russische Hymne zu hören sein wird. Also welche Rolle spielt das jetzt bei dieser Wiederannäherung, die Sie beschrieben haben?
3: Diese Wiederannäherung und Eingliederung, die vollzieht sich eigentlich in Etappen und Schritten. Man hatte schon im vergangenen Jahr erste einzelne Fachverbände, die Russland wieder zugelassen haben. Bei den Paralympischen Spielen war Russland wieder dabei. Kürzlich waren es dann die Schwimmer und so weiter. Jetzt kam das IOC mit dieser generellen Entscheidung. Also nach meiner Beobachtung ist das einfach nur der nächste logische Schritt, die nächste Etappe dann, dass auch Hymne und Flagge ganz klar wieder zugelassen werden. Es sind ja auch noch 2 Jahre bis dahin Zeit. Und ich bin mir sehr, sehr sicher, dass dann russische Hymne und russische Flagge zu sehen bzw. zu hören sein werden.
1: Und wieso macht das IOC das so Schritt für Schritt? Hofft man da irgendwie Widerstand zu vermeiden?
3: Ganz genau, das ist der Punkt. Es ist ja eine sehr komplizierte politische Gemengelage und man versucht, das durch diese Schritt-für-Schritt-Politik den ganz großen Knall und ganz großen Aufschrei zu vermeiden. Wenn man sich jetzt vorstellt, man hatte tatsächlich schon, ich sage jetzt mal bei den Winterspielen in Mailand und Cortina, aber auch eine Session des Internationalen Olympischen Komitees, da hätte man das natürlich auch entscheiden können. Da hätte das eine ganz andere Wucht produziert. Ja, jetzt hat man diese Salami-Taktik und Scheibchentaktik angewandt. Und noch dazu kann man durchaus auch mal den Gedanken in den Raum werfen, dass es bestimmt auch kein Zufall ist, dass das just bei der Fußball-Weltmeisterschaft passiert, wo dann vielleicht die Aufmerksamkeit auch nochmal ganz anders absorbiert wird und wo es dann um Trumps Anrufe geht und so weiter. Also das IOC hat schon erkennbar eine Strategie gewählt, wie man diese hoch umstrittene und hochbrisante Rückkehr sozusagen möglichst leicht wieder in den Diskurs bringt.
1: Sie haben vorhin schon die Olympischen Spiele 2028 in Los Angeles angesprochen. Donald Trump dürfte dann noch US-Präsident sein. Spielt das eine Rolle, dass das IOC Russland dann dabei haben will bei diesen Spielen?
3: In meinen Augen ja. Die große Weltpolitik spielt immer eine Rolle bei den Fragen des IOC. Hier hat man ja Die spezielle Situation, dass man bei Donald Trump halt nie ganz genau weiß, aber in der Tendenz ist es halt schon relativ klar, dass da ja irgendeine Art von, nennen wir es jetzt mal in Anführungszeichen, Frieden oder Abmachung oder Deal entstehen soll und wird. Und man kann sich gut vorstellen, wie dann auch Donald Trump diese Olympischen Spiele 2028 nutzen kann, um der Welt zu zeigen, dass er aus seiner Sicht doch wieder mal einen Schritt für den Frieden getan habe, wenn dann ja auch sogar die russischen Athleten wieder teilnehmen können und vermutungsweise dann auch die russische Flagge und die russische Hymne wieder da sind.
1: Herr Aumüller, Sie haben vorhin gesagt, dass Sie damit rechnen, dass das IOC diese Salamitaktik weiterverfolgen wird, dass der nächste Schritt sein wird, dass Russland auch die Flagge zeigen darf, dass die Hymne gespielt werden darf. Sehen Sie noch irgendetwas, das der Rückkehr Russlands in die Integration in die Olympischen Spiele im Weg stehen kann?
3: Ehrlicherweise nein. Man darf in der Sportpolitik natürlich nie sagen, es kann immer irgendetwas passieren, aber wenn alles halbwegs erwartbar läuft, wird Russland wieder ganz normal Teil der olympischen Familie sein, auch der Sportfamilie dann sein. Die FIFA wird ja auch wieder in 4 Jahren die nächste Fußballweltmeisterschaft ausrichten, die UEFA in 2 Jahren die nächste Europameisterschaft. Auch da kann man dann wieder mit einer russischen Teilnahme rechnen. Und um den Bogen vielleicht noch eins weiter zu schlagen, es wird natürlich auch der Moment kommen, in dem darüber diskutiert werden wird, ob auch Sportgroßveranstaltungen in Russland wieder möglich sein werden.
2: Johannes Aumüller. Jetzt geht's nach Georgien, genauer nach Südossetien. Die Region an der Grenze zu Russland hat sich in den 90er Jahren von Georgien losgesagt. Das Ziel war Autonomie. Doch von diesem Traum ist wenig übrig. Heute wird die Region weitgehend von Russland kontrolliert. Das zeigt nun auch ein Wechsel an der Spitze der Regierung. Callum McKenzie berichtet für uns über Russland und Georgien. Nicolas Malzacher hat ihn gefragt, wer der neue Präsident ist und was seine Verbindungen nach Russland sind.
4: Der Mann heißt Marat Kambolov und er hat eine interessante Laufbahn hinter sich. Was aber in dieser Laufbahn nicht vorkommt, ist Südossetien, das er jetzt nominell anführt. Kambolov hat keine Verbindung zu Südossetien, außer dass er im benachbarten Nordossetien geboren wurde. Das ist ein Teil von Russland. Danach hatte er eine Karriere als Kreml-Funktionär, er war etwa stellvertretender Bildungsminister Russlands. Und dann Ende Mai dieses Jahres wurde er zum Berater des vorherigen Präsidenten von Südossetien ernannt, dann zum Premierminister und dann zum Interimspräsidenten. Also Marat Kambolov ist innerhalb von nur wenigen Wochen zur auf dem Papier wichtigsten Figur in eine Region aufgestiegen, mit der er vorher eigentlich gar nichts am Hut hatte.
1: Also schneller kann man die Karriereleiter in der Politik wahrscheinlich nicht emporsteigen. Was steckt hinter diesem Personalienwechsel?
4: Ja, anders als andere nicht anerkannte Kleinstaaten hat Südossetien eigentlich kaum eigene Autonomie. Beobachterinnen und Beobachter sagen, dass Südossetien von Spin-Doktoren im Kreml regiert und vom russischen Geheimdienst kontrolliert wird. Die Region ist ja auch von russischen Truppen besetzt. Das heißt, der rasante Aufstieg von Kambolov ist etwas, was in Moskau beschlossen wurde. Und Kambolov ist ja Russe, ist langjähriger Kreml-Beamter, ist kein Mann mit eigenen Ambitionen, allem Anschein nach, sondern einfach ein treuer Funktionär. Und bislang stammten die offiziellen Anführer von Südossetien wenigstens aus der Region selbst und waren Teil einer einheimischen Machtelite, auch wenn sie keine richtige Macht hatte. Und jetzt bekommen sie dort aber einen Präsidenten, der offenkundig einfach ein Statthalter aus dem Kreml ist.
1: Und was bedeutet das für den Status der Region, den politischen Status, den internationalen von Südossetien?
4: Es gibt Anzeichen dafür, dass das der erste Schritt zu einer formalen Annexion von Südossetien durch Russland sein könnte. Der abtretende Präsident von Südossetien, Alan Gagloev, hat in einer Abschiedsansprache gesagt, es gelte jetzt die, Zitat, Wiedervereinigung mit Russland voranzutreiben. Der Kreml hat solche Pläne danach dementiert, aber das Dementi wird schon bedeutend untergraben dadurch, dass Moskau gerade im Schnellverfahren einen loyalen Manager an die Spitze von Südossetien gesetzt hat. Außerdem hat Südossetien jüngst ein Abkommen unterzeichnet, das die juristischen Verbindungen zu Russland vertieft. Das Wort Abkommen muss man in Anführungszeichen setzen. Es ist ja nicht eine Abmachung zwischen zwei souveränen Staaten. Aber dass Russland diese Schritte zu einer offiziellen Annäherung der Region unternimmt, eine Region, die de jure ja zu Georgien gehört, das alles deutet darauf, dass der Weg für eine offizielle Einverleibung von Südossetien durch Russland bereitet werden könnte.
1: Wie hat jetzt Georgien auf diese Indizien, auf diesen Präsidentschaftswechsel in Südossetien reagiert?
4: Also Georgien anerkennt die von Russland gestützte Regierung in Südossetien nicht und spricht also nicht von einem Präsidentenwechsel. Aber hinter den Kulissen wird man besorgt sein, denke ich, über die Zeichen für eine mögliche Annexion. Die georgische Regierung hält zwar eine gewisse Distanz zu Russland, aber hat in den letzten Jahren die Verbindungen zum Westen gekappt und sie hat sich so in Moskau eine gewisse Gunst erarbeitet. Und noch im vergangenen Jahr kursierten Gerüchte, die georgische Regierung hoffe darauf, die abtrünnigen Gebiete Südossetien und Abchasien, das auch von Russland besetzt ist, von Moskau zurückzubekommen, quasi als Belohnung für Georgiens Abkehr von Europa. Aber wenn Russland jetzt trotzdem Südossetien annektiert, nachdem die georgische Regierung den EU-Traum von vielen Menschen in Georgien beerdigt hat, Proteste dagegen skrupellos niedergeschlagen hat, wenn dann trotzdem sozusagen der Dolchstoß von Russland kommt, könnte das für die Regierung in Georgien zu einem ernsthaften politischen Problem werden?
2: Sagt Korrespondent Callum McKenzie. Norwegen hat grünes Licht gegeben für eine Weltpremiere und baut nun den ersten Schiffstunnel überhaupt. Nördlich von Bergen soll an der Küste ein Tunnel entstehen, nicht für Autos und Lastwagen, sondern eben für Schiffe, die auf einer Wasserstraße eine Abkürzung nehmen sollen. Der 1,7 Kilometer lange Tunnel soll quer durch die Halbinsel Stad gebohrt werden, von einem Fjord zum anderen. Kostenpunkt umgerechnet über 700 Millionen Franken. Nicolas Malzacher hat Nordeuropa-Korrespondent Bruno Kaufmann gefragt, was sich Norwegen von diesem Großprojekt erhofft.
5: Ja, es erhofft sich direkt einmal drei Ziele, nämlich dass die Schifffahrt entlang dieser Westküste, die eben sehr ausgesetzt ist, sicherer wird, verlässlicher und auch umweltfreundlicher. Aber Norwegen hofft natürlich auch damit ein bisschen die Peripherie des Landes zu stärken und möchte vor allem auch ein Zeichen setzen eben für seine Schifffahrt und auch die Fischwirtschaft.
1: Wie bedeutend ist denn diese Küstenregion ganz grundsätzlich für das Land?
5: Ja, ich würde sagen, es ist sehr bedeutend. Es ist ein bisschen die Achillessehne der langen norwegischen Küste. Die ist ja, wenn man einfach die Luftlinie betrachtet, 2000 Kilometer lang. Aber mit allen Fjorden und Inseln ist sie eben über 100.000 Kilometer lang. Und da gibt es eben viele Hindernisse. Und diese Halbinsel Stad, wo eben dieser Tunnel durchgebohrt werden soll, die ist wirklich sehr zentral, weil sie ist letztlich ein bisschen der Ort, wo die Schiffe eben raus müssen auf den Nordatlantik. Und dort ist es oft schlechtes Wetter. Und deshalb kann man auch ein bisschen sagen, Stad ist so ein bisschen der Gotthard Norwegens. Auch ein Unterschied zwischen dem Süden und Norden. Beim Wetterbericht zum Beispiel heißt es immer südlich oder nördlich von Stad.
1: Und dieser Abschnitt gilt als besonders gefährlich für die Schifffahrt. Es gibt viele Stürme und Unwetter. Und das haben Sie selbst auch ganz persönlich schon erlebt. Können Sie uns schildern, wie es dort zu und her geht?
5: Ja, ich bin immer wieder entlang der Küste auch unterwegs, vor allem auf den Postschiffen der Hurtigroute, aber manchmal auch auf Fähren. Und wenn man eben dann zu Stad kommt, da kann es eben passieren, und es ist mir passiert, dass ich da Stunden, wenn ich tagelang festsitze, weil eben die Wellen zu hoch sind. Und wenn es dann losgeht, geht es immer noch wirklich rauf und runter, stundenlang. Da muss man dann wirklich das Bett in der Kajüte nicht mehr verlassen. Und das sind ja Geschichten, die nicht nur ich erlebt habe, die sind eben schon seit Tausenden von Jahren so. Und es gibt Erzählungen aus der Wikingerzeit, die eben immer schon von dieser Umrundung der Stad-Halbinsel gewarnt haben.
1: Und genau da soll jetzt eben dieser Schiffstunnel Abhilfe schaffen, dass man nicht mehr um die Halbinsel herumfahren muss, sondern durch die Halbinsel hindurch, durch diesen Schiffstunnel. Jetzt ist es aber so, dass die norwegische Regierung dieses Projekt eigentlich stoppen wollte. Und jetzt gibt es aber doch eine Mehrheit dafür im Parlament. Wie ist es dazu gekommen?
5: Ja, das war jetzt über Jahre eigentlich ein klassischer Kampf, auch ein bisschen zwischen den urbanen Interessen, die vor allem von linken Parteien wahrgenommen werden, und eben ländlichen Interessen, wo die bürgerlichen Parteien in Norwegen stark sind. Und die jetzige sozialdemokratische Minderheitenregierung wollte eben letztlich diesen Tunnel nicht bauen, aber ihr Partner im Parlament, die Zentrumspartei, die wollte den, und dann kam es am Schluss zu einem Kuhhandel. Die Zentrumspartei sagte, okay, wir unterstützen euch bei der Klimapolitik, wenn er uns diesen Tunnel gibt. Und so ist es jetzt herausgekommen.
1: Und interessant ist ja, dass dieser Tunnel mitten im Meer gebaut werden muss. Er verbindet ja zwei Fjorde miteinander. Also, wie soll dieses Bauprojekt genau funktionieren?
5: Ja, wirklich. Also das ist natürlich aus tunnelbauerischer oder ingenieurtechnischer Perspektive höchst interessant, weil da kann man jetzt nicht mit einer Bohrmaschine auffahren wie bei Alpentunnels zum Beispiel. Ich meine, dieser Tunnel, der wird so groß werden, 36 Meter Breite, 50 Meter Höhe. Deshalb wird zunächst dann einmal ein erster Stollen hoch oben in der Höhe gebaut. Und dann wird nach unten gesprengt und gleichzeitig wird das Wasser auf beiden Seiten gedämmt, dass eben nicht Wasser eintritt. Und das wird dazu führen, dass am Schluss dann 6 Millionen Kubikmeter Gestein abtransportiert werden müssen. Zum Glück wird das in der Region gebraucht, weil es fehlt dort viel Baumaterial. Also man kann dann dieses Material aus diesem Tunnel wirklich auch im Westen Norwegens gut gebrauchen.
1: Es gibt schon seit dem 19. Jahrhundert Ideen für einen solchen Tunnel. 2032 soll er dereinst tatsächlich fertiggestellt sein. Inwiefern könnte das dann das Leben in den angrenzenden Gemeinden und Ortschaften verändern?
5: Ja, es wird sich natürlich schon verändern, weil im Moment eben an diesen Stellen, wo dieser Tunnel gebaut wird, da ist es sehr abgelegen, da kommen kaum Schiffe, und man hofft sich natürlich in dieser Region, in diesen Ortschaften einen zusätzlichen Zulauf an Geschäften, an Personen. Man hofft, dass der Tourismus steigt. Es wird natürlich eine enorme Aufmerksamkeit geben, aber ob dieser Boom dann nur positiv ist, ist eine andere Frage. Bereits im Vorfeld jetzt dieses Projektes gab es viele Einsprachen, weil man muss sich vorstellen, da gibt es eben auch Menschen, die haben diese Ruhe am Fjord, haben die auch genossen und haben deshalb sich gegen diesen Tunnel ausgesprochen, doch ihre Einsprachen sind abgewiesen worden, und zusammen jetzt mit der geglückten Finanzierung, mit dem politischen grünen Licht, kommt es also dazu, dass der erste große Schifffahrtstunnel am Meer wirklich gebaut wird.
2: Bruno Kaufmann. Und das war's für heute mit 4x4. Hier bei SRF 4 News geht's nun weiter mit den Nachrichten. Am Mikrofon Barina Telli.

0: Die Nachrichten von SRF um 11 mit Silvia Staub. US-Präsident Donald Trump hat die Absichtserklärung für ein Ende des Konflikts mit Iran für hinfällig erklärt. Und auch die Waffenruhe. Aus seiner Sicht sei die Vereinbarung vorbei, sagte Trump am NATO-Gipfel in der Türkei.
1: To me, I think it's over. I don't want to deal with them anymore. They're scum. You know what scum is? They're scum. They're sick people.
0: Er wolle nicht mehr mit Teheran verhandeln. Es seien kranke Leute und Lügner, sagte Trump bei einem gemeinsamen Auftritt mit NATO-Generalsekretär Mark Rutte. Er werde seine Unterhändler aber weiter mit dem Iran reden lassen, wenn diese es wünschten. In der Nacht hatte das US-Militär Luftangriffe gegen den Iran geflogen. Die Angriffe seien eine Reaktion gewesen auf den Beschuss von Handelsschiffen in der Straße von Hormuz. Der Iran griff anschließend US-Militärstützpunkte in Kuwait und Bahrain an. Nun zur Fußball-Weltmeisterschaft. Dort steht die Schweizer Nationalmannschaft im Viertelfinal. Sie ist so weit gekommen wie seit 72 Jahren nicht mehr. Die Schweizer erhalten für ihre Leistung viel Lob, auch aus der Politik. Die Nationalmannschaft habe Schweizer Sportgeschichte geschrieben, schreibt Bundesrat und Sportminister Martin Pfister. Sie begeisterte das ganze Land und sei Vorbild für die nächste Sportgeneration. Und auch Bundespräsident Guy Parmelin gratuliert.
2: Das ist historisch, man muss das klar sagen. Aber für mich und für die Mannschaft, das ist nur eine Etappe Richtung Finale am 19. Juli.
0: Als nächstes trifft die Schweiz im Viertelfinal auf den amtierenden Weltmeister Argentinien. Zwei Kurzmeldungen aus der Schweiz. Vielleicht haben Sie auch bei Bike to Work mitgemacht und gehören damit zu den gut 110.000 Menschen, die im Rahmen dieser Aktion im Mai und Juni mit dem Velo zur Arbeit gefahren sind. Schweizweit haben die Teilnehmenden dabei über 30 Millionen Kilometer zurückgelegt. Das Organisationsteam spricht von einem Rekordjahr. Bike to Work gibt es seit über 20 Jahren. Weil es weiterhin trocken ist, gilt im Kanton Thurgau ab heute Mittag ein Feuerverbot. Im Wald und in der Nähe von Wäldern. Ausgenommen davon seien Gas- und Elektrogrills, sagt die Thurgauer Staatskanzlei. Es bleibt noch das Wetter. Und es ist weiterhin sonnig, nur im Osten hat es zeitweise dichtere Wolken. Die Temperatur erreicht 29 bis 34 Grad, im Süden gibt es 35 Grad. Das waren Nachrichten von Radio SRF, verantwortlich Adrian Huber.
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4: 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Hier geht's jetzt weiter mit News Plus.
5: Also in der ÖV merke ich es, irgendwie so das Gedränge und so, vor allem wenn es im Zug oder im Bus halt nicht gekühlt ist.
6: Wir wollten irgendwie an Kühle oder ein bisschen weg oder wie auch immer. Und je schneller, desto besser. Und entsprechend ist man halt ein bisschen mehr ein Ellenbögel vielleicht oder wie auch immer.
7: Frauen sagen mir manchmal, ich bin ein bisschen hässiger oder so.
8: Hitze kann hässig machen. Das ist nicht nur eine gefühlte Wahrheit, das ist tatsächlich so.
9: Aus der Forschung ist bekannt, dass Hitze die Aggressivität verstärkt.
8: Aber warum eigentlich? Warum kann uns Hitze aggressiv machen? Und vor allem, wie können wir trotz Hitze nervlich cool bleiben? Das schauen wir uns an bei News Plus, denn die nächste Hitzewelle ist ja schon da.
10: Kommt das? Wirklich?
8: Ja, leider. Ich bin Rina Telli, sali zusammen. Das, was uns die Leute auf den Straßen von Zürich erzählt haben, das fühle ich auch. Ich war heute schon genervt, bevor ich wirklich wach war. Ich meine, der Geschäftsmann im Zug vis-à-vis. Warum muss er in einer Höllenlautstärke telefonieren? Hat er kein Büro? Das finde ich auch bei lockeren 23 Grad nervig. Bei gefühlten 30 Grad habe ich dafür aber gerade keinen Nerv. Mir läuft der Schweiß runter, der Tag hat erst angefangen und ich habe schon jetzt genug. Wobei, vielleicht habe auch ich andere genervt. mit meiner riesigen Zeitung, die so doof raschelt. Sorry. Warum ist das so? Ich habe einer gefragt, die es weiß. Frau Treidel-Hoffmann, auf Schweizerdeutsch gibt es einen Ausdruck, hassig, ich weiß nicht, verstehen Sie den, hassig?
9: Den kenne ich nicht, obwohl ich schon viel in der Schweiz ja. war. Den habe ich noch nicht gehört.
8: Das ist Claudia Treidel-Hoffmann. Sie ist Professorin und leitet die Umweltmedizin am Universitätsklinikum Augsburg und forscht unter anderem auch in Davos. Das kann man so übersetzen mit, dass einem etwas wütend machen kann, nerven kann. Und meine Frage an Sie wäre, macht Sie die Hitze auch hässig?
9: Mich persönlich macht die Hitze nicht wirklich hässig. Was bei mir passiert ist, dass ich dann durchaus auch Kopfschmerzen bekomme, aber natürlich auch insbesondere dann, wenn ich nicht vorsorge, wenn ich nicht ausreichend trinke oder wenn ich nicht meine Kühlkleidung trage bei uns in der Klinik, weil da ist es wirklich wahnsinnig heiß. Aber ich weiß von meinen Kolleginnen und Kollegen und auch insbesondere von meinen Patienten, dass die mentale Gesundheit durch die Hitze stark beeinträchtigt sein kann.
8: Was ist Kühlkleidung und wo gibt's die?
9: Also Kühlkleidung sind Kühltextilien. Ich trage zum Beispiel Kühltextilien, die durch Wasser aktiviert werden und die dann den Körper kühlen durch Verdunstung. Und das gibt es unterschiedliche Hersteller und ist wirklich das Einzige, was uns in diesen fast über 30 Grad warmen Räumen in unserer Hochschulambulanz noch am Arbeiten hält. Und das macht wirklich Sinn. Da gibt es Gamaschen für die Unterschenkel, aber auch für die Arme und insbesondere auch so eine richtige Kühlweste. Sieht aus wie eine schusssichere Weste, aber ist eine Kühlweste.
8: Also das kann man ja auch als Arbeitskleidung bezeichnen, so bei diesen Temperaturen.
9: Das ist Arbeitsschutzkleidung, genau richtig.
8: Kühlkleidung sollte an alle verteilt werden, die sich gerade auf dem Bau oder sonst in der Hitze einen abkrampfen. Und vielleicht hätte ich im Zug auch nicht so doof mit den Augen gerollt, hätte ich eine Kühlweste angehabt. Was sagen Sie denn, macht denn Hitze wirklich aggressiv? Ja, nein, was ist dazu bekannt aus der Forschung?
9: Aus der Forschung ist bekannt, dass Hitze die Aggressivität sich selbst gegenüber, aber auch anderen gegenüber verstärkt. Es gibt bevölkerungsbezogene Daten, wo wirklich gezeigt wurde, dass auch durchaus Gewalttaten erhöht sind während Hitze. Und es ist aber auch etwas, was ich wirklich auch im direkten Austausch mit den Menschen erlebe, gerade mit meinen Patientinnen und Patienten. Es ist aber dann auch der Frust über die Ineffektivität. Also Hitze macht ineffektiv und auch das kann natürlich unzufrieden machen. Und Unzufriedenheit ist sicherlich auch ein Potenzial, durchaus aggressiv zu werden.
8: Da fühle ich mich irgendwie direkt angesprochen, von wegen ineffizient. Manchmal ist meine Leitung deutlich länger, wenn es heiß ist, oder mir fallen Worte nicht ein. Fühlt sich echt bekloppt an. Sie sagen, Hitze kann ineffektiv machen. Kann man auch sagen, Hitze macht dumm? Was meinen Sie genau mit Ineffektivität?
9: Ja, wenn ich einfach weiß, dass ich normalerweise 100 E-Mails in der Stunde beantworte, dann kann ich es eben während Hitze, mache ich sehr, sehr viel weniger. Und es gibt ganz konkrete Daten, die von Prognos erstellt wurden und die zeigen, dass wir in Deutschland jetzt 430 Millionen Euro am Tag verlieren durch ineffektives Arbeiten. Ein Hitzetag kostet uns 430 Millionen Euro an Ineffektivität und insbesondere betroffen sind das produzierende Gewerbe und an zweiter Stelle kommt schon direkt der Medizinsektor, weil eben die Krankenhäuser überhaupt gar nicht ausgelegt sind dafür, eben dieser Hitze standzuhalten. Und Ineffektivität bedeutet dann, weniger Patienten behandeln können, weniger E-Mails schreiben können und das ganze Programm.
8: Gibt es da auch vergleichbare Daten zur Schweiz?
9: Aus der Schweiz habe ich keine vergleichbaren Daten, aber es ist natürlich auch naheliegend, dass das ähnlich in der Schweiz ist. Warum sollten die Schweizer resistenter gegenüber Hitze sein als die Deutschen?
3: Psychisch, das ist sehr schwer zum Ertragen.
10: für mich das große Problem. Ich habe schon Angst voraus.
3: Ich glaube, es ist sehr erschöpfend für die meisten Leute, weil dann wird man einfach müde.
8: Dieses Mädchen bringt es auf den Punkt. Die Hitze fordert uns heraus. Hitze kann hässig machen, müde, langsam. Und das kostet. Nicht gerade wenig, wie wir gerade gehört haben. Ja, und Hitze ist Stress für den Körper, denke ich, wenn ich der Umweltmedizinerin zuhöre. Und sie kann uns richtig, richtig gefährlich werden. Ohne, dass wir es unbedingt merken müssen.
9: Im Körper passieren viele Dinge bei Hitze, weil nämlich das Wichtigste beim Körper ist, dass er seine Körperkerntemperatur stabil hält, um 36,5 bis 37 Grad. Da müssen wir unsere Körperkerntemperatur halten, weil da der Körper am besten funktioniert. Die ganzen Stoffwechselprozesse laufen dann gut und auch das Gehirn funktioniert. Das Gehirn funktioniert übrigens am besten bei einer Außentemperatur zwischen 21 und 23 Grad. Dann können wir effektiv arbeiten und effektiv denken.
8: So wie das Wetter für die kommenden Tage aussieht, wird das mit der idealen Betriebstemperatur unseres Körpers zu einer Challenge. Es ist mit 31 bis 36 Grad zu rechnen. Tönt nach Hitzestress für den Körper.
9: So, wenn jetzt die Außentemperatur steigt, startet der Körper mit Ausgleichsmechanismen. Bedeutet, das Erste ist, dass Gefäße weitergestellt werden. Deswegen werden wir dann auch rot im Gesicht, weil der Körper dann versucht, Körpertemperatur abzugeben. Der nächste Schritt ist dann auch, dass der Blutdruck zum Teil steigen kann, weil natürlich eine höhere Leistung hier notwendig ist. Dann kriegen schon die Menschen, die eine Herz-Kreislauf-Erkrankung haben, Probleme. Das nächste ist dann Schwitzen. Und dann ist auch irgendwann schon direkt der Kompensationsmechanismus ausgereizt. Und je nachdem, wie fit ich bin, welche Medikamente ich nehme, welche Vorerkrankungen ich habe, laufen diese Prozesse zur Dekompensation, also aus dem Gleichgewicht kommen, sehr viel schneller ab als bei Menschen, die eben pudelgesund sind.
8: Hitze kann purer Stress sein für den Körper. Das spüren in diesen Tagen viele ganz direkt.
11: Diese Hitze ist ja doch anstrengend. Die Menschen sind angestrengt, müde, abgeschlafft, lustlos.
12: Ja, manchmal bin ich in der Stadt schon genervt. Ich gehe jeden Tag über den Stadelhofen und wenn du dort wirklich in die Stosszeit aus dem Tram musst, musst du schauen, wo sind die Velofahrer, wo sind Taxi, Fußgänger, Tram, dann ist man manchmal ein bisschen genervt.
13: Ich arbeite in einer Asylorganisation Zürich. Dort gibt es Minderjährige. Bei solchem Wetter, wenn geht Fußball spielen, streiten so viel. Ja, dann fragen, wieso machst du das? Ist so heiß. So Eis, ich kann nicht, wenn jemand macht einen voll, dann ich reagiere sehr schnell. Ja.
8: Und dieser Hitzestress kann Folgen haben, gefährliche Folgen.
9: Die Folgen können dann erstmal sein, der erste Punkt ist, dass man vielleicht ein bisschen Gleichgewichtsstörung bekommt, Schwindel, dann Konzentrationsstörung ist natürlich eine Folge dann auch. Und dann kann eben auch am Ende der Hitzeschock eintreten. Bedeutet, es kann auch zur Bewusstlosigkeit kommen. Und dann, und das sehe ich bei meinem Patientenklientel, ich habe zwei Sportler, die bei einem 10-Kilometer-Lauf kollabiert sind. Und beide sind in ein Multiorganversagen bei über 42 Grad Körpertemperatur gekommen, bei stark erhöhten Außentemperaturen. Der eine hat eine Lebertransplantation dann überlebt. Der andere hat das Multiorganversagen überlebt. Das heißt also, das kann richtig, richtig kritisch werden, weil ab 42 Grad Körpertemperatur laufen Prozesse dann so schnell ab, dass dann auch irgendwann der Todesprozess startet.
8: Merken wir das, wenn wir uns so stark überhitzen?
9: Wir merken das zu einem gewissen Grad. Also diese zwei Sportler zum Beispiel, die sind die letzten 2 Kilometer fast bewusstlos gelaufen. Sie waren nicht mehr ansprechbar von ihren Verwandten, sodass sie dann im Prinzip fast bewusstlos gelaufen sind. Man erreicht einen Kipppunkt und diesen Kipppunkt merkt man manchmal gar nicht selbst. Und das ist das, was es so gefährlich macht. Und deswegen sehen wir Menschen, die morgens wirklich gesund sind und abends mit Multiorganversagen bei uns im Krankenhaus liegen, eben weil sie diesen Kipppunkt nicht merken.
8: Ich wollte eigentlich herausfinden, warum wir bei Hitze viel schneller genervt sein können. Und jetzt sind wir bei den ganz ernsten Folgen der Hitze angekommen. Hitze kann dazu führen, dass wir gereizt sind. Das ist nervig für alle Beteiligten. Eine Studie von 2015 zeigt, dass im US-Profi-Football mehr Regeln gebrochen werden, je heißer es ist. Auch das ist nervig, aber noch kein Weltuntergang. Wenn die Aggression überkocht, dann wird's gefährlich. Wenn etwa aus dem sommerlichen Dolce Vita ein Alkoholexzess wird, sich Leute auf der Straße prügeln oder daheim Gewalt anwenden. Eine deutsche Studie aus dem Jahr 2021 zu psychiatrischen Kliniken sagt, dass es an Hitzetagen deutlich mehr Übergriffe gab. Und eine Studie von 2024 aus einem Gefängnis im US-Bundesstaat Mississippi zeigt, dass je heißer, desto gewaltbereiter die Insassen waren.
9: Unter anderem, also das ist natürlich auch insgesamt ein Sicherheitsrisiko, bedeutet, wenn dann vermehrt Menschen kollabieren, dann werden dann auch die Rettungsdienste überlastet. Und dann ist natürlich ein wunder Punkt da. Da ist eine Gesellschaft vulnerabel. Ich bin auch im wissenschaftlichen Beirat der Bundesregierung globale Umweltveränderungen. Das ist der Beirat, der die deutsche Bundesregierung berät zum Thema globale Umweltveränderungen. Wir haben gerade ein Gutachten rausgebracht mit dem Titel Umwelt prägt Sicherheit. Und da sagen wir ganz klar, dass Klimaschutz am Ende auch Sicherheitsschutz ist. Und das ist auch Katastrophenschutz. Und natürlich dann auch Bevölkerungsschutz, weil eine Begrünung von Städten wird dann zum Bevölkerungsschutz. Und dann sprechen wir auch von der kritischen, natürlichen Infrastruktur, die eben so wichtig ist, um die Sicherheit im Land zu bewahren.
8: Ja, und jetzt? Wie umgehen mit diesen vielschichtigen Problemen, die uns die Hitze beschert?
9: Die Prävention muss ganz, ganz oben stehen. Wir müssen also erstmal selbst dafür sorgen, dass wir einen kühlen Kopf bewahren. Das bedeutet, wir müssen uns in kühle Räume zurückziehen. Und da ist es wirklich so, dass wir am gewissen Punkt Rückzugsräume brauchen. Und da haben wir in Bayern einen Masterplan Prävention erarbeitet, wo wir Kühlräume ausweisen. Das sind natürlich auch Kaufhäuser, das sind Apotheken, das können aber auch Kirchen sein, wo sich dann Menschen zurückziehen und dann einen kühlen Kopf bewahren. Schutzkleidung, also Kühlkleidung ist ein Punkt, aber dann wichtig auch direkt morgens anfangen, ausreichend zu trinken, immer ein Glas Wasser neben sich stehen haben und einfach dafür sorgen, dass die Ausgleichsmechanismen des Körpers eben auch stabil bleiben.
8: Also es ist nicht nur ein individuelles Problem, kann man sich aber auch vornehmen, zum Beispiel sich nicht so zu nerven ab so kleinen alltäglichen Sachen, wegen denen man an die Decke gehen kann, wenn es so heiß ist?
9: Das ist natürlich mentales Training, was durchaus sinnvoll ist, ist immer gut. Natürlich seine mentale Gesundheit auch zu pflegen. Das bedeutet, wir sprechen da gerne von dem Resilienzfass, was möglichst wenig voll ist, weil wenn dann ein bisschen Hitze kommt, dann läuft das Fass direkt über, wenn es zu voll ist. Bedeutet, wenn ich mit einem wenig gefüllten Resilienzfass in diese heißen Tage gehe, dann ist das noch natürlich genau das, was wir brauchen. Dafür muss man wiederum Vorsorge betreiben und nicht erst an den Tag, wo es heiß ist, daran denken, jetzt muss ich mal auf meine mentale Gesundheit achten. Bedeutet schon vorher, gesund essen, nicht rauchen, wenig bis kein Alkohol trinken. Das sind diese Standarddinge, die man sowieso tun sollte, um ein gesundes Leben zu leben.
14: Ja, es ist halt so, wie es ist. Wird wahrscheinlich in Zukunft viel länger im Echo so sein. Und wir werden es uns auch gewöhnen.
7: Wenn es so heiß ist, dann bleibe ich bei mir daheim. Ich kann immer etwas tun, oder dann hocke ich unter meinem Baum und lese oder mache so irgendetwas. Also ich kann mich beschäftigen, ich bin niemand, der unter die Masse geht. Das werde ich jetzt vielleicht früher als jünger, aber jetzt mache ich das nicht mehr. Und die Tage gehen alle vorbei und desto mehr, dass man sich stresst, desto schlimmer wird.
8: Ich musste im Nachhinein übrigens lachen, dass ich mich über Banalitäten so mega aufregen kann. Hitze hin oder her. Vielleicht wäre eine Glasse zum Morgen die Lösung. Das war's für heute mit News Plus. 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Heute waren für euch Silvia Staub, Claudia Pfister, Peter Hanselmann und Rinat Helli am Start. Sali zusammen und bis dann.
4: Das war die Mittwochsausgabe von News Plus. Alle Episoden gibt's online unter srf.ch/audio. 2 Wochen nach den schweren Erdbeben in Venezuela stellen die internationalen Rettungskräfte ihre Arbeit ein. Trotzdem kämpfen viele Venezolanerinnen und Venezolaner immer noch mit den Folgen der Katastrophe. Der Bericht von Jenny Barke von der ARD.
15: 2 Wochen nach dem verheerenden Doppelerdbeben in Venezuela werden die nicht identifizierten Opfer bestattet. Es handelt sich um bisher 159 verstorbene Menschen, die anonym auf einer neuen Friedhofsfläche begraben werden. Die schlichten weißen Kreuze sind mit dem Todesdatum 24. Juni 2026 versehen. Darunter liegen Blumensträuße. Die Gräber sind durchnummeriert und mit einem Code versehen. Die Opfer wurden zuvor fotografiert, sodass sie auch später noch von den Angehörigen identifiziert werden können. Die internationalen Rettungsteams beenden indes ihre Suchaktionen in Venezuela. Das THW ist bereits am Donnerstag vergangener Woche wieder nach Deutschland zurückgereist. Noch immer versuchen Familien, die Leichen ihrer Angehörigen aus den Trümmern zu bergen. Aktuell gelten 3.500 Menschen als Todesopfer des Erdbebens. Weitere 50.000 Menschen werden vermisst. Die Totenzahlen dürften daher weiter steigen. Die UN hat 10.000 Leichensäcke bereitgestellt. Inzwischen werden vielerorts die Trümmerberge mit Hilfe von Räumfahrzeugen wie Baggern und Kränen abgetragen. Heftige Regenfälle und Gewitter verschärfen die Lage zusätzlich. Nach der Suche der Überlebenden ist jetzt die größte Herausforderung, die Zehntausenden Obdachlosen zu versorgen. Viele leben in Zelten oder Notunterkünften, sind auf Lebensmittelspenden und medizinische Versorgung angewiesen. Psychologen warnen davor, dass die Suizidrate zunehmen könnte. Viele Menschen haben alles verloren, ihre Angehörigen und das Dach über dem Kopf. Besonders vulnerabel sind Kinder. 680.000 sind laut UN betroffen, Tausende traumatisiert und ohne Schutz. Unter anderem die UN und die SOS-Kinderdörfer warnen vor den Folgen, fehlendem Trinkwasser, mangelnder Hygiene sowie dem Wegfall von Sicherheitsnetzen wie Eltern, Angehörigen oder auch Schulen, die vielerorts weiterhin geschlossen bleiben. Die Beben der Stärke 7,2 und 7,5 hatten das Land vor 2 Wochen erschüttert. Mehr als 1.000 deutlich schwächere Nachbeben folgten. Insbesondere im Bundesstaat La Guaira an der Küste liegen zahlreiche Gebäude in Trümmern.
4: Sagt ARD-Kollegin Jenny Barke.
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4: Er ist wahrscheinlich der bekannteste Zauberer der Welt. Harry Potter, der Junge, mit dem man in die magische Welt rund um Hogwarts eintauchen kann. Heute vor 26 Jahren erschien in Großbritannien und den USA der 4. Teil in den Buchläden. Die Tageschronik über Harry Potter 4 von Lara Christen.
17: Die ersten 3 Bücher hatten bereits zahlreiche Kinder begeistert. Dementsprechend war der Andrang für den 4. Teil, Harry Potter und der Feuerkelch, groß. Die Buchläden reagierten und öffneten ihre Türen bereits um Mitternacht, wie SRF damals berichtete.
18: Punkt Mitternacht. Das meistersehnte Kinderbuch aller Zeiten ist endlich da. Die Buchläden verlängerten ihre Öffnungszeiten und die Kinder waren ganz aus dem Häuschen.
17: Hunderttausende Exemplare gingen allein am ersten Verkaufstag weg. In Großbritannien wurde der Verkaufsstart auch größer inszeniert. So fuhr beispielsweise am Londoner Bahnhof King's Cross der Hogwarts-Express ein. Jener Zug, der die kleinen Zauberer und Hexen jeweils zu ihrer magischen Schule fährt. Auch die Buchautorin J.K. Rowling ließ sich diesen Anblick nicht entgehen und zeigte sich überwältigt.
18: Dass meine Bücher irgendwann gedruckt werden, das habe ich mir gewünscht. So einen Rummel habe ich nicht im Traum erwartet. Es ist wunderbar.
17: Und der Hype um Harry Potter beschränkte sich nicht nur auf den englischsprachigen Raum. Einige Monate später, im Oktober, erschien dann auch die deutsche Fassung des Buches. Auch hierzulande öffneten die Buchläden dafür um Mitternacht und empfingen kleine und große Fans der Reihe.
19: Ich habe alle 3 schon 4-mal gelesen.
20: Und jetzt? Lese ich dann heute Nacht?
19: Ja klar. Ich komme von meiner Gotte immer Büchergutschein über und jetzt habe ich mir extra ein bisschen aufgespart, um jetzt hier noch den 4. kaufen.
17: Der 4. Band, Harry Potter und der Feuerkelch, dreht sich hauptsächlich um das Trimagische Turnier, bei welchem 3 Zaubererschulen mit jeweils einem oder im Fall von Hogwarts mit 2 Champions in einem Wettkampf gegeneinander antreten. Aber am Anfang des Buches steht noch ein weiteres Großereignis im Fokus.
1: Als Minister für Zauberei ist es mir ein wirklich besonderes Vergnügen, heute Abend jeden einzelnen von Ihnen hier zu begrüßen. Zum Endspiel der 422. Quidditch-Weltmeisterschaft. Lasst das Spiel beginnen!
17: Genau heute vor 26 Jahren wurde man durch den 4. Harry Potter-Band an eine Quidditch-Weltmeisterschaft entführt. Und heute vor genau 14 Jahren konnte man dann in England auch eine live erleben. 2012 fanden in Oxford die Quidditch Summer Games statt. Natürlich mit gewissen Einschränkungen. Fliegende Besen wurden nicht benutzt. Die SRF-Sendung 100 Sekunden Wissen erklärte die Regeln für nicht-magisches Quidditch mal so.
21: Statt eines Besens klemmen sich die Spieler einen Plastikstab zwischen die Beine und rennen damit über das Spielfeld. Statt einem Ball sind 5 Bälle im Spiel. Die Bälle sollen durch Ringe des gegnerischen Teams geworfen werden. Und man kann sie dazu nutzen, um Mitspieler von ihrem fiktiven Besen zu schießen.
17: Und dann gibt's da noch den goldenen Schnatz. In der Harry-Potter-Welt ist das ein kleiner, flinker, goldener Ball mit Flügeln.
21: Im realen Quidditch ist das ein echter Mensch, der sich eine Socke mit einem Tennisball hinten an der Hose befestigt hat. Wer den in die Finger bekommt, beendet das Spiel.
17: Weltweit gibt es mittlerweile hunderte Quidditch-Teams. Auch in der Schweiz wird der Sport ausgeübt. Und seit den Quidditch Summer Games werden auch regelmäßig Weltmeisterschaften ausgetragen. Seit 2022 heißt es aber nicht mehr Quidditch, sondern Quadball-Weltmeisterschaft. Die Organisatoren begründeten die Umbenennung des Sports unter anderem damit, dass sie sich von der in Kritik geratenen Harry Potter-Autorin J.K. Rowling distanzieren wollten. Die nächste Quadball-Weltmeisterschaft soll 2027 stattfinden.
4: Das war die Tageschronik von Lara Christen.
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0: Einsparung vorbei, sagte Trump am NATO-Gipfel in der Türkei.
1: To me, I think it's over. I don't want to deal with them anymore. They're scum. You know what scum is? They're scum. They're sick people.
0: Er wolle nicht mehr mit Teheran verhandeln. Es seien kranke Leute und Lügner, sagte Trump bei einem gemeinsamen Auftritt mit NATO-Generalsekretär Mark Rutte. Er werde seine Unterhändler aber weiter mit dem Iran reden lassen, wenn diese es wünschten. In der Nacht hatte das US-Militär Luftangriffe gegen den Iran geflogen. Die Angriffe seien eine Reaktion gewesen auf den Beschuss von Handelsschiffen in der Straße von Hormus. Der Iran griff anschließend US-Militärstützpunkte in Kuwait und Bahrain an. An der Fußball-Weltmeisterschaft steht die Schweizer Nationalmannschaft im Viertelfinal. Sie ist so weit gekommen wie seit 72 Jahren nicht mehr. Die Schweizer erhalten für ihre Leistung viel Lob, auch aus der Politik. Die Nationalmannschaft habe Schweizer Sportgeschichte geschrieben, schreibt Bundesrat und Sportsminister Martin Pfister. Sie begeistere das ganze Land und sei Vorbild für die nächste Sportgeneration. Auch Bundespräsident Guy Parmelin gratulierte.
2: Das ist historisch, man muss das klar sagen. Aber für mich und für die Mannschaft, das ist nur eine Etappe Richtung Finale am 19. Juli.
0: Als nächstes trifft die Schweiz im Viertelfinal auf den amtierenden Weltmeister Argentinien. Die Börsendaten von SIX, der Swiss Market Index, liegt im Moment bei 14.122 Punkten, minus 1,7%. Der Euro wird zu 92,16 Rappen gehandelt, der Dollar zu 80,79 Rappen. Und das Wetter? Heute ist es überwiegend sonnig, ab und zu ziehen Wolkenfelder vorüber. Vor allem in den Alpen und im Osten hat es zeitweise dichte Wolken. Die Höchstwerte liegen zwischen 29 und 34 Grad. Das waren Nachrichten von Radio SRF. Verantwortlich Adrian Huber.
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4: Vier mal vier. Hier hören Sie, was in Politik, Wirtschaft und Sport zu reden gibt. Heute Nigel Farage. Eine der berühmtesten und umstrittensten Figuren der britischen Politik tritt zurück. Zumindest für den Moment. Und Russland soll nun doch an den Olympischen Spielen teilnehmen können. Warum die Sanktionen aufgehoben worden sind, das schauen wir uns gleich an. Das und mehr gibt's jetzt bei 4x4. Ich bin Rina Telli. Hallo. Nigel Farage, der Chef der rechtspopulistischen Reform UK, hat überraschend seinen Parlamentssitz aufgegeben und angekündigt, dass er in der Ersatzwahl wieder antreten will. Es geht dabei um Vorwürfe, die in Großbritannien seit Wochen zu reden geben. Nigel Farage hat Geldgeschenke in Millionenhöhe bekommen und nicht deklariert. Wie begründet Farage dieses politische Manöver? Das wollte Nicolas Malzacher von Peter Stoiber wissen. Er ist freier Journalist in Großbritannien.
5: Ja, er hat in seiner sehr wütenden Ansprache am Dienstag gesagt, dass die Elite in den Medien und in der Politik versuche, ihn und seine Partei Reform UK zu stoppen und dass sie dies mit unlauteren Mitteln versuche. Die Affäre um diese Geldgeschenke sei ein Teil dieses Versuchs, denn er sei völlig unschuldig. Und Farage hat gesagt, dass er sich weigere, sein Schicksal dieser Elite zu überlassen. Darum wolle er jetzt das Volk entscheiden lassen in einer Nachwahl in seinem Wahlkreis Clacton-on-Sea. Er sagt, bei dieser Wahl werde dann das Volk gegen das Establishment antreten. Es sind große Worte, mit denen Farage hier hantiert. Aber wenn man sich die Fakten anschaut, dann lassen sie eine solche Interpretation kaum zu. Eine Verschwörung des Establishments gegen Farage gibt es nicht. Es geht einfach darum, dass er in eine Finanzaffäre verwickelt ist und die schafft ihm Probleme.
6: Was ist denn ganz konkret bekannt über diese Finanzaffäre, also über diese Gelder, die er bekommen hat?
5: Es geht einerseits um ein Geldgeschenk, das Farage 2024 von einem Kryptowährungsmilliardär namens Christopher Harbone erhalten hat, wenige Wochen vor seiner Wahl zum Parlamentsabgeordneten. Und dabei handelt es sich um satte 5 Millionen Pfund. Und die parlamentarischen Regeln besagen, dass alle Spenden in den 12 Monaten vor einer Wahl gemeldet werden müssen. Und das hat Farage nicht getan. Er sagt, das müsse er auch nicht, denn es sei ein persönliches Geschenk für ihn. Daran sei nichts Politisches, darum gäbe es auch keine Meldepflicht. Aber ob das zutrifft, das wird jetzt

0: Zeit geprüft von der Kommission für parlamentarische Standards, die sich dieses Falls angenommen hat. Dann hat sich die Affäre am Sonntag ausgeweitet. Eine Zeitung hat enthüllt, dass Farage von einem zweiten Unternehmer Geschenk angenommen hat und ebenfalls nicht deklariert hat. Der Unternehmer heißt George Cottrell. Er hat zum Beispiel die Kosten übernommen für manche Angestellten von Farage oder für Sicherheitspersonal. Und er hat ihn in seinem Haus gleich beim Buckingham Palace in London wohnen lassen. Diese Enthüllung hat die Affäre erneut hochkochen lassen. Der Druck auf Farage hat sich erhöht. Und das war offenbar der Auslöser für seinen Rücktritt.
1: Und wie würden Sie das einschätzen? Das Ganze dreht jetzt schon seit Wochen. Farage wittert eine Verschwörung gegen sich, gegen Reform UK. Wie stark hat ihm das tatsächlich schon geschadet?
0: Die Affäre hat bei den Wählerinnen und Wählern schon Bedenken ausgelöst. Es geht um die Frage einer möglichen politischen Einflussnahme dieser Geldgeber. Und laut Umfragen hat auch die Hälfte der Reform-Anhänger solche Bedenken. Wie schädlich solche Affären sein können, das hat man schon ein paar Mal gesehen in den vergangenen Jahren in der britischen Politik. Skandale, die sich über Wochen hinziehen, viel Aufmerksamkeit in den Medien verursachen. Und die Politiker, die mittendrin stecken, werden konstant dazu befragt und können über überhaupt nichts anderes mehr reden. Und genauso war es auch bei Nigel Farage. Er hat in den vergangenen Wochen immer wieder sehr gereizt auf Fragen zu den Spenden, zu diesen Geldgeschenken geantwortet. Oft hat er dann die Fassung verloren, was bei ihm eher ungewöhnlich ist. Also man hat gesehen, dass ihm diese Affäre stark zusetzt und in Erklärungsnot bringt. Und wenn dann auch noch die Untersuchung des Komitees für parlamentarische Standards zum Schluss kommen sollte, dass Farage falsch gehandelt hatte, dann könnte er vom Parlament suspendiert werden. Und offenbar wollte Farage diesem möglichen Entscheid zuvorkommen, also hat er eigenhändig seinen Rücktritt erklärt.
1: Und will dann eben gleich wieder antreten, will das Volk entscheiden lassen, quasi urteilen über ihn, über diese Geldgeschenke. Ist das eine Art Flucht nach vorne von Farage?
0: Ja, genau. Er will auch wieder die Initiative ergreifen damit, also dass er nicht ständig in der Defensive ist und sich rechtfertigen muss. Und er will wieder in die Rolle des Kämpfers gegen das Establishment schlüpfen. Denn in diese Rolle gefällt er sich am besten. Das Problem bei der Finanzaffäre ist ja, dass es der Öffentlichkeit zeigt, wie eng der Kontakt zwischen Farage und einer Handvoll reicher Geldgeber ist und wie sehr die Reformpartei von diesen Leuten abhängig ist. Also dass Reform eigentlich eine sehr establishmentnahe Partei ist. Aber das ist nicht das Image, das Farage verbreiten will. Er will das genaue Gegenteil. Er will der Außenseiter sein, der Underdog, der die Elite herausfordert. Und er hofft, dass er mit seinem Rücktritt und einer erneuten Kandidatur wieder als dieser Außenseiter auftreten kann.
1: Und was denken Sie, Peter Stoiber? Geht diese Strategie von Farage auf?
0: Wenn es zu dieser Wahl kommt, dann stehen die Chancen ziemlich gut, dass Farage wieder gewinnt. Clacton-on-Sea an der englischen Ostküste ist eine Hochburg der Reformpartei und Farages Vorsprung bei der letzten Wahl vor 2 Jahren war ziemlich groß. Möglicherweise schadet ihm die Spendenaffäre ein Stück weit. Sie könnte ihm einige Wähler kosten, aber trotzdem hat er gute Chancen zu gewinnen. Allerdings ist die Sache nicht ganz so einfach, denn bereits am Dienstag, einige Stunden nach Farages Rücktrittserklärung, haben die Labour-Partei, die Tories und die Liberaldemokraten angekündigt, dass sie keine Kandidaten aufstellen werden in dieser Nachwahl. Sie sagen, die Untersuchung der Kommission müsse zuerst abgeschlossen sein und diese von Farage ausgelöste Nachwahl sei bloß ein Ablenkungsmanöver. Und wenn Farage dann mehr oder weniger allein antreten sollte, ohne Gegnerinnen, ohne Gegner, dann könne er schwer argumentieren, dass er das Establishment herausfordere. Dann wäre die ganze Aktion ziemlich sinnlos und das würde Farage in einem eher ungünstigen Licht erscheinen lassen. Also das Risiko für ihn ist, dass dieser Schuss dann am Ende doch nach hinten losgehen könnte.
2: Peter Stoiber. Russland soll wieder an Olympischen Spielen mitmachen dürfen. Das Internationale Olympische Komitee hat nämlich die Sanktionen gegen Russland vorläufig aufgehoben. Russische Teams dürfen damit wieder an internationalen Wettkämpfen teilnehmen und sich auch für die Olympischen Spiele 2028 in Los Angeles qualifizieren. Was steckt hinter dieser Entscheidung? Das wollte Nicolas Malzacher vom Journalisten Johannes Aumüller wissen. Er berichtet für die Süddeutsche Zeitung über Sportpolitik. Für ihn ist das Argument des Internationalen Olympischen Komitees, Sport und Politik trennen zu wollen, nur bedingt glaubhaft.
3: Das IOC und auch zum Beispiel der Fußballweltverband FIFA tragen dieses Argument ja immer vor. Die Geschichte zeigt, sie setzen es gerade so ein, wie es ihnen passt. Just Russland ist ja auch ein gutes Beispiel dafür. Über viele, viele Jahre war das IOC sehr gnädig gegenüber Russland, sei es beim Staatsdopingskandal, sei es in den Anfangsmonaten des russischen Angriffskrieges gegen die Ukraine. Dann gab es eine kurze Phase der Konfrontation und jetzt wird es wieder zurückgedreht.
1: Was hat sich denn ganz konkret geändert? Also ich meine, dass man Sport und Politik trennen will, auf die Idee ist man ja jetzt nicht erst jetzt gekommen.
3: Das IOC musste sich sozusagen einen Weg überlegen, wie es wieder zurück zu dem alten Russland-nahen Zustand kommen konnte. Russland hat im Weltsport und in der olympischen Welt speziell traditionell sehr viel Einfluss. Speziell in den Nuller- und den Zehnerjahren hat sich das immer gezeigt. Russland hatte viele Großveranstaltungen. Russland hat sehr viel mitgemischt bei der Auswahl des Spitzenpersonals. Das ging bis hin zur Frage, wer im Jahr 2013 IOC-Präsident werden konnte. Und das wurde ja dann der deutsche Thomas Bach. Und man kann durchaus die These wagen, dass er das ohne sozusagen die Zustimmung aus dem Kreml nicht geworden wäre. Und dann hat sich eben das IOC über einige Jahre sehr eng an Russlands Seite bewegt. Und im Jahr 2022, 2023 hatte sich aber die Sachlage insofern geändert, als dass das IOC eine Phase begonnen hat, wo es sich ein Stück weit näher an die westliche Welt sozusagen angelehnt hat. Es standen die Sommerspiele Paris 2024 bevor, die Winterspiele 2026 Cortina, eben auch die Sommerspiele 2028 Los Angeles. Und damals hat man ein bisschen mehr die westliche sozusagen Linie eingenommen, hat gleichzeitig beobachten müssen, wie Putin in diesem ganzen Konflikt auch mit dem Aufbau einer eigenen Sportwelt gedroht hat, eigene sozusagen Gegenspiele in Russland. Und dadurch gab es für einige Jahre, für 2 Jahre muss man letztlich sagen, oder gut 2 Jahre, diese Konfrontation. Und dann war aber auch klar, es muss sozusagen wieder zurückgedreht werden. Und die Tatsache, dass anders als noch 2022, 2023 jetzt eben auch Donald Trump US-Präsident ist und die ganze politische Gemengelage rund um Russland sich verändert hat und im Konflikt Westen gegen Russland, das hat das dann auch entsprechend nochmal beeinflusst.
1: Auf die aktuelle politische Gemengelage kommen wir gleich noch. Ich möchte zuerst kurz noch fragen, wie das ins Gewicht fällt, dass das IOC noch nicht entschieden hat, ob Russland auch mit der eigenen Flagge antreten darf, ob die russische Hymne zu hören sein wird. Also welche Rolle spielt das jetzt bei dieser Wiederannäherung, die Sie beschrieben haben?
3: Diese Wiederannäherung und Eingliederung, die vollzieht sich eigentlich in Etappen und Schritten. Man hatte schon im vergangenen Jahr erste einzelne Fachverbände, die Russland wieder zugelassen haben. Bei den Paralympischen Spielen war Russland wieder dabei. Kürzlich waren es dann die Schwimmer und so weiter. Jetzt kam das IOC mit dieser generellen Entscheidung. Also nach meiner Beobachtung ist das einfach nur der nächste logische Schritt, die nächste Etappe dann, dass auch Hymne und Flagge ganz klar wieder zugelassen werden. Es sind ja auch noch 2 Jahre bis dahin Zeit. Und ich bin mir sehr, sehr sicher, dass dann russische Hymne und russische Flagge zu sehen bzw. zu hören sein werden.
1: Und wieso macht das IOC das so Schritt für Schritt? Hofft man da irgendwie Widerstand zu vermeiden?
3: Ganz genau, das ist der Punkt. Es ist ja eine sehr komplizierte politische Gemengelage und man versucht, das durch diese Schritt-für-Schritt-Politik den ganz großen Knall und ganz großen Aufschrei zu vermeiden. Wenn man sich jetzt vorstellt, man hatte tatsächlich schon, ich sage jetzt mal bei den Winterspielen in Mailand und Cortina, aber auch eine Session des Internationalen Olympischen Komitees, da hätte man das natürlich auch entscheiden können, da hätte das eine ganz andere Wucht produziert. Ja, jetzt hat man diese Salami-Taktik und Scheibchentaktik angewandt und noch dazu kann man durchaus auch mal den Gedanken in den Raum werfen, dass es bestimmt auch kein Zufall ist, dass das just bei der Fußball-Weltmeisterschaft passiert, wo dann vielleicht die Aufmerksamkeit auch nochmal ganz anders absorbiert wird und wo es dann um Trumps Anrufe geht und so weiter. Also das IOC hat schon erkennbar eine Strategie gewählt, wie man diese hoch umstrittene und hochbrisante Rückkehr sozusagen möglichst leicht wieder in den Diskurs bringt.
1: Sie haben vorhin schon die Olympischen Spiele 2028 in Los Angeles angesprochen. Donald Trump dürfte dann noch US-Präsident sein. Spielt das eine Rolle, dass das IOC Russland dann dabei haben will bei diesen Spielen?
3: In meinen Augen ja. Die große Weltpolitik spielt immer eine Rolle bei den Fragen des IOC. Hier hat man ja die spezielle Situation, dass man bei Donald Trump halt nie ganz genau weiß, aber in der Tendenz ist es halt schon relativ klar, dass da ja irgendeine Art von, nennen wir es jetzt mal in Anführungszeichen, Frieden oder Abmachung oder Deal entstehen soll und wird. Und man kann sich gut vorstellen, wie dann auch Donald Trump diese Olympischen Spiele 2028 nutzen kann, um der Welt zu zeigen, dass er aus seiner Sicht doch wieder mal einen Schritt für den Frieden getan habe, wenn dann ja auch sogar die russischen Athleten wieder teilnehmen können und vermutungsweise dann auch die russische Flagge und die russische Hymne wieder da sind.
1: Herr Aumüller, Sie haben vorhin gesagt, dass Sie damit rechnen, dass das IOC diese Salamitaktik weiterverfolgen wird, dass der nächste Schritt sein wird, dass Russland auch die Flagge zeigen darf, dass die Hymne gespielt werden darf. Sehen Sie noch irgendetwas, das der Rückkehr Russlands in die Integration in die Olympischen Spiele im Weg stehen kann?
3: Ehrlicherweise nein. Man darf in der Sportpolitik natürlich nie sagen, es kann immer irgendetwas passieren, aber wenn alles halbwegs erwartbar läuft, wird Russland wieder ganz normal Teil der olympischen Familie sein, auch der Sportfamilie dann sein. Die FIFA wird ja auch wieder in 4 Jahren die nächste Fußballweltmeisterschaft ausrichten, die UEFA in 2 Jahren die nächste Europameisterschaft. Auch da kann man dann wieder mit einer russischen Teilnahme rechnen. Und um den Bogen vielleicht noch eins weiter zu schlagen, es wird natürlich auch der Moment kommen, in dem darüber diskutiert werden wird, ob auch Sportgroßveranstaltungen in Russland wieder möglich sein werden.
2: Johannes Aumüller. Jetzt geht's nach Georgien, genauer nach Südossetien. Die Region an der Grenze zu Russland hat sich in den 90er Jahren von Georgien losgesagt. Das Ziel war Autonomie. Doch von diesem Traum ist wenig übrig. Heute wird die Region weitgehend von Russland kontrolliert. Das zeigt nun auch ein Wechsel an der Spitze der Regierung. Callum McKenzie berichtet für uns über Russland und Georgien. Nicolas Malzacher hat ihn gefragt, wer der neue Präsident ist und was seine Verbindungen nach Russland sind.
4: Der Mann heißt Marat Kambolov und er hat eine interessante Laufbahn hinter sich. Was aber in dieser Laufbahn nicht vorkommt, ist Südossetien, das er jetzt nominell anführt. Kambolov hat keine Verbindung zu Südossetien, außer dass er im benachbarten Nordossetien geboren wurde. Das ist ein Teil von Russland. Danach hatte er eine Karriere als Kreml-Funktionär, er war etwa stellvertretender Bildungsminister Russlands. Und dann Ende Mai dieses Jahres wurde er zum Berater des vorherigen Präsidenten von Südossetien ernannt, dann zum Premierminister und dann zum Interimspräsidenten. Also Marat Kambolov ist innerhalb von nur wenigen Wochen zur auf dem Papier wichtigsten Figur in eine Region aufgestiegen, mit der er vorher eigentlich gar nichts am Hut hatte.
1: Also schneller kann man die Karriereleiter in der Politik wahrscheinlich nicht emporsteigen. Was steckt hinter diesem Personalienwechsel?
4: Ja, anders als andere nicht anerkannte Kleinstaaten hat Südossetien eigentlich kaum eigene Autonomie. Beobachterinnen und Beobachter sagen, dass Südossetien von Spin-Doktoren im Kreml regiert und vom russischen Geheimdienst kontrolliert wird. Die Region ist ja auch von russischen Truppen besetzt. Das heißt, der rasante Aufstieg von Kambolov ist etwas, was in Moskau beschlossen wurde. Und Kambolov ist ja Russe, ist langjähriger Kreml-Beamter, ist kein Mann mit eigenen Ambitionen, allem Anschein nach, sondern einfach ein treuer Funktionär. Und bislang stammten die offiziellen Anführer von Südossetien wenigstens aus der Region selbst und waren Teil einer einheimischen Machtelite, auch wenn sie keine richtige Macht hatte. Und jetzt bekommen sie dort aber einen Präsidenten, der offenkundig einfach ein Statthalter aus dem Kreml ist.
1: Und was bedeutet das für den Status der Region, den politischen Status, den internationalen von Südossetien?
4: Es gibt Anzeichen dafür, dass das der erste Schritt zu einer formalen Annexion von Südossetien durch Russland sein könnte. Der abtretende Präsident von Südossetien, Alan Gagloev, hat in einer Abschiedsansprache gesagt, es gelte jetzt die, Zitat, Wiedervereinigung mit Russland voranzutreiben. Der Kreml hat solche Pläne danach dementiert, aber das Dementi wird schon bedeutend untergraben dadurch, dass Moskau gerade im Schnellverfahren einen loyalen Manager an die Spitze von Südossetien gesetzt hat. Außerdem hat Südossetien jüngst ein Abkommen unterzeichnet, das die juristischen Verbindungen zu Russland vertieft. Das Wort Abkommen muss man in Anführungszeichen setzen. Es ist ja nicht eine Abmachung zwischen zwei souveränen Staaten. Aber dass Russland diese Schritte zu einer offiziellen Annäherung der Region unternimmt, eine Region, die de jure ja zu Georgien gehört, das alles deutet darauf, dass der Weg für eine offizielle Einverleibung von Südossetien durch Russland bereitet werden könnte.
1: Wie hat jetzt Georgien auf diese Indizien, auf diesen Präsidentschaftswechsel in Südossetien reagiert?
4: Also Georgien anerkennt die von Russland gestützte Regierung in Südossetien nicht und spricht also nicht von einem Präsidentenwechsel. Aber hinter den Kulissen wird man besorgt sein, denke ich, über die Zeichen für eine mögliche Annexion. Die georgische Regierung hält zwar eine gewisse Distanz zu Russland, aber hat in den letzten Jahren die Verbindungen zum Westen gekappt und sie hat sich so in Moskau eine gewisse Gunst erarbeitet. Und noch im vergangenen Jahr kursierten Gerüchte, die georgische Regierung hoffe darauf, die abtrünnigen Gebiete Südossetien und Abchasien, das auch von Russland besetzt ist, von Moskau zurückzubekommen, quasi als Belohnung für Georgiens Abkehr von Europa. Aber wenn Russland jetzt trotzdem Südossetien annektiert, nachdem die georgische Regierung den EU-Traum von vielen Menschen in Georgien beerdigt hat, Proteste dagegen skrupellos niedergeschlagen hat, wenn dann trotzdem sozusagen der Dolchstoß von Russland kommt, könnte das für die Regierung in Georgien zu einem ernsthaften politischen Problem werden?
2: Sagt Korrespondent Callum McKenzie. Norwegen hat grünes Licht gegeben für eine Weltpremiere und baut nun den ersten Schiffstunnel überhaupt. Nördlich von Bergen soll an der Küste ein Tunnel entstehen, nicht für Autos und Lastwagen, sondern eben für Schiffe, die auf einer Wasserstraße eine Abkürzung nehmen sollen. Der 1,7 Kilometer lange Tunnel soll quer durch die Halbinsel Stad gebohrt werden, von einem Fjord zum anderen. Kostenpunkt umgerechnet über 700 Millionen Franken. Nicolas Malzacher hat Nordeuropa-Korrespondent Bruno Kaufmann gefragt, was sich Norwegen von diesem Großprojekt erhofft.
5: Ja, es erhofft sich direkt einmal drei Ziele, nämlich dass die Schifffahrt entlang dieser Westküste, die eben sehr ausgesetzt ist, sicherer wird, verlässlicher und auch umweltfreundlicher. Aber Norwegen hofft natürlich auch damit ein bisschen die Peripherie des Landes zu stärken und möchte vor allem auch ein Zeichen setzen eben für seine Schifffahrt und auch die Fischwirtschaft.
1: Wie bedeutend ist denn diese Küstenregion ganz grundsätzlich für das Land?
5: Ja, ich würde sagen, es ist sehr bedeutend. Es ist ein bisschen die Achillessehne der langen norwegischen Küste. Die ist ja, wenn man einfach die Luftlinie betrachtet, 2000 Kilometer lang. Aber mit allen Fjorden und Inseln ist sie eben über 100.000 Kilometer lang. Und da gibt es eben viele Hindernisse. Und diese Halbinsel Stad, wo eben dieser Tunnel durchgebohrt werden soll, die ist wirklich sehr zentral, weil sie ist letztlich ein bisschen der Ort, wo die Schiffe eben raus müssen auf den Nordatlantik. Und dort ist es oft schlechtes Wetter. Und deshalb kann man auch ein bisschen sagen, Stad ist so ein bisschen der Gotthard Norwegens. Auch ein Unterschied zwischen dem Süden und Norden. Beim Wetterbericht zum Beispiel heißt es immer südlich oder nördlich von Stad.
1: Und dieser Abschnitt gilt als besonders gefährlich für die Schifffahrt. Es gibt viele Stürme und Unwetter. Und das haben Sie selbst auch ganz persönlich schon erlebt. Können Sie uns schildern, wie es dort zu und her geht?
5: Ja, ich bin immer wieder entlang der Küste auch unterwegs, vor allem auf den Postschiffen der Hurtigroute, aber manchmal auch auf Fähren. Und wenn man eben dann zu Stad kommt, da kann es eben passieren, und das ist mir passiert, dass ich da Stunden, wenn ich tagelang festsitze, weil eben die Wellen zu hoch sind. Und wenn es dann losgeht, geht es immer noch wirklich rauf und runter, stundenlang. Da muss man dann wirklich das Bett in der Kajüte nicht mehr verlassen. Und das sind ja Geschichten, die nicht nur ich erlebt habe, die sind eben schon seit Tausenden von Jahren so. Und es gibt Erzählungen aus der Wikingerzeit, die eben immer schon von dieser Umrundung der Stad-Halbinsel gewarnt haben.
1: Und genau da soll jetzt eben dieser Schiffstunnel Abhilfe schaffen, dass man nicht mehr um die Halbinsel herumfahren muss, sondern durch die Halbinsel hindurch, durch diesen Schiffstunnel. Jetzt ist es aber so, dass die norwegische Regierung dieses Projekt eigentlich stoppen wollte. Und jetzt gibt es aber doch eine Mehrheit dafür im Parlament. Wie ist es dazu gekommen?
5: Ja, das war jetzt über Jahre eigentlich ein klassischer Kampf, auch ein bisschen zwischen den urbanen Interessen, die vor allem von linken Parteien wahrgenommen werden, und eben ländlichen Interessen, wo die bürgerlichen Parteien in Norwegen stark sind. Und die jetzige sozialdemokratische Minderheitenregierung wollte eben letztlich diesen Tunnel nicht bauen, aber ihr Partner im Parlament, die Zentrumspartei, die wollte den, und dann kam es am Schluss zu einem Kuhhandel. Die Zentrumspartei sagte, okay, wir unterstützen euch bei der Klimapolitik, wenn er uns diesen Tunnel gibt. Und so ist es jetzt herausgekommen.
1: Und interessant ist ja, dass dieser Tunnel mitten im Meer gebaut werden muss. Er verbindet ja zwei Fjorde miteinander. Also, wie soll dieses Bauprojekt genau funktionieren?
5: Ja, wirklich. Also das ist natürlich aus tunnelbauerischer oder ingenieurtechnischer Perspektive höchst interessant, weil da kann man jetzt nicht mit einer Bohrmaschine auffahren wie bei Alpentunnels zum Beispiel. Ich meine, dieser Tunnel, der wird so groß werden, 36 Meter Breite, 50 Meter Höhe. Deshalb wird zunächst dann einmal ein erster Stollen hoch oben in der Höhe gebaut. Und dann wird nach unten gesprengt und gleichzeitig wird das Wasser auf beiden Seiten gedämmt, dass eben nicht Wasser eintritt. Und das wird dazu führen, dass am Schluss dann 6 Millionen Kubikmeter Gestein abtransportiert werden müssen. Zum Glück wird das in der Region gebraucht, weil es fehlt dort viel Baumaterial. Also man kann dann dieses Material aus diesem Tunnel wirklich auch im Westen Norwegens gut gebrauchen.
1: Es gibt schon seit dem 19. Jahrhundert Ideen für einen solchen Tunnel. 2032 soll er dereinst tatsächlich fertiggestellt sein. Inwiefern könnte das dann das Leben in den angrenzenden Gemeinden und Ortschaften verändern?
5: Ja, es wird sich natürlich schon verändern, weil im Moment eben an diesen Stellen, wo dieser Tunnel gebaut wird, da ist es sehr abgelegen, da kommen kaum Schiffe, und man hofft sich natürlich in dieser Region, in diesen Ortschaften einen zusätzlichen Zulauf an Geschäften, an Personen. Man hofft, dass der Tourismus steigt. Es wird natürlich eine enorme Aufmerksamkeit geben, aber ob dieser Boom dann nur positiv ist, ist eine andere Frage. Bereits im Vorfeld jetzt dieses Projektes gab es viele Einsprachen, weil man muss sich vorstellen, da gibt es eben auch Menschen, die haben diese Ruhe am Fjord, haben die auch genossen und haben deshalb sich gegen diesen Tunnel ausgesprochen, doch ihre Einsprachen sind abgewiesen worden, und zusammen jetzt mit der geglückten Finanzierung, mit dem politischen grünen Licht, kommt es also dazu, dass der erste große Schifffahrtstunnel am Meer wirklich gebaut wird.
2: Bruno Kaufmann. Und das war's für heute mit 4x4. Hier bei SRF 4 News geht's nun weiter mit den Nachrichten. Am Mikrofon Barina Telli.

0: Info 3.
1: Gleich Thema bei uns, der wutentbrannte Rundumschlag von US-Präsident Donald Trump beim NATO-Gipfel in der Türkei. Die Drohung des Gewerkschaftsbunds, das Vertragspaket der Schweiz mit der EU abzulehnen und das Risiko, dass die französische Rechtsaußenpolitikerin Marine Le Pen eingeht, wenn sie trotz Verurteilung als Präsidentschaftskandidatin antritt. Info 3, heute mit mir, Rebecca Villiger. Guten Mittag. Am NATO-Gipfel in der Türkei wollte man US-Präsident Donald Trump eigentlich schmeicheln und gefallen. Alles war darauf ausgerichtet. Doch wie es scheint, ist der Plan gar nicht aufgegangen. Vor einer Stunde ist Donald Trump aufgetreten und hat seinem Unmut Luft gemacht. In einem Rundumschlag hat er auch über den Iran gesprochen, die Regierung als Abschaum bezeichnet und kryptisch erklärt, mit Verhandlungen sei jetzt Schluss. Fredrik Steiger ist für uns am Treffen des westlichen Militärbündnisses in Ankara. Fredrik Steiger, wie haben Sie Donald Trumps Auftritt erlebt?
2: Es war offensichtlich, der US-Präsident ist wütend auf den Iran, wütend auf die NATO und besonders auf einzelne NATO-Mitglieder. Es war aber kein spontaner Wutausbruch, sondern ein durchaus von Trump so kalkulierter. Er kam auch nicht ganz aus heiterem Himmel. Es zeichnete sich schon an, ab gestern beim Treffen von Trump mit dem türkischen Präsidenten Erdogan, wo die Presse auch dabei war. Und dennoch hofften viele, man könne Trump zumindest für die Dauer dieses Gipfels einigermaßen besänftigen. Möglichst Konfrontationen mit Trump zu vermeiden, war das Ziel, ihn wie ein rohes Ei zu behandeln. Das ist nun aber offenbar misslungen. Trump kritisiert die NATO insgesamt erneut, vor allem jene, die ihm im Krieg gegen den Iran nicht geholfen haben. Ganz besonders erwähnte er Deutschland, Frankreich und Großbritannien. Am schärfsten kritisierte er Spanien. Mit Spanien sollen gar die Handelsbeziehungen gekappt werden. Er weise seine Behörden entsprechend an. Auch, dass die USA Grönland besitzen müssten, brachte Trump erneut auf, fast schon obsessiv. Und der Waffenstillstand mit dem Iran und das Rahmenabkommen mit Teheran gelten nicht mehr.
1: Und wie schätzen Sie das ein? Sind diese Verhandlungen mit dem Iran, sind die nun wirklich zu Ende und damit auch der Waffenstillstand?
2: Nun, nach Trumps Aussage heute Vormittag scheint das so zu sein. Ob er bei dieser Haltung bleibt, ist allerdings bei ihm ja nie sicher. Denn er hat nach wie vor ein Interesse, im Grunde diesen Krieg zu beenden. Er kann ihn selbst in den USA und sogar vor seinen Anhängern kaum als Erfolg darstellen. Allerdings hat Trump diesmal die iranische Führung ganz explizit angegriffen und beleidigt. Das seien doch alles kranke Menschen, mit denen wolle er nichts mehr zu tun haben. Und das klingt schon nach einem nachhaltigen Bruch. Doch die Frage stellt sich für die USA, was ist denn die Alternative dazu, mit dem Iran zu verhandeln?
1: NATO-Generalsekretär Mark Rutte saß direkt neben Donald Trump bei diesem Ausbruch. Wie hat er reagiert?
2: Er hat mehrfach versucht, Trump zu besänftigen, erfolglos allerdings. Zwar nicht, was den Iran betrifft, da machte Rutte deutlich, dass die USA zu Recht den Iran mit Gegenangriffen eingedeckt hätten diese Nacht, nachdem Teheran Handelsschiffe angegriffen habe. Er versuchte aber, Trump umzustimmen, was die NATO betrifft. Da würden doch nun alle Mitglieder ihr Engagement ganz wesentlich erhöhen und damit die USA entlasten. Rutte nahm auch Spanien in Schutz, das inzwischen ebenfalls deutlich mehr für die Verteidigung ausgebe, wenn auch nicht so viel wie vereinbart gewesen sei. Und erinnerte Trump daran, dass man sich ja Anfang Jahr darauf verständigt habe, dass die NATO insgesamt dafür sorge, Grönland gegen allfällige chinesische oder russische Übergriffe zu verteidigen. Es ist also keine Inbesitznahme durch die USA benötige. Doch Trump lobte zwar Rutte als hervorragenden NATO-Generalsekretär, er ließ sich aber von diesem überhaupt nicht von seinem Lamento abbringen.
1: Nochmal kurz zu diesem verbalen Angriff auf den Iran. Gibt es bereits Reaktionen seitens des Iran?
2: Nicht direkt auf Trumps Angriffe, aber nach den US-Gegenangriffen auf den Iran in der vergangenen Nacht lässt das Außenministerium in Teheran jetzt verlauten, das Rahmenabkommen sei unwirksam. Man kann sich auch schwer vorstellen, dass die iranischen Unterhändler bereit sind, weiterhin mit den USA, mit Trump zu verhandeln, mit Trumps Leuten zu verhandeln, nach den direkten Beleidigungen durch Trump.
1: Live aus Ankara, Fredrik Steiger, vielen Dank. Ja, und die Wutrede von Donald Trump zum Iran, die hat bereits Einfluss auf den Ölpreis, David Burkhardt.
0: Dieser ist nach den Aussagen des US-Präsidenten deutlich angestiegen. Ein Barrel der Nordseesorte Brent verteuerte sich auf 78 US-Dollar. Damit legte der Preis der globalen Referenzsorte um fast 6% zu. Mit Beginn des Irankrieges waren die Ölpreise zunächst deutlich angestiegen. So kostete ein Barrel Brent Ende April über 126 Dollar.
1: Es gibt Aufregung rund um das Vertragspaket, das der Bundesrat mit der EU unterzeichnet hat. Denn die Wirtschaftskommission des Ständerats, die hat einen Entscheid gefällt, der klar gegen das Abkommen verstößt. Nun droht der Kompromiss der Sozialpartner zum Thema Lohnschutz auseinanderzufallen. Der Schweizerische Gewerkschaftsbund überlegt sich, das Vertragspaket sogar abzulehnen, wenn es bei dem Entscheid bleibt. Aus dem Bundeshaus Philipp Burkhardt.
3: In vielen Schweizer Gesamtarbeitsverträgen werden Unternehmen verpflichtet, eine Kaution zu bezahlen, bevor sie einen Auftrag ausführen. Damit soll sichergestellt werden, dass Bußen tatsächlich beglichen werden, falls ein Unternehmen gegen Lohnvorschriften verstößt. Für die EU sind Kautionen ein rotes Tuch. Damit würden Unternehmen aus dem EU-Raum benachteiligt, argumentiert sie. Im Vertragspaket, das der Bundesrat Anfang März mit der EU unterzeichnet hat, wird die Kautionspflicht deshalb abgeschafft. Nur Unternehmen, die bereits einmal gegen Lohnvorschriften verstoßen haben, müssten noch eine Kaution bezahlen. Der Bundesrat beantragt dem Parlament, das Schweizer Entsendegesetz entsprechend zu ändern. Doch praktisch unbemerkt von der Öffentlichkeit hat die Wirtschaftskommission des Ständerats Anfang Mai entschieden, auf die Änderung zu verzichten. Sie ist damit einem Antrag des Berner SVP-Ständerats Werner Salzmann gefolgt. Eine Sicherheit in Form einer Kaution sei weiterhin bei jedem Auftrag nötig, argumentiert er.
4: Die Sicherheit erst bei einem zweiten Verstoß zu verlangen, wäre aus meiner Sicht problematisch, denn damit würde der erste Verstoß praktisch belohnt, die abschreckende Wirkung würde verloren gehen und es stünde ein unfairer Vorteil gegenüber Schweizer Arbeitgebern, die sich daran die Regeln halten.
3: Das Außendepartement EDA hält hingegen fest, dass das Parlament den besagten Artikel im Entsendegesetz gar nicht streichen könne, ohne gegen das Vertragspaket mit der EU zu verstoßen.
5: Wenn das Parlament den Antrag der Wirtschaftskommission des Ständerats gutheißt, wäre ein solcher Entscheid im Widerspruch zum ausgehandelten und unterzeichneten Abkommen mit der EU.
3: Entsprechend hat der Entscheid bei Gewerkschaften und Arbeitgebern große Nervosität ausgelöst, die sich in schwierigen Verhandlungen auf ein Paket mit Massnahmen geeinigt haben, das den Lohnschutz in der Schweiz sichern soll. Daniel Lampard vom Schweizerischen Gewerkschaftsbund sagt:
6: «Für uns ist klar, das Paket muss vom Parlament gut geheißen werden, sonst ist der Lohnschutz nicht gewährleistet.»
3: Und auch Roland Müller vom Schweizerischen Arbeitgeberverband hält fest:
7: «Das Schutzpaket sollte zusammenbleiben.»
3: Für Gewerkschaftsvertreter Lampard steht fest: «Werde der Lohnschutz geschwächt, können die Gewerkschaften das Vertragspaket mit der EU nicht mehr unterstützen.»
6: Wenn der nicht gewährleistet ist, dann können wir dem nicht zustimmen.
3: Der Kompromiss der Sozialpartner zum Lohnschutz und das ganze Vertragspaket mit der EU sind somit in Frage gestellt, bevor die Debatte im Parlament darüber überhaupt begonnen hat.
1: In der Gemeinde Vernier bei Genf werden die Gemeinderatswahlen nicht ein zweites Mal wiederholt. Hintergrund ist möglicher Wahlbetrug.
0: Bei der ersten Wahl im Frühling vor einem Jahr war mutmaßlich betrogen worden. Laut einem Schriftgutachten hatten 9 Personen rund 280 Wahlzettel ausgefüllt. Wegen einer Beschwerde wurde die Wahl dann im Herbst wiederholt. Und auch da füllten einzelne Personen wieder mehrere Stimmzettel aus, wie das Bundesgericht nun bestätigt hat. Trotzdem hat es entschieden, dass diese zweite Wahl nicht wiederholt wird, denn das Resultat sei nicht entscheidend beeinflusst worden. Die Wahl sei darum gültig. Für die Schweizer Bergbahnen ist die Sommersaison gut angelaufen. So seien im Mai und im Juni schweizweit 5% mehr Ersteintritte verzeichnet worden als in der Vorjahresperiode. Das schreibt der Branchenverband Seilbahnen Schweiz. Er hat dafür die Zahlen von über 140 Bergbahnen ausgewertet. Ein Grund für den Anstieg war das heiße Wetter in der zweiten Junihälfte.
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1: Marine Le Pen will bei den Präsidentschaftswahlen nächstes Jahr antreten. Das hat die französische Rechtsaußenpolitikerin vom Rassemblement National gestern Abend bekannt gegeben. Le Pen wurde gestern zwar erneut verurteilt wegen Veruntreuung von EU-Geldern, doch das Berufungsgericht hat das Strafmaß gesenkt. Damit kann Marine Le Pen bei den Präsidentschaftswahlen nächstes Jahr antreten. Charlotte Schmidt-Leonardi ist Professorin für Strafrecht an der Universität Bielefeld. Ich habe sie gefragt, wie sie das Urteil gegen Le Pen einordnet.
8: Ich würde sagen, Justitia hat die Augenbinde gestern jetzt nicht abgenommen, aber sie hat sie doch kurz angehoben. Das heißt, sie hat Marine Le Pen schuldig gesprochen. Allerdings die entscheidende oder zumindest für Le Pen entscheidende Sanktion aus 25, der Entzug des passiven Wahlrechts, die Sanktion wurde deutlich abgemildert und die Folge ist, Marine Le Pen kann sich zum vierten Mal vorstellen bei den Präsidentschaftswahlen in Frankreich nächstes Jahr.
1: Eben Marine Le Pen kann antreten, ist das bis zu einem gewissen Grad also auch ein politisches Urteil?
8: Sagen wir, die französische Justiz scheint mir diesen Sachverhalt jedenfalls nicht nur mit Blick auf die Schuld, sondern auch mit Blick auf die politische Wirkung entschieden zu haben. Allerdings, das Berufungsgericht hat es klug gemacht. Das heißt, das Urteil ist streng genug, um nicht als Freispruch zu gelten. Es sind immerhin 3 Jahre Freiheitsstrafe, 2 Jahre davon auf Bewährung, 1 mit elektronischer Fußfessel zu Hause. Es ist eine Geldstrafe dabei und es ist die Unwählbarkeit drin. Aber das ist der Twist. Die Unwählbarkeit wurde auf 45 Monate runtergesetzt, von denen 30 zur Bewährung ausgesetzt wurden und die ersten 15, die also streng unwählbar blieben, die sind schon abgelaufen nach dem erstinstanzlichen Urteil 25. Das heißt, es ist milde genug, dieses Urteil, um den demokratischen Wettbewerb nicht vollständig zu blockieren. Und Le Pen hat gestern Abend auf TF1 dann auch verkündet, dass sie Präsidentschaftskandidatin ist.
1: Nun, trotz dieser Abmilderung des Urteils will Marine Le Pen ja auch dieses Urteil weiterziehen. Geht sie damit nicht auch ein Risiko ein?
8: Absolut. Also ich finde, das ist eine Wette in 3 Zügen. Also sie setzt darauf, mit ihrem Pourvoi en Cassation, das ist eine Revision, den faktischen Vollzug, der nicht automatisch, aber regelhaft passieren kann, auszusetzen und daher den Wahlkampf ohne Bracelet Elektronik, also ohne Fußfessel, machen zu können. Denn sonst hätte sie auch Hausarrest gehabt, hätte nicht überall auftreten dürfen. Das hätte den Wahlkampf schon sehr eingeschränkt. Das greift sie an und kalkuliert damit, dass die Entscheidung, die ja auch eine Zurückverweisung in eine Berufungsinstanz sein kann, dass die erst nach der 2. Runde des Präsidentschaftswahlkampfs fällt. Das ist ein Poker, denn das muss nicht sein. Die Justiz war hier auch sehr schnell. Und ich glaube, sie wettet zum Dritten darauf, dass wenn sie siegen sollte, dann ihre präsidentielle Immunität greifen könnte und die strafrechtliche Lage vorübergehend zufriert, wie bei Donald Trump zum Beispiel. Aber auch das ist wirklich ein Poker.
1: Sagt die Strafrechtsprofessorin Charlotte Schmidt-Leonardi von der Universität Bielefeld. Wir schauen noch aufs Wetter und die Börse.
0: Der Swiss Market Index liegt im Moment bei 14.134 Punkten. Das ist ein Minus von 1,6%. Der Euro wird zu 92,16 gehandelt und der Dollar zu 80,80. Das Wetter, heute ziemlich sonnig, vor allem im Osten dichte Wolkenfelder, morgen dann sonnig. Es gibt 29 bis 34 Grad und im Süden bis 37 Grad.
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10: Also in der ÖV merke ich es, irgendwie so das Gedränge und so, vor allem wenn es im Zug oder im Bus halt nicht gekühlt ist.
11: Wir wollten irgendwie an die Kühle oder ein bisschen weg oder wie auch immer. Und je schneller, desto besser. Und entsprechend ist man halt ein bisschen mehr an Willenbögel vielleicht oder wie auch immer.
12: Frauen sagen mir manchmal, ich bin ein bisschen hässiger oder so.
13: Hitze kann hässig machen. Das ist nicht nur eine gefühlte Wahrheit, das ist tatsächlich so.
14: Aus der Forschung ist bekannt, dass Hitze die Aggressivität verstärkt.
13: Aber warum eigentlich? Warum kann uns Hitze aggressiv machen? Und vor allem, wie können wir trotz Hitze nervlich cool bleiben? Das schauen wir uns an bei News Plus. Denn die nächste Hitzewelle ist ja schon da.
15: Kommt das? Wirklich?
13: Ja, leider. Ich bin Rina Telli. Salli zusammen. Das, was uns die Leute auf den Straßen von Zürich erzählt haben, das fühle ich auch. Ich war heute schon genervt, bevor ich wirklich wach war. Ich meine, der Geschäftsmann im Zug vis-à-vis. Warum muss er in einer Höllenlautstärke telefonieren? Hat er kein Büro? Das finde ich auch bei lockeren 23 Grad nervig. Bei gefühlten 30 Grad habe ich dafür aber gerade keinen Nerv. Mir läuft der Schweiß runter, der Tag hat erst angefangen und ich habe schon jetzt genug. Wobei, vielleicht habe auch ich andere genervt mit meiner riesigen Zeitung, die so doof raschelt. Sorry. Warum ist das so? Ich habe einer gefragt, die es weiß. Frau Treidel-Hoffmann, auf Schweizerdeutsch gibt es einen Ausdruck, hässig, ich weiß nicht, verstehen Sie den, hässig?
16: Den kenne ich nicht, obwohl ich schon viel in der Schweiz ja. war. Den habe ich noch nicht gehört.
13: Das ist Claudia Treidel-Hoffmann. Sie ist Professorin und leitet die Umweltmedizin am Universitätsklinikum Augsburg und forscht unter anderem auch in Davos. Das kann man so übersetzen mit, dass einem etwas wütend machen kann, nerven kann. Und meine Frage an Sie wäre, macht Sie die Hitze auch hässig?
16: Mich persönlich macht die Hitze nicht wirklich hässig. Was bei mir passiert ist, dass ich dann durchaus auch Kopfschmerzen bekomme, aber natürlich auch insbesondere dann, wenn ich nicht vorsorge, wenn ich nicht ausreichend trinke oder wenn ich nicht meine Kühlkleidung trage bei uns in der Klinik, weil da ist es wirklich wahnsinnig heiß. Aber ich weiß von meinen Kolleginnen und Kollegen und auch insbesondere von meinen Patienten, dass die mentale Gesundheit durch die Hitze stark beeinträchtigt sein kann.
13: Kühlkleidung sollte an alle verteilt werden, die sich gerade auf dem Bau oder sonst in der Hitze einen abkrampfen. Und vielleicht hätte ich im Zug auch nicht so doof mit den Augen gerollt, hätte ich eine Kühlweste angehabt. Was sagen Sie denn, macht denn Hitze wirklich aggressiv? Ja, nein, was ist dazu bekannt aus der Forschung?
16: Aus der Forschung ist bekannt, dass Hitze die Aggressivität sich selbst gegenüber, aber auch anderen gegenüber verstärkt. Es gibt bevölkerungsbezogene Daten, wo wirklich gezeigt wurde, dass auch durchaus Gewalttaten erhöht sind während Hitze. Und es ist aber auch etwas, was ich wirklich auch im direkten Austausch mit den Menschen erlebe, gerade mit meinen Patientinnen und Patienten. Es ist aber dann auch der Frust über die Ineffektivität. Also Hitze macht ineffektiv und auch das kann natürlich unzufrieden machen. Und Unzufriedenheit ist sicherlich auch ein Potenzial, durchaus aggressiv zu werden.
13: Da fühle ich mich irgendwie direkt angesprochen, von wegen ineffizient. Manchmal ist meine Leitung deutlich länger, wenn es heiß ist, oder mir fallen Worte nicht ein. Fühlt sich echt bekloppt an. Sie sagen, Hitze kann ineffektiv machen. Kann man auch sagen, Hitze macht dumm? Was meinen Sie genau mit Ineffektivität?
16: Ja, wenn ich einfach weiß, dass ich normalerweise 100 E-Mails in der Stunde beantworte, dann kann ich es eben während Hitze, mache ich sehr, sehr viel weniger. Und es gibt ganz konkrete Daten, die von Prognos erstellt wurden und die zeigen, dass wir in Deutschland jetzt 430 Millionen Euro am Tag verlieren durch ineffektives Arbeiten. Ein Hitzetag kostet uns 430 Millionen Euro an Ineffektivität und insbesondere betroffen sind das produzierende Gewerbe und an zweiter Stelle kommt schon direkt der Medizinsektor, weil eben die Krankenhäuser überhaupt gar nicht ausgelegt sind dafür, eben dieser Hitze standzuhalten. Und Ineffektivität bedeutet dann weniger Patienten behandeln können, weniger E-Mails schreiben können und das ganze Programm.
13: Gibt es da auch vergleichbare Daten zur Schweiz?
16: Aus der Schweiz habe ich keine vergleichbaren Daten, aber es ist natürlich auch naheliegend, dass das ähnlich in der Schweiz ist. Warum sollten die Schweizer resistenter gegenüber Hitze sein als die Deutschen?
15: Psychisch, das ist sehr schwer zum Ertragen. Für mich das große Problem. Ich habe schon Angst im Voraus.
17: Ich glaube, es ist sehr erschöpfend für die meisten Leute, weil dann wird man einfach müde.
13: Dieses Mädchen bringt es auf den Punkt. Die Hitze fordert uns heraus. Hitze kann hässig machen, müde, langsam. Und das kostet. Nicht gerade wenig, wie wir gerade gehört haben. Ja, und Hitze ist Stress für den Körper, denke ich, wenn ich der Umweltmedizinerin zuhöre. Und sie kann uns richtig, richtig gefährlich werden. Ohne, dass wir es unbedingt merken müssen.
16: Im Körper passieren viele Dinge bei Hitze, weil nämlich das Wichtigste beim Körper ist, dass er seine Körperkerntemperatur stabil hält, um 36,5 bis 37 Grad. Da müssen wir unsere Körperkerntemperatur halten, weil da der Körper am besten funktioniert. Die ganzen Stoffwechselprozesse laufen dann gut und auch das Gehirn funktioniert. Das Gehirn funktioniert übrigens am besten bei einer Außentemperatur zwischen 21 und 23 Grad. Dann können wir effektiv arbeiten und effektiv denken.
13: So wie das Wetter für die kommenden Tage aussieht, wird das mit der idealen Betriebstemperatur unseres Körpers zu einer Challenge. Es ist mit 31 bis 36 Grad zu rechnen. Tönt nach Hitzestress für den Körper.
16: So, wenn jetzt die Außentemperatur steigt, startet der Körper mit Ausgleichsmechanismen. Bedeutet, das erste ist, dass Gefäße weitergestellt werden. Deswegen werden wir dann auch rot im Gesicht, weil der Körper dann versucht, Körpertemperatur abzugeben. Der nächste Schritt ist dann auch, dass der Blutdruck zum Teil steigen kann, weil natürlich eine höhere Leistung hier notwendig ist. Dann kriegen schon die Menschen, die eine Herz-Kreislauf-Erkrankung haben, Probleme. Das nächste ist dann Schwitzen. Und dann ist auch irgendwann schon direkt der Kompensationsmechanismus ausgereizt. Und je nachdem, wie fit ich bin, welche Medikamente ich nehme, welche Vorerkrankungen ich habe, laufen diese Prozesse zur Dekompensation, also aus dem Gleichgewicht kommen, sehr viel schneller ab als bei Menschen, die eben pudelgesund sind.
13: Hitze kann purer Stress sein für den Körper. Das spüren in diesen Tagen viele ganz direkt.
18: Diese Hitze ist ja doch anstrengend. Die Menschen sind angestrengt, müde, abgeschlafen. Lustlos.
19: Ja, manchmal bin ich in der Stadt schon genervt. Ich gehe jeden Tag über den Stadelhofen und wenn du dort wirklich in die Stosszeit aus dem Tram musst, musst du schauen, wo sind die Velofahrer, wo sind die Taxi, Fußgänger, Tram, dann ist man manchmal ein bisschen genervt.
20: Ich arbeite in einer Asylorganisation Zürich. Dort gibt es Minderjährige. Bei solchem Wetter, wenn geht Fußball spielen, streiten so viel. Ja, dann wir fragen, wieso machst du das? Ist so Eis. So Eis, ich kann nicht, wenn jemand macht eine voll, dann ich reagiere sehr schnell, ja.
13: Und dieser Hitzestress kann Folgen haben, gefährliche Folgen.
16: Die Folgen können dann erstmal sein, der erste Punkt ist, dass man vielleicht ein bisschen Gleichgewichtsstörungen bekommt, Schwindel, dann Konzentrationsstörungen ist natürlich eine Folge dann auch. Und dann kann eben auch am Ende der Hitzeschock eintreten. Bedeutet, es kann auch zu Bewusstlosigkeit kommen. Und dann, und das sehe ich bei meinem Patientenklientel, ich habe zwei Sportler, die bei einem 10-Kilometer-Lauf kollabiert sind. Und beide sind in ein Multiorganversagen bei über 42 Grad Körpertemperatur gekommen, bei stark erhöhten Außentemperaturen. Der eine hat eine Lebertransplantation dann überlebt. Der andere hat das Multiorganversagen überlebt. Das heißt also, das kann richtig, richtig kritisch werden, weil ab 42 Grad Körpertemperatur laufen Prozesse dann so schnell ab, dass dann auch irgendwann der Todesprozess startet.
13: Ich wollte eigentlich herausfinden, warum wir bei Hitze viel schneller genervt sein können. Und jetzt sind wir bei den ganz ernsten Folgen der Hitze angekommen. Hitze kann dazu führen, dass wir gereizt sind. Das ist nervig für alle Beteiligten. Eine Studie von 2015 zeigt, dass im US-Profi-Football mehr Regeln gebrochen werden, je heißer es ist. Auch das ist nervig, aber noch kein Weltuntergang. Wenn die Aggression überkocht, dann wird's gefährlich. Wenn etwa aus dem sommerlichen Dolce Vita ein Alkoholexzess wird, sich Leute auf der Straße prügeln oder daheim Gewalt anwenden. Eine deutsche Studie aus dem Jahr 2021 zu psychiatrischen Kliniken sagt, dass es an Hitzetagen deutlich mehr Übergriffe gab. Und eine Studie von 2024 aus einem Gefängnis im US-Bundesstaat Mississippi zeigt, dass je heißer, desto gewaltbereiter die Insassen waren.
16: Unter anderem, also das ist natürlich auch insgesamt ein Sicherheitsrisiko, bedeutet, wenn dann vermehrt Menschen kollabieren, dann werden dann auch die Rettungsdienste überlastet. Und dann ist natürlich ein wunder Punkt da. Da ist eine Gesellschaft vulnerabel. Ich bin auch im wissenschaftlichen Beirat der Bundesregierung globale Umweltveränderungen. Das ist der Beirat, der die deutsche Bundesregierung berät zum Thema globale Umweltveränderungen. Wir haben gerade ein Gutachten rausgebracht mit dem Titel Umwelt prägt Sicherheit. Und da sagen wir ganz klar, dass Klimaschutz am Ende auch Sicherheitsschutz ist. Und das ist auch Katastrophenschutz. Und natürlich dann auch Bevölkerungsschutz, weil eine Begrünung von Städten wird dann zum Bevölkerungsschutz. Und dann sprechen wir auch von der kritischen, natürlichen Infrastruktur, die eben so wichtig ist, um die Sicherheit im Land zu bewahren.
13: Ja, und jetzt? Wie umgehen mit diesen vielschichtigen Problemen, die uns die Hitze beschert?
16: Die Prävention muss ganz, ganz oben stehen. Wir müssen also erstmal selbst dafür sorgen, dass wir einen kühlen Kopf bewahren. Das bedeutet, wir müssen uns in kühle Räume zurückziehen. Und da ist es wirklich so, dass wir am gewissen Punkt Rückzugsräume brauchen. Und da haben wir in Bayern einen Masterplan Prävention erarbeitet, wo wir Kühlräume ausweisen. Das sind natürlich auch Kaufhäuser, das sind Apotheken, das können aber auch Kirchen sein, wo sich dann Menschen zurückziehen und dann einen kühlen Kopf bewahren. Schutzkleidung, also Kühlkleidung ist ein Punkt, aber dann wichtig auch direkt morgens anfangen, ausreichend zu trinken, immer ein Glas Wasser neben sich stehen haben und einfach dafür sorgen, dass die Ausgleichsmechanismen des Körpers eben auch stabil bleiben.
13: Also es ist nicht nur ein individuelles Problem, kann man sich aber auch vornehmen, zum Beispiel sich nicht so zu nerven ab so kleinen alltäglichen Sachen, wegen denen man an die Decke gehen kann, wenn es so heiß ist?
16: Das ist natürlich mentales Training, was durchaus sinnvoll ist, ist immer gut. Natürlich seine mentale Gesundheit auch zu pflegen. Das bedeutet, wir sprechen da gerne von dem Resilienzfass, was möglichst wenig voll ist, weil wenn dann ein bisschen Hitze kommt, dann läuft das Fass direkt über, wenn es zu voll ist. Bedeutet, wenn ich mit einem wenig gefüllten Resilienzfass in diese heißen Tage gehe, dann ist das noch natürlich genau das, was wir brauchen. Dafür muss man wiederum Vorsorge betreiben und nicht erst an den Tag, wo es heiß ist, daran denken, jetzt muss ich mal auf meine mentale Gesundheit achten. Bedeutet schon vorher, gesund essen, nicht rauchen, wenig bis kein Alkohol trinken. Das sind diese Standarddinge, die man sowieso tun sollte, um ein gesundes Leben zu leben.
2: Ja, es ist halt so, wie es ist. Wird wahrscheinlich in Zukunft viel länger im Echo so sein. Und wir werden es uns auch gewöhnen.
21: Und die Tage gehen alle vorbei. Und desto mehr, dass man sich stresst, desto schlimmer wird.
13: Ich muss im Nachhinein übrigens lachen, dass ich mich über Banalitäten so mega aufregen kann. Hitze hin oder her. Vielleicht wäre eine Glasse zum Morgen die Lösung. Das war's für heute mit News Plus. 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Heute waren für euch Silvia Staub, Claudia Pfister, Peter Hanselmann und Rina Telli am Start. Salut zusammen und bis dann!

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Ein Wutanfall mit Folgen. Donald Trump verkündet am NATO-Gipfel ein Ende der Verhandlungen mit Iran.

0: Und um eins in der Sommerserie zu 25 Jahren Tagesgespräch, die Weltraumphysikerin Katrin Altweg, heute zum Thema Weltraumschrott. Rendezvous, eine Sendung von Philipp Fontana, im Studio für Sie, Ivana Pribakovic. Am NATO-Gipfel wollte man US-Präsident Trump schmeicheln und gefallen. Alles war darauf ausgerichtet. Doch, wie es scheint, ist der Plan gar nicht aufgegangen. Vor einer guten Stunde ist Donald Trump aufgetreten und hat seinem Unmut Luft gemacht. In einem Rundumschlag hat er auch über Iran gesprochen, die iranische Regierung als Abschaum bezeichnet und kryptisch erklärt, mit Verhandlungen sei nun Schluss. Fredrik Steiger ist für uns am NATO-Gipfel in Ankara und auf einer nicht besonders tollen Leitung. Fredrik Steiger, wie haben Sie Donald Trumps Auftritt erlebt?
1: Nun, offenkundig ist der US-Präsident wütend auf den Iran, wütend auf die NATO und wütend besonders auf einzelne NATO-Mitglieder. Es war aber keineswegs ein spontaner Wutausbruch, sondern ein durchaus kalkulierter. Er kam auch nicht ganz aus heiterem Himmel. Schon gestern hatte Trump hier in Ankara bei einer Begegnung mit dem türkischen Präsidenten Erdogan, wo die Presse auch dabei war, ausgeteilt gegen die NATO. Dennoch hofften viele, man könne Trump zumindest für die Dauer dieses Gipfels einigermaßen besänftigen, mögliche Konfrontationen vermeiden, ihn wie ein rohes Ei behandeln. Das ist aber offenbar misslungen. Trump kritisiert nun die NATO insgesamt, greift erneut all jene an, die den USA im Krieg gegen den Iran nicht geholfen haben. Am schärfsten kritisiert er Spanien. Mit Spanien sollen gar die Handelsbeziehungen gekappt werden. Er weise seine Behörden entsprechend an. Auch dass die USA Grönland besitzen müssten, brachte Trump einmal mehr auf. Fast schon obsessiv scheint ihn das Thema zu beschäftigen. Und der Waffenstillstand mit dem Iran und das Rahmenabkommen mit Teheran gelten nicht mehr, nachdem der Iran erneut Schiffe in der Straße von Hormuz attackiert hat.
0: Also sind die Verhandlungen mit Iran denn jetzt nun wirklich und tatsächlich zu Ende und damit auch der Waffenstillstand?
1: Nach Trumps Aussage heute Vormittag hier auf dem NATO-Gipfel scheint das so zu sein. Ob er bei dieser Haltung bleibt, ist allerdings bei ihm ja nie sicher. Denn er hat nach wie vor im Grunde ein großes Interesse, diesen Krieg zu beenden. Er kann ihn selbst in den USA und sogar vor seinem Anhängen nicht als Erfolg darstellen. Das gelingt ihm nicht. Allerdings hat Trump diesmal die iranische Führung ganz explizit angegriffen und beleidigt. Das seien doch alles kranke Menschen, mit denen wolle er nichts mehr zu tun haben. Das klingt schon nach einem nachhaltigen Bruch. Doch was ist für die USA die Alternative dazu, mit dem Iran zu sprechen und weiter zu verhandeln?
0: NATO-Generalsekretär Mark Rutte saß neben Donald Trump bei diesem Ausbruch. Wie hat er sich denn geäußert?
1: Er hat mehrfach versucht, Trump zu besänftigen, erfolglos allerdings, zwar nicht, was den Iran betrifft. Da machte Rutte deutlich, dass auch aus seiner Sicht die Gegenangriffe der USA berechtigt gewesen seien. Er versuchte aber, Trump umzustimmen, was die NATO betrifft. Da würden nun doch die Mitglieder ihr Engagement ganz wesentlich erhöhen, finanziell und militärisch, und so die USA entlasten. Rutte nahm auch Spanien in Schutz, das ebenfalls mehr für die Verteidigung ausgebe. Und er erinnerte Trump daran, dass man sich Anfang Jahr darauf verständigt habe, dass die NATO insgesamt dafür sorge, Grönland gegen allfällige chinesische oder russische Übergriffe zu verteidigen, dass also keine amerikanische Annexion brauche. Doch Trump lobte zwar Rutte als hervorragenden NATO-Generalsekretär, er ließ sich aber von diesem überhaupt nicht von seinem Lamento abbringen.
0: Nochmals zu diesem zentralen Konflikt zwischen den USA und Iran. Gibt es inzwischen Reaktionen seitens Iran?
1: Nicht direkt auf Trumps jüngste Angriffe, die ja zum Teil gegen die iranische Führung, gegen ihre Personen gerichtet sind. Aber nach den US-Gegenangriffen auf den Iran in der vergangenen Nacht lässt das Außenministerium in Teheran verlauten, das Rahmenabkommen, das sei nun unwirksam. Man kann sich auch schwer vorstellen, dass die iranischen Unterhändler zu weiteren Verhandlungen bereit sind, nach den jüngsten direkten Beleidigungen durch Trump.
0: Danke für diese Einordnung im Rendezvous, Fredrik Steiger. Und weiter geht's mit den weiteren Meldungen des Mittags mit Silvia Staub.
2: Zuerst geht's um die Fußball-Weltmeisterschaft. Nach dem Sieg gegen Kolumbien gestern Abend steht die Schweizer Nationalmannschaft im Viertelfinal. Sie ist so weit gekommen wie seit 72 Jahren nicht mehr. Dafür erhält das Team viel Lob, auch aus

0: aus der Politik. Die Nationalmannschaft habe Schweizer Sportgeschichte geschrieben, schreibt etwa Bundesrat und Sportminister Martin Pfister. Sie begeistere das ganze Land und sei Vorbild für die nächste Sportgeneration. Und auch Bundespräsident Guy Parmelin gratuliert und schreibt von einem historischen Schritt in Richtung Final. Im Viertelfinal spielt die Schweiz am Sonntag dann gegen den amtierenden Weltmeister Argentinien. Die Gemeinderatswahl in Vernier bei Genf wird nicht ein zweites Mal wiederholt. Das hat das Bundesgericht entschieden. Bei der ersten Wahl im Frühling vor einem Jahr war mutmaßlich betrogen worden. Ein Schriftgutachten hat gezeigt, 9 Personen haben damals rund 280 Wahlzettel ausgefüllt. Nach einer Beschwerde wurde die Wahl im Herbst wiederholt. Und auch da füllten einzelne Personen wieder mehrere Stimmzettel aus. Das bestätigt nun das Bundesgericht. Doch anders als bei der ersten Wahl gebe es diesmal keine Hinweise auf eine organisierte Wahlmanipulation, so das Urteil. Das Resultat sei nicht entscheidend beeinflusst worden. Die Wahl sei darum gültig. Und wir bleiben in der Schweiz. Für die Schweizer Bergbahnen ist die Sommersaison gut angelaufen. Im Mai und im Juni seien schweizweit 5% mehr Einzeleintritte verzeichnet worden als in der gleichen Zeit letztes Jahr. Das schreibt der Branchenverband Seilbahnen Schweiz. Er hat dafür die Zahlen von über 140 Bergbahnen ausgewertet. Ein Grund für den Anstieg sei das heiße Wetter in der zweiten Julihälfte. Und dann sprechen wir über Mangan. Mangan ist ein Metall und ein lebenswichtiges Spurenelement. Meistens nehmen wir es über Lebensmittel auf, doch zu viel Mangan kann der Gesundheit schaden. Nun haben Forschende des ETH Wasserforschungsinstituts EAWAG zusammengetragen, in welchen Weltregionen wie viel Mangan im Grundwasser ist. Eine Risikokarte zeigt, etwa 180 bis 220 Millionen Menschen trinken vermutlich Wasser mit erhöhten Mangankonzentrationen. Das schreibt das Institut. Das sind deutlich mehr als bisher angenommen. Besonders betroffen seien dicht besiedelte Regionen in Asien. Insbesondere bei Kindern kann Mangan das Nervensystem schädigen. Um das Metall aus dem Trinkwasser zu entfernen, reicht laut den Forschenden eine einfache Aufbereitungsanlage. In der Schweiz sei die Manganbelastung aber unbedenklich. Und wir kommen nochmals zurück zum Fußball. Die Schweizer Nazi-Spielerin Geraldine Reuteler wechselt den Club. Nach 8 Jahren verlässt sie Eintracht Frankfurt und wird neu für Arsenal London spielen. Das teilt der britische Club mit. Und gestern ist auch der Wechsel einer anderen Nazi-Spielerin bekannt geworden. Viola Caligaris wechselt von Juventus Turin zu Atletico Madrid. Und dann bleibt noch das Wetter. Am Nachmittag bleibt es trotz Wolkenfeldern ziemlich sonnig, nur im Osten gibt es etwas dichtere Wolken. Im Süden weht ein Nordföhn und es wird 37 Grad warm. Morgen geht es dann mit viel Sonne weiter bei 29 bis 34 Grad.
1: 21 Minuten vor 1, Sie hören Rendezvous. Marine Le Pen will bei den Präsidentschaftswahlen nächstes Jahr antreten. Das hat die französische Rechtsaußenpolitikerin von Rassemblement National gestern Abend bekannt gegeben. Le Pen wurde gestern zwar erneut verurteilt wegen Veruntreuung von EU-Geldern, das Berufungsgericht hat jedoch das Strafmaß gesenkt. Die Freiheitsstrafe wurde von 4 auf 3 Jahre reduziert, davon 2 Jahre auf Bewährung und eines mit einer elektronischen Fußfessel. Gleichzeitig reduzierte das Gericht auch das Verbot, ein politisches Amt auszuführen, von 5 auf 3,5 Jahre, davon 2,5 auf Bewährung. Damit kann Marine Le Pen bei den Präsidentschaftswahlen antreten. Wie kommt es an im Wahlkreis, aus dem Marine Le Pen kommt? Die Reportage von Zoe Geisler aus Hénin-Beaumont im Norden Frankreichs.
2: Hénin-Beaumont, in der ehemaligen Bergbaustadt mit rund 25.000 Einwohnerinnen und Einwohnern, zieren rote Backsteinhäuser die Straßen. Trotz des politischen Wirbels um Marine Le Pen wirkt es ruhig. Sie scheint hier mehr als nur eine Abgeordnete zu sein. Das erklärt Jonathan vor einem Supermarkt.
3: Ici, les gens sont très attachés à Marine Le Pen. Dès qu'elle vient, tout le monde se met autour d'elle pour faire un selfie, pour lui faire un bisou.
2: Hier wird Le Pen gemocht, sagt der junge Mann. Wenn sie komme, würden sich alle um sie versammeln, um ein Selfie zu machen oder ihr ein Küsschen zu geben. Für ihn spielt es keine Rolle, ob Le Pen oder der ursprünglich vorgesehene Plan B, Jordan Bardella, kandidiere. Denn
3: que ce soit elle ou lui, c'est ou n'importe quelle personne du groupe Rassemblement National, c'est le projet en lui-même qui va être appliqué.
2: Entscheidend sei, dass das Programm der Partei umgesetzt werde. Was er sich darunter konkret vorstellt, führt er nicht aus. Die ältere Frau Annie, die gerade in ihr Auto steigt, sieht das ähnlich. Sie sei grundsätzlich für das Rassemblement National, aber
4: le réel en général, mais Marine Le Pen, si elle passerait, ça serait bien aussi.
2: Sie fände es schon gut, wenn Marine, so wird Le Pen in Inabumont oft genannt, gewinnen würde. Dass das Berufungsgericht ihre Verurteilung bestätigt hat, ändert für Annie offensichtlich nichts. Sie unterstütze Le Pen schon lange.
4: Bah écoute, elle a toujours fait son devoir, tout ça, elle est une honnête femme.
2: Sie habe immer ihre Arbeit gemacht und sei eine ehrliche Frau, meint Annie. Kritik, zwar leiser, gibt es aber auch in Le Pens Hochburg, etwa von Jean-Philippe.
5: Bah moi je suis pas pour Marine Le Pen, donc elle a été condamnée, donc c'est que c'est mérité, je veux dire. Bah elle aurait purgé sa peine. Ouais.
2: Sie wurde verurteilt, das heißt, sie hat es verdient, so Jean-Philippes Meinung. Er sei sowieso kein Fan von Le Pen. Damit ist er in der Minderheit. Bei Wahlen stimmt hier jeweils eine klare Mehrheit für ihre Marine. Und auch nach dem gestrigen Urteil scheint die Unterstützung ungebrochen.
1: Nach dem Urteil bleiben einige Fragen. Charlotte Schmidt-Leonardi ist Professorin für Strafrecht an der Universität Bielefeld. Ich fragte sie, wie ordnen Sie das Urteil ein?
6: Ich würde sagen, Justitia hat die Augenbinde gestern nicht abgenommen, aber angehoben. Das heißt, sie hat Marine Le Pen erneut schuldig gesprochen, auch mit deutlichen Worten und Sanktionen. Allerdings die Sanktion aus 2025, die den größten politischen Effekt hatte, den Entzug des passiven Wahlrechts, diese Sanktion wurde so deutlich abgemildert, dass die positiven Folgen für Le Pens vierte Präsidentschaftskandidatur im Jahr 2027 nicht mehr zu übersehen sind.
1: Marine Le Pen kann damit antreten bei den Präsidentschaftswahlen. Ist das von dem her bis zu einem gewissen Grad auch ein politisches Urteil?
6: Naja, sagen wir so. Die französische Justiz scheint mir diesen Sachverhalt nicht nur mit Blick auf die Schuld, sondern auch mit Blick auf die politische Wirkung entschieden zu haben. Aber ich finde, das Berufungsgericht hat das sehr klug gemacht. Das heißt, das Urteil ist streng genug, um nicht als Freispruch zu gelten und doch zurückhaltend genug, um den demokratischen Wettbewerb nicht vollständig zu blockieren. Also es ist in gewisser Hinsicht ein Strafmaßkompromiss, der mit deutlichen Botschaften während der Urteilsverkündung einherging. Da hat zum Beispiel die Richterin wirklich mehrfach die schwerwiegenden und dauerhaften Verstöße gegen die Regeln der Demokratie bezeichnet. Das ist ein politischer Hinweis. Und die Sanktionen, die sind 3 Jahre Freiheitsstrafe, von denen 2 Jahre zur Bewährung ausgesetzt wurden und 1 Jahr mit elektronischer Fußfessel zu Hause vollstreckt werden kann. Und dann eben der Entzug des passiven Wahlrechts von 5 Jahren auf 45 Monate reduziert, wobei 30 Monate zur Bewährung ausgesetzt wurden. Und hier, das ist der Twist, die ersten 15 Monate, die sind schon rum. Und so ist Le Pen im Grunde frei von dieser Wirkung für ihre Kandidatur.
1: Marine Le Pen will auch dieses Urteil weiterziehen bzw. anfechten. Geht sie damit bis zu einem gewissen Grad auch ein Risiko ein?
6: Ja, das würde ich schon sagen. Das ist ein Revisionspoker, den sie hier eingeht, ihren Pourvoi en Cassation, wie das heißt. Aus meiner Sicht in dreierlei Hinsicht. Also ich glaube, sie wettet darauf, dass der Pourvoi en Cassation, die elektronische Fußfessel, entschärfen oder hinauszögern könnte. Also dass sie ohne Fußfessel diesen Wahlkampf machen kann. Das ist nicht gegeben, das ist sehr umstritten, aber das könnte eine Wirkung sein. Und ich glaube, sie wettet in zweiter Hinsicht auch darauf, dass der Kassationshof seine Entscheidung erst nach der zweiten Runde des Präsidentschaftswahlkampfs, also nach dem Mai, treffen wird, sodass die Entscheidung in der Sache vielleicht eine Bestätigung des Urteils politisch nachlaufend wäre und im Fall eines Wahlsieges von Marine Le Pen ihre Immunität, die strafrechtliche Sanktionierung, zufrieren würde. Das ist ja ein Szenario, das wir auch schon von Trump kennen.
1: Wenn Sie Donald Trump benennen, in der Schweiz braucht es ein Leumundszeugnis und manchmal auch einen Auszug aus dem Strafregister, nur schon um eine Wohnung zu bekommen. In Frankreich darf eine verurteilte Straftäterin bei den Präsidentschaftswahlen antreten. In den USA ist ein verurteilter Straftäter Präsident. Was macht das mit der Gesellschaft, wenn Politiker ihre Vorbildfunktion verlieren?
6: Das sind sehr gute Punkte. Und ich glaube, Marine Tondelier, die nationale Sekretärin der Ecologistes, hatte gestern auch darauf angespielt. Sie sprach von einer grande mansuétude, also einer großen Milde der Justiz gegenüber Le Pen. Und das stimmt. Also dieser Sofortvollzug, der jetzt aus meiner Perspektive problematisch ist, ist in Frankreich ganz normal und trifft normale Menschen sehr hart. Genau wie in der Schweiz. Ne? Arbeitsplatzverlust, Sorgerechte werden verloren. Und dass tatsächlich Politiker, Donald Trump, nennen Sie ganz zu Recht, trotz mehrfacher Anklagen und einer tiefen Delegitimierung rechtsstaatlicher Institutionen trotzdem Wahlsiege verbuchen. Ja, ich finde, das ist ein berechtigter Punkt, dass politische Kultur ein Stück weit erodiert ist und strafrechtlich angeschlagene Akteure nicht mehr automatisch als politisch diskreditiert gelten. Und insofern sollte man sich wirklich bewusst machen, übergroße Zurückhaltung kann natürlich den Verdacht privilegierter Schonung erzeugen. Gerade dort, wo mächtige Akteure schon von sich aus versuchen, sich als Opfer zu inszenieren. Und ich meine schon, dass das einen Effekt auf die Menschen hat, für die nach dem Gleichheitsgrundsatz alle anderen Regeln dann schon gelten. Das wäre bedenkenswert für die Zukunft.
1: Sagt Charlotte Schmidt-Leonardi, Professorin für Strafrecht an der Universität Bielefeld im Rendezvous. Und wer SRF2-Kultur hört, hat die ersten 10 Minuten verpasst aus technischen Gründen, darum bitte ich um Entschuldigung. 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Das Ziel war klar. Bis 2030 sollen der Hunger und die extreme Armut auf der Welt verschwunden sein. Die UNO hat sich diese Ziele gesetzt und wollte sie über 17 Punkte erreichen, auf ökonomischer, sozialer und ökologischer Ebene. Jetzt ist klar, das Ziel lässt sich nicht erreichen. Martin Frick ist Direktor des World Food Programs in Deutschland. Ich fragte ihn, in 15% der Fälle ist man sogar unterhalb der Ausgangslage im Jahr 2015. Wie dramatisch ist denn die Situation?
7: Nun, wir schauen natürlich als World Food Program vor allem auf die Ernährungslage und vor allem auf diejenigen, die am allerdringendsten Ernährung brauchen. Und da ist die Situation dramatisch und verschlechtert sich weiter.
1: Macht Ihnen das Sorgen?
7: Ja, Tag und Nacht. Das ist in der Tat so, dass wir heute mehr als 3-mal so viele Menschen haben, die humanitäre Hilfe im Bereich Nahrungsmittel brauchen, als noch vor Covid. Da hat sich also in den letzten 5-6 Jahren viel zum Schlechten entwickelt.
1: Zu den Zielen gehören eben ein Ende des Hungers, ein Ende der extremen Armut, sauberes Wasser, saubere Energie, aber auch menschenwürdige Arbeit, hochwertige Bildung, Klimaschutz und Frieden. Was bedeutet es jetzt, wenn die Vereinten Nationen schon jetzt sagen, wir schaffen das nicht?
7: Nun, wir können es nach wie vor schaffen. Wir produzieren jeden Tag genug Lebensmittel, um 10 Milliarden Menschen auf dem Planeten zu ernähren. Wir sind jetzt etwa 8,3. Es liegt nicht an der Produktion. Aber es liegt daran, dass wir immer mehr Kriege, immer mehr Krisen sehen und dass diese Krisen in einer interdependenten Welt Schockwellen um den ganzen Planeten aussenden.
1: Das eine sind, wie Sie sagen, politische Gegebenheiten und Umstände, ob zum Beispiel Frieden erreicht werden kann. Das andere ist das Geld, das fehlt. Es klafft eine Lücke von rund 3,5 Billionen Euro. Wo setzen denn die Länder das Geld jetzt mehr ein? Ist es mehr im Inland oder für Rüstung statt für Entwicklungshilfe?
7: Nun, Rüstung ist ein sehr, sehr starkes Thema. Seit dem Angriffskrieg Russlands gegen die Ukraine hat sich das Klima doch wesentlich verschärft. Wir sehen in praktisch allen europäischen Staaten, wie die Verteidigungsausgaben doch unglaubliche Summen verschlingen. Da müssen die Haushalte sparen und leider wird oft die Entwicklungshilfe und die humanitäre Hilfe als leichte Ziele für Sparmaßnahmen verstanden.
1: Was sagen denn Sie als Vertreter des World Food Programs? Was braucht es in der jetzigen Situation?
7: Nun, in erster Linie brauchen wir Frieden. Fast 2/3 der Menschen, die wir mit Lebensmitteln versorgen, sind in Armut und sind in Hunger als direkte Folge von Kriegen. Und dann brauchen wir eine langfristige Perspektive, um Menschen aus den humanitären Bedarfen hin und ein menschenwürdiges Leben zu bekommen, wo sie auf eigenen Füßen stehen können und wieder für ihre eigene Ernährung, für ihr eigenes Einkommen aufkommen können.
1: Was Sie sagen, leuchtet sicher allen Hörenden ein. Es klingt nur im Moment, wenn wir die Weltlage anschauen, gar nicht realistisch. Woher nehmen Sie die Zuversicht, dass wir es als Gesellschaft, als Menschheit doch noch schaffen können, diese Ziele, über die wir gesprochen haben, dass wir die erreichen können?
7: Naja, zunächst, es ist kein technisches Problem. Wir können das schaffen, die Voraussetzungen sind dafür da. Aber wir brauchen ein politisches Umdenken. Wir müssen auch verstehen, dass Mangelernährung, Hunger, Armut in einem Teil der Welt nicht einfach dort bleibt, sondern uns hat das zu interessieren als wachsende Instabilität in unserer Nachbarschaft, als Migrationsbewegung. Und insgesamt als ein Auflösen einer regelbasierten Welt, von der ja unser Wohlstand auch direkt abhängt. Und die Investitionen, die dort notwendig sind, um Menschen, Regionen, ja ganze Kontinente zu stabilisieren, sind doch enorm bescheiden verglichen mit dem, was wir zum Beispiel für Rüstung und die sogenannte harte Sicherheit ausgeben müssen. Die Schweiz war immer ein Vorreiter, wenn es um den weiteren Sicherheitsbegriff um die sogenannte menschliche Sicherheit geht. Und ich finde, das ist ein exzellenter Ansatz. So muss man das diskutieren und so muss man das sehen.
1: Sagt Martin Frick, Direktor des World Food Programs in Deutschland, im Rendezvous. Aufregung um das Vertragspaket, das der Bundesrat mit der EU unterzeichnet hat. Die Wirtschaftskommission des Ständerats hat einen Entscheid gefällt, der gegen das Abkommen verstößt. Damit droht der Kompromiss der Sozialpartner zum Thema Lohnschutz zu scheitern. Der Schweizerische Gewerkschaftsbund droht sogar, das Vertragspaket abzulehnen, wenn es bei diesem Entscheid bleibt. Aus dem Bundeshaus Philipp Burkhardt.
8: In vielen Schweizer Gesamtarbeitsverträgen werden Unternehmen verpflichtet, eine Kaution zu bezahlen, bevor sie einen Auftrag ausführen. Damit soll sichergestellt werden, dass Bußen tatsächlich beglichen werden, falls ein Unternehmen gegen Lohnvorschriften verstößt. Für die EU sind Kautionen ein rotes Tuch. Damit würden Unternehmen aus dem EU-Raum benachteiligt, argumentiert sie. Im Vertragspaket, das der Bundesrat Anfang März mit der EU unterzeichnet hat, wird die Kautionspflicht deshalb auf Druck der EU abgeschafft. Nur Unternehmen, die bereits einmal gegen Lohnvorschriften verstoßen haben, müssten noch eine Kaution bezahlen. Der Bundesrat beantragt dem Parlament, das Schweizer Entsendegesetz entsprechend zu ändern. Doch praktisch unbemerkt von der Öffentlichkeit hat die Wirtschaftskommission des Ständerats Anfang Mai entschieden, auf die Änderung zu verzichten. Sie ist damit einem Antrag des Berner SVP-Ständerats Werner Salzmann gefolgt, wie dieser gegenüber Radio SRF bestätigt. Eine Sicherheit in Form einer Kaution sei weiterhin bei jedem Auftrag nötig, argumentiert er.
9: Die Sicherheit erst bei einem zweiten Verstoß zu verlangen, wäre aus meiner Sicht problematisch, denn damit würde der erste Verstoß praktisch belohnt, die abschreckende Wirkung würde verloren gehen und es stünde ein unfairer Vorteil gegenüber Schweizer Arbeitgebern, die sich daran die Regeln halten.
8: Das Außendepartement EDA hält hingegen fest, dass das Parlament den besagten Artikel im Entsendegesetz gar nicht streichen könne, ohne gegen das Vertragspaket mit der EU zu verstoßen.
10: Wenn das Parlament den Antrag der Wirtschaftskommission des Ständerats gutheißt, wäre ein solcher Entscheid im Widerspruch zum ausgehandelten und unterzeichneten Abkommen mit der EU.
8: Entsprechend hat der Entscheid bei Gewerkschaften und Arbeitgebern große Nervosität ausgelöst, die sich in schwierigen Verhandlungen auf ein Paket mit Massnahmen geeinigt haben, das den Lohnschutz in der Schweiz sichern soll. Daniel Lampard vom Schweizerischen Gewerkschaftsbund sagt:
11: Das Lohnschutzpaket wurde in vielen, vielen anspruchsvollen Sitzungen ausgehandelt mit den Arbeitgebern. Die hatten am Anfang wenig Verständnis für den Lohnschutz, muss ich sagen. Letztlich ist es gelungen, ein Paket zu machen. Für uns ist klar, das Paket muss vom Parlament gut geheißen werden, sonst ist der Lohnschutz nicht gewährleistet.
8: Und auch Roland Müller vom Schweizerischen Arbeitgeberverband hält fest:
12: Wir sind klar der Meinung, dass dieses Lohnschutzpaket, wo wir über 100 Sitzungen zusammengesessen sind mit den Sozialpartnern und dem SECO, integral zusammenbehalten werden sollte. Sobald man Änderungen vornimmt, wird das extrem kompliziert und die einzelnen Puzzleteile passen dann nicht mehr aufeinander.
8: Für Daniel Lampard vom Gewerkschaftsbund steht fest: Werde der Lohnschutz geschwächt, können die Gewerkschaften das Vertragspaket mit der EU nicht mehr unterstützen.
11: Wenn der nicht gewährleistet ist, dann können wir dem nicht zustimmen.
8: Gewerkschaftsvertreter Lampard vermutet, dass sich einzelne Mitglieder der Wirtschaftskommission des Ständerates gar nicht bewusst seien, dass ihr Entscheid gegen das Vertragspaket verstoße. Für seinen Teil weist SVP-Ständerat Werner Salzmann dies klar von sich.
9: Das ist mir absolut bewusst, aber man braucht die Vorlagen nicht ins Parlament zu bringen, wenn wir nicht die Möglichkeit haben, Änderungsanträge zu stellen.
8: Der Bundesrat müsse die Kautionsfrage halt mit der EU neu verhandeln, fordert Salzmann. Ob die EU dazu bereit wäre, ist unklar. Angesprochen auf die möglichen Folgen, falls das Parlament an der Kautionspflicht festhalten sollte, schreibt das Außendepartement EDA:
10: Die Folgen, insbesondere die Reaktion der EU, können zum jetzigen Zeitpunkt nicht abgeschätzt werden.
8: Der Kompromiss der Sozialpartner zum Lohnschutz und das ganze Vertragspaket mit der EU sind in Frage gestellt, bevor die Debatte im Parlament darüber überhaupt begonnen hat.
1: Philipp Burkhardt. Ärztinnen und Ärzte, die eine eigene Praxis haben und spezialisiert sind, regen sich zurzeit massiv über die Politik auf. Der Grund ist ein Parlamentsentscheid. Er will die Leistungen der Ärztinnen und Ärzte ab nächstem Jahr begrenzen, um die Gesundheitskosten zu dämpfen. Hausärzte sind vom Entscheid kaum betroffen. Die betroffenen Fachärztinnen und Fachärzte sind empört. Sollen sie etwa Patientinnen wegweisen oder ihre Praxen bereits ab Mittag schließen? Die Ärzteschaft jedenfalls droht mit Streik und fordert vereinzelt auch den Rücktritt von FMH-Präsidentin Yvonne Gilly. Christine Wanner beschäftigt sich bei SRF mit dem Gesundheitswesen. Christine Wanner, viele Ärzte, auch Fachärztinnen und Fachärzte, arbeiten ja bereits über ihre Grenzen hinweg und leisten endlose Überstunden. Warum denn jetzt diese große Aufregung?
13: Viele von ihnen fühlen sich überrumpelt und verunsichert. Gelassen reagieren hingegen die Hausärzte und Kinderärztinnen. Diese Höchstgrenze werde im normalen Praxisbetrieb kaum erreicht, schreibt ihr Verband. Notfälle, Berichte, Gutachten sowie die pauschal abgerechneten Leistungen fielen nicht unter diese Höchstgrenze.
1: Wollen die Ärztinnen und Ärzte sich grundsätzlich nicht reinreden lassen oder fürchten sie um ihre Einnahmen?
13: Ja und nein. Sie rechnen ohnehin mit einem neuen Tarif ab, der jährlich angepasst werden kann. Dieser stellt Fachspezialisten mit vielen technischen Leistungen finanziell eher schlechter als zuvor. Mit einer zusätzlichen Höchstgrenze könnte ihr Einkommen also erneut begrenzt werden. So werde effizientes Arbeiten bestraft, argumentieren sie. Sie verstehen sich als KMU mit Verantwortung für ihre Angestellten und wehren sich gegen das Bild in Politik und Öffentlichkeit, dass sich Ärzte so quasi vergolden. Aber es ist nicht so klar, ob sie die Höchstgrenze ebenfalls erreichen. Das müsste zuerst durchgerechnet werden. Und zu Ihrem ersten Punkt, zum Dreinreden, das ist wichtig, denn ich verstehe diesen Punkt nach den verschiedenen Gesprächen als Auslöser der Wut und Enttäuschung, denn die Politik macht den Ärztinnen und Ärzten mehr und mehr Vorgaben, die teils absurd detailliert sind, kontraproduktiv, weil sie sehr aufwendig sind. Also ein Mikromanagement, das den Praxisalltag ohnehin erschwert.
1: Jetzt richtet sich die Wut vieler Betroffener in dieser Situation gegen FMH-Präsidentin Yvonne Gilly. Was wird ihr denn vorgeworfen?
13: Es gibt Ärztinnen und Ärzte, die sich nicht mehr vertreten fühlen. Die FMH hätte eine solche Höchstgrenze verhindern müssen, sagen sie. Andere haben erst jetzt von den Veränderungen erfahren und werfen der FMH vor, sie nicht informiert zu haben, was diese ablehnt. Aber tatsächlich gibt es Missverständnisse und Fehlinformationen, die sich rasch verbreitet haben. Hier sucht die FMH seit letzter Woche die Wogen zu glätten und ihre Reihen zu schließen. Sie betont auch, dass der Parlamentsentscheid gegen den Willen von Bundesrat und FMH ausgefallen ist.
1: Bei diesem Thema sind schlussendlich wir alle potenzielle Patientinnen und Patienten. Was werden wir von diesem Streit merken?
13: Es ist möglich, dass in gewissen Praxen die Wartezeiten länger werden. Verschiedene Spezialisten wollen weniger Behandlungen pro Tag durchführen, wenn diese Höchstgrenze kommt.
1: Danke für diese Einordnung, Bundeshausredaktorin Christine Wanner im Rendezvous. In der Sommerserie zu 25 Jahren Tagesgespräch ist heute die Weltraumphysikerin zu Gast, Katrin Altweg, zum Thema Weltraumschrott. Nach den Schlagzeilen mit Silvia Staub.
0: US-Präsident Donald Trump will nicht mehr mit dem Iran verhandeln für ein Ende des Konflikts. Die entsprechende Absichtserklärung hat er für hinfällig erklärt, also auch die Waffenruhe. Und den Iran wüst beschimpft. Das tat er am NATO-Gipfel in der Türkei. Die Gemeinderatswahl im Genfer Vernier wird nicht ein zweites Mal wiederholt. Das hat das Bundesgericht entschieden. Nachdem bei der ersten Wahl mutmaßlich betrogen wurde, gab es auch beim zweiten Mal einige Unstimmigkeiten. Doch das Resultat sei nicht entscheidend beeinflusst worden und die Wahl darum gültig, sagt das Gericht. Für die Schweizer Bergbahnen ist die Sommersaison gut angelaufen. Im Mai und im Juni seien schweizweit 5% mehr Einzeleintritte verzeichnet worden als in der gleichen Zeit letztes Jahr. Das schreibt der Branchenverband Seilbahnen Schweiz. SRF Verkehrsinfo von 13.02 Uhr. Stau in der Region Basel auf der A3 Richtung Wiese ab dem Horburg-Tunnel und in der Region Solothurn auf der A1 zwischen Richtung Zürich zwischen Kriegstetten und Wangen an der Aare wegen eines Unfalls.
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15: Seit 25 Jahren reden wir an dieser Stelle mit Gästen, die etwas zu sagen haben. Das Tagesgespräch wird dieses Jahr 25 und durch den Sommer durch. Hören wir nochmal zurück mit Persönlichkeiten, die in der Sendung waren, reden über Themen, die in diesem letzten Vierteljahrhundert zu reden haben und gäng noch zu reden geben. Diese Woche ist mein Gast Weltraumphysikerin Katrin Altweg. Herzlich willkommen zurück im Tagesgespräch.
16: Grüße, Frau Hulliger.
15: Katrin Altweg, im Moment sehen wir ja so ein bisschen ein Wettrennen Richtung Mond. Also Donald Trump will auf den Mond, die Chinesen wollen auf den Mond, die Russen wollen auf den Mond, Elon Musk will auch noch auf den Mars. Ist die Raumfahrt aktuell so fest im Scheinwerferlicht wie schon lange nicht mehr, würdet ihr sagen?
16: Die bemannte Raumfahrt, ja mal. Die andere ist ein bisschen in den Hintergrund gerückt, leider, im Moment. Aber es geht jetzt alles um bemannte Raumfahrt. Also insbesondere in Amerika.
15: Die sagen leider, also das findet das nicht so der richtige Weg?
16: Eigentlich nicht, nein. Weil, also ich bin Wissenschaftlerin und ich will Wissenschaft machen und das mache ich dann nicht mit bemannter Raumfahrt.
15: Sondern, was ist denn das Ziel von diesem Wettrennen?
16: Das Ziel ist eigentlich wie vor, was ist, 57 Jahren, bei Apollo 11, oder? Wer ist zerstört, um Macht demonstrieren, um zu zeigen, dass man technologisch überlegen ist.
15: Also es ist ein Machtkampf, nicht jetzt ein Kampf um die besten wissenschaftlichen Erkenntnisse.
16: Nein, sicher nicht, sonst gingen wir nicht auf den Mond. Oder?
15: Wo man dort schon viel weiss.
16: Man weiss schon relativ viel, also man weiss nicht alles, aber man weiss schon relativ viel. Und meine Chinesen machen jetzt so Zeug, also die haben zwei Länder gehabt und haben Material zurückgebracht vom Mond, sogar von der Hinterseite. Das ist noch Wissenschaft. Aber sonst...
15: Also Menschen auf dem Mond ist für euch nicht mehr Wissenschaft?
16: Nein, ich meine, alles, was man auf dem Mond macht, ist, um Menschen dort oben haben. Also man sucht nach Wasser, oder man schaut, wo man könnte eine Basis bauen. Aber was die dort oben machen, ist mir eigentlich nicht so ganz klar.
15: Vielleicht ein Basislager für näher auf dem Mars?
16: Vielleicht, aber das geht noch sehr lang.
15: Wir haben im Tagesgespräch auch mal der Marco Sieber zu Gast gehabt. Er ist ja ausgebildeter Astronaut. Die Schweiz hat ja wieder einen. Er war 2022 im Tagesgespräch und er sieht das ein bisschen anders, was die bemannte Raumfahrt
16: anbelangt.
17: Ja, sicher ist natürlich die Raumfahrt, wo Leute dabei sind, natürlich sehr eine teure Sache. Oder? Das kostet natürlich mehr, weil man mehr Sicherheitsmargen einbauen muss und zu essen, zu trinken, all die lebenserhaltenden Gerätschaften muss oben haben. Von dem her ist das sicher sehr etwas Teures. Andererseits darf man auch nicht unterschätzen, dass das etwas ist, was die Raumfahrt auch weiterbringt, weil es sehr etwas Inspirierendes ist. Oder? Wenn nur Satelliten in den Weltraum geschickt werden, ich glaube, dann würde das nur die Hälfte der Leute interessieren. Aber wenn man weiss, dass tatsächlich Leute dort oben leben und forschen, ist das natürlich etwas, was viel, viel spannender ist und somit dann auch die Industrie und die ganze Entwicklung ein bisschen pusht. Und ich denke, darum wird es Astronauten und Astronautinnen immer brauchen. Vor allem auch im Hinblick darauf, dass man halt die Welt dann noch weiter entdecken und vielleicht auch bewohnen. Und das ist natürlich nicht das Gleiche, wenn man einen Rover auf den Mond oder auf den Mars schickt oder wenn man einen Mensch dorthin schickt. Ich denke, das ist schlussendlich auch eines der Ziele der Raumfahrt, dass, dass die Menschheit weitergeht und vielleicht irgendwann schon andere Himmelskörper bewohnt werden können.
15: Hat er einen Punkt?
16: Ja, aber das ist nicht Wissenschaft. Oder? Es geht darum, die anderen zu inspirieren. Da gebe ich recht, das kann man noch. Wobei jetzt bei Artemis... Man hat es verfolgt, aber es war nicht das Tagesgespräch jeden Tag unter den Leuten, oder? Ob jetzt die da um den Mund fliegen oder nicht. Einmal nicht in der Schweiz.
15: Im Frühling war es, genau.
16: Die, wo gerade erst war. Mhm. Vielleicht, wenn der erst wieder auf dem Mond landet, wird man sicher darüber reden. Und das wird auch wieder, man wird das im Fernsehen verfolgen oder im Internet oder was auch immer. Aber es hat nicht mehr den gleichen Effekt wie vor 57 Jahren, oder? Weil also auch mir ist es so gegangen. Ich muss sagen, déjà vu. Ja, das, ja, ich war dann so 16 gewesen, ungefähr.
15: Mhm. Also 1969.
16: Oder? Mhm. Und das ist in dem Sinne nicht neu. Man hätte es ja können. Wieso soll man das heute nicht mehr können?
15: Gut, für all die Jungen, die dann noch nicht haben gelebt, ist es natürlich vielleicht schon speziell, wenn dann wieder plötzlich jemand auf dem Mond
16: ist. Sicher, eben. Darum, eine gewisse Inspiration kann es geben. Aber das ist nicht Wissenschaft. Technologieentwicklung gibt es, das glaube ich auch. Da hat er einen Punkt, oder? Man kann gewisse Sachen entwickeln unter dem Vorzeichen von bemannter Raumfahrt. Aber eben, wie gesagt, für mich ist was zählt eigentlich die Wissenschaft. Und das wird man mit bemannter Raumfahrt nicht wirklich vorwärts treiben. Weil Wissenschaft ist häufig gestört durch einen Menschen.
15: Also wenn Menschen da oben sind, hinterlösen sie Spuren, die nachher eigentlich das Resultat verfälschen.
16: Genau. Also wir wissen es von der ISS, oder?
15: Von der Raumstation.
16: Ja, gewisse Sachen gehen dort oben nicht, weil es eben Leute hat. Und heute, wo man eigentlich alles robotisch macht, auf der Erde möglichst, oder? Man entwickelt ganz verrückte Roboter, sollte man eigentlich nicht Leute ins Weltall schicken, wo sie nicht wirklich geeignet sind. Der Mensch ist nicht geeignet, im Weltall zu existieren, sondern auf der Erde. Und die Roboter kann man schon so bauen, dass die für das Weltall gemacht sind.
15: Also da könnte es so sein, dass jetzt, ich sage es jetzt ein bisschen plakativ, irgendein Astronaut etwas heimbringt und nachher das Gefühl hat, dass es eine Spur von menschlichem Leben gibt, aber dabei ist es vielleicht nur die Spur von Fäkalien von einem anderen Astronautenkollegen, der dort oben war.
16: Ja, also beim Mond weiss man, dass man 200 Tonnen menschlichen Abfall, also menschlichen, menschgemachten Abfall, das sind zum Teil kaputte Raumsonden, aber es sind auch Fäkaliensäcke von den Astronauten. Wobei, die sind auch spannend, oder? Die enthalten ja Bakterien, 57 oder 55 Jahre alt oder so. Kann man schauen, ob das überlebt auf dem Mond oder nicht.
15: Ach, das wäre dann wieder ein Forschungsobjekt?
16: Das eigentlich ist dann wieder Wissenschaft, ja.
15: Und könnte aus diesen Bakterien etwas entstehen, vielleicht auf dem Mond?
16: Nein. Weil Mond fällt auch das Wichtigste für Leben, das ist flüssig Wasser.
15: Und wenn es das nicht hat, gibt es kein Leben so, wie wir uns das vorstellen.
16: Richtig.
15: Was ja auch eine Strategie ist, oder was man auch immer hört, dass man halt auch auf dem Mond auf will, wegen den Rohstoffen, wo es dort oben Rohstoffe hat, die wir hier auf der Welt gut brauchen können. Gerade auch für die Energiewende, zum Beispiel Lithium. Hat das Gefühl, das könnte ein Weg sein, dass man vielleicht der einst auf dem Mond wieder Rohstoffe abbauen?
16: Also wenn wir auf der Erde so verzweifelt sind, dass wir kein Lithium mehr haben, dann vielleicht. Aber ich habe noch kein Businessmodell gesehen, wo sich das würde rechnen.
15: Also es ist viel zu teuer, sagt ihr?
16: Ja, ja, der Transport. Also erstens muss man rauf, oder? Aber vor allem muss man auch das Zeug auch wieder runterbringen, ohne es verglüht in der Erdatmosphäre.
15: Und das rechnet sich nicht?
16: Also Lithium ist nicht so leicht, oder?
15: Also es ist vielleicht ein Klumpen, den man da oben runterholt.
16: Richtig. Also eben seinerzeit bei Apollo haben sie sogar die Fäkalien da oben gelassen, weil es nicht zu schwer war, zum zurückzunehmen.
15: Also gut, also da gibt es noch keinen Businessplan für die Rohstoffe. Und gleich wird ja sehr viel über das geredet, es wird auch investiert. Warum denn? Also wenn es eigentlich gar nicht möglich ist, so wie ihr jetzt das sagt.
16: Eben, es ist ein bisschen dazu da, um die Leute zu inspirieren. Also wenn man davon träumt, dass man das kann, oder, dann ist mehr dafür, dass man Geld investiert, Technologie entwickelt. Von dem her gesehen hat es einen gewissen Sinn. Aber bis wir so weit sind,
15: dann lieber hier die Rohstoffe rezyklieren.
16: Genau, das ist sicher viel billiger.
15: Wem gehört denn eigentlich der Mond? Also wenn wir jetzt bei den Rohstoffen sind, wer dürfte die einfach so holen? Wem wären denn die?
16: Im Prinzip gehören die der Menschheit allen. Oder niemandem, wie man es nimmt. Also man kann das Weltall nicht besitzen. Man kann auch den Himmelskörper nicht besitzen. Also das gibt eine UNO-Charta über das Weltall. Und dort steht das.
15: Das würde aber eigentlich auch heissen, dass wenn jetzt ein Land dort Rohstoff abbaut, dürfte sie eigentlich nicht verkaufen. Es besitzt sie ja wie nicht, oder?
16: Ja, eben, das ist die Frage. Wie fest darf man die zurückbringen und dort wegnehmen?
15: Das sind alles Fragen, die noch geklärt werden
16: müssen. Das muss man sicher klären, ja.
15: Braucht es denn mehr Regeln? Also habt ihr das Gefühl, das ist etwas, das man dringend müsste angehen jetzt als Weltgemeinschaft, wie man im Universum miteinander umgehen
16: will? Auf jeden Fall. Oder es gibt eine Ethik. Auf der Erde wissen wir oder sollten wir ungefähr wissen, was das ist. Aber im Weltall gibt es die Ethik natürlich auch. Und wir müssen mal festlegen, was dürfen wir eigentlich und was dürfen wir auf keinen Fall. Also auch wenn wir jetzt auf einen Europamond gehen oder so, dort hat es ja vielleicht schon Leben.
15: Wenn man woher geht? Wo
16: auf einen Europamond, das ist ein Mond vom Jupiter. Und da sind jetzt Amerikaner unterwegs, die Europäer, aber die werden nicht landen, das ist nicht das Problem. Aber wenn man mal landen will, dann bringt man fast sicher Mikroben von der Erde rauf. Darf man das? Ich meine, dort hat es vielleicht Leben. Und mit Mikroben von der Erde tut man das vielleicht zerstören. Also oder mindestens ändern. Und dann ist es nicht mehr, wie es war, oder? Das ist nicht mehr pristin. Und noch schlimmer, wenn man weiter weg ginge, was wir jetzt im Moment sicher nicht können. Also man muss sich überlegen, welches Leben zählt mehr, oder das irdische oder das auf anderen Planeten oder Mond.
15: Und das sind natürlich sehr schwierige Fragen.
16: Ja, da gibt es kein Kochbuch dafür.
15: Da braucht es Diskussionen.
16: Das ist wirklich, muss man sich überlegen und diskutieren und schauen, was der Mensch darf oder also, was er das Gefühl hätte darf. Mit seinen ethischen Vorstellungen, die er hat.
15: Es könnte ja auch das Umgekehrte passieren, dass wenn jetzt Astronauten auf den Europamond gehen und dann Spuren von Leben von dort auf die Welt bringen.
16: Also das ist ja schon beim Mars ein Problem, oder? Man will Steine vom Mars abholen. Man hat das beim Mond ja auch gehabt, vor 57 Jahren oder so. Und da hat man dann die Astronauten in eine Quarantäne getan. Um zu schauen, ob die etwas mitbringen von dem Mond, das sie besser nicht mitbringen sollten auf die Erde. Ja, letzte Studie gelesen, da hat jemand untersucht, wie wirksam das gewesen wäre, wenn etwas auf dem Mond gewesen wäre, das schädlich wäre für die Erde. Das hat bei weitem nicht verhebt.
15: Also ist es zu kurz gewesen, die Quarantäne?
16: Nein, die Quarantäne war gut gewesen, aber es war unvollständig gewesen. Zum Beispiel, dann hat man ja noch analog fotografiert. Die Astronauten haben die Filme gebracht. Und die haben nicht in Quarantäne hier. Die Mikroben können auf diesen Filmdruckchen höckeln, oder? Und dann hätten wir es gehabt, wenn etwas auf dem Mond. Und beim Mars wissen wir noch weniger. ob es dort eventuell etwas hat. Oder? Es gibt Leute, die vermuten, dass es dort Leben gibt. Dann müssen wir das zurückbringen.
15: Aber laufen so Diskussionen?
16: Das läuft, ja. Das läuft unter den Wissenschaftlern.
15: Also man ist sich bewusst?
16: Bei den Wissenschaftlern ist man sich bewusst, aber bei den Nicht-Wissenschaftlern eben nicht. Oder? Bei Leuten wie Elon Musk oder so, da zählt das nicht.
15: Aber das sind wichtige Fragen, Katrin Adweg, die man als Gesellschaft eben auch eigentlich diskutieren muss. Und ein anderes Thema, das ja auch noch ist, der Elon Musk angesprochen, ist die Weltumlaufbahn. Dort wird es ja auch langsam eng mit den Satelliten, die dort sind. Also was hat er da für einen Eindruck? Hat es da noch Platz für neue oder ist da langsam voll?
16: Also das geht in eine ganz schlechte Richtung. Weil, also der Elon Musk redet jetzt von einer 1 Million so Satelliten. Ja, jetzt will er ja noch Rechenzentren dort oben machen und Stromversorgung und alles Mögliche. Und schon jetzt, vor 2 Jahren habe ich das gelesen, hat er 60'000 Ausweichmanöver müssen machen mit seinen Starlink, damit es keine Kollisionen gibt.
15: Mit anderen Satelliten?
16: Ja, also mit seinen eigenen, mit Abfall, was er da oben hat, oder von irgendwelchen zweiten Stufen, von Raketen und so weiter. 60'000 in einem halben Jahr. Und das kann man jetzt noch knapp, wenn alle ihre Daten freigeben, oder auch Chinesen und Russen und so, wo ihre Sachen sind. Aber das ist absehbar, dass das nicht mehr geht. Und dann gibt es Kollisionen. Und wenn man eine Kollision hat, gibt es aus 2 Satelliten gibt's irgendwie 100 Bruchstücke. Das heisst, das geht dann exponentiell rauf.
15: Also gibt es noch mehr Weltraumschrott nachher.
16: Ja.
15: Aber auf die Erde runterfallen könnte es nicht, das würde alles verglühen.
16: Also wir rechnen damit, ab 2032 stirbt jedes Jahr ein Mensch, weil ihm etwas auf den Kopf gefallen ist.
15: Von diesem Weltraum?
16: Ja, also bei 8 Milliarden ist das vielleicht nicht so schlimm, aber es gibt gefährlichere Sachen, das ist klar, aber trotzdem.
15: Und wie ist denn das für die Forschung, wenn die Weltumlaufbahn so besetzt ist?
16: Also man hat Mühe, noch durchzukommen. Ich habe schon Studien gelesen, die sagen, bemannte Raumfahrt wird nicht mehr möglich sein, weil man einfach gar nicht mehr durchkommt. Und bei Leuten muss man eben besonders aufpassen, oder? Also da hat man keine Bemannung, ist der Mond, kann man den vergessen. Und für Missionen wie Rosetta, die müssen einmal durch, wenn sie Glück haben, geht es. Und wenn sie Pech haben, geht es nicht.
15: Aber
16: und ganz schlimm ist für die Astronomen. Oder? Die haben ständig so Satelliten oder Bruchstücke von denen, die vorne durchfliegen bei den Teleskopen. Und neuerdings jetzt auch ziemlich eine Radioastronomie, weil die alle Radio Wellen aussenden, die sie eigentlich nicht dürfen. Aber das wird nicht ganz unterbunden. Und ich meine, so irgendein Pulsar, der 12 Milliarden Lichtjahre weg ist, der tut nicht sehr stark senden. Oder?
15: Den sieht man dann einfach nicht mehr.
16: Den sieht man nicht mehr, ja.
15: Das heisst, die Teleskope, die ihr beschrieben habt, als einer von den Meilensteinen in der Forschung, die verlieren ein bisschen an Bedeutung eigentlich.
16: Ja.
15: Gibt es hier Bestrebungen, dass man das anschaut?
16: Das gibt es, ja. Aber es gibt so Abkommen. Oder? Es gibt auch den Artemis-Akkord von der NASA, wo die Schweiz auch unterschrieben hat. Aber meine, die Schweiz macht nicht viel Abfall. Oder? Aber die wichtigen Leute haben eben nicht unterschrieben.
15: Die wichtigen Leute wären?
16: Eben Elon Musk, Bezos und ähnliche, die ihre Satelliten... Sie machen schon ein bisschen etwas, das muss man auch lassen. Wenn das Lebensende kommt, in die Atmosphäre, damit sie verglühen. Aber auch das ist ein Problem. Oder? Das Material ist immer noch dort, es ist verglüht. Es ist nicht mehr ein Satellit, aber es ist immer noch Aluminiumoxid. Aluminiumoxid ist ein Killer von Ozon.
15: Das heisst, es könnte so die Ozonloch wieder vergrössern?
16: Ja. Da hat man jetzt auch Forschung gemacht, wie fest es ein Problem geben kann. Bei 100 Satelliten ist kein Problem, aber bei 1 Million eben schon.
15: Also auch da, es geht immer weiter. Das ist, wenn ich mit euch rede, man kommt vom einen Thema zum anderen. Das ist wirklich sehr spannend. Und was wir aber noch nicht besprochen haben, Katrin Altweg, seid ihr selber. Eure Karriere, wie das war für euch, auch früher als Frau oder die Einzige war in diesem Studiengang dann in den 70er Jahren. Und das machen wir morgen im Tagesgespräch in der Sommerserie. Herzlichen Dank. Bis morgen, Katrin Altweg.
16: Bitte, gern geschehen.
1: Die Weltraumphysikerin Katrin Altweg bei Simon Hulliger in der Sommerserie 25 Jahre Tagesgespräch. Nachrichtenredaktion im Rendezvous Adrian Huber. Mein Name ist Ivana Pribakovic. Einen guten Nachmittag Ihnen.

0: Eigentlich war es der Auftakt des NATO-Gipfels, das Treffen des westlichen Verteidigungsbündnisses. Das Ganze hat aber auch etwas an eine Waffenmesse erinnert. Während es bei den letzten NATO-Gipfeln vor allem um die Ukraine ging, drehten sich die Diskussionen dieses Jahr zu Beginn zunächst um unzählige, jeweils Milliarden, ja gar zig Milliarden schwere Waffengeschäfte. Und das hat einen militärischen Grund, aber auch einen politischen. Vom NATO-Gipfel in Ankara berichtet Fredrik Steiger.
1: Untermalt von martialischen Klängen werden auf riesigen Bildschirmen modernste Fregatten, Kampfflugzeuge, Drohnen und Panzer vorgestellt. Ein wenig erinnert dieser NATO-Gipfel an eine Verkaufsmesse.
2: And now I would like to invite the participating allied representatives of the Airbus MRTT initiative to the stage. Belgium, Czechia, Denmark.
1: Auf die Bühne gebeten werden die Chefs von Rüstungskonzernen und ihre Kunden, Regierungschefs und Verteidigungsminister. Stolz verkündet NATO-Generalsekretär Mark Rutte, wie viele Rüstungskooperationen und Käufe auf diesem Gipfel vereinbart werden. Aus Angst vor Russland und wegen des Drucks der USA erhöhten fast alle europäischen NATO-Mitglieder und Kanada ihre Rüstungsetats massiv. Ganz besonders das lange Zeit zögerliche Deutschland, das dafür ein Sonderlob von Allianzchef Rutte einheimst.
3: This is my message. Germany leads and Germany delivers.
1: Bundeskanzler Friedrich Merz erklärt:
4: Wir leisten diesen Kraftakt, weil es notwendig ist für unsere Verteidigung, für unsere Sicherheit.
1: Mehr Geld bedeutet aber nicht automatisch mehr Kampfkraft. Da liege einiges im Argen nach Jahrzehnten der Vernachlässigung der Streitkräfte, räumt der kanadische Premierminister Mark Carney ein.
5: Decades of Canadian defense and foreign policy have been upended. Put another way, history is back with a vengeance.
1: Jetzt kehrten die Geschichte und die militärischen Konflikte zurück mit einem Paukenschlag. Kanada will deshalb deutsche U-Boote kaufen, die Türkei amerikanische F-35-Kampfjets. Die NATO löst ihre betagten AWACS-Aufklärungsflugzeuge ab durch schwedische GlobalEye-Jets von Saab. Neue Betankungsflugzeuge und Lufttransporter werden bestellt, zudem amerikanische Triton-Aufklärungsdrohnen und die Europäer werden US-Raketen in Lizenz herstellen. Die Liste ist noch viel länger. Eben noch stand die Rüstungsindustrie in Verruf. Es gab Druck auf Nationalbanken und Pensionskassen, dort keinesfalls zu investieren. Nun wird sie auf einmal rehabilitiert, erscheint manchen gar als Retter in militärischer Not. Ja, Luftabwehrwaffen gegen russische Drohnen und Raketen seien jetzt überlebensnotwendig, betont der ukrainische Präsident Volodymyr Zelensky.
6: Please help us get more air defense missiles. This is our top priority right now.
1: Doch in vielen NATO-Staaten sind die Arsenale karg bestückt. Die Produktion hinkt weit hinter den Bedürfnissen her. Das Ziel müsse sein, mehr Waffen zu produzieren, um als NATO-Bündnis gemeinsam Aggressoren abzuschrecken und abzuwehren, so Schwedens Regierungschef Ulf Kristersson.
7: It will strengthen our collective ability to deter aggression, to defend allied territory.
1: Keine Regierung in den 32 NATO-Mitgliedsländern bestreitet, dass man militärisch potenter werden müsse, zumal auf die US-Schützenhilfe je länger je weniger Verlass ist. Gleichzeitig hoffen alle, indes mit schwindender Zuversicht, dass die Amerikaner zumindest noch einige Zeit helfen. Bei der jetzigen Lawine an neuen gigantischen Rüstungsgeschäften geht es um Schlagkraft und um Politik. Nämlich darum, die Chancen eines weiteren, wenngleich reduzierten US-Engagements in der NATO zu erhöhen. NATO-Chef Rutte unterstreicht genau diesen Punkt.
8: The world will see industries from North America and Europe working hand in hand.
1: Denn von den Rüstungskäufen profitiert vorläufig nicht zuletzt die US-Rüstungsindustrie. Sie kann kurzfristig am meisten liefern. So hofft man, Präsident Donald Trump halbwegs bei der Stange zu halten. Europa und die jetzige US-Regierung driften politisch und bei der Bedrohungsanalyse immer weiter auseinander. Geht es ums Geschäft, findet man sich eher.
0: Der Bericht von Fredrik Steiger. Welche Pflanzen und Bäume sollen in der Schweiz wachsen und welche nicht? Bund, Kantone und Gemeinden geben jedes Jahr rund 60 Millionen Franken aus, um invasive, also nicht einheimische Pflanzen zu bekämpfen, sogenannte Neophyten. Dazu gehören etwa Ambrosia, Götterbaum, Staudenknöterich oder auch die Tessiner Palme. Die verdrängen einheimische Arten, manche können sogar für Menschen gefährlich werden. Doch nicht jeder Neophyt richtet Schaden an. Was soll also bekämpft oder gar ausgerottet werden? Ivan Santoro.
9: Vincent Fehr ist Ökologe bei der Eidgenössischen Forschungsanstalt für Wald, Schnee und Landschaft WSL im Tessin. Er beschäftigt sich vor allem mit Neophyten. Dass die besonders schädliche Ambrosia konsequent bekämpft werde, hält er für richtig. Die Pflanze aus Nordamerika kann starke Allergien auslösen. Das ist der Hauptgrund, um sie bei uns auszurotten. Aber nicht alle Neophyten seien schädlich oder gar gefährlich, sagt Fehr. Einige könnten künftig sogar nützlich sein.
10: Gerade im Tessin, wo wir Kastanien haben, die stark unter Druck stehen wegen Krankheiten, Klimawandel und weil sie nicht mehr bewirtschaftet werden und deshalb zusammenbrechen, wo wir eventuell auch Chancen sehen.
9: Chancen für hitzeresistente Neophyten, die in diese Lücke springen und etwa Hänge oder Wälder stabilisieren könnten. Fehr nennt beispielsweise den in der Schweiz weit verbreiteten Kirschlorbeer. Dieser ist aber seit kurzem in der Schweiz verboten. Er darf weder verkauft noch verschenkt werden. Und das sei auch richtig so, sagt Lea Minzloff, die sich bei ProNatura mit invasiven Arten beschäftigt.
11: Das Problem für die Biodiversität mit dem Kirschlorbeer ist, dass der immergrün ist. Das heißt, er verliert die Blätter im Winter nicht. Und im Frühling, wenn die Frühlingsblumen Licht brauchen, kommt kein Licht auf den Boden, weil der eben schon Blätter hat. Und es kommen auch keine anderen Gehölzarten mehr auf. Und dann hat es halt eben dort nur noch Kirschlorbeer.
9: Bei Infoflora, dem nationalen Daten- und Informationszentrum der Schweizer Flora, werden im Auftrag des Bundes Daten über Neophyten gesammelt und ausgewertet. Co-Direktorin Brigitte Marazzi sagt, man müsse jeweils genau abwägen, wo und in welchem Ausmaß bekämpft werde. Letztlich gehe es um den Erhalt der Biodiversität und um Schadensbegrenzung.
12: Aber nicht nur, die Schäden gehen zu wirtschaftlichen Schäden, gesundheitlichen Schäden. Daher geht es um eine Schadensbekämpfung. Also wir möchten die Schäden, die durch diese Arten verursacht werden, möglichst vermeiden, oder?
9: Dafür investieren Bund, Kantone und Gemeinden jährlich rund 60 Millionen Franken. Zudem wurden die Importkontrollen verschärft, um zu verhindern, dass invasive Pflanzen in die Schweiz gelangen. Vincent Fehr von der Eidgenössischen Forschungsanstalt für Wald, Schnee und Landschaft WSL ist dennoch überzeugt, dass künftig neben einheimischen Pflanzen auch nützliche exotische Arten in der Schweiz ihren Platz finden könnten.
0: Ivan Santoro hat berichtet.

0: Die Nachrichten von SRF um 13:30 mit David Burkhardt. US-Präsident Donald Trump will nicht mehr mit dem Iran verhandeln, um den Konflikt zu beenden. Er hat die entsprechende Absichtserklärung für hinfällig erklärt und auch die Waffenruhe. Er wolle nicht mehr mit Teheran verhandeln, sagte Trump am NATO-Gipfel in der Türkei. Fredrik Steiger ist für SRF in Ankara am NATO-Gipfel. Ob die Verhandlungen mit dem Iran nun wirklich zu Ende sind und damit auch die Waffenruhe, dazu sagt er:
1: Nun, nach Trumps Aussage heute Vormittag auf dem NATO-Gipfel ist das so. Ob er bei dieser Haltung bleibt, ist bei ihm allerdings nie sicher, denn er hat ja nach wie vor ein Interesse, diesen Krieg zu beenden, da er ihn selbst in den USA und vor seinen Anhängern kaum als Erfolg darstellen kann. Allerdings hat Trump diesmal die iranische Führung ganz explizit persönlich angegriffen und beleidigt.

0: Atom. Er wolle daher keine Geschäfte mehr mit Spanien machen. Trump wies Finanzminister Scott Bessent an, jeglichen Handel mit dem Land einzustellen. Details dazu nannte Trump nicht. In Handelsfragen verhandeln die USA weitgehend mit der EU-Kommission und nicht mit den einzelnen EU-Ländern. In der Gemeinde Vernier bei Genf werden die Gemeinderatswahlen nicht ein zweites Mal wiederholt. Das hat das Bundesgericht entschieden. Bei der ersten Wahl im Frühling vor einem Jahr war mutmaßlich betrogen worden. 9 Personen hatten rund 280 Wahlzettel ausgefüllt. Wegen einer Beschwerde wurde die Wahl im Herbst dann wiederholt. Und auch da füllten einzelne Personen wieder mehrere Stimmzettel aus, wie das Bundesgericht nun bestätigt hat. Trotzdem hat es entschieden, dass diese zweite Wahl nicht wiederholt wird. Denn das Resultat sei nicht entscheidend beeinflusst worden. Die Wahl sei darum gültig. Die Börsendaten von SIX. Der Swiss Market Index liegt im Moment bei 14.175 Punkten. Das ist ein Minus von 1,3%. Der Euro wird zu 92,17 gehandelt und der Dollar zu 80,83. Das Wetter. Heute Nachmittag ist es trotz Wolkenfeldern ziemlich sonnig. Im Osten sind die Wolken zeitweise dichter. Morgen gibt es dann viel Sonnenschein. Die Höchstwerte liegen zwischen 29 und 33 Grad. Das waren Nachrichten von Radio SRF. Verantwortlich Sandro Peter.
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2: Vier mal vier. Hier hören Sie, was in Politik, Wirtschaft und Sport zu reden gibt. Heute Nigel Farage. Eine der berühmtesten und umstrittensten Figuren der britischen Politik tritt zurück. Zumindest für den Moment. Und Russland soll nun doch an den Olympischen Spielen teilnehmen können. Warum die Sanktionen aufgehoben worden sind, das schauen wir uns gleich an. Das und mehr gibt's jetzt bei 4x4. Ich bin Rina Telli. Hallo. Nigel Farage, der Chef der rechtspopulistischen Reform UK, hat überraschend seinen Parlamentssitz aufgegeben und angekündigt, dass er in der Ersatzwahl wieder antreten will. Es geht dabei um Vorwürfe, die in Großbritannien seit Wochen zu reden geben. Nigel Farage hat Geldgeschenke in Millionenhöhe bekommen und nicht deklariert. Wie begründet Farage dieses politische Manöver? Das wollte Nicolas Malzacher von Peter Stoiber wissen. Er ist freier Journalist in Großbritannien.
3: Ja, er hat in seiner sehr wütenden Ansprache am Dienstag gesagt, dass die Elite in den Medien und in der Politik versuche, ihn und seine Partei Reform UK zu stoppen und dass sie dies mit unlauteren Mitteln versuche. Die Affäre um diese Geldgeschenke sei ein Teil dieses Versuchs, denn er sei völlig unschuldig. Und Farage hat gesagt, dass er sich weigere, sein Schicksal dieser Elite zu überlassen. Darum wolle er jetzt das Volk entscheiden lassen in einer Nachwahl in seinem Wahlkreis Clacton-on-Sea. Er sagt, bei dieser Wahl werde dann das Volk gegen das Establishment antreten. Es sind große Worte, mit denen Farage hier hantiert. Aber wenn man sich die Fakten anschaut, dann lassen sie eine solche Interpretation kaum zu. Eine Verschwörung des Establishments gegen Farage gibt es nicht. Es geht einfach darum, dass er in eine Finanzaffäre verwickelt ist und die schafft ihm Probleme.
4: Was ist denn ganz konkret bekannt über diese Finanzaffäre, also über diese Gelder, die er bekommen hat?
3: Es geht einerseits um ein Geldgeschenk, das Farage 2024 von einem Kryptowährungsmilliardär namens Christopher Harbour erhalten hat, wenige Wochen vor seiner Wahl zum Parlamentsabgeordneten. Und dabei handelt es sich um satte 5 Millionen Pfund. Und die parlamentarischen Regeln besagen, dass alle Spenden in den 12 Monaten vor einer Wahl gemeldet werden müssen. Und das hat Farage nicht getan. Er sagt, das müsse er auch nicht, denn es sei ein persönliches Geschenk für ihn. Daran sei nichts Politisches. Darum gäbe es auch keine Meldepflicht. Aber ob das zutrifft, das wird derzeit geprüft von der Kommission für parlamentarische Standards, die sich dieses Falls angenommen hat. Dann hat sich die Affäre am Sonntag ausgeweitet. Eine Zeitung hat enthüllt, dass Farage von einem zweiten Unternehmer Geschenk angenommen hat und ebenfalls nicht deklariert hat. Der Unternehmer heißt George Cottrell. Er hat zum Beispiel die Kosten übernommen für manche Angestellten von Farage oder für Sicherheitspersonal. Und er hat ihn in seinem Haus gleich beim Buckingham Palace in London wohnen lassen. Diese Enthüllung hat die Affäre erneut hochkochen lassen. Der Druck auf Farage hat sich erhöht.

0: erhöht und das war offenbar der Auslöser für seinen Rücktritt.
1: Und wie würden Sie das einschätzen? Das Ganze dreht jetzt schon seit Wochen. Farage wittert eine Verschwörung gegen sich, gegen Reform UK. Wie stark hat ihm das tatsächlich schon geschadet?
0: Die Affäre hat bei den Wählerinnen und Wählern schon Bedenken ausgelöst. Es geht um die Frage einer möglichen politischen Einflussnahme dieser Geldgeber. Und laut Umfragen hat auch die Hälfte der Reform-Anhänger solche Bedenken. Wie schädlich solche Affären sein können, das hat man schon ein paar Mal gesehen in den vergangenen Jahren in der britischen Politik. Skandale, die sich über Wochen hinziehen, viel Aufmerksamkeit in den Medien verursachen. Und die Politiker, die mittendrin stecken, werden konstant dazu befragt und können über überhaupt nichts anderes mehr reden. Und genauso war es auch bei Nigel Farage. Er hat in den vergangenen Wochen immer wieder sehr gereizt auf Fragen zu den Spenden, zu diesen Geldgeschenken geantwortet. Oft hat er dann die Fassung verloren, was bei ihm eher ungewöhnlich ist. Also man hat gesehen, dass ihm diese Affäre stark zusetzt und in Erklärungsnot bringt. Und wenn dann auch noch die Untersuchung des Komitees für parlamentarische Standards zum Schluss kommen sollte, dass Farage falsch gehandelt hatte, dann könnte er vom Parlament suspendiert werden. Und offenbar wollte Farage diesem möglichen Entscheid zuvorkommen, also hat er eigenhändig seinen Rücktritt erklärt.
1: Und will dann eben gleich wieder antreten, will das Volk entscheiden lassen, quasi urteilen über ihn, über diese Geldgeschenke. Ist das eine Art Flucht nach vorne von Farage?
0: Ja, genau. Er will auch wieder die Initiative ergreifen damit, also dass er nicht ständig in der Defensive ist und sich rechtfertigen muss. Und er will wieder in die Rolle des Kämpfers gegen das Establishment schlüpfen, denn in diese Rolle gefällt er sich am besten. Das Problem bei der Finanzaffäre ist ja, dass es der Öffentlichkeit zeigt, wie eng der Kontakt zwischen Farage und einer Handvoll reicher Geldgeber ist und wie sehr die Reformpartei von diesen Leuten abhängig ist. Also dass Reform eigentlich eine sehr establishmentnahe Partei ist. Aber das ist nicht das Image, das Farage verbreiten will. Er will das genaue Gegenteil. Er will der Außenseiter sein, der Underdog, der die Elite herausfordert. Und er hofft, dass er mit seinem Rücktritt und einer erneuten Kandidatur wieder als dieser Außenseiter auftreten kann.
1: Und was denken Sie, Peter Stoiber, geht diese Strategie von Farage auf?
0: Wenn es zu dieser Wahl kommt, dann stehen die Chancen ziemlich gut, dass Farage wieder gewinnt. Clacton-on-Sea an der englischen Ostküste ist eine Hochburg der Reformpartei und Farages Vorsprung bei der letzten Wahl vor 2 Jahren war ziemlich groß. Möglicherweise schadet ihm die Spendenaffäre ein Stück weit. Sie könnte ihm einige Wähler kosten, aber trotzdem hat er gute Chancen zu gewinnen. Allerdings ist die Sache nicht ganz so einfach, denn bereits am Dienstag, einige Stunden nach Farages Rücktrittserklärung, haben die Labour-Partei, die Tories und die Liberaldemokraten angekündigt, dass sie keine Kandidaten aufstellen werden in dieser Nachwahl. Sie sagen, die Untersuchung der Kommission müsse zuerst abgeschlossen sein und diese von Farage ausgelöste Nachwahl sei bloß ein Ablenkungsmanöver. Und wenn Farage dann mehr oder weniger allein antreten sollte, ohne Gegnerinnen, ohne Gegner, dann könne er schwer argumentieren, dass er das Establishment herausfordere. Dann wäre die ganze Aktion ziemlich sinnlos und das würde Farage in einem eher ungünstigen Licht erscheinen lassen. Also das Risiko für ihn ist, dass dieser Schuss dann am Ende doch nach hinten losgehen könnte.
2: Peter Stoiber. Russland soll wieder an Olympischen Spielen mitmachen dürfen. Das Internationale Olympische Komitee hat nämlich die Sanktionen gegen Russland vorläufig aufgehoben. Russische Teams dürfen damit wieder an internationalen Wettkämpfen teilnehmen und sich auch für die Olympischen Spiele 2028 in Los Angeles qualifizieren. Was steckt hinter dieser Entscheidung? Das wollte Nikolaus Malzacher vom Journalisten Johannes Aumüller wissen. Er berichtet für die Süddeutsche Zeitung über Sportpolitik. Für ihn ist das Argument des Internationalen Olympischen Komitees, Sport und Politik trennen zu wollen, nur bedingt glaubhaft.
3: Das IOC und auch zum Beispiel der Fußballweltverband FIFA tragen dieses Argument ja immer vor. Die Geschichte zeigt, sie setzen es gerade so ein, wie es ihnen passt. Just Russland ist ja auch ein gutes Beispiel dafür. Über viele, viele Jahre war das IOC sehr gnädig gegenüber Russland, sei es beim Staatsdopingskandal, sei es in den Anfangsmonaten des russischen Angriffskrieges gegen die Ukraine. Dann gab es eine kurze Phase, der Konfrontation und jetzt wird es wieder zurückgedreht.
1: Was hat sich denn ganz konkret geändert? Also ich meine, dass man Sport und Politik trennen will, auf die Idee ist man ja jetzt nicht erst jetzt gekommen.
3: Das IOC musste sich sozusagen einen Weg überlegen, wie es wieder zurück zu dem alten Russland-nahen Zustand kommen konnte. Russland hat im Weltsport und in der olympischen Welt speziell traditionell sehr viel Einfluss. Speziell in den Nuller- und den Zehnerjahren hat sich das immer gezeigt. Russland hatte viele Großveranstaltungen. Russland hat sehr viel mitgemischt bei der Auswahl des Spitzenpersonals. Das ging bis hin zur Frage, wer im Jahr 2013 IOC-Präsident werden konnte. Und das wurde ja dann der deutsche Thomas Bach. Und man kann durchaus die These wagen, dass er das ohne sozusagen die Zustimmung aus dem Kreml nicht geworden wäre. Und dann hat sich eben das IOC über einige Jahre sehr eng an Russlands Seite bewegt. Und im Jahr 2022, 2023 hatte sich aber die Sachlage insofern geändert, als dass das IOC eine Phase begonnen hat, wo es sich ein Stück weit näher an die westliche Welt sozusagen angelehnt hat. Es standen die Sommerspiele Paris 2024 bevor, die Winterspiele 2026 Cortina, eben auch die Sommerspiele 2028 Los Angeles. Und damals hat man ein bisschen mehr die westliche sozusagen Linie eingenommen, hat gleichzeitig beobachten müssen, wie Putin in diesem ganzen Konflikt auch mit dem Aufbau einer eigenen Sportwelt gedroht hat, eigene sozusagen Gegenspiele in Russland. Und dadurch gab es für einige Jahre, für 2 Jahre muss man letztlich sagen, oder gut 2 Jahre, diese Konfrontation. Und dann war aber auch klar, es muss sozusagen wieder zurückgedreht werden. Und die Tatsache, dass anders als noch 2022, 2023 jetzt eben auch Donald Trump US-Präsident ist und die ganze politische Gemengelage rund um Russland sich verändert hat und im Konflikt Westen gegen Russland, das hat das dann auch entsprechend nochmal beeinflusst.
1: Auf die aktuelle politische Gemengelage kommen wir gleich noch. Ich möchte zuerst kurz noch fragen, wie das ins Gewicht fällt, dass das IOC noch nicht entschieden hat, ob Russland auch mit der eigenen Flagge antreten darf, ob die russische Hymne zu hören sein wird. Also welche Rolle spielt das jetzt bei dieser Wiederannäherung, die Sie beschrieben haben?
3: Diese Wiederannäherung und Eingliederung, die vollzieht sich eigentlich in Etappen und Schritten. Man hatte schon im vergangenen Jahr erste einzelne Fachverbände, die Russland wieder zugelassen haben. Bei den Paralympischen Spielen war Russland wieder dabei. Kürzlich waren es dann die Schwimmer und so weiter. Jetzt kam das IOC mit dieser generellen Entscheidung. Also nach meiner Beobachtung ist das einfach nur der nächste logische Schritt, die nächste Etappe dann, dass auch Hymne und Flagge ganz klar wieder zugelassen werden. Es sind ja auch noch 2 Jahre bis dahin Zeit. Und ich bin mir sehr, sehr sicher, dass dann russische Hymne und russische Flagge zu sehen bzw. zu hören sein werden.
1: Und wieso macht das IOC das so Schritt für Schritt? Hofft man da irgendwie Widerstand zu vermeiden?
3: Ganz genau, das ist der Punkt. Es ist ja eine sehr komplizierte politische Gemengelage und man versucht, das durch diese Schritt-für-Schritt-Politik den ganz großen Knall und ganz großen Aufschrei zu vermeiden. Wenn man sich jetzt vorstellt, man hatte tatsächlich schon, ich sage jetzt mal bei den Winterspielen in Mailand und Cortina, aber auch eine Session des Internationalen Olympischen Komitees, da hätte man das natürlich auch entscheiden können. Da hätte das eine ganz andere Wucht produziert. Ja, jetzt hat man diese Salami-Taktik und Scheibchentaktik angewandt. Und noch dazu kann man durchaus auch mal den Gedanken in den Raum werfen, dass es bestimmt auch kein Zufall ist, dass das just bei der Fußball-Weltmeisterschaft passiert, wo dann vielleicht die Aufmerksamkeit auch nochmal ganz anders absorbiert wird und wo es dann um Trumps Anrufe geht und so weiter. Also das IOC hat schon erkennbar eine Strategie gewählt, wie man diese hoch umstrittene und hochbrisante Rückkehr sozusagen möglichst leicht wieder in den Diskurs bringt.
1: Sie haben vorhin schon die Olympischen Spiele 2028 in Los Angeles angesprochen. Donald Trump dürfte dann noch US-Präsident sein. Spielt das eine Rolle, dass das IOC Russland dann dabei haben will bei diesen Spielen?
3: In meinen Augen ja. Die große Weltpolitik spielt immer eine Rolle bei den Fragen des IOC. Hier hat man ja die spezielle Situation, dass man bei Donald Trump halt nie ganz genau weiß, aber in der Tendenz ist es halt schon relativ klar, dass da ja irgendeine Art von, nennen wir es jetzt mal in Anführungszeichen, Frieden oder Abmachung oder Deal entstehen soll und wird. Und man kann sich gut vorstellen, wie dann auch Donald Trump diese Olympischen Spiele 2028 nutzen kann, um der Welt zu zeigen, dass er aus seiner Sicht doch wieder mal einen Schritt für den Frieden getan habe, wenn dann ja auch sogar die russischen Athleten wieder teilnehmen können und vermutungsweise dann auch die russische Flagge und die russische Hymne wieder da sind.
1: Herr Aumüller, Sie haben vorhin gesagt, dass Sie damit rechnen, dass das IOC diese Salamitaktik weiterverfolgen wird, dass der nächste Schritt sein wird, dass Russland auch die Flagge zeigen darf, dass die Hymne gespielt werden darf. Sehen Sie noch irgendetwas, das der Rückkehr Russlands in die Integration in die Olympischen Spiele im Weg stehen kann?
3: Ehrlicherweise nein. Man darf in der Sportpolitik natürlich nie sagen, es kann immer irgendetwas passieren, aber wenn alles halbwegs erwartbar läuft, wird Russland wieder ganz normal Teil der olympischen Familie sein, auch der Sportfamilie dann sein. Die FIFA wird ja auch wieder in 4 Jahren die nächste Fußballweltmeisterschaft ausrichten, die UEFA in 2 Jahren die nächste Europameisterschaft. Auch da kann man dann wieder mit einer russischen Teilnahme rechnen. Und um den Bogen vielleicht noch eins weiter zu schlagen, es wird natürlich auch der Moment kommen, in dem darüber diskutiert werden wird, ob auch Sportgroßveranstaltungen in Russland wieder möglich sein werden.
2: Johannes Aumüller. Jetzt geht's nach Georgien, genauer nach Südossetien. Die Region an der Grenze zu Russland hat sich in den 90er Jahren von Georgien losgesagt. Das Ziel war Autonomie. Doch von diesem Traum ist wenig übrig. Heute wird die Region weitgehend von Russland kontrolliert. Das zeigt nun auch ein Wechsel an der Spitze der Regierung. Keller McKenzie berichtet für uns über Russland und Georgien. Nicolas Malzacher hat ihn gefragt, wer der neue Präsident ist und was seine Verbindungen nach Russland sind.
4: Der Mann heißt Marat Kambolov und er hat eine interessante Laufbahn hinter sich. Was aber in dieser Laufbahn nicht vorkommt, ist Südossetien, das er jetzt nominell anführt. Kambolov hat keine Verbindung zu Südossetien, außer dass er im benachbarten Nordossetien geboren wurde. Das ist ein Teil von Russland. Danach hatte er eine Karriere als Kreml-Funktionär, er war etwa stellvertretender Bildungsminister Russlands. Und dann Ende Mai dieses Jahres wurde er zum Berater des vorherigen Präsidenten von Südossetien ernannt, dann zum Premierminister und dann zum Interimspräsidenten. Also Marat Kambolov ist innerhalb von nur wenigen Wochen zur auf dem Papier wichtigsten Figur in einer Region aufgestiegen, mit der er vorher eigentlich gar nichts am Hut hatte.
1: Also schneller kann man die Karriereleiter in der Politik wahrscheinlich nicht emporsteigen. Was steckt hinter diesem Personalienwechsel?
4: Ja, anders als andere nicht anerkannte Kleinstaaten hat Südossetien eigentlich kaum eigene Autonomie. Beobachterinnen und Beobachter sagen, dass Südossetien von Spin-Doktoren im Kreml regiert und vom russischen Geheimdienst kontrolliert wird. Die Region ist ja auch von russischen Truppen besetzt. Das heißt, der rasante Aufstieg von Kambolov ist etwas, was in Moskau beschlossen wurde. Und Kambolov ist ja Russe, ist langjähriger Kreml-Beamter, ist kein Mann mit eigenen Ambitionen, allem Anschein nach, sondern einfach ein treuer Funktionär. Und bislang stammten die offiziellen Anführer von Südossetien wenigstens aus der Region selbst und waren Teil einer einheimischen Machtelite, auch wenn sie keine richtige Macht hatte. Und jetzt bekommen sie dort aber einen Präsidenten, der offenkundig einfach ein Statthalter aus dem Kreml ist.
1: Und was bedeutet das für den Status der Region, den politischen Status, den internationalen von Südossetien?
4: Es gibt Anzeichen dafür, dass das der erste Schritt zu einer formalen Annexion von Südossetien durch Russland sein könnte. Der abtretende Präsident von Südossetien, Alan Gagloev, hat in einer Abschiedsansprache gesagt, es gelte jetzt die, Zitat, Wiedervereinigung mit Russland voranzutreiben. Der Kreml hat solche Pläne danach dementiert, aber das Dementi wird schon bedeutend untergraben dadurch, dass Moskau gerade im Schnellverfahren einen loyalen Manager an die Spitze von Südossetien gesetzt hat. Außerdem hat Südossetien jüngst ein Abkommen unterzeichnet, das die juristischen Verbindungen zu Russland vertieft. Das Wort Abkommen muss man in Anführungszeichen setzen. Es ist ja nicht eine Abmachung zwischen zwei souveränen Staaten. Aber dass Russland diese Schritte zu einer offiziellen Annäherung der Region unternimmt, eine Region, die de jure ja zu Georgien gehört, das alles deutet darauf, dass der Weg für eine offizielle Einverleibung von Südossetien durch Russland bereitet werden könnte.
1: Wie hat jetzt Georgien auf diese Indizien, auf diesen Präsidentschaftswechsel in Südossetien reagiert?
4: Also Georgien anerkennt die von Russland gestützte Regierung in Südossetien nicht und spricht also nicht von einem Präsidentenwechsel. Aber hinter den Kulissen wird man besorgt sein, denke ich, über die Zeichen für eine mögliche Annexion. Die georgische Regierung hält zwar eine gewisse Distanz zu Russland, aber hat in den letzten Jahren die Verbindungen zum Westen gekappt und sie hat sich so in Moskau eine gewisse Gunst erarbeitet. Und noch im vergangenen Jahr kursierten Gerüchte, die georgische Regierung hoffe darauf, die abtrünnigen Gebiete Südossetien und Abchasien, das auch von Russland besetzt ist, von Moskau zurückzubekommen, quasi als Belohnung für Georgiens Abkehr von Europa. Aber wenn Russland jetzt trotzdem Südossetien annektiert, nachdem die georgische Regierung den EU-Traum von vielen Menschen in Georgien beerdigt hat, Proteste dagegen skrupellos niedergeschlagen hat, wenn dann trotzdem sozusagen der Dolchstoß von Russland kommt, könnte das für die Regierung in Georgien zu einem ernsthaften politischen Problem werden?
2: Sagt Korrespondent Callum McKenzie. Norwegen hat grünes Licht gegeben für eine Weltpremiere und baut nun den ersten Schiffstunnel überhaupt. Nördlich von Bergen soll an der Küste ein Tunnel entstehen, nicht für Autos und Lastwagen, sondern eben für Schiffe, die auf einer Wasserstraße eine Abkürzung nehmen sollen. Der 1,7 Kilometer lange Tunnel soll quer durch die Halbinsel Stad gebohrt werden, von einem Fjord zum anderen. Kostenpunkt umgerechnet über 700 Millionen Franken. Nicolas Malzacher hat Nordeuropa-Korrespondent Bruno Kaufmann gefragt, was sich Norwegen von diesem Großprojekt erhofft.
5: Ja, es erhofft sich direkt einmal drei Ziele, nämlich dass die Schifffahrt entlang dieser Westküste, die eben sehr ausgesetzt ist, sicherer wird, verlässlicher und auch umweltfreundlicher. Aber Norwegen hofft natürlich auch damit ein bisschen die Peripherie des Landes zu stärken und möchte vor allem auch ein Zeichen setzen eben für seine Schifffahrt und auch die Fischwirtschaft.
1: Wie bedeutend ist denn diese Küstenregion ganz grundsätzlich für das Land?
5: Ja, ich würde sagen, es ist sehr bedeutend. Es ist ein bisschen die Achillessehne der langen norwegischen Küste. Die ist ja, wenn man einfach die Luftlinie betrachtet, 2000 Kilometer lang. Aber mit allen Fjorden und Inseln ist sie eben über 100.000 Kilometer lang. Und da gibt es eben viele Hindernisse. Und diese Halbinsel Stad, wo eben dieser Tunnel durchgebohrt werden soll, die ist wirklich sehr zentral, weil sie ist letztlich ein bisschen der Ort, wo die Schiffe eben raus müssen auf den Nordatlantik. Und dort ist es oft schlechtes Wetter. Und deshalb kann man auch ein bisschen sagen, Stad ist so ein bisschen der Gotthard Norwegens. Auch ein Unterschied zwischen dem Süden und Norden. Beim Wetterbericht zum Beispiel heißt es immer südlich oder nördlich von Stad.
1: Und dieser Abschnitt gilt als besonders gefährlich für die Schifffahrt. Es gibt viele Stürme und Unwetter. Und das haben Sie selbst auch ganz persönlich schon erlebt. Können Sie uns schildern, wie es dort zu und her geht?
5: Ja, ich bin immer wieder entlang der Küste auch unterwegs, vor allem auf den Postschiffen der Hurtigroute, aber manchmal auch auf Fähren. Und wenn man eben dann zu Stad kommt, da kann es eben passieren, und es ist mir passiert, dass ich da Stunden, wenn ich tagelang festsitze, weil eben die Wellen zu hoch sind. Und wenn es dann losgeht, geht es immer noch wirklich rauf und runter, stundenlang. Da muss man dann wirklich das Bett in der Kajüte nicht mehr verlassen. Und das sind ja Geschichten, die nicht nur ich erlebt habe, die sind eben schon seit Tausenden von Jahren so. Und es gibt Erzählungen aus der Wikingerzeit, die eben immer schon von dieser Umrundung der Stad-Halbinsel gewarnt haben.
1: Und genau da soll jetzt eben dieser Schiffstunnel Abhilfe schaffen, dass man nicht mehr um die Halbinsel herumfahren muss, sondern durch die Halbinsel hindurch, durch diesen Schiffstunnel. Jetzt ist es aber so, dass die norwegische Regierung dieses Projekt eigentlich stoppen wollte. Und jetzt gibt es aber doch eine Mehrheit dafür im Parlament. Wie ist es dazu gekommen?
5: Ja, das war jetzt über Jahre eigentlich ein klassischer Kampf, auch ein bisschen zwischen den urbanen Interessen, die vor allem von linken Parteien wahrgenommen werden, und eben ländlichen Interessen, wo die bürgerlichen Parteien in Norwegen stark sind. Und die jetzige sozialdemokratische Minderheitenregierung wollte eben letztlich diesen Tunnel nicht bauen, aber ihr Partner im Parlament, die Zentrumspartei, die wollte den, und dann kam es am Schluss zu einem Kuhhandel. Die Zentrumspartei sagte, okay, wir unterstützen euch bei der Klimapolitik, wenn er uns diesen Tunnel gibt. Und so ist es jetzt herausgekommen.
1: Und interessant ist ja, dass dieser Tunnel mitten im Meer gebaut werden muss. Er verbindet ja zwei Fjorde miteinander. Also, wie soll dieses Bauprojekt genau funktionieren?
5: Ja, wirklich. Also das ist natürlich aus tunnelbauerischer oder ingenieurtechnischer Perspektive höchst interessant, weil da kann man jetzt nicht mit einer Bohrmaschine auffahren wie bei Alpentunnels zum Beispiel. Ich meine, dieser Tunnel, der wird so groß werden, 36 Meter Breite, 50 Meter Höhe. Deshalb wird zunächst dann einmal ein erster Stollen hoch oben in der Höhe gebaut. Und dann wird nach unten gesprengt und gleichzeitig wird das Wasser auf beiden Seiten gedämmt, dass eben nicht Wasser eintritt. Und das wird dazu führen, dass am Schluss dann 6 Millionen Kubikmeter Gestein abtransportiert werden müssen. Zum Glück wird das in der Region gebraucht, weil es fehlt dort viel Baumaterial. Also man kann dann dieses Material aus diesem Tunnel wirklich auch im Westen Norwegens gut gebrauchen.
1: Es gibt schon seit dem 19. Jahrhundert Ideen für einen solchen Tunnel. 2032 soll er dereinst tatsächlich fertiggestellt sein. Inwiefern könnte das dann das Leben in den angrenzenden Gemeinden und Ortschaften verändern?
5: Ja, es wird sich natürlich schon verändern, weil im Moment eben an diesen Stellen, wo dieser Tunnel gebaut wird, da ist es sehr abgelegen, da kommen kaum Schiffe und man hofft sich natürlich in dieser Region, in diesen Ortschaften einen zusätzlichen Zulauf an Geschäften, an Personen. Man hofft, dass der Tourismus steigt. Es wird natürlich eine enorme Aufmerksamkeit geben, aber ob dieser Boom dann nur positiv ist, ist eine andere Frage. Bereits im Vorfeld jetzt dieses Projektes gab es viele Einsprachen, weil man muss sich vorstellen, da gibt es eben auch Menschen, die haben diese Ruhe am Fjord, haben die auch genossen und haben deshalb sich gegen diesen Tunnel ausgesprochen, doch ihre Einsprachen sind abgewiesen worden und zusammen jetzt mit der geglückten Finanzierung, mit dem politischen grünen Licht, kommt es also dazu, dass der erste große Schifffahrtstunnel am Meer wirklich gebaut wird.
2: Bruno Kaufmann. Und das war's für heute mit 4x4. Hier bei SRF 4 News geht's nun weiter mit den Nachrichten. Am Mikrofon war Rina Telli.

0: Die Nachrichten von SRF um 2 mit David Burkhardt. Donald Trump erklärt die Waffenruhe mit dem Iran für hinfällig und er will auch nicht mehr weiter verhandeln. Unser Experte ordnet die Aussagen ein. Das Zürcher Maßnahmenzentrum für junge Straftäter hat Sicherheitsprobleme. Das zeigen Recherchen von SRF Investigativ. Und das Wetter, heute ziemlich sonnig, vor allem im Osten dichte Wolkenfelder, morgen dann sonnig. Die Temperaturen 29 bis 34 Grad und im Süden bis 37 Grad. US-Präsident Donald Trump will nicht mehr mit dem Iran verhandeln, um den Konflikt zu beenden. Er hat die entsprechende Absichtserklärung für hinfällig erklärt und auch die Waffenruhe. Er wolle nicht mehr mit Teheran verhandeln, sagte Trump am NATO-Gipfel in der Türkei. Fredrik Steiger ist für SRF in Ankara am NATO-Gipfel. Ob die Verhandlungen mit dem Iran nun wirklich zu Ende sind und damit auch die Waffenruhe, dazu sagt er:
1: Nun, nach Trumps Aussage heute Vormittag auf dem NATO-Gipfel ist das so. Ob er bei dieser Haltung bleibt, ist bei ihm allerdings nie sicher, denn er hat ja nach wie vor ein Interesse, diesen Krieg zu beenden, da er ihn selbst in den USA und vor seinen Anhängern kaum als Erfolg darstellen kann. Allerdings hat Trump diesmal die iranische Führung ganz explizit persönlich angegriffen und beleidigt. Das seien alles kranke Menschen, das sei Abschaum, mit denen wolle er nichts mehr zu tun haben. Und das klingt schon ein wenig nach einem nachhaltigen Bruch. Die Frage ist bloß, was ist für die USA die Alternative dazu, mit dem Iran zu sprechen und zu verhandeln?
0: In der Nacht hatte das US-Militär Luftangriffe gegen den Iran geflogen. Die Angriffe seien eine Reaktion gewesen auf den Beschuss von Handelsschiffen in der Straße von Hormus. Der Iran griff anschließend US-Militärstützpunkte in Kuwait und Bahrain an. Am gleichen Anlass mit NATO-Generalsekretär Mark Rutte hat US-Präsident Donald Trump auch Spanien kritisiert. Spanien sei ein, Zitat, schrecklicher Partner im Verteidigungsbündnis NATO. Er wolle daher keine Geschäfte mehr mit Spanien machen. Trump wies Finanzminister Scott Bessent an, jeglichen Handel mit dem Land einzustellen. Details dazu nannte Trump nicht. In Handelsfragen verhandeln die USA weitgehend mit der EU-Kommission und nicht mit den einzelnen EU-Ländern. Trump hatte Spanien schon mehrmals kritisiert, unter anderem, weil die USA ihre Stützpunkte in Spanien nicht für den Krieg gegen den Iran nutzen durften. In die Schweiz. Es gilt als die Institution für jugendliche und junge erwachsene Straftäter in der Deutschschweiz. Das Maßnahmenzentrum Wittikon im Kanton Zürich, kurz MZU. Jetzt zeigen Recherchen von SRF Investigativ, das MZU hat Sicherheitsprobleme. So ist der ehemalige Leiter des Sicherheitsdienstes laut den Recherchen von einem 16-jährigen Straftäter angegriffen worden. Er musste das MZU wegen Invalidität verlassen. Und es habe verschiedene Entweichungen und einen erneuten Ausbruchsversuch gegeben. Dies, nachdem die Sicherheitsmaßnahmen nach einem Ausbruch vor 2 Jahren verstärkt worden sind. Insider berichten zudem von einer Kündigungswelle und Führungsproblemen im MZU. Das zuständige Amt für Justizvollzug und Wiedereingliederung des Kantons Zürich weist die Kritik zurück. Die Sicherheitsmaßnahmen würden greifen, das MZU komme seinem Grundauftrag nach. Zu einzelnen Vorfällen nimmt es aufgrund des Amtsgeheimnisses nicht Stellung. Zu weiteren Meldungen aus der Schweiz in der Übersicht. Die Stadt Zürich stoppt die Vergabe für eine Anlage, die CO2 binden soll. Das Stimmvolk hatte die 35 Millionen Franken teure Anlage vor 2 Jahren genehmigt. Nun schreibt die Stadt, die Ausschreibung sei komplex. Es gebe großen Klärungsbedarf bei den technischen Spezifikationen. Wie es mit dem Projekt weitergeht, ist offen. Eigentlich hätte die Anlage 2028 in Betrieb gehen sollen. Und gleich noch eine Meldung aus Zürich. Die städtischen Verkehrsbetriebe VBZ prüfen ein neues Sicherheitssystem. Bei einem Unfall im Herbst waren 2 Trams zusammengestoßen. 4 Personen wurden teils schwer verletzt. Die Untersuchung zeigt, ein medizinisches Problem beim Tramchauffeur war der Grund. Gewisse Trams hätten kein System, das das Fahrzeug stoppt bei Handlungsunfähigkeit des Fahrers. Nun prüfen die VBZ, die betroffenen Trams nachzurüsten. Und der Kanton Solothurn hat die Wasserentnahme aus öffentlichen Gewässern eingeschränkt, wegen der anhaltenden Trockenheit. Ab sofort dürfe Wasser nur noch entnehmen, wer landwirtschaftliche Kulturen bewässern wolle, heißt es in einer Mitteilung. Ausnahme sei die Aare, dort habe es genug Wasser. Wir kommen zum Sport und Fußball mit zwei Transfermeldungen vom Frauenfußball. Die Schweizer Nationalspielerin Geraldine Reuterler wechselt nach 8 Jahren bei Eintracht Frankfurt nach London zu Arsenal. Das teilt der britische Club mit. Und bereits gestern ist auch der Wechsel einer anderen Nationalspielerin bekannt geworden. Verteidigerin Viola Caligaris wechselt von Juventus Turin zu Atletico Madrid. Wir kommen zu den Börsendaten von SIX. Der Swiss Market Index liegt im Moment bei 14.182 Punkten. Das ist ein Minus von 1,2%. Der Euro wird zu 92,23 Rappen gehandelt und der Dollar zu 80,88 Rappen. Das Wetter. Heute Nachmittag ist es trotz Wolkenfeldern ziemlich sonnig. Im Osten sind die Wolken zeitweise dichter. Morgen gibt es viel Sonnenschein. Die Höchstwerte liegen zwischen 29 und 34 Grad. Im Süden gibt es heute mit Nordföhn bis 37 Grad. Das waren Nachrichten von Radio SRF. Verantwortlich Sandro Peter.
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4: Heute mit Bodo Frick und der Frage, ob das Reisen nicht mehr so funktioniert wie früher einmal. Davon handelt das Buch Travel is Broken. Und es geht um Wasserfälle, Bergpanoramen, Gletscher, Wald und Meer. Solche Landschaftsbilder begegnen uns aktuell im Kunstmuseum Winterthur. Und in Winterthur beginnen wir die heutige Sendung auch gleich in der Fotostiftung Schweiz. Die widmet dem Schweizer Fotografen André Pohl eine große Ausstellung mit dem Titel «Polyversum». André Pohl ist Fotograf aus Leidenschaft. Seine Bilder sind im Nachrichtenmagazin «Facts» erschienen, in der «Weltwoche», im «Tagimagi», im «Zeitmagazin», im «Geo». Elinor Landmann hat André Pohl getroffen im Rahmen seiner Ausstellung in der Fotostiftung in Winterthur.
5: Ein dezentes Poloshirt, eine feine Brille, kurze Hosen. André Pohl ist kein schräger Vogel. Aber seine Fotos, die fallen auf. Sie sind wiedererkennbar. Sie haben einen bestimmten Dreh. Egal, ob Pohl in Japan Gangster fotografiert oder in der Schweiz Vorgärten. Seine Bilder sind spannend, voller Leben, voller Gegensätze. Sie verlocken. Man will gleich anfangen, die dazugehörigen Artikel zu lesen. Und immer haben diese Bilder eine Pointe. Warum eigentlich?
6: Also, wenn du gerne Basketball spielst, kannst du auch nicht auf Fußball spielen. Und das ist für mich in der Fotografie das Gleiche. Ich habe natürlich auch irgendwann mal gemerkt, das mache ich gerne. Das funktioniert nicht nur für mich, sondern es funktioniert halt auch für Betrachterinnen. Hätte auch anders kommen. Ja, das weiß ich nicht. Oder?
5: Das Geschichten erzählen, das auf Pointen verdichten, das liegt André Pohl. Er kann es einfach sehr gut. Geprägt hat ihn, dass er lange Zeit Bildkolumnen machte. Ein Bild pro Woche, das ähnlich viel aussagt wie ein Text.
6: Durch das, dass ich als Fotograf sehr oft Kolumnen gemacht habe, sehr oft doppelseitige Bilder gemacht habe, musste ich lernen, wie kannst du in einem Bild eine Geschichte erzählen.
5: Eine Geschichte besitzt einen Anfang, ein Ende und irgendetwas, das sie interessant macht. Beispiel. Ein Foto, das André Pohl 1998 in Genf schoss. An einem Samstagnachmittag demonstrieren die einen gegen die WTO, die Welthandelsorganisation, während die anderen friedlich shoppen.
6: Ich habe ein Bärli gesehen an der Straße stehen. Und im Augenwinkel ein Mann, der Dollarsignet an das Schaufenster malt. Und du bist dort und wartest.
5: André Pohl kann warten. Das sieht man seinen Fotos an. Er wartet, bis man ihn vergisst. Und der Mann, der die Dollarzeichen malt, näher kommt.
6: Und die zwei, das Paar, sind völlig entgeistert und begeistert, haben dem zugeschaut. Oder? Und das ist das Bild geworden, weil das halt wie komprimiert, was an so einem Samstagnachmittag passieren kann. Ja.
5: Neben dem Flair für Situationen braucht ein gutes Bild viel Recherche, sagt André Pohl.
6: Wenn ich nichts weiss, sehe ich die Bilder nicht. Wenn ich irgendwo hingehe und einfach so ein bisschen vor mich hinblöterlen und keine Ahnung habe, können keine Bilder entstehen. Ich sehe es nicht.
5: Sehen und lachen. Zum Beispiel wegen des frühen Fotos von 1992, Schwingfest in Lützelflüe. Zu sehen sind 4 Kühe und in der Luft so Dinger. Drohnen? Nein. Drachen? Mm-mm. Ah, Fahnen. Aber die Fahnenschwinger, die sieht man nicht. Wie absurd so ein Schwingfest eben auch wirken kann, das erzählt das Foto von Andripol. Ein anderes Bild zeigt einen Mann, der verbissen seinen Rasen mäht. Kampf gegen die Natur im Vorgarten. Der Rasen lässt sich wohl trimmen, am Schluss gewinnt er aber doch und wächst einfach wieder nach. Vielleicht ist das ja auch schlicht und einfach ein sehr gutes Bild der Schweiz. So viel der Fotograf Andripol international unterwegs war, er hat oft und viel in der Schweiz fotografiert.
6: Ich habe immer gefunden, wenn ich für mich das Gefühl habe, dass ich gut fotografiere, dann muss ich das am banalsten Ort umdrecken, um bei mir daheim zu können. Und wenn ich dann Bilder reinbringe, wo ich finde, ja, ist interessant, dann kann ich ein gutes Gefühl haben. Schwierig.
4: Sagt der Schweizer Fotograf Andripol. Die Ausstellung mit seinen Werken Polyversum in der Fotostiftung Schweiz läuft bis Anfang Dezember. Wir bleiben gleich in Winterthur. Wer dort aktuell das Kunstmuseum besucht, begegnet im obersten Stock einer Vielzahl von Landschaftsbildern. Wasserfälle, Bergpanoramen, Gletscher, aber auch Szenen im Wald oder am Meer. Das Kunstmuseum hat rund 130 solcher Freilichtölstudien um 1800 zusammengetragen aus Privatsammlungen und anderen Museen in Europa. Der deutsche Bestsellerautor und Kunsthistoriker Florian Illies hat die Ausstellung mitkuratiert. Igor Basic hat mit Florian Illies über die Besonderheit der Kunstwerke gesprochen.
7: Ein kleines Ölbild in der Ausstellung, nur 14 x 23 cm groß, hat es dem Kunsthistoriker Florian Illies besonders angetan. Es stammt vom französischen Maler Jean-Baptiste Camille Corot, der 1825 das Panorama über den Dächern Roms eingefangen hat. Florian Illies schwärmt.
8: Da ist er in Rom und dann malt er auf kleinstem Raum etwas, was man kaum in Worte fassen kann, weil es eigentlich nur eine braune Häuserlandschaft ist, Dächer und darüber der römische Himmel, auch überhaupt nicht spektakulär, aber hinten leuchtet der Petersdom mit seiner Kuppel hervor und die ganze Blickachse ist in einer Weise modern, dass man es frühestens den Impressionisten zugetraut hätte, so zu malen, also einer Zeit um 1870, 80. Nein, aber der malt 1825.
7: Jean-Baptiste Camille Corot ist einer von vielen jungen Malern, die um 1800 herum aus ganz Europa nach Italien pilgerten, um die mediterrane Landschaft und die südlichen Lichtstimmungen einzufangen. Dank neuen Ölfarben, die schneller trockneten, war es erstmals möglich, auch mit Öl unter freiem Himmel zu malen. Zunächst nur kleinformatig, skizzenhaft, in Form von sogenannten Ölstudien, die dann im Atelier als Vorlage für die großen Gemälde dienten. Das Besondere ist.
8: Diese Studien gelten als die wahren großen Kunstwerke dieser verschiedenen Künstler. Ihre Hauptwerke sind völlig vergessen und interessieren sehr wenige Menschen, aber diese Studien, diese spontanen, direkten Vorarbeiten sind das, worin wir glauben, die Seele, das Wesen des Künstlers zu sehen, aber auch dessen Virtuosität viel mehr erkennen.
7: Der deutsche Kunsthistoriker und Bestsellerautor Florian Illies wirkte im Kunstmuseum Winterthur schon bei der großen Caspar-David-Friedrich-Ausstellung vor 3 Jahren mit. Im Nachklang kam die Idee, eine Ausstellung über frühe Freilichtölstudien zu machen. Die Qualität und die Quantität der Ausstellung mit rund 130 Werken aus ganz Europa ist nicht zuletzt ein Verdienst des ehemaligen Auktionars Florian Illies.
8: Mein Beitrag liegt auch darin, dass ich sehr, sehr viele Werke in Privatsammlungen kannte und aktivieren konnte, die hier das allererste Mal öffentlich zu sehen sind. Also das gehört natürlich auch dazu, Bilder zu finden, zu identifizieren, hierher zu bringen, Überzeugungsarbeit zu leisten bei den Museen in Deutschland, in Paris, den privaten Leihgebern die Bilder hierher zu geben. Also ich glaube, wir haben da sehr schön Hand in Hand gearbeitet.
7: Hand in Hand mit Hauskurator David Schmidhauser, der unter anderem für die Schweizer Freilichtölstudien zuständig war. Denn, so Florian Illies, auch Schweizer Künstler wie etwa Kaspar Wolf oder Johann Ludwig Aberli begannen um 1800 herum, auch ohne nach Italien zu reisen, die Schweizer Natur unter freiem Himmel in Ölskizzen festzuhalten.
8: weil sie einfach Kinder ihrer Zeit waren, in einer ähnlichen Weise geschaut, neu geschaut haben und gesagt haben, ich will diese Gletscher malen, ich will diese Berge malen und ich will sie nicht immer nur als Postkartenmotiv malen, sondern ich will sie in ihrer auch bedrohlichen Natur zeigen, in ihrer elementaren Wucht des Eises, der Gletscher, des Schnees, der Höhe der Berge. Das kann man eben in dieser unmittelbaren Ölstudie sehr viel besser als in diesen klassischen Gemälden.
7: Ein Highlight der Ausstellung ist schließlich das legendäre Amalfi-Skizzenbuch des deutschen Malers Karl Blechen. Ein Meisterwerk aus Licht, Schatten und bewusster Leerstelle. Nur schon deswegen lohnt sich aktuell ein Besuch im Winterthurer Kunstmuseum.
4: Die Ausstellung im Kunstmuseum Winterthur heißt «Zur Sonne, zur Freiheit». Sie beinhaltet frühe Freilichtölstudien um 1800 herum. Die Ausstellung ist noch bis am 25. Oktober zu sehen.
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4: Sommer bedeutet für viele Ferien und Ferien heißt für viele Reisen. Damit sind meistens hohe Erwartungen verknüpft, ob Strandferien oder Städtetrip, ob Kulturreise oder Velotour. Es gilt in kurzer Zeit möglichst viel zu erleben und sich maximal zu erholen. Oft aber erfüllt die Reise die Erwartungen nicht. Woran das liegt, darüber hat der Autor und Journalist Philipp Lage ein Buch geschrieben. Der Titel ist provokant: «Travel is broken». Reisen funktioniert nicht mehr wie bisher, sagt er. Aber es gibt Alternativen. Sabine Bitter.
9: Noch nie, so scheint es, war das Reisen so günstig und einfach. Billigflüge und Buchungsportale machen's möglich. Trotzdem kehren manche Reisende unzufrieden zurück. Das Check-in war online, den Gastgeber hat man nie gesehen. Das Essen im Hotel war all-inclusive, aber 0815. Der Strand war überfüllt, die Sehenswürdigkeiten wurden überrannt. Von Erholung gar nicht zu reden. Warum das Reisen oft enttäuscht? Damit hat sich Reisejournalist Philipp Lage befasst.
10: Ich glaube, weil wir in zu kurzer Zeit zu viel wollen und gar nicht mehr auf Reisen eigentlich uns den Raum geben, Erfahrungen zu machen, die uns herausfordern, verändern, berühren, die sich auch vielleicht manchmal unserer Kontrolle entziehen. Also ich sage gerne, wir wollen uns die Welt verfügbar machen. Der Tourismus will die Welt verfügbar machen.
9: Und das immer schneller.
10: Wir haben das Tempo und die Effizienz des Reisens extrem erhöht. Wir haben diese Bewertungskultur des Internets, dass wir immer schon alles über Orte wissen, an die wir reisen. Und das macht es sozusagen dem realen, dem echten Reisen dann viel, viel schwerer, diesen Erfahrungsraum zu bieten, der das Reisen ja sein kann und auch einmal war.
9: Doch die Erwartungen bleiben hoch. Schweizer Haushalte haben 2025 für Reisen über 19 Milliarden Franken ausgegeben. 3 Milliarden mehr als noch 10 Jahre zuvor. Tendenz steigend, unterbrochen nur durch die Pandemie. Reisen ist nicht nur eine beliebte Freizeitbeschäftigung, sondern dient auch als Statussymbol. Viele Stempel im Pass und spektakuläre Posts in den sozialen Medien signalisieren Weltläufigkeit und ausreichende Finanzen. Die Angst, etwas zu verpassen, wird zum Begleiter und fördert zugleich den Massentourismus. Dagegen wehrt sich vermehrt die ansässige Bevölkerung, von Amsterdam über Barcelona bis Venedig. Beliebte Touristenorte schränken Anbieter von Ferienwohnungen ein, erheben Bettensteuern oder einen Eintrittspreis. In Iseltwald am Brienzersee kostet ein Selfie am Schiffssteg mittlerweile 5 Franken. Der Tourismus wirft auch ökologische Fragen auf. Fliegen wir oder nehmen wir den Zug? Flitterwochen auf den Malediven oder im Murtatal? Ein Bad in der Blauen Lagune auf Island oder doch im Halwilersee? Auch soziale Fragen stellen sich. Sind unsere Träger beim Trekking versichert? Lassen wir uns in Lima von Kindern bedienen? Buchen wir eine Tour durch die Slums von Mumbai?
10: Es gibt da eine große kognitive Dissonanz. Im Grunde will man sich diese schöne Zeit nicht kaputt machen lassen durch negative Gedanken, durch ein schlechtes Gewissen auch. Und dann wird das auch ja, ganz gut und gerne mal verdrängt, was das für Folgen hat.
9: Kritisiert Philipp Lage. Er beschreibt problematische touristische Eskapaden in seinem Buch sehr plastisch, aber ohne moralischen Zeigefinger. Er will uns das Reisen nicht austreiben, spricht sich aber für eine andere Haltung aus. Weniger ist mehr, lautet die Devise. Er empfiehlt, langsamer und bewusster unterwegs zu sein, ohne Bucketlist, die ein TripAdvisor vorgibt, dafür mit einem persönlichen Reisekompass, der sich an den eigenen Bedürfnissen und an Offenheit orientiert.
10: Dass man mit der Welt und den Menschen eigentlich in eine Verbindung tritt und in einen Austausch und wirklich das Gefühl hat, Orte, Situationen und Begegnungen machen was mit mir, die verändern mich, die schicken mich als, wenn auch nur vielleicht in kleinen Teilen, jemand anders zurück als derjenige, der aufgebrochen ist.
4: Das war der Journalist Philipp Lage. Sein Buch heißt «Travel is Broken – Warum Reisen oft enttäuscht und wie wir es neu entdecken können». Es ist im Kösel Verlag erschienen. Und zum Schluss geht es um eine Ikone der Sterbeforschung, Elisabeth Kübler-Ross. Die Schweizer Psychiaterin hat den Umgang mit dem Sterben maßgebend geprägt. Und über sie habe ich heute Morgen mit Florian Hauser gesprochen.
11: Heute wäre Kübler-Ross 100 Jahre alt geworden.
4: Ja, und dieses Jubiläum nehmen eben heute die Neue Zürcher Zeitung und die CH Media Zeitungen zum Anlass, um Leben und Werk von Elisabeth Kübler-Ross zu würdigen. Anna Elsner hat den Artikel in der NZZ geschrieben. Sie forscht selbst im Bereich Medizin, Krankheit und Sterben und bezeichnet Elisabeth Kübler-Ross als die Grande Dame der Sterbeforschung.
11: Eine, die sich auskennt. Also da schreibt jemand über Elisabeth Kübler-Ross, die ihr fachlich sehr nahe ist.
4: Ja, das kann man sagen. Anna Elsner sieht das 100-Jahr-Jubiläum von Kübler-Ross deshalb als Anlass, sie neu zu entdecken, als Pionierin der Sterbeforschung, als durchsetzungsstarke Frau der Nachkriegszeit, als Meisterin der Selbstinszenierung und auch als durch und durch widersprüchlichen Menschen.
11: Das klingt nach einem sehr gehaltvollen Artikel. Bodo, trotzdem vielleicht jetzt erstmal die banale Frage: Warum hat sich Elisabeth Kübler-Ross so sehr für das Sterben interessiert?
4: Ja, Anna Elsner verweist ja auf die Autobiografie von Kübler-Ross, in der die Medizinerin ihr Interesse am Sterben und am Tod in ihrer Kindheit verortet. Dazu habe unter anderem eine Lungenentzündung gehört, wegen der sie im Spital gewesen ist und dort ihre Erfahrungen gemacht hat mit der entmenschlichten Medizin, wie sie es nannte. Und ein Unfall eines Nachbarn, der darauf im Sterben lag. Kübler-Ross sei demnach schon früh mit der Endlichkeit des Lebens konfrontiert worden.
11: Und das hat sie dann zeitlebens begleitet.
4: Ja, nach ihrem Medizinstudium in der Schweiz ist sie in die USA gegangen. Ein wichtiger Meilenstein in ihrer Karriere waren in den 1960er Jahren dann ihre Interviews mit sterbenden Menschen, woraus dann ihr Buch «On Death and Dying» entsprungen ist, mit dem Elisabeth Kübler-Ross auf einen Schlag weltberühmt wurde. In ihrem Buch waren auch die Transkripte enthalten der Interviews, die sie mit den sterbenden Menschen geführt hatte.
11: Du hast zu Beginn die Autorin des NZZ-Artikels zitiert. Elisabeth Kübler-Ross sei auch ein widersprüchlicher Mensch gewesen. Was meint sie damit?
4: Ja, da gibt es ein paar Stellen im Artikel, die darauf eingehen. Die entscheidendste ist aber wohl gegen Ende, als Anna Elsner den Umgang von Kübler-Ross mit ihrem eigenen Sterben beschreibt. Es habe sich nämlich herausgestellt, dass sie damit gerungen hat, was gezeigt hat, dass die lebenslange Beschäftigung mit dem Tod nicht zwangsläufig dazu führe, dass einem das eigene Sterben dann leichter fallen würde. Dieses letzte Kapitel im Leben von Elisabeth Kübler-Ross habe ihre Überzeugung eindrücklich sichtbar gemacht, nämlich, dass Sterben unerträglich sei, aber das Sprechen darüber es immerhin ein wenig leichter ertragen lasse.
11: Die Stimme der Sterbenden, so der Titel des Artikels heute in der NZZ zum 100-jährigen Jubiläum der Sterbeforscherin Elisabeth Kübler-Ross. Und übrigens gab es auch gerade eine Sternstunde Philosophie zu diesem Jubiläum und die finden Sie auf srf.ch. Da müssen Sie einfach nach Elisabeth Kübler-Ross sich auf die Suche begeben.
4: Und das war es für den Moment aus Kultur und Gesellschaft. Am Mikrofon war Bodo Frick.
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13: Er ist wahrscheinlich der bekannteste Zauberer der Welt, Harry Potter, der Junge, mit dem man in die magische Welt rund um Hogwarts eintauchen kann. Heute, vor 26 Jahren, erschien in Großbritannien und den USA der vierte Teil in den Buchläden. Die Tageschronik von Lara Christen.
14: Die ersten drei Bücher hatten bereits zahlreiche Kinder begeistert. Dementsprechend war der Andrang für den vierten Teil, Harry Potter und der Feuerkelch, groß. Die Buchläden reagierten und öffneten ihre Türen bereits um Mitternacht, wie SRF damals berichtete.
15: Punkt Mitternacht. Das meistersehnte Kinderbuch aller Zeiten ist endlich da. Die Buchläden verlängerten ihre Öffnungszeiten und die Kinder waren ganz aus dem Häuschen.
14: Hunderttausende Exemplare gingen allein am ersten Verkaufstag weg. In Großbritannien wurde der Verkaufsstart auch größer inszeniert. So fuhr beispielsweise am Londoner Bahnhof King's Cross der Hogwarts-Express ein. Jener Zug, der die kleinen Zauberer und Hexen jeweils zu ihrer magischen Schule fährt. Auch die Buchautorin J.K. Rowling ließ sich diesen Anblick nicht entgehen und zeigte sich überwältigt.
15: Dass meine Bücher irgendwann gedruckt werden, das habe ich mir gewünscht. So einen Rummel habe ich nicht im Traum erwartet. Es ist wunderbar.
14: Und der Hype um Harry Potter beschränkte sich nicht nur auf den englischsprachigen Raum. Einige Monate später, im Oktober, erschien dann auch die deutsche Fassung des Buches. Auch hierzulande öffneten die Buchläden dafür um Mitternacht und empfingen kleine und große Fans der Reihe.
16: Ich habe alle drei schon viermal gelesen.
17: Und jetzt? Lese ich dann heute Nacht?
16: Ja klar. Ich komme von meiner Gotte immer Büchergutschein über und jetzt habe ich mir extra ein bisschen aufgespart, um jetzt hier noch den vierten zu kaufen.
14: Der vierte Band, Harry Potter und der Feuerkelch, dreht sich hauptsächlich um das Trimagische Turnier, bei welchem drei Zaubererschulen mit jeweils einem oder im Fall von Hogwarts mit zwei Champions in einem Wettkampf gegeneinander antreten. Aber am Anfang des Buches steht noch ein weiteres Großereignis im Fokus.
18: Als Minister für Zauberei ist es mir ein wirklich besonderes Vergnügen, heute Abend jeden einzelnen von Ihnen hier zu begrüßen. Zum Endspiel der 422. Quidditch-Weltmeisterschaft. Lasst das Spiel beginnen!
14: Genau heute vor 26 Jahren wurde man durch den vierten Harry Potter-Band an eine Quidditch-Weltmeisterschaft entführt. Und heute, vor genau 14 Jahren, konnte man dann in England auch eine live erleben. 2012 fanden in Oxford die Quidditch Summer Games statt. Natürlich mit gewissen Einschränkungen. Fliegende Besen wurden nicht benutzt. Die SRF-Sendung 100 Sekunden Wissen erklärte die Regeln für nicht-magisches Quidditch mal so.
19: Statt eines Besens klemmen sich die Spieler einen Plastikstab zwischen die Beine und rennen damit über das Spielfeld. Statt einem Ball sind 5 Bälle im Spiel. Die Bälle sollen durch Ringe des gegnerischen Teams geworfen werden. Und man kann sie dazu nutzen, um Mitspieler von ihrem fiktiven Besen zu schießen.
14: Und dann gibt's da noch den goldenen Schnatz. In der Harry-Potter-Welt ist das ein kleiner, flinker, goldener Ball mit Flügeln.
19: Im realen Quidditch ist das ein echter Mensch, der sich eine Socke mit einem Tennisball hinten an der Hose befestigt hat. Wer den in die Finger bekommt, beendet das Spiel.
14: Weltweit gibt es mittlerweile hunderte Quidditch-Teams. Auch in der Schweiz wird der Sport ausgeübt. Und seit den Quidditch Summer Games werden auch regelmäßig Weltmeisterschaften ausgetragen. Seit 2022 heißt es aber nicht mehr Quidditch, sondern Quadball-Weltmeisterschaft. Die Organisatoren begründeten die Umbenennung des Sports unter anderem damit, dass sie sich von der in Kritik geratenen Harry Potter-Autorin J.K. Rowling distanzieren wollten. Die nächste Quadball-Weltmeisterschaft soll 2027 stattfinden.
13: Die Tageschronik von Lara Christen.

Die Nachrichten von SRF um 14:30 mit Silvia Staub. US-Präsident Donald Trump will nicht mehr mit dem Iran verhandeln, um den Konflikt zu beenden. Er hat die entsprechende Absichtserklärung für hinfällig erklärt und damit auch die Waffenruhe. Bei seinem Auftritt am NATO-Gipfel in der Türkei beschimpfte er die iranische Führung. Es seien kranke Leute und Lügner, sagte Trump bei einem gemeinsamen Auftritt mit NATO-Generalsekretär Mark Rutte. In der Nacht hatte das US-Militär Luftangriffe gegen den Iran geflogen. Die Angriffe seien eine Reaktion gewesen auf den Beschuss von Handelsschiffen in der Straße von Hormuz. Der Iran griff anschließend US-Militärstützpunkte in Kuwait und Bahrain an. Am gleichen Anlass mit NATO-Generalsekretär Mark Rutte hat US-Präsident Donald Trump auch Spanien kritisiert. Spanien sei ein schrecklicher Partner im Verteidigungsbündnis NATO, so Trump. Er wolle daher keine Geschäfte mehr mit Spanien machen. Trump wies Finanzminister Scott Bessent an, jeglichen Handel mit dem Land einzustellen. Details nannte Trump keine. In Handelsfragen verhandeln die USA weitgehend mit der EU-Kommission und nicht mit den einzelnen EU-Ländern. Trump hatte Spanien schon mehrmals kritisiert, unter anderem, weil die USA ihre Stützpunkte in Spanien nicht für den Krieg gegen den Iran nutzen durften. Und nun in die Schweiz. Es gilt als die Institution für Jugendliche und junge Erwachsene Straftäter.

0: und Führungsproblemen im MZU. Das zuständige Amt für Justizvollzug und Wiedereingliederung des Kantons Zürich weist Kritik zurück. Die Sicherheitsmaßnahmen würden greifen. Das MZU komme seinem Grundauftrag nach. Zu einzelnen Vorfällen nimmt es aufgrund des Amtsgeheimnisses nicht Stellung. Die Börsendaten von SIX, der Swiss Market Index, liegt im Moment bei 14.233 Punkten, minus 0,9%. Der Euro wird zu 92,21 Rappen gehandelt und der Dollar zu 80,84 Rappen. Und das Wetter. Heute Nachmittag ist es trotz einigen Wolkenfeldern weiterhin ziemlich sonnig. Morgen gibt es auch viel Sonnenschein. Die Höchstwerte liegen dann zwischen 29 und 34 Grad. Das waren Nachrichten von Radio SRF. Verantwortlich war Sandro Peter.
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2: Hier auf Ihrem Infosender tauchen wir jetzt ab in die Welt der Wirtschaft. Sie hören nun eine Wiederholung der spannendsten Wirtschaftsthemen dieser Woche. Ich bin Vanessa Leder-Gerber. OpenAI ist einer der großen Player im Geschäft mit künstlicher Intelligenz. Das Unternehmen, zu dem ChatGPT gehört, wollte eigentlich schon bald an die Börse. Geplant war das noch in diesem Jahr. Doch jetzt scheint OpenAI auf die Bremse zu treten und überlegt sich, den Börsengang auf nächstes Jahr zu verschieben. Das meldet die Zeitung New York Times. Dominik Rolli hat Börsenkorrespondent Jens Korte in New York gefragt, warum OpenAI jetzt plötzlich warten will mit dem Börsengang.
3: Ja, und eigentlich ist es ja so ein bisschen das Rennen der KI-Giganten, also Anthropic auf der einen Seite und OpenAI auf der anderen. Wer wird als erstes an die Börse kommen? Und da hieß es zuletzt eigentlich, dass OpenAI hier die Nase ein bisschen vorne hat, vielleicht schon im September möglicherweise dann eben die Aktien an den Markt bringt. Und jetzt meldet die New York Times, dass OpenAI hier überlegt, den Börsengang doch vielleicht auf das Jahr 2027 zu verschieben. Einer der Gründe ist unter anderem auch der Börsengang von SpaceX vor 2 Wochen. Die Aktie hatte sich in den vergangenen Tagen etwas schwer getan und dann hat, so berichtet das zumindest die New York Times, sich OpenAI und eben der Chef Sam Altman mit den Banken besprochen, die diese Börsengänge betreuen, und die hätten wohl dazu geraten, eher noch etwas abzuwarten, dass das Marktumfeld jetzt vielleicht doch nicht ganz so günstig ist. Also das scheint der Grund zu sein, weshalb OpenAI, das ist noch nicht in Stein gemeißelt, aber zumindest mal überlegt, den Börsengang eben dann vielleicht doch aufs nächste Jahr zu verschieben.
4: Gleichzeitig möchte OpenAI-Chef Sam Altman auch eine Bewertung von 1 Billion US-Dollar erreichen, bevor das Unternehmen an die Börse geht. Warum ist diese Marke aus Sicht von Altman wichtig?
3: Ja, und das ist vielleicht eben auch ein Grund, weshalb das verschoben wird. Denn Sam Altman hat wohl den Bankern ganz klar gesagt, also eine Bewertung unter 1 Billion Dollar, also unter 1.000 Milliarden Dollar, das ist ein Non-Starter. Also unter dieser Bewertung will er OpenAI gar nicht erst an den Markt bringen. Nun, warum ist das wichtig? Zum einen mal, Sam Altman ist schon auch ein spezieller Typ. Vielleicht hätte er einfach gerne diese Zahl, 1 Billion, gerne, dass OpenAI diese Bewertung dann eben erreicht zum Börsengang. Und dann dürfen wir auch nicht vergessen, was passiert denn bei einem Börsengang? Warum werden Unternehmen an die Börse gebracht? Gut, man kann zum einen sagen, die Unternehmen wollen Kapital einnehmen, um damit weiter zu investieren. Aber es ist ja vor allem auch eine Möglichkeit für Mitarbeiter, für Venture Capitalisten, für Geldgeber, für Insider, dann eben wirklich Kasse zu machen, wenn so ein Unternehmen dann an die Börse kommt und sie eben ihre Anteile verkaufen können. Und je höher die Bewertung, desto mehr Geld kassieren dann letztendlich die momentanen Eigentümer. Also insofern dürfte das auch mit eine Motivation sein, OpenAI eben mit einer möglichst hohen Bewertung an den Markt zu bringen.
4: Sie haben es schon kurz erwähnt, Jens Korte, der Börsengang von SpaceX, dem Raumfahrtunternehmen von Elon Musk, vor 2 Wochen war ein Flop. Der Aktienkurs brach nur kurz danach ein. Was war denn da genau das Problem?
3: Ja gut, also die Frage ist eben einfach, ob SpaceX hier etwas zu luftig in den Markt gestartet ist. Wobei ich würde das jetzt auch nicht unbedingt als einen Flop bezeichnen. Ich meine, immerhin ist SpaceX der größte Börsengang in der Geschichte der Wall Street. Also auch wenn die Aktie nicht an der New York Stock Exchange, sondern an der Nasdaq in den Handel gegangen ist. Aber ja, wir hatten nach einem Ausgabekurs von $135 die Aktie teilweise bei bis zu $220. Und jetzt stehen wir nur noch bei rund 150.

0: 70. Also insofern merkt man da schon eine gewisse Skepsis, was jetzt eben SpaceX anbelangt. Und das ist eben einfach ein gewisser Ausdruck, dass Investoren, nachdem sie sich am Anfang von Elon Musk, von der Euphorie haben anstecken lassen zum Börsengang, dass jetzt vielleicht doch teilweise der Kopf eingeschaltet wird und nicht mehr unbedingt nur der Bauch entscheidet.
1: Ja, und eben OpenAI zeigt sich jetzt eher zurückhaltend mit diesem Börsengang. Ist denn das alles Ausdruck einer breiteren Skepsis gegenüber Tech-Unternehmen, was wir da gerade sehen?
0: Es wird zumindest mal überdacht, ob die Bewertungen, die wir eben gerade im Technologiebereich gesehen haben, nicht doch etwas überzogen sind. Ich glaube nicht, dass wir jetzt schon an dem Punkt sind, wo jetzt ganz grundsätzlich an Big Tech gezweifelt wird. Und es ist auch noch nicht der Zeitpunkt, wo jetzt ganz grundsätzlich künstliche Intelligenz angezweifelt wird. Aber die Märkte sind in den vergangenen Wochen und Monaten einfach gewaltig gestiegen. Und da sind wir momentan eben einfach so einem Punkt angekommen, wo einfach mal ein bisschen nachgedacht wird, vielleicht auch mal etwas Gewinne eingestrichen werden. Aber ich glaube nicht unbedingt, dass wir jetzt schon an dem Punkt sind, wo diese grundsätzliche Begeisterung für Big Tech und KI in sich zusammenfällt.
2: Sagt Börsenkorrespondent Jens Korte. Die amerikanische Autobranche ist angeschlagen. Die Konkurrenz aus China hat technologisch die Nase vorn. Und weil die Kaufkraft schwächelt, kaufen weniger Amerikanerinnen und Amerikaner neue Autos. Ein neuer Bericht zeigt jetzt, dass sich beim US-Automarkt ein sogenannter Perfect Storm zusammenbraut, übersetzt ein gewaltiger Sturm. Worum geht's da? Romana Kaiser hat bei US-Börsenkorrespondent Jens Korte nachgefragt.
3: Ja, vor allem mal gibt es ein großes demografisches Problem. Es gab hier eine Studie sozusagen von Bain & Company. Das ist eine Beratungsgesellschaft hier in den USA. Präsidentschaftskandidat Mitt Romney hatte einst für Bain & Company gearbeitet. Aber eben kommen wir auf die Herausforderung, auf diesen perfekten Sturm zurück. Der ist eben zum einen mal die Demografie. Also auch in den USA ist die Geburtenquote deutlich rückläufig. Dann gibt es immer weniger Immigranten. Früher so im Schnitt kommen 1 Million neue Menschen in den USA. Das könnte sich laut Bain & Company halbieren. Und dann ist es so, dass junge Menschen auch nicht mehr so viel Auto fahren, wie das in der Vergangenheit der Fall gewesen ist. Das ist die Demografie. Und hinzu kommen dann auch noch grundsätzlich sehr hohe Preise für Neuwagen. Das ist wahrscheinlich auch kein rein amerikanisches Phänomen. Und dann schließlich gibt es auch noch Alternativen zum eigenen Auto, zum Beispiel eben die Fahrdienste Lyft oder Uber. Das ist wohl auch mit ein Grund dafür, weshalb junge Menschen nicht mehr so schnell einen Führerschein machen, wie das früher der Fall war.
4: Ja, da kommt einiges zusammen. Schauen wir uns noch das Ganze ein bisschen konkreter an, mit ein paar Zahlen vielleicht. Was kommt denn da auf die US-amerikanische Autoindustrie jetzt zu in nächster Zeit?
3: Ja, also eben, ich meine, das Ganze ist natürlich keine exakte Wissenschaft, aber eben es gibt Berechnungen, dass es eben rund 2 Millionen weniger verkaufte Autos im Jahr geben könnte, als das in der Vergangenheit der Fall war. Also vor einigen Jahren, da wurden in den USA im Schnitt im Jahr rund 17,5 Millionen Fahrzeuge verkauft. Das könnte möglicherweise in den nächsten Jahren auf 14, 15 Millionen Dollar zurückgehen. Also das ist mal eine reine Zahl, aber ich komme auch noch mal ganz kurz zurück auf die jungen Menschen in den 70er, 80er Jahren. In Amerika darf man ja ab 16 den Führerschein machen und das hat dann auch etwa 70% der Jugendlichen getan. Heute ist das nicht mal mehr die Hälfte und die über 55-Jährigen, die machen über die Hälfte der Neuregistrierung aus, also mit anderen Worten die ältere Bevölkerung, die setzt noch aufs Auto. Bei der Jüngeren ist das eben nicht mehr ganz der Fall und dann eben die hohen Preise, das ist eben schon auch ein gewaltiger Faktor gewesen, dass sich eben auch viele Leute nicht mehr unbedingt einen Neuwagen leisten können, was jetzt dazu führt, dass im vergangenen Jahr das durchschnittliche Auto auf der Straße hatte ein Alter von fast 13 Jahren. Das ist ein neuer Rekord und zeigt eben, dass die Amerikaner auch aus finanziellen Gründen offensichtlich gezwungen sind, länger an ihrem alten Fahrzeug festzuhalten.
4: Welche Möglichkeiten haben denn die Autokonzerne, sich auf diesen Sturm, also diese Probleme jetzt vorzubereiten?
3: Also zum einen ist es natürlich so, auch wenn diese Zahlen schon relativ deutlich zeigen, dass die Autoindustrie hier vor großen Herausforderungen steht. Gerade im ländlichen Amerika gibt es für viele dann doch wenig Alternativen zum Auto. Und was auch noch eine große Frage ist, also auch wenn Elektromobilität noch nicht einen so großen Anteil am US-Automarkt ausmacht, aber die Tendenz ist potenziell steigend. Und das ist auch eine Erkenntnis von dieser Studie von Bain & Company. Kann so ein Elektroauto dann tatsächlich 13 Jahre auf der Straße bleiben oder wird bei Elektrofahrzeugen dann quasi die Erneuerung nicht doch etwas regelmäßiger kommen? Das könnte potenziell den Autokonzernen in die Karten spielen. Allerdings die große Konkurrenz ist auch ein Faktor, also auch das eine Erkenntnis von Bain, dass ein Amerikaner, wenn er ein Auto kauft, hat quasi die Auswahl zwischen 450 verschiedenen Fahrzeugen und das sei eben viel zu viel, weshalb Bain davon ausgeht, dass es eine Konsolidierung gibt. Also damit ist nichts anderes gemeint, als dass es auch einen Zusammenschluss zwischen Autokonzernen geben wird und dann das Angebot etwas reduziert werden muss. Aber es ist so oder so keine wirklich einfache Zeit für Autokonzerne. Das gilt ja nicht nur für die USA, das gilt für Europa auch. Und wenn man sich jetzt mal die Aktien der großen amerikanischen Autobauer anguckt, Ford oder General Motors, die haben in der Tat seit geraumer Zeit auch nicht unbedingt eine Boomphase.
2: Jens Korte aus New York, er berichtet für uns über Wirtschaftsthemen aus den USA. Donald Trump ist ein gutes Stück reicher geworden, seit er wieder US-Präsident ist. Das zeigt der neueste Finanzbericht, den das Weiße Haus regelmäßig veröffentlichen muss. Darin steht, dass Trump mindestens 2 Milliarden US-Dollar im Jahr 2025 eingenommen habe. Wie sich dieser Betrag genau zusammensetzt, das hat Isabel Meissen, Isabel Pfaff aus der Wirtschaftsredaktion gefragt.
5: Also Trump hat zum einen sehr viel Geld eingenommen mit den Kryptogeschäften seiner Familie. Das waren 2025 ganze 1,4 Milliarden Dollar. Dann hat er Geld verdient mit seiner Social-Media-Firma, die hinter der Plattform Truth Social steht. Das waren fast 900 Millionen. Und Trump generiert auch Einnahmen, indem er sich selbst vermarktet. Also er hat Immobilienunternehmen im Ausland seinen Namen nutzen lassen und er hat Schuhe, Uhren und auch Bibeln mit dem Label Trump verkauft. Und schließlich gibt's noch seine traditionellen Geschäftsbereiche in den USA, seine Immobilien und Clubs. Auch da kamen ein paar hundert Millionen Dollar zusammen. Eben insgesamt, so zeigt der Bericht, kommt der Präsident in seinem ersten Amtsjahr auf Einnahmen von 2,2 Milliarden Dollar. 2024, also vor Amtsantritt, waren es gerade mal 620 Millionen, wie die New York Times schreibt.
4: Besonders lukrativ scheint ja das Geschäft mit Kryptowährungen für Trump zu sein. Wie ist er da aufgestellt?
5: In diesen Einnahmen steckt einerseits Trumps Beteiligung an dem Kryptounternehmen World Liberty Financial drin. Die Firma haben seine drei Söhne mitgegründet und sie gibt eine eigene digitale Währung heraus. Diese Währung kann man kaufen. Und damit hat Trump letztes Jahr 500 Millionen Dollar verdient. Noch etwas mehr Geld eingebracht haben Trump seine sogenannten Meme-Coins, also auch eine Art digitale Währung. Meme-Coins sind zwar handelbar, aber viel verspielter als normale Kryptowährungen. Sie beziehen sich oft auf Memes oder machen popkulturelle Anspielungen. Trump hat seine eigene Meme-Coin kurz vor seinem Amtsantritt lanciert und innerhalb eines Jahres 600 Millionen Dollar damit verdient.
4: Jetzt müssen wir die Frage aller Fragen ansprechen. Besteht hier ein Interessenskonflikt? Der Präsident ist ja auch zuständig für die Regulierung genau dieser Kryptobranche, mit der er verdient.
5: Das ist genau der Punkt. Hier gibt's wahnsinnig viel Kritik, denn die Trump-Regierung unterstützt den Handel mit Kryptowährungen explizit und dereguliert diesen Bereich auch stark. Unter Joe Biden war das noch anders. Da gab's viele Einschränkungen, einfach weil der Handel enormen Schwankungen unterliegt und deshalb die Risiken groß sind. Wenn nun eine Regierung hier recht eindeutig Position bezieht und der Präsident gleichzeitig selbst eine Digitalwährung herausgibt, dann ist das ziemlich eindeutig ein Interessenskonflikt, ja.
4: Und es ist auch nicht das erste Mal, dass die Trump-Regierung mit solchen Interessenskonflikten auffällt.
5: Ja, das stimmt. Viele dürften sich noch daran erinnern, wie Trump in dem ganzen Zoll hin und her letztes Jahr zu Aktienkäufen aufgerufen hat. Das waren börsenrelevante Informationen damals, weil er kurz danach viele Zölle zurückgenommen hat und damit die Kurse hat nach oben schießen lassen. Davon hat zum Beispiel auch seine Social-Media-Firma und damit auch er selbst profitiert. Und dann gab es noch die Sache mit dem Iran-Krieg. US-Medien haben berichtet, dass Verteidigungsminister Pete Hegseth kurz vor dem US-Angriff auf den Iran versucht haben soll, Rüstungsaktien zu kaufen. Hegseth selbst bestreitet das. Aber auch von diesem Fall abgesehen gab es in den vergangenen Monaten durchaus einige Anzeichen für Insiderhandel an den US-Börsen.
2: Sagt Isabel Pfaff aus der Wirtschaftsredaktion. Und jetzt gibt's eine Runde Sport im übertragenen Sinne. Wir sprechen nämlich über den Sportartikelhersteller Nike. Nike ist weltweit marktführend bei Sportkleidern und Sportartikeln. Nun hat das Unternehmen seine Geschäftszahlen präsentiert. Wie die aussehen, darüber hat Vera Deragisch mit Wirtschaftsredaktor Manuel Rentsch gesprochen.
6: Ja, die Geschäftszahlen sind durchzogen und Nike selber spricht von einem schwierigen Umfeld. Nike hat im vergangenen Geschäftsjahr einen Umsatz von 46 Milliarden Dollar gemacht. Das ist zwar ähnlich viel wie im Vorjahr, aber doch viel schlechter als noch zu den besten Zeiten. Der Umsatz ist 10% tiefer als noch 2024, als es besser gelaufen war. Unter dem Strich macht Nike einen Gewinn von gut 3 Milliarden Dollar. Und auch das sind 46% weniger als noch vor zwei Jahren. Das Unternehmen schließt das Geschäftsjahr per Ende Mai ab. Und deshalb sprechen wir hier von Jahreszahlen.
7: Weniger Gewinn, weniger Umsatz. Mhm. Warum ist Nike aus dem Tritt geraten?
6: Da gibt es mehrere Gründe. Nike hat sich in den vergangenen Jahren sehr stark auf den Direktvertrieb fokussiert und hat dabei die etablierten Geschäfte etwas vernachlässigt. Nike hat ein etwas größeres Gewicht auf Online gesetzt und dadurch etwas den Anschluss verpasst. Sie haben einfach nicht es geschafft, die Balance zu finden zwischen Online und den normalen Läden. Diese ganzen Schwierigkeiten zeigen sich auch an der Börse. Der Nike-Aktienkurs ist seit Jahresbeginn um 35% eingebrochen. Die Firmenspitze selber spricht von einem schwierigen Umfeld, jetzt auch bei der Präsentation der Jahreszahlen. Vor allem in China gehen die Verkäufe zurück. Die Menschen allgemein haben weniger Geld, heißt es bei der Geschäftsleitung, weniger Geld für Sportartikel und zudem gibt es auch mehr Konkurrenz. Und hier kann man auch an die Schweiz denken, zum Beispiel die Laufschuhe von On, die haben Nike zunehmend Konkurrenz gemacht.
7: Nike argumentiert also, das Umfeld sei schwierig, den Leuten fehle das Geld. Schauen wir uns doch jetzt diesen Schweizer Markt noch an, Manuel Rentsch. Wie läuft das hier mit dem Geschäft bei den Sportartikeln?
6: Das Sportartikelgeschäft in der Schweiz ist schon auch im Umbruch. Die Preise sind unter Druck hierzulande. Wobei unter dem Strich sind die Umsätze dann doch wieder recht stabil hier in der Schweiz, wenn man den Markt allgemein betrachtet, also auch die anderen Marken. In der Schweiz lag der Umsatz im Sportartikelgeschäft im vergangenen Jahr bei 2,1 Milliarden Franken. Das sind zwar rund 5% weniger als noch mitten in der Pandemie, als die Nachfrage besonders groß war, als sich alle eindeckten mit Schuhen und Trikots und so. Aber der Umsatz ist dennoch etwas größer als noch vor der Pandemie. Das sind Angaben des Marktforschungsunternehmens Nielsen GfK.
7: Aber Sie haben es gesagt, die Branche ist im Umbruch, die Preise unter Druck. Warum?
6: Es gibt halt einen Druck aus dem Onlinehandel. Die Konsumentinnen und Konsumenten informieren sich besser, vergleichen die Preise und bestellen die Laufschuhe, also Trikots, auch mal im Internet. Ein Thema sind auch die Einkäufe im Ausland. Das hat eher wieder zugenommen. Das ist für die Schweizer Geschäfte eine Herausforderung. Und einen Umbruch gibt es auch insofern, dass sich Sportix ja aus dem Geschäft zurückgezogen hat, die Migros, und stattdessen hat Decathlon aus Frankreich das Filialnetz ausgebaut. Es gibt also Bewegung. Zusammengefasst kann man sagen, in der Schweiz ist der Markt trotz allem recht stabil. Der Branchenführer Nike ist allerdings im globalen Geschäft etwas ins Straucheln geraten.
2: Wirtschaftsredaktor Manuel Rentsch war das. Die einen freuen sich, die anderen ärgern sich. Über elektrische Trottinetts und Fahrräder in den Städten, die man mieten kann. Einer der Anbieter ist Lime, der weltweit größte Vermittler von E-Scootern. Jetzt hat das Unternehmen den Gang an die Börse gewagt. Nicolas Malzacher hat SRF-Wirtschaftsredaktor Manuel Rentsch gefragt, wie der Börsengang von Lime verlaufen ist.
6: Der Börsengang des weltweit größten Vermittlers von E-Scootern und E-Bikes ist in einigermaßen ruhigen Bahnen verlaufen. Die Aktie konnte gestern um 4% zulegen, heute ist der Kurs stabil und das Unternehmen Lime kommt nun auf einen Unternehmenswert von 1,7 Milliarden Dollar, das ist doch recht viel für ein so junges Unternehmen. Lime ist weltweit in über 200 Städten präsent, so auch in der Schweiz, in Zürich, Basel, Winterthur, Zug und anderen. Seit der Firmengründung vor 9 Jahren verzeichnet das Unternehmen mehr als 250 Millionen Fahrten mit einem Fahrzeug der Flotte. Hauptsitz von Lime ist in den USA, Kalifornien. Und im Zusammenhang mit dem Börsengang hat das Unternehmen erstmals die Geschäftszahlen in einem Bericht detailliert ausgewiesen.
8: Und wenn man sich jeweils so ein bisschen die Situation in verschiedenen Städten anguckt, dann sieht man ganz viele solcher Geräte, solcher Scooter. Man sieht auch verschiedene Anbieter. Genau. Und da stellt sich die Frage, lohnt sich dieses Geschäft?
6: Es ist schon fraglich. Dieses Unternehmen steckt nämlich tief in den roten Zahlen, wenn man sich das ein bisschen genauer anschaut. In den vergangenen 3 Jahren zusammengerechnet hat das Unternehmen einen Verlust von 215 Millionen Dollar gemacht. Die Firma hat noch nie einen Gewinn ausgewiesen seit der Firmengründung und die Schulden und Verbindlichkeiten belaufen sich auf mehr als 800 Millionen Dollar.
8: Aber jetzt dieser Börsengang zeigt, trotzdem werden die Aktien von Lime gekauft. Also wie passt das zusammen?
6: Ja, dass Lime trotz Schulden und Verluste an der Börse neue Investoren findet, lässt sich damit erklären, dass die Investorinnen und Anleger auf ein weiterhin starkes Wachstum wetten. Lime hat seine Präsenz auf der Welt stark ausgebaut, ist Weltmarktführer und dies soll in Zukunft irgendwann mal Geld bringen. Lime hat im vergangenen Jahr einen Umsatz von 887 Millionen Dollar gemacht. Das sind doch immerhin 29% mehr als im Vorjahr.
8: Und jetzt gibt es eben noch andere Anbieter, die auch Trottis und diese E-Fahrräder anbieten. Es gibt internationale Firmen, die in der Schweiz präsent sind. Es gibt da noch Voi, es gibt Bolt, es gibt Dot, dann gibt es noch Bird und noch weitere. Also müssen wir jetzt neben dieses Börsengangs von Lime noch mit weiteren solchen Aktionen rechnen?
6: Das ist durchaus möglich. Bei Voi aus Schweden oder Bolt aus Estland ist das denkbar. Darüber wird immer wieder mal spekuliert. Bird aus den USA wiederum, ein anderes bekanntes Unternehmen. Diese Firma war auch schon mal an der Börse, ist dann aber finanziell abgestürzt, Bird, und musste Insolvenz anmelden. Generell ist die Branche schnell gewachsen in den vergangenen Jahren und mehrere dieser Anbieter kämpfen mit finanziellen Schwierigkeiten. Lime zum Beispiel will das Geld aus dem Börsengang vor allem für den Abbau von Schulden nutzen.
2: Sagt SRF-Wirtschaftsredaktor Manuel Rentsch. Das war eine Wiederholung der spannendsten Wirtschaftsthemen dieser Woche. Und in wenigen Augenblicken geht es hier weiter mit einem News-Update.
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0: Die Nachrichten von SRF um 3 mit David Burkhardt. Es gilt als die Institution für jugendliche und junge erwachsene Straftäter in der Deutschschweiz. Das Maßnahmenzentrum Witikon im Kanton Zürich, kurz MZU. Jetzt zeigen Recherchen von SRF Investigativ, dass MZU hat Sicherheitsprobleme. So ist der ehemalige Leiter des Sicherheitsdienstes laut den Recherchen von einem 16-jährigen Straftäter angegriffen worden. Er musste das MZU wegen Invalidität verlassen. Und es habe verschiedene Entweichungen und einen erneuten Ausbruchsversuch gegeben. Dies, nachdem die Sicherheitsmaßnahmen nach einem Ausbruch vor 2 Jahren verstärkt worden sind. Insider berichten zudem von einer Kündigungswelle und Führungsproblemen im MZU. Das zuständige Amt für Justizvollzug und Wiedereingliederung des Kantons Zürich weist die Kritik zurück. Die Sicherheitsmaßnahmen würden greifen. Das MZU komme seinem Grundauftrag nach. Zu einzelnen Vorfällen nimmt es aufgrund des Amtsgeheimnisses nicht Stellung. Zu weiteren Meldungen in der Übersicht. US-Präsident Donald Trump will nicht mehr mit dem Iran verhandeln, um den Konflikt zu beenden. Er hat die entsprechende Absichtserklärung für hinfällig erklärt und auch die Waffenruhe. Er wolle nicht mehr mit Teheran verhandeln, sagte Trump am Rande des NATO-Gipfels in der Türkei. Am gleichen Anlass mit NATO-Generalsekretär Mark Rutte hat Trump zudem auch Spanien kritisiert. Spanien sei ein, Zitat, schrecklicher Partner im Verteidigungsbündnis NATO. Er wolle daher keine Geschäfte mehr mit Spanien machen. Trump wies Finanzminister Scott Bessent an, jeglichen Handel mit dem Land einzustellen. Details dazu nannte Trump nicht. Wegen 15-fachen Mordes ist in Deutschland ein Arzt zur Höchststrafe verurteilt worden. Der 41-Jährige erhielt eine lebenslange Freiheitsstrafe mit einer anschließenden Verwahrung und ein lebenslanges Berufsverbot. Der Mann hatte als Palliativarzt schwerstkranke Menschen begleitet. Das Gericht in Berlin sah es als erwiesen an, dass der Arzt 12 Frauen und 3 Männern einen tödlichen Medikamentenmix verabreicht hatte. In einigen Fällen soll er Brände gelegt haben, um seine Taten anschließend zu vertuschen. Die Opfer waren zwischen 25 und 94 Jahre alt, alle waren schwerstkrank, ihr Tod stand aber nicht unmittelbar bevor. Im Prozess hatte der Mann gestanden, 12 seiner Patientinnen und Patienten getötet zu haben. Er habe ihnen Leid ersparen wollen. Bis zu 1,2 Millionen Menschen haben zu Spitzenzeiten den Achtelfinal der Schweiz gegen Kolumbien an der Fußball-WM auf SRF 2 verfolgt. Das entspreche einem Marktanteil von mehr als 78%, schreibt SRF Sport. Zudem sei der Livestream auf den SRF Online-Plattformen rund 930.000 Mal gestartet worden. Public Viewings sind bei der Messung nicht mit berücksichtigt. Das Wetter heute ziemlich sonnig, vor allem im Osten dichte Wolkenfelder, morgen dann sonnig. Die Temperaturen 29 bis 34 Grad und im Süden bis 37 Grad. Das waren Nachrichten von Radio SRF, verantwortlich Sandro Peter.
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0: Sie stehen vor der Tür oder sie haben schon begonnen. Die Sommerferien. Für viele die schönste Zeit des Jahres. Die einen zieht es nach Bella Italia, andere vielleicht auf ein Kreuzfahrtschiff. Und wieder andere bevorzugen die Kühle in den Schweizer Bergen, das Wandern mit Blick auf das prächtige Alpenpanorama. Viele packen auch ein Buch in den Koffer oder in den Rucksack, denn wie heißt es doch so schön, Ferienzeit ist Lesezeit. Damit Sie garantiert ein passendes Buch dabei haben, bietet Ihnen der Kulturplatz-Talk jetzt Inspiration. Zwei Kolleginnen und ein Kollege aus der SRF-Literaturredaktion sind zu Gast. Sie haben je eine Neuerscheinung mitgebracht, von der Sie denken, dass sie auch Ihnen passende Ferienlektüre bietet. Britta Spichiger, Katja Schönherr, Simon Leuthold, herzlich willkommen. Schön, seid ihr alle da?
1: Guten Morgen allerseits.
2: Morgen.
1: Hallo.
0: Ja, dann richten wir uns mal ein. Vor uns das azurblaue Meer. Wir sind im Liegestuhl, über uns die Sonne, eine leichte Brise im Haar. Ihr alle habt ein Buch dabei. Sagt mir kurz als kleines Amüsbusch, ohne jetzt Autorin und Autor schon zu verraten oder den Titel, was hat euer Buch zu bieten? Starten wir mit Britta Spichiger. Das Cover zeigt das Gemälde einer Naturlandschaft, sattes Grün, Wiesen, Hecken, dazwischen einzelne Steingebäude. Wirkt etwas aus der Zeit gefallen. Warum dieses Buch in den Koffer?
1: Ja, Felix, du hast eigentlich das Gefühl, dass dieses Buch beim Lesen auslöst, vorhin schon perfekt beschrieben. Dieses Buch verkörpert für mich den perfekten Ferientag. Man sitzt entspannt unter einem schattigen Baum, man lässt sich wegtragen in eine andere Zeit, in eine andere Welt. Dieses Buch, das ist die perfekte Entschleunigung. Genau so fühlt es sich an, wenn man es zur Hand nimmt.
0: Simon Leuthold, dein Buch zeigt rot bemalte Stahlpfosten, die eine Betondecke tragen. Ein bisschen Kontrastprogramm zu dem von Britta.
2: Nicht so ozeanmäßig, das stimmt.
0: Ja, wir sind da vielmehr so irgendwie unter einer hässlichen Autobahn. Das Bild wirkt streng symmetrisch komponiert, also das Gegenteil einer Naturlandschaft. Das springt mich jetzt nicht gerade so an. Weshalb soll dieses Buch in den Rucksack, Simon?
2: Das hat mich überzeugt, nur schon wegen der Anlage dieses Buchs. Es geht nämlich um Ferien. Bloß geht's um Ferien, die man ein bisschen auf andere Art macht. Nicht an einem besonders exotischen, schönen Ort, sondern in einer exotischen Zeit. In diesem Buch gibt's eine Firma, die für superreiche Menschen Ferien in anderen Zeitaltern möglich macht. Zum Beispiel kann man Ferien machen im Wilden Westen, in Amerika oder halt auch im Kommunismus der 50er Jahre. Das ist dann ein bisschen, was dieses Titelbild drauf anspielt. Und genau dahin, in den 50er Jahre Kommunismus, in der damaligen Tschechoslowakei, lassen sich die Hauptfiguren von diesem Roman versetzen. Das fängt so als eine Art romantisch verklärtes Sightseeing an, nimmt dann aber ziemlich rasch recht monströse Züge an. Hat mir sehr gut gefallen, nur schon wegen dieser Anlage und wegen des starken Plots.
0: Also Ferien nicht räumlich, sondern zeitlich verschieben. Tönt originell. Ja, das dritte Buch ist das von Katja Schönherr. Es ist wieder ganz anders drauf. Das Cover, es ist blau und auf dem Titelbild gibt es 9 Bilder des Mondes in unterschiedlichen Phasen. Also es geht von Neumond bis zum Vollmond. Und das Ganze ist so künstlerisch stilisiert. Also all die Monde und Mondsichteln sind so in einem Stil verziert, die mich so an indische Hindu-Kunst erinnert. Was macht dieses Buch zur passenden Ferienlektüre, Katja?
1: Also zuerst mal, es hat 750 Seiten. Das heißt, es reicht, wenn man dieses eine Buch einpackt und muss nicht den ganzen Stapel mitschleppen. Und das andere, es ist ein Schmöker, eben durch diese 750 Seiten und eine Liebesgeschichte, in der man so richtig versinken kann und mitfiebern, ob die beiden Hauptfiguren nun nach einigen Verstrickungen und Irrungen und Wirrungen zusammenfinden werden oder nicht.
0: Dann lüften wir gleich dieses erste Geheimnis. Dein Buch, Katja, mit den Monden hat den Titel «Die Einsamkeit von Sonja und Sunny». Geschrieben hat es die indische Autorin Kiran Desai. Sie ist 1971 geboren und hat für ein anderes Werk 2006 den wichtigen britischen Literaturpreis bekommen, den Booker-Preis. Und mit diesem neuen Buch, diesem aktuellen Werk, war sie dann wieder nominiert für den Booker-Preis, hat dann nicht nochmals gewonnen. Aber hören wir doch gleich mal rein, den Anfang des Romans, gelesen von Kurt Grünenfelder.
3: Die Sonne hatte sich noch nicht gegen den Winterdunst der Morgendämmerung durchgesetzt, als Ba Dadachi und ihre Tochter Mina Foyi, fest in ihre Schultertücher eingemummelt, auf der Veranda erschienen, die Teetassen an den Lippen, und eifrig im Ausschlussverfahren entschieden, was sie den Rest des Tages über essen wollten. Beim Frühstück musste der Koch seine Anweisungen erhalten, damit er gleich auf den Markt gehen konnte.
0: Katja, das tönt nach Menschen mit Privilegien. Was ist das für ein Personal, das ja, da Kirandesai einführt?
4: In wir sind Anfang? Jetzt hier, bei dem Anfang sind wir in einer indischen Familie. Man hört schon, es gibt einen Koch, es ist eine sehr gut betuchte Familie. Es gibt neben Koch auch zahlreiche andere Haushälter. Und eben, das Buch heißt die Einsamkeit von Sonja und Sunny, und die am Anfang beschriebene Familie ist eben die Familie von Sonja. Es gibt wirklich, ich habe ja gesagt, es sind 750 Seiten, es gibt Unmengen Personal, aber ich glaube, jetzt macht es Sinn, sich auf Sonja und Sunny zu beschränken, die eben den Kern bilden. Und bei der Sonja ist es so, die ist eine junge Frau, die lebt in den USA, in Vermont, und studiert dort Literatur, jobbt in einer Bibliothek, will Schriftstellerin werden, und die fühlt sich in den USA gerade im Winter überhaupt nicht wohl. Die ist wahnsinnig einsam und ruft auch ständig bei ihrer Familie zu Hause in Indien an, die indische Familie, die wir hier eingangs beschrieben gehört haben. Und da merkt sie so, dieses Gefühl der Einsamkeit, das kann in Indien niemand nachvollziehen. Vielleicht das der mentalen Einsamkeit, aber nicht dieses der physischen Einsamkeit, weil man immer umgeben ist von zig Leuten und eigentlich nie alleine schläft und so weiter. Also das ist schon mal ein so Unterschied, den Kiran Desai so hervorhebt, die unterschiedlichen Formen von Einsamkeiten. Ja, und diese Sonja nun, die durch ihre Einsamkeit, die sie da in den USA hat, begibt die sich in eine sehr toxische Beziehung zu einem Maler. Der nutzt sie gnadenlos aus, während sie alles für ihn tut. Und das ist eine sehr toxische Beziehung. Und sie schafft es aber dann, sich zu befreien. Aber danach fühlt sie sich wahnsinnig leer, überhaupt nicht mehr wie sie selber oder wie überhaupt gar niemand mehr. Sie zieht dann zurück in die USA, zurück nach Indien, zu ihrem Vater, und bekommt dann da aber auch sehr schnell zu spüren, dass sie als junge, unverheiratete Frau in Indien doch fast wie freiwild ist. Das ist jetzt mal die eine Hauptfigur, die Sonja. Wenn du willst, kann ich dir auch noch was über Sunny, die andere Hauptfigur, erzählen.
0: Bleiben wir doch mal bei der einen Hauptfigur. Also ich habe jetzt gehört, es ist eigentlich ein Liebesroman. Mhm. Es ist aber gleichzeitig auch ein Migrationsroman vor dem Hintergrund der Globalisierung. Was steht da für dich im Vordergrund?
4: Dass man so entwurzelt ist. Also dann kommt ja noch der Sunny dazu, der lebt auch in den USA. Und das sind eben beides Menschen, die in Indien geboren sind, aber in der reichen Familie gehört es dann quasi dazu, im Ausland zu studieren, im Ausland Karriere zu machen. Und nach sind sie völlig entwurzelt. Im Ausland merken sie, sie haben überhaupt nicht den Stand, den sie früher hatten, zu Hause als Inder in einer wohlhabenden Familie. In den USA sind sie
0: Fremde,
4: aber sie werden auch haben auch mit rassistischen Anfeindungen zu tun, werden wirklich sie fühlen sich minderwertig. Also das ist so das eine. Man in Indien sieht es so aus, als hätten sie es geschafft. Gleichzeitig sind sie da im Ausland. Der Sunny hat sogar eine Green Card und kann in den USA bleiben, aber er ist da nicht angekommen. Er fühlt sich da nicht wohl und ist entwurzelt. Und man schwankt dann auch immer mehr zwischen diesen Werten, zwischen den indischen Traditionen und westlichen Arten und Weisen zu leben. Und das macht sie fertig.
0: Also da ist ganz viel drin. Ich erfahre etwas über das moderne Indien, ich erfahre etwas über die Entwurzelung in dieser globalisierten, von Migration geprägten Gesellschaft. Vielleicht noch ganz kurz, 750 Seiten. Ja, das muss man zuerst mal dranbleiben. Was war es, was dich da an der bei der Stange gehalten hat, Katja?
4: Dazu muss ich noch sagen, dass das Buch ursprünglich 5000 Seiten hatte. Und Kiran Desai hat da 20 Jahre dran gearbeitet. Und also es ist ein Kunstwerk, das auf 750 Seiten runterzubrechen. Was mich dann wirklich dran gehalten hat, ist tatsächlich diese Liebesgeschichte. Also es gibt dann den Sunny, der... Da muss man dazu sagen, die beiden wurden einander versprochen. Das war eine arrangierte Ehe. Das haben sie aber abgelehnt. Sie wollten nicht arrangiert verheiratet werden. Und später lernen sie sich dann zufällig überhaupt erst kennen und merken dann, dass sie verheiratet werden sollten. Und das finde ich eben auch so eine spannende Frage, wie man merkt, man ist verliebt. Man weiß, man hat aber auch arrangiert verheiratet werden sollen. Und die versuchen jetzt so einen Weg zu finden zwischen diesem Arrangement, was ihnen sehr altertümlich erscheint, und der freien Entscheidung, was ihnen, was ihrem modernen Lebensweg entspricht. Und kurz und knapp, es ist eine Liebesgeschichte. Drumherum ganz viel spannendes, interessantes Personal. Das hält mich bei der Stange. Ich bin da 750 Seiten lang in einer anderen Welt, in vielen Welten, weil es auch in verschiedenen Ländern spielt. Also man taucht einfach ab.
0: Danke, Katja, ein Schmöker, dieses Monumentalwerk und offenbar ein Meisterwerk. Kiran Desai, Die Einsamkeit von Sonja und Sunny, aus dem Englischen von Robin Detje, erschienen bei S. Fischer. Das war Katja Schönherr. Sie ist zu Gast hier im Kulturplatz Talk auf SRF 2 Kultur, zusammen mit Britta Spichiger und Simon Leuthold, alle aus der SRF Literaturredaktion. Und unser Thema ist Sommerlektüre, Bücher für die Ferien. Da bieten wir Ihnen heute Inspiration und wir gehen jetzt im Sprung von Katja zu Simon Leuthold mit dem Buch, ja, eben mit der Ansicht unter der Betondecke und den Stützpfeilern. Ich habe gesagt Autobahn, der Vorhang ist der Titel und der Autor ist Ondřej Hübel, lese ich da. Aber das muss man, glaube ich, tschechisch aussprechen. Simon, hilf mir kurz.
2: Ondřej Hübel, würde ich sagen, aber ich bin auch kein Experte.
0: Ondřej, genau. Er ist ein Autor, den mir jetzt ehrlich gesagt nichts sagt. Ich kenne den nicht. Ich habe den Klappentext kurz gelesen. Da steht, dass Ondřej Hübel 1976 geboren ist, in Südmähren in der damaligen Tschechoslowakei. Mhm. Er lebt heute in Prag. Weißt du ein bisschen mehr? Wer ist der?
2: Also literarisch war er mir auch nicht bekannt. Ich glaube auch, das ist sein erster Roman. Ondřej Hübel ist vor allem bekannt aus der Film- und Fernsehwelt. Er ist nämlich ein Drehbuchautor und das merkt man dem Buch ein Stück weit auch an. Vielleicht kommen wir ja bald noch dazu.
0: Machen wir. Wir hören zuerst von diesem Buch, von Der Vorhang von Ondřej Hübel, den Anfang.
3: In einer gewöhnlichen Plattenbauwohnung, deren Einrichtung eine Mischung aus östlich-slawischer Geschmacklosigkeit und westlicher Dekadenz darstellt, steht eine Frau im eleganten Kostüm. Abgestoßen schaut sie sich um. Der einstige Besitzer wollte modern und westlich sein, was ihm aber nicht wirklich gelungen ist. An den Wänden hängen Plakate der Rolling Stones und von amerikanischen Rappern. Im Wohnzimmer steht ein verstaubter CD-Ständer mit CDs, die seit einer Ewigkeit niemand mehr gehört hat. Unter kitschigen Sandbildern dominiert auf einem scheckigen Teppich eine schwarze Ledersitzecke den Raum. Auf dem kleinen Glastischchen mit Goldfüßen davor ein billiges Urlaubssouvenir, ein Aschenbecher mit der Aufschrift Venezia und Streichhölzer, ein Werbegeschenk. Die Frau blickt auf ihre überteuerte Schweizer Armbanduhr. Dann holt sie aus ihrer Handtasche eine Zigarette hervor und saugt gierig den todbringenden Rauch ein.
0: Ja, da wird schon einige Spannung aufgebaut, Simon, in diesem szenischen Einstieg. Plattenbau, der Kontrast Ost-West klingt an, erinnert an früher, an die Zeit des Kalten Kriegs. Jemand im Osten orientiert sich da an der westlichen Kultur. Das habe ich gehört. Sag uns, um was geht es in Der Vorhang?
2: Ja, eben, also dieses Thema Schein und Sein klingt ja hier auch schon ein bisschen an. Mhm. Ich beginne bei der Hauptfigur, das ist Josef Karls. Das ist ein schwerreicher tschechischer IT-Mogul. Der ist Besitzer einer Firma für künstliche Intelligenz. Der hat das entwickelt, das heißt AIDA. Artificial Intelligence Drive Auto. Und der Name ist nicht ganz von ungefähr. AIDA, seine Frau, ist ein großer Opernfan. Und dieser Josef Karls, der hat eine Tochter, also Karls ist ein großer Kapitalist, hat sehr, sehr viel Geld. Seine Tochter ist Ende Teenageralter und ist am Aufbegehren. Sie findet den Kommunismus gerade sehr, sehr toll und hängt in besetzten Häusern ab. Und in so einem Haus wird sie festgenommen, was dem Vater natürlich gar nicht passt. Er boxt sie da raus und beschließt dann, dir werde ich schon zeigen. Ich werde dir irgendwie anschaulich machen, dass das mit diesem Kommunismus gar nicht mal so toll war. Und da kommt jetzt eben die Anlage, von der ich ganz am Anfang dieser Sendung schon gesprochen hatte,
5: Ferien.
2: Ins Spiel. Genau. Ferien machen in einer anderen Zeit. In diesem Roman gibt es eine Firma, die das anbietet. Und dieser Josef Karls, der bezahlt ein kleines Vermögen, richtig viel Geld dafür, dass eben diese Firma ihn und seine Familie für einige Zeit in den tschechischen Kommunismus der 50er Jahre zurückversetzt.
5: Also wie geht denn das? Also da wird so mit Kulissen das nachgebaut.
2: Man oder? Muss sich das vorstellen wie eine Filmkulisse, aber es ist dann eben echt. Also man wird abgeschottet, man wird da in so einem Van abtransportiert und dann weggekarrt. Man gibt sein Handy ab, man hat kein Internet, man darf keine Kameras mitnehmen und wird transportiert an einen unbekannten Ort, eine kleine Stadt, die von dieser Firma extra gekauft wurde, wo dann ganz viele Darstellerinnen und Darsteller den Sozialismus spielen. Bloß ist der Clou an diesem Buch, die Familie merkt dann so ungefähr in der Mitte des Buchs, das Ganze ist ernst gemeint. Also wer mal in diesem Kommunismus angekommen ist, als sogenannter Feriengast, der darf da nicht mehr raus und muss erst noch weiterhin eine Stange Geld bezahlen. Und darin liegt natürlich eine gewisse Ironie in dieser Anlage, die hat mir auch sehr gut gefallen. Diese Ferienfirma macht also tatsächlich ernsthaften Kommunismus an diesem Ort. Sie lässt ihn sich aber bezahlen von den reichsten Menschen der Welt, weil die halt gekidnappt werden.
5: Also es kommt mir einfach in den Sinn, es gibt ja gerade im Osten Deutschlands so diese Ostalgie, diese DDR-Nostalgie bei gewissen Menschen. Ist das so eine Satire drauf? Also ihr verklärt da denn die gute, vermeintlich gute alte Zeit ist gar nicht so toll gewesen damals.
2: Also damit, das ist natürlich ein großer ironischer Punkt von diesem Roman, klar. Und damit wirbt diese Ferienfirma auch, ja. Also dieses vermeintlich Schöne wieder erleben zu können, ohne die echten Risiken und Folgen. Man geht dann dahin, erlebt zeitgenössische Musikdarbietungen, man kann am Schauprozess gegen den Generalsekretär Rudolf Slansky teilnehmen. Den hat es ja wirklich gegeben, diesen Prozess. Das ist alles sehr erwartbar. Da werden alle Klischees bedient. Das funktioniert und geht so lange gut, bis es dann eben umschlägt und ernst wird. Und das finde ich schon sehr schlau gemacht.
5: Sag noch, wie überzeugend ist dieses Buch literarisch? Also es scheint dich gut unterhalten zu haben.
2: Es hat mich gut unterhalten. Es ist literarisch kein riesiger Anspruch dahinter. Das ist, glaube ich, auch ehrlich damit, dieses Buch. Es geht vielmehr um eben den Inhalt und um den Plot, um die Handlung. Und das kann Ange Hübel wirklich gut. Das zieht. Das hat mich über diese 400 Seiten bestens unterhalten. Ich habe das an einem Stück durchgelesen. Literarisch, ich glaube, das ist keine höchste Literatur, aber gute Unterhaltungsliteratur und perfekt für die Ferien.
5: Gut gemacht. Danke, Simon, für diesen Abstecher in die Zeiten des Kommunismus. Ange Hübel, der Vorhang 400 Seiten schwer, aus dem Tschechischen übersetzt, hat den Roman Daniela Pusch und erschienen ist er bei Voland und Quist. Ja, das dritte Buch ist auch eine Neuerscheinung. Es ist aber eine Neuübersetzung eines älteren Werks. Es geht um das Buch mit dem Landschaftsbild, das ich erwähnt habe auf dem Cover am Anfang. Der Titel ist Vor uns die Zeit. Und geschrieben hat es der britische Autor R.C. Sheriff, R.C. für Robert Sedgwick. Sheriff hat gelebt von 1896 bis 1975 und Vor uns die Zeit ist 1936 erschienen unter dem Titel Green Gates. Hören wir doch gleich den Anfang in der Neuübersetzung von Rainer Moritz.
3: An Frosttagen in London bestand das Hauptvergnügen zur Lunchzeit einst darin, Männern zuzusehen, wie sie Pferden wieder aufhalfen, die in Cornhill gestürzt waren. Heute gibt der Sand den paar übrig gebliebenen Pferden besseren Halt, und die Müßiggänger haben sich weniger aufregenden Dingen zugewandt. So vermag ein Arbeiter mit einer elektrischen Bohrmaschine ein fünfköpfiges Publikum zu beeindrucken, und fast das Gleiche schafft auch ein Mann, der zwischen seinen Fingern Löffel zur Drehorgelmusik klappern lässt. Die Polizei muss gerufen werden, um die Menge bei einem Wasserrohrbruch zu beruhigen. Und jedes alte Gebäude zieht viele Gaffer an, wenn es an den ersten Tagen seines Abrisses gefährlich zugeht. An schönen Tagen erfreut sich ganz London daran, ein paar Minuten zwischen dem Lunchende und dem Beginn des Nachmittags an der frischen Luft zu verbringen. Aber für eine so kurze Zeit darf die Unterhaltung nichts kosten. Und der Grundsatz der Londoner besagt, dass alles, was umsonst ist, das Zuschauen lohnt. Besonders Leute, die in Schwierigkeiten stecken. oder arbeiten.
5: Der Anfang des Romans, vor uns die
1: Man
5: Zeit.
1: Man schwelgt in dieser Sprache, das, Felix, oder?
5: Ja, es ist unglaublich toll. Also der Brite R.C. Sheriff ist offenbar eine neue Entdeckung wert. Er kann schreiben. Wie man merkt, aber auch am Stil, es ist etwas ältere Literatur, 90-jährig. Kannst du verraten, wie es da weitergeht?
1: Ja, eben, er nimmt sich sehr viel Zeit, um die Atmosphäre da wirklich der Leserschaft nahezubringen. Und jetzt dann in den nächsten Sätzen wird dann die Hauptfigur eingeführt. Das ist Thomas Baldwin. Und auch das ist sehr subtil gemacht. Also er erscheint dann zuerst als Beobachter. Da gibt es so einen kleinen Hinweis auf seine subjektive Bedeutungslosigkeit. Dann verfolgt man ihn als Pendler und dann kommt er nach Hause. Man sieht ihn als Ehemann. Also man nähert sich ihm ganz sacht, dieser Hauptfigur.
5: Mir scheint, hier setzt Sheriff ein Thema, die Langeweile. Ist das das Thema, um das es geht in diesem Buch? Passt ja ein bisschen zum Titelbild mit dieser beschaulichen Naturlandschaft.
1: Ja, ich glaube, es geht weniger um Langeweile als um die drohende Bedeutungslosigkeit. Ich muss da vielleicht kurz sagen, worum es geht in diesem Roman. Thomas Baldwin, eben die Hauptfigur, der wird nach 40 Jahren als Versicherungsmitarbeiter in derselben Londoner Firma pensioniert. Er ist eigentlich zuversichtlich, dass das nicht der Anfang vom Ende ist. Und auch seine Frau Edith, die freut sich, ihren Mann zukünftig mehr daheim zu haben. Aber schon bald zeigt sich, so einfach ist es nicht. Die beiden sind konfrontiert, einerseits natürlich mit Langeweile, dann aber auch mit mangelndem Gesprächsstoff. Sie haben keine wirkliche Perspektive. Und dann bei einem Ausflug aufs Land entdecken sie ein Bauprojekt und wagen da einen Neuanfang. Also man kann sagen, dieser Roman erzählt eigentlich keine spektakuläre Geschichte, aber eben wie er die Geschichte erzählt, das finde ich, ist ganz grandios.
5: Eben, also Situationen kann er atmosphärisch sehr dicht und präzise beschreiben. Wie steht es um die Figuren? Also diese beiden Eheleute, die kommen dir näher.
1: Ja, die kommen einem sehr viel näher. Und vor allem, finde ich, tut R.C. Sheriff das auf eine grandiose Weise, weil er oft einfach aufgrund ihres Verhaltens sie charakterisiert. Also was sie denken, das sind oft nur ganz kleine, feine Regungen, die sogar von der Figur selbst als nichtig empfunden werden. Und trotzdem kann man genau nachvollziehen, worum es geht. Es gibt zum Beispiel so eine schöne Szene, in der Thomas Baldwin in seinen ersten Tagen als Pensionär nach dem Mittagessen in einen Sessel sitzt und die Illustrierte durchblättert. Und seine Frau Edith schaut ihm zu und denkt, genau das habe ich in den letzten 40 Jahren gemacht. Und dann fühlt sie so eine ganz kleine Grenzüberschreitung, aber ruft sich dann gleich selbst zur Ordnung und sagt, nein, das kann nicht sein, dass ich mich nach ab so etwas Nichtigem aufrege. Und anhand solcher kleiner, feiner Gedanken und Regungen, finde ich, werden die Figuren sehr gut charakterisiert.
5: Britta R.C. Sheriff ist heute ein eher vergessener Autor im deutschsprachigen
1: leider.
5: Raum. Du sagst leider, eben er war in den 1950ern, 1960ern bei uns bekannter. Aber offenbar ändert sich das ein wenig. Wenn ich mich richtig erinnere, ist schon vor ein paar Jahren die Neuübersetzung eines anderen Werks herausgekommen. Erleben wir gerade eine Renaissance?
1: Ja, ich würde es ihm sehr wünschen, diesem leider bis heute vergessenen Autor. Du hast das andere Buch angesprochen, «Zwei Wochen am Meer», wäre übrigens auch eine sehr passende Ferienlektüre. Da geht es um die Familie Stevens mit drei Kindern. Die leben nicht auf großem Fuß, aber für das wichtigste Ereignis des Jahres gönnt man sich etwas, eben den zweiwöchigen Urlaub am Meer. Und auch da zeigt sich genau das, was jetzt auch in diesem neuen Buch, das wir vorstellen, vor uns die Zeit, was da so schön ist, eben diese Beschreibungen, dieses Eintauchen in die Geschichte, Entschleunigung pur.
5: Also, das ist der Tipp von Britta Spichiger, herzlichen Dank. R.C. Sheriff, wiederentdecken. Es gibt jetzt zwei Möglichkeiten, zwei Romane, der aktuelle Vor uns die Zeit, aus dem Englischen übersetzt ist der Roman von Rainer Moritz, 336 Seiten herausgekommen im Unionsverlag. Ja, ich glaube, jetzt sind wir eingedeckt. Und die Angaben zu allen empfohlenen Büchern finden Sie online beim Kulturplatz Talk auf srf.ch/audio. Dort, wo es auch dieses Gespräch zum Nachhören gibt. Die Zitate übrigens hat Kurt Grünenfelder gelesen. Simon Leuthold, Katja Schönherr, Britta Spichiger, herzlichen Dank für euren Besuch.
1: Danke dir, Felix.
2: Danke auch.
1: Danke.
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Die Nachrichten von SRF um 3:30 mit Silvia Staub. Es gilt als die Institution für Jugendliche und junge Erwachsene Straftäter in der Deutschschweiz. Das Massnahmenzentrum Uetikon im Kanton Zürich, kurz MZU. Jetzt zeigen Recherchen von SRF Investigativ, das MZU hat Sicherheitsprobleme. Laut den Recherchen ist etwa der ehemalige Leiter des Sicherheitsdienstes von einem 16-jährigen Straftäter angegriffen worden. Er musste das MZU wegen Invalidität verlassen. Außerdem habe es verschiedene Entweichungen und einen erneuten Ausbruchversuch gegeben. Dies, nachdem die Sicherheitsmaßnahmen bereits verstärkt worden waren, nach einem Ausbruch vor 2 Jahren. Insider berichten zudem von einer Kündigungswelle und Führungsproblemen im MZU. Das zuständige Amt für Justizvollzug und Wiedereingliederung des Kantons Zürich weist die Kritik zurück. Die Sicherheitsmaßnahmen würden greifen. Das MZU komme seinem Grundauftrag nach. Zu einzelnen Vorfällen nimmt es aufgrund des Amtsgeheimnisses nicht Stellung. Weitere Meldungen in der Kurzübersicht. US-Präsident Donald Trump will nicht mehr mit dem Iran verhandeln, um den Konflikt zu beenden. Er hat die entsprechende Absichtserklärung für hinfällig erklärt und auch die Waffenruhe. Er wolle nicht mehr mit Teheran verhandeln, sagte Trump am Rande des NATO-Gipfels in der Türkei. Am gleichen Anlass mit NATO-Generalsekretär Mark Rutte hat Trump auch Spanien kritisiert. Spanien sei ein schrecklicher Partner im Verteidigungsbündnis NATO. Er wolle daher keine Geschäfte mehr mit Spanien machen, so Trump. Er wies Finanzminister Scott Bessent an, jeglichen Handel mit dem Land einzustellen. Details dazu nannte Trump aber nicht. Wir kommen zum Sport. Bis zu 1,2 Millionen Menschen haben zu Spitzenzeiten den Achtelfinal der Schweiz gegen Kolumbien auf SRF 2 verfolgt. Das entspreche einem Marktanteil von mehr als 78%, schreibt SRF Sport. Zudem sei der Livestream auf den SRF-Online-Plattformen rund 930.000 Mal gestartet worden.

0: Das waren Nachrichten von Radio SRF, verantwortlich Sandro Peter.
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4: Seit 25 Jahren reden wir an dieser Stelle mit Gästen, die etwas zu sagen haben. Das Tagesgespräch wird das Jahr 25 und durch den Sommer durch. Hören wir nochmal zurück mit Persönlichkeiten, die in der Sendung waren, reden über Themen, die in diesem letzten Vierteljahrhundert zu reden haben und gäng noch zu reden geben. Diese Woche ist mein Gast Weltraumphysikerin Kathrin Altweg. Herzlich willkommen zurück im Tagesgespräch.
5: Grüße, Frau Hulliger.
4: Kathrin Altweg, im Moment sehen wir ja so ein bisschen ein Wettrennen Richtung Mond. Also Donald Trump will auf den Mond, die Chinesen wollen auf den Mond, die Russen wollen auf den Mond, Elon Musk will auch noch auf den Mars. Ist die Raumfahrt aktuell so fest im Scheinwerferlicht wie schon lange nicht mehr, würdet ihr sagen?
5: Die bemannte Raumfahrt, jawohl. Die andere ist ein bisschen Hintergrund gerückt, leider, im Moment. Aber es geht jetzt alles um bemannte Raumfahrt. Also insbesondere in Amerika.
4: Die sagen leider, also der findet das nicht so der richtige Weg?
5: Eigentlich nicht, nein. Weil, also ich bin Wissenschaftlerin und ich will Wissenschaft machen und das mache ich dann nicht mit bemannter Raumfahrt.
4: Sondern, was ist denn das Ziel von diesem Wettrennen?
5: Das Ziel ist eigentlich wie vor, was ist, 57 Jahren, bei Apollo 11, oder? Wer ist zerstört, zum Macht demonstrieren, um zu zeigen, dass man technologisch überlegen ist.
4: Also es ist ein Machtkampf, nicht jetzt ein Kampf um die besten wissenschaftlichen Erkenntnisse.
5: Nein, sicher nicht, sonst gingen wir nicht auf den Mond. Oder?
4: Wo man dort schon viel weiss.
5: Man weiss schon relativ viel, also man weiss nicht alles, aber man weiss schon relativ viel. Und meine Chinesen machen jetzt so Zeug, also die haben 2 Länder gehabt und haben Material zurückgebracht vom Mond, sogar von der Hinterseite. Das ist noch Wissenschaft. Aber sonst...
4: Also Menschen auf dem Mond ist für euch nicht mehr Wissenschaft?
5: Nein, ich meine, alles, was man auf dem Mond macht, ist, um Menschen dort oben haben. Also man sucht nach Wasser, oder man schaut, wo man könnte eine Basis bauen. Aber was die dort oben machen, ist mir eigentlich nicht so ganz klar.
4: Vielleicht ein Basislager für auf dem Mars?
5: Vielleicht, aber das geht noch sehr lang.
4: Wir haben im Tagesgespräch auch mal... Der Marco Siebert zu Gast gehabt. Er ist ja ausgebildeter Astronaut. Die Schweiz hat ja wieder einen. Er war 2022 im Tagesgespräch und er sieht das ein bisschen anders, was die bemannte Raumfahrt
5: anbelangt.
6: Ja, sicher ist natürlich die Raumfahrt, wo Leute dabei sind, natürlich sehr eine teure Sache. Oder? Das kostet natürlich mehr, weil man mehr Sicherheitsmargen einbauen muss und zu essen, zu trinken, all die lebenserhaltenden Gerätschaften muss oben haben. Von dem her ist das sicher sehr etwas Teures. Andererseits darf man auch nicht unterschätzen, dass das etwas ist, das die Raumfahrt auch weiterbringt, weil es sehr, sehr etwas Inspirierendes ist. Oder? Wenn nur Satelliten in den Weltraum geschickt werden, ich glaube, dann würde das nur die Hälfte der Leute interessieren. Aber wenn man weiss, dass tatsächlich Leute dort oben leben und forschen, ist das natürlich etwas, das viel, viel spannender ist und somit dann auch die Industrie und die ganze Entwicklung ein bisschen pusht. Und ich denke, darum wird es Astronauten und Astronautinnen immer brauchen. Vor allem auch im Hinblick darauf, dass man halt die Welt auch noch weiter entdecken und vielleicht auch bewohnen. Und das ist natürlich nicht das Gleiche, wenn man einen Rover auf den Mond oder auf den Mars schickt oder wenn man einen Mensch dorthin schickt. Ich denke, das ist schlussendlich auch eines der Ziele der Raumfahrt, dass, man, ja, dass die Menschheit weitergeht und vielleicht irgendwann schon andere Himmelskörper können bewohnt werden.
4: Hat er einen Punkt?
5: Ja, aber das ist nicht Wissenschaft. Oder? Es geht darum, die anderen zu inspirieren. Da gebe ich mir recht, das kann man noch. Wobei jetzt bei Artemis, man hat es verfolgt, aber es war nicht das Tagesgespräch jeden Tag unter den Leuten, oder? Ob jetzt die da um den Mond fliegen oder nicht.
4: Einmal nicht in der Schweiz. Die im Frühling war, genau.
5: Die, ja. Die gerade erst war. Mhm. Vielleicht, wenn der erst wieder auf dem Mond landet, wird man sicher darüber reden und das wird auch wieder, man wird das im Fernsehen verfolgen oder im Internet oder was auch immer. Aber es hat nicht mehr den gleichen Effekt wie vor 57 Jahren. Oder? Also auch mir ist es so gegangen. Ich muss sagen,

0: Déjà-vu. Ja, das, ja, ich war dann so 16 gewesen, ungefähr.
1: Also 1969.
0: 17, oder? Und das ist in dem Sinne nicht neu. Man hätte es ja können, wieso soll man das heute nicht mehr können?
1: Gut, für all die Jungen, die dann noch nicht gelebt haben, ist es natürlich schon speziell, wenn dann wieder plötzlich jemand auf dem Mond
0: ist. Sicher, eben. Darum, eine gewisse Inspiration kann es geben, aber das ist nicht Wissenschaft. Technologieentwicklung gibt es, das glaube ich auch. Da hat er einen Punkt, oder? Man kann gewisse Sachen entwickeln unter dem Vorzeichen von bemannter Raumfahrt. Aber eben, wie gesagt, für mich ist was zählt eigentlich die Wissenschaft. Und das wird man mit bemannter Raumfahrt nicht wirklich vorwärts treiben. Weil Wissenschaft ist häufig gestört durch einen Menschen.
1: Also wenn Menschen da oben sind, hinterlösen sie Spuren, die nachher eigentlich das Resultat verfälschen könnten.
0: Genau. Also wir wissen es von der ISS, oder?
1: Von der Raumstation.
0: Ja, gewisse Sachen gehen dort oben nicht, weil es eben Leute hat. Und heute, wo man eigentlich alles robotisch macht auf der Erde, möglichst, oder? Man entwickelt ganz verrückte Roboter. Sollte man eigentlich nicht Leute ins Weltall schicken, wo sie nicht wirklich geeignet sind. Der Mensch ist nicht geeignet, im Weltall zu existieren, sondern auf der Erde. Und die Roboter kann man schon so bauen, dass die für das Weltall gemacht sind.
1: Also da könnte es so sein, dass jetzt, ich sage, jetzt ein bisschen plakativ irgendein Astronaut etwas heimbringt und nachher das Gefühl hat, dass es eine Spur von menschlichem Leben, aber dabei ist es vielleicht nur die Spur von Fäkalien von einem anderen Astronautenkollegen, der dort oben war.
0: Ja, also beim Mond weiss man, man hat 200 Tonnen menschlichen Abfall, also menschlichen, menschgemachten Abfall, das sind zum Teil kaputte Raumsonden, aber es sind auch Fäkaliensäcke von den Astronauten. Wobei, die sind auch spannend, oder? Die enthalten ja Bakterien. 57 oder 55 Jahre alt oder so. Kann man schauen, ob das überlebt auf dem Mond oder nicht.
1: Ach, das wäre dann wieder ein Forschungsobjekt.
0: Das
1: eigentlich.
0: Ist dann wieder Wissenschaft, ja.
1: Und könnte aus diesen Bakterien etwas entstehen, vielleicht auf dem Mond?
0: Nein. Weil im Mond fehlt alles Wichtigste für Leben, das ist flüssig Wasser.
1: Und wenn es das nicht hat, gibt es kein Leben so, wie wir uns das sehr vorstellen.
0: Richtig, richtig.
1: Was ja auch eine Strategie ist, oder was man auch immer gehört, dass man halt auch auf dem Mond auf den weg der Rohstoffe, wo es dort oben Rohstoffe hat, die wir hier auf der Welt gut können brauchen können, gerade auch für die Energiewende, zum Beispiel Lithium. Hat das Gefühl, das könnte ein Weg sein, dass man vielleicht dereinst auf dem Mond wieder Rohstoffe abbauen?
0: Also wenn wir auf der Erde so verzweifelt sind, dass wir kein Lithium mehr haben, dann vielleicht. Aber ich habe noch kein Businessmodell gesehen, wo sich das würde rechnen.
1: Also es ist viel zu teuer, sagt ihr?
0: Ja, der Transport. Also erstens muss man rauf, oder? Aber vor allem muss man das Zeug auch wieder runterbringen, ohne es verglüht in der Erdatmosphäre.
1: Und das rechnet sich nicht?
0: Also Lithium ist nicht so leicht, oder?
1: Also es ist vielleicht ein Klumpen, den man da oben runterholt.
0: Richtig. Also eben seinerzeit bei Apollo haben sie sogar die Fäkalien da oben gelassen, weil es nicht zu schwer war, zum zurückzunehmen.
1: Also gut, also da gibt es noch keinen Businessplan für die Rohstoffe. Und gleich wird ja sehr viel über das geredet, es wird auch investiert. Warum denn? Also wenn es eigentlich gar nicht möglich ist, so wie ihr jetzt das sagt.
0: Eben, es ist ein bisschen dazu da, um die Leute zu inspirieren. Also wenn man davon träumt, dass man das kann, oder, dann ist mehr dafür, dass man Geld investiert, Technologie entwickelt. Von dem her gesehen hat es einen gewissen Sinn. Aber bis wir so weit sind,
1: dann lieber hier die Rohstoffe rezyklieren.
0: Genau, das ist sicher viel billiger.
1: Wem gehört denn eigentlich der Mond? Also wenn wir jetzt bei diesen Rohstoffen sind, wer dürfte die einfach so holen? Wem wären denn die?
0: Im Prinzip gehören die der Menschheit allen. Oder niemandem, wie man es nimmt. Also man kann das Weltall nicht besitzen. Man kann auch den Himmelskörper nicht besitzen. Also das gibt eine UNO-Charta über das Weltall und dort steht das.
1: Das würde aber eigentlich auch heissen, dass wenn jetzt ein Land dort Rohstoff abbaut, dürfte sie eigentlich nicht verkaufen. Es besitzt sie ja wie nicht, oder?
0: Ja, eben, das ist die Frage. Wie fest darf man die zurückbringen und dort wegnehmen?
1: Das sind alles Fragen, die noch geklärt werden müssen.
0: Das muss man sicher klären, ja.
1: Braucht es denn mehr Regeln? Also, habt ihr das Gefühl, das ist etwas, das man dringend müsste angehen müsste als Weltgemeinschaft, wie man im Universum miteinander umgehen
0: will? Auf jeden Fall. Oder es gibt eine Ethik. Auf der Erde wissen wir oder sollten wir ungefähr wissen, was das ist. Aber im Weltall gibt es die Ethik natürlich auch. Und wir müssen mal festlegen, was dürfen wir eigentlich und was dürfen wir auf keinen Fall. Also wenn wir jetzt auf einen Europamond gehen oder so, dann hat es ja vielleicht schon Leben.
1: Wenn man woher geht?
0: Auf einen Europamond, das ist ein Mond vom Jupiter. Und da sind jetzt die Amerikaner unterwegs, die Europäer, aber die werden nicht landen, das ist nicht das Problem. Aber wenn man mal landen will, dann bringt man fast sicher Mikroben von der Erde rauf. Darf man das? Ich meine, dort hat es vielleicht Leben. Und mit Mikroben von der Erde tut man das vielleicht zerstören. Also oder mindestens ändern. Und dann ist es nicht mehr, wie es war, oder? Das ist nicht mehr pristin. Und noch schlimmer, wenn man weiter weg ging, was wir jetzt im Moment sicher nicht können. Also man muss sich überlegen, welches Leben zählt mehr, oder? Das irdische oder das auf anderen Planeten oder Monden.
1: Und das sind natürlich sehr schwierige Fragen.
0: Ja, da gibt es kein Kochbuch dafür.
1: Da braucht es Diskussionen.
0: Das ist wirklich, muss man sich überlegen und diskutieren und schauen, was der Mensch darf oder also, was er das Gefühl hätte darf mit seinen ethischen Vorstellungen, die er hat.
1: Es könnte ja auch das Umgekehrte passieren, dass wenn jetzt Astronauten auf den Europamond gehen und dann Spuren von Leben von dort auf die Welt bringen.
0: Also das ist ja schon beim Mars ein Problem, oder? Man will Steine vom Mars abholen. Man hat das beim Mond ja auch gehabt, vor 57 Jahren oder so. Und da hat man dann die Astronauten in eine Quarantäne getan, um zu schauen, ob die etwas mitbringen von dem Mond, was sie besser nicht mitbringen auf der Erde. Ich habe letzte Studie gelesen, da hat jemand untersucht, wie wirksam das gewesen wäre, wenn etwas auf dem Mond gewesen wäre, was schädlich wäre für die Erde. Das hat bei weitem nicht verhebt.
1: Also ist es zu kurz gewesen, die Quarantäne?
0: Nein, die Quarantäne war gut gewesen, aber es war unvollständig gewesen. Zum Beispiel, dann hat man ja noch analog fotografiert. Die Astronauten haben die Filme gebracht und die haben wir nicht in Quarantäne getan. Die Mikroben können auf diesen Filmdruckchen höckeln, oder? Und dann hätten wir es gehabt, wenn etwas gewesen wäre auf dem Mond. Und beim Mars wissen wir noch weniger, ob es dort eventuell etwas hat, oder? Es gibt Leute, die vermuten, dass es dort Leben gibt. Wenn wir das zurückbringen.
1: Aber laufen so Diskussionen?
0: Das läuft, ja. Das läuft unter den Wissenschaftlern.
1: Also man ist sich bewusst?
0: Bei den Wissenschaftlern ist man sich bewusst, aber bei den Nicht-Wissenschaftlern eben nicht. Oder? Bei Leuten wie Elon Musk oder so, da zählt das nicht.
1: Aber das sind wichtige Fragen, Katrin Adweg, die man als Gesellschaft eben auch eigentlich diskutieren muss. Und ein anderes Thema, das ja auch noch ist, der Elon Musk angesprochen, ist die Weltumlaufbahn. Dort wird es ja auch langsam eng mit den Satelliten, die dort sind. Also was habt ihr da für einen Eindruck? Hat es da noch Platz für neue oder ist da langsam voll?
0: Also das geht in eine ganz schlechte Richtung. Weil, also der Elon Musk redet jetzt von 1 Million so Satelliten. Ja, jetzt will er ja noch Rechenzentren dort oben machen und Stromversorgung und alles Mögliche. Und schon jetzt, vor 2 Jahren habe ich das gelesen, hat er 60'000 Ausweichmanöver müssen machen mit seinen Starlink, damit es keine Kollisionen gibt.
1: Mit anderen Satelliten?
0: Ja, also mit seinen eigenen, mit Abfall, was er da oben hat, oder von irgendwelchen zweiten Stufen, von Raketen und so weiter. 60'000 in einem halben Jahr. Und das kann man jetzt noch knapp, wenn alle ihre Daten freigeben, oder auch Chinesen und Russen und so, wo ihre Sachen sind. Aber das ist absehbar, dass das nicht mehr geht. Und dann gibt es Kollisionen. Und wenn man eine Kollision hat, gibt es aus 2 Satelliten gibt's irgendwie 100 Bruchstücke. Das heisst, das geht dann exponentiell rauf.
1: Also gibt es noch mehr steil. Weltraumschrott
0: ja.
1: Nachher.
0: Ja.
1: Aber auf die Erde runterfallen könnte es nicht, das würde alles verglühen.
0: Also wir rechnen damit, ab 2032 stirbt jedes Jahr ein Mensch, weil ihm etwas auf den Kopf gefallen ist.
1: Von diesem Weltraum?
0: Ja, also bei 8 Milliarden ist das vielleicht nicht so schlimm, aber es gibt gefährlichere Sachen, das ist klar, aber trotzdem.
1: Und wie ist denn das für die Forschung, wenn die Weltumlaufbahn so besetzt ist?
0: Also man hat Mühe, noch durchzukommen. Ich habe schon Studien gelesen, die sagen, bei Anti-Raumfahrt wird nicht mehr möglich sein, weil man einfach gar nicht mehr durchkommt. Und bei Leuten muss man eben besonders aufpassen, oder? Also da hat man keine Bemannung, da ist der Mond, kann man den vergessen. Und für Missionen wie Rosetta, die müssen einmal durch, wenn sie Glück haben, geht es. Und wenn sie Pech haben, geht es nicht.
1: Aber
0: und ganz, ganz schlimm ist für die Astronomen. Oder? Die haben ständig so Satelliten oder Bruchstücke von denen, die vorne durchfliegen bei den Teleskopen. Und neuerdings jetzt auch ziemlich eine Radioastronomie, weil die alle Radiowellen aussenden, die sie eigentlich nicht dürfen. Aber das wird nicht ganz unterbunden. Und ich meine, so irgendein Pulsar, der 12 Milliarden Lichtjahre weg ist, der tut nicht sehr stark senden. Oder?
1: Den sieht man dann einfach nicht mehr.
0: Den sieht man nicht mehr, ja.
1: Das heisst, die Teleskope, die ihr beschrieben habt, also einer von den Meilensteinen in der Forschung, die verlieren ein bisschen an Bedeutung eigentlich.
0: Ja.
1: Gibt es hier Bestrebungen, dass man das anschaut?
0: Das gibt es, ja. Aber es gibt so Abkommen. Oder? Es gibt auch also den Artemis-Akkord von der NASA, den die Schweiz auch unterschrieben hat. Aber meine, die Schweiz macht nicht viel Abfall. Oder? Aber die wichtigen Leute haben eben nicht unterschrieben.
1: Die wichtigen Leute wären?
0: Eben Elon Musk, Bezos und ähnliche, die ihre Satelliten... Sie machen schon ein bisschen etwas, das muss man auch lassen. Sie, wenn das Lebensende kommt, in die Atmosphäre, damit sie verglühen. Aber auch das ist ein Problem, oder? Das Material ist immer noch dort, es ist verglüht. Es ist nicht mehr ein Satellit, aber es ist immer noch Aluminiumoxid. Aluminiumoxid ist ein Killer von Ozon.
1: Das heisst, das könnte so die Ozonloch wieder vergrössern?
0: Ja. Da hat man jetzt auch Forschung gemacht, wie fest es ein Problem geben kann. Bei 100 Satelliten ist kein Problem, aber bei einer Million eben schon.
1: Also auch da, es geht immer weiter. Das ist, wenn ich mit euch rede, man kommt vom einen Thema zum anderen. Das ist wirklich sehr spannend. Und was wir aber noch nicht besprochen haben, Kathrin Altweg, seid ihr selber. Eure Karriere, wie das war für euch. Auch früher als Frau oder die Einzige war in diesem Studiengang dann in den 70er Jahren. Und das machen wir morgen im Tagesgespräch in der Sommerserie. Herzlichen Dank. Bis morgen, Kathrin Altweg.
0: Bitte, gern geschehen.
2: Die Sommerserie 25 Jahre Tagesgespräch, Teil 3 war das mit Physikerin Kathrin Altweg. Eigentlich war es der Auftakt des NATO-Gipfels, das Treffen des westlichen Verteidigungsbündnisses. Das Ganze hat aber auch etwas an eine Waffenmesse erinnert. Während es bei den letzten NATO-Gipfeln vor allem um die Ukraine ging, drehten sich die Diskussionen dieses Jahr zu Beginn zunächst um unzählige, jeweils Milliarden, ja gar zig Milliarden schwere Waffengeschäfte. Und das hat einen militärischen Grund, aber auch einen politischen. Vom NATO-Gipfel in Ankara berichtet Fredrik Steiger.
3: Untermalt von martialischen Klängen werden auf riesigen Bildschirmen modernste Fregatten, Kampfflugzeuge, Drohnen und Panzer vorgestellt. Ein wenig erinnert dieser NATO-Gipfel an eine Verkaufsmesse.
4: And now I would like to invite the participating allied representatives of the Airbus MRTT initiative to the stage. Belgium, Czechia, Denmark.
3: Auf die Bühne gebeten werden die Chefs von Rüstungskonzernen und ihre Kunden, Regierungschefs und Verteidigungsminister. Stolz verkündet NATO-Generalsekretär Mark Rutte, wie viele Rüstungskooperationen und Käufe auf diesem Gipfel vereinbart werden. Aus Angst vor Russland und wegen des Drucks der USA erhöhten fast alle europäischen NATO-Mitglieder und Kanada ihre Rüstungsetats massiv. Ganz besonders das lange Zeit zögerliche Deutschland, das dafür ein Sonderlob von Allianzchef Rutte einheimst.
5: This is my message. Germany leads and Germany delivers.
3: Bundeskanzler Friedrich Merz erklärt:
6: Wir leisten diesen Kraftakt, weil es notwendig ist für unsere Verteidigung, für unsere Sicherheit.
3: Mehr Geld bedeutet aber nicht automatisch mehr Kampfkraft. Da liege einiges im Argen nach Jahrzehnten der Vernachlässigung der Streitkräfte, räumt der kanadische Premierminister Mark Carney ein.
7: Decades of Canadian defense and foreign policy have been upended. Put another way, history is back with a vengeance.
3: Jetzt kehrten die Geschichte und die militärischen Konflikte zurück mit einem Paukenschlag. Kanada will deshalb deutsche U-Boote kaufen, die Türkei amerikanische F-35-Kampfjets. Die NATO löst ihre betagten AWACS-Aufklärungsflugzeuge ab durch schwedische Global-Eye-Jets von Saab. Neue Betankungsflugzeuge und Lufttransporter werden bestellt, zudem amerikanische Triton-Aufklärungsdrohnen und die Europäer werden US-Raketen in Lizenz herstellen. Die Liste ist noch viel länger. Eben noch stand die Rüstungsindustrie in Verruf. Es gab Druck auf Nationalbanken und Pensionskassen, dort keinesfalls zu investieren. Nun wird sie auf einmal rehabilitiert, erscheint manchen gar als Retter in militärischer Not. Ja, Luftabwehrwaffen gegen russische Drohnen und Raketen seien jetzt überlebensnotwendig, betont der ukrainische Präsident Volodymyr Zelensky.
8: Please help us get more air defense missiles. This is our top priority right now.
3: Doch in vielen NATO-Staaten sind die Arsenale karg bestückt. Die Produktion hinkt weit hinter den Bedürfnissen her. Das Ziel müsse sein, mehr Waffen zu produzieren, um als NATO-Bündnis gemeinsam Aggressoren abzuschrecken und abzuwehren, so Schwedens Regierungschef Ulf Kristersson.
9: It will strengthen our collective ability to deter aggression, to defend allied territory.
3: Keine Regierung in den 32 NATO-Mitgliedsländern bestreitet, dass man militärisch potenter werden müsse. Zumal auf die US-Schützenhilfe je länger je weniger Verlass ist. Gleichzeitig hoffen alle, indes mit schwindender Zuversicht, dass die Amerikaner zumindest noch einige Zeit helfen. Bei der jetzigen Lawine an neuen gigantischen Rüstungsgeschäften geht es um Schlagkraft und um Politik. Nämlich darum, die Chancen eines weiteren, wenngleich reduzierten US-Engagements in der NATO zu erhöhen. NATO-Chef Rutte unterstreicht genau diesen Punkt.
10: The world will see industries from North America and Europe working hand in hand.
3: Denn von den Rüstungskäufen profitiert vorläufig nicht zuletzt die US-Rüstungsindustrie. Sie kann kurzfristig am meisten liefern. So hofft man, Präsident Donald Trump halbwegs bei der Stange zu halten. Europa und die jetzige US-Regierung driften politisch und bei der Bedrohungsanalyse immer weiter auseinander. Geht es ums Geschäft, findet man sich eher.
2: Der Bericht von Fredrik Steiger. Welche Pflanzen und Bäume sollen in der Schweiz wachsen und welche nicht? Bund, Kantone und Gemeinden geben jedes Jahr rund 60 Millionen Franken aus, um invasive, also nicht einheimische Pflanzen zu bekämpfen, sogenannte Neophyten. Dazu gehören etwa Ambrosia, Götterbaum, Staudenknöterich oder auch die Tessiner Palme. Die verdrängen einheimische Arten, manche können sogar für Menschen gefährlich werden. Doch nicht jeder Neophyt richtet Schaden an. Was soll also bekämpft oder gar ausgerottet werden? Ivan Santoro.
11: Vincent Fehr ist Ökologe bei der Eidgenössischen Forschungsanstalt für Wald, Schnee und Landschaft WSL im Tessin. Er beschäftigt sich vor allem mit Neophyten. Dass die besonders schädliche Ambrosia konsequent bekämpft werde, hält er für richtig. Die Pflanze aus Nordamerika kann starke Allergien auslösen. Das ist der Hauptgrund, um sie bei uns auszurotten. Aber nicht alle Neophyten seien schädlich oder gar gefährlich, sagt Fehr. Einige könnten künftig sogar nützlich sein.
12: Gerade im Tessin, wo wir Kastanien haben, die stark unter Druck stehen wegen Krankheiten, Klimawandel und weil sie nicht mehr bewirtschaftet werden. Und deshalb zusammenrechnen, wo wir eventuell auch Chancen sehen.
11: Chancen für hitzeresistente Neophyten, die in diese Lücke springen und etwa Hänge oder Wälder stabilisieren könnten. Fehr nennt beispielsweise den in der Schweiz weit verbreiteten Kirschlorbeer. Dieser ist aber seit kurzem in der Schweiz verboten. Er darf weder verkauft noch verschenkt werden. Und das sei auch richtig so, sagt Lea Minzloff, die sich bei ProNatura mit invasiven Arten beschäftigt.
13: Das Problem für die Biodiversität mit dem Kirschlorbeer ist, dass der immergrün ist. Das heißt, er verliert die Blätter im Winter nicht. Und im Frühling, wenn die Frühlingsblumen Licht brauchen, kommt kein Licht auf den Boden, weil der eben schon Blätter hat. Und es kommen auch keine anderen Gehölzarten mehr auf. Und dann hat es halt eben dort nur noch Kirschlorbeer.
11: Bei Infoflora, dem nationalen Daten- und Informationszentrum der Schweizer Flora, werden im Auftrag des Bundes Daten über Neophyten gesammelt und ausgewertet. Co-Direktorin Brigitte Marazzi sagt, man müsse jeweils genau abwägen, wo und in welchem Ausmaß bekämpft werde. Letztlich gehe es um den Erhalt der Biodiversität und um Schadensbegrenzung.
14: Aber nicht nur, die Schäden gehen zu wirtschaftlichen Schäden, gesundheitlichen Schäden. Daher geht es um eine Schadensbekämpfung. Also wir möchten die Schaden, die durch diese Arten verursacht werden, möglichst vermeiden, oder?
11: Dafür investieren Bund, Kantone und Gemeinden jährlich rund 60 Millionen Franken. Zudem wurden die Importkontrollen verschärft, um zu verhindern, dass invasive Pflanzen in die Schweiz gelangen. Vincent Fehr von der Eidgenössischen Forschungsanstalt für Wald, Schnee und Landschaft WSL ist dennoch überzeugt, dass künftig neben einheimischen Pflanzen auch nützliche exotische Arten in der Schweiz ihren Platz finden könnten.
2: Ivan Santoro hat berichtet.

0: Die Nachrichten von SRF um 4 mit David Burkhardt. Im Maßnahmenzentrum für jugendliche Straftäter des Kantons Zürich gibt es offenbar Sicherheitsprobleme. Das zeigen Recherchen von SRF Investigativ. In Ankara ist der Gipfel des Militärbündnisses NATO zu Ende gegangen. NATO-Chef Mark Rutte betonte im Anschluss den Zusammenhalt des Bündnisses. Das Wetter heute ziemlich sonnig, vor allem im Osten dichte Wolkenfelder. Morgen dann sonnig. Es gilt als die Institution für jugendliche und junge erwachsene Straftäter in der Deutschschweiz, das Maßnahmenzentrum Wittikon im Kanton Zürich, kurz MZU. Jetzt zeigen Recherchen von SRF Investigativ, dass MZU hat Sicherheitsprobleme. Nina Blaser von SRF Investigativ berichtet.
1: Die Recherchen zeigen, im Jahr 2024 ist der ehemalige Leiter des Sicherheitsdienstes des MZU von einem 16-jährigen Straftäter angegriffen worden. Er musste das MZU wegen Invalidität vor kurzem verlassen. Zudem bringen die Recherchen neue Entweichungen von jungen Straftätern und einen verhinderten Ausbruch ans Licht. Im Januar letzten Jahres konnte ein junger Straftäter aus dem geschlossenen Vollzug erst auf dem Dach gestoppt werden. Dies, nachdem die Sicherheitsmaßnahmen im Zentrum nach einem Ausbruch vor 2 Jahren verstärkt worden waren. Insider berichten zudem von einer Kündigungswelle und Führungsproblemen. Das zuständige Amt für Justizvollzug und Wiedereingliederung des Kantons Zürich weist die Vorwürfe von SRF Investigativ zurück. Die Sicherheitsmaßnahmen würden greifen. Das MZU komme seinem Grundauftrag der Resozialisierung junger Straftäter nach. Zu einzelnen Vorfällen nimmt es aufgrund des Amtsgeheimnisses keine Stellung.
0: Die NATO will ihre Infrastruktur zur Versorgung mit Treibstoff ausbauen für rund 27 Milliarden Euro. Das sagte der Generalsekretär des Verteidigungsbündnisses Mark Rutte zum Abschluss des NATO-Gipfels in Ankara. Es sei dies ein historischer Schritt, um die Versorgungskette der NATO-Streitkräfte zu stärken. So sollen etwa auch Pipelines in Richtung des östlichen Teils des Bündnisses entstehen. Rutte betonte auch den Zusammenhalt der NATO.
2: There was a great sense of unity. The message from this summit is simple. NATO delivers.
0: Über das starke Gefühl der Einheit sprach Mark Rutte nur wenige Stunden, nachdem US-Präsident Donald Trump das Bündnis in Aufruhr versetzt hatte, indem er die Vereinigten Staaten anwies, die Handelsbeziehungen zu Spanien abzubrechen und erneut Ansprüche auf Grönland erhob. An ihrem Treffen in Ankara haben die NATO-Länder der Ukraine im Krieg gegen Russland weitere Militärhilfen für Dutzende Milliarden Euro zugesichert. Für dieses Jahr sagten die NATO-Staaten der Ukraine 70 Milliarden Euro zu, für Ausrüstung, Unterstützung und Ausbildung. Und auch im nächsten Jahr soll sich die Unterstützung für die Ukraine auf mindestens diesem Niveau bewegen, wie es in der Abschlusserklärung zum NATO-Gipfel in Ankara heißt. Am Rande des NATO-Gipfels in Ankara hat US-Präsident Donald Trump dem Iran mit neuen Angriffen in der Nacht auf morgen gedroht. Nach einem Treffen mit dem ukrainischen Präsidenten Volodymyr Zelensky sagte Trump bezüglich des Irans: «Wir haben sie gestern sehr hart getroffen. Möglicherweise werden wir sie auch heute wieder hart treffen.»
3: «We hit them very hard last night. Very, very. Probably hit them hard again tonight. I'll give them a little warning. We're going to hit them hard tonight.»
0: Die USA hatten in der Nacht auf heute Dutzende Ziele im Iran angegriffen, als Reaktion auf iranische Angriffe auf Handelsschiffe in der Straße von Hormuz. Heute Morgen erklärte Trump dann schließlich die Absichtserklärung zwischen den USA und dem Iran für hinfällig und auch die Waffenruhe. Und er sagte weiter, er wolle nicht weiter mit dem Iran verhandeln. Wegen 15-fachen Mordes ist in Deutschland ein Arzt zur Höchststrafe verurteilt worden. Der 41-jährige Deutsche erhielt eine lebenslange Freiheitsstrafe mit einer anschließenden Verwahrung und ein lebenslanges Berufsverbot. Der Mann hatte als Palliativarzt schwerstkranke Menschen begleitet. Das Gericht in Berlin sah es als erwiesen an, dass der Arzt 12 Frauen und 3 Männern einen tödlichen Medikamentenmix verabreicht hatte. In einigen Fällen soll er Brände gelegt haben, um seine Taten zu vertuschen. Die Opfer des Mannes waren zwischen 25 und 94 Jahre alt. Alle waren sie schwerst krank, ihr Tod stand aber nicht unmittelbar bevor. Im Prozess hatte der Arzt gestanden, 12 seiner Patientinnen und Patienten getötet zu haben. Er habe ihnen Leid ersparen wollen. Wir kommen zu den Börsendaten, geliefert von SIX. Der Swiss Market Index liegt im Moment bei 14.245 Punkten. Das ist ein Minus von 0,8%. Der Dow Jones Index in New York fällt um 0,9%. Der Euro wird zu 92,31 gehandelt und der Dollar zu 80,88. Soweit die Meldungen. Das Wetter. Heute Nachmittag ist es trotz Wolkenfeldern ziemlich sonnig. Im Osten sind die Wolken zeitweise dichter. Morgen gibt es dann viel Sonnenschein. Die Höchstwerte liegen zwischen 29 und 34 Grad. Im Süden gibt es heute mit Nordföhn bis 37 Grad. Das waren Nachrichten von Radio SRF. Verantwortlich Sandro Peter.
4: Es ist jetzt schon ein paar Stunden her, dieser Penalty-Krimi, den die Schweiz an der Fußball-WM geschrieben hat. Was hat das Nerven gebraucht? Und ich frage mich ja immer wieder, kann man Penalty-Schießen lernen oder ist das einfach eine mentale Frage? Das ist ein Thema gleich hier bei Ihrem Infosender. Und dann geht es um die vielen Rechenzentren, die es für die künstliche Intelligenz braucht. Wir haben es eben gehört, die zu bauen verschlingt Milliarden und die zu versichern ist auch nicht so einfach. Das vertiefen wir mit unserer Wirtschaftsredaktorin. Im Studio für Sie ist Vera Peragisch. Ja, was für ein Drama war das heute Nacht.
5: Akanji kann nicht Elfmeter. Er kann das nicht. Er kann es einfach nicht. Er hat so viele Vorzüge, Akanji. Er scheitert erneut.
4: Akanji verschießt den Penalty und zwar schon wieder. Schon bei den letzten beiden Europameisterschaften hat er nicht getroffen. Und zum Glück hat es der Schweiz gestern dann doch noch gereicht, um sich für das Viertelfinale der Männerweltmeisterschaft zu qualifizieren. Er selbst sagt:
6: Ich habe Murray gesagt, schieße nie mehr 11 Meter. Irgendwann muss ich auch mal einsehen. Wenn es nicht meine Stärke ist, ich kann alles andere glaube sehr gut handeln, jeder andere Druck, aber das 11 Meter schießen ist nicht für mich. Das muss ich sein lassen.
4: Er könne das einfach nicht. Wir fragen heute bei News Plus: Kann man das denn lernen, wenn man am Penaltypunkt steht? Wie viel Können ist da mit dabei und wie viel ist einfach Kopfsache? Dominik Brandt, was habt ihr bei News Plus herausgefunden dazu?
7: Ja, dass der Kopf eben schon eine sehr große Rolle spielt. Das hat mir Alain Meyer erzählt. Er ist Sportpsychologe und coacht Nazi-Spieler und andere Spitzensportlerinnen.
8: Gerade in dieser Situation ist extrem viel der Kopf. Weil Fußballer ist, können es alle auf diesem Level. Also, das ist völlig eine normale Geschichte. Aber der Kopf, der ist auch dann entscheidend, ob dann der Fuß richtig funktioniert. Weil der funktioniert eigentlich immer, wenn man bei sich ist, verbunden ist und im Moment ist vor allem.
7: In den Coachings, die Alain Meyer mit den Fußballerinnen und Fußballern macht, da sind Penaltys deshalb durchaus und immer wieder ein Thema.
4: Was sagt der Experte dazu, dass Manuel Akanji keine Penalties mehr schießen will?
7: Er ist diplomatisch, sagt, ja klar, verständlich, dass Akanji unmittelbar nach dem verschossenen Elfmeter so eine Aussage mache, aber Akanji habe das mentale Potenzial, zurückzukommen und doch noch erfolgreich zu treffen.
8: Ich glaube einfach, dass im Penalty-Schiessen oftmals so ein bisschen um Geschichten erzählen geht, oder? Also, man kommt in eine Situation rein, und da geht es ganz fest darum, machen wir jetzt die Situation, tun wir die jetzt zu einer Herausforderung machen oder wird sie zu einer Bedrohung? Und ich glaube unbewusst, aber das sind auch so Einschätzungen aus der Distanz, könnte ich mir vorstellen, dass vielleicht irgendwie so die Geschichte offen ist, oh, ich habe schon verschossen. Aber ich glaube, der Manu könnte ganz sicher auch sich in Zukunft sagen, ja, okay, ich habe verschossen, das ist ein Teil von meiner Geschichte, aber ich kann auch immer wieder eine Penalty rein tun, ich kann immer wieder schiessen, wenn ich im Match super Aktionen habe, könnte ich auch in einem neuen Kontext, in einem nächsten Penalty irgendwann in Zukunft auch wieder meinen Beitrag dazu legen.
4: Wie funktioniert das denn genau, das mentale Training mit den Spielern?
7: Ja, das sei sehr unterschiedlich. Je nach Bedürfnis gibt es da Übungen und Techniken.
8: Es gibt so verschiedene Geschichten. Also entweder in einem normalen Gespräch, wo man einfach wie quasi auch wie sich in die Situation versetzt. Dann kann man das aber auch mit Visualisierungen, mit kleinen Autohypnosen machen und so weiter. Also gibt es ganz viele Techniken. Ich glaube aber gleich, dass es am Schluss darum geht, dass der Spieler, und das ist halt immer individuell, einen Plan findet für sich. Dass er weiss so, okay, wenn die Situation eintrifft, dann mache ich das und das und das. Das Schlimmste ist, und das tun wir eben immer vermeiden, indem, dass wir eben das proaktiv anschauen, das Schlimmste ist, dass wir keinen Plan haben. Wir können sagen so, wenn jetzt jemand sagt, ja, ich schaue mal, wie es rauskommt, dann sage ich dann immer, das ist in meinen Augen sicher das schlechteste Szenario.
7: Einen Plan zu haben, ist also mit das Wichtigste, sagt Sportpsychologe Ale Meyer. Und hier wird es wieder interessant, oder? Weil Akanji gestern auch sagte,
6: ich habe im letzten Moment unentschieden. Die älteste Regel eigentlich im Penaltyschüssen, man soll sich nie umentscheiden. Aber ich habe gesehen, der Goal ist schon zweimal links gerichtet, dann nochmal und ich wollte links hoch schiessen. Und ja, dann bin ich glaube ich noch ein bisschen gerutscht und dann ist der Ball etwa 4 Meter über das Goal.
7: Aus Schweizer Sicht ist es dann ja doch noch gut ausgegangen. Die Schweiz, die steht im Viertelfinal, zum ersten Mal seit 1954.
4: Ja, dort spielt die Schweiz dann in der Nacht von Samstag auf Sonntag um 3 Uhr morgens gegen Argentinien. Und wir sind gespannt, ob es da nochmal ein Penaltyschießen gibt und ob Manuel Akanji dann auch wieder antreten wird. 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Um die künstliche Intelligenz zu nutzen, braucht es riesige Rechenzentren. Die brauchen viel Strom, das wissen wir, und sie sind enorm teuer. Der Aufbau der Infrastruktur kostet hunderte Milliarden Dollar. Und das bringt uns zur Versicherungsbranche. Für die sind diese Milliarden nämlich Segen und Fluch zugleich. Solche neuen KI-Rechenzentren zu versichern, ist nicht einfach. Bessere Wirtschaftsredaktorin Charlotte Jagma, warum denn nicht?
9: Ja, diese neuen Rechenzentren für KI haben nichts mehr mit herkömmlichen Rechenzentren zu tun. Also mit alten Datenzentren kennen sich Versicherungen aus. Aber diese neuen Rechenzentren sind viel riesiger, sie sind komplexer. Hardware und Software der neuesten Generation wird verbaut. Dazu kommen Hightech-Kühlungssysteme, Hochspannungsstrom, Infrastruktur. Also das alles ist sehr teuer und diese Investitionen sind ein Vielfaches von früher. Ein einziges Zentrum kann guten gern 50 Milliarden Dollar schwer sein. Wenn man dann noch einen Cluster, also viele verschiedene Zentren in einer Region hat, dann ist die Wertdichte einfach verrückt. Und dann kommt noch dazu, dass in den USA zum Beispiel 40% der geplanten oder in Bau befindlichen Datenzentren in Tornadozonen stehen, ein Viertel in starken Hagelzonen. Also das ist alles einfach eine große Herausforderung.
4: Also wir sprechen von enormen Summen. Mit welchen Infrastrukturbauten kann man das dann vergleichen?
9: Also mir kommt spontan so das AKW in den Sinn. AKWs lassen sich auf gängige private Art auch nicht versichern. Es gibt Pool-Lösungen, aber die könnten die Kosten eines größeren Unfalls ja nicht decken. Wenn wir die totale Investitionssumme für diese KI-Infrastruktur anschauen, die schätzt die Swiss Re auf ungefähr 750 Milliarden Dollar bis nur 2030, dann ist das einfach sehr, sehr viel. Und die Risiken, die kumulieren sich dann. Also der Bau ist schon komplex, dann kommen Betriebsunterbrüche, Engineering, Sachschäden, Haftpflicht, Cyberattacken. Es kommt so viel zusammen, dass für eine Versicherung bei dieser Wertkonzentration sehr teuer werden kann im Schadenfall. Und Versicherungen müssen ja auch dafür sorgen, dass sie selber nicht in finanzielle Not geraten.
4: Die Swiss Re ist das Unternehmen, die Rückversicherung, die diese Berechnungen gemacht hat. Was löst das in der Versicherungsbranche aus?
9: Die Versicherungsbranche ist die Herausforderungen grundsätzlich ja gewohnt. Also denken Sie an die Unberechenbarkeit von Naturkatastrophen. Das ist an vielen Orten versicherbar, allerdings auch nicht überall auf der Welt. Wenn die Wertkonzentration an einem Ort sehr hoch ist bei gleichzeitig hohem Risiko, dann ist das aber für Versicherer einfach ein finanziell sehr großes Risiko. Man kann daran aber natürlich auch sehr gut verdienen. Und das ist auch rund um diese KI-Infrastruktur so. Die Swiss Re rechnet mit 90 Milliarden zusätzlichen Prämien, die möglich wären, die man verdienen könnte. Aber man muss eben gleichzeitig versuchen, das Risiko im Griff zu haben bzw. abzuwälzen, zum Beispiel an den Kapitalmarkt abgeben, sodass Investoren das übernehmen. Wird heute bei Naturkatastrophen schon gemacht. Oder dass man neue Risikopools gründet, was auch immer, eben neue Formen sucht.
4: Die Swiss Re, eben eine Rückversicherung, versichert andere Versicherungen. Ist denn diese Entwicklung für die Rückversicherungen eine besonders große Herausforderung?
9: Ja, Sie haben es schon gesagt, die Rückversicherer sind eine Art Auffangsnetz für die Versicherungen. Das heißt, was ein Versicherer nicht selber zahlen kann im Falle eines großen Schadens, übernimmt der Rückversicherer. Natürlich gegen Prämien, nicht gratis. Das heißt, der Rückversicherer ist Lender of Last Resort und daran interessiert, ein Risiko so gut wie nur irgendwie möglich richtig zu berechnen. Insofern, ja, Sie wollen und müssen Risiken finanziell richtig einschätzen. Heute schon übernehmen Rückversicherer Restrisiken, aber typischerweise eben schon gemeinsam, damit das alle tragen können.
10: Besten Dank für diese Informationen. Das war SRF-Wirtschaftsredaktorin Charlotte Schackmann.

0: Am NATO-Gipfel in der Türkei, da wollte man US-Präsident Donald Trump schmeicheln und gefallen. Alles war darauf ausgerichtet. Doch wie es scheint, ist der Plan gar nicht aufgegangen. Donald Trump ist aufgetreten und hat seinem Unmut Luft gemacht heute Vormittag. In einem Rundumschlag hat er auch über den Iran gesprochen, die Regierung als Abschaum bezeichnet und kryptisch erklärt, mit den Verhandlungen sei jetzt Schluss. Fredrik Steiger ist für uns am Treffen der NATO, des westlichen Militärbündnisses in Ankara. Rebecca Villiger hat ihn gefragt, wie er den Auftritt von Donald Trump erlebt hat.
1: Es war offensichtlich, der US-Präsident ist wütend auf den Iran, wütend auf die NATO und besonders auf einzelne NATO-Mitglieder. Es war aber kein spontaner Wutausbruch, sondern ein durchaus von Trump so kalkulierter. Er kam auch nicht ganz aus heiterem Himmel. Es zeichnete sich schon an, ab gestern beim Treffen von Trump mit dem türkischen Präsidenten Erdogan, wo die Presse auch dabei war. Und dennoch hofften viele, man könne Trump zumindest für die Dauer dieses Gipfels einigermaßen besänftigen. Möglichst Konfrontationen mit Trump zu vermeiden, war das Ziel, ihn wie ein rohes Ei zu behandeln. Das ist nun aber offenbar misslungen. Trump kritisiert die NATO insgesamt erneut, vor allem jene, die ihm im Krieg gegen den Iran nicht geholfen haben. Ganz besonders erwähnte er Deutschland, Frankreich und Großbritannien. Am schärfsten kritisierte er Spanien. Mit Spanien sollen gar die Handelsbeziehungen gekappt werden. Er weise seine Behörden entsprechend an. Auch, dass die USA Grönland besitzen müssten, brachte Trump erneut auf, fast schon obsessiv. Und der Waffenstillstand mit dem Iran und das Rahmenabkommen mit Teheran gelten nicht mehr.
2: Und wie schätzen Sie das ein? Sind diese Verhandlungen mit dem Iran, sind die nun wirklich zu Ende und damit auch der Waffenstillstand?
1: Nun, nach Trumps Aussage heute Vormittag scheint das so zu sein. Ob er bei dieser Haltung bleibt, ist allerdings bei ihm ja nie sicher. Denn er hat nach wie vor ein Interesse, im Grunde diesen Krieg zu beenden. Er kann ihn selbst in den USA und sogar vor seinen Anhängern kaum als Erfolg darstellen. Allerdings hat Trump diesmal die iranische Führung ganz explizit angegriffen und beleidigt. Das seien doch alles kranke Menschen, mit denen wolle er nichts mehr zu tun haben. Und das klingt schon nach einem nachhaltigen Bruch. Doch die Frage stellt sich für die USA, was ist denn die Alternative dazu, mit dem Iran zu verhandeln?
2: NATO-Generalsekretär Mark Rutte saß direkt neben Donald Trump bei diesem Ausbruch. Wie hat er reagiert?
1: Er hat mehrfach versucht, Trump zu besänftigen, erfolglos allerdings. Zwar nicht, was den Iran betrifft, da machte Rutte deutlich, dass die USA zu Recht den Iran mit Gegenangriffen eingedeckt hätten diese Nacht, nachdem Teheran Handelsschiffe angegriffen habe. Er versuchte aber, Trump umzustimmen, was die NATO betrifft. Da würden doch nun alle Mitglieder ihr Engagement ganz wesentlich erhöhen und damit die USA entlasten. Rutte nahm auch Spanien in Schutz, das inzwischen ebenfalls deutlich mehr für die Verteidigung ausgebe, wenn auch nicht so viel wie vereinbart gewesen sei. Und erinnerte Trump daran, dass man sich ja Anfang Jahr darauf verständigt habe, dass die NATO insgesamt dafür sorge, Grönland gegen allfällige chinesische oder russische Übergriffe zu verteidigen. Es ist also keine Inbesitznahme durch die USA benötige. Doch Trump lobte zwar Rutte als hervorragenden NATO-Generalsekretär, er ließ sich aber von diesem überhaupt nicht von seinem Lamento abbringen.
2: Nochmal kurz zu diesem verbalen Angriff auf den Iran. Gibt es bereits Reaktionen seitens des Iran?
1: Nicht direkt auf Trumps Angriffe, aber nach den US-Gegenangriffen auf den Iran in der vergangenen Nacht lässt das Außenministerium in Teheran jetzt verlauten, das Rahmenabkommen sei unwirksam. Man kann sich auch schwer vorstellen, dass die iranischen Unterhändler bereit sind, weiterhin mit den USA, mit Trump zu verhandeln, mit Trumps Leuten zu verhandeln, nach den direkten Beleidigungen durch Trump.
0: Fredrik Steiger war das, er ist für uns am NATO-Gipfel im türkischen Ankara. 20 nach 4 ist's. Ein recht bewölkter Himmel hier über Zürich gerade. Ja, viele sind sicher froh darum, dass die Wolken heute da und dort die Sonne verdecken. Sina Lenkenhager von SRF Meteo, bieten die Wolken weiterhin etwas Schatten heute?
3: Ja, dort, wo sie sind, bieten sie auch weiterhin Schatten. Wir haben heute eine recht ungerechte Verteilung der Wolken, während es im Osten meist bewölkt war. war es im Westen eigentlich den ganzen Tag sonnig und das bleibt auch heute Abend mehr oder weniger so. Gebietsweise gab es heute wirklich kaum Sonne oder gar keine Sonne, das beispielsweise in Altenrhein am Bodensee. Hier ist es auch deutlich kühler mit nur gerade 24 Grad, ganz anders in Genf auf der anderen Seite der Schweiz. Hier Sonne pur und fast 10 Grad mehr als am Bodensee mit knapp 34 Grad.
0: Sonne pur, das gilt dann aber ab morgen in der ganzen Schweiz, wenn ich auf die Meteo-App schaue.
3: Genau, heute brachte uns ein Tief über dem Baltikum im Osten noch etwas feuchtere und kühlere Luft. Morgen übernimmt dann definitiv das Hoch, das Wettergeschehen. Grundsätzlich kann man sagen, es bleibt von morgen bis und mit Wochenende meist sonnig und heiß. Die Höchstwerte liegen in der ganzen Schweiz zwischen 30 und 35 Grad. Morgen sorgt im Mittelland zumindest die Bise noch für etwas Abkühlung. Am Freitag und am Samstag wird dann die Luft vorübergehend etwas feuchter. Die Schauerneigung steigt etwas an. Am Freitag beschränkt sich das wahrscheinlich noch auf die alten Südseite. Am Samstag sind dann auch im Wallis, im Berner Oberland oder im Waadtländer Jura vereinzelt, vielleicht sogar im westlichen Mittelland, der eine oder andere Schauer möglich. Am Sonntag ist es dann wahrscheinlich schon wieder überall trocken.
0: Die nächste Hitzewelle, wenn auch die Temperaturen nicht ganz so hoch sind wie bei der ersten, zumindest im Moment. Wie geht es denn in der nächsten Woche weiter?
3: Ja, es ändert sich nicht viel. Es bleibt eigentlich bis auf Weiteres heiß und häufig sonnig. Vielleicht steigen die Temperaturen noch 1-2 Grad an. Was aber in dieser Hitzewelle angenehm ist, ist, dass die Temperaturen in der Nacht immer noch recht angenehm sind, so zwischen 15 und 19 Grad nachts. Ab Mitte Woche nimmt dann die Schauerneigung wieder etwas zu.
0: Abkühlen in der Nacht, das ist ja schon mal etwas. Besten Dank, Sina Lenkenhager von SRF Meteo.
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0: Ein Thema ist ein tiefer Graben, der sich in der Schweizer Physiobranche aufgetan hat. Seit langem diskutiert die über neue Tarife und nun ist der Streit eskaliert. Die grössten Praxen spalten sich ab vom Verband Physio Suisse und gründen ihren eigenen Verband Pro Physio. Die neue Tarifstruktur sei eine absolute Katastrophe, warnen sie. Was sagt der Gesundheitsexperte dazu? Das hören wir von Felix Schneuli. Er ist beim Vergleichsdienst Comparis und war bei diesem Ablöseprozess mit beiden Seiten im Gespräch. Ich habe ihn gefragt, was er zu diesem Bruch in der Physiobranche meint.
10: Ich habe ein gewisses Verständnis für diesen Bruch, weil die wirtschaftliche Lage von Physiotherapiepraxen ist schwierig, weil die Teuerung nie ausgeglichen worden ist, aber die Kosten steigen, weil wir immer mehr Physiotherapie beanspruchen. Ich befürchte aber, dass der Alleingang in diesem engen regulatorischen Korsett des Krankenversicherungsgesetzes nichts bringt.
0: Streitpunkt ist ja das neue Tarifsystem. Was ist denn eigentlich das Ziel dieser Reform?
10: Das Ziel dieser Reform ist, von der Abgeltung von Halbstunden oder Stunden bzw. Therapiesitzungen abzukommen in Richtung von Einzelleistungen. Da kommen auch neue Leistungen dazu, wie zum Beispiel Sturzprävention oder Robotik, aber auch Leistungen in Abwesenheit der Patientinnen und Patienten. Das Ganze wird also komplizierter, administrativ aufwendiger.
0: Die heutige Struktur ist ja ziemlich alt schon, 30 Jahre, gilt als veraltet. Darum hat Physio Suisse mit den Krankenkassen und den Spitälern eine neue Tarifstruktur ausgearbeitet. Ist ein komplexes Thema. In einfachen Worten, Felix Schneuli, was ändert sich denn im Vergleich zur alten Struktur?
10: Im Vergleich zur alten Struktur wird es eben komplizierter, weil einzelne Leistungen verrechnet werden können. Die Basis sind 5-Minuten-Einheiten. Früher waren es eben ganze Therapiesitzungen von mindestens 30 Minuten. Erstaunlich ist auch, dass man eigentlich diese Therapiestruktur für die Unfallversicherer schon etabliert hat, aber etwa zu 20% höheren Tarifen. Also die gleiche Struktur, aber zu höheren Tarifen. Und deshalb hat es eben in diesem Bereich kein öffentliches Theater gegeben.
0: Also das heißt, die Tarife für die Physiopraxen, die sie verrechnen können, sind tiefer. Die Praxen kriegen im Endeffekt weniger Geld.
10: Sie kriegen im Endeffekt weniger Geld. Es kommt natürlich auch auf das Profil der einzelnen Praxis drauf an. Wenn man mehr ältere, multimorbide, also mehrfach kranke Patienten therapiert, hat man vielleicht unter dem Strich gleich viel oder sogar ein bisschen mehr. Wenn man aber auf jüngere Patienten, Patientinnen konzentriert ist, dann hat man vielleicht etwas weniger. Und ich denke, das ist auch ein Punkt, warum man sich in der Branche nicht einig ist.
0: Und das sind ja die Großen, die diesen neuen Physioverband gründen. Warum begehren denn Sie auf?
10: Ja, Sie argumentieren, dass Sie mit dem gleichen Leistungsvolumen weniger Geld bekommen. Das kann für Ihre Praxisstruktur zutreffen und Sie machen eigentlich dem Verband den Vorwurf, dass der Verband die kleinen Praxen, die im Nebenerwerb geführt werden und vielleicht weniger auf das Geld angewiesen sind, dass Sie diesen Praxen mehr entgegenkommen. Für die Krankenversicherer geht es natürlich auch, weil die Politik verlangt ja kostendämpfende Maßnahmen. Und eine neue Tarifstruktur darf nicht zu mehr Kosten führen. Aber eigentlich muss ja ein Tarif sachgerecht sein.
0: Das übergeordnete Ziel ist es, die Kosten zu bremsen. Gelingt das mit dieser neuen Struktur?
10: Ich denke, das gelingt nicht, weil das grundsätzliche Problem bleibt, und zwar nicht nur in der Physiotherapie, sondern grundsätzlich im Krankenversicherungsgesetz. Es werden nur Mengen vergütet, man hat keine Anreize für Effizienz und Qualität. Der Kostentreiber in den letzten Jahren, das wird auch in der Zukunft so sein, sind die Mengen und nicht höhere Preise und höhere Tarife.
0: Also am Schluss wir Patientinnen und Patienten, die auch immer mehr, immer bessere Leistungen wollen.
10: Das ist unser Widerspruch. Also wir haben widersprüchliche Ansprüche. Auf der einen Seite wollen wir nicht höhere Krankenkassenprämien bezahlen, auf der anderen Seite wollen wir aber auch keine Kürzungen bei den medizinischen Leistungen.
0: Was spüren denn eigentlich die Patientinnen und Patienten von dieser neuen Struktur?
10: Ich würde sagen, kurzfristig nichts. Aber trotzdem, wir haben im gesamten Gesundheitswesen Fachkräftemangel. Ja, wir kriegen nicht sofort einen Termin, wenn wir Physiotherapie brauchen. Und wenn sozusagen die Finanzierung weiter unattraktiv bleibt, wird es nicht zu viele Physiotherapeutinnen, Physiotherapeuten geben. Also das heißt, der Kostendruck wird den Fachkräftemangel verschärfen und das werden die Patienten spüren.
0: Zum Schluss, Felix Schnäumli, wenn es jetzt in Zukunft 2 Verbände in der Physiobranche gibt, was heisst das?
10: Ja, wir sehen es auch in anderen Bereichen. Also wir haben es bei den Krankenversicherern gesehen, es hat nicht funktioniert. Wir sehen es bei den Pharmaunternehmen, die haben auch verschiedene Verbände, schaffen es aber, ihre Differenzen nicht an der Öffentlichkeit auszutragen. Das Gleiche gilt auch für die Ärzteschaft. Und das ist eigentlich für jede Interessengruppe im Gesundheitswesen so. Wenn man die Differenzen nicht intern austragen kann, dann trägt man sie öffentlich aus. Und in der Regel, wenn man sich nicht einig wird, entscheidet die Politik. Und das ist für die Interessengruppen weniger gut.
0: Das sagt Felix Schnäuli, Gesundheitsexperte beim Vergleichsdienst Comparis. Gleich ab 5 Zeit für einen kurzen Nachrichtenüberblick.

0: In Ankara ist das Gipfeltreffen der NATO zu Ende gegangen. Am Treffen beschloss das Militärbündnis unter anderem, dass es für 27 Milliarden Euro seine Infrastruktur für Treibstoff ausbauen will. Zudem sicherte die NATO der Ukraine für die nächsten beiden Jahre weitere Militärhilfen für mindestens 140 Milliarden Euro zu. Am Rande des NATO-Gipfels hat US-Präsident Donald Trump dem Iran mit weiteren Angriffen in der nächsten Nacht gedroht. Bereits in der Nacht auf heute griff das US-Militär dutzende Ziele im Iran an, als Reaktion auf iranische Angriffe auf Handelsschiffe in der Straße von Hormuz. Im Maßnahmenzentrum Witikon im Kanton Zürich, einer Einrichtung für junge Straftäter, ist es mehrfach zu Sicherheitsvorfällen gekommen. Das zeigen Recherchen von SRF Investigativ. Zum Beispiel konnte ein Straftäter viermal entweichen. Zudem wurde der ehemalige Sicherheitsleiter von einem 16-Jährigen angegriffen. Der Kanton weist die Kritik zurück.
1: Kurz nach 16:30 ist, Sie sind bei Ihrem Infosender an diesem Mittwochnachmittag. Ein Gerichtsurteil hat gestern in Frankreich zu reden gegeben. Es geht um den Berufungsprozess gegen Marine Le Pen. Und zu reden hat er gegeben, weil nun die Rechtsaußenpolitikerin nach diesem Urteil bei den Präsidentschaftswahlen im nächsten Jahr kandidieren kann. Wie kommt das im Wahlkreis von Marine Le Pen an? Das fragen wir gleich. Und um kurz vor 17 Uhr geht es nochmals um die Fußball-WM, um den historischen Sieg der Schweiz letzte Nacht. Auch unser Bundespräsident hat kräftig mitgefiebert und er hat schon Pläne, falls die Schweiz im WM-Final spielt. Träumen darf man ja. Und das tun auch wir in einer knappen halben Stunde. Marine Le Pen will bei den Präsidentschaftswahlen in Frankreich nächstes Jahr antreten. Das hat die Rechtsaußenpolitikerin vom Rassemblement National gestern Abend bekannt gegeben. Le Pen wurde zwar erneut verurteilt wegen Veruntreuung von EU-Geldern, das Berufungsgericht hat jedoch die Strafe reduziert und auch das Verbot, ein politisches Amt auszuführen, dauert nun weniger lang. Und damit kann sich Marine Le Pen für die Präsidentschaftswahlen aufstellen lassen. Wie kommt das an im Wahlkreis, aus dem Marine Le Pen kommt? Die Reportage von Zoe Geisler aus Hénin-Beaumont im Norden Frankreichs.
2: Hénin-Beaumont, in der ehemaligen Bergbaustadt mit rund 25'000 Einwohnerinnen und Einwohnern, zieren rote Backsteinhäuser die Straßen. Trotz des politischen Wirbels um Marine Le Pen wirkt es ruhig. Sie scheint hier mehr als nur eine Abgeordnete zu sein. Das erklärt Jonathan vor einem Supermarkt.
3: Ici, les gens sont très attachés à Marine Le Pen. Dès qu'elle vient, tout le monde se met autour d'elle pour faire un selfie, pour lui faire un bisou.
2: Hier wird Le Pen gemocht, sagt der junge Mann.

0: Sie fände es schon gut, wenn Marine, so wird Le Pen in Inabumo oft genannt, gewinnen würde. Dass das Berufungsgericht ihre Verurteilung bestätigt hat, ändert für Annie offensichtlich nichts. Sie unterstütze Le Pen schon lange.
1: Bah, écoute, elle a toujours fait son devoir, tout ça. Elle est une honnête femme.
0: Sie habe immer ihre Arbeit gemacht und sei eine ehrliche Frau, meint Annie. Kritik, zwar leiser, gibt es aber auch in Le Pens Hochburg, etwa von Jean-Philippe.
2: Bah, moi, je suis pas pour Marine Le Pen, donc elle a été condamnée, donc c'est que c'est mérité, je veux dire. Bah, elle devrait purger sa peine. Hein.
0: Sie wurde verurteilt, das heißt, sie hat es verdient, so Jean-Philippes Meinung. Er sei sowieso kein Fan von Le Pen. Damit ist er in der Minderheit. Bei Wahlen stimmt hier jeweils eine klare Mehrheit für ihre Marine. Und auch nach dem gestrigen Urteil scheint die Unterstützung ungebrochen.
3: Die Reportage von Frankreich-Korrespondentin Zoe Geisler.
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3: Jetzt einmal über den Ärmelkanal. Eine der bekanntesten Figuren der britischen Politik tritt zurück. Zumindest zwischenzeitlich. Nigel Farage, der Chef der rechtspopulistischen Reform UK, hat überraschend seinen Parlamentssitz aufgegeben und angekündigt, dass er dann in der Ersatzwahl wieder antreten will. Hintergrund sind Vorwürfe, die im Vereinigten Königreich seit Wochen zu reden geben. Nigel Farage hat Geldgeschenke in Millionenhöhe bekommen und nicht deklariert. Wie er nun dieses politische Manöver begründet, das wollte Nicolas Malzacher von Peter Stoiber wissen. Er ist freier Journalist in Großbritannien.
5: Ja, er hat in seiner sehr wütenden Ansprache am Dienstag gesagt, dass die Elite in den Medien und in der Politik versuche, ihn und seine Partei Reform UK zu stoppen und dass sie dies mit unlauteren Mitteln versuche. Die Affäre um diese Geldgeschenke sei ein Teil dieses Versuchs, denn er sei völlig unschuldig. Und Farage hat gesagt, dass er sich weigere, sein Schicksal dieser Elite zu überlassen. Darum wolle er jetzt das Volk entscheiden lassen in einer Nachwahl in seinem Wahlkreis Clacton-on-Sea. Er sagt, bei dieser Wahl werde dann das Volk gegen das Establishment antreten. Es sind große Worte, mit denen Farage hier hantiert. Aber wenn man sich die Fakten anschaut, dann lassen sie eine solche Interpretation kaum zu. Eine Verschwörung des Establishments gegen Farage gibt es nicht. Es geht einfach darum, dass er in eine Finanzaffäre verwickelt ist und die schafft ihm Probleme.
6: Was ist denn ganz konkret bekannt über diese Finanzaffäre, also über diese Gelder, die er bekommen hat?
5: Es geht einerseits um ein Geldgeschenk, das Farage 2024 von einem Kryptowährungsmilliardär namens Christopher Harbone erhalten hat, wenige Wochen vor seiner Wahl zum Parlamentsabgeordneten. Und dabei handelt es sich um satte 5 Millionen Pfund. Und die parlamentarischen Regeln besagen, dass alle Spenden in den 12 Monaten vor einer Wahl gemeldet werden müssen. Und das hat Farage nicht getan. Er sagt, das müsse er auch nicht, denn es sei ein persönliches Geschenk für ihn. Daran sei nichts Politisches. Darum gäbe es auch keine Meldepflicht. Aber ob das zutrifft, das wird derzeit geprüft von der Kommission für parlamentarische Standards, die sich dieses Falls angenommen hat. Dann hat sich die Affäre am Sonntag ausgeweitet. Eine Zeitung hat enthüllt, dass Farage von einem zweiten Unternehmer Geschenk angenommen hat und ebenfalls nicht deklariert hat. Der Unternehmer heißt George Cottrell. Er hat zum Beispiel die Kosten übernommen für manche Angestellten von Farage oder für Sicherheitspersonal. Und er hat ihn in seinem Haus gleich beim Buckingham Palace in London wohnen lassen. Diese Enthüllung hat die Affäre erneut hochkochen lassen. Der Druck auf Farage hat sich erhöht. Und das war offenbar der Auslöser für seinen Rücktritt.
6: Und wie würden Sie das einschätzen? Das Ganze dreht jetzt schon seit Wochen. Farage wittert eine Verschwörung gegen sich, gegen Reform UK. Wie stark hat ihm das tatsächlich schon geschadet?
5: Die Affäre hat bei den Wählerinnen und Wählern schon Bedenken ausgelöst. Es geht um die Frage einer möglichen politischen Einflussnahme dieser Geldgeber. Und laut Umfragen hat auch die Hälfte der Reformanhänger solche Bedenken. Wie schädlich solche Affären sein können, das hat man schon ein paar Mal gesehen in den vergangenen Jahren in der britischen Politik. Skandale, die sich über Wochen hinziehen, viel Aufmerksamkeit in den Medien verursachen. Und die Politiker, die mittendrin stecken, werden konstant dazu befragt und können über überhaupt nichts anderes mehr reden. Und genauso war es auch bei Nigel Farage. Er hat in den vergangenen Wochen immer wieder sehr gereizt auf Fragen zu den Spenden, zu diesen Geldgeschenken geantwortet. Oft hat er dann die Fassung verloren, was bei

0: eher ungewöhnlich ist. Also man hat gesehen, dass ihm diese Affäre stark zusetzt und in Erklärungsnot bringt. Und wenn dann auch noch die Untersuchung des Komitees für parlamentarische Standards zum Schluss kommen sollte, dass Farage falsch gehandelt hatte, dann könnte er vom Parlament suspendiert werden. Und offenbar wollte Farage diesem möglichen Entscheid zuvorkommen, also hat er eigenhändig seinen Rücktritt erklärt.
1: Und will dann eben gleich wieder antreten, will das Volk entscheiden lassen, quasi urteilen über ihn, über diese Geldgeschenke. Ist das eine Art Flucht nach vorne von Farage?
0: Ja, genau. Er will auch wieder die Initiative ergreifen damit, also dass er nicht ständig in der Defensive ist und sich rechtfertigen muss. Und er will wieder in die Rolle des Kämpfers gegen das Establishment schlüpfen. Denn in dieser Rolle gefällt er sich am besten. Das Problem bei der Finanzaffäre ist ja, dass es der Öffentlichkeit zeigt, wie eng der Kontakt zwischen Farage und einer Handvoll reicher Geldgeber ist und wie sehr die Reformpartei von diesen Leuten abhängig ist. Also dass Reform eigentlich eine sehr establishmentnahe Partei ist. Aber das ist nicht das Image, das Farage verbreiten will. Er will das genaue Gegenteil. Er will der Außenseiter sein, der Underdog, der die Elite herausfordert. Und er hofft, dass er mit seinem Rücktritt und einer erneuten Kandidatur wieder als dieser Außenseiter auftreten kann.
2: Das politische Manöver von Nigel Farage. Sie haben dazu Peter Stoiber gehört. Er ist freier Journalist in Großbritannien. 5:20 ist's.
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2: An der Wall Street gibt es momentan massive Verschiebungen. Aktien, die den Ton angegeben haben in letzter Zeit, verlieren an Wert. Im Fokus hier Nvidia, die Treiberin an der US-Börse in den letzten Jahren. Die Chip-Herstellerin hat über 1000 Milliarden Dollar an Marktwert verloren. Jens Korte, wie lässt sich das erklären?
4: Ja, und zwar hat Nvidia innerhalb von noch nicht mal ganz 2 Monaten so viel an Marktwert eingebüßt. Seit Mitte Mai, da wurde das letzte Allzeithoch aufgestellt, ist die Aktie um rund 16% gefallen. Und wenn wir uns das seit Jahresanfang angucken, da ist Nvidia immerhin noch 6% gestiegen. Allerdings der Tech-Index Nasdaq 100 ist rund 16% gestiegen, hat also deutlich besser abgeschnitten. Zum einen mal haben amerikanische Investoren eben angefangen, etwas umzuschichten. Sie haben andere Aktien für sich entdeckt, die sie auch spannend finden. Um diese Aktien zu kaufen, haben sie dann teilweise Nvidia-Aktien verkauft, um die nötigen Mittel aufzutreiben. Dann grundsätzlich sind Chips ja extrem teuer geworden, jetzt auch schon seit einigen Jahren. Und deshalb haben einige Kunden von Nvidia auch angefangen, eigene Chips zu entwickeln, sei es Apple oder sei es die Google-Mutter Alphabet. Also das sind einige Faktoren, weshalb die Nvidia-Aktie jetzt zuletzt zumindest so stark unter Druck stand. Allerdings dürfen wir natürlich auch nicht vergessen, alles ist relativ. Die Aktie von Nvidia ist zwischen Ende 2022, das war als ChatGPT auf den Markt kam, bis Ende vergangenen Jahres oder bis Mai diesen Jahres ist die Aktie von Nvidia um über 1000% gestiegen. Da ist es eben halt auch nicht so überraschend, dass irgendwo mal etwas Kasse gemacht wird.
2: Nvidia ist ja das wertvollste börsenkotierte Unternehmen der Welt. Nun aber steht Konkurrentin Apple kurz davor, Nvidia vom Thron zu stoßen. Was macht Apple besser als Nvidia?
4: Also ich denke, mit einer der Gründe ist, was Apple nicht tut. Was Apple nämlich nicht macht, ist zumindest massiv in KI zu investieren. Das geht jetzt noch nicht mal nur um Nvidia, sondern auch gegenüber anderen Technologieunternehmen, die sich zuletzt etwas schwer getan haben. Ich denke da zum Beispiel an die Facebook-Mutter Meta oder an das Softwareunternehmen Oracle, die die massive Schulden aufnehmen, um in KI zu investieren. Und Apple ist da verhältnismäßig eher etwas zurückhaltender, weshalb die Apple-Aktie jetzt seit Jahresanfang rund 15% gestiegen ist. und damit einer der besseren Performer ist von den sogenannten Magnificent Seven Aktien, also den großen sieben Tech-Konzernen. Also das ist etwas, was unter anderem hilft. Apple, das übrigens noch ganz am Rande, hat gerade noch mitgeteilt, dass eine Kooperation eingegangen wird mit dem Halbleiterkonzern Broadcom. Apple investiert hier 30 Milliarden Dollar, um mehr Chips in den Vereinigten Staaten zu produzieren. Apple insgesamt hat sich bereit erklärt, rund 400 Milliarden Dollar in den USA in den nächsten 4 Jahren zu investieren. Nein, Entschuldigung, es waren sogar 600 Milliarden Dollar, die Apple in den nächsten 4 Jahren in den USA investieren will. Und damit hat es Apple geschafft, dann auch bei der Zollkeule von US-Präsident Donald Trump einigermaßen glimpflich davon zu kommen. Also das sind wiederum einige Faktoren, weshalb Apple kurz davor steht, Nvidia quasi abzulösen. Das nur ganz am Rande. Apple war das wertvollste Unternehmen an der Wall Street bis Mai vergangenen Jahres, wurde dann zunächst von Microsoft und dann eben von Nvidia abgelöst.
2: Es sind ja einige wenige Technologieaktien, die die Märkte dominiert haben in den letzten Jahren und die Wall Street am Laufen gehalten haben. Könnte diese Trendwende die Wall Street in Schwierigkeiten bringen?
4: Ja, also wenn wir uns das angucken, eben diese Magnificent Seven, diesen sieben großen Tech-Aktien, die machen immer noch etwa ein Drittel aus des gesamten Marktwerts im S&P 500 Index. Also 7 Unternehmen, die für ein Drittel des Marktwerts stehen, der 500 größten Unternehmen in den Vereinigten Staaten. Und wir haben es jetzt schon im Juni gesehen, da haben diese Magnificent Seven über 2 Billionen Dollar, über 2.000 Milliarden Dollar an Marktwert eingebüßt. Dennoch ging es für den S&P 500 nur auf Monatssicht um etwa 1% nach unten. Also offenbar konnte das für den Moment noch aufgefangen werden. Das lag vor allem allerdings auch daran, dass andere Lieblinge entdeckt worden sind, vor allem die großen Chip-Aktien, und die stehen jetzt im Moment unter Druck. Und das könnte für die Wall Street schwierig werden, wenn sowohl die Magnificent Seven als auch die Chip-Aktien eine schwierige Zeit haben. Dann könnte es schwer werden, für die Wall Street auf Kurs zu bleiben. Allerdings ist es auch vorstellbar, dass Investoren sich dann sagen, diese Kursschwäche nutzen wir, um dann etwas billiger einzusteigen. Aber es ist schon eine interessante Phase, an der wir uns jetzt momentan befinden. Und nur ein Wort ganz kurz. Der KOSPI-Index, das misst die Tech-Werte in Südkorea, der ist jetzt in einem Bärenmarkt abgedriftet, hat also über 20% vom letzten Hoch verloren. Und wir werden sehen, ob der Wall Street etwas Ähnliches droht oder eben ob die Investoren sagen, diese Kursschwäche, die nützen wir zum Einstieg.
2: Die Einschätzung von Jens Korte, er ist unser Börsenkorrespondent an der Wall Street. Die Betroffenheit war groß nach den Erdbeben in Venezuela vor 2 Wochen. Viele Länder haben Rettungsteams und Hilfsgelder ins Land geschickt. Ein nicht unbedeutender Teil davon kam aus den USA. Über 310 Millionen Dollar sind es bis jetzt, sagen die USA. Zur Erinnerung, die haben ja vor gut 6 Monaten Langzeitherrscher Nicolas Maduro aus Venezuela entführt. Die freie Journalistin Anne Demmer war soeben vor Ort in Venezuela. Julia Schmid hat sie gefragt, wie präsent die USA bei den Rettungsaktionen war.
5: Ja, die USA haben ja wie viele andere Länder auch Rettungs- und Sucheinheiten nach Venezuela geschickt, darunter auch ein 80-köpfiges Team mit 6 Spürhunden. Die waren durchaus präsent. Ich konnte tatsächlich auch bei einer Rettungsaktion beobachten, wie sie eine Frau aus einem völlig eingestürzten Haus retten könnte in La Guaira, eben in der Region an der Küste von Venezuela. Generell würde ich sagen, dass die US-Kräfte nicht präsenter waren als Hilfskräfte aus anderen Regionen auch. Die Schweiz, auch Deutschland, Jordanien, Mexiko, Chile hatten ja auch Unterstützung geschickt. Insgesamt war die internationale Unterstützung sehr sichtbar, würde ich sagen.
6: Vielleicht können Sie das noch mal ein bisschen greifbar machen. Wie viel Hilfe haben denn die USA im Vergleich zu anderen Ländern geleistet?
5: Die US-Hilfe übertrifft tatsächlich die anderer Geber massiv. Die EU beispielsweise, immerhin mit 27 Mitgliedstaaten, stellte zunächst 5 Millionen Euro an akuter Katastrophenhilfe bereit, zusätzlich zu 52 Millionen Euro, die bereits vorher schon versprochen waren für die Dauerkrise. Aber der tatsächliche Bedarf ist natürlich riesig. Die UNO beziffert den nötigen Finanzbedarf für die Nothilfe in Venezuela auf 606 Millionen Dollar. Und selbst die großzügige US-Hilfe deckt das dann natürlich immer noch nicht ab. Aber politisch entscheidend ist vielleicht auch eher die Botschaft, die Symbolik und die Sichtbarkeit. Es wurden nämlich auch Kriegsschiffe, Militärpersonal nach Venezuela geschickt und das ist ganz im Sinne von Trump.
6: Ja, wenn Sie schon diese Symbolik ansprechen, wie ist das denn bei der Bevölkerung angekommen, dass jetzt eben, ich sage mal, ausgerechnet die USA da auch Hilfe leisten in Venezuela?
5: Grundsätzlich habe ich den Eindruck in Gesprächen mit den Menschen vor Ort gewonnen, dass sie generell unglaublich dankbar für die internationale Hilfe sind. Generell, das Land war ja nicht auf eine derartige Katastrophe vorbereitet. Ganz konkret auf die USA bezogen, viele Menschen haben ja auch die Intervention, also auch die Verhaftung Maduros unterstützt, haben diskutiert und hatten ja auf ein Cambio, eine demokratische Transition gehofft. Dabei war ihnen das Vorgehen in Anführungsstrichen egal. Hauptsache, es passiert was. Aber mit dem Beben wurde das Land natürlich noch mal einmal mehr zurückgeworfen und viele befürchten auch, dass die venezolanische Regierung wieder repressiver gegen Kritiker vorgehen wird. Viele hoffen auf die Rückkehr von Maria Corina Machado, also die Oppositionsführerin.
6: Es ist ja erst gut 6 Monate her, dass die USA den Langzeitmachthaber Nicolas Maduro entführt haben. Der sitzt jetzt in einem Gefängnis in den USA, in New York. Ist das denn ein Problem für die amtierende Präsidentin Delcy Rodriguez, dass sie jetzt aus den USA Hilfe annehmen muss?
5: Das Verhältnis hat sich insofern entwickelt, also Rodriguez nennt Trump inzwischen Partner und Freund. Das wäre vor einem halben Jahr sicher nicht so gewesen. Im Land selbst wird von ihr mittlerweile als Gobierno de Títeres, also Marionettenregierung, gesprochen, weil sie letztlich alles macht und tut, sobald Trump Forderungen stellt. Viele Menschen in Venezuela hoffen auf die Rückkehr, wie gesagt, von Maria Corina Machado, die immer wieder angekündigt hatte, dass sie zurück ins Land will, aber nun von den USA fallen gelassen wurde. Und bei den Venezolanerinnen und Venezolanern steht Rodriguez wegen ihres schlechten Krisenmanagements massiv in der Kritik. In den ersten Stunden waren viele Familien auf sich alleine gestellt, haben mit bloßen Händen im Schutt gegraben, bevor überhaupt organisierte Hilfe kam. Und die Regierung weist die Vorwürfe zurück, verweist auf tausende Helfer im Einsatz und spricht von gezielter Desinformation, die zusätzlich Chaos gestiftet hätten. Aber der Grundtenor der Kritik bleibt. Das war kein Betriebsunfall, sondern das Ergebnis eben von Jahren fehlender Wartung, fehlender Prävention und einer Infrastruktur, die auf Kante genäht war und beim ersten großen Schock einfach dann nachgegeben hat. Und letztlich kann sich aber Rodriguez auf die Unterstützung von Donald Trump weiterhin verlassen.
6: Sie haben ja die Oppositionsführerin Machado jetzt schon angesprochen. Vielleicht können wir das nochmal vertiefen. Was heißt das denn für die Opposition, dass jetzt eben die USA unter Donald Trump so stark kooperieren mit der amtierenden Präsidentin Delcy Rodriguez?
5: Ja, wie gesagt, Maria Corina Machado wurde von Trump fallen gelassen. Die Oppositionsführerin hat ja alles versucht, um sich bei Trump anzudienen, ihm sogar ihre Nobelpreismedaille geschenkt, aber sie wird trotzdem ausgebremst. Und das ist immer wieder zu beobachten in regelmäßigen Abständen. Sie hat zweimal versucht, nach Venezuela jetzt zu fliegen, wurde beide Male gestoppt. Offenbar auf Druck der USA. Und das State Department hat das mit dem Argument gerechtfertigt, sie instrumentalisiere gerade eine eben sehr sensible politische Frage, was der humanitären Hilfe schaden würde.
6: Anna Demmer, um das jetzt nochmal zusammenzufassen, was sagt denn diese Situation nach den 2 schweren Erdbeben in Venezuela über die Beziehung aus zwischen eben Venezuela und den USA?
5: Ja, man darf ja nicht vergessen, Trump hat in Venezuela ganz handfeste ökonomische Interessen und das erklärt eigentlich das ganze Bild. Nach der Festnahme von Maduro hat er nicht zufällig Rodriguez an die Spitze gehievt, sondern bewusst entschieden, dass sie das Land nach seinen Vorstellungen regiert und für amerikanische Investoren öffnet. Und seitdem haben die USA praktisch Zugriff auf die venezolanischen Ölreserven. Und deshalb sprechen viele auch von einer Marionettenregierung. Rodriguez sitzt zwar formal an der Spitze, aber die eigentlichen Entscheidungen, gerade wirtschaftspolitisch, laufen über Washington. Und genau deshalb hat Trump auch ein Interesse daran, die Erdbebenkatastrophe relativ klein zu reden. Sie passt einfach nicht in seine Erfolgserzählung. Er hat sogar 2 Tage nach dem Beben behauptet, die Venezolaner würden vor Glück in den Straßen tanzen, was natürlich eine Provokation ist. Und die Ölinfrastruktur selbst ist von dem Beben weitgehend verschont geblieben. Also dieses Gebiet hat es nicht getroffen. Aber damit das läuft, braucht es eben eine gewisse Stabilität im Land. Und genau die nutzt Trump als Argument, um Wahlen auf unbestimmte Zeit erstmal zu verschieben. Erst wenn die Lage in Anführungsstrichen stabil genug ist, sollen freie Wahlen kommen. Und was stabil genug bedeutet, entscheidet am Ende er.
2: Das Gespräch mit der freien Journalistin Anne Demmer. Im Iran haben diese Woche Millionen von Menschen den Trauerzug zu Ehren von Ayatollah Ali Khamenei begleitet. Der Sarg des obersten religiösen Führers fuhr in einer Prozession durch mehrere iranische Städte. Jetzt ist der Leichnam von Khamenei im Irak angekommen. Die Trauer dort ist eine Mischung aus Staatsakt, aus einem religiösen Ritual und einer iranischen Machtdemonstration. Von der ARD berichtet Moritz Behrendt.
7: Schon die Ankunft des Leichnams von Ali Khamenei im Irak ist ein Ereignis. Am Flughafen der Stadt Najaf erwarten hunderte Gläubige den Sarg des iranischen Revolutionsführers. Der irakische Regierungschef empfängt den iranischen Präsidenten Pezeshkian. Der begleitet die Reise des durch einen israelischen Luftangriff getöteten Ali Khamenei ins Nachbarland. Zu sehen sind auch zahlreiche religiöse Würdenträger, vor allem Schiiten, aber auch Sunniten und Christen. Die Trauer im Irak ist eine Mischung aus Staatsakt, religiöser Prozession und einer iranischen Machtdemonstration. Am Trauerzug durch die für Schiiten heilige Stadt Najaf nehmen nicht mehr hunderte Gläubige teil, sondern Zehntausende, vielleicht auch noch mehr. Auf Luftbildern ist ein Meer von Menschen zu sehen, die dem Wagen mit dem Sarg folgen. Vertreter von pro-iranischen Milizen im Irak sprechen von mehreren Millionen Teilnehmern. Einige sind von weit her angereist, wie dieser Mann aus dem südirakischen Basra. Ali Khamenei ist für uns ein Symbol, möge Gott ihm gnädig sein. Ganz Basra ist jetzt menschenleer. Alle haben sich auf den Weg in die heiligen Städte Najaf und Kerbela gemacht. Die Fahrt von Basra aus hat der dortige Gouverneur organisiert. Von mehr als 150 Bussen allein aus Basra spricht ein Helfer. Alle klimatisiert, auch für die Sicherheit sei gesorgt. Viele Politiker im Irak pflegen enge Beziehungen zur Führung in Teheran. Seit den ersten freien Wahlen nach dem Sturz Saddam Husseins dominieren die Schiiten den Irak politisch. Das Nachbarland Iran hat seitdem erheblichen Einfluss im Irak, nicht zuletzt über schiitische Milizen, die für Teheran ein Teil der sogenannten Achse des Widerstands sind. Deren Stärke zu demonstrieren ist ein Ziel der Trauerprozession. Sie hat aber auch eine religiöse Komponente. In Najaf und Kerbela beten die Gläubigen in den prächtigen Schreinen von Ali und Hussein. Die beiden Nachkommen des Propheten wurden im 7. Jahrhundert getötet. Die Trauer um sie zählt zu den zentralen Elementen des Schiitentums. Der angesehenste schiitische Geistliche im Irak ist Groß-Ayatollah Ali Sistani. Experten sagen, er sehe die Trauerfeier für den getöteten iranischen Revolutionsführer als religiöse Verpflichtung an, vermeide aber ideologische Töne. Von Kerbela aus werden die sterblichen Überreste Khameneis wieder zurück in den Iran geflogen. In seiner Heimatstadt Mashhad ist dann die Beisetzung geplant.
2: Jetzt, wie versprochen, nochmals zurück zur Fußball-WM. Bis tief in die Nacht hinein haben Millionen Fans der Schweiz die Daumen gedrückt. Und dann hat es tatsächlich geklappt. Im Achtelfinale gegen Kolumbien hat die Schweizer Nazi einen historischen Triumph gefeiert. Zum ersten Mal seit 1954 zieht sie in ein Viertelfinale bei einer Fußball-WM ein. Das Spiel verfolgt hat auch Bundespräsident Guy Parmelin. Er ist gerade in Mexiko zusammen mit einer Wirtschaftsdelegation. Und der Jubel dort war groß, als Ruben Vargas den entscheidenden Penalty versenkt hat. Wie der Bundespräsident den Achtelfinale erlebt hat, darüber hat er mit Radio SRF gesprochen. Und zu diesem aufreibenden Match hat er gesagt:
8: Ja, das war spannend. Wir waren allen hier unter Stress. Und am Ende, das war, ja, ich war sehr glücklich für die Mannschaft. Das ist historisch, man muss das klar sagen. Das erste Mal, Viertelfinal. Aber für mich und für die Mannschaft, das ist nur eine Etappe Richtung Finale am 19. Juli.
2: Der Bundespräsident glaubt also an die ganz große Sensation. Dass es bis dahin noch ein weiter Weg ist, das weiß aber auch Guy Parmelin.
8: Zuerst muss man noch zweimal gewinnen, natürlich. Und ich bin sicher, dass sie schon konzentriert sind für nächste Match Kansas City gegen Argentinien. Das wird eine, wie sagt man, eine Revanche auf Französisch. Das letzte Mal haben sie gegen Argentinien verloren, wenn ich mich erinnere. Und ich denke, dass nur Dafür sind sie sehr motiviert und ich wünsche der ganzen Mannschaft alles Gute zuerst für diesen nächstes Spiel und nachher Halbfinale und endlich Finale. Und wenn sie im Finale sind, habe ich ihnen schon gesagt, dass ich zurückkomme.
2: Jetzt aber wartet erstmal Argentinien im Viertelfinal und das Spiel findet in der Nacht von Samstag auf Sonntag statt. Bundespräsident Guy Parmelin sagt, er werde der Nazi da sozusagen vom Sofa aus die Daumen drücken.
8: Nein, ich bleibe zu Hause zu sehen, einmal ruhig mit meiner Frau. Aber ruhig, ich weiß nicht, ob das ruhig ist, aber ich bleibe einmal ruhig zu Hause und ja. Ich drücke die Daumen, wie Sie sagen auf Deutsch. Ich tiens les pouces.
2: Das sagt Bundespräsident Guy Parmelin. Er hat nach dem historischen Viertelfinaleinzug der Schweiz mit Radio SRF gesprochen. Und jetzt haben Sie diese Jubel von Parmelin und seiner Delegation gehört. Die Videos dazu, die finden Sie bei uns auf der Sport-App. Und natürlich auch alles andere zu diesem historischen Match. Letzte Nacht der Schweiz gegen Kolumbien. Wir freuen uns auf Sonntagnacht. Jetzt ist es dann gleich 17 Uhr. Es übernehmen die Kolleginnen und Kollegen von Info 3 und wir hören uns dann um 17.30 Uhr wieder.

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1: Wie ist der verbale Rundumschlag von US-Präsident Donald Trump gegen den Iran einzuschätzen und was könnte das für den Konflikt im Nahen Osten bedeuten? Und die alte NATO gibt es nicht mehr, das wurde beim Gipfeltreffen in der Türkei heute deutlich. Aber wie sieht die neue NATO aus? Das beleuchten wir jetzt im Info 3. Ich bin Rebecca Filiger. Ja, da haben Sie alle gestaunt. Bei seinem Auftritt am NATO-Gipfel heute Vormittag in der Türkei beschimpfte US-Präsident Donald Trump die iranische Führung als Abschaum und kranke Leute. Und er sagte, er wolle nicht mehr mit dem Iran verhandeln, um den Konflikt zu beenden. Die entsprechende Absichtserklärung und auch die ausgehandelte Waffenruhe gelte nicht mehr. Und später kündigte Trump erneut Angriffe in der Nacht an. Was steckt hinter all dem und was heißt das nun für den Konflikt im Nahen Osten? Das schauen wir uns an mit Nahost-Korrespondent Thomas Guterson und USA-Korrespondentin Barbara Golpi. Zuerst zu Thomas Guterson. Wie hat das iranische Regime auf diese verbalen Attacken von Donald Trump reagiert?
2: Nun, die Aussagen von Trump wurden jetzt von Teheran nicht direkt kommentiert. Hingegen die Angriffe von letzter Nacht sowie die Wiederaufnahme der Ölsanktionen, die schon, die wurden vom Iran auf Schärfste verurteilt. Parlamentssprecher Mohammad Ghalibaf sprach von einem schwerwiegenden Bruch des Rahmenabkommens und davon, dass nun die Zeit der Erpressung vorbei sei. Es kursieren auch Meldungen, wonach der Iran die Straße von Hormuz wieder erschließen will. Das sagen jedenfalls die iranischen Staatsmedien. Das kann man jetzt so deuten, dass sich die iranische Führung wieder auf eine Eskalation vorbereitet. Auf der anderen Seite beruft sich der Parlamentssprecher ja noch auf das Rahmenabkommen. Also es hat immer noch einen gewissen Wert und der Iran wird sicherlich weiter verhandeln wollen. Meine Lese ist, dass der Iran sicherlich nicht von sich aus eine Eskalation sucht und auch nicht von sich aus angreifen wird. Wenn aber angegriffen, wird er Gleiches mit Gleichem vergelten.
1: Also der Iran äußert sich oder verhält sich eher abwartend. Barbara Golpi in Washington, kann man sich denn in den USA erklären, warum Präsident Donald Trump nach den Verhandlungen in den letzten Wochen dem Rahmenabkommen mit dem Iran heute eine so heftige Absage erteilt hat?
3: In den USA herrscht durchaus eine gewisse Ratlosigkeit, auch wenn eine solche wütende Wortwahl von Trump nichts Neues ist. Trump setzt oft auf maximale Härte, um Stärke zu demonstrieren, eben sowohl gegenüber dem Gegner als auch gegenüber seinem politischen Publikum. Gleichzeitig hat Trump heute aber auch gesagt, dass die Unterhändler weiter verhandeln könnten, wenn sie denn wollten. Es wäre nicht das erste Mal, dass selbst hohe Regierungsmitarbeitende überrascht werden von Trumps Aussagen. In anderen Zusammenhang haben mir das Mitarbeiter schon bestätigt, dass sie manchmal selbst nicht genau wüssten, was jetzt Sache sei. Klar ist allerdings, eine derart scharfe Wortwahl von Trump erschwert diplomatische Lösungen und erhöht das Risiko, dass der Konflikt weiter eskaliert.
1: Wenn das Rahmenabkommen jetzt in Frage gestellt ist, was ist oder was wäre denn die Alternative?
3: Ja, Trump versucht, den Druck weiter zu erhöhen. Eben, er bricht das Rahmenabkommen schon, indem das Ölsanktionen gegen den Iran wieder eingeführt wurden. Er kann auch eingefrorene Vermögenswerte nicht freigeben. Eine militärische Eskalation bis hin zu einem umfassenden Angriff oder gar einem Einsatz von Bodentruppen im Iran wäre zwar theoretisch auch denkbar, politisch für Trump aber äußerst schwierig. Der Kongress hat sich dagegen ausgesprochen und auch selbst viele seiner treuesten Anhängerinnen und Anhänger wollen keinen neuen Krieg im Nahen Osten, nicht zuletzt wegen möglicher amerikanischer Opfer. Gleichzeitig steht Trump innenpolitisch unter Druck, auch unter Zeitdruck. Zwar geht es der US-Wirtschaft insgesamt immer noch gut, doch die meisten Wählerinnen und Wähler spüren davon wenig. Sie ärgern sich vor allem über hohe Benzinpreise und über hohe Lebenshaltungskosten und dies sind wichtige Faktoren bei den Zwischenwahlen in 4 Monaten, die über die Mehrheitsverhältnisse im Parlament entscheiden.
1: Für die USA ist die Situation also äußerst unangenehm. Thomas Guterson, wie sieht es auf iranischer Seite aus? Wie spürt das Regime in Teheran den Druck?
2: Ja, die iranische Führung kann relativ gut mit diesem Schwebezustand im Moment leben. Also diesem Zustand, wo es nicht wirklich einen Krieg gibt, aber auch nicht wirklich einen Frieden. Denn eine Bedrohung aus dem Ausland, eine Bedrohung von außen, dient der Führung, die Reihen im Inneren zu schließen, Kritiker stillzuhalten. Also die Kriegsgefahr dient der Legitimierung der iranischen Führung. Und andererseits ist diese Ambivalenz auch eine Strategie, die der Iran schon seit längerem fährt, zum Beispiel im Atomprogramm. Da setzt der Iran ja auch auf ein Zwischendrin, also Uran anzureichern, aber dann doch keine Atombombe zu bauen. Und diese Haltung hat der iranischen Führung bisher die Existenz gesichert. Also diese Ambivalenz ist sicherlich eine Klaviatur, auf der der Iran zu spielen weiß.
1: Einschätzungen von Nahost-Korrespondent Thomas Guterson und USA-Korrespondentin Barbara Golpi. Vielen Dank.
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1: Ja, nicht nur der verbale Eklat von Donald Trump. Der gesamte NATO-Gipfel in Ankara heute machte deutlich, die NATO, wie sie einst war, die gibt es nicht mehr. Nur die neue NATO, die ist noch nicht wirklich geboren, obwohl ihr Generalsekretär sie bereits in den höchsten Tönen lobt und als NATO 3.0 bezeichnet. Das westliche Militärbündnis befindet sich in einer Zwischenphase und das ist äußerst ungünstig für Europa in einer Zeit großer geopolitischer Spannungen und Konflikte. Aus Ankara die Einschätzung von Fredrik Steiger.
4: Im protzigen Präsidentenpalast von Ankara, wo der NATO-Gipfel stattfand, gibt es 1150 Räume. Da kann man sich schon mal verirren. Verirrt und verwirrt wirken die Staats- und Regierungschefs der 32 NATO-Mitgliedsländer indes nicht primär wegen der Örtlichkeit, sondern angesichts ihrer Aufgabe, die NATO neu erfinden. Zwar ist nun allen klar, was die westliche Militärallianz nicht mehr ist, weniger jedoch, was sie künftig sein und wie sie funktionieren soll. Immerhin, auf dem Gipfel war man sich einig, die NATO muss europäischer werden. Und es gab konkrete Schritte, damit sie es auch wird. Mehr Geld von fast allen europäischen Ländern, neue Rüstungsprojekte und so mit der Zeit auch mehr Kampfkraft der Europäer. Denn US-Präsident Donald Trump macht klar, auf ihn kann Europa nicht zählen. Er ist weiterhin überzeugt, dass die USA noch immer fast allein die Lasten schultern. Grönland zu annektieren, wird bei ihm zur fixen Vorstellung. Ebenso, dass die Europäer sich am amerikanisch-israelischen Irankrieg hätten beteiligen müssen. Gerade dieser Streit zeigt, die USA und Europa haben geopolitisch ganz andere Prioritäten. Im Ukraine-Krieg wiederum will Washington bloß an der Bande stehen. Sein Land, so Trump in Ankara, sei einen Ozean weit weg. Von Trump gibt es in der NATO also kaum noch Hilfe, dafür Vorwürfe ohne Ende. Geht es um die Rolle der USA in der NATO, besteht wohl bestenfalls die Aussicht, dass sie unter einem neuen Präsidenten bei der Fahne bleiben, wenngleich mit weitaus bescheidenerem, aber dafür hoffentlich wieder verlässlichem Engagement. Der NATO kommt also ihre Führungsmacht abhanden. Das hat finanzielle und militärische Folgen, aber ebenso politisch-strategische. Erstmals stellt sich die Frage, wer gibt künftig im Bündnis den Ton und den Takt an? Bisher war allen klar, die USA. Doch in Zukunft? Deutschland als europäisches Schwergewicht, ein deutsch-französisches Tandem, ein britisch-französisch-deutsch-polnisches Quartett. Würden all die anderen so etwas jemals akzeptieren? Die Gefahr ist groß, dass eine europäischere NATO genau jene Differenzen importiert, welche seit Jahrzehnten die EU außen- und sicherheitspolitisch lähmen. Eine überzeugende Lösung, genau das zu vermeiden, hat niemand. Der deutsche Bundeskanzler Friedrich Merz beschwört zwar einen Geist von Ankara, doch der bleibt nebulös. Die neue europäische NATO ist gestartet, aber harzig und holprig dürfte es weitergehen. Ein Zeichen dafür, eigentlich sollte nächstes Jahr der NATO-Gipfel in Albanien stattfinden. Nun ist auf einmal völlig offen, ob es 2027 überhaupt einen gibt. Auch hier, der Weg in die Zukunft ist verschlungen.
1: Zu den Nachrichten mit David Burkhardt und da bleiben wir zuerst noch beim NATO-Gipfel in Ankara mit zwei konkreten Beschlüssen der NATO-Staaten.
5: Sie haben der Ukraine im Krieg gegen Russland weitere Militärhilfen zugesichert für Dutzende Milliarden Euro. Für dieses Jahr sagten die NATO-Staaten der Ukraine 70 Milliarden Euro zu für Ausrüstung, Unterstützung und Ausbildung. Und auch im nächsten Jahr soll sich die Unterstützung auf mindestens diesem Niveau bewegen, wie es in der Abschlusserklärung zum NATO-Gipfel heißt. Zudem will die NATO ihre eigene Infrastruktur für Treibstoff ausbauen, dies für 27 Milliarden Euro. Nun in die Schweiz. Es gilt als die Institution für Jugendliche und junge erwachsene Straftäter in der Deutschschweiz, das Massnahmenzentrum Uitikon im Kanton Zürich, kurz MZU. Nun zeigen Recherchen von SRF Investigativ, im MZU ist es mehrfach zu Sicherheitsvorfällen gekommen. Zum Beispiel konnte ein Straftäter viermal entweichen. Zudem wurde der ehemalige Sicherheitsleiter von einem 16-Jährigen angegriffen. Der Kanton Zürich sagt dazu, die Sicherheitsmaßnahmen im MZU würden greifen, die Einrichtung komme ihrem Grundauftrag nach. Wegen 15-fachen Mordes ist in Deutschland ein Arzt zur Höchststrafe verurteilt worden. Der 41-jährige Deutsche erhielt eine lebenslange Freiheitsstrafe mit einer anschließenden Verwahrung und ein lebenslanges Berufsverbot. Der Mann hatte als Palliativarzt schwerstkranke Menschen begleitet. Ein Gericht in Berlin sah es als erwiesen an, dass der Arzt 12 Frauen und 3 Männern einen tödlichen Medikamentenmix verabreicht hatte. In einigen Fällen soll er Brände gelegt haben, um seine Taten zu vertuschen. Seine Opfer waren zwischen 25 und 94 Jahre alt. Alle waren sie schwerst krank, ihr Tod stand aber nicht unmittelbar bevor. Im Prozess hatte der Mann gestanden, 12 seiner Patientinnen und Patienten getötet zu haben. Er habe ihnen Leid ersparen wollen. Noch eine Meldung zur Fußball-WM. Bis zu 1,2 Millionen Menschen haben zu Spitzenzeiten den Achtelfinal der Schweiz gegen Kolumbien auf SRF 2 verfolgt. Das entspreche einem Marktanteil von mehr als 78%, schreibt SRF Sport. Zudem sei der Livestream auf den SRF Online-Plattformen rund 930.000 Mal gestartet worden. Public Viewings sind bei der Messung nicht mit berücksichtigt. Wir kommen zu den Börsendaten von SIX. Der Swiss Market Index liegt im Moment bei 14.169 Punkten. Das ist ein Minus von 1,3%. Der Euro wird zu 92,29 Rappen gehandelt und der Dollar zu 80,91 Rappen. Fehlt noch das Wetter. Heute Abend ist es teils sonnig und teils bewölkt. Morgen gibt es dann viel Sonnenschein. Dies bei Höchstwerten von 29 bis 34 Grad.
1: Wir liefern News und Hintergründe kompakt in einer knappen Viertelstunde. 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
7: Akanji kann nicht Elfmeter. Er kann das nicht. Er kann es einfach nicht. Er hat so viele Vorzüge, Akanji. Er scheitert erneut.
8: Manuel Akanji hat im WM-Achtelfinal gegen Kolumbien seinen Penalty verschossen. Wie schon an den Europameisterschaften gegen Spanien und England. Jetzt ist Schluss.
9: Gerade Murik sagt, schiesse nie mehr Elfmeter. Irgendwann muss ich auch mal einsehen. Wenn es nicht meine Stärke ist, ich kann alles andere glaub, sehr gut handeln, jeder andere Druck, aber das Elfmeterschießen ist nicht für mich, das muss ich sein lassen.
8: Das ist nichts für mich. Das sagt einer, der auf absolutem Weltklasse-Niveau Fußball spielt. Was ist es, dass das Penaltyschießen so schwierig macht?
10: Weil der Druck da ist, macht man die Situation zur Bedrohung. Und plötzlich kommt das Hirn so und sagt so, oh, Katastrophenszenarien, was würde passieren, wenn er verschießt ist und.
8: Erzählt der Sportpsychologe, der regelmäßig mit Nazi-Spielern und Spitzensportlerinnen zusammenarbeitet. Schön hört ihr News Plus, ich bin Dominik Brandt. Und für alle Hobbyfußballerinnen und Fußballer da draußen, der Sportpsychologe hat etwas später dann auch noch einen Tipp für euch.
7: Mach ihn, Ruben. Mach ihn. Ruben Vargas. Vargas.
8: Was für ein Krimi. Schon wieder. Mittlerweile hat man ja als Nazi-Fan etwas Übung. Immerhin war es das vierte Penaltyschießen seit der EM 2021. Und der zweite Sieg. Gegen Kolumbien haben alle Schweizer getroffen. Alle außer Manuel Akanji. Und nach so einem historischen Sieg, da nimmt es mich dann jeweils Wunder, was die Spieler so zu sagen haben. Und da ist mir ein Interview besonders aufgefallen, eben jenes mit Akanji. Schon kurz nach dem Spiel ist er ehrlich und selbstreflektiert.
9: Ich habe Muri gesagt, das ist mein letzter Penalty, den ich geschossen habe. Es war katastrophal, Penalty. Ich habe im letzten Moment unentschieden. Die älteste Regel eigentlich im Penalty-Schiessen, man sollte sich nie umentscheiden. Aber ich habe gesehen, der Goal ist schon zweimal links gerichtet, dann nochmal und ich wollte links hoch schiessen. Und ja, dann bin ich glaube ich noch ein bisschen gerutscht und dann ist der Ball etwa 4 Meter über das Goal.
8: Die Konsequenz daraus, Akanji will keine Penaltys mehr schiessen. Trainer Murat Yakin ist damit einverstanden.
11: Das ist jetzt definitiv begraben. Also ich glaube, der Manu macht so viel richtig auf dem Platz. Wahrscheinlich hat er ein zu viel kalkuliert beim Elfmeterschießen und zu viel überlegt.
8: Nicht nur ich habe die Aussage von Manuel Akanji bemerkenswert gefunden. Auch Ale Meyer hat gespannt zugehört. Er ist Sportpsychologe und kennt mehrere Spieler der Nazi persönlich. Die Aussage von Akanji, die passe zu ihm.
12: Ja, also zuerst mal deckt es natürlich so, wie ich den Manu kenne. Er ist natürlich einfach extrem klar. Er ist sehr konsequent in den Aussagen, die er macht. Auch sehr bei sich. Und gleich glaube ich, oder ich bin überzeugt, dass der Manu mega stark ist mental. Also er ist sehr, also der wäre gar nicht auf dem Level, wenn er nicht klar wäre in den Gedanken, in den Emotionen. Und ich glaube, so nach dem Match, dass er einfach nirgends so sagt, so, ich mache das jetzt nie mehr, ist völlig nachvollziehbar, spricht auch für ihn. Und gleichzeitig glaube ich, dass der Manu in Zukunft ganz sicher auch wieder Penalty schiessen könnte und die machen, da bin ich überzeugt.
8: Der Sportpsychologe nimmt Akanji den Penalty-Rücktritt also nicht ganz ab und hält es für möglich, dass wir Akanji auch in der Nazi nochmal als Penalty-Schützen sehen.
12: Ich glaube einfach, dass beim Penalty-Schiessen oftmals so ein bisschen um Geschichten erzählen geht. Oder? Also man kommt in eine Situation rein und da geht es ganz fest darum, machen wir jetzt die Situation, tun wir die jetzt zu einer Herausforderung machen oder wird sie zu einer Bedrohung? Und ich glaube unbewusst, aber das sind auch so Einschätzungen von der, aus der Distanz, könnte ich mir vorstellen, dass vielleicht irgendwie so die Geschichte auf ist gekommen, oh, ich habe schon verschossen. Aber ich glaube, der Manu könnte ganz sicher auch sich in Zukunft sagen, ja, okay, ich habe verschossen, das ist ein Teil von meiner Geschichte, aber ich kann auch immer wieder eine Penalty rein tun, ich kann immer wieder schiessen, ich habe, wenn ich im Match super Aktionen habe, könnte ich auch in einem neuen Kontext, in einem nächsten Penalty irgendwann in Zukunft auch wieder meinen Beitrag dazu leisten.
8: Beim Penaltyschießen geht es ums Geschichtenerzählen. So habe ich das jetzt noch nie gesehen, aber aus mir ist ja auch nicht mehr als ein durchschnittlicher Grümpi-Fußballer geworden. Ganz im Gegensatz zu all diesen Profis, die mit Ale Meyer zusammensitzen. Und bei diesen Gesprächen, da sind Penaltys oft ein Thema und eben die Geschichten, die damit erzählt werden sollen.
12: Im Penalty wäre es natürlich so, dass im besten Fall ist, ich freue mich jetzt, den Penalty zu schiessen, ich freue mich jetzt, einen Unterschied können zu machen. Ich glaube, in diese Richtung, wenn man dort arbeiten kann, und das machen wir regelmässig, oder mache ich mit dem Fußballer und mit der Fußballerin regelmässig, dann kommen wir sicher in eine gute Geschichte rein.
8: Sich auf den Penalty freuen, das wäre also die ideale Ausgangslage.
12: Es geht aber nie darum, dass man sich jetzt nur noch gut fühlen muss. Also, ein Wellness-Gefühl von so einem Penalty ist, glaube ich, schwierig herzubekommen. Aber ich glaube, es ist wichtig, dass man so ein bisschen merkt, so, okay, gewisse Situationen, gewisse Gedanken darf ich akzeptieren. Die kann ich akzeptieren. Ich kann aber auch gut zu mir schauen in dieser Situation und mich auf Sachen konzentrieren, die dafür sprechen, dass ich eben den Penalty gut gestalte.
13: Ich stelle es mir dann noch schwierig vor, in dieser Situation irgendwie jetzt Zweite im sterilen Raum sich in so eine Penalty-Situation hineinzuversetzen, wo Hunderttausende an einer WM vielleicht Millionen zuschauen. Wie arbeitet ihr da? Werden da so Situationen zum Beispiel auch visualisiert?
12: Ja, wir machen, also es sind ganz viele Sachen. Es gibt so verschiedene Geschichten. Also entweder in einem normalen Gespräch, wo man einfach wie quasi auch wie sich in die Situation, versetzt. Dann kann man das aber auch mit Visualisierungen, mit kleinen, Autohypnosen machen und so weiter. Also gibt es ganz viele Techniken. Ich glaube aber gleich, dass, es am Schluss darum geht, dass der Spieler, und das ist halt immer individuell, einen Plan findet für sich. Dass er weiss so, okay, wenn die Situation eintrifft, dann mache ich das und das und das. Das Schlimmste ist, und das tun wir eben immer vermeiden, indem, dass wir eben das proaktiv anschauen, das Schlimmste ist, dass wir keinen Plan haben. Wir können sagen so, wenn jetzt jemand sagt, ja, ich schaue mal, wie es rauskommt, dann sage ich dann immer, das ist in meinen Augen sicher das schlechteste Szenario. Also, vorbereiten, aber natürlich, Man kann natürlich, wenn wir jetzt irgendwie einen Teams-Call haben oder einen Kaffee trinken, ist es sehr relativ schwierig, das das quasi so eins zu eins zu trainieren, sondern man muss einfach mehr so auch in einem Gespräch immer wieder so ein bisschen hypothetisch sagen, so, oh, was würde denn passieren, wie würdest du dich denn fühlen, was würdest du denn machen? Und ich glaube, das hilft schon, dass man so ein bisschen in ein gewünschtes Erleben reinkommt, oder? Ja.
13: Man muss also gut vorbereitet Richtung Penaltypunkt gehen, sagt der Sportpsychologe. Das hat sich auch Nazi- und IB-Stürmer Christian Fasnacht gesagt. Davon erzählt hat er Radio SRF vor dem Kolumbienspiel. Lange hat Fasnacht gar keine Penaltys geschossen. Im Herbst seiner Karriere will er das ändern. Die letzten Monate hat er sich das Thema ganz genau angeschaut.
14: Weil ich einfach bis zu dem Zeitpunkt in meiner Karriere noch nie einen Penalty geschossen habe. Und dann gesagt, und so, jetzt ist eigentlich mal Zeit, jetzt bin ich über 30, jetzt dürfte ich auch mal einen Penalty machen. Und habe mir da wirklich diesbezüglich sehr, sehr viel Zeit investiert.
13: Noch ist er nicht der ganz große Penaltyschütze. In der Super League ist Fasnacht zweimal angelaufen. Einer ging rein, einer nicht. Aber was nicht ist, das kann ja noch werden. Fasnacht visualisiert diese Situationen immer und immer wieder.
14: Dass du das genau vor Augen führst, was du machst, und das kannst du ja quasi auch heute im Flieger 3 Stunden lang wie machen, dass du das immer und immer wieder durchgehst. Und das kann das Hirn ja nicht gross unterscheiden, ob das jetzt effektiv passiert, wenn du es super visualisierst, dass es wirklich passiert ist oder dass du es nur in Gedanken hast. Und das fühlt sich dann auch echt an.
13: Gegen Kolumbien spielte Christian Fasnacht nicht, konnte also auch keinen Penalty schießen. Aber wer weiß, vielleicht visualisiert er ja schon die Situation im Viertelfinale. Und wenn es dann soweit ist, dann sollte es keinen Platz haben für negative Emotionen. Wenn Angstgefühle übernehmen, dann wird es schwierig, sagt Mentalcoach Alain Meyer.
12: Dort gilt jetzt einfach auch, dass der Spieler das versteht, was passiert in so einer Situation. Und dass er eben die Situation, wie sagen wir, reden immer in der Psychologie vom Reframen, also in einen anderen Rahmen setzt und sich sagt so, hey, ist doch cool, ich kann jetzt den Ball auf den Punkt setzen, ich kann jetzt mir einen Unterschied machen, ich kann meinen Beitrag dazu leisten und ich kann das. Genau so gehen wir die Sachen an. Und je mehr dass man das so trainiert und je klarer das Verhalten auch im Kopf ist, desto höher ist die Wahrscheinlichkeit, dass man dann auch genau dort in dieser Drucksituation das Verhalten auch darlegt.
13: Was würden Sie sagen, wie viel ist Kopf und wie viel ist fußballerisches Können?
12: Wow, für mich ist noch schwierig zu sagen, aber ich glaube, es ist, gerade in dieser Situation ist extrem viel der Kopf, weil Fußballer ist, können es alle auf diesem Level. Also, das ist völlig eine normale Geschichte. Aber der Kopf, der ist auch dann entscheidend, ob dann der Fuß richtig funktioniert. Weil der funktioniert eigentlich immer, wenn man bei sich ist, verbunden ist und im Moment ist vor allem.
13: Und das sind eben Dinge, die man üben kann.
12: Drucksituationen, die kann man sehr gut trainieren. Also, das ist wie wenn man physisch, keine Ahnung, die Ausdauer oder die Schnelligkeit trainiert, kann man natürlich auch trainieren, in Drucksituationen ruhig, klar und bei sich zu bleiben. Das ist völlig gut trainierbar. Aber ich beobachte schon, dass die vielleicht ein bisschen mehr investieren müssen und bei der anderen, dass das vielleicht ein bisschen natürlicher kommt, so die Ruhe in diesen Drucksituationen.
13: Es ist also wie so oft im Leben, den einen fällt es etwas einfacher als anderen. Vieles ist also lernbar. Aber was ist mit den Dingen, die aus der Situation heraus passieren?
15: Jetzt beobachtet man ja immer wieder so ein bisschen die Psychospiele. Der Goalie, der läuft vor dem Penalty noch zum Schütz, sagt vielleicht etwas, klatscht laut in die Hände, lacht dem Schütz vielleicht sogar ins Gesicht. Wie viel bringt das?
12: Ja, das sind natürlich auch Strategien, die natürlich der Goalie hat, wo man versucht, einfach einen Angriff daraus zu bringen. Wenn der Goalie so etwas macht oder der Spieler nicht vorbereitet ist auf das, der bringt sehr viel. Und was ich jetzt heute gelesen habe, Nazi hat ja auch, glaube ich, auch gewisse Sachen im Vorfeld trainiert. Und ich bin überzeugt, dass das eben genau solche Sachen sind, oder? Wenn man, je mehr Szenarien, dass man angeht im Vorfeld, dass man sagt so, hey, was machst du, wenn der Goalie auf dich zukommt? Was machst du, wenn der dich jetzt noch provoziert? Je mehr Antworten und vor allem ganz konkrete Antworten auf Verhaltensebene man hat, desto mehr bleibt man auch im Moment, oder? Also, ich glaube, dort gilt es schon, einfach vorbereitet zu sein. Wenn man nicht vorbereitet ist, glaube ich, dass so Situationen natürlich schon helfen können. Gerade dem Goalie so, wenn der einfach versucht, so ein bisschen Trash-Talk zu machen und, Leute zu verunsichern, glaube ich schon, dass das natürlich, bei jemandem ankommt, wenn der eben nicht vorbereitet ist.
13: Die Vorbereitung, nochmals, sie ist das A und O. Und ganz am Anfang habe ich ja versprochen, dass ich den Experten noch nach einem Tipp für uns Normalos frage.
12: Also ich glaube, das Spannende ist, natürlich kann man sagen, jetzt Profifußball ist ein Unterschied. Ja, aber der Kopf, vom Kopf her eigentlich nicht. Das ist auch wieder eine Situationsbewertung. Auch um einen Grümpelturnier, oder? Tut man sich vielleicht Geschichte erzählen, oh nein, jetzt habe ich ja den letzten verschossen, jetzt muss ich unbedingt, oder? Oder man kann eben sagen, hey, ich habe jetzt Freude, ich kann jetzt den Ball setzen, ich kann einen Unterschied machen, ich kann mich freuen auf den Penalty, und dann einfach schiessen, quasi. Also von dem her gesehen, gibt es im Profi-Level und im Breitensport-Level natürlich grosse Unterschiede, aber rein vor Herangehensweise würde ich jetzt ähnliche Sachen empfehlen, oder? Dass man sich quasi auch bewusst noch einmal durchschnauft, ein Lächeln auf dem Gesicht hat, sich auf die Herausforderung freut und man sich ganz bewusst auch klar macht, dass man das kann.
13: Lächeln und sich auf den Penalty freuen. Ich nehme es mir zu Herzen. Und vielleicht hat Ale Meyer ja recht. Vielleicht überlegt sich auch Manuela Kanchi seinen Entscheid nochmals und wird dann irgendwann doch noch zum Schweizer Penalty-Helden. Das war's für heute vom Penalty-Special bei News Plus. Wir freuen uns über Feedback und Themeninputs. newsplus@srf.ch oder per Sprachnachricht 076 320 1037. Heute im News Plus Büro waren Produzentin Martina Koch, Claudia Pfister und ich, Dominik Brandt. Aus Fußballgründen mit etwas weniger Schlaf als sonst. Aber was macht man nicht alles, wenn WM ist? Merci fürs Zuhören und bis zum nächsten Mal.

0: In Ankara ist das Gipfeltreffen der NATO zu Ende gegangen. Am Treffen beschloss das Militärbündnis unter anderem, dass es für 27 Milliarden Euro seine Infrastruktur für Treibstoff ausbauen will. Zudem sicherte die NATO der Ukraine für die nächsten beiden Jahre weitere Militärhilfen für mindestens 140 Milliarden Euro zu. Am Rand des NATO-Gipfels hat US-Präsident Donald Trump dem Iran mit weiteren Angriffen in der nächsten Nacht gedroht. Bereits in der Nacht auf heute griff das US-Militär Dutzende Ziele im Iran an, als Reaktion auf iranische Angriffe auf Handelsschiffe in der Straße von Hormuz. Und im Maßnahmezentrum Uitikon im Kanton Zürich, eine Einrichtung für junge Straftäter, ist es mehrfach zu Sicherheitsvorfällen gekommen. Das zeigen Recherchen von SRF Investigativ. Zum Beispiel konnte ein Straftäter viermal entweichen. Zudem wurde der ehemalige Sicherheitsleiter von einem 16-Jährigen angegriffen. Der Kanton Zürich weist die Kritik zurück.
1: Die Kurznachrichten mit David Burkhardt. Das war ein richtiger Wutanfall von Donald Trump. Am NATO-Gipfel in Ankara hat der US-Präsident gegen das Verteidigungsbündnis und gegen den Iran ausgeteilt. Es ist also nicht gelungen, Trump bei Laune zu halten. Was hat er genau gesagt und was hat dieser Rundumschlag für Reaktionen ausgelöst? Das schauen wir uns gleich an. Im Studio für Sie ist Vera Deragisch. Einen schönen Abend. Am NATO-Gipfel in der Türkei wollte man US-Präsident Donald Trump schmeicheln und gefallen. Alles war darauf ausgerichtet. Doch wie es scheint, ist der Plan gar nicht aufgegangen. Donald Trump ist aufgetreten und hat seinem Unmut Luft gemacht. In einem Rundumschlag hat er auch über den Iran gesprochen, die Regierung als Abschaum bezeichnet und kryptisch erklärt, mit Verhandlungen sei jetzt Schluss. Fredrik Steiger ist für uns am Treffen der NATO in Ankara. Rebecca Villiger hat ihn gefragt, wie er den Auftritt von Donald Trump erlebt hat.
2: Es war offensichtlich, der US-Präsident ist wütend auf den Iran, wütend auf die NATO und besonders auf einzelne NATO-Mitglieder. Es war aber kein spontaner Wutausbruch, sondern ein durchaus von Trump so kalkulierter. Er kam auch nicht ganz aus heiterem Himmel. Es zeichnete sich schon an, ab gestern beim Treffen von Trump mit dem türkischen Präsidenten Erdogan, wo die Presse auch dabei war. Und dennoch hofften viele, man könne Trump zumindest für die Dauer dieses Gipfels einigermaßen besänftigen. Möglichst Konfrontationen mit Trump zu vermeiden, war das Ziel, ihn wie ein rohes Ei zu behandeln. Das ist nun aber offenbar misslungen. Trump kritisiert die NATO insgesamt erneut, vor allem jene, die ihm im Krieg gegen den Iran nicht geholfen haben. Ganz besonders erwähnte er Deutschland, Frankreich und Großbritannien. Am schärfsten kritisierte er Spanien. Mit Spanien sollen gar die Handelsbeziehungen gekappt werden. Er weise seine Behörden entsprechend an. Auch, dass die USA Grönland besitzen müssten, brachte Trump erneut auf, fast schon obsessiv. Und der Waffenstillstand mit dem Iran und das Rahmenabkommen mit Teheran gelten nicht mehr.
3: Und wie schätzen Sie das ein? Sind diese Verhandlungen mit dem Iran, sind die nun wirklich zu Ende und damit auch der Waffenstillstand?
2: Nun, nach Trumps Aussage heute Vormittag scheint das so zu sein.

0: direkt neben Donald Trump bei diesem Ausbruch. Wie hat er reagiert?
1: Er hat mehrfach versucht, Trump zu besänftigen, erfolglos allerdings. Zwar nicht, was den Iran betrifft, da machte Rutte deutlich, dass die USA zu Recht den Iran mit Gegenangriffen eingedeckt hätten diese Nacht, nachdem Teheran Handelsschiffe angegriffen habe. Er versuchte aber, Trump umzustimmen, was die NATO betrifft. Da würden doch nun alle Mitglieder ihr Engagement ganz wesentlich erhöhen und damit die USA entlasten. Rutte nahm auch Spanien in Schutz, das inzwischen ebenfalls deutlich mehr für die Verteidigung ausgebe, wenn auch nicht so viel wie vereinbart gewesen sei. Und erinnerte Trump daran, dass man sich ja Anfang Jahr darauf verständigt habe, dass die NATO insgesamt dafür sorge, Grönland gegen allfällige chinesische oder russische Übergriffe zu verteidigen. Es ist also keine Inbesitznahme durch die USA benötige. Doch Trump lobte zwar Rutte als hervorragenden NATO-Generalsekretär, er ließ sich aber von diesem überhaupt nicht von seinem Lamento abbringen.
0: Nochmal kurz zu diesem verbalen Angriff auf den Iran. Gibt es bereits Reaktionen seitens des Iran?
1: Nicht direkt auf Trumps Angriffe, aber nach den US-Gegenangriffen auf den Iran in der vergangenen Nacht lässt das Außenministerium in Teheran jetzt verlauten, das Rahmenabkommen sei unwirksam. Man kann sich auch schwer vorstellen, dass die iranischen Unterhändler bereit sind, weiterhin mit den USA, mit Trump zu verhandeln, mit Trumps Leuten zu verhandeln, nach den direkten Beleidigungen durch Trump.
2: Fredrik Steiger war da sehr verfolgt für uns, den NATO-Gipfel im türkischen Ankara. Die Betroffenheit war groß nach den Erdbeben in Venezuela vor 2 Wochen. Viele Länder haben Rettungsteams und Hilfsgelder ins Land geschickt. Ein nicht unbedeutender Teil davon kam aus den USA. Die Vereinigten Staaten sprechen von über 310 Millionen Dollar bis jetzt. Und das gut 6 Monate, nachdem die USA Langzeitherrscher Nicolas Maduro aus Venezuela entführt haben. Die freie Journalistin Anne Demmer war soeben vor Ort in Venezuela. Julius Schmid hat sie gefragt, wie präsent die USA bei den Rettungsarbeiten waren.
3: Ja, die USA haben ja wie viele andere Länder auch Rettungs- und Sucheinheiten nach Venezuela geschickt, darunter auch ein 80-köpfiges Team mit 6 Spürhunden. Die waren durchaus präsent. Ich konnte tatsächlich auch bei einer Rettungsaktion beobachten, wie sie eine Frau aus einem völlig eingestürzten Haus retten könnte in La Guaira, eben in der Region an der Küste von Venezuela. Generell würde ich sagen, dass die US-Kräfte nicht präsenter waren als Hilfskräfte aus anderen Regionen auch. Die Schweiz, auch Deutschland, Jordanien, Mexiko, Chile hatten ja auch Unterstützung geschickt. Insgesamt war die internationale Unterstützung sehr sichtbar, würde ich sagen.
4: Vielleicht können Sie das noch mal ein bisschen greifbar machen. Wie viel Hilfe haben denn die USA im Vergleich zu anderen Ländern geleistet?
3: Die US-Hilfe übertrifft tatsächlich die anderer Geber massiv. Die EU beispielsweise, immerhin mit 27 Mitgliedstaaten, stellte zunächst 5 Millionen Euro an akuter Katastrophenhilfe bereit, zusätzlich zu 52 Millionen Euro, die bereits vorher schon versprochen waren für die Dauerkrise. Aber der tatsächliche Bedarf ist natürlich riesig. Die UNO beziffert den nötigen Finanzbedarf für die Nothilfe in Venezuela auf 606 Millionen Dollar. Und selbst die großzügige US-Hilfe deckt das dann natürlich immer noch nicht ab. Aber politisch entscheidend ist vielleicht auch eher die Botschaft, die Symbolik und die Sichtbarkeit. Es wurden nämlich auch Kriegsschiffe, Militärpersonal nach Venezuela geschickt und das ist ganz im Sinne von Trump.
4: Ja, wenn Sie schon diese Symbolik ansprechen, wie ist das denn bei der Bevölkerung angekommen, dass jetzt eben, ich sage mal, ausgerechnet die USA da auch Hilfe leisten in Venezuela?
3: Grundsätzlich habe ich den Eindruck, in Gesprächen mit den Menschen vor Ort gewonnen, dass sie generell unglaublich dankbar für die internationale Hilfe sind. Generell, das Land war ja nicht auf eine derartige Katastrophe vorbereitet. Ganz konkret auf die USA bezogen. Viele Menschen haben ja auch die Intervention, also auch die Verhaftung Maduros unterstützt, haben das gutiert und hatten ja auf einen Cambio, eine demokratische Transition gehofft. Dabei war ihnen das Vorgehen in Anführungsstrichen egal. Hauptsache, es passiert was. Aber mit dem Beben wurde das Land natürlich noch mal einmal mehr zurückgeworfen und viele befürchten auch, dass die venezolanische Regierung wieder repressiver gegen Kritiker vorgehen wird. Viele hoffen auf die Rückkehr von Maria Corina Machado, also die Oppositionsführerin.
4: Es ist ja erst gut 6 Monate her, dass die USA den Langzeitmachthaber

0: Nicolas Maduro entführt haben. Der sitzt jetzt in einem Gefängnis in den USA, in New York. Ist das denn ein Problem für die amtierende Präsidentin Delcy Rodriguez, dass sie jetzt aus den USA Hilfe annehmen muss?
1: Das Verhältnis hat sich insofern entwickelt, also Rodriguez nennt Trump inzwischen Partner und Freund. Das wäre vor einem halben Jahr sicher nicht so gewesen. Im Land selbst wird von ihr mittlerweile als Gobierno de Títeres, also Marionettenregierung, gesprochen, weil sie letztlich alles macht und tut, sobald Trump Forderungen stellt. Viele Menschen in Venezuela hoffen auf die Rückkehr, wie gesagt, von Maria Corina Machado, die immer wieder angekündigt hatte, dass sie zurück ins Land will, aber nun von den USA fallen gelassen wurde. Und bei den Venezolanerinnen und Venezolanern steht Rodriguez wegen ihres schlechten Krisenmanagements massiv in der Kritik. In den ersten Stunden waren viele Familien auf sich alleine gestellt, haben mit bloßen Händen im Schutt gegraben, bevor überhaupt organisierte Hilfe kam. Und die Regierung weist die Vorwürfe zurück, verweist auf tausende Helfer im Einsatz und spricht von gezielter Desinformation, die zusätzlich Chaos gestiftet hätten. Aber der Grundtenor der Kritik bleibt, das war kein Betriebsunfall, sondern das Ergebnis eben von Jahren fehlender Wartung, fehlender Prävention und einer Infrastruktur, die auf Kante genäht war und beim ersten großen Schock einfach dann nachgegeben hat. Und letztlich kann sich aber Rodriguez auf die Unterstützung von Donald Trump weiterhin verlassen.
0: Sie haben ja die Oppositionsführerin Machado jetzt schon angesprochen. Vielleicht können wir das nochmal vertiefen. Was heißt das denn für die Opposition, dass jetzt eben die USA unter Donald Trump so stark kooperieren mit der amtierenden Präsidentin Delcy Rodriguez?
1: Ja, wie gesagt, Maria Corina Machado wurde von Trump fallen gelassen. Die Oppositionsführerin hat ja alles versucht, um sich bei Trump anzudienen, ihm sogar ihre Nobelpreismedaille geschenkt, aber sie wird trotzdem ausgebremst. Und das ist immer wieder zu beobachten in regelmäßigen Abständen. Sie hat zweimal versucht, nach Venezuela jetzt zu fliegen, wurde beide Male gestoppt. Offenbar auf Druck der USA. Und das State Department hat das mit dem Argument gerechtfertigt, sie instrumentalisiere gerade eine eben sehr sensible politische Frage, was der humanitären Hilfe schaden würde.
0: Anna Demmer, um das jetzt nochmal zusammenzufassen, was sagt denn diese Situation nach den zwei schweren Erdbeben in Venezuela über die Beziehung aus zwischen eben Venezuela und den USA?
1: Ja, man darf ja nicht vergessen, Trump hat in Venezuela ganz handfeste ökonomische Interessen und das erklärt eigentlich das ganze Bild. Nach der Festnahme von Maduro hat er nicht zufällig Rodriguez an die Spitze gehievt, sondern bewusst entschieden, dass sie das Land nach seinen Vorstellungen regiert und für amerikanische Investoren öffnet. Und seitdem haben die USA praktisch Zugriff auf die venezolanischen Ölreserven. Und deshalb sprechen viele auch von einer Marionettenregierung. Rodriguez sitzt zwar formal an der Spitze, aber die eigentlichen Entscheidungen, gerade wirtschaftspolitisch, laufen über Washington. Und genau deshalb hat Trump auch ein Interesse daran, die Erdbebenkatastrophe relativ klein zu reden. Sie passt einfach nicht in seine Erfolgserzählung. Er hat sogar zwei Tage nach dem Beben behauptet, die Venezolaner würden vor Glück in den Straßen tanzen, was natürlich eine Provokation ist. Und die Ölinfrastruktur selbst ist von dem Beben weitgehend verschont geblieben. Also dieses Gebiet hat es nicht getroffen. Aber damit das läuft, braucht es eben eine gewisse Stabilität im Land. Und genau die nutzt Trump als Argument, um Wahlen auf unbestimmte Zeit erstmal zu verschieben. Erst wenn die Lage in Anführungsstrichen stabil genug ist, sollen freie Wahlen kommen. Und was stabil genug bedeutet, entscheidet am Ende er.
2: Die freie Journalistin Anne Demmer war das. Das ist Ihr Infosender am Mittwochabend. Es ist 17.43 Uhr. Um die künstliche Intelligenz zu nutzen, braucht es riesige Rechenzentren. Die brauchen viel Strom, wissen wir. Und sie sind enorm teuer. Der Aufbau der Infrastruktur kostet hunderte Milliarden Dollar. Und das bringt uns zur Versicherungsbranche. Für die sind diese Milliarden Segen und Fluch zugleich. Solche neuen Rechenzentren zu versichern ist nämlich nicht einfach, wie die Schweizer Rückversicherung Swiss Re in einem neuen Bericht erklärt. Warum nicht? Das habe ich SRF-Wirtschaftsredaktorin Charlotte Schackmar gefragt.
3: Ja, diese neuen Rechenzentren für KI haben nichts mehr mit herkömmlichen Rechenzentren zu tun, also mit alten Datenzentren kennen sich Versicherungen aus, aber diese neuen Rechenzentren sind viel riesiger, sie sind komplexer, Hardware und Software der neuesten Generation wird verbaut. Dazu kommen Hightech-Kühlungssysteme, Hochspannungsstrom, Infrastruktur, also das alles ist sehr teuer und diese Investitionen sind ein Vielfaches von früher. Ein einziges Zentrum kann gut und gern 50 Milliarden Dollar schwer sein. Wenn man dann noch einen Cluster, also viele verschiedene Zentren in einer Region hat, dann ist die Wertdichte einfach verrückt. Und dann kommt noch dazu, dass in den USA zum Beispiel 40% der geplanten oder in Bau befindlichen Datenzentren in Tornadozonen stehen, ein Viertel in starken Hagelzonen. Also das ist alles einfach eine große Herausforderung.
2: Also wir sprechen von enormen Summen. Mit welchen Infrastrukturbauten kann man das dann vergleichen?
3: Also mir kommt spontan so das AKW in den Sinn. AKWs lassen sich auf gängige private Art auch nicht versichern. Es gibt Pool-Lösungen, aber die könnten die Kosten eines größeren Unfalls ja nicht decken. Wenn wir die totale Investitionssumme für diese KI-Infrastruktur anschauen, die schätzt die Swiss Re auf ungefähr 750 Milliarden Dollar bis nur 2030, dann ist das einfach sehr, sehr viel. Und die Risiken, die kumulieren sich dann. Also der Bau ist schon komplex, dann kommen Betriebsunterbrüche, Engineering, Sachschäden, Haftpflicht, Cyberattacken. Es kommt so viel zusammen, dass für eine Versicherung bei dieser Wertkonzentration sehr teuer werden kann im Schadenfall. Und Versicherungen müssen ja auch dafür sorgen, dass sie selber nicht in finanzielle Not geraten.
2: Was löst das in der Versicherungsbranche aus?
3: Die Versicherungsbranche ist sich Herausforderungen grundsätzlich ja gewohnt. Also denken Sie an die Unberechenbarkeit von Naturkatastrophen. Das ist an vielen Orten versicherbar, allerdings auch nicht überall auf der Welt. Wenn die Wertkonzentration an einem Ort sehr hoch ist bei gleichzeitig hohem Risiko, dann ist das aber für Versicherer einfach ein finanziell sehr großes Risiko. Man kann daran aber natürlich auch sehr gut verdienen. Und das ist auch rund um diese KI-Infrastruktur so. Die Swiss Re rechnet mit 90 Milliarden zusätzlichen Prämien, die möglich wären, die man verdienen könnte. Aber man muss eben gleichzeitig versuchen, das Risiko im Griff zu haben bzw. abzuwälzen, zum Beispiel an den Kapitalmarkt abgeben, sodass Investoren das übernehmen. Wird heute bei Naturkatastrophen schon gemacht. Oder dass man neue Risikopools gründet, was auch immer, eben neue Formen sucht.
2: Die Swiss Re, eben eine Rückversicherung, versichert andere Versicherungen. Ist denn diese Entwicklung für die Rückversicherungen eine besonders große Herausforderung?
3: Ja, Sie haben es schon gesagt, die Rückversicherer sind eine Art Auffangsnetz für die Versicherungen. Das heißt, was ein Versicherer nicht selber zahlen kann im Falle eines großen Schadens, übernimmt der Rückversicherer. Natürlich gegen Prämien, nicht gratis. Das heißt, der Rückversicherer ist Lender of Last Resort und daran interessiert, ein Risiko so gut wie nur irgendwie möglich richtig zu berechnen. Insofern, ja, Sie wollen und müssen Risiken finanziell richtig einschätzen. Heute schon übernehmen Rückversicherer Restrisiken, aber typischerweise eben schon gemeinsam, damit das alle tragen können.
2: Informationen von SRF Wirtschaftsredaktorin Charlotte Schackmar waren das.
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2: Russland kehrt auf die große Sportbühne zurück. Das Internationale Olympische Komitee IOC hat nämlich Sanktionen gegen Russland vorläufig aufgehoben. Russische Teams dürfen damit wieder an internationalen Wettkämpfen teilnehmen, auch an den Olympischen Spielen 2028 in Los Angeles. Mit dem Argument, Sport und Politik müssten getrennt werden. Was hinter dieser Entscheidung steckt, darüber hat Nicolas Malzacher mit dem Journalisten Johannes Aumüller gesprochen. Er berichtet für die Süddeutsche Zeitung über Sportpolitik. Für ihn ist das Argument des IOC, Sport und Politik zu trennen, nur bedingt glaubhaft.
5: Das IOC und auch zum Beispiel der Fußballweltverband FIFA tragen dieses Argument ja immer vor. Die Geschichte zeigt, sie setzen es gerade so ein, wie es ihnen passt. Just Russland ist ja auch ein gutes Beispiel dafür. Über viele, viele Jahre war das IOC sehr gnädig gegenüber Russland, sei es beim Staatsdopingskandal, sei es in den Anfangsmonaten des russischen Angriffskrieges gegen die Ukraine. Dann gab es eine kurze Phase der Konfrontation und jetzt wird es wieder zurückgedreht.
6: Was hat sich denn ganz konkret geändert? Also ich meine, dass man Sport und Politik trennen will, auf die Idee ist man ja jetzt nicht erst jetzt gekommen.
5: Das IOC musste sich sozusagen einen Weg überlegen, wie es wieder zurück zu dem alten Russland-nahen Zustand kommen konnte. Russland hat im Weltsport und in der olympischen Welt speziell traditionell sehr viel Einfluss. Speziell in den Nuller- und den Zehnerjahren hat sich das immer gezeigt. Russland hatte viele Großveranstaltungen. Russland hat sehr viel mitgemischt bei der Auswahl des Spitzenpersonals. Das ging bis hin zur Frage, wer im Jahr 2013 IOC-Präsident werden konnte. Und das wurde ja dann der Deutsche Thomas Bach. Und man kann durchaus die These wagen, dass er das ohne sozusagen die Zustimmung aus dem Kreml nicht geworden wäre. Und dann hat sich eben das IOC über einige Jahre sehr eng an Russlands Seite bewegt. Und im Jahr 2022, 2023 hatte sich aber die Sachlage insofern geändert, als dass das IOC eine Phase begonnen hat, wo es sich ein Stück weit näher an die westliche Welt sozusagen angelehnt hat. Es standen die Sommerspiele Paris 2024 bevor, die Winterspiele 2026 Cortina, eben auch die Sommerspiele 2028 Los Angeles. Und damals hat man ein bisschen mehr die westliche sozusagen Linie eingenommen, hat gleichzeitig beobachten müssen, wie Putin in diesem ganzen Konflikt auch mit dem Aufbau einer eigenen Sportwelt gedroht hat, eigene sozusagen Gegenspiele in Russland. Und dadurch gab es für einige Jahre, für zwei Jahre muss man letztlich sagen, oder gut zwei Jahre, diese Konfrontation. Und dann war aber auch klar, es muss sozusagen wieder zurückgedreht werden. Und die Tatsache, dass anders als noch 2022, 2023 jetzt eben auch Donald Trump US-Präsident ist und die ganze politische Gemengelage rund um Russland sich verändert hat und im Konflikt Westen gegen Russland, das hat das dann auch entsprechend nochmal beeinflusst.
6: Auf die aktuelle politische Gemengelage kommen wir gleich noch. Ich möchte zuerst kurz noch fragen, wie das ins Gewicht fällt, dass das IOC noch nicht entschieden hat, ob Russland auch mit der eigenen Flagge antreten darf, ob die russische Hymne zu hören sein wird. Also welche Rolle spielt das jetzt bei dieser Wiederannäherung, die Sie beschrieben haben?
5: Diese Wiederannäherung und Eingliederung, die vollzieht sich eigentlich in Etappen und Schritten. Man hatte schon im vergangenen Jahr erste einzelne Fachverbände, die Russland wieder zugelassen haben. Bei den Paralympischen Spielen war Russland wieder dabei. Kürzlich waren es dann die Schwimmer und so weiter. Jetzt kam das IOC mit dieser generellen Entscheidung. Also nach meiner Beobachtung ist das einfach nur der nächste logische Schritt, die nächste Etappe dann, dass auch Hymne und Flagge ganz klar wieder zugelassen werden. Es sind ja auch noch zwei Jahre bis dahin Zeit. Und ich bin mir sehr, sehr sicher, dass dann russische Hymne und russische Flagge zu sehen bzw. zu hören sein werden.
6: Und wieso macht das IOC das so Schritt für Schritt? Hofft man da irgendwie Widerstand zu vermeiden?
5: Ganz genau, das ist der Punkt. Es ist ja eine sehr komplizierte politische Gemengelage und man versucht, das durch diese Schritt-für-Schritt-Politik den ganz großen Knall und ganz großen Aufschrei zu vermeiden. Wenn man sich jetzt vorstellt, man hatte tatsächlich schon, ich sage jetzt mal bei den Winterspielen in Mailand und Cortina, aber auch eine Session des Internationalen Olympischen Komitees, da hätte man das natürlich auch entscheiden können. Da hätte das eine ganz andere Wucht produziert. Ja, jetzt hat man diese Salami-Taktik und Scheibchentaktik angewandt. Und noch dazu kann man durchaus auch mal den Gedanken in den Raum werfen, dass es bestimmt auch kein Zufall ist, dass das just bei der Fußball-Weltmeisterschaft passiert, wo dann vielleicht die Aufmerksamkeit auch nochmal ganz anders absorbiert wird und wo es dann um Trumps Anrufe geht und so weiter. Also das IOC hat schon erkennbar eine Strategie gewählt, wie man diese hoch umstrittene und hochbrisante Rückkehr sozusagen möglichst leicht wieder in den Diskurs bringt.
6: Herr Aumüller, Sie haben vorhin gesagt, dass Sie damit rechnen, dass das IOC diese Salamitaktik weiterverfolgen wird, dass der nächste Schritt sein wird, dass Russland auch die Flagge zeigen darf, dass die Hymne gespielt werden darf. Sehen Sie noch irgendetwas, das der Rückkehr Russlands in die Integration in die Olympischen Spiele im Weg stehen kann?
5: Ehrlicherweise nein. Man darf in der Sportpolitik natürlich nie sagen, es kann immer irgendetwas passieren, aber wenn alles halbwegs erwartbar läuft, wird Russland wieder ganz normal Teil der olympischen Familie sein, auch der Sportfamilie dann sein. Die FIFA wird ja auch wieder in vier Jahren die nächste Fußballweltmeisterschaft ausrichten, die UEFA in zwei Jahren die nächste Europameisterschaft. Auch da kann man dann wieder mit einer russischen Teilnahme rechnen. Und um den Bogen vielleicht noch eins weiter zu schlagen, es wird natürlich auch der Moment kommen, in dem darüber diskutiert werden wird, ob auch Sportgroßveranstaltungen in Russland wieder möglich sein werden.
2: Das Gespräch mit Johannes Aumüller, Journalist bei der Süddeutschen Zeitung. Da hat sich ein tiefer Graben aufgetan in der Schweizer Physiotherapiebranche. Seit langem diskutiert sie über neue Tarife und nun ist der Streit eskaliert. Die größten Praxen spalten sich ab vom Verband Physio Swiss und gründen ihren eigenen Verband Pro Physio. Die neue Tarifstruktur sei eine absolute Katastrophe, warnen sie. Felix Schneuli ist Gesundheitsexperte beim Vergleichsdienst Comparis. Der war bei diesem Ablöseprozess mit beiden Seiten im Gespräch. Und ich habe ihn gefragt, was er zu diesem Bruch in der Physiobranche meint.
7: Ich habe ein gewisses Verständnis für diesen Bruch, weil die wirtschaftliche Lage von Physiotherapiepraxen ist schwierig, weil die Teuerung nie ausgeglichen worden ist, aber die Kosten steigen, weil wir immer mehr Physiotherapie beanspruchen. Ich befürchte aber, dass der Alleingang in diesem engen regulatorischen Korsett des Krankenversicherungsgesetzes nichts bringt.
2: Streitpunkt ist ja das neue Tarifsystem. Was ist denn eigentlich das Ziel dieser Reform?
7: Das Ziel dieser Reform ist, von der Abgeltung von Halbstunden oder Stunden bzw. Therapiesitzungen abzukommen in Richtung von Einzelleistungen. Da kommen auch neue Leistungen dazu, wie zum Beispiel Sturzprävention oder Robotik, aber auch Leistungen in Abwesenheit der Patientinnen und Patienten. Das Ganze wird also komplizierter, administrativ aufwendiger.
2: Die heutige Struktur ist ja ziemlich alt schon, 30 Jahre, gilt als veraltet. Darum hat PhysioSwiss mit den Krankenkassen und den Spitälern eine neue Tarifstruktur ausgearbeitet. Ist ein komplexes Thema. In einfachen Worten, Felix Schneuli, was ändert sich denn im Vergleich zur alten Struktur?
7: Im Vergleich zur alten Struktur wird es eben komplizierter, weil einzelne Leistungen verrechnet werden können. Die Basis sind 5-Minuten-Einheiten. Früher waren es eben ganze Therapiesitzungen von mindestens 30 Minuten. Erstaunlich ist auch, dass man eigentlich diese Therapiestruktur für die Unfallversicherer schon etabliert hat, aber etwa zu 20% höheren Tarifen. Also die gleiche Struktur, aber zu höheren Tarifen. Und deshalb hat es eben in diesem Bereich kein öffentliches Theater gegeben.
2: Also das heißt, die Tarife für die Physiopraxen, die sie verrechnen können, sind tiefer. Die Praxen kriegen im Endeffekt weniger Geld.
7: Sie kriegen im Endeffekt weniger Geld. Es kommt natürlich auch auf das Profil der einzelnen Praxis drauf an. Wenn man mehr ältere, multimorbide, also mehrfach kranke Patienten therapiert, hat man vielleicht unter dem Strich gleich viel oder sogar ein bisschen mehr. Wenn man aber auf jüngere Patienten, Patientinnen konzentriert ist, dann hat man vielleicht etwas weniger. Und ich denke, das ist auch ein Punkt, warum man sich in der Branche nicht einig ist.
2: Und das sind ja die Großen, die diesen neuen Physioverband gründen. Warum begehren denn Sie auf?
7: Ja, Sie argumentieren, dass Sie mit dem gleichen Leistungsvolumen weniger Geld bekommen. Das kann für Ihre Praxisstruktur zutreffen und Sie machen eigentlich dem Verband den Vorwurf, dass der Verband die kleinen Praxen, die im Nebenerwerb geführt werden und vielleicht weniger auf das Geld angewiesen sind, dass Sie diesen Praxen mehr entgegenkommen. Für die Krankenversicherer geht es natürlich auch, weil die Politik verlangt ja kostendämpfende Maßnahmen und eine neue Tarifstruktur darf nicht zu mehr Kosten führen. Aber eigentlich muss ja ein Tarif sachgerecht sein.
2: Das übergeordnete Ziel ist es, die Kosten zu bremsen. Gelingt das mit dieser neuen Struktur?
7: Ich denke, das gelingt nicht, weil das grundsätzliche Problem bleibt, und zwar nicht nur in der Physiotherapie, sondern grundsätzlich im Krankenversicherungsgesetz. Es werden nur Mengen vergütet, man hat keine Anreize für Effizienz und Qualität. Der Kostentreiber in den letzten Jahren, das wird auch in der Zukunft so sein, sind die Mengen und nicht höhere Preise und höhere Tarife.
2: Also am Schluss wir Patientinnen und Patienten, die auch immer mehr, immer bessere Leistungen wollen.
7: Das ist unser Widerspruch. Also wir haben widersprüchliche Ansprüche. Auf der einen Seite wollen wir nicht höhere Krankenkassenprämien bezahlen, auf der anderen Seite wollen wir aber auch keine Kürzungen bei den medizinischen Leistungen.
2: Was spüren denn eigentlich die Patientinnen und Patienten von dieser neuen Struktur?
7: Ich würde sagen, kurzfristig nichts. Aber trotzdem, wir haben im gesamten Gesundheitswesen Fachkräftemangel. ja, wir kriegen nicht sofort einen Termin, wenn wir Physiotherapie brauchen. Und wenn sozusagen die Finanzierung weiter unattraktiv bleibt, wird es nicht zu viele Physiotherapeutinnen, Physiotherapeuten geben. Also das heißt, der Kostendruck wird den Fachkräftemangel verschärfen und das werden die Patienten spüren.
2: Zum Schluss, Felix Schnäubli, wenn es jetzt in Zukunft zwei Verbände in der Physiobranche gibt, was heisst das?
7: Ja, wir sehen es auch in anderen Bereichen. Also wir haben das bei den Krankenversicherern gesehen, das hat nicht funktioniert. Wir sehen es bei den Pharmaunternehmen, die haben auch verschiedene Verbände, schaffen es aber, ihre Differenzen nicht an der Öffentlichkeit auszutragen. Das Gleiche gilt auch für die Ärzteschaft. Und das ist eigentlich für jede Interessengruppe im Gesundheitswesen so. Wenn man die Differenzen nicht intern austragen kann, dann trägt man sie öffentlich aus. Und in der Regel, wenn man sich nicht einig wird, entscheidet die Politik. Und das ist für die Interessengruppen weniger gut.
2: Felix Schnäubli war das, Gesundheitsexperte beim Vergleichsdienst Comparis. Gleich 18 Uhr, Zeit für das Echo der Zeit, unter anderem mit einer Schlussbilanz zum NATO-Gipfel im türkischen Ankara. Einen schönen Abend wünscht Vera Dragic.
8: Radio SRF, Echo der Zeit mit Christina Scheidecker. Mittwoch, der 8. Juli, das sind unsere Themen. US-Präsident Trump erklärt das Rahmenabkommen mit dem Iran für beendet. Wir klären gleich als erstes, was bedeutet das für die Sicherheitslage in der Region und was für die USA. Gleichzeitig übt sich NATO-Generalsekretär Mark Rutte in Zweckoptimismus.
9: That is what NATO 3.0 is all about. An alliance that continues to adapt.
8: Er lobt die Anpassungsfähigkeit der NATO 3.0, einem Militärbündnis, das sich angesichts des Rückzugs der USA neu erfinden muss. Dann, die Swisscom testet in einigen Shops den Einsatz von künstlicher Intelligenz. Wir fragen nach, was sich der Telekom-Konzern davon verspricht. Und in Kuba fällt immer wieder der Strom aus, großflächig und über längere Zeit. Was das heißt, angesichts von Temperaturen, die auch nachts kaum unter 25 Grad fallen, hören Sie hier. Im Echo der Zeit. Es war ein Paukenschlag heute Vormittag am NATO-Gipfel in Ankara. US-Präsident Trump hat die Absichtserklärung zur Beendigung des Krieges mit dem Iran für hinfällig erklärt. Er wolle nichts mehr mit dem Iran zu tun haben. Er bezeichnete die iranische Führung als Abschaum. Es sei reine Zeitverschwendung, sich mit ihr zu befassen. Diese Aussagen folgen auf eine Nacht, in der die USA diverse Ziele im Iran angegriffen haben, als Vergeltung für iranische Attacken auf Tanker in der Straße von Hormuz. Was steckt dahinter und was sind die Konsequenzen? Das klären wir nun mit unserer Korrespondentin in Washington und unserem Nahost-Korrespondenten. Zuerst die Frage an Nahost-Korrespondent Thomas Gutersohn. Die Angriffe von letzter Nacht, die Ankündigungen von Donald Trump heute Vormittag, welche konkreten Auswirkungen hat das in der Region?
10: Es herrscht Ratlosigkeit im Golf, würde ich sagen. Das Rahmenabkommen ist jetzt etwa 3 Wochen alt. Und wird bereits jetzt in Frage gestellt. Viele Reedereien haben ja jetzt erst begonnen, die Straße von Hormuz wieder zu befahren. Nun droht US-Präsident Trump damit, sie wieder zu schließen, also die Seeblockade wieder zu errichten. Auch die iranische Führung will ihrerseits laut Regierungsmedien zufolge die Straße von Hormuz wieder schließen, als Antwort auf den Beschuss von letzter Nacht. Ob das nun Rhetorik ist oder nicht, es wird de facto dazu führen, dass wieder weniger bis keine Schiffe durch die Straße von Hormuz fahren, weil eben keine Klarheit herrscht, weil niemand weiß, was gilt. Diese jüngste verbale Eskalation sorgt also für große Anspannung in der Region, würde ich sagen, auch unter den Golfstaaten, die sich natürlich jetzt vor weiteren Gegenschlägen aus dem Iran sorgen, denn sie sind es ja, die iranische Antwort jeweils abbekommen. Und die große Frage, die im Moment niemand wirklich beantworten kann, ist, ob nun nach der verbalen tatsächlich auch eine militärische Eskalation folgt.
8: Vielleicht können Sie noch etwas ausführen. Wie hat das iranische Regime konkret reagiert auf das Vorgehen der USA und auf die Äußerungen des US-Präsidenten?
10: Nun, die Aussagen von Trump hat die iranische Führung nicht konkret kommentiert bis jetzt. Hingegen die Angriffe von letzter Nacht schon, sowie die Wiederaufnahme der Ölsanktionen. Sie wurden von der iranischen Führung auf Schärfste verurteilt. Parlamentssprecher Mohammed Khalibaf sprach von einem schwerwiegenden Bruch des Rahmenabkommens und davon, dass nun die Zeit der Erpressung vorbei sei. Das kann man so deuten, dass sich die iranische Führung auf eine Eskalation vorbereitet. Auf der anderen Seite beruft sich der Parlamentssprecher ja nach wie vor auf das Rahmenabkommen. Es hat also immer noch einen gewissen Wert. Und ich gehe davon aus, dass die Iraner sicherlich weiter verhandeln wollen. Meine Lese ist, dass der Iran sicherlich nicht von sich aus eine Eskalation sucht und auch nicht von sich aus angreifen wird. Wenn er aber selbst angegriffen wird, wird er Gleiches mit Gleichem vergelten wie schon zuvor. Trump meldete am späten Nachmittag, dass er bereits diese Nacht wieder angreifen will. Es ist davon auszugehen, dass der Iran dies mit Gegenschlägen auf US-Militärbasen am Golf vergelten wird.
8: Der Iran zeigt sich also abwartend eher. Frage jetzt in die USA, Barbara Kolb in Washington. Lässt sich denn irgendwie erklären, warum Präsident Trump nach den Verhandlungen in den letzten Wochen dem Rahmenabkommen mit dem Iran heute eine so deutliche Absage erteilt?
11: Ja, auch in den USA herrscht durchaus eine gewisse Ratlosigkeit, auch wenn eine derart wütende Wortwahl nichts Neues ist. Das ist Trump-Rhetorik, deutet aber auf eine gewisse Nervosität hin beim US-Präsidenten, denn genau in solchen Momenten setzt Trump auf maximale Härte, um Stärke zu demonstrieren, sowohl gegenüber dem Gegner als auch gegenüber seinem politischen Publikum im eigenen Land. Gleichzeitig hat Trump heute aber auch gesagt, dass die Unterhändler weiter verhandeln könnten, wenn sie denn wollten. Das zeigt, dass seine Aussagen durchaus Interpretationsspielraum zulassen. Es wäre nicht das erste Mal, dass selbst hohe Regierungsmitarbeitende überrascht werden von Trumps Aussagen. In anderem Zusammenhang haben mir dies Mitarbeiter schon bestätigt, dass sie manchmal selbst nicht genau wüssten, was jetzt Sache sei. Klar ist allerdings, eine derart scharfe Wortwahl von Trump erschwert diplomatische Lösungen und erhöht das Risiko, dass der Konflikt weiter eskaliert.
8: Diese Abkehr vom Rahmenabkommen, kann Trump das alleine entscheiden oder müssten da auch noch andere einbezogen werden, der Kongress zum Beispiel?
11: Ja, der Kongress hat sich gegen neue Kriegshandlungen im Nahen Osten ausgesprochen. Trump hat von Vergeltungsschlägen gesprochen und da hat der Präsident einen großen Spielraum. Auch begrenzte Militäreinsätze kann er anordnen. Und ja, diese Absichtserklärung, da muss der Kongress, in dem sie nicht konkret gefragt werden, für einen längeren oder größeren Krieg ist die Lage aber deutlich komplizierter. Verfassungsrechtlich hat der Kongress das Recht, über Krieg und die Finanzierung militärischer Einsätze mitzuentscheiden, auch wenn nicht nur Trump, sondern auch schon andere Präsidenten dies immer wieder weit ausgelegt haben. Politisch wäre es für Trump aber sehr schwierig, einen neuen großen Krieg zu führen, gegen den Willen des Kongresses und auch ohne Rückhalt oder mit wenig Rückhalt in der eigenen Partei. Selbst viele seiner treuesten Anhängerinnen und Anhänger wollen dies nicht, nicht zuletzt auch wegen möglicher amerikanischer Opfer.
8: Wenn das Rahmenabkommen zwischen den USA und dem Iran und damit auch die Verhandlungen zwischen den beiden Ländern in Frage gestellt sind, was ist denn die Alternative?
11: Die wahrscheinlichste Option ist zunächst die Strategie des maximalen Drucks. Ölsanktionen gegen Iran, die sind bereits wieder eingeführt worden. Dann könnten eingefrorene Vermögenswerte nicht freigegeben werden, wie dies das Rahmenabkommen eigentlich vorgesehen hätte. Und so wird Trump versuchen, den wirtschaftlichen und diplomatischen Druck auf Teheran zu erhöhen. Eine militärische Eskalation bis hin eben zu einem umfassenden Angriff oder gar einem Einsatz von Bodentruppen im Iran wäre theoretisch auch denkbar, aber wie gesagt, politisch für Trump äußerst schwierig. Gleichzeitig steht Trump innenpolitisch unter erheblichem Druck, auch unter Zeitdruck. Zwar geht es der US-Wirtschaft insgesamt immer noch gut, doch die meisten Wählerinnen und Wähler spüren davon wenig. Sie ärgern sich vor allem über hohe Benzinpreise und über hohe Lebenshaltungskosten. Und dies sind wichtige Faktoren bei den Zwischenwahlen in 4 Monaten, die über die Mehrheitsverhältnisse im Parlament entscheiden. Es ist deshalb wahrscheinlich, dass trotz der scharfen Rhetorik von Trump irgendwann doch wieder verhandelt wird oder werden muss, einfach unter anderen Vorzeichen.
8: Für die US-Regierung ist die Situation also äußerst unangenehm. Thomas Gutersohn, wie sieht das auf iranischer Seite aus? Wie spürt das Regime in Teheran den Druck?
10: Nun, die iranische Führung kann zumindest politisch relativ gut mit diesem Schwebezustand im Moment leben. Also diesem Zustand, in dem es keinen wirklichen Krieg gibt und auch keinen wirklichen Frieden. Denn eine Bedrohung von außen dient der Führung, die eigenen Reihen zu schließen, Kritiker stillzuhalten. Also die Kriegsgefahr dient der Legitimierung der iranischen Führung im Moment. Und andererseits ist diese Ambivalenz ja auch eine Strategie, die der Iran schon länger fährt. Zum Beispiel im Atomprogramm, da setzt der Iran ja auch auf ein Zwischendrin, also Uran zwar hochgradig anzureichen, aber dann doch keine Atombombe zu bauen. Also diese Ambivalenz ist sicherlich eine Klaviatur, auf der der Iran zu spielen weiß. Und letztlich ist sich auch die iranische Führung sehr bewusst, dass es eigentlich keine Alternative gibt zu einer diplomatischen Lösung. Ein offener Krieg mit US-Soldaten auf iranischem Boden ist offensichtlich weder für die USA noch für den Iran ein gangbarer Weg.
8: Vielen Dank für diese Informationen und Einschätzungen. Das waren Nahost-Korrespondent Thomas Gutersohn und Barbara Kolby in Washington. Die Absage von Präsident Trump an das Rahmenabkommen mit dem Iran hat auch den Abschlusstag des NATO-Gipfels in Ankara mitgeprägt. Was die Haltung der USA für das westliche Militärbündnis heißt, klären wir gleich. Zuerst kommen wir zu den Nachrichten und auch da geht es um US-Präsident Trump. Am NATO-Gipfel kritisierte er Spanien. Ronja Bollinger.
12: Spanien sei ein schrecklicher Partner im Verteidigungsbündnis NATO, sagte Trump. Er wolle daher keine Geschäfte mehr mit Spanien machen. Trump wies demnach Finanzminister Scott Bessent an, jeglichen Handel mit dem Land einzustellen. Details nannte Trump nicht. Trump hatte Spanien schon mehrmals kritisiert, unter anderem, weil die USA ihre Stützpunkte in Spanien nicht für den Krieg gegen den Iran nutzen durften. Beim NATO-Gipfel in der türkischen Hauptstadt Ankara hat das Verteidigungsbündnis der Ukraine im Krieg gegen Russland weitere Militärhilfen in Milliardenhöhe zugesichert. Für dieses Jahr sagten die NATO-Staaten der Ukraine 70 Milliarden Euro zu für Ausrüstung, Unterstützung und Ausbildung. Und auch im nächsten Jahr soll sich die Unterstützung auf mindestens diesem Niveau bewegen, wie es in der Abschlusserklärung zum NATO-Gipfel heißt. Zudem will die NATO ihre eigene Infrastruktur für Treibstoff ausbauen für 27 Milliarden Euro.
8: In die Schweiz, im Maßnahmenzentrum Uitikon, MZU im Kanton Zürich, ist es mehrfach zu Sicherheitsvorfällen gekommen.
12: Das MZU gilt als die Institution für jugendliche und junge erwachsene Straftäter in der Deutschschweiz. Nun zeigen Recherchen von SRF Investigativ mehrere Sicherheitsvorfälle. Zum Beispiel konnte ein Straftäter viermal entweichen. Zudem wurde der ehemalige Sicherheitsleiter von einem 16-Jährigen angegriffen. Der Kanton Zürich sagt dazu, die Sicherheitsmaßnahmen im MZU würden greifen. Die Einrichtung komme ihrem Grundauftrag nach. In der Gemeinde Vernier bei Genf werden die Gemeinderatswahlen nicht ein zweites Mal wiederholt. Das hat das Bundesgericht entschieden. Nachdem bei der ersten Wahl mutmaßlich betrogen wurde, gab es auch bei der Wiederholung der Wahl einige Unstimmigkeiten. Doch das Resultat sei bei der Wiederholung nicht entscheidend beeinflusst worden und die Wahl darum gültig, sagt das Gericht. Zur Fußball-Weltmeisterschaft der Männer. Da spielt die Schweiz im Viertelfinal gegen Argentinien in der Nacht auf Sonntag um 3 Uhr. Nun haben mehrere Städte und Kantone eine Freinacht ausgerufen. Unter anderem in den Kantonen Bern und Basel-Stadt, der Stadt Zürich oder mit Bewilligung auch in der Stadt Luzern dürfen Restaurants, Public Viewings oder Bars das Spiel zeigen. Das Achtelfinalspiel der Schweiz gegen Kolumbien haben zu Spitzenzeiten bis zu 1,2 Millionen Menschen auf SRF2 verfolgt. Das entspreche einem Marktanteil von mehr als 78%, schreibt SRF Sport. Wegen 15-fachen Mordes ist in Deutschland ein Arzt zur Höchststrafe verurteilt worden. Der 41-jährige Deutsche erhielt eine lebenslange Freiheitsstrafe mit einer anschließenden Verwahrung. Der Mann hatte als Palliativarzt schwerstkranke Menschen begleitet. Ein Gericht in Berlin sah es als erwiesen an, dass der Arzt 12 Frauen und 3 Männern einen tödlichen Medikamentenmix verabreicht hatte. In einigen Fällen soll er Brände gelegt haben, um seine Taten zu vertuschen. Im Prozess hatte der Mann gestanden, 12 seiner Patientinnen und Patienten getötet zu haben. Er habe ihnen Leid ersparen wollen. Die Börsendaten von 18.12 Uhr, geliefert von SIX. Der Swiss Market Index schließt bei 14.174 Punkten, minus 1,3%. Der Dow Jones Index in New York fällt um 1,6%. Der Euro wird zu 92,34 gehandelt, der Dollar zu 81,01. Das Wetter: am Abend ist es trotz Wolkenfeldern zeitweise sonnig. Morgen gibt es viel Sonnenschein. Die Höchstwerte liegen zwischen 29 und 34 Grad.
8: Eines macht der NATO-Gipfel in der türkischen Hauptstadt Ankara deutlich: Die alte NATO ist tot. Unwiderruflich. Bloß, die neue NATO ist noch nicht wirklich geboren, obschon Generalsekretär Mark Rutte sie bereits in den höchsten Tönen lobt und als NATO 3.0 bezeichnet. Das Bündnis befindet sich in einer Zwischenphase. Und das ist äußerst ungünstig für Europa in einer Zeit großer geopolitischer Spannungen und Konflikte. Aus Ankara die Einschätzung von Fredrik Steiger.
13: Im protzigen Präsidentenpalast von Ankara, wo der NATO-Gipfel stattfand, gibt es 1150 Räume. Da kann man sich schon mal verirren. Verirrt und verwirrt wirkten die Staats- und Regierungschefs der 32 NATO-Mitgliedsländer indes nicht primär wegen der Örtlichkeit, sondern angesichts ihrer Aufgabe, die NATO neu erfinden. Zwar ist nun allen klar, was die westliche Militärallianz nicht mehr ist, weniger jedoch, was sie künftig sein und wie sie funktionieren soll. Immerhin, auf dem Gipfel war man sich einig, die NATO muss europäischer werden. Und es gab konkrete Schritte, damit sie es auch wird. Mehr Geld von fast allen europäischen Ländern, neue Rüstungsprojekte und so mit der Zeit auch mehr Kampfkraft der Europäer. Denn US-Präsident Donald Trump macht klar, auf ihn kann Europa nicht zählen. Er ist weiterhin überzeugt, dass die USA noch immer fast allein die Lasten schultern. Grönland zu annektieren, wird bei ihm zur fixen Vorstellung. Ebenso, dass die Europäer sich am amerikanisch-israelischen Irankrieg hätten beteiligen müssen. Gerade dieser Streit zeigt, die USA und Europa haben geopolitisch ganz andere Prioritäten. Im Ukraine-Krieg wiederum will Washington bloß an der Bande stehen. Sein Land, so Trump in Ankara, sei einen Ozean weit weg. Von Trump gibt es in der NATO also kaum noch Hilfe, dafür Vorwürfe ohne Ende. Geht es um die Rolle der USA in der NATO, besteht wohl bestenfalls die Aussicht, dass sie unter einem neuen Präsidenten bei der Fahne bleiben, wenngleich mit weitaus bescheidenerem, aber dafür hoffentlich wieder verlässlichem Engagement. Der NATO kommt also ihre Führungsmacht abhanden. Das hat finanzielle und militärische Folgen, aber ebenso politisch-strategische. Erstmals stellt sich die Frage, wer gibt künftig im Bündnis den Ton und den Takt an? Bisher war allen klar, die USA. Doch in Zukunft Deutschland als europäisches Schwergewicht, ein deutsch-französisches Tandem, ein britisch-französisch-deutsch-polnisches Quartett. Würden all die anderen so etwas jemals akzeptieren? Die Gefahr ist groß, dass eine europäische NATO genau jene Differenzen importiert, welche seit Jahrzehnten die EU außen- und sicherheitspolitisch lähmen. Eine überzeugende Lösung, genau das zu vermeiden, hat niemand. Der deutsche Bundeskanzler Friedrich Merz beschwört zwar einen Geist von Ankara, doch der bleibt nebulös. Die neue europäische NATO ist gestartet, aber harzig und holprig dürfte es weitergehen. Ein Zeichen dafür: eigentlich sollte nächstes Jahr der NATO-Gipfel in Albanien stattfinden. Nun ist auf einmal völlig offen, ob es 2027 überhaupt einen gibt. Auch hier, der Weg in die Zukunft ist verschlungen.
8: Das ist das Echo der Zeit auf Radio SRF. So geht's bei uns weiter. Wie die Swisscom ihre Shops mit künstlicher Intelligenz überwachen will. Wie die anhaltende Ölblockade den Alltag in Kuba zur Tortur werden lässt. Und wie neue Strategien die Produktion von Antibiotika attraktiver machen sollen. Wer in einen Swisscom-Shop geht, muss neu damit rechnen, dass Bewegungssensoren jeden Schritt überwachen, dass die Gespräche mit den Angestellten des Ladens aufgenommen und dann von einer künstlichen Intelligenz analysiert werden. Zumindest in Bern, Aarau und Lausanne. Dort testet das größte Telekommunikationsunternehmen der Schweiz eine neue künstliche Intelligenz in einzelnen Filialen. Das Unternehmen will so seine Dienstleistungen verbessern. Doch der Einsatz von KI wirft grundsätzliche Fragen auf, etwa mit Blick auf den Datenschutz. Wirtschaftsredaktor Pascal Lago hat sich das genauer angeschaut.
14: In der Filiale in Bern an der Spitalgasse 14 ist in den nächsten Monaten ein Testlabor der Swisscom. Andreas Jung ist einer der ersten Swisscom-Kunden, der mit dem neuen System in Kontakt kommt. Sensoren an der Decke erfassen, wohin er läuft, vor welchen Produkten er stehen bleibt. Zudem wurde er von den Swisscom-Mitarbeitenden darauf hingewiesen, dass das Verkaufsgespräch aufgezeichnet werden kann und dann von einer KI analysiert wird. Jung macht das skeptisch.
15: Bei Gesprächaufnahmen bin ich noch etwas skeptisch. Weil heute, man hört einige Sachen, so manchmal von künstlicher Intelligenz, dass Stimmen angemacht kommen. Ich bin jetzt hierher gekommen wegen dem Handy von einem Rentner. Und man hat manchmal gehört, dass Rentner gerade manchmal Anrufe bekommen. Und dann weiß ich nicht, ob halt eine künstliche Intelligenz für Sättig so könnte missbraucht kommen.
14: Andreas Jung möchte nicht, dass seine Stimme von einer KI nachgemacht und womöglich missbraucht wird. Tatsächlich gilt die Stimme einer Person als besonders schützenswert. Das weiß auch die Swisscom. Michel Siegenthaler leitet alle Swisscom-Shops der Schweiz und sagt:
16: Wenn der Kunde das nicht möchte, dann bewegen wir uns in einen Teil des Shops, wo wir keine Aufzeichnungen vornehmen. Ja.
14: Die Kundinnen und Kunden müssen einer Aufnahme ausdrücklich zustimmen und auch dann existiere die Tonspur nur einen kurzen Moment.
16: Alle diese Video- und Audiosignale, die werden sofort wieder gelöscht. Das heißt, es liegt nirgends auf einem Server zu einem späteren Zeitpunkt diese Informationen vor.
14: Die Tonaufnahmen würden sofort in einen Text umgewandelt und die KI analysiere dann nur anonymisierte Informationen. Es seien keine Rückschlüsse auf Kunden oder Mitarbeitende möglich. Wenn alles so anonymisiert wird, wirft das die Frage auf, was die Swisscom betriebswirtschaftlich überhaupt davon hat? Michel Siegenthaler möchte wissen, warum die Kundinnen und Kunden in den Swisscom-Laden kommen. Er macht ein Beispiel.
16: Wenn wir sehen, da kommen jährlich 200'000 Kunden in den Shop, die sich ein Produkt wünschen, das zum Beispiel den Kosovo integriert hätte in einem Tarif, dann haben wir eine Information, um einen neuen Tarif zu designen.
14: Zwar könnten heute schon die Mitarbeitenden die Kundenwünsche aufnehmen und dann an Swisscom-Management weiterleiten, aber...
16: Wir wissen dann nicht, war das ein Kunde, waren es 10 Kunden, waren es eben 100'000 Kunden.
14: Die künstliche Intelligenz im Hintergrund soll es künftig möglich machen, Analysen systematischer über alle angeschlossenen Swisscom-Shops hinweg zu machen. Und dabei gehe es nicht nur um die Kunden, sondern auch um die Swisscom-Mitarbeitenden.
16: Zum Beispiel sehen wir Mitarbeiter, die das Produkt gut verkaufen. Was machen die im Gespräch anders als Mitarbeiter, die das nicht so gut verkaufen?
14: Momentan gehe es darum, Swisscom-Regionen und Shops miteinander zu vergleichen. Es werde nicht die Leistung einzelner Mitarbeitenden erfasst.
16: Voll anonymisiert. Das heißt, es ist kein Rückschluss auf den einzelnen Mitarbeiter möglich.
14: Das könnte sich aber künftig ändern.
16: Wir überlegen uns, ob wir noch einen Schritt weiter können, dass zum Beispiel optional ein Mitarbeiter sagen könnte, ich möchte gerne meine eigenen Gespräche analysieren lassen.
14: Dafür seien aber noch weitere Abklärungen nötig, etwa was den Personenschutz und das Arbeitsrecht angehe. Das jetzige System, das getestet werde, sei datenschutzkonform. Nicole Beranek-Zanon, Datenschutzexpertin bei Herting Rechtsanwälte, geht davon aus, dass die wichtigsten Punkte für den Datenschutz erfüllt sein könnten.
17: Wenn da sofort wieder gelöscht wird und eigentlich nur die Transkription aufbewahrt wird, dann ist das verhältnismäßig. Und wenn man die Kunden entsprechend transparent informiert hat und diese eingewilligt haben, dann könnte man eigentlich sagen, das scheint so rechtmäßig.
14: Es komme aber immer auf die konkrete technische Umsetzung an. Die Daten dürfen nur in einer sogenannten Blackbox bearbeitet werden, ohne menschlichen Zugriff und ohne weitere Personendaten. Eine abschließende rechtliche Beurteilung von außen sei schwierig, so spiele etwa auch der Zweck der KI-Analyse eine Rolle. Ein betriebswirtschaftlicher Zweck, etwa in Form von Mitarbeiterschulungen oder Qualitätssicherung, sei zum Beispiel zulässig. Genau das möchte die Swisscom, dank besser geschulten Mitarbeitenden den Service für Kundinnen und Kunden verbessern. Das neue Ladensystem käme bei vielen gut an. Wenn KI zuhöre, dann würden Kundenanliegen ernst genommen. Kunde Andreas Jung hingegen ist überzeugt, dass das alles vor allem der Swisscom selber nützt.
15: Ich würde mehr von der Swisscom manchmal erwarten, dass sie die Preise ein bisschen moderater würde gestalten. Aber sonst habe ich das Gefühl, ist es für mich kein Mehrwert, wie da mit künstlicher Intelligenz geschaffen kommt.
14: Solche Rückmeldungen sammelt die Swisscom momentan von Kundinnen und Kunden und Mitarbeitenden in drei Shops in Bern, Aarau und Lausanne, wird das neue KI-System während 2 bis 3 Monaten getestet. Wenn die Tests erfolgreich verlaufen, möchte die Swisscom bis Ende Jahr 10 bis 15 Filialen mit diesem neuen System ausrüsten.
8: Diese Woche ist in Kuba der Strom im ganzen Land ausgefallen, bereits zum 3. Mal dieses Jahr. Hintergrund ist die Ölblockade der USA. Weil der Treibstoff fehlt, ist nicht nur die Mobilität stark eingeschränkt, der Mangel hat auch großen Einfluss auf die Stromproduktion, die in Kuba zum allergrößten Teil auf fossilen Energieträgern beruht. Mit entsprechenden Folgen für die Bevölkerung, gerade jetzt, in den heißen Sommermonaten. Auslandredaktorin Anna Lemmenmeier beobachtet für uns die Situation in Kuba. Ich habe sie gefragt, wie die Lage im Land derzeit ist, nach dem großen Stromausfall von Anfang Woche.
18: Ja, laut dem kubanischen Elektrizitätsversorger ist der Strom in einigen Teilen des Landes wiederhergestellt. Aber der Fakt, dass dem Land schlicht die Energie ausgeht, die es für die Stromproduktion braucht, der ändert sich dadurch natürlich nicht. Stromausfälle gehören zur Tagesordnung, in gewissen Gegenden tagelang. Seit Anfang Jahr bereits blockieren die USA jegliche Energiezufuhr nach Kuba. Das Land wird richtiggehend stranguliert energietechnisch. Die UNO spricht von Energy Starvation, also sozusagen den Energiehungertod. Das sei völkerrechts- und menschenrechtswidrig. Ein einziger russischer Tanker ist seit Anfang Jahr nach Kuba gekommen und das reicht natürlich nirgends hin.
8: Sie sind im Austausch mit Leuten in Kuba. Welche Auswirkungen hat diese Situation konkret auf deren Alltag?
18: Ich habe mit einigen Leuten gesprochen in den letzten Tagen und sie sagen alle dasselbe. Es wird einfach alles immer schlimmer. Die Preise für Transport, die werden jeden Tag teurer. Es ist derzeit unglaublich heiß in Kuba. Juli, August sind die heißesten Monate im Jahr. Man kann ohne Strom kein Wasser in die Häuser pumpen. Das heißt, es gibt keine Abkühlung durch eine Dusche. Weil es keinen Strom hat, kann man auch keinen Ventilator anschalten. Weil es kein Benzin gibt, wird der Abfall nicht abgeholt. Der wird dann verbrannt. Das stinkt. Das Essen verrottet im Kühlschrank. Und die medizinische Versorgung, die kann natürlich, wenn die Energie fehlt, auch immer weniger aufrechterhalten werden. Es wird einfach alles immer prekärer, die Stromausfälle länger, alles teurer und der Frust definitiv größer. Ein Freund aus Kuba hat gesagt, das Land fällt immer tiefer in eine Art von kollektiver Depression.
8: Und was macht die Regierung, um dem entgegenzuwirken?
18: Die Regierung hat diese Woche den Mindestlohn angehoben, doch die Inflation frisst alles wieder weg. Im Mai lag sie bei 16%. Das Geld verliert auch immer mehr an Wert gegenüber dem Dollar und man braucht Dollars in Kuba. Die Regierung hat auf Druck der USA auch eine einschneidende Wirtschaftsreform, ein Reformenpaket abgesegnet. Das würde der Privatwirtschaft einen massiv größeren Raum geben im sozialistischen Kuba. Doch diese Reformen, die sind nicht einfach durchzusetzen. Und dann darf man auch nicht außer Acht lassen, wie die USA in den letzten Wochen den Druck gegenüber Kuba nochmals massiv verstärkt haben. Da sprechen wir nicht nur von den Drohgebärden, die ständig kommen von Donald Trump und Marco Rubio, dass man Kuba einnehmen werde. Nein, es ist auch wirtschaftlich so. Also die USA haben neue Sanktionen ausgesprochen, die dazu geführt haben, dass ausländische Unternehmen in Kuba praktisch nicht mehr geschäften können. Das hat dazu geführt, dass das größte Bergbauunternehmen sich zurückgezogen hat. Alle großen Tourismusbetreiber auch. Also die USA würgen Kuba nicht nur die Energie ab, sondern die gesamte Wirtschaft. Und dagegen scheint die kubanische Regierung derzeit ziemlich machtlos.
8: Also viel Druck aus den USA von Präsident Trump, von Außenminister Rubio. Wenn die Situation in Kuba so prekär ist, wie steht es um die Loyalität innerhalb des Regimes? Sind da irgendwelche Absatztendenzen zu beobachten?
18: Die Machtstrukturen in Kuba sind sehr schwierig zu durchblicken. Da gibt es den Präsidenten, da gibt es die Familie Castro, da gibt es das Militär. Nach meiner Kenntnis gibt es von außen keine Risse zu erkennen. Kuba wird ja auch immer wieder mit Venezuela verglichen und dann kommt immer die Frage, ob es in Kuba auch eine Art von Delcy Rodriguez gäbe, also eine Person innerhalb des Regimes, die bereit wäre, das Regime ans Messer zu liefern. Und Expertinnen und Experten sagen aber stets, die Führung, die Elite in Kuba, die scheint nach wie vor sehr geeint.
8: Das Regime sitzt fest im Sattel und doch ist die Unzufriedenheit in der Bevölkerung groß. Sie haben das geschildert. Wie wahrscheinlich ist es, dass die Leute ihren Unmut irgendwann auf die Straße tragen?
18: Das machen sie ja permanent. Also auch jetzt nach diesem großen Stromausfall sind gestern die Leute in verschiedenen Orten von Havanna auf die Straße gegangen. Sie schlagen dann mit Töpfen und machen Lärm. Aber diese Proteste sind immer sehr klein. Nun ist aber dieses Wochenende ein sehr symbolischer Tag. Es ist der 11. Juli, der 11. Julio. Das ist das Datum, an dem vor 5 Jahren Kubanerinnen und Kubaner zu Tausenden auf die Straße gegangen sind und mehr Freiheiten gefordert haben. Das Regime ist damals sehr hart gegen die Protestierenden vorgegangen. Leute sind gestorben, es sind Tausende ins Gefängnis gekommen. Sie sind zum Teil immer noch dort. Deswegen ein sehr symbolischer Tag. Ich kann mir gut vorstellen, dass die Regierung sehr viele Polizisten aufbieten wird in den nächsten Tagen, damit es eben nicht zu größeren Protesten kommen kann, weil sie wissen auch, die Leute sind müde, sie haben heiß, sie sind frustriert und das ist eine explosive Mischung.
8: Die Informationen von Auslandredaktorin Anna Lemmenmeier. Sei es bei einer Lungenentzündung oder einer üblen Wundinfektion, Antibiotika sind ein unverzichtbarer Bestandteil der modernen Medizin. Um das zu bleiben, braucht es immer neue Produkte, weil die Bakterien, die sie bekämpfen, Resistenzen entwickeln. Doch die Neuentwicklung stockt. Kein Wunder, mit Antibiotika lässt sich wenig Geld verdienen. Denn um möglichst lange wirksam zu bleiben, sollen neue Antibiotika so selten wie möglich zur Anwendung kommen. Kein gutes Geschäftsmodell also für Pharmafirmen, die ihr Geld üblicherweise mit der Absatzmenge eines Medikaments verdienen. Nun denken viele Länder darüber nach, wie man trotzdem ökonomische Anreize schaffen könnte für die Entwicklung neuer Antibiotika. Auch die Schweiz. Wirtschaftsredaktorin Isabel Pfaff.
19: In der Schweiz hat zuletzt das italienische Pharmaunternehmen Menarini neue Antibiotikaprodukte auf den Markt gebracht. Vor rund 4 Jahren. Aber Dani Roth, Verwaltungsrat bei Menarini Schweiz, sagt, dass das kommerziell eigentlich keine gute Idee war.
20: Zum Beispiel im letzten Jahr haben wir einen Umsatz von ungefähr 500.000 gemacht. Und das ist eben im Zusammenhang mit der Entwicklung und mit den Kosten, die verbunden sind mit der Pflichtlagerhaltung, mit der Verfügbarkeit, der Pflichtabnahmemenge, ist das nicht ein Geschäft für 3 Produkte, das sich längerfristig rechnet.
19: Etwa 2% vom Umsatz lieferten die 3 Produkte, sagt Dani Roth. Trotzdem halte Menarini an der Antibiotikasparte fest.
20: Das ist sicherlich auch, weil Menarini ein Familienunternehmen ist, ein etwas längerfristiger Atem hat als immer nur diese quartalsmäßigen Shareholder-Präsentationen, haben wir die Möglichkeit eben auch da etwas einen längeren Horizont zu sehen. Nichtsdestotrotz muss es natürlich auch eine positive Rendite abwerfen, aber das macht es bei weitem nicht.
19: Dass sich mit Antibiotika nur schwer Geld verdienen lässt, sagt nicht nur die Industrie. Das sagt zum Beispiel auch der Runde Tisch Antibiotika, ein Schweizer Verein mit Mitgliedern aus Wissenschaft, Politik und Wirtschaft. Der Runde Tisch setzt sich seit fast 10 Jahren dafür ein, dass sich die Rahmenbedingungen für Antibiotika verbessern. Denn momentan würden nicht nur wichtige Antibiotika auf dem Schweizer Markt fehlen, sondern es würden auch zu wenige neue Antibiotika entwickelt. Das habe mit der volumenbasierten Vergütung zu tun, sagt Rudolf Blankert, Gesundheitsökonom und Präsident des Runden Tisches.
21: Im Endeffekt ist es wie mit der Feuerwehr. Wenn wir anfangen, die Feuerwehr zu bezahlen nach ihrem Einsetzen, führt das dazu, dass wir sehr viele Brände haben. Deswegen bezahlen wir auch die Feuerwehr dafür, dass sie verfügbar ist, aber wir zahlen sie nicht für den einzelnen Einsatz, wo sie nachher ihren Gewinn machen könnte.
19: Heißt, noch bezahlen wir die Antibiotika-Feuerwehr nach der Zahl der Brände, also der Behandlungen. Und das schrecke viele Firmen ab, sagt Blankert. Im Antibiotika-Bereich komme es sogar vor, dass Firmen bankrott gehen, nachdem sie erfolgreich ein Produkt auf den Markt gebracht haben. Der Runde Tisch setzt sich deshalb für neue Vergütungsmodelle ein, wie es sie in einigen anderen Ländern schon gibt. Und der Einsatz hat sich gelohnt. Der Bund hat letztes Jahr eine Revision des Epidemiengesetzes vorgeschlagen und darin finden sich auch 2 Neuerungen, die auf die Antibiotika-Problematik zielen. Simon Gottwald beschäftigt sich beim Bundesamt für Gesundheit mit Antibiotikaresistenzen beim Menschen. Auch er spricht bei der Entwicklung neuer Antibiotika explizit von einem Marktversagen.
22: Neue Antibiotika sollen eigentlich eben möglichst sparsam eingesetzt werden. Man will die aufs Regal stellen, um sie wirklich für die schlimmen Infektionen aufzubewahren. Das heißt, sie werden wenig verkauft und damit können die Pharmafirmen nach dem herkömmlichen Modell kein Geld verdienen. Und deswegen braucht es eben Investitionen der öffentlichen Hand.
19: Diese öffentlichen Gelder will der Bund über zwei Kanäle verteilen. Er will zum einen die internationale Forschung fördern, weil Resistenzen nun mal ein globales Problem sind. Und andererseits will der Bund die Hersteller neuer Antibiotika über eine Art Netflix-Abo-Modell vergüten.
22: Das Relevante daran ist, dass dabei der Ertrag, den Unternehmen erzielen kann, unabhängig ist von der verkauften Menge von einem Antibiotika. Es gibt also wie so eine Art Fixpreiszahlung, eben wie bei Netflix. Man zahlt einmal und dann können die Schweizer Spitäler so viel von diesem Antibiotikum abrufen, wie sie tatsächlich brauchen.
19: Oder eben so wenig sie brauchen. Laut dem Vorschlag des Bundesrats soll der jährliche Abo-Betrag pro Medikament 4 Millionen Franken betragen. Wie genau die Beträge aussehen werden, ist aber noch offen. Im Moment diskutiert das Parlament noch über das Epidemiengesetz. Klar ist, 4 Millionen Franken im Jahr sind deutlich mehr als die 500.000, von der Dani Roth von Menarini berichtet. Die Pharmafirma begrüßt deshalb den bundesrätlichen Vorschlag.
20: Es ist mindestens ein Beitrag für mich als Land, dass ich dem Konzern auch etwas

0: Nun folgt die aktuelle Ausgabe unseres Podcasts News Plus.
1: Akanji kann nicht Elfmeter. Er kann das nicht. Er kann es einfach nicht. Er hat so viele Vorzüge, Akanji. Er scheitert erneut.
2: Manuel Akanji hat im WM-Achtelfinal gegen Kolumbien seinen Penalty verschossen. Wie schon an den Europameisterschaften gegen Spanien und England. Jetzt ist Schluss.
3: Gerade Murik sagt, schiesse nie mehr Elfmeter. Irgendwann muss ich auch mal einsehen. Wenn es nicht meine Stärke ist, ich kann alles andere glaub, sehr gut handeln, jeder andere Druck, aber das Elfmeterschiessen ist nicht für mich. Das muss ich sein lassen.
2: Das ist nichts für mich. Das sagt einer, der auf absolutem Weltklasse-Niveau Fußball spielt. Was ist es, dass das Penaltyschiessen so schwierig macht?
4: Weil der Druck da ist, macht eine Situation zur Bedrohung. Und plötzlich kommt das Hirn so und sagt so, Katastrophenszenarien, was würde passieren, wenn er verschießt ist und.
2: Erzählt der Sportpsychologe, der regelmäßig mit Nazi-Spielern und Spitzensportlerinnen zusammenarbeitet. Schön hört ihr News Plus, ich bin Dominik Brandt. Und für alle Hobbyfußballerinnen und Fußballer da draußen, der Sportpsychologe hat etwas später dann auch noch einen Tipp für euch.
1: Mach ihn, Ruben. Mach ihn. Ruben Vargas. Vargas.
2: Was für ein Krimi. Schon wieder. Mittlerweile hat man ja als Nazi-Fan etwas Übung. Immerhin war es das vierte Penaltyschießen seit der EM 2021. Und der zweite Sieg gegen Kolumbien haben alle Schweizer getroffen. Alle außer Manuel Akanji. Und nach so einem historischen Sieg, da nimmt es mich dann jeweils Wunder, was die Spieler so zu sagen haben. Und da ist mir ein Interview besonders aufgefallen, eben jenes mit Akanji. Schon kurz nach dem Spiel ist er ehrlich und selbstreflektiert.
3: Ich habe Murik gesagt, das ist mein letzter Penalty, den ich geschossen habe. Es war katastrophal, ein Penalty. Ich habe im letzten Moment unentschieden. Die älteste Regel eigentlich im Penalty-Schiessen, man soll sich nie umentscheiden. Aber ich habe gesehen, der Goal ist schon zweimal links gerichtet, dann nochmal und ich wollte links hoch schiessen. Und ja, dann bin ich glaube ich noch ein bisschen gerutscht und dann ist der Ball etwa 4 Meter über das Goal.
2: Die Konsequenz daraus, Akanji will keine Penaltys mehr schießen. Trainer Murat Yakin ist damit einverstanden.
5: Das ist jetzt definitiv begraben. Also ich glaube, der Manu macht so viel richtig auf dem Platz. Wahrscheinlich hat er ein bisschen zu viel kalkuliert beim Elfmeterschießen und zu viel überlegt.
2: Nicht nur ich habe die Aussage von Manuel Akanji bemerkenswert gefunden. Auch Ale Meyer hat gespannt zugehört. Er ist Sportpsychologe und kennt mehrere Spieler der Nazi persönlich. Die Aussage von Akanji, die passe zu ihm.
4: Ja, also zuerst mal deckt es natürlich so, wie ich den Manuel kenne. Er ist natürlich einfach extrem klar. Er ist sehr konsequent in den Aussagen, die er macht. Auch sehr bei sich. Und gleich glaube ich, ich bin überzeugt, dass der Manu mega stark ist mental. Also er ist sehr, also der wäre gar nicht auf dem Level, wenn er nicht klar wäre in den Gedanken, in den Emotionen. Und ich glaube, so nach dem Match, dass er einfach nirgends so sagt, so, ich mache das jetzt nie mehr, ist völlig nachvollziehbar, spricht auch für ihn. Und gleichzeitig glaube ich, dass der Manu in Zukunft ganz sicher auch wieder Penalty schiessen und die machen, da bin ich überzeugt.
2: Der Sportpsychologe nimmt Akanji den Penalty-Rücktritt also nicht ganz ab und hält es für möglich, dass wir Akanji auch in der Nazi nochmal als Penaltyschützen sehen.
4: Ich glaube einfach, dass beim Penaltyschiessen oftmals so ein bisschen um Geschichten erzählen geht. Oder? Also man kommt in eine Situation rein und da geht es ganz fest darum, machen wir jetzt die Situation, tun wir die jetzt zu einer Herausforderung machen oder wird sie zu einer Bedrohung? Und ich glaube unbewusst, aber das sind auch so Einschätzungen aus der Distanz, könnte ich mir vorstellen, dass vielleicht irgendwie so die Geschichte auf ist gekommen, oh, ich habe schon verschossen. Aber ich glaube, der Manu könnte ganz sicher auch sich in Zukunft sagen, ja, okay, ich habe verschossen, das ist ein Teil von meiner Geschichte, aber ich kann auch immer wieder eine Penalty rein tun, ich kann immer wieder schiessen, ich habe, wenn ich im Match super Aktionen habe, könnte ich auch in einem neuen Kontext, in einem nächsten Penalty irgendwann in Zukunft auch wieder meinen Beitrag dazu leisten.
2: Beim Penaltyschießen geht es ums Geschichtenerzählen. So habe ich das jetzt noch nie gesehen, aber aus mir ist ja auch nicht mehr als ein durchschnittlicher Grümpi-Fußballer geworden. Ganz im Gegensatz zu all diesen Profis, die mit Ale Meyer zusammensitzen. Und bei diesen

0: Gesprächen, da sind Penaltys oft ein Thema und eben die Geschichten, die damit erzählt werden sollen.
1: Im Penalty wäre es natürlich so, dass im besten Fall ist, ich freue mich jetzt, den Penalty zu schiessen, ich freue mich jetzt, einen Unterschied können zu machen. Ich glaube, in diese Richtung, wenn man dort arbeiten kann, und das machen wir regelmässig, oder mache ich mit dem Fußballer und mit der Fußballerin regelmässig, dann kommen wir sicher in eine gute Geschichte rein.
0: Sich auf den Penalty freuen. Das wäre also die ideale Ausgangslage.
1: Es geht aber nie darum, dass man sich jetzt nur noch gut fühlen muss. Also, so ein Wellness-Gefühl vor so einem Penalty ist, glaube ich, schwierig herzubekommen. Aber ich glaube, es ist wichtig, dass man so ein bisschen merkt, so, okay, gewisse Situationen, gewisse Gedanken darf ich akzeptieren. Die kann ich akzeptieren. Ich kann aber auch gut zu mir schauen in dieser Situation und mich auf Sachen konzentrieren, die dafür sprechen, dass ich eben den Penalty gut gestalte.
2: Ich stelle es mir dann noch schwierig vor, in dieser Situation, irgendwie jetzt Zweite in einem sterilen Raum, sich in so eine Penalty-Situation hineinzuversetzen, wo Hunderttausende an einer WM vielleicht Millionen zuschauen. Wie arbeitet ihr da? Werden da so Situationen zum Beispiel auch visualisiert?
1: Ja, wir machen, also es sind ganz viele Sachen. Es gibt so verschiedene Geschichten. Also entweder in einem normalen Gespräch, wo man einfach wie quasi auch wie sich in die Situation, versetzt. Dann kann man das aber auch mit Visualisierungen, mit kleinen, Autohypnosen machen und so weiter. Also gibt es ganz viele Techniken. Ich glaube aber gleich, dass, am Schluss darum geht, dass der Spieler, und das ist halt immer individuell, einen Plan findet für sich. Dass er weiss so, okay, wenn die Situation eintrifft, dann mache ich das und das und das. Das Schlimmste ist, und das tun wir eben immer vermeiden, indem, dass wir eben das proaktiv anschauen, das Schlimmste ist, dass wir keinen Plan haben. Wir können sagen so, wenn jetzt jemand sagt, ja, ich schaue mal, wie es rauskommt, dann sage ich dann immer, das ist in meinen Augen sicher das schlechteste Szenario. Also, vorbereiten, aber natürlich, wir können natürlich, wenn wir jetzt irgendwie einen Teams-Call haben oder einen Kaffee trinken, ist es sehr relativ schwierig, das das quasi so eins zu eins zu trainieren, sondern man muss einfach mehr so auch in einem Gespräch immer wieder so ein bisschen hypothetisch sagen, so, oh, was würde denn passieren, wie würdest du dich denn fühlen, was würdest du denn machen? Und ich glaube, das hilft schon, dass man so ein bisschen in ein gewünschtes Erleben reinkommt, oder? Ja.
0: Man muss also gut vorbereitet Richtung Penaltypunkt gehen, sagt der Sportpsychologe. Das hat sich auch Nazi- und IB-Stürmer Christian Fasnacht gesagt. Davon erzählt hat er Radio SRF vor dem Kolumbienspiel. Lange hat Fasnacht gar keine Penaltys geschossen. Im Herbst seiner Karriere will er das ändern. Die letzten Monate hat er sich das Thema ganz genau angeschaut.
3: Weil ich einfach bis zu dem Zeitpunkt in meiner Karriere noch nie einen Penalty geschossen habe. Und dann gesagt, und so, jetzt ist eigentlich mal Zeit, jetzt bin ich über 30, jetzt dürfte ich auch mal einen Penalty machen. Und habe mir da wirklich diesbezüglich sehr, sehr viel Zeit investiert.
0: Noch ist er nicht der ganz große Penaltyschütze. In der Super League ist Fasnacht zweimal angelaufen. Einer ging rein, einer nicht. Aber was nicht ist, das kann ja noch werden. Fasnacht visualisiert diese Situationen immer und immer wieder.
3: Dass du das genau vor Augen führst, was du machst, und das kannst du ja quasi auch heute im Flieger 3 Stunden lang wie machen, dass du das immer und immer wieder durchgehst. Und das kann das Hirn ja nicht gross unterscheiden, ob das effektiv passiert, wenn du es super visualisierst, dass es wirklich passiert ist oder dass du es nur in Gedanken hast. Und das fühlt sich dann auch echt an.
0: Gegen Kolumbien spielte Christian Fasnacht nicht, konnte also auch keinen Penalty schießen. Aber wer weiß, vielleicht visualisiert er ja schon die Situation im Viertelfinal. Und wenn es dann soweit ist, dann sollte es keinen Platz haben für negative Emotionen. Wenn Angstgefühle übernehmen, dann wird es schwierig, sagt Mentalcoach Alain Meyer.
1: Dort gilt jetzt einfach auch, dass der Spieler das versteht, was passiert in so einer Situation. Und dass er eben die Situation, wie sagen wir, reden immer in der Psychologie vom Reframen, also in einen anderen Rahmen setzt und sich sagt so, hey, ist doch cool, ich kann jetzt den Ball auf den Punkt setzen, ich kann jetzt mir einen Unterschied machen, ich kann meinen Beitrag dazu leisten und ich kann das. Genau so gehen wir die Sachen an. Und je mehr, dass man das so trainiert und je klarer das Verhalten auch im Kopf ist, desto höher ist die Wahrscheinlichkeit, dass man dann auch genau dort in dieser Drucksituation das Verhalten auch legt.
2: Was würden Sie sagen, wie viel ist Kopf und wie viel ist fußballerisches Können?
1: Wow, für mich ist es noch schwierig zu sagen, aber ich glaube, es ist, gerade in dieser Situation ist extrem viel der Kopf, weil fußballerisch können es alle auf diesem Level. Also das ist völlig eine normale Geschichte. Aber der Kopf, der ist der, der entscheidet, ob der Fuß richtig funktioniert. Weil der funktioniert eigentlich immer, wenn man bei sich ist, verbunden ist und im Moment ist vor allem.
2: Und das sind eben Dinge, die man üben kann.
1: Drucksituationen, die kann man sehr gut trainieren. Also das ist wie wenn man physisch, keine Ahnung, die Ausdauer oder die Schnelligkeit trainiert, kann man natürlich auch trainieren, in Drucksituationen ruhig, klar und bei sich zu bleiben. Das ist völlig gut trainierbar. Aber ich beobachte schon, dass die vielleicht ein bisschen mehr investieren müssen und bei den allen, dass es vielleicht ein bisschen natürlicher kommt, so die Ruhe in diesen Drucksituationen.
2: Es ist also wie so oft im Leben, den einen fällt es etwas einfacher als anderen. Vieles ist also lernbar, aber was ist mit den Dingen, die aus der Situation heraus passieren?
3: Jetzt beobachtet man ja immer wieder so ein bisschen die Psychospiele, der Goalie, der läuft vor dem Penalty noch zum Schütz, sagt vielleicht etwas, klatscht laut in die Hände, lacht dem Schütz vielleicht sogar ins Gesicht. Wie viel bringt das?
1: Ja, das sind natürlich auch Strategien, die natürlich der Goalie hat, wo man versucht, einfach einen Angriff draus zu bringen. Wenn der Goalie so etwas macht oder der Spieler nicht vorbereitet ist auf das, der bringt sehr viel. Und was ich jetzt heute gelesen habe, Nazi hat ja auch, glaube auch gewisse Sachen im Vorfeld trainiert. Und ich bin überzeugt, dass das eben genau solche Sachen sind, oder? Wenn man, je mehr Szenarien, dass man angeht im Vorfeld, dass man sagt so, hey, was machst du, wenn der Goalie auf dich zukommt? Was machst du, wenn der dich jetzt noch provoziert? Je mehr Antworten und vor allem ganz konkrete Antworten auf Verhaltensebene in mir hat, desto mehr bleibt man auch im Moment. Oder? Also ich glaube, dort gilt es schon, einfach vorbereitet sein. Wenn man nicht vorbereitet ist, glaube ich, dass so Situationen natürlich schon helfen können. Gerade dem Goalie, so, wenn der einfach versucht, so ein bisschen Trash-Talk zu machen und Leute zu verunsichern, glaube ich schon, dass das natürlich bei jemandem ankommt, wenn der eben nicht vorbereitet ist.
2: Die Vorbereitung, nochmals, sie ist das A und O. Und ganz am Anfang habe ich ja versprochen, dass ich den Experten noch nach einem Tipp für uns Normalos frage.
1: Also ich glaube, das Spannende ist, natürlich kann man sagen, jetzt Profifußball ist ein Unterschied. Ja, aber der Kopf, vom Kopf her eigentlich nicht. Das ist auch wieder eine Situationsbewertung, auch um einen Grümpelturnier, oder? Tut man sich vielleicht Geschichte erzählen, oh nein, jetzt habe ich ja den letzten verschossen, jetzt muss ich unbedingt, oder? Oder man kann eben sagen, hey, ich habe jetzt Freude, ich kann jetzt den Ball setzen, ich kann einen Unterschied machen, ich kann mich freuen auf den Penalty und dann einfach schiessen quasi. Also von dem her gesehen, gibt es im Profi-Level und im Breitensport-Level natürlich grosse Unterschiede, aber rein vor Herangehensweise würde ich jetzt ähnliche Sachen empfehlen, oder? Dass man sich wie quasi auch bewusst noch einmal durchschnauft, ein Lächeln auf dem Gesicht hat, sich auf die Herausforderung freut und man sich ganz bewusst auch klar macht, dass man das kann.
2: Lächeln und sich auf den Penalty freuen. Ich nehme es mir zu Herzen. Und vielleicht hat Ale Meyer ja recht. Vielleicht überlegt sich auch Manuela Kanchi seinen Entscheid nochmals und wird dann irgendwann doch noch zum Schweizer Penalty-Helden. Das war's für heute vom Penalty-Special bei News Plus. Wir freuen uns über Feedback und Themeninputs. newsplus@srf.ch oder per Sprachnachricht 076 320 1037. Heute im News Plus Büro waren Produzentin Martina Koch, Claudia Pfister und ich, Dominik Brandt. Aus Fußballgründen mit etwas weniger Schlaf als sonst. Aber was macht man nicht alles, wenn WM ist? Merci fürs Zuhören und bis zum nächsten Mal.

0: An der Wall Street gibt es momentan massive Verschiebungen. Aktien, die den Ton angegeben haben in letzter Zeit, verlieren an Wert. Im Fokus hier Nvidia, die Treiberin an der US-Börse in den letzten Jahren. Die Chip-Herstellerin hat über 1000 Milliarden Dollar an Marktwert verloren. Jens Korte, wie lässt sich das erklären?
1: Ja, und zwar hat Nvidia innerhalb von noch nicht mal ganz 2 Monaten so viel an Marktwert eingebüßt. Seit Mitte Mai, da wurde das letzte Allzeithoch aufgestellt, ist die Aktie um rund 16% gefallen. Und wenn wir uns das seit Jahresanfang angucken, da ist Nvidia immerhin noch 6% gestiegen. Allerdings der Tech-Index Nasdaq 100 ist rund 16% gestiegen, hat also deutlich besser abgeschnitten. Zum einen mal haben amerikanische Investoren eben angefangen, etwas umzuschichten. Sie haben andere Aktien für sich entdeckt, die sie auch spannend finden. Um diese Aktien zu kaufen, haben sie dann teilweise Nvidia-Aktien verkauft, um die nötigen Mittel aufzutreiben. Dann grundsätzlich sind Chips ja extrem teuer geworden, jetzt auch schon seit einigen Jahren. Und deshalb haben einige Kunden von Nvidia auch angefangen, eigene Chips zu entwickeln, sei es Apple oder sei es die Google-Mutter Alphabet. Also das sind einige Faktoren, weshalb die Nvidia-Aktie jetzt zuletzt zumindest so stark unter Druck stand. Allerdings dürfen wir natürlich auch nicht vergessen, alles ist relativ. Die Aktie von Nvidia ist zwischen Ende 2022, das war als ChatGPT auf den Markt kam, bis Ende vergangenen Jahres oder bis Mai diesen Jahres ist die Aktie von Nvidia um über 1000% gestiegen. Da ist es eben halt auch nicht so überraschend, dass irgendwo mal etwas Kasse gemacht wird.
0: Nvidia ist ja das wertvollste börsenkotierte Unternehmen der Welt. Nun aber steht Konkurrentin Apple kurz davor, Nvidia vom Thron zu stoßen. Was macht Apple besser als Nvidia?
1: Also ich denke, mit einer der Gründe ist, was Apple nicht tut. Was Apple nämlich nicht macht, ist zumindest massiv in KI zu investieren. Das geht jetzt noch nicht mal nur um Nvidia, sondern auch gegenüber anderen Technologieunternehmen, die sich zuletzt etwas schwer getan haben. Ich denke da zum Beispiel an die Facebook-Mutter Meta oder an das Softwareunternehmen Oracle, die die massive Schulden aufnehmen, um in KI zu investieren. Und Apple ist da verhältnismäßig eher etwas zurückhaltender, weshalb die Apple-Aktie jetzt seit Jahresanfang rund 15% gestiegen ist und damit einer der besseren Performer ist von den sogenannten Magnificent Seven Aktien, also den großen 7 Tech-Konzernen. Also das ist etwas, was unter anderem hilft. Apple, das übrigens noch ganz am Rande, hat gerade noch mitgeteilt, dass eine Kooperation eingegangen wird mit dem Halbleiterkonzern Broadcom. Apple investiert hier 30 Milliarden Dollar, um mehr Chips in den Vereinigten Staaten zu produzieren. Apple insgesamt hat sich bereit erklärt, rund 400 Milliarden Dollar in den USA in den nächsten 4 Jahren zu investieren. Es waren sogar 600 Milliarden Dollar, die Apple in den nächsten 4 Jahren in den USA investieren will. Und damit hat es Apple geschafft, dann auch bei der Zollkeule von US-Präsident Donald Trump einigermaßen glimpflich davon zu kommen. Also das sind wiederum einige Faktoren, weshalb Apple kurz davor steht, Nvidia quasi abzulösen. Das nur ganz am Rande. Apple war das wertvollste Unternehmen an der Wall Street bis Mai vergangenen Jahres, wurde dann zunächst von Microsoft und dann eben von Nvidia abgelöst.
0: Es sind ja einige wenige Technologieaktien, die die Märkte dominiert haben in den letzten Jahren und die die Wall Street am Laufen gehalten haben. Könnte diese Trendwende die Wall Street in Schwierigkeiten bringen?
1: Ja, also wenn wir uns das angucken, eben diese Magnificent Seven, diesen 7 großen Tech-Aktien, die machen immer noch etwa ein Drittel aus des gesamten Marktwerts im S&P 500 Index. Also 7 Unternehmen, die für ein Drittel des Marktwerts stehen, der 500 größten Unternehmen in den Vereinigten Staaten. Und wir haben es jetzt schon im Juni gesehen, da haben diese Magnificent Seven über 2 Billionen Dollar, über 2000 Milliarden Dollar an Marktwert eingebüßt. Dennoch ging es für den S&P 500 nur auf Monatssicht um etwa 1% nach unten. Also offenbar konnte das für den Moment noch aufgefangen werden. Das lag vor allem allerdings auch daran, dass andere Lieblinge entdeckt worden sind, vor allem die großen Chip-Aktien und die stehen jetzt im Moment unter Druck. Und das könnte für die Wall Street schwierig werden, wenn sowohl die Magnificent Seven als auch die Chip-Aktien eine schwierige Zeit haben. Dann könnte es schwer werden, für die Wall Street auf Kurs zu bleiben. Allerdings ist es auch vorstellbar, dass Investoren sich dann sagen, diese Kursschwäche nutzen wir, um dann etwas billiger einzusteigen. Aber es ist schon eine interessante Phase, an der wir uns jetzt momentan befinden. Und nur ein Wort ganz kurz. Der Kospi-Index, das misst die Tech-Werte in Südkorea, der ist jetzt in einem Bärenmarkt abgedriftet, hat also über 20% vom letzten Hoch verloren. Und wir werden sehen, ob der Wall Street etwas Ähnliches droht oder eben, ob die Investoren sagen, diese Kursschwäche, die nützen wir zum Einstieg.
0: Die Einschätzung von Jens Korte, er ist unser Börsenkorrespondent an der Wall Street. Bis tief in die Nacht hinein haben Millionen Fans der Schweiz die Daumen gedrückt. Und dann hat es tatsächlich geklappt. Im Achtelfinal gegen Kolumbien hat die Schweizer Nazi einen historischen Triumph gefeiert. Zum ersten Mal seit 1954 zieht sie in ein Viertelfinal bei einer Fußball-WM ein. Das Spiel verfolgt hat auch Bundespräsident Guy Parmelin. Er ist gerade in Mexiko zusammen mit einer Wirtschaftsdelegation. Und der Jubel dort war groß, als Ruben Vargas den entscheidenden Penalty versenkt hat. Wie der Bundespräsident den Achtelfinale erlebt hat, darüber hat er mit Radio SRF gesprochen. Und zu diesem aufreibenden Match hat er gesagt:
2: Ja, das war spannend. Wir waren allen hier unter Stress. Und am Ende, das war, ich war sehr glücklich für die Mannschaft. Das ist historisch, man muss das klar sagen. Das erste Mal, Viertelfinal, auch für mich und für die Mannschaft. Das ist nur eine Etappe Richtung Finale am 19. Juli.
0: Der Bundespräsident glaubt also an die ganz große Sensation. Dass es bis dahin noch ein weiter Weg ist, das weiß aber auch Guy Parmelin.
2: Zuerst muss man noch zweimal gewinnen, natürlich. Und ich bin sicher, dass sie schon konzentriert sind für nächste Match Kansas City gegen Argentinien. Das wird eine Revanche auf Französisch. Das letzte Mal haben sie gegen Argentinien verloren, wenn ich mich erinnere. Und ich denke, dass dafür sind sie sehr motiviert und ich wünsche der ganzen Mannschaft alles Gute zuerst für diesen nächsten Spiel und nachher Halbfinal und endlich Finale. Und wenn sie im Finale sind, habe ich ihnen schon gesagt, dass ich zurückkomme.
0: Jetzt aber wartet erstmal Argentinien im Viertelfinal und das Spiel findet in der Nacht von Samstag auf Sonntag statt. Bundespräsident Guy Parmelin sagt, er werde der Nazi da sozusagen vom Sofa aus die Daumen drücken.
2: Nein, ich bleibe zu Hause zu sehen, einmal ruhig mit meiner Frau. Aber ruhig, ich weiß nicht, ob das ruhig ist, aber ich bleibe einmal ruhig zu Hause und ich drücke die Daumen, wie Sie sagen auf Deutsch.
0: Das sagt Bundespräsident Guy Parmelin.

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1: Radio SRF, Echo der Zeit mit Christina Scheidegger. Mittwoch, der 8. Juli, das sind unsere Themen. US-Präsident Trump erklärt das Rahmenabkommen mit dem Iran für beendet. Wir klären gleich als erstes, was bedeutet das für die Sicherheitslage in der Region und was für die USA. Gleichzeitig übt sich NATO-Generalsekretär Mark Rutte in Zweckoptimismus.
2: That is what NATO 3.0 is all about. An alliance that continues to adapt.
1: Er lobt die Anpassungsfähigkeit der NATO 3.0, einem Militärbündnis, das sich angesichts des Rückzugs der USA neu erfinden muss. Dann, die Swisscom testet in einigen Shops den Einsatz von künstlicher Intelligenz. Wir fragen nach, was sich der Telekom-Konzern davon verspricht. Und in Kuba fällt immer wieder der Strom aus, großflächig und über längere Zeit. Was das heißt, angesichts von Temperaturen, die auch nachts kaum unter 25 Grad fallen, hören Sie hier. Im Echo der Zeit. Es war ein Paukenschlag heute Vormittag am NATO-Gipfel in Ankara. US-Präsident Trump hat die Absichtserklärung zur Beendigung des Krieges mit dem Iran für hinfällig erklärt. Er wolle nichts mehr mit dem Iran zu tun haben. Er bezeichnete die iranische Führung als Abschaum. Es sei reine Zeitverschwendung, sich mit ihr zu befassen. Diese Aussagen folgen auf eine Nacht, in der die USA diverse Ziele im Iran angegriffen haben, als Vergeltung für iranische Attacken auf Tanker in der Straße von Hormus. Was steckt dahinter und was sind die Konsequenzen? Das klären wir nun mit unserer Korrespondentin in Washington und unserem Nahost-Korrespondenten. Zuerst die Frage an Nahost-Korrespondent Thomas Gutersohn. Die Angriffe von letzter Nacht, die Ankündigungen von Donald Trump heute Vormittag – welche konkreten Auswirkungen hat das in der Region?
3: Es herrscht Ratlosigkeit im Golf, würde ich sagen. Das Rahmenabkommen ist jetzt etwa 3 Wochen alt und wird bereits jetzt in Frage gestellt. Viele Reedereien haben ja jetzt erst begonnen, die Straße von Hormus wieder zu befahren. Nun droht US-Präsident Trump damit, sie wieder zu schließen, also die Seeblockade wieder zu errichten. Auch die iranische Führung will ihrerseits laut Regierungsmedien zufolge die Straße von Hormus wieder schließen, als Antwort auf den Beschuss von letzter Nacht. Ob das nun Rhetorik ist oder nicht, es wird de facto dazu führen, dass wieder weniger bis keine Schiffe durch die Straße von Hormus fahren, weil eben keine Klarheit herrscht, weil niemand weiß, was gilt. Diese jüngste verbale Eskalation sorgt also für große Anspannung in der Region, würde ich sagen, auch unter den Golfstaaten, die sich natürlich jetzt vor weiteren Gegenschlägen aus dem Iran sorgen, denn sie sind es ja, die iranische Antwort jeweils abbekommen. Und die große Frage, die im Moment niemand wirklich beantworten kann, ist, ob nun nach der verbalen tatsächlich auch eine militärische Eskalation folgt.
1: Vielleicht können Sie noch etwas ausführen. Wie hat das iranische Regime konkret reagiert auf das Vorgehen der USA und auf die Äußerungen des US-Präsidenten?
3: Nun, die Aussagen von Trump hat die iranische Führung nicht konkret kommentiert bis jetzt. Hingegen die Angriffe von letzter Nacht schon, sowie die Wiederaufnahme der Ölsanktionen. Sie wurden von der iranischen Führung auf Schärfste verurteilt. Parlamentssprecher Mohammed Khalibaf sprach von einem schwerwiegenden Bruch des Rahmenabkommens und davon, dass nun die Zeit der Erpressung vorbei sei. Das kann man so deuten, dass sich die iranische Führung auf eine Eskalation vorbereitet. Auf der anderen Seite beruft sich der Parlamentssprecher ja nach wie vor auf das Rahmenabkommen. Es hat also immer noch einen gewissen Wert. Und ich gehe davon aus, dass die Iraner sicherlich weiter verhandeln wollen. Meine Lese ist, dass der Iran sicherlich nicht von sich aus eine Eskalation sucht und auch nicht von sich aus angreifen wird. Wenn er aber selbst angegriffen wird, wird er Gleiches mit Gleichem vergelten wie schon zuvor. Trump meldete am späten Nachmittag, dass er bereits diese Nacht wieder angreifen will. Es ist davon auszugehen, dass der Iran dies mit Gegenschlägen auf US-Militärbasen am Golf vergelten wird.
1: Der Iran zeigt sich also abwartend eher. Frage jetzt in die USA, Barbara Kolb in Washington. Lässt sich denn irgendwie erklären, warum Präsident Trump nach den Verhandlungen in den letzten Wochen dem Rahmenabkommen mit dem Iran heute eine so deutliche Absage erteilt?
4: Ja, auch in den USA herrscht durchaus eine gewisse Ratlosigkeit, auch wenn eine derart wütende Wortwahl nichts Neues ist. Das ist Trump-Rhetorik, deutet aber auf eine gewisse Nervosität hin beim US-Präsidenten, denn genau in solchen Momenten setzt Trump auf maximale Härte, um Stärke zu demonstrieren, sowohl gegenüber dem Gegner als auch gegenüber seinem politischen Publikum im eigenen Land. Gleichzeitig hat Trump heute aber auch gesagt, dass die Unterhändler weiter verhandeln könnten, wenn sie denn wollten. Das zeigt, dass seine Aussagen durchaus Interpretationsspielraum zulassen. Es wäre nicht das erste Mal, dass selbst hohe Regierungsmitarbeitende überrascht werden von Trumps Aussagen. In anderem Zusammenhang haben mir dies Mitarbeiter schon bestätigt, dass sie manchmal selbst nicht genau wüssten, was jetzt Sache sei. Klar ist allerdings, eine derart scharfe Wortwahl von Trump erschwert diplomatische Lösungen und erhöht das Risiko, dass der Konflikt weiter eskaliert.
1: Diese Abkehr vom Rahmenabkommen, kann Trump das alleine entscheiden oder müssten da auch noch andere einbezogen werden, der Kongress zum Beispiel?
4: Ja, der Kongress hat sich gegen neue Kriegshandlungen im Nahen Osten ausgesprochen. Trump hat von Vergeltungsschlägen gesprochen und da hat der Präsident einen großen Spielraum. Auch begrenzte Militäreinsätze kann er anordnen. Und ja, diese Absichtserklärung, da muss der Kongress, in dem sie nicht konkret gefragt werden, für einen längeren oder größeren Krieg ist die Lage aber deutlich komplizierter. Verfassungsrechtlich hat der Kongress das Recht, über Krieg und die Finanzierung militärischer Einsätze mitzuentscheiden, auch wenn nicht nur Trump, sondern auch schon andere Präsidenten dies immer wieder weit ausgelegt haben. Politisch wäre es für Trump aber sehr schwierig, einen neuen großen Krieg zu führen, gegen den Willen des Kongresses und auch ohne Rückhalt oder mit wenig Rückhalt in der eigenen Partei. Selbst viele seiner treuesten Anhängerinnen und Anhänger wollen dies nicht, nicht zuletzt auch wegen möglicher amerikanischer Opfer.
1: Wenn das Rahmenabkommen zwischen den USA und dem Iran und damit auch die Verhandlungen zwischen den beiden Ländern in Frage gestellt sind, was ist denn die Alternative?
4: Die wahrscheinlichste Option ist zunächst die Strategie des maximalen Drucks. Ölsanktionen gegen den Iran, die sind bereits wieder eingeführt worden. Dann könnten eingefrorene Vermögenswerte nicht freigegeben werden, wie dies das Rahmenabkommen eigentlich vorgesehen hätte. Und so wird Trump versuchen, den wirtschaftlichen und diplomatischen Druck auf Teheran zu erhöhen. Eine militärische Eskalation bis hin eben zu einem umfassenden Angriff oder gar einem Einsatz von Bodentruppen im Iran wäre theoretisch auch denkbar, aber wie gesagt, politisch für Trump äußerst schwierig. Gleichzeitig steht Trump innenpolitisch unter erheblichem Druck, auch unter Zeitdruck. Zwar geht es der US-Wirtschaft insgesamt immer noch gut, doch die meisten Wählerinnen und Wähler spüren davon wenig. Sie ärgern sich vor allem über hohe Benzinpreise und über hohe Lebenshaltungskosten. Und dies sind wichtige Faktoren bei den Zwischenwahlen in 4 Monaten, die über die Mehrheitsverhältnisse im Parlament entscheiden. Es ist deshalb wahrscheinlich, dass trotz der scharfen Rhetorik von Trump irgendwann doch wieder verhandelt wird oder werden muss, einfach unter anderen Vorzeichen.
1: Für die US-Regierung ist die Situation also äußerst unangenehm. Thomas Gutersohn, wie sieht das auf iranischer Seite aus? Wie spürt das Regime in Teheran den Druck?
3: Nun, die iranische Führung kann zumindest politisch relativ gut mit diesem Schwebezustand im Moment leben. Also diesen Zustand, in dem es keinen wirklichen Krieg gibt und auch keinen wirklichen Frieden. Denn eine Bedrohung von außen dient der Führung, die eigenen Reihen zu schließen, Kritiker stillzuhalten. Also die Kriegsgefahr dient der Legitimierung der iranischen Führung im Moment. Und andererseits ist diese Ambivalenz ja auch eine Strategie, die der Iran schon länger fährt. Zum Beispiel im Atomprogramm, da setzt der Iran ja auch auf ein Zwischendrin, also Uran zwar hochgradig anzureichern, aber dann doch keine Atombombe zu bauen. Also diese Ambivalenz ist sicherlich eine Klaviatur, auf der der Iran zu spielen weiß. Und letztlich ist sich auch die iranische Führung sehr bewusst, dass es eigentlich keine Alternative gibt zu einer diplomatischen Lösung. Ein offener Krieg mit US-Soldaten auf iranischem Boden ist offensichtlich weder für die USA noch für den Iran ein gangbarer Weg.
1: Vielen Dank für diese Informationen und Einschätzungen. Das waren Nahost-Korrespondent Thomas Gutersohn und Barbara Golbi in Washington. Die Absage von Präsident Trump an das Rahmenabkommen mit dem Iran hat auch den Abschlusstag des NATO-Gipfels in Ankara mitgeprägt. Was die Haltung der USA für das westliche Militärbündnis heißt, klären wir gleich. Zuerst kommen wir zu den Nachrichten und auch da geht es um US-Präsident Trump. Am NATO-Gipfel kritisierte er Spanien. Ronja Bollinger.
5: Spanien sei ein schrecklicher Partner im Verteidigungsbündnis NATO, sagte Trump. Er wolle daher keine Geschäfte mehr mit Spanien machen. Trump wies demnach Finanzminister Scott Bessent an, jeglichen Handel mit dem Land einzustellen. Details nannte Trump nicht. Trump hatte Spanien schon mehrmals kritisiert, unter anderem, weil die USA ihre Stützpunkte in Spanien nicht für den Krieg gegen den Iran nutzen durften. Beim NATO-Gipfel in der türkischen Hauptstadt Ankara hat das Verteidigungsbündnis der Ukraine im Krieg gegen Russland weitere Militärhilfen in Milliardenhöhe zugesichert. Für dieses Jahr sagten die NATO-Staaten der Ukraine 70 Milliarden Euro zu für Ausrüstung, Unterstützung und Ausbildung. Und auch im nächsten Jahr soll sich die Unterstützung auf mindestens diesem Niveau bewegen, wie es in der Abschlusserklärung zum NATO-Gipfel heißt. Zudem will die NATO ihre eigene Infrastruktur für Treibstoff ausbauen für 27 Milliarden Euro.
1: In die Schweiz, im Maßnahmenzentrum Uiticon, MZU im Kanton Zürich, ist es mehrfach zu Sicherheitsvorfällen gekommen.
5: Das MZU gilt als die Institution für jugendliche und junge erwachsene Straftäter in der Deutschschweiz. Nun zeigen Recherchen von SRF Investigativ mehrere Sicherheitsvorfälle. Zum Beispiel konnte ein Straftäter viermal entweichen. Zudem wurde der ehemalige Sicherheitsleiter von einem 16-Jährigen angegriffen. Der Kanton Zürich sagt dazu, die Sicherheitsmaßnahmen im MZU würden greifen. Die Einrichtung komme ihrem Grundauftrag nach. In der Gemeinde Vernier bei Genf werden die Gemeinderatswahlen nicht ein zweites Mal wiederholt. Das hat das Bundesgericht entschieden. Nachdem bei der ersten Wahl mutmaßlich betrogen wurde, gab es auch bei der Wiederholung der Wahl einige Unstimmigkeiten. Doch das Resultat sei bei der Wiederholung nicht entscheidend beeinflusst worden und die Wahl darum gültig, sagt das Gericht. Zur Fußball-Weltmeisterschaft der Männer. Da spielt die Schweiz im Viertelfinal gegen Argentinien in der Nacht auf Sonntag um 3 Uhr. Nun haben mehrere Städte und Kantone eine Freinacht ausgerufen. Unter anderem in den Kantonen Bern und Basel-Stadt, der Stadt Zürich oder mit Bewilligung auch in der Stadt Luzern dürfen Restaurants, Public Viewings oder Bars das Spiel zeigen. Das Achtelfinalspiel der Schweiz gegen Kolumbien haben zu Spitzenzeiten bis zu 1,2 Millionen Menschen auf SRF2 verfolgt. Das entspreche einem Marktanteil von mehr als 78%, schreibt SRF Sport. Wegen 15-fachen Mordes ist in Deutschland ein Arzt zur Höchststrafe verurteilt worden. Der 41-jährige Deutsche erhielt eine lebenslange Freiheitsstrafe mit einer anschließenden Verwahrung. Der Mann hatte als Palliativarzt schwerstkranke Menschen begleitet. Ein Gericht in Berlin sah es als erwiesen an, dass der Arzt 12 Frauen und 3 Männern einen tödlichen Medikamentenmix verabreicht hatte. In einigen Fällen soll er Brände gelegt haben, um seine Taten zu vertuschen. Im Prozess hatte der Mann gestanden, 12 seiner Patientinnen und Patienten getötet zu haben. Er habe ihnen Leid ersparen wollen. Die Börsendaten von 18.12 Uhr, geliefert von SIX. Der Swiss Market Index schließt bei 14.174 Punkten, minus 1,3%. Der Dow Jones Index in New York fällt um 1,6%. Der Euro wird zu 92,34 gehandelt, der Dollar zu 81,01. Das Wetter am Abend ist es trotz Wolkenfeldern zeitweise sonnig. Morgen gibt es viel Sonnenschein. Die Höchstwerte liegen zwischen 29 und 34 Grad.
1: Eines macht der NATO-Gipfel in der türkischen Hauptstadt Ankara deutlich. Die alte NATO ist tot. Unwiderruflich. Bloß, die neue NATO ist noch nicht wirklich geboren, obschon Generalsekretär Mark Rutte sie bereits in den höchsten Tönen lobt und als NATO 3.0 bezeichnet. Das Bündnis befindet sich in einer Zwischenphase. Und das ist äußerst ungünstig für Europa in einer Zeit großer geopolitischer Spannungen und Konflikte. Aus Ankara die Einschätzung von Fredrik Steiger.
6: Im protzigen Präsidentenpalast von Ankara, wo der NATO-Gipfel stattfand, gibt es 1150 Räume. Da kann man sich schon mal verirren. Verirrt und verwirrt wirkten die Staats- und Regierungschefs der 32 NATO-Mitgliedsländer indes nicht primär wegen der Örtlichkeit, sondern angesichts ihrer Aufgabe, die NATO neu erfinden. Zwar ist nun allen klar, was die westliche Militärallianz nicht mehr ist, weniger jedoch, was sie künftig sein und wie sie funktionieren soll. Immerhin, auf dem Gipfel war man sich einig, die NATO muss europäischer werden. Und es gab konkrete Schritte, damit sie es auch wird. Mehr Geld von fast allen europäischen Ländern, neue Rüstungsprojekte und so mit der Zeit auch mehr Kampfkraft der Europäer. Denn US-Präsident Donald Trump macht klar, auf ihn kann Europa nicht zählen. Er ist weiterhin überzeugt, dass die USA noch immer fast allein die Lasten schultern. Grönland zu annektieren, wird bei ihm zur fixen Vorstellung. Ebenso, dass die Europäer sich am amerikanisch-israelischen Irankrieg hätten beteiligen müssen. Gerade dieser Streit zeigt, die USA und Europa haben geopolitisch ganz andere Prioritäten. Im Ukraine-Krieg wiederum will Washington bloß an der Bande stehen. Sein Land, so Trump in Ankara, sei einen Ozean weit weg. Von Trump gibt es in der NATO also kaum noch Hilfe, dafür Vorwürfe ohne Ende. Geht es um die Rolle der USA in der NATO, besteht wohl bestenfalls die Aussicht, dass sie unter einem neuen Präsidenten bei der Fahne bleiben, wenngleich mit weitaus bescheidenerem, aber dafür hoffentlich wieder verlässlichem Engagement. Der NATO kommt also ihre Führungsmacht abhanden. Das hat finanzielle und militärische Folgen, aber ebenso politisch-strategische. Erstmals stellt sich die Frage, wer gibt künftig im Bündnis den Ton und den Takt an? Bisher war allen klar, die USA. Doch in Zukunft? Deutschland als europäisches Schwergewicht, ein deutsch-französisches Tandem, ein britisch-französisch-deutsch-polnisches Quartett? Würden all die anderen so etwas jemals akzeptieren? Die Gefahr ist groß, dass eine europäischere NATO genau jene Differenzen importiert, welche seit Jahrzehnten die EU außen- und sicherheitspolitisch lähmen. Eine überzeugende Lösung, genau das zu vermeiden, hat niemand. Der deutsche Bundeskanzler Friedrich Merz beschwört zwar einen Geist von Ankara, doch der bleibt nebulös. Die neue europäische NATO ist gestartet, aber harzig und holprig dürfte es weitergehen. Ein Zeichen dafür, eigentlich sollte nächstes Jahr der NATO-Gipfel in Albanien stattfinden. Nun ist auf einmal völlig offen, ob es 2027 überhaupt einen gibt. Auch hier, der Weg in die Zukunft ist verschlungen.
1: Das ist das Echo der Zeit auf Radio SRF. So geht's bei uns weiter. Wie die Swisscom ihre Shops mit künstlicher Intelligenz überwachen will. Wie die anhaltende Ölblockade den Alltag in Kuba zur Tortur werden lässt. Und wie neue Strategien die Produktion von Antibiotika attraktiver machen sollen. Wer in einen Swisscom-Shop geht, muss neu damit rechnen, dass Bewegungssensoren jeden Schritt überwachen, dass die Gespräche mit den Angestellten des Ladens aufgenommen und dann von einer künstlichen Intelligenz analysiert werden. Zumindest in Bern, Aarau und Lausanne. Dort testet das größte Telekommunikationsunternehmen der Schweiz eine neue künstliche Intelligenz in einzelnen Filialen. Das Unternehmen will so seine Dienstleistungen verbessern. Doch der Einsatz von KI wirft grundsätzliche Fragen auf, etwa mit Blick auf den Datenschutz. Wirtschaftsredaktor Pascal Lago hat sich das genauer angeschaut.
7: In der Filiale in Bern an der Spitalgasse 14 ist in den nächsten Monaten ein Testlabor der Swisscom. Andreas Jung ist einer der ersten Swisscom-Kunden, der mit dem neuen System in Kontakt kommt. Sensoren an der Decke erfassen, wohin er läuft, vor welchen Produkten er stehen bleibt. Zudem wurde er von den Swisscom-Mitarbeitenden darauf hingewiesen, dass das Verkaufsgespräch aufgezeichnet werden kann und dann von einer KI analysiert wird. Jung macht das skeptisch.
8: Bei Gesprächaufnahmen bin ich noch etwas skeptisch. Weil heute, man hört einige Sachen, so manchmal von künstlicher Intelligenz, dass Stimmen angemacht kommen. Ich bin jetzt hierher gekommen wegen dem Handy von einem Rentner. Und man hat manchmal gehört, dass Rentner gerade manchmal Anrufe bekommen. Und dann weiss ich nicht, ob halt eine künstliche Intelligenz für Sättig so könnte missbraucht kommen.
7: Andreas Jung möchte nicht, dass seine Stimme von einer KI nachgemacht und womöglich missbraucht wird. Tatsächlich gilt die Stimme einer Person als besonders schützenswert. Das weiß auch die Swisscom. Michel Siegenthaler leitet alle Swisscom-Shops der Schweiz und sagt:
9: Wenn der Kunde das nicht möchte, dann bewegen wir uns in einen Teil des Shops, wo wir keine Aufzeichnungen vornehmen. Ja.
7: Die Kundinnen und Kunden müssen einer Aufnahme ausdrücklich zustimmen und auch dann existiere die Tonspur nur einen kurzen Moment.
9: Alle diese Video- und Audiosignale, die werden sofort wieder gelöscht. Das heißt, es liegt nirgends auf einem Server zu einem späteren Zeitpunkt diese Informationen vor.
7: Die Tonaufnahmen würden sofort in einen Text umgewandelt und die KI analysiere dann nur anonymisierte Informationen. Es seien keine Rückschlüsse auf Kunden oder Mitarbeitende möglich. Wenn alles so anonymisiert wird, wirft das die Frage auf, was die Swisscom betriebswirtschaftlich überhaupt davon hat? Michel Siegenthaler möchte wissen, warum die Kundinnen und Kunden in den Swisscom-Laden kommen. Er macht ein Beispiel.
9: Wenn wir sehen, da kommen jährlich 200'000 Kunden in den Shop, die sich ein Produkt wünschen, das zum Beispiel den Kosovo integriert hätte in einem Tarif, dann haben wir eine Information, um einen neuen Tarif zu designen.
7: Zwar könnten heute schon die Mitarbeitenden die Kundenwünsche aufnehmen und dann an Swisscom-Management weiterleiten, aber...
9: Wir wissen dann nicht, war das ein Kunde, waren es 10 Kunden, waren es eben 100'000 Kunden.
7: Die künstliche Intelligenz im Hintergrund soll es künftig möglich machen, Analysen systematischer über alle angeschlossenen Swisscom-Shops hinweg zu machen. Und dabei gehe es nicht nur um die Kunden, sondern auch um die Swisscom-Mitarbeitenden.
9: Zum Beispiel sehen wir Mitarbeiter, die das Produkt gut verkaufen. Was machen die im Gespräch anders als Mitarbeiter, die das nicht so gut verkaufen?
7: Momentan gehe es darum, Swisscom-Regionen und Shops miteinander zu vergleichen. Es werde nicht die Leistung einzelner Mitarbeitenden erfasst.
9: Voll anonymisiert. Das heißt, es ist kein Rückschluss auf den einzelnen Mitarbeiter möglich.
7: Das könnte sich aber künftig ändern.
9: Wir überlegen uns, ob wir noch einen Schritt weiter können, dass zum Beispiel optional ein Mitarbeiter sagen könnte, ich möchte gerne meine eigenen Gespräche analysieren lassen.
7: Dafür seien aber noch weitere Abklärungen nötig, etwa was den Personenschutz und das Arbeitsrecht angehe. Das jetzige System, das getestet werde, sei datenschutzkonform. Nicole Beranek-Zanon, Datenschutzexpertin bei Herting, Rechtsanwälte, geht davon aus, dass die wichtigsten Punkte für den Datenschutz erfüllt sein könnten.
10: Wenn dann sofort wieder gelöscht wird und eigentlich nur die Transkription aufbewahrt wird, dann ist das verhältnismäßig. Und wenn man die Kunden entsprechend transparent informiert hat und diese eingewilligt haben, dann könnte man eigentlich sagen, das scheint so rechtmäßig.
7: Es komme aber immer auf die konkrete technische Umsetzung an. Die Daten dürfen nur in einer sogenannten Blackbox bearbeitet werden, ohne menschlichen Zugriff und ohne weitere Personendaten. Eine abschließende rechtliche Beurteilung von außen sei schwierig, so spiele etwa auch der Zweck der KI-Analyse eine Rolle. Ein betriebswirtschaftlicher Zweck, etwa in Form von Mitarbeiterschulungen oder Qualitätssicherung, sei zum Beispiel zulässig. Genau das möchte die Swisscom, dank besser geschulten Mitarbeitenden den Service für Kundinnen und Kunden verbessern. Das neue Ladensystem käme bei vielen gut an. Wenn KI zuhöre, dann würden Kundenanliegen ernst genommen. Kunde Andreas Jung hingegen ist überzeugt, dass das alles vor allem der Swisscom selber nützt.
8: Ich würde mehr von der Swisscom erwarten, dass sie die Preise ein bisschen moderater gestalten würde. Aber sonst habe ich das Gefühl, ist es für mich kein Mehrwert, wie da mit künstlicher Intelligenz geschaffen kommt.
7: Solche Rückmeldungen sammelt die Swisscom momentan von Kundinnen und Kunden und Mitarbeitenden in 3 Shops in Bern, Aarau und Lausanne wird das neue KI-System während 2 bis 3 Monaten getestet. Wenn die Tests erfolgreich verlaufen, möchte die Swisscom bis Ende Jahr 10 bis 15 Filialen mit diesem neuen System ausrüsten.
1: Diese Woche ist in Kuba der Strom im ganzen Land ausgefallen, bereits zum 3. Mal dieses Jahr. Hintergrund ist die Ölblockade der USA. Weil der Treibstoff fehlt, ist nicht nur die Mobilität stark eingeschränkt, der Mangel hat auch großen Einfluss auf die Stromproduktion, die in Kuba zum allergrößten Teil auf fossilen Energieträgern beruht. Mit entsprechenden Folgen für die Bevölkerung, gerade jetzt, in den heißen Sommermonaten. Auslandredaktorin Anna Lemmenmeier beobachtet für uns die Situation in Kuba. Ich habe sie gefragt, wie die Lage im Land derzeit ist, nach dem großen Stromausfall von Anfang Woche.
11: Ja, laut dem kubanischen Elektrizitätsversorger ist der Strom in einigen Teilen des Landes wiederhergestellt. Aber der Fakt, dass dem Land schlicht die Energie ausgeht, die es für die Stromproduktion braucht, der ändert sich dadurch natürlich nicht. Stromausfälle gehören zur Tagesordnung, in gewissen Gegenden tagelang. Seit Anfang Jahr bereits blockieren die USA jegliche Energiezufuhr nach Kuba. Das Land wird richtiggehend stranguliert energietechnisch. Die UNO spricht von Energy Starvation, also sozusagen den Energiehungertod. Das sei völkerrechts- und menschenrechtswidrig. Ein einziger russischer Tanker ist seit Anfang Jahr nach Kuba gekommen und das reicht natürlich nirgends hin.
1: Sie sind im Austausch mit Leuten in Kuba. Welche Auswirkungen hat diese Situation konkret auf Ihren Alltag?
11: Ich habe mit einigen Leuten gesprochen in den letzten Tagen und sie sagen alle dasselbe. Es wird einfach alles immer schlimmer. Die Preise für Transport, die werden jeden Tag teurer. Es ist derzeit unglaublich heiß in Kuba. Juli, August sind die heißesten Monate im Jahr. Man kann ohne Strom kein Wasser in die Häuser pumpen. Das heißt, es gibt keine Abkühlung durch eine Dusche. Weil es keinen Strom hat, kann man auch keinen Ventilator anschalten. Weil es kein Benzin gibt, wird der Abfall nicht abgeholt. Der wird dann verbrannt. Das stinkt. Das Essen verrottet im Kühlschrank. Und die medizinische Versorgung, die kann natürlich, wenn die Energie fehlt, auch immer weniger aufrechterhalten werden. Es wird einfach alles immer prekärer, die Stromausfälle länger, alles teurer und der Frust definitiv größer. Ein Freund aus Kuba hat gesagt, das Land fällt immer tiefer in eine Art von kollektiver Depression.
1: Und was macht die Regierung, um dem entgegenzuwirken?
11: Die Regierung hat diese Woche den Mindestlohn angehoben, doch die Inflation frisst alles wieder weg. Im Mai lag sie bei 16%. Das Geld verliert auch immer mehr an Wert gegenüber dem Dollar und man braucht Dollars in Kuba. Die Regierung hat auf Druck der USA auch eine einschneidende Wirtschaftsreform, ein Reformenpaket abgesegnet. Das würde der Privatwirtschaft einen massiv größeren Raum geben im sozialistischen Kuba. Doch diese Reformen, die sind nicht einfach durchzusetzen. Und dann darf man auch nicht außer Acht lassen, wie die USA in den letzten Wochen den Druck gegenüber Kuba nochmals massiv verstärkt haben. Da sprechen wir nicht nur von den Drohgebärden, die ständig kommen von Donald Trump und Marco Rubio, dass man Kuba einnehmen werde. Nein, es ist auch wirtschaftlich so. Also die USA haben neue Sanktionen ausgesprochen, die dazu geführt haben, dass ausländische Unternehmen in Kuba praktisch nicht mehr geschäften können. Das hat dazu geführt, dass das größte Bergbauunternehmen sich zurückgezogen hat. Alle großen Tourismusbetreiber auch. Also die USA würgen Kuba nicht nur die Energie ab, sondern die gesamte Wirtschaft. Und dagegen scheint die kubanische Regierung derzeit ziemlich machtlos.
1: Also viel Druck aus den USA von Präsident Trump, von Außenminister Rubio. Wenn die Situation in Kuba so prekär ist, wie steht es um die Loyalität innerhalb des Regimes? Sind da irgendwelche Absatztendenzen zu beobachten?
11: Die Machtstrukturen in Kuba sind sehr schwierig zu durchblicken. Da gibt es den Präsidenten, da gibt es die Familie Castro, da gibt es das Militär. Nach meiner Kenntnis gibt es von außen keine Risse zu erkennen. Kuba wird ja auch immer wieder mit Venezuela verglichen und dann kommt immer die Frage, ob es in Kuba auch eine Art von Delcy Rodriguez gäbe, also eine Person innerhalb des Regimes, die bereit wäre, das Regime ans Messer zu liefern. Und Expertinnen und Experten sagen aber stets, die Führung, die Elite in Kuba, die scheint nach wie vor sehr geeint.
1: Das Regime sitzt fest im Sattel und doch ist die Unzufriedenheit in der Bevölkerung groß. Sie haben das geschildert. Wie wahrscheinlich ist es, dass die Leute ihren Unmut irgendwann auf die Straße tragen?
11: Das machen sie ja permanent. Also auch jetzt nach diesem großen Stromausfall sind gestern die Leute in verschiedenen Orten von Havanna auf die Straße gegangen. Sie schlagen dann mit Töpfen und machen Lärm. Aber diese Proteste sind immer sehr klein. Nun ist aber dieses Wochenende ein sehr symbolischer Tag. Es ist der 11. Juli, der 11. de Julio. Das ist das Datum, an dem vor 5 Jahren Kubanerinnen und Kubaner zu Tausenden auf die Straße gegangen sind und mehr Freiheiten gefordert haben. Das Regime ist damals sehr hart gegen die Protestierenden vorgegangen. Leute sind gestorben, es sind Tausende ins Gefängnis gekommen. Sie sind zum Teil immer noch dort. Deswegen ein sehr symbolischer Tag. Ich kann mir gut vorstellen, dass die Regierung sehr viele Polizisten aufbieten wird in den nächsten Tagen, damit es eben nicht zu größeren Protesten kommen kann. Weil sie wissen auch, die Leute sind müde, sie haben heiß, sie sind frustriert und das ist eine explosive Mischung.
1: Die Informationen von Auslandredaktorin Anna Lemmenmeier. Sei es bei einer Lungenentzündung oder einer üblen Wundinfektion, Antibiotika sind ein unverzichtbarer Bestandteil der modernen Medizin. Um das zu bleiben, braucht es immer neue Produkte, weil die Bakterien, die sie bekämpfen, Resistenzen entwickeln. Doch die Neuentwicklung stockt. Kein Wunder, mit Antibiotika lässt sich wenig Geld verdienen. Denn um möglichst lange wirksam zu bleiben, sollen neue Antibiotika so selten wie möglich zur Anwendung kommen. Kein gutes Geschäftsmodell also für Pharmafirmen, die ihr Geld üblicherweise mit der Absatzmenge eines Medikaments verdienen. Nun denken viele Länder darüber nach, wie man trotzdem ökonomische Anreize schaffen könnte für die Entwicklung neuer Antibiotika. Auch die Schweiz. Wirtschaftsredaktorin Isabel Pfaff.
12: In der Schweiz hat zuletzt das italienische Pharmaunternehmen Menarini neue Antibiotikaprodukte auf den Markt gebracht, vor rund 4 Jahren. Aber Dani Roth, Verwaltungsrat bei Menarini Schweiz, sagt, dass das kommerziell eigentlich keine gute Idee war.
13: Zum Beispiel im letzten Jahr haben wir einen Umsatz von ungefähr 500.000 gemacht. Und das ist eben im Zusammenhang mit der Entwicklung und mit den Kosten, die verbunden sind, mit der Pflichtlagerhaltung, mit der Verfügbarkeit, der Pflichtabnahmemenge, ist das nicht ein Geschäft für 3 Produkte, das sich längerfristig rechnet.
12: Etwa 2% vom Umsatz lieferten die 3 Produkte, sagt Dani Roth. Trotzdem halte Menarini an der Antibiotikasparte fest.
13: Das ist sicherlich auch, weil Menarini ein Familienunternehmen ist, ein etwas längerfristiger Atem hat als immer nur diese quartalsmäßigen Shareholder-Präsentationen, haben wir die Möglichkeit eben auch da etwas einen längeren Horizont zu sehen. Nichtsdestotrotz muss es natürlich auch eine positive Rendite abwerfen, aber das macht es bei weitem nicht.
12: Dass sich mit Antibiotika nur schwer Geld verdienen lässt, sagt nicht nur die Industrie. Das sagt zum Beispiel auch der Runde Tisch Antibiotika, ein Schweizer Verein mit Mitgliedern aus Wissenschaft, Politik und Wirtschaft. Der Runde Tisch setzt sich seit fast 10 Jahren dafür ein, dass sich die Rahmenbedingungen für Antibiotika verbessern. Denn momentan würden nicht nur wichtige Antibiotika auf dem Schweizer Markt fehlen, sondern es würden auch zu wenige neue Antibiotika entwickelt. Das habe mit der volumenbasierten Vergütung zu tun, sagt Rudolf Blankert, Gesundheitsökonom und Präsident des Runden Tisches.
14: Im Endeffekt ist es wie mit der Feuerwehr. Wenn wir anfangen, die Feuerwehr zu bezahlen nach ihrem Einsetzen, führt das dazu, dass wir sehr viele Brände haben. Deswegen bezahlen wir auch die Feuerwehr dafür, dass sie verfügbar ist, aber wir zahlen sie nicht für den einzelnen Einsatz, wo sie nachher ihren Gewinn machen könnte.
12: Heißt, noch bezahlen wir die Antibiotika-Feuerwehr nach der Zahl der Brände, also der Behandlungen. Und das schrecke viele Firmen ab, sagt Blankert. Im Antibiotika-Bereich komme es sogar vor, dass Firmen bankrott gehen, nachdem sie erfolgreich ein Produkt auf den Markt gebracht haben. Der Runde Tisch setzt sich deshalb für neue Vergütungsmodelle ein, wie es sie in einigen anderen Ländern schon gibt. Und der Einsatz hat sich gelohnt. Der Bund hat letztes Jahr eine Revision des Epidemiengesetzes vorgeschlagen und darin finden sich auch 2 Neuerungen, die auf die Antibiotika-Problematik zielen. Simon Gottwald beschäftigt sich beim Bundesamt für Gesundheit mit Antibiotikaresistenzen beim Menschen. Auch er spricht bei der Entwicklung neuer Antibiotika explizit von einem Marktversagen.
15: Neue Antibiotika sollen eigentlich eben möglichst sparsam eingesetzt werden. Man will die aufs Regal stellen, um sie wirklich für die schlimmen Infektionen aufzubewahren. Das heißt, sie werden wenig verkauft und damit können die Pharmafirmen nach dem herkömmlichen Modell kein Geld verdienen. Und deswegen braucht es eben Investitionen der öffentlichen Hand.
12: Diese öffentlichen Gelder will der Bund über 2 Kanäle verteilen. Er will zum einen die internationale Forschung fördern, weil Resistenzen nun mal ein globales Problem sind. Und andererseits will der Bund die Hersteller neuer Antibiotika über eine Art Netflix-Abo-Modell vergüten.
15: Das Relevante daran ist, dass dabei der Ertrag, den Unternehmen erzielen kann, unabhängig ist von der verkauften Menge von einem Antibiotika. Es gibt also wie so eine Art Fixpreiszahlung, eben wie bei Netflix. Man zahlt einmal und dann können die Schweizer Spitäler so viel von diesem Antibiotikum abrufen, wie sie tatsächlich brauchen.
12: Oder eben so wenig sie brauchen. Laut dem Vorschlag des Bundesrats soll der jährliche Abo-Betrag pro Medikament 4 Millionen Franken betragen. Wie genau die Beträge aussehen werden, ist aber noch offen. Im Moment diskutiert das Parlament noch über das Epidemiengesetz. Klar ist, 4 Millionen Franken im Jahr sind deutlich mehr als die 500.000, von der Dani Roth von Menarini berichtet. Die Pharmafirma begrüßt deshalb den bundesrätlichen Vorschlag.
13: Es ist mindestens ein Beitrag für mich als Land, dass ich dem Konzern auch etwas zurückgeben kann und sagen kann, okay, es lohnt sich in der Schweiz, ein Produkt auf dem Markt zu halten und dass ich da unterstützt werde.
12: Während Industrie und Verwaltung sonst in Sachen Medikamentenpreise eher auf Kriegsfuß stehen, ist bei den Antibiotika seltene Einigkeit zu spüren.
1: Gehört im Beitrag von Isabel Pfaff. Das war das Echo der Zeit mit Redaktionsschluss um 18.35 Uhr. Verantwortlich für die Sendung Marisa Eckli, für die Nachrichten Sandro Peter, am Mikrofon Christina Scheidecker.
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0: das ist nichts für mich. Das sagt einer, der auf absolutem Weltklasse-Niveau Fußball spielt. Was ist es, dass das Penaltyschießen so schwierig macht?
1: Weil der Druck da ist, macht man die Situation zur Bedrohung. Und plötzlich kommt das Hirn so und sagt so, oh, Katastrophenszenarien, was wird passieren, wenn er verschießt ist und, und.
0: Erzählt der Sportpsychologe, der regelmäßig mit Nazi-Spielern und Spitzensportlerinnen zusammenarbeitet. Schön, hört ihr News Plus. Ich bin Dominik Brandt. Und ah ja, für alle Hobbyfußballerinnen und Fußballer da draußen, der Sportpsychologe hat etwas später dann auch noch einen Tipp für euch.
2: Mach ihn, Ruben. Mach ihn. Ruben Vargas. Vargas.
0: Was für ein Krimi. Schon wieder. Mittlerweile hat man ja als Nazi-Fan etwas Übung. Immerhin war es das vierte Penaltyschießen seit der EM 2021. Und der zweite Sieg gegen Kolumbien haben alle Schweizer getroffen. Alle außer Manuel Akanji. Und nach so einem historischen Sieg, da nimmt es mich dann jeweils Wunder, was die Spieler so zu sagen haben. Und da ist mir ein Interview besonders aufgefallen, eben jenes mit Akanji. Schon kurz nach dem Spiel ist er ehrlich und selbstreflektiert.
3: Ich habe Muri gesagt, das ist mein letzter Penalty, den ich geschossen habe. Es war katastrophal, Penalty. Ich habe mich im letzten Moment unentschieden. Die älteste Regel eigentlich im Penalty-Schiessen, man sollte sich nie umentscheiden. Aber ich habe gesehen, der Goal ist schon zweimal links gerichtet, dann nochmal und ich wollte links hoch schiessen. Und ja, dann bin ich glaube ich noch ein bisschen gerutscht und dann ist der Ball etwa 4 Meter über das Goal.
0: Die Konsequenz daraus, Akanji will keine Penaltys mehr schießen. Trainer Murat Yakin ist damit einverstanden.
4: Das ist jetzt definitiv begraben. Also ich glaube, der Manu macht so viel richtig auf dem Platz. Wahrscheinlich hat er ein bisschen zu viel kalkuliert beim Elfmeterschießen und zu viel überlegt.
0: Nicht nur ich habe die Aussage von Manuel Akanji bemerkenswert gefunden. Auch Ale Meyer hat gespannt zugehört. Er ist Sportpsychologe und kennt mehrere Spieler der Nazi persönlich. Die Aussage von Akanji, die passe zu ihm.
1: Ja, also das erste Mal deckt es natürlich so, wie ich den Manuel kenne. Er ist natürlich einfach extrem klar. Er ist sehr konsequent in den Aussagen, die er macht. Auch sehr bei sich. Und gleich glaube ich, oder ich bin überzeugt, dass der Manu mega stark ist mental. Also er ist sehr, also der wäre gar nicht auf dem Level, wenn er nicht klar wäre in den Gedanken, in den Emotionen. Und ich glaube, so nach dem Match, dass er einfach nirgends so sagt, so, ich mache das jetzt nie mehr, ist völlig nachvollziehbar, spricht auch für ihn. Und gleichzeitig glaube ich, dass der Manu in Zukunft ganz sicher auch wieder Penalty schiessen könnte und die machen, da bin ich überzeugt.
0: Der Sportpsychologe nimmt Akanji den Penalty-Rücktritt also nicht ganz ab und hält es für möglich, dass wir Akanji auch in der Nazi nochmal als Penaltyschützen sehen.
1: Ich glaube einfach, dass beim Penaltyschießen oftmals so ein bisschen um Geschichten erzählen geht. Oder? Also man kommt in eine Situation rein und da geht es ganz fest darum, machen wir jetzt die Situation, tun wir die jetzt zu einer Herausforderung machen oder wird sie zu einer Bedrohung? Und ich glaube unbewusst, aber das sind auch so Einschätzungen von der, aus der Distanz, könnte ich mir vorstellen, dass er vielleicht irgendwie so die Geschichte auf ist, oh, ich habe schon verschossen. Aber ich glaube, der Manu könnte ganz sicher auch sich in Zukunft sagen, ja, okay, ich habe verschossen, das ist ein Teil von meiner Geschichte, aber ich kann auch immer wieder eine Penalty rein tun, ich kann immer wieder schiessen, ich habe, wenn ich im Match super Aktionen habe, könnte ich auch in einem neuen Kontext, in einem nächsten Penalty irgendwann in Zukunft auch wieder meinen Beitrag dazu leisten.
0: Beim Penaltyschießen geht es ums Geschichtenerzählen. So habe ich das jetzt noch nie gesehen, aber aus mir ist ja auch nicht mehr als ein durchschnittlicher Grümpi-Fußballer geworden. Ganz im Gegensatz zu all diesen Profis, die mit Ale Meyer zusammensitzen. Und bei diesen Gesprächen, da sind Penaltys oft ein Thema und eben die Geschichten, die damit erzählt werden sollen.
1: Im Penalty wäre es natürlich so, dass im besten Fall ist, ich freue mich jetzt, den Penalty zu schiessen, ich freue mich jetzt, einen Unterschied können zu machen. Ich glaube, in diese Richtung, wenn man dort arbeiten kann, und das machen wir regelmässig, oder mache ich mit dem Fußballer und mit der Fußballerin regelmässig, dann kommen wir sicher in eine gute Geschichte rein.
0: Sich auf den Penalty freuen, das wäre also die ideale Ausgangslage.
1: Es geht aber nie darum, dass man sich jetzt nur noch gut fühlen muss. Also, so ein Wellness-Gefühl von so einem Penalty ist, glaube ich, schwierig herzubekommen. Aber ich glaube, es ist wichtig, dass man

0: so ein bisschen merkt, so, okay, gewisse Situationen, gewisse Gedanken darf ich akzeptieren, die kann ich akzeptieren. Ich kann aber auch gut zu mir schauen in dieser Situation und mich auf Sachen konzentrieren, die dafür sprechen, dass ich eben den Penalty gut gestalte.
1: Ich stelle es mir dann noch schwierig vor, in dieser Situation, irgendwie jetzt zweite in einem sterilen Raum, sich in so eine Penalty-Situation hineinzuversetzen, wo Hunderttausende an einer WM vielleicht Millionen zuschauen. Wie arbeitet ihr da? Werden da so Situationen zum Beispiel auch visualisiert?
0: Ja, wir machen, also es sind ganz viele Sachen. Es gibt so verschiedene Geschichten. Also entweder in einem normalen Gespräch, wo man einfach wie quasi auch wie sich in die Situation, versetzt. Dann kann man das aber auch mit Visualisierungen, mit kleinen, Autohypnosen machen und so weiter. Also gibt's ganz viele Techniken. Ich glaube aber gleich, dass, es am Schluss darum geht, dass der Spieler, und das ist halt immer individuell, einen Plan findet für sich. Dass er weiss so, okay, wenn die Situation eintrifft, dann mache ich das und das und das. Das Schlimmste ist, und das tun wir eben immer vermeiden, indem, dass wir eben das proaktiv anschauen, das Schlimmste ist, dass wir keinen Plan haben. Wir können sagen so, wenn jetzt jemand sagt, ja, ich schaue mal, wie es rauskommt, dann sage ich dann immer, das ist in meinen Augen sicher die schlechteste Szenario. Also, vorbereiten, aber natürlich, wir können natürlich, wenn wir jetzt irgendwie einen Teams-Call haben oder einen Kaffee trinken, ist es sehr relativ schwierig, das das quasi so ace to ace zu trainieren, sondern man muss einfach mehr so auch in einem Gespräch immer wieder so ein bisschen hypothetisch sagen, so, oh, was würde denn passieren, wie würdest du dich denn fühlen, was würdest du denn machen? Und ich glaube, das hilft schon, dass man so ein bisschen in ein gewünschtes Erleben hineinkommt, oder? Ja.
1: Man muss also gut vorbereitet Richtung Penaltypunkt gehen, sagt der Sportpsychologe. Das hat sich auch Nazi- und IB-Stürmer Christian Fasnacht gesagt. Davon erzählt hat er Radio SRF vor dem Kolumbienspiel. Lange hat Fasnacht gar keine Penaltys geschossen. Im Herbst seiner Karriere will er das ändern. Die letzten Monate hat er sich das Thema ganz genau angeschaut.
2: Weil ich einfach bis zu dem Zeitpunkt in meiner Karriere noch nie einen Penalty geschossen habe. Und dann gesagt, und so, jetzt ist eigentlich mal Zeit, jetzt bin ich über 30, jetzt dürfte ich auch mal einen Penalty machen. Und habe mir da wirklich diesbezüglich sehr, sehr viel Zeit investiert.
1: Noch ist er nicht der ganz große Penaltyschütze. In der Super League ist Fasnacht zweimal angelaufen. Einer ging rein, einer nicht. Aber was nicht ist, das kann ja noch werden. Fasnacht visualisiert diese Situationen immer und immer wieder.
2: Dass du das genau vor Augen führst, was du machst, und das kannst du ja quasi auch heute im Flieger 3 Stunden lang wie machen, dass du das immer und immer wieder durchgehst. Und das kann das Hirn ja nicht gross unterscheiden, ob das jetzt effektiv passiert, wenn du es super visualisierst, dass es wirklich passiert ist oder dass du es nur in Gedanken hast. Und das fühlt sich dann auch echt an.
1: Gegen Kolumbien spielte Christian Fasnacht nicht, konnte also auch keinen Penalty schießen. Aber wer weiß, vielleicht visualisiert er ja schon die Situation im Viertelfinal. Und wenn es dann soweit ist, dann sollte es keinen Platz haben für negative Emotionen. Wenn Angstgefühle übernehmen, dann wird es schwierig, sagt Mentalcoach Alain Meyer.
0: Dort gilt jetzt einfach auch, dass der Spieler das versteht, was passiert in so einer Situation. Und dass er eben die Situation, wie sagen, wir reden immer in der Psychologie vom Reframen, also in einen anderen Rahmen setzt und sich sagt so, hey, ist doch cool, ich kann jetzt den Ball auf den Punkt setzen, ich kann jetzt mir einen Unterschied machen, ich kann meinen Beitrag dazu leisten und ich kann das. Genau so gehen wir die Sachen an. Und je mehr, dass man das so trainiert und je klarer das Verhalten auch im Kopf ist, desto höher ist die Wahrscheinlichkeit, dass man dann auch genau dort in dieser Drucksituation das Verhalten auch darlegt.
1: Was würden Sie sagen, wie viel ist Kopf und wie viel ist fußballerisches Können?
0: Boah, für mich ist es noch schwierig zu sagen, aber ich glaube, es ist, gerade in dieser Situation ist extrem viel der Kopf, weil Fußballer ist, können es alle auf diesem Level. Also, das ist völlig eine normale Geschichte. Aber der Kopf, der ist der, der entscheidet, ob der Fuß richtig funktioniert. Weil der funktioniert eigentlich immer, wenn man bei sich ist, verbunden ist und im Moment ist vor allem.
1: Und das sind eben Dinge, die man üben kann.
0: Drucksituationen, die kann man sehr gut trainieren. Also, das ist wie wenn man physisch, keine Ahnung, die Ausdauer oder die Schnelligkeit trainiert, kann man natürlich auch trainieren, in Drucksituationen ruhig, klar und bei sich zu bleiben. Das ist völlig gut trainierbar. Aber ich beobachte schon, dass die vielleicht ein bisschen mehr investieren müssen und bei denen das vielleicht ein bisschen natürlicher kommt, so die Ruhe in diesen Drucksituationen.
1: Es ist also wie so oft im Leben, den einen fällt's etwas einfacher als anderen. Vieles ist also lernbar, aber was ist mit den Dingen, die aus der Situation heraus passieren?
3: Jetzt beobachten wir ja immer wieder so ein bisschen die Psychospiele. Der Goalie, der läuft vor dem Penalti noch zum Schütz, sagt vielleicht etwas, klatscht laut in die Hände, lacht dem Schütz vielleicht sogar ins Gesicht. Wie viel bringt das?
0: Ja, das sind natürlich auch Strategien, wo man natürlich den Goalie hat, wo man versucht, einfach einen Angriff draus zu bringen. Wenn der Goalie so etwas macht oder der Spieler nicht vorbereitet ist auf das, der bringt sehr viel. Und was ich jetzt heute gelesen habe, Nazi hat ja auch, glaube ich, auch gewisse Sachen im Vorfeld trainiert. Und ich bin überzeugt, dass das eben genau solche Sachen sind, oder? Wenn man, je mehr Szenarien, dass man angeht im Vorfeld, dass man sagt so, hey, was machst du, wenn der Goalie auf dich zukommt? Was machst du, wenn der dich jetzt noch provoziert? Je mehr Antworten und vor allem ganz konkrete Antworten auf Verhaltensebene mir hat, desto mehr bleibt man auch im Moment, oder? Also ich glaube, dort gilt es schon, einfach vorbereitet sein. Wenn man nicht vorbereitet ist, glaube ich, dass so Situationen natürlich schon helfen können. Gerade dem Goalie so, wenn der einfach versucht, so ein bisschen Trash-Talk zu machen und Leute zu verunsichern, glaube ich schon, dass das natürlich bei jemandem ankommt, wenn der eben nicht vorbereitet ist.
1: Die Vorbereitung, nochmals, sie ist das A und O. Und ganz am Anfang habe ich ja versprochen, dass ich den Experten noch nach einem Tipp für uns Normalos frage.
0: Also ich glaube, das Spannende ist, natürlich kann man sagen, jetzt Profifußball ist ein Unterschied. Ja, aber der Kopf, vom Kopf her eigentlich nicht. Das ist auch wieder eine Situationsbewertung, auch um einen Grümpelturnier, oder? Tut man sich vielleicht Geschichte erzählen, oh nein, jetzt habe ich ja den letzten verschossen, jetzt muss ich unbedingt, oder? Oder man kann eben sagen, hey, ich habe jetzt Freude, ich kann jetzt den Ball setzen, ich kann einen Unterschied machen, ich kann mich freuen auf den Penalti und dann einfach schiessen quasi. Also von dem her gesehen, gibt es im Profi-Level und im Breitensport-Level natürlich grosse Unterschiede, aber rein vor Herangehensweise würde ich jetzt ähnliche Sachen empfehlen, oder? Dass man sich quasi auch bewusst noch einmal durchschnauft, ein Lächeln auf dem Gesicht hat, sich auf die Herausforderung freut und man sich ganz bewusst auch klar macht, dass man das kann.
1: Lächeln und sich auf den Penalty freuen. Ich nehme es mir zu Herzen. Und vielleicht hat Ale Meyer ja recht. Vielleicht überlegt sich auch Manuela Kanchi seinen Entscheid nochmals und wird dann irgendwann doch noch zum Schweizer Penalty-Helden. Das war's für heute vom Penalty-Special bei News Plus. Wir freuen uns über Feedback und Themeninputs. newsplus@srf.ch oder per Sprachnachricht 076 320 10 37. Heute im News Plus Büro waren Produzentin Martina Koch, Claudia Pfister und ich, Dominik Brandt. Aus Fußballgründen mit etwas weniger Schlaf als sonst. Aber was macht man nicht alles, wenn WM ist? Merci fürs Zuhören und bis zum nächsten Mal.

0: An der Wall Street gibt es momentan massive Verschiebungen. Aktien, die den Ton angegeben haben in letzter Zeit, verlieren an Wert. Im Fokus hier Nvidia, die Treiberin an der US-Börse in den letzten Jahren. Die Chip-Herstellerin hat über 1000 Milliarden Dollar an Marktwert verloren. Jens Korte, wie lässt sich das erklären?
1: Ja, und zwar hat Nvidia innerhalb von noch nicht mal ganz 2 Monaten so viel an Marktwert eingebüßt. Seit Mitte Mai, da wurde das letzte Allzeithoch aufgestellt, ist die Aktie um rund 16% gefallen. Und wenn wir uns das seit Jahresanfang angucken, da ist Nvidia immerhin noch 6% gestiegen. Allerdings der Tech-Index Nasdaq 100 ist rund 16% gestiegen, hat also deutlich besser abgeschnitten. Zum einen mal haben amerikanische Investoren eben angefangen, etwas umzuschichten. Sie haben andere Aktien für sich entdeckt, die sie auch spannend finden. Um diese Aktien zu kaufen, haben sie dann teilweise Nvidia-Aktien verkauft, um die nötigen Mittel aufzutreiben. Dann grundsätzlich sind Chips ja extrem teuer geworden, jetzt auch schon seit einigen Jahren. Und deshalb haben einige Kunden von Nvidia auch angefangen, eigene Chips zu entwickeln, sei es Apple oder sei es die Google-Mutter Alphabet. Also das sind einige Faktoren, weshalb die Nvidia-Aktie jetzt zuletzt zumindest so stark unter Druck stand. Allerdings dürfen wir natürlich auch nicht vergessen, alles ist relativ. Die Aktie von Nvidia ist zwischen Ende 2022, das war als ChatGPT auf den Markt kam, bis Ende vergangenen Jahres oder bis Mai diesen Jahres ist die Aktie von Nvidia um über 1000% gestiegen. Da ist es eben halt auch nicht so überraschend, dass irgendwo mal etwas Kasse gemacht wird.
0: Nvidia ist ja das wertvollste börsenkotierte Unternehmen der Welt. Nun aber steht Konkurrentin Apple kurz davor, Nvidia vom Thron zu stoßen. Was macht Apple besser als Nvidia?
1: Also ich denke, mit einer der Gründe ist, was Apple nicht tut. Was Apple nämlich nicht macht, ist zumindest massiv in KI zu investieren. Das geht jetzt noch nicht mal nur um Nvidia, sondern auch gegenüber anderen Technologieunternehmen, die sich zuletzt etwas schwer getan haben. Ich denke da zum Beispiel an die Facebook-Mutter Meta oder an das Softwareunternehmen Oracle, die die massive Schulden aufnehmen, um in KI zu investieren. Und Apple ist da verhältnismäßig eher etwas zurückhaltender, weshalb die Apple-Aktie jetzt seit Jahresanfang rund 15% gestiegen ist und damit einer der besseren Performer ist von den sogenannten Magnificent Seven Aktien, also den großen 7 Tech-Konzernen. Also das ist etwas, was unter anderem hilft. Apple, das übrigens noch ganz am Rande, hat gerade noch mitgeteilt, dass eine Kooperation eingegangen wird mit dem Halbleiterkonzern Broadcom. Apple investiert hier 30 Milliarden Dollar, um mehr Chips in den Vereinigten Staaten zu produzieren. Apple insgesamt hat sich bereit erklärt, rund 400 Milliarden Dollar in den USA in den nächsten 4 Jahren zu investieren. Es waren sogar 600 Milliarden Dollar, die Apple in den nächsten 4 Jahren in den USA investieren will. Und damit hat es Apple geschafft, dann auch bei der Zollkeule von US-Präsident Donald Trump einigermaßen glimpflich davon zu kommen. Also das sind wiederum einige Faktoren, weshalb Apple kurz davor steht, Nvidia quasi abzulösen. Das nur ganz am Rande. Apple war das wertvollste Unternehmen an der Wall Street bis Mai vergangenen Jahres, wurde dann zunächst von Microsoft und dann eben von Nvidia abgelöst.
0: Es sind ja einige wenige Technologieaktien, die die Märkte dominiert haben in den letzten Jahren und die Wall Street am Laufen gehalten haben. Könnte diese Trendwende die Wall Street in Schwierigkeiten bringen?
1: Ja, also wenn wir uns das angucken, eben diese Magnificent Seven, diesen 7 großen Tech-Aktien, die machen immer noch etwa ein Drittel aus des gesamten Marktwerts im S&P 500 Index. Also 7 Unternehmen, die für ein Drittel des Marktwerts stehen, der 500 größten Unternehmen in den Vereinigten Staaten. Und wir haben es jetzt schon im Juni gesehen, da haben diese Magnificent Seven über 2 Billionen Dollar, über 2000 Milliarden Dollar an Marktwert eingebüßt. Dennoch ging es für den S&P 500 nur auf Monatssicht um etwa 1% nach unten. Also offenbar konnte das für den Moment noch aufgefangen werden. Das lag vor allem allerdings auch daran, dass andere Lieblinge entdeckt worden sind, vor allem die großen Chip-Aktien und die stehen jetzt im Moment unter Druck. Und das könnte für die Wall Street schwierig werden, wenn sowohl die Magnificent Seven als auch die Chip-Aktien eine schwierige Zeit haben. Dann könnte es schwer werden, für die Wall Street auf Kurs zu bleiben. Allerdings ist es auch vorstellbar, dass Investoren sich dann sagen, diese Kursschwäche nutzen wir, um dann etwas billiger einzusteigen. Aber es ist schon eine interessante Phase, an der wir uns jetzt momentan befinden. Und nur ein Wort ganz kurz. Der Kospi-Index, das misst die Tech-Werte in Südkorea, der ist jetzt in einem Bärenmarkt abgedriftet, hat also über 20% vom letzten Hoch verloren. Und wir werden sehen, ob der Wall Street etwas Ähnliches droht oder eben ob die Investoren sagen, diese Kursschwäche, die nutzen wir zum Einstieg.
0: Die Einschätzung von Jens Korte, er ist unser Börsenkorrespondent an der Wall Street. Bis tief in die Nacht hinein haben Millionen Fans der Schweiz die Daumen gedrückt. Und dann hat es tatsächlich geklappt. Im Achtelfinal gegen Kolumbien hat die Schweizer Nazi einen historischen Triumph gefeiert. Zum ersten Mal seit 1954 zieht sie in ein Viertelfinal bei einer Fußball-WM ein. Das Spiel verfolgt hat auch Bundespräsident Guy Parmelin. Er ist gerade in Mexiko zusammen mit einer Wirtschaftsdelegation. Und der Jubel dort war groß, als Ruben Vargas den entscheidenden Penalty versenkt hat. Wie der Bundespräsident den Achtelfinale erlebt hat, darüber hat er mit Radio SRF gesprochen. Und zu diesem aufreibenden Match hat er gesagt:
2: Ja, das war spannend. Wir waren allen hier unter Stress. Und am Ende, das war, ich war sehr glücklich für die Mannschaft. Das ist historisch, man muss das klar sagen. Das erste Mal, Viertelfinal, aber für mich und für die Mannschaft, das ist nur eine Etappe Richtung Finale am 19. Juli.
0: Der Bundespräsident glaubt also an die ganz große Sensation, dass es bis dahin noch ein weiter Weg ist. Das weiß aber auch Guy Parmelin.
2: Zuerst muss man noch zweimal gewinnen, natürlich. Und ich bin sicher, dass sie schon konzentriert sind für nächste Match Kansas City gegen Argentinien. Das wird eine Revanche auf Französisch. Das letzte Mal haben sie gegen Argentinien verloren, wenn ich mich erinnere. Und ich denke, dass dafür sind sie sehr motiviert und ich wünsche der ganzen Mannschaft alles Gute zuerst für diesen nächsten Spiel und nachher Halbfinal und endlich Finale. Und wenn sie im Finale sind, habe ich ihnen schon gesagt, dass ich zurückkomme.
0: Jetzt aber wartet erstmal Argentinien im Viertelfinal und das Spiel findet in der Nacht von Samstag auf Sonntag statt. Bundespräsident Guy Parmelin sagt, er werde der Nazi da sozusagen vom Sofa aus die Daumen drücken.
2: Nein, ich bleibe zu Hause zu sehen, einmal ruhig mit meiner Frau. Also ruhig, ich weiß nicht, ob das ruhig ist, aber ich bleibe einmal ruhig zu Hause und ich drücke die Daumen, wie Sie sagen auf Deutsch.
0: Das sagt Bundespräsident Guy Parmelin.

0: die Nachrichten auf von SRF um 8 mit Runja Bollinger. US-Präsident Donald Trump will der Ukraine eine Lizenz geben, damit sie selbst Patriot-Flugabwehrraketen herstellen kann. Das sagte er bei einem Treffen mit dem ukrainischen Präsidenten Volodymyr Zelensky am Rand des NATO-Gipfels in Ankara. Wann Patriot-Raketen in der Ukraine hergestellt werden könnten und wer dafür zahlen würde, sagte Trump aber nicht. Zelensky hatte schon länger mehr Patriot-Abwehrsysteme gefordert und kürzlich auch eine Lizenz, um diese selbst herzustellen. Mit Patriot-Raketen können feindliche Raketen, Drohnen oder Marschflugkörper abgefangen werden. Viele Länder setzen auf dieses US-amerikanische Flugabwehrsystem. Auch die Schweiz hat Patriot-Systeme bestellt. Trump erwähnte am Rand des Gipfels nicht nur, dass die Ukraine künftig selber Patriot-Raketen bauen könnte, es gab am NATO-Gipfel auch handfeste Ergebnisse für die Ukraine. In der Abschlusserklärung ist festgehalten, dass die Ukraine von den NATO-Staaten weitere Unterstützungsgelder erhält. Und Russland wird darin klar als langfristige Bedrohung bezeichnet. Es sei für die Ukraine ein guter Gipfel gewesen, sagt denn auch SRF-Korrespondent Sebastian Ramspeck in Ankara.
1: Die Ukraine kann davon ausgehen, dass sie 2027 Unterstützung von den NATO-Staaten in gleicher Höhe bekommen wird wie 2026 im laufenden Jahr. Und eben, wenn man dem Versprechen von Trump glauben darf, dann wird die Ukraine in Zukunft auch Abwehrraketen für das Luftabwehrsystem Patriot selber herstellen können, auch wenn es da natürlich praktisch noch viele Probleme zu lösen gibt. Es gibt die Einschätzung, die Analyse in der NATO, das habe ich mehrfach heute gehört, dass die Ukraine jetzt ein Zeitfenster habe von 6 bis 9 Monaten, in der sie in der Lage sein könnte, weitere militärische Erfolge zu erzielen und vielleicht mit diesen Erfolgen Russland an den Verhandlungstisch bringen könnte. Aber Russland macht auch immer wieder militärisch-technisch Fortschritte. Das Zeitfenster dürfte sich 2027 wieder schließen. Also für die Ukraine ist die Ausgangslage im Moment besser als auch schon, aber Euphorie ist ganz sicher nicht am Platz.
0: Sagte Sebastian Ramspeck in der Tagesschau. Und nun zu einem ganz anderen Thema, nämlich zur Fußball-WM. Wenn die Schweiz am frühen Sonntagmorgen um 3 Uhr im Viertelfinal gegen Argentinien antritt, kann man das Spiel vielerorts in Public Viewings, Bars und Restaurants verfolgen. Viele Kantone und Städte haben eine freie Nacht bewilligt, unter anderem die Kantone Bern und Basel-Stadt oder die Städte Zürich und Schaffhausen. Ein besonders großes Public Viewing gibt es in Locarno auf der Piazza Grande im Rahmen des Musikfestivals Moon and Stars. Das Wetter, es wird morgen sonnig und heiß bei 29 bis 34 Grad. Das waren Nachrichten von Radio SRF, verantwortlich Marco Koller.
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3: Vier mal vier. Hier hören Sie, was in Politik, Wirtschaft und Sport zu reden gibt. Heute Nigel Farage. Eine der berühmtesten und umstrittensten Figuren der britischen Politik tritt zurück. Zumindest für den Moment. Und Russland soll nun doch an den Olympischen Spielen teilnehmen können. Warum die Sanktionen aufgehoben worden sind, das schauen wir uns gleich an. Das und mehr gibt's jetzt bei 4x4. Ich bin Rina Telli. Hallo. Nigel Farage, der Chef der rechtspopulistischen Reform UK, hat überraschend seinen Parlamentssitz aufgegeben und angekündigt, dass er in der Ersatzwahl wieder antreten will. Es geht dabei um Vorwürfe, die in Großbritannien seit Wochen zu reden geben. Nigel Farage hat Geldgeschenke in Millionenhöhe bekommen und nicht deklariert. Wie begründet Farage dieses politische Manöver? Das wollte Nicolas Malzacher von Peter Stoiber wissen. Er ist freier Journalist in Großbritannien.
4: Ja, er hat in seiner sehr wütenden Ansprache am Dienstag gesagt, dass die Elite in den Medien und in der Politik versuche, ihn und seine Partei Reform UK zu stoppen und dass sie dies mit unlauteren Mitteln versuche. Die Affäre um diese Geldgeschenke sei ein Teil dieses Versuchs, denn er sei völlig unschuldig. Und Farage hat gesagt, dass er sich weigere, sein Schicksal dieser Elite zu überlassen. Darum wolle er jetzt das Volk entscheiden lassen in einer Nachwahl in seinem Wahlkreis Clacton-on-Sea. Er sagt, bei dieser Wahl werde dann das Volk gegen das Establishment antreten. Es sind große Worte, mit denen Farage hier hantiert. Aber wenn man sich die Fakten anschaut, dann lassen sie eine solche Interpretation kaum zu. Eine Verschwörung des Establishments gegen Farage gibt es nicht. Es geht einfach darum, dass er in eine Finanzaffäre verwickelt ist und die schafft ihm Probleme.
5: Was ist denn ganz konkret bekannt über diese Finanzaffäre, also über diese Gelder, die er bekommen hat?
4: Es geht einerseits um ein Geldgeschenk, das Farage 2024 von einem Kryptowährungsmilliardär namens Christopher Harbone erhalten hat, wenige Wochen vor seiner Wahl zum Parlamentsabgeordneten. Und dabei handelt es sich um satte 5 Millionen Pfund. Und die parlamentarischen Regeln besagen, dass alle Spenden in den 12 Monaten vor einer Wahl gemeldet werden müssen. Und das hat Farage nicht getan. Er sagt, das müsse er auch nicht, denn es sei ein persönliches Geschenk für ihn. Daran sei nichts Politisches. Darum gäbe es auch keine Meldepflicht. Aber ob das zutrifft, das wird derzeit geprüft von der Kommission für parlamentarische Standards, die sich dieses Falls angenommen hat. Dann hat sich die Affäre am Sonntag ausgeweitet. Eine Zeitung hat enthüllt, dass Farage von einem zweiten Unternehmer Geschenk angenommen hat und ebenfalls nicht deklariert hat. Der Unternehmer heißt George Cottrell. Er hat zum Beispiel die Kosten übernommen für manche Angestellten von Farage oder für Sicherheitspersonal. Und er hat ihn in seinem Haus gleich beim Buckingham Palace in London wohnen lassen. Diese Enthüllung hat die Affäre erneut hochkochen lassen. Der Druck auf Farage hat sich erhöht. Und das war offenbar der Auslöser für seinen Rücktritt.
5: Und wie würden Sie das einschätzen? Das Ganze dreht jetzt schon seit Wochen. Farage wittert eine Verschwörung gegen sich, gegen Reform UK. Wie stark hat ihm das tatsächlich schon geschadet?
4: Die Affäre hat bei den Wählerinnen und Wählern schon Bedenken ausgelöst. Es geht um die Frage einer möglichen politischen Einflussnahme dieser Geldgeber. Und laut Umfragen hat auch die Hälfte der Reformanhänger solche Bedenken. Wie schädlich solche Affären sein können, das hat man schon ein paar Mal gesehen in den vergangenen Jahren in der britischen Politik. Skandale, die sich über Wochen hinziehen, viel Aufmerksamkeit in den Medien verursachen. Und die Politiker, die mittendrin stecken, werden konstant dazu befragt und können über überhaupt nichts anderes mehr reden. Und genauso war es auch bei Nigel Farage. Er hat in den vergangenen Wochen immer wieder sehr gereizt auf Fragen zu den Spenden, zu diesen Geldgeschenken geantwortet. Oft hat er dann die Fassung verloren, was bei ihm eher ungewöhnlich ist. Also man hat gesehen, dass ihm diese Affäre stark zusetzt und in Erklärungsnot bringt. Und wenn dann auch noch die Untersuchung des Komitees für parlamentarische Standards zum Schluss kommen sollte, dass Farage falsch gehandelt hatte, dann könnte er vom Parlament suspendiert werden. Und offenbar wollte Farage diesem möglichen Entscheid zuvorkommen. Also hat er eigenhändig seinen Rücktritt erklärt.
5: Und will dann eben gleich wieder antreten, will das Volk entscheiden lassen, quasi urteilen über ihn, über diese Geldgeschenke. Ist das eine Art Flucht nach vorne von Farage?
4: Ja, genau. Er will auch wieder die Initiative ergreifen damit, also dass er nicht ständig in der Defensive ist und sich rechtfertigen muss. Und er will wieder in die Rolle des Kämpfers gegen das Establishment schlüpfen. Denn in diese Rolle gefällt er sich am besten. Das Problem bei der Finanzaffäre ist ja, dass es der Öffentlichkeit zeigt, wie eng der Kontakt zwischen Farage und einer Handvoll reicher Geldgeber ist und wie sehr die Reformpartei von diesen Leuten abhängig ist. Also dass Reform eigentlich eine sehr establishmentnahe Partei ist. Aber das ist nicht das Image, das Farage verbreiten will. Er will das genaue Gegenteil. Er will der Außenseiter sein, der Underdog, der die Elite herausfordert. Und er hofft, dass er mit seinem Rücktritt und einer erneuten Kandidatur wieder als dieser Außenseiter auftreten kann.
5: Und was denken Sie, Peter Stoiber? Geht diese Strategie von Farage auf?
4: Wenn es zu dieser Wahl kommt, dann stehen die Chancen ziemlich gut, dass Farage wieder gewinnt. Clacton-on-Sea an der englischen Ostküste ist eine Hochburg der Reformpartei und Farages Vorsprung bei der letzten Wahl vor 2 Jahren war ziemlich groß. Möglicherweise schadet ihm die Spendenaffäre ein Stück weit. Sie könnte ihm einige Wähler kosten, aber trotzdem hat er gute Chancen zu gewinnen. Allerdings ist die Sache nicht ganz so einfach, denn bereits am Dienstag, einige Stunden nach Farages Rücktrittserklärung, haben die Labour-Partei, die Tories und die Liberaldemokraten angekündigt, dass sie keine Kandidaten aufstellen werden in dieser Nachwahl. Sie sagen, die Untersuchung der Kommission müsse zuerst abgeschlossen sein. Und diese von Farage ausgelöste Nachwahl sei bloß ein Ablenkungsmanöver. Und wenn Farage dann mehr oder weniger allein antreten sollte, ohne Gegnerinnen, ohne Gegner, dann könne er schwer argumentieren, dass er das Establishment herausfordere. Dann wäre die ganze Aktion ziemlich sinnlos und das würde Farage in einem eher ungünstigen Licht erscheinen lassen. Also das Risiko für ihn ist, dass dieser Schuss dann am Ende doch nach hinten losgehen könnte.
3: Peter Stoiber. Russland soll wieder an Olympischen Spielen mitmachen dürfen. Das Internationale Olympische Komitee hat nämlich die Sanktionen gegen Russland vorläufig aufgehoben. Russische Teams dürfen damit wieder an internationalen Wettkämpfen teilnehmen und sich auch für die Olympischen Spiele 2028 in Los Angeles qualifizieren. Was steckt hinter dieser Entscheidung? Das wollte Nikolaus Malzacher vom Journalisten Johannes Aumüller wissen. Er berichtet für die Süddeutsche Zeitung über Sportpolitik. Für ihn ist das Argument des Internationalen Olympischen Komitees, Sport und Politik trennen zu wollen, nur bedingt glaubhaft.
6: Das IOC und auch zum Beispiel der Fußballweltverband FIFA tragen dieses Argument ja immer vor. Die Geschichte zeigt, sie setzen es gerade so ein, wie es ihnen passt. Just Russland ist ja auch ein gutes Beispiel dafür. Über viele, viele Jahre war das IOC sehr gnädig gegenüber Russland, sei es beim Staatsdopingskandal, sei es in den Anfangsmonaten des russischen Angriffskrieges gegen die Ukraine. Dann gab es eine kurze Phase der Konfrontation und jetzt wird es wieder zurückgedreht.
5: Was hat sich denn ganz konkret geändert? Also ich meine, dass man Sport und Politik trennen will, auf die Idee ist man ja jetzt nicht erst jetzt gekommen.
6: Das IOC musste sich sozusagen einen Weg überlegen, wie es wieder zurück zu dem alten Russland-nahen Zustand kommen konnte. Russland hat im Weltsport und in der olympischen Welt speziell traditionell sehr viel Einfluss. Speziell in den Nuller- und den Zehnerjahren hat sich das immer gezeigt. Russland hatte viele Großveranstaltungen. Russland hat sehr viel mitgemischt bei der Auswahl des Spitzenpersonals. Das ging bis hin zur Frage, wer im Jahr 2013 IOC-Präsident werden konnte. Und das wurde ja dann der deutsche Thomas Bach. Und man kann durchaus die These wagen, dass er das ohne sozusagen die Zustimmung aus dem Kreml nicht geworden wäre. Und dann hat sich eben das IOC über einige Jahre sehr eng an Russlands Seite bewegt. Und im Jahr 2022, 2023 hatte sich aber die Sachlage insofern geändert, als dass das IOC eine Phase begonnen hat, wo es sich ein Stück weit näher an die westliche Welt sozusagen angelehnt hat. Es standen die Sommerspiele Paris 2024 bevor, die Winterspiele 2026 Cortina, eben auch die Sommerspiele 2028 Los Angeles. Und damals hat man ein bisschen mehr die westliche sozusagen Linie eingenommen, hat gleichzeitig beobachten müssen, wie Putin in diesem ganzen Konflikt auch mit dem Aufbau einer eigenen Sportwelt gedroht hat, eigene sozusagen Gegenspiele in Russland. Und dadurch gab es für einige Jahre, für 2 Jahre muss man letztlich sagen, oder gut 2 Jahre, diese Konfrontation. Und dann war aber auch klar, es muss sozusagen wieder zurückgedreht werden und die Tatsache, dass anders als noch 2022, 2023 jetzt eben auch Donald Trump US-Präsident ist und die ganze politische Gemengelage rund um Russland sich verändert hat und im Konflikt Westen gegen Russland, das hat das dann auch entsprechend nochmal beeinflusst.
5: Auf die aktuelle politische Gemengelage kommen wir gleich noch. Ich möchte zuerst kurz noch fragen, wie das ins Gewicht fällt, dass das IOC noch nicht entschieden hat, ob Russland auch mit der eigenen Flagge antreten darf, ob die russische Hymne zu hören sein wird. Also welche Rolle spielt das jetzt bei dieser Wiederannäherung, die Sie beschrieben haben?
6: Diese Wiederannäherung und Eingliederung, die vollzieht sich eigentlich in Etappen und Schritten. Man hatte schon im vergangenen Jahr erste einzelne Fachverbände, die Russland wieder zugelassen haben. Bei den Paralympischen Spielen war Russland wieder dabei. Kürzlich waren es dann die Schwimmer und so weiter. Jetzt kam das IOC mit dieser generellen Entscheidung. Also nach meiner Beobachtung ist das einfach nur der nächste logische Schritt, die nächste Etappe dann, dass auch Hymne und Flagge ganz klar wieder zugelassen werden. Es sind ja auch noch 2 Jahre bis dahin Zeit. Und ich bin mir sehr, sehr sicher, dass dann russische Hymne und russische Flagge zu sehen bzw. zu hören sein werden.
5: Und wieso macht das IOC das so Schritt für Schritt? Hofft man da irgendwie Widerstand zu vermeiden?
6: Ganz genau, das ist der Punkt. Es ist ja eine sehr komplizierte politische Gemengelage und man versucht, das durch diese Schritt-für-Schritt-Politik den ganz großen Knall und ganz großen Aufschrei zu vermeiden. Wenn man sich jetzt vorstellt, man hatte tatsächlich schon, ich sage jetzt mal bei den Winterspielen in Mailand und Cortina, aber auch eine Session des Internationalen Olympischen Komitees, da hätte man das natürlich auch entscheiden können, da hätte das eine ganz andere Wucht produziert. Ja, jetzt hat man diese Salami-Taktik und Scheibchentaktik angewandt und noch dazu kann man durchaus auch mal den Gedanken in den Raum werfen, dass es bestimmt auch kein Zufall ist, dass das just bei der Fußball-Weltmeisterschaft passiert, wo dann vielleicht die Aufmerksamkeit auch nochmal ganz anders absorbiert wird und wo es dann um Trumps Anrufe geht und so weiter. Also das IOC hat schon erkennbar eine Strategie gewählt, wie man diese hoch umstrittene und hochbrisante Rückkehr sozusagen möglichst leicht wieder in den Diskurs bringt.
5: Sie haben vorhin schon die Olympischen Spiele 2028 in Los Angeles angesprochen. Donald Trump dürfte dann noch US-Präsident sein. Spielt das eine Rolle, dass das IOC Russland dann dabei haben will bei diesen Spielen?
6: In meinen Augen ja. Die große Weltpolitik spielt immer eine Rolle bei den Fragen des IOC. Hier hat man ja die spezielle Situation, dass man bei Donald Trump halt nie ganz genau weiß, aber in der Tendenz ist es halt schon relativ klar, dass da ja irgendeine Art von, nennen wir es jetzt mal in Anführungszeichen, Frieden oder Abmachung oder Deal entstehen soll und wird. Und man kann sich gut vorstellen, wie dann auch Donald Trump diese Olympischen Spiele 2028 nutzen kann, um der Welt zu zeigen, dass er aus seiner Sicht doch wieder mal einen Schritt für den Frieden getan habe, wenn dann ja auch sogar die russischen Athleten wieder teilnehmen können und vermutungsweise dann auch die russische Flagge und die russische Hymne wieder da sind.
5: Herr Aumüller, Sie haben vorhin gesagt, dass Sie damit rechnen, dass das IOC diese Salamitaktik weiterverfolgen wird, dass der nächste Schritt sein wird, dass Russland auch die Flagge zeigen darf, dass die Hymne gespielt werden darf. Sehen Sie noch irgendetwas, das der Rückkehr Russlands in die Integration in die Olympischen Spiele im Weg stehen kann?
6: Ehrlicherweise nein. Man darf in der Sportpolitik natürlich nie sagen, es kann immer irgendetwas passieren, aber wenn alles halbwegs erwartbar läuft, wird Russland wieder ganz normal Teil der olympischen Familie sein, auch der Sportfamilie dann sein. Die FIFA wird ja auch wieder in 4 Jahren die nächste Fußballweltmeisterschaft ausrichten, die UEFA in 2 Jahren die nächste Europameisterschaft. Auch da kann man dann wieder mit einer russischen Teilnahme rechnen. Und um den Bogen vielleicht noch eins weiter zu schlagen, es wird natürlich auch der Moment kommen, in dem darüber diskutiert werden wird, ob auch Sportgroßveranstaltungen in Russland wieder möglich sein werden.
7: Johannes Aumüller. Jetzt geht's nach Georgien, genauer nach Südossetien. Die Region an der Grenze zu Russland hat sich in den 90er Jahren von Georgien losgesagt. Das Ziel war Autonomie. Doch von diesem Traum ist wenig übrig. Heute wird die Region weitgehend von Russland kontrolliert. Das zeigt nun auch ein Wechsel an der Spitze der Regierung. Callum McKenzie berichtet für uns über Russland und Georgien. Nicolas Malzacher hat ihn gefragt, wer der neue Präsident ist und was seine Verbindungen nach Russland sind.
8: Der Mann heißt Marat Kambolov und er hat eine interessante Laufbahn hinter sich. Was aber in dieser Laufbahn nicht vorkommt, ist Südossetien, das er jetzt nominell anführt. Kambolov hat keine Verbindung zu Südossetien, außer dass er im benachbarten Nordossetien geboren wurde. Das ist ein Teil von Russland. Danach hatte er eine Karriere als Kreml-Funktionär, er war etwa stellvertretender Bildungsminister Russlands. Und dann Ende Mai dieses Jahres wurde er zum Berater des vorherigen Präsidenten von Südossetien ernannt, dann zum Premierminister und dann zum Interimspräsidenten. Also Marat Kambolov ist innerhalb von nur wenigen Wochen zur auf dem Papier wichtigsten Figur in eine Region aufgestiegen, mit der er vorher eigentlich gar nichts am Hut hatte.
5: Also schneller kann man die Karriereleiter in der Politik wahrscheinlich nicht emporsteigen. Was steckt hinter diesem Personalienwechsel?
8: Ja, anders als andere nicht anerkannte Kleinstaaten hat Südossetien eigentlich kaum eigene Autonomie. Beobachterinnen und Beobachter sagen, dass Südossetien von Spin-Doktoren im Kreml regiert und vom russischen Geheimdienst kontrolliert wird. Die Region ist ja auch von russischen Truppen besetzt. Das heißt, der rasante Aufstieg von Kambolov ist etwas, was in Moskau beschlossen wurde. Und Kambolov ist ja Russe, ist langjähriger Kreml-Beamter, ist kein Mann mit eigenen Ambitionen, allem Anschein nach, sondern einfach ein treuer Funktionär. Und bislang stammten die offiziellen Anführer von Südossetien wenigstens aus der Region selbst und waren Teil einer einheimischen Machtelite, auch wenn sie keine richtige Macht hatte. Und jetzt bekommen sie dort aber einen Präsidenten, der offenkundig einfach ein Statthalter aus dem Kreml ist.
5: Und was bedeutet das für den Status der Region, den politischen Status, den internationalen von Südossetien?
8: Es gibt Anzeichen dafür, dass das der erste Schritt zu einer formalen Annexion von Südossetien durch Russland sein könnte. Der abtretende Präsident von Südossetien, Alan Gagloev, hat in einer Abschiedsansprache gesagt, es gelte jetzt die, Zitat, Wiedervereinigung mit Russland voranzutreiben. Der Kreml hat solche Pläne danach dementiert, aber das Dementi wird schon bedeutend untergraben dadurch, dass Moskau gerade im Schnellverfahren einen loyalen Manager an die Spitze von Südossetien gesetzt hat. Außerdem hat Südossetien jüngst ein Abkommen unterzeichnet, das die juristischen Verbindungen zu Russland vertieft. Das Wort Abkommen muss man in Anführungszeichen setzen. Es ist ja nicht eine Abmachung zwischen zwei souveränen Staaten. Aber dass Russland diese Schritte zu einer offiziellen Annäherung der Region unternimmt, eine Region, die de jure ja zu Georgien gehört, das alles deutet darauf, dass der Weg für eine offizielle Einverleibung von Südossetien durch Russland bereitet werden könnte.
5: Wie hat jetzt Georgien auf diese Indizien, auf diesen Präsidentschaftswechsel in Südossetien reagiert?
8: Also Georgien anerkennt die von Russland gestützte Regierung in Südossetien nicht und spricht also nicht von einem Präsidentenwechsel. Aber hinter den Kulissen wird man besorgt sein, denke ich, über die Zeichen für eine mögliche Annexion. Die georgische Regierung hält zwar eine gewisse Distanz zu Russland, aber hat in den letzten Jahren die Verbindungen zum Westen gekappt und sie hat sich so in Moskau eine gewisse Gunst erarbeitet. Und noch im vergangenen Jahr kursierten Gerüchte, die georgische Regierung hoffe darauf, die abtrünnigen Gebiete Südossetien und Abchasien, das auch von Russland besetzt ist, von Moskau zurückzubekommen, quasi als Belohnung für Georgiens Abkehr von Europa. Aber wenn Russland jetzt trotzdem Südossetien annektiert, nachdem die georgische Regierung den EU-Traum von vielen Menschen in Georgien beerdigt hat, Proteste dagegen skrupellos niedergeschlagen hat, wenn dann trotzdem sozusagen der Dolchstoß von Russland kommt, könnte das für die Regierung in Georgien zu einem ernsthaften politischen Problem werden?
7: Sagt Korrespondent Callum McKenzie. Norwegen hat grünes Licht gegeben für eine Weltpremiere und baut nun den ersten Schiffstunnel überhaupt. Nördlich von Bergen soll an der Küste ein Tunnel entstehen, nicht für Autos und Lastwagen, sondern eben für Schiffe, die auf einer Wasserstraße eine Abkürzung nehmen sollen. Der 1,7 Kilometer lange Tunnel soll quer durch die Halbinsel Stad gebohrt werden, von einem Fjord zum anderen. Kostenpunkt umgerechnet über 700 Millionen Franken. Nicolas Malzacher hat Nordeuropa-Korrespondent Bruno Kaufmann gefragt, was sich Norwegen von diesem Großprojekt erhofft.
9: Ja, es erhofft sich direkt einmal drei Ziele, nämlich dass die Schifffahrt entlang dieser Westküste, die eben sehr ausgesetzt ist, sicherer wird, verlässlicher und auch umweltfreundlicher. Aber Norwegen hofft natürlich auch damit ein bisschen die Peripherie des Landes zu stärken und möchte vor allem auch ein Zeichen setzen eben für seine Schifffahrt und auch die Fischwirtschaft.
5: Wie bedeutend ist denn diese Küstenregion ganz grundsätzlich für das Land?
9: Ja, ich würde sagen, es ist sehr bedeutend. Es ist ein bisschen die Achillessehne der langen norwegischen Küste. Die ist ja, wenn man einfach die Luftlinie betrachtet, 2000 Kilometer lang. Aber mit allen Fjorden und Inseln ist sie eben über 100.000 Kilometer lang. Und da gibt es eben viele Hindernisse. Und diese Halbinsel Stad, wo eben dieser Tunnel durchgebohrt werden soll, die ist wirklich sehr zentral, weil sie ist letztlich ein bisschen der Ort, wo die Schiffe eben raus müssen auf den Nordatlantik. Und dort ist es oft schlechtes Wetter. Und deshalb kann man auch ein bisschen sagen, Stad ist so ein bisschen der Gotthard Norwegens. Auch ein Unterschied zwischen dem Süden und Norden. Beim Wetterbericht zum Beispiel heißt es immer südlich oder nördlich von Stad.
5: Und dieser Abschnitt gilt als besonders gefährlich für die Schifffahrt. Es gibt viele Stürme und Unwetter. Und das haben Sie selbst auch ganz persönlich schon erlebt. Können Sie uns schildern, wie es dort zu und her geht?
9: Ja, ich bin immer wieder entlang der Küste auch unterwegs, vor allem auf den Postschiffen der Hurtigrute, aber manchmal auch auf Fähren. Und wenn man eben dann zu Star kommt, da kann es eben passieren, und es ist mir passiert, dass ich da Stunden, wenn ich tagelang festsitze, weil eben die Wellen zu hoch sind. Und wenn es dann losgeht, geht es immer noch wirklich rauf und runter, stundenlang. Da muss man dann wirklich das Bett in der Kajüte nicht mehr verlassen. Und das sind ja Geschichten, die nicht nur ich erlebt habe, die sind eben schon seit Tausenden von Jahren so. Und es gibt Erzählungen aus der Wikingerzeit, die eben immer schon von dieser Umrundung der Stadhalbinsel gewarnt haben.
5: Und genau da soll jetzt eben dieser Schiffstunnel Abhilfe schaffen, dass man nicht mehr um die Halbinsel herumfahren muss, sondern durch die Halbinsel hindurch, durch diesen Schiffstunnel. Jetzt ist es aber so, dass die norwegische Regierung dieses Projekt eigentlich stoppen wollte, und jetzt gibt es aber doch eine Mehrheit dafür im Parlament. Wie ist es dazu gekommen?
9: Ja, das war jetzt über Jahre eigentlich ein klassischer Kampf, auch ein bisschen zwischen den urbanen Interessen, die vor allem von linken Parteien wahrgenommen werden, und eben ländlichen Interessen, wo die bürgerlichen Parteien in Norwegen stark sind. Und die jetzige sozialdemokratische Minderheitenregierung wollte eben letztlich diesen Tunnel nicht bauen, aber ihr Partner im Parlament, die Zentrumspartei, die wollte den, und dann kam es am Schluss zu einem Kuhhandel. Die Zentrumspartei sagte, okay, wir unterstützen euch bei der Klimapolitik, wenn er uns diesen Tunnel gibt. Und so ist es jetzt herausgekommen.
5: Und interessant ist ja, dass dieser Tunnel mitten im Meer gebaut werden muss. Er verbindet ja zwei Fjorde miteinander. Also, wie soll dieses Bauprojekt genau funktionieren?
9: Ja, wirklich. Also das ist natürlich aus tunnelbauerischer oder ingenieurtechnischer Perspektive höchst interessant, weil da kann man jetzt nicht mit einer Bohrmaschine auffahren wie bei Alpentunnels zum Beispiel. Ich meine, dieser Tunnel, der wird so groß werden, 36 Meter Breite, 50 Meter Höhe. Deshalb wird zunächst dann einmal ein erster Stollen hoch oben in der Höhe gebaut. Und dann wird nach unten gesprengt, und gleichzeitig wird das Wasser auf beiden Seiten gedämmt, dass eben nicht Wasser eintritt. Und das wird dazu führen, dass am Schluss dann 6 Millionen Kubikmeter Gestein abtransportiert werden müssen. Zum Glück wird das in der Region gebraucht, weil es fehlt dort viel Baumaterial. Also man kann dann dieses Material aus diesem Tunnel wirklich auch im Westen Norwegens gut gebrauchen.
5: Es gibt schon seit dem 19. Jahrhundert Ideen für einen solchen Tunnel. 2032 soll er dereinst tatsächlich fertiggestellt sein. Inwiefern könnte das dann das Leben in den angrenzenden Gemeinden und Ortschaften verändern?
9: Ja, es wird sich natürlich schon verändern, weil im Moment eben an diesen Stellen, wo dieser Tunnel gebaut wird, da ist es sehr abgelegen, da kommen kaum Schiffe, und man hofft sich natürlich in dieser Region, in diesen Ortschaften einen zusätzlichen Zulauf an Geschäften, an Personen. Man hofft, dass der Tourismus steigt. Es wird natürlich eine enorme Aufmerksamkeit geben, aber ob dieser Boom dann nur positiv ist, ist eine andere Frage. Bereits im Vorfeld jetzt dieses Projektes gab es viele Einsprachen, weil man muss sich vorstellen, da gibt es eben auch Menschen, die haben diese Ruhe am Fjord, haben die auch genossen und haben deshalb sich gegen diesen Tunnel ausgesprochen, doch ihre Einsprachen sind abgewiesen worden, und zusammen jetzt mit der geglückten Finanzierung, mit dem politischen grünen Licht, kommt es also dazu, dass der erste große Schifffahrtstunnel am Meer wirklich gebaut wird.
7: Bruno Kaufmann. Und das war's für heute mit 4x4. Hier bei SRF 4 News geht's nun weiter mit den Nachrichten. Am Mikrofon war Rina Telli.

0: Die Nachrichten von SRF um 8:30 mit Ronja Bollinger. US-Präsident Donald Trump will der Ukraine eine Lizenz geben, damit sie selbst Patriot-Flugabwehrraketen herstellen kann. Das sagte er bei einem Treffen mit dem ukrainischen Präsidenten Volodymyr Zelensky am Rand des NATO-Gipfels in Ankara. Wann Patriot-Raketen in der Ukraine hergestellt werden könnten und wer dafür zahlen würde, sagte Trump aber nicht. Zelensky hat schon länger mehr Patriot-Abwehrsysteme gefordert und kürzlich auch eine Lizenz, um diese selbst herzustellen. Mit Patriot-Raketen können feindliche Raketen, Drohnen oder Marschflugkörper abgefangen werden. Viele Länder setzen auf dieses US-amerikanische Flugabwehrsystem. Auch die Schweiz hat Patriot-Systeme bestellt. Trump erwähnte am Rand des Gipfels nicht nur, dass die Ukraine künftig selber Patriot-Raketen bauen könnte, es gab am NATO-Gipfel auch handfeste Ergebnisse für die Ukraine. In der Abschlusserklärung ist festgehalten, dass die Ukraine von den NATO-Staaten weitere Unterstützungsgelder erhält. Und Russland wird darin klar als langfristige Bedrohung bezeichnet. Es sei für die Ukraine ein guter Gipfel gewesen, sagte auch SRF-Korrespondent Sebastian Ramschbeck in Ankara.
1: Die Ukraine kann davon ausgehen, dass sie 2027 Unterstützung von den NATO-Staaten in gleicher Höhe bekommen wird wie 2026 im laufenden Jahr. Und eben, wenn man dem Versprechen von Trump glauben darf, dann wird die Ukraine in Zukunft auch Abwehrraketen für das Luftabwehrsystem Patriot selber herstellen können, auch wenn es da natürlich praktisch noch viele Probleme zu lösen gibt. Es gibt die Einschätzung, die Analyse in der NATO, das habe ich mehrfach heute gehört, dass die Ukraine jetzt ein Zeitfenster habe von 6 bis 9 Monaten, in der sie in der Lage sein könnte, weitere militärische Erfolge zu erzielen und vielleicht mit diesen Erfolgen Russland an den Verhandlungstisch bringen könnte. Aber Russland macht auch immer wieder militärisch-technisch Fortschritte. Das Zeitfenster dürfte sich 2027 wieder schließen. Also für die Ukraine ist die Ausgangslage im Moment besser als auch schon, aber Euphorie ist ganz sicher nicht am Platz.
0: Sagte Sebastian Ramschbeck in der Tagesschau. Und nun zu einem ganz anderen Thema, nämlich zur Fußball-WM. Wenn die Schweiz am frühen Sonntagmorgen um 3 Uhr im Viertelfinal gegen Argentinien antritt, kann man das Spiel vielerorts in Public Viewings, Bars und Restaurants verfolgen. Viele Kantone und Städte haben eine Freinacht bewilligt, unter anderem die Kantone Bern und Basel-Stadt oder die Städte Zürich und Schaffhausen. Ein besonders großes Public Viewing gibt es in Locarno auf der Piazza Grande im Rahmen des Musikfestivals Moon and Stars. Das Wetter, es wird morgen sonnig und heiß bei 29 bis 34 Grad. Das waren Nachrichten von Radio SRF, verantwortlich Marco Koller.
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5: Seit 25 Jahren reden wir an dieser Stelle mit Gästen, die etwas zu sagen haben. Das Tagesgespräch wird dieses Jahr 25 und durch den Sommer durch. Hören wir noch mal zurück mit Persönlichkeiten, die in der Sendung waren, reden über Themen, die in diesem letzten Vierteljahrhundert zu reden haben und gäng noch zu reden geben. Diese Woche ist mein Gast Weltraumphysikerin Katharine Altweg. Herzlich willkommen zurück im Tagesgespräch.
6: Grüße, Frau Hulliger.
5: Katharine Altweg, im Moment sehen wir ja so ein bisschen ein Wettrennen Richtung Mond. Also Donald Trump will auf den Mond, die Chinesen wollen auf den Mond, die Russen wollen auf den Mond, Elon Musk will auch noch auf den Mars. Ist die Raumfahrt aktuell so fest im Scheinwerferlicht wie schon lange nicht mehr, würde ich sagen?
6: Die bemannte Raumfahrt, ja mal. Die andere ist ein bisschen Hintergrund gerückt, leider, im Moment. Aber es geht jetzt alles um bemannte Raumfahrt. Also insbesondere in Amerika.
5: Die sagen leider, also das findet das nicht so der richtige Weg?
6: Eigentlich nicht, nein. Weil, also ich bin Wissenschaftlerin und ich will Wissenschaft machen und das mache ich dann nicht mit bemannter Raumfahrt.
5: Sondern, was ist denn das Ziel von diesem Wettrennen?
6: Das Ziel ist eigentlich wie vor, was ist, 57 Jahren, bei Apollo 11, oder? Wer ist zerstört, zum Macht demonstrieren, um zu zeigen, dass man technologisch überlegen ist.
5: Also es ist ein Machtkampf, nicht jetzt ein Kampf um die besten wissenschaftlichen Erkenntnisse.
6: Nein, sicher nicht, sonst gingen wir nicht auf den Mond. Oder?
5: Wo man dort schon viel weiss.
6: man weiß schon relativ viel. Also man weiß nicht alles, aber man weiß schon relativ viel. Und meine Chinesen machen jetzt so Zeug. Also die haben zwei Länder gehabt und haben Material zurückgebracht vom Mond, sogar von der Hinterseite. Das ist noch Wissenschaft, aber sonst...
5: Also Menschen vom Mond ist für euch nicht mehr Wissenschaft?
6: Nein, ich meine, alles, was man vom Mond macht, ist, um Menschen dort oben zu haben. Also man sucht nach Wasser, oder man schaut, wo man eine Basis bauen könnte.

0: zu essen, zu trinken, all die lebenserhaltenden Gerätschaften muss oben haben. Von dem her ist das sicher sehr etwas Teures. Andererseits darf man auch nicht unterschätzen, dass das etwas ist, was die Raumfahrt auch weiterbringt, weil es sehr, sehr etwas Inspirierendes ist. Oder? Wenn nur Satelliten in den Weltraum geschickt werden, ich glaube, dann würde das nur die Hälfte der Leute interessieren. Aber wenn man weiss, dass tatsächlich Leute dort oben leben und forschen, ist das natürlich etwas, was viel, viel spannender ist und somit dann auch die Industrie und die ganze Entwicklung ein bisschen pusht. Und ich denke, darum wird es Astronauten und Astronautinnen immer brauchen. Vor allem auch im Hinblick darauf, dass man halt die Welt dann noch weiter entdecken und vielleicht auch bewohnen. Und das ist natürlich nicht das Gleiche, wenn man einen Rover auf den Mond oder auf den Mars schickt oder wenn man einen Mensch dorthin schickt. Ich denke, das ist schlussendlich auch eines der Ziele der Raumfahrt, dass man ja, dass die Menschheit weitergeht und vielleicht irgendwann schon andere Himmelskörper können bewohnt werden.
1: Hat er einen Punkt?
2: Ja, aber das ist nicht Wissenschaft. Oder? Es geht darum, die anderen zu inspirieren. Da gibt man recht, das kann man noch. Wobei jetzt bei Artemis, man hat es verfolgt, aber es war nicht das Tagesgespräch jeden Tag unter den Leuten, oder? Ob jetzt die da um den Mond fliegen oder nicht. Einmal nicht in der Schweiz.
1: Im Frühling war es, genau.
2: Die, die gerade erst war. Mhm. Vielleicht, wenn der erst wieder auf dem Mond landet, wird man sicher darüber reden und das wird auch wieder, man wird das am Fernsehen verfolgen oder im Internet oder was auch immer. Aber es hat nicht mehr den gleichen Effekt wie vor 57 Jahren, oder? Weil, also auch mir ist es so gegangen. Ich muss sagen, Déjà-vu. Ja, das, ja, ich war dann so 16 ungefähr.
1: Mhm. Also 1969.
2: Oder? Mhm. Und das ist in dem Sinne nicht neu. Man hätte es ja können, wieso soll man das heute nicht mehr können?
1: Gut, vor allem die Jungen, die dann noch nicht haben gelebt, ist es natürlich vielleicht schon speziell, wenn dann wieder plötzlich jemand auf dem Mond
2: ist. Sicher, eben. Darum, eine gewisse Inspiration kann es geben, aber das ist nicht Wissenschaft. Technologieentwicklung gibt es, das glaube ich auch. Da hat er einen Punkt, oder? Man kann gewisse Sachen entwickeln unter dem Vorzeichen von bemannter Raumfahrt. Aber eben, wie gesagt, für mich ist was zählt eigentlich die Wissenschaft. Und das wird man mit bemannter Raumfahrt nicht wirklich vorwärts treiben. Weil Wissenschaft ist häufig gestört durch einen Menschen.
1: Also wenn Menschen da oben sind, hinterlösen Spuren, die nachher eigentlich das Resultat verfälschen.
2: Genau. Also wir wissen es von der ISS, oder?
1: Von der Raumstation.
2: Ja, gewisse Sachen gehen da oben nicht, weil es eben Leute hat. Und heute, wo man eigentlich alles robotisch macht auf der Erde, möglichst, oder? Man entwickelt ganz verrückte Roboter. Sollte man eigentlich nicht Leute ins Weltall schicken, wo sie nicht wirklich geeignet sind. Der Mensch ist nicht geeignet, im Weltall zu existieren, sondern auf der Erde. Und die Roboter kann man schon so bauen, dass die für das Weltall gemacht sind.
1: Also da könnte es so sein, dass jetzt, ich sage es jetzt ein bisschen plakativ, irgendein Astronaut etwas heimbringt und nachher das Gefühl hat, dass es eine Spur von menschlichem Leben, aber dabei ist es vielleicht nur die Spur von Fäkalien von einem anderen Astronautenkollegen, der dort oben war.
2: Ja, also beim Mond weiss man, man hat 200 Tonnen menschlichen Abfall, also menschlichen menschgemachten Abfall, das sind zum Teil kaputte Raumsonden, aber sie sind auch Fäkaliensäcke von den Astronauten. Wobei, die sind auch spannend, oder? Die enthalten ja Bakterien, 57 oder 55 Jahre alt oder so. Kann man schauen, ob das überlebt auf dem Mond oder nicht.
1: Ach, das wäre dann wieder ein Forschungsobjekt?
2: Das eigentlich ist dann wieder Wissenschaft, ja.
1: Und könnte aus diesen Bakterien etwas entstehen, vielleicht auf dem Mond?
2: Nein. Weil im Mond fällt auch das Wichtigste für Leben, das ist Flüssigwasser.
1: Und wenn es das nicht hat, gibt es kein Leben so, wie wir uns das vorstellen.
2: Richtig, richtig.
1: Was ja auch eine Strategie ist, oder was man auch immer gehört, dass man halt auch auf dem Mond auf den Wett wegen den Rohstoffen, wo es dort oben Rohstoffe hat, die wir hier auf der Welt gut können brauchen können, gerade auch für die Energiewende, zum Beispiel Lithium. Hat das Gefühl, das könnte ein Weg sein, dass man vielleicht dereinst auf dem Mond wieder Rohstoffe abbauen?
2: Also wenn wir auf der Erde so verzweifelt sind, dass wir keine Lithium mehr haben, dann vielleicht. Aber ich habe noch kein Businessmodell gesehen, wo sich das rechnen würde.
1: Also es ist viel zu teuer, sagt ihr?
2: Ja, ja, der Transport. Also erstens muss man rauf, oder? Aber vor allem muss man auch das Zeug auch wieder runterbringen, ohne es verglüht in der Erdatmosphäre.
1: Und das rechnet sich nicht?
2: Also Lithium ist nicht so

0: Wiecht, oder?
1: Also es ist ein Klumpen, den er da oben runterholt.
0: Richtig. Also eben seinerzeit bei Apollo haben sie sogar die Fäkali da oben gelassen, weil es nicht zu schwer war, zum zurücknehmen.
1: Also gut, also da gibt es noch keinen Businessplan für die Rohstoffe. Und gleich wird ja sehr viel über das geredet, es wird auch investiert. Warum denn? Also wenn es eigentlich gar nicht möglich ist, so wie dir jetzt das sagen.
0: Eben, es ist ein bisschen dazu da, um die Leute zu inspirieren. Also wenn man davon träumt, dass man das kann, oder, dann ist mehr dafür, dass man Geld investiert, Technologie entwickelt. Von dem her gesehen hat es einen gewissen Sinn. Aber bis wir so weit sind.
1: Dann lieber hier die Rohstoffe rezyklieren.
0: Genau, das ist sicher viel billiger.
1: Wem gehört denn eigentlich der Mond? Also wenn wir jetzt bei den Rohstoffen sind, wer dürfte die einfach so holen? Wem wären denn die?
0: Im Prinzip gehören die der Menschheit allen. Oder niemandem, wie man es nimmt. Also man kann das Weltall nicht besitzen. Man kann auch den Himmelskörper nicht besitzen. Also das gibt eine UNO-Charta über ein Weltall und dort steht das.
1: Das würde aber eigentlich auch heissen, dass wenn jetzt ein Land dort Rohstoff abbaut, dürfte es sie eigentlich nicht verkaufen. Es besitzt sie ja wie nicht, oder?
0: Ja, eben, das ist die Frage. Wie fest darf man die zurückbringen und dort wegnehmen?
1: Das sind alles Fragen, die noch geklärt werden
0: müssen. Das muss man sicher klären, ja.
1: Braucht es denn mehr Regeln? Also habt ihr das Gefühl, das ist etwas, das man dringend müsste angehen jetzt als Weltgemeinschaft, wie man im Universum miteinander umgehen will?
0: Auf jeden Fall. Oder? Es gibt eine Ethik. Auf der Erde wissen wir oder sollten wir ungefähr wissen, was das ist. Aber im Weltall gibt es die Ethik natürlich auch. Und wir müssen mal festlegen, was dürfen wir eigentlich und was dürfen wir auf keinen Fall. Also wenn wir jetzt auf einen Europamond gehen oder so, dort hat es ja vielleicht schon Leben.
1: Wenn man woher geht?
0: Auf einen Europamond, das ist ein Mond vom Jupiter. Und da sind jetzt die Amerikaner unterwegs, die Europäer, aber die werden nicht landen, das ist nicht das Problem. Aber wenn man mal landen will, dann bringt man fast sicher Mikroben von der Erde rauf. Darf man das? Wenn dort hat es vielleicht Leben. Und mit Mikroben von der Erde tut man das vielleicht zerstören. Also oder mindestens ändern. Und dann ist es nicht mehr, wie es war, oder? Das ist nicht mehr pristin. Und noch schlimmer, wenn man weiter weg ging, was wir jetzt im Moment sicher nicht können. Also man muss sich überlegen, welches Leben zählt mehr, oder? Das irdische oder das auf anderen Planeten oder Mond.
1: Und das sind natürlich sehr schwierige Fragen.
0: Ja, da gibt es kein Kochbuch dafür.
1: Da braucht es Diskussionen.
0: Das ist wirklich, muss man sich überlegen und diskutieren und schauen, was der Mensch darf oder also, was er das Gefühl hat, er darf mit seinen ethischen Vorstellungen, die er hat.
1: Es könnte ja auch das Umgekehrte passieren, dass wenn jetzt Astronauten auf den Europamond gehen und dann Spuren von Leben von dort auf die Welt bringen.
0: Also das ist ja schon beim Mars ein Problem, oder? Man will Steine vom Mars abholen. Man hat das beim Mond ja auch gehabt, vor 57 Jahren oder so. Und dann hat man nachher die Astronauten in eine Quarantäne getan, um zu schauen, ob die etwas mitbringen von dem Mond, was sie besser nicht mitbringen sollten auf die Erde. Ja, letzte Studie gelesen, da hat jemand untersucht, wie wirksam das gewesen wäre, wenn etwas auf dem Mond gewesen wäre, was schädlich wäre für die Erde. Das hat bei weitem nicht verhebt.
1: Also ist es zu kurz gewesen, die Quarantäne?
0: Nein, die Quarantäne war gut, aber es war unvollständig gewesen. Zum Beispiel, dann hat man ja noch analog fotografiert. Die Astronauten haben die Filme heimgebracht und die hat man nicht in Quarantäne getan. Die Mikroben können auf diesen Filmdruckchen höckeln, oder? Und dann hätten wir es gehabt, wenn etwas gewesen wäre auf dem Mond. Und beim Mars wissen wir noch weniger, ob es dort eventuell etwas hat, oder? Es gibt Leute, die vermuten, dass es dort Leben gibt. Wenn wir das zurückbringen.
1: Aber laufen so Diskussionen?
0: Das läuft, ja. Das läuft unter den Wissenschaftlern.
1: Also man ist sich bewusst?
0: Bei den Wissenschaftlern ist man sich bewusst, aber bei den Nicht-Wissenschaftlern eben nicht. Oder? Bei Leuten wie Elon Musk oder so, da zählt das nicht.
1: Aber das sind wichtige Fragen, Katrin Adweg, die man als Gesellschaft eben auch eigentlich diskutieren muss. Und ein anderes Thema, das ja auch noch ist, der Elon Musk angesprochen, ist die Weltumlaufbahn. Dort wird es ja auch langsam eng mit den Satelliten, die dort sind. Also was habt ihr da für einen Eindruck? Hat es da noch Platz für neue oder ist da langsam voll?
0: Also das geht in eine ganz schlechte Richtung. Weil, also der Elon Musk redet jetzt von einer Million so Satelliten. Ja, jetzt will er ja noch Rechenzentren dort oben machen und Stromversorgung und alles Mögliche. Und schon jetzt hat vor 2 Jahren habe ich das gelesen, hat er 60'000 Ausweichmanöver müssen machen mit seinen Starlink, damit es keine Kollisionen gibt.
1: Mit anderen Satelliten?
0: Ja, also mit seinen eigenen, mit Abfall, was er da oben hat, oder von irgendwelchen zweiten Stufen, von Raketen und so weiter. 60'000 in einem halben Jahr. Und das kann man jetzt noch knapp, wenn alle ihre Daten freigeben, oder auch Chinesen und Russen und so, wo ihre Sachen sind. Aber das ist absehbar, dass das nicht mehr geht. Und dann gibt es Kollisionen. Und wenn man eine Kollision hat, gibt es aus 2 Satelliten gibt's irgendwie 100 Bruchstücke. Das heisst, das geht dann exponentiell rauf.
1: Also gibt es noch mehr steil. Weltraumschrott
0: ja.
1: nachher.
0: Ja.
1: Aber auf die Erde runterfallen könnte es nicht, es würde alles verglühen.
0: Also wir rechnen damit, ab 2032 stirbt jedes Jahr ein Mensch, weil ihm etwas auf den Kopf gefallen ist.
1: Von dem Weltraum?
0: Ja, also bei 8 Milliarden ist das vielleicht nicht so schlimm, aber es gibt gefährlichere Sachen, das ist klar, aber trotzdem.
1: Und wie ist denn das für die Forschung, wenn die Weltumlaufbahn so besetzt ist?
0: Also man hat Mühe, noch durchzukommen. Ich habe schon Studien gelesen, die sagen, bemannte Raumfahrt wird nicht mehr möglich sein, weil man einfach gar nicht mehr durchkommt. Und bei Leuten muss man eben besonders aufpassen, oder? Also da hat man keine Bemannung, ist der Mond, kann man den vergessen. Und für Missionen wie Rosetta, die müssen einmal durch, wenn sie Glück haben, geht es. Und wenn sie Pech haben, geht es nicht.
1: Aber
0: und ganz schlimm ist für die Astronomen. Oder? Die haben ständig so Satelliten oder Bruchstücke von denen, die vorne durchfliegen bei den Teleskopen. Und neuerdings jetzt auch ziemlich Radioastronomie, weil die alle Radio Wellen aussenden, die sie eigentlich nicht dürfen. Aber das wird nicht ganz unterbunden. Und ich meine, so irgendein Pulsar, der 12 Milliarden Lichtjahre weg ist, der tut nicht sehr stark senden. Oder?
1: Den sieht man dann einfach nicht mehr.
0: Den sieht man nicht mehr,
1: ja. Das heisst, die Teleskope, die ihr beschrieben habt, als einer der Meilensteine in der Forschung, die verlieren ein bisschen an Bedeutung eigentlich.
0: Ja.
1: Gibt es hier Bestrebungen, dass man das anschaut?
0: Das gibt es, ja. Aber es gibt so Abkommen. Oder? Es gibt auch den Artemis-Akkord von der NASA, wo die Schweiz auch unterschrieben hat. Aber meine, die Schweiz macht nicht viel Abfall. Oder? Aber die wichtigen Leute haben eben nicht unterschrieben.
1: Die wichtigen Leute wären?
0: Eben Elon Musk, Bezos und ähnliche, die ihre Satelliten... Sie machen schon ein bisschen etwas, das muss man auch lassen. Sie wenn das Lebensende kommt, in die Atmosphäre, damit sie verglühen. Aber auch das ist ein Problem. Oder? Das Material ist immer noch dort, es ist verglüht. Es ist nicht mehr ein Satellit, aber es ist immer noch Aluminiumoxid. Aluminiumoxid ist ein Killer von Ozon.
1: Das heisst, es könnte so Ozonloch wieder vergrössern?
0: Ja. Da hat man jetzt auch Forschung gemacht, wie fest es ein Problem geben kann. Bei 100 Satelliten ist kein Problem, aber bei 1 Million eben schon.
1: Also auch da, es geht immer weiter. Das ist, wenn ich mit euch rede, man kommt vom einen Thema zum anderen. Das ist wirklich sehr spannend. Und was wir aber noch nicht besprochen haben, Kathrin Altweg, seid ihr selber. Eure Karriere, wie das war für euch, auch früher als Frau oder die Einzige war in diesem Studiengang dann in den 70er Jahren. Und das machen wir morgen im Tagesgespräch in der Sommerserie. Herzlichen Dank. Bis morgen, Kathrin Altweg.
0: Bitte, gern geschehen.
2: Die Sommerserie 25 Jahre Tagesgespräch, Teil 3 war das mit Physikerin Kathrin Altweg. Eigentlich war es der Auftakt des NATO-Gipfels, das Treffen des westlichen Verteidigungsbündnisses. Das Ganze hat aber auch etwas an eine Waffenmesse erinnert. Während es bei den letzten NATO-Gipfeln vor allem um die Ukraine ging, drehten sich die Diskussionen dieses Jahr zu Beginn zunächst um unzählige, jeweils Milliarden, ja gar zig Milliarden schwere Waffengeschäfte. Und das hat einen militärischen Grund, aber auch einen politischen. Vom NATO-Gipfel in Ankara berichtet Fredrik Steiger.
3: Und Untermalt von martialischen Klängen werden auf riesigen Bildschirmen modernste Fregatten, Kampfflugzeuge, Drohnen und Panzer vorgestellt. Ein wenig erinnert dieser NATO-Gipfel an eine Verkaufsmesse.
4: And now I would like to invite the participating allied representatives of the Airbus MRTT initiative to the stage. Belgium, Czechia, Denmark.
3: Auf die Bühne gebeten werden die Chefs von Rüstungskonzernen und ihre Kunden, Regierungschefs und Verteidigungsminister. Stolz verkündet NATO-Generalsekretär Mark Rutte, wie viele Rüstungskooperationen und Käufe auf diesem Gipfel vereinbart werden.
5: I'm proud to say that we have a lot to show today.
3: Aus Angst vor Russland und wegen des Drucks der USA erhöhten fast alle europäischen NATO-Mitglieder und Kanada ihre Rüstungsetats massiv. Ganz besonders das lange Zeit zögerliche Deutschland, das dafür ein Sonderlob von Allianzchef Rutte einheimst.
6: This is my message. Germany leads and Germany delivers.
3: Bundeskanzler Friedrich Merz erklärt:
7: Wir leisten diesen Kraftakt, weil es notwendig ist für unsere Verteidigung, für unsere Sicherheit.
3: Mehr Geld bedeutet aber nicht automatisch mehr Kampfkraft. Da liege einiges im Argen nach Jahrzehnten der Vernachlässigung der Streitkräfte, räumt der kanadische Premierminister Mark Carney ein.
8: Decades of Canadian defense and foreign policy have been upended. Put another way, history is back with a vengeance.
3: Jetzt kehrten die Geschichte und die militärischen Konflikte zurück mit einem Paukenschlag. Kanada will deshalb deutsche U-Boote kaufen, die Türkei amerikanische F-35-Kampfjets. Die NATO löst ihre betagten AWACS-Aufklärungsflugzeuge ab durch schwedische GlobalEye-Jets von Saab. Neue Betankungsflugzeuge und Lufttransporter werden bestellt, zudem amerikanische Triton-Aufklärungsdrohnen und die Europäer werden US-Raketen in Lizenz herstellen. Die Liste ist noch viel länger. Eben noch stand die Rüstungsindustrie in Verruf. Es gab Druck auf Nationalbanken und Pensionskassen, dort keinesfalls zu investieren. Nun wird sie auf einmal rehabilitiert, erscheint manchen gar als Retter in militärischer Not. Ja, Luftabwehrwaffen gegen russische Drohnen und Raketen seien jetzt überlebensnotwendig, betont der ukrainische Präsident Volodymyr Zelensky.
9: Please help us get more air defense missiles. This is our top priority right now.
3: Doch in vielen NATO-Staaten sind die Arsenale karg bestückt. Die Produktion hinkt weit hinter den Bedürfnissen her. Das Ziel müsse sein, mehr Waffen zu produzieren, um als NATO-Bündnis gemeinsam Aggressoren abzuschrecken und abzuwehren, so Schwedens Regierungschef Ulf Kristersson.
10: It will strengthen our collective ability to deter aggression, to defend allied territory.
3: Keine Regierung in den 32 NATO-Mitgliedsländern bestreitet, dass man militärisch potenter werden müsse, zumal auf die US-Schützenhilfe je länger je weniger Verlass ist. Gleichzeitig hoffen alle, indes mit schwindender Zuversicht, dass die Amerikaner zumindest noch einige Zeit helfen. Bei der jetzigen Lawine an neuen gigantischen Rüstungsgeschäften geht es um Schlagkraft und um Politik. Nämlich darum, die Chancen eines weiteren, wenngleich reduzierten US-Engagements in der NATO zu erhöhen. NATO-Chef Rutte unterstreicht genau diesen Punkt.
5: The world will see industries from North America and Europe working hand in hand.
3: Denn von den Rüstungskäufen profitiert vorläufig nicht zuletzt die US-Rüstungsindustrie. Sie kann kurzfristig am meisten liefern. So hofft man, Präsident Donald Trump halbwegs bei der Stange zu halten. Europa und die jetzige US-Regierung driften politisch und bei der Bedrohungsanalyse immer weiter auseinander. Geht es ums Geschäft, findet man sich eher.
2: Der Bericht von Fredrik Steiger. Welche Pflanzen und Bäume sollen in der Schweiz wachsen und welche nicht? Bund, Kantone und Gemeinden geben jedes Jahr rund 60 Millionen Franken aus, um invasive, also nicht einheimische Pflanzen zu bekämpfen, sogenannte Neophyten. Dazu gehören etwa Ambrosia, Götterbaum, Staudenknöterich oder auch die Tessiner Palme. Die verdrängen einheimische Arten, manche können sogar für Menschen gefährlich werden. Doch nicht jeder Neophyt richtet Schaden an. Was soll also bekämpft oder gar ausgerottet werden? Ivan Santoro.
11: Vincent Fehr ist Ökologe bei der Eidgenössischen Forschungsanstalt für Wald, Schnee und Landschaft WSL im Tessin. Er beschäftigt sich vor allem mit Neophyten. Dass die besonders schädliche Ambrosia konsequent bekämpft werde, hält er für richtig. Die Pflanze aus Nordamerika kann starke Allergien auslösen. Das ist der Hauptgrund, um sie bei uns auszurotten. Aber nicht alle Neophyten seien schädlich oder gar gefährlich, sagt Fehr. Einige könnten künftig sogar nützlich sein.
12: Gerade im Tessin, wo wir Kastanien haben, die stark unter Druck stehen wegen Krankheiten, Klimawandel und weil sie nicht mehr bewirtschaftet werden. Und deshalb zusammenbrechen, wo wir eventuell auch Chancen sehen.
11: Chancen für hitzeresistente Neophyten, die in diese Lücke springen und etwa Hänge oder Wälder stabilisieren könnten. Fair nennt beispielsweise den in der Schweiz weit verbreiteten Kirschlorbeer. Dieser ist aber seit kurzem in der Schweiz verboten. Er darf weder verkauft noch verschenkt werden. Und das sei auch richtig so, sagt Lea Minzloff, die sich bei ProNatura mit invasiven Arten beschäftigt.
13: Das Problem für die Biodiversität mit dem Kirschlorbeer ist, dass der immergrün ist. Das heißt, er verliert die Blätter im Winter nicht. Und im Frühling, wenn die Frühlingsblumen Licht brauchen, kommt kein Licht auf den Boden, weil der eben schon Blätter hat. Und es kommen auch keine anderen Gehölzarten mehr auf. Und dann hat es halt eben dort nur noch Kirschlorbeer.
11: Bei Infoflora, dem nationalen Daten- und Informationszentrum der Schweizer Flora, werden im Auftrag des Bundes Daten über Neophyten gesammelt und ausgewertet. Co-Direktorin Brigitte Marazzi sagt, man müsse jeweils genau abwägen, wo und in welchem Ausmaß bekämpft werde. Letztlich gehe es um den Erhalt der Biodiversität und um Schadensbegrenzung.
14: Aber nicht nur, die Schäden gehen zu wirtschaftlichen Schäden, gesundheitlichen Schäden. Daher geht es um eine Schadensbekämpfung. Also wir möchten die Schaden, die durch diese Arten verursacht werden, möglichst vermeiden, oder?
11: Dafür investieren Bund, Kantone und Gemeinden jährlich rund 60 Millionen Franken. Zudem wurden die Importkontrollen verschärft, um zu verhindern, dass invasive Pflanzen in die Schweiz gelangen. Vincent Fehr von der Eidgenössischen Forschungsanstalt für Wald, Schnee und Landschaft WSL ist dennoch überzeugt, dass künftig neben einheimischen Pflanzen auch nützliche exotische Arten in der Schweiz ihren Platz finden könnten.
2: Ivan Santoro hat berichtet.

0: Die Nachrichten von SRF um 9 mit Ronja Bolingo. US-Präsident Donald Trump will der Ukraine eine Lizenz geben, damit sie selbst Patriot-Flugabwehrraketen herstellen kann. Das sagte er bei einem Treffen mit dem ukrainischen Präsidenten Volodymyr Zelensky am Rand des NATO-Gipfels in Ankara. Wann Patriot-Raketen in der Ukraine hergestellt werden könnten und wer dafür zahlen würde, sagte Trump aber nicht. Zelensky hatte schon länger mehr Patriot-Abwehrsysteme gefordert und kürzlich auch eine Lizenz, um diese selbst herzustellen. Mit Patriot-Raketen können feindliche Raketen, Drohnen oder Marschflugkörper abgefangen werden. Viele Länder setzen auf dieses US-amerikanische Flugabwehrsystem. Auch die Schweiz hat Patriot-Systeme bestellt. Der Umgang mit künstlicher Intelligenz soll reguliert werden, aber in einem möglichst schlanken Rahmen. Das hat Bundesrat Albert Rösti gesagt an einem Treffen zu KI in Genf. Es brauche internationale Zusammenarbeit, um künstliche Intelligenz sicherer zu machen. Es sei Sache der UNO, dafür Regeln auszuarbeiten. Eine übermäßige Regulierung solle man aber vermeiden. Die Schweiz ist im nächsten Jahr Gastgeberin des Weltgipfels zu künstlicher Intelligenz. Erwartet werden neben Staats- und Regierungschefinnen und Chefs auch zahlreiche Ministerinnen und Minister. Rösti sagte, als neutrale Vermittlerin können die Schweiz an diesem KI-Gipfel gute Ratschläge geben. Mehr als 9000 Sportbegeisterte haben in Zürich an der Seeüberquerung teilgenommen. Sie schwammen vom Mütenke am linken Seeufer einmal quer durch das Seebecken bis nach Tiefenbrunnen. Das ist eine Strecke von 1,5 Kilometern. Alle 50 bis 70 Meter waren Boote mit Rettungsschwimmerinnen und Rettungsschwimmern positioniert. Größere Zwischenfälle gab es laut den Organisatoren nicht. Die Zürcher Seeüberquerung findet seit mehr als 30 Jahren statt. Bei dem sonnigen Wetter steigt auch die Lust auf eine Grillade im Wald. Vielerorts in der Schweiz ist wegen der Trockenheit aber Vorsicht geboten oder Feuer sind gänzlich verboten. In praktisch allen nördlichen Kantonen gilt bis auf Weiteres ein Feuerverbot im Wald und in Waldesnähe wegen Waldbrandgefahr. In der Zentralschweiz und in der französischsprachigen Schweiz gilt mehrheitlich ein bedingtes Feuerverbot. Das bedeutet, Feuer dürfen nur bei fest eingerichteten Feuerstellen gemacht werden und auch das nur mit Vorsicht. Absolute Feuerverbote gelten im gesamten Tessin, im Wallis und in Teilen von Graubünden. Und damit machen wir gleich weiter mit den Wetteraussichten. Es wird morgen sonnig und heiß bei 29 bis 34 Grad. Das waren Nachrichten von Radio SRF, verantwortlich Marco Koller.
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0: Sie stehen vor der Tür oder sie haben schon begonnen. Die Sommerferien. Für viele die schönste Zeit des Jahres. Die einen zieht es nach Bella Italia, andere vielleicht auf ein Kreuzfahrtschiff. Und wieder andere bevorzugen die Kühle in den Schweizer Bergen, das Wandern mit Blick auf das prächtige Alpenpanorama. Viele packen auch ein Buch in den Koffer oder in den Rucksack, denn wie heißt es doch so schön, Ferienzeit ist Lesezeit. Damit Sie garantiert ein passendes Buch dabei haben, bietet Ihnen der Kulturplatz-Talk jetzt Inspiration. Zwei Kolleginnen und ein Kollege aus der SRF Literaturredaktion sind zu Gast. Sie haben je eine Neuerscheinung mitgebracht, von der Sie denken, dass sie auch Ihnen passende Ferienlektüre bietet. Britta Spichiger, Katja Schönherr, Simon Leuthold, herzlich willkommen. Schön, seid ihr alle da?
1: Guten Morgen allerseits.
2: Morgen.
1: Hallo.
0: Ja, dann richten wir uns mal ein. Vor uns das azurblaue Meer. Wir sind im Liegestuhl, über uns die Sonne, eine leichte Brise im Haar. Ihr alle habt ein Buch dabei. Sagt mir kurz als kleines Amüsbusch, ohne jetzt Autorin und Autor schon zu verraten oder den Titel, was hat euer Buch zu bieten? Starten wir mit Britta Spichiger. Das Cover zeigt das Gemälde einer Naturlandschaft, sattes Grün, Wiesen, Hecken, dazwischen einzelne Steingebäude. Wirkt etwas aus der Zeit gefallen? Warum dieses Buch in den Koffer?
1: Ja, Felix, du hast eigentlich das Gefühl, dass dieses Buch beim Lesen auslöst, vorhin schon perfekt beschrieben. Dieses Buch verkörpert für mich den perfekten Ferientag. Man sitzt entspannt unter einem schattigen Baum, man lässt sich wegtragen in eine andere Zeit, in eine andere Welt. Dieses Buch, das ist die perfekte Entschleunigung. Genau so fühlt es sich an, wenn man es zur Hand nimmt.
0: Simon Leuthold, dein Buch zeigt rot bemalte Stahlpfosten, die eine Betondecke tragen. Ein bisschen Kontrastprogramm zu dem von Britta.
2: Nicht so ozeanmäßig, das stimmt.
0: Ja, wir sind da vielmehr so irgendwie unter einer hässlichen Autobahn. Das Bild wirkt streng symmetrisch komponiert, also das Gegenteil einer Naturlandschaft. Das springt mich jetzt nicht gerade so an. Weshalb soll dieses Buch in den Rucksack, Simon?
2: Das hat mich überzeugt, nur schon wegen der Anlage dieses Buchs. Es geht nämlich um Ferien. Bloß geht's um Ferien, die man ein bisschen auf andere Art macht. Nicht an einem besonders exotischen, schönen Ort, sondern in einer exotischen Zeit. In diesem Buch gibt's eine Firma, die für superreiche Menschen Ferien in anderen Zeitalter möglich macht. Zum Beispiel kann man Ferien machen im Wilden Westen, in Amerika oder halt auch im Kommunismus der 50er Jahre. Das ist dann ein bisschen, was dieses Titelbild drauf anspielt. Und genau dahin, in den 50er Jahre Kommunismus, in der damaligen Tschechoslowakei, lassen sich die Hauptfiguren von diesem Roman versetzen. Das fängt so als eine Art romantisch verklärtes Sightseeing an, nimmt dann aber ziemlich rasch recht monströse Züge an. Hat mir sehr gut gefallen, nur schon wegen dieser Anlage und wegen des starken Plots.
0: Also Ferien nicht räumlich, sondern zeitlich verschieden. Tönt originell. Ja, das dritte Buch ist das von Katja Schönherr. Es ist wieder ganz anders drauf. Das Cover, es ist blau und auf dem Titelbild gibt es 9 Bilder des Mondes in unterschiedlichen Phasen. Also es geht von Neumond bis zum Vollmond. Und das Ganze ist so, ja, künstlerisch stilisiert. Also da all die Monde und Mondsichteln sind so in einem Stil verziert, die mich so an indische Hindu-Kunst erinnert. Was macht dieses Buch zur passenden Ferienlektüre, Katja?
1: Also zuerst mal, es hat 750 Seiten. Das heißt, es reicht, wenn man dieses eine Buch einpackt und muss nicht den ganzen Stapel mitschleppen. Und das andere, es ist ein Schmöker, eben durch diese 750 Seiten und eine Liebesgeschichte, in der man so richtig versinken kann und mitfiebern, ob die beiden Hauptfiguren nun nach einigen Verstrickungen und Irrungen und Wirrungen zusammenfinden werden oder nicht.
0: Dann lüften wir gleich dieses erste Geheimnis. Dein Buch, Katja, mit den Monden hat den Titel «Die Einsamkeit von Sonja und Sunny». Geschrieben hat es die indische Autorin Kiran Desai. Sie ist 1971 geboren und hat für ein anderes Werk 2006 den wichtigen britischen Literaturpreis bekommen, den Booker-Preis. Und mit diesem neuen Buch, diesem aktuellen Werk, war sie dann wieder nominiert für den Booker-Preis, hat dann nicht nochmals gewonnen. Aber hören wir doch gleich mal rein, den Anfang des Romans, gelesen von Kurt Grünenfelder.
3: Die Sonne hatte sich noch nicht gegen den Winterdunst der Morgendämmerung durchgesetzt, als Ba Dadachi und ihre Tochter Mina Foyi, fest in ihre Schultertücher eingemummelt, auf der Veranda erschienen, die Teetassen an den Lippen, und eifrig im Ausschlussverfahren entschieden, was sie den Rest des Tages über essen wollten. Beim Frühstück musste der Koch seine Anweisungen erhalten, damit er gleich auf den Markt gehen konnte.
0: Katja, das tönt nach Menschen mit Privilegien. Was ist das für ein Personal, das ja, da Kirandesai einführt?
4: In wir sind Anfang? Jetzt hier, bei dem Anfang sind wir in einer indischen Familie. Man hört schon, es gibt einen Koch, es ist eine sehr gut betuchte Familie. Es gibt neben Koch auch zahlreiche andere Haushälter. Und eben, das Buch heißt die Einsamkeit von Sonja und Sunny, und die am Anfang beschriebene Familie ist eben die Familie von Sonja. Es gibt wirklich, ich habe ja gesagt, es sind 750 Seiten, es gibt Unmengen Personal, aber ich glaube, jetzt macht es Sinn, sich auf Sonja und Sunny zu beschränken, die eben den Kern bilden. Und bei der Sonja ist es so, die ist eine junge Frau, die lebt in den USA, in Vermont, und studiert dort Literatur, jobbt in einer Bibliothek, will Schriftstellerin werden, und die fühlt sich in den USA gerade im Winter überhaupt nicht wohl. Die ist wahnsinnig einsam und ruft auch ständig bei ihrer Familie zu Hause in Indien an, die indische Familie, die wir hier eingangs beschrieben gehört haben. Und da merkt sie so, dieses Gefühl der Einsamkeit, das kann in Indien niemand nachvollziehen. Vielleicht das der mentalen Einsamkeit, aber nicht dieses der physischen Einsamkeit, weil man immer umgeben ist von zig Leuten und eigentlich nie alleine schläft und so weiter. Also das ist schon mal ein so Unterschied, den Kiran Desai so hervorhebt, die unterschiedlichen Formen von Einsamkeiten. Ja, und diese Sonja nun, die durch ihre Einsamkeit, die sie da in den USA hat, begibt die sich in eine sehr toxische Beziehung zu einem Maler. Der nutzt sie gnadenlos aus, während sie alles für ihn tut. Und das ist eine sehr toxische Beziehung. Und sie schafft es aber dann, sich zu befreien. Aber danach fühlt sie sich wahnsinnig leer, überhaupt nicht mehr wie sie selber oder wie überhaupt gar niemand mehr. Sie zieht dann zurück in die USA, zurück nach Indien, zu ihrem Vater, und bekommt dann da aber auch sehr schnell zu spüren, dass sie als junge, unverheiratete Frau in Indien doch fast wie freiwild ist. Das ist jetzt mal die eine Hauptfigur, die Sonja. Wenn du willst, kann ich dir auch noch was über Sunny, die andere Hauptfigur, erzählen.
0: Bleiben wir doch mal bei der einen Hauptfigur. Also ich habe jetzt gehört, es ist eigentlich ein Liebesroman. Mhm. Es ist aber gleichzeitig auch ein Migrationsroman vor dem Hintergrund der Globalisierung. Was steht da für dich im Vordergrund?
4: Dass man so entwurzelt ist. Also dann kommt ja noch der Sunny dazu, der lebt auch in den USA. Und das sind eben beides Menschen, die in Indien geboren sind, aber in der reichen Familie gehört es dann quasi dazu, im Ausland zu studieren, im Ausland Karriere zu machen. Und nach sind sie völlig entwurzelt. Im Ausland merken sie, sie haben überhaupt nicht den Stand, den sie früher hatten, zu Hause als Inder in einer wohlhabenden Familie. In den USA sind sie
0: Fremde,
4: aber sie werden auch haben auch mit rassistischen Anfeindungen zu tun, werden wirklich sie fühlen sich minderwertig. Also das ist so das eine. Man in Indien sieht es so aus, als hätten sie es geschafft. Gleichzeitig sind sie da im Ausland. Der Sunny hat sogar eine Green Card und kann in den USA bleiben, aber er ist da nicht angekommen. Er fühlt sich da nicht wohl und ist entwurzelt. Und man schwankt dann auch immer mehr zwischen diesen Werten, zwischen den indischen Traditionen und westlichen Arten und Weisen zu leben. Und das macht sie fertig.
0: Also da ist ganz viel drin. Ich erfahre etwas über das moderne Indien, ich erfahre etwas über die Entwurzelung in dieser globalisierten, von Migration geprägten Gesellschaft. Vielleicht noch ganz kurz, 750 Seiten. Ja, das muss man zuerst mal dranbleiben. Was war es, was dich da bei der Stange gehalten hat, Katja?
4: Dazu muss ich noch sagen, dass das Buch ursprünglich 5000 Seiten hatte. Kiran Desai hat da 20 Jahre dran gearbeitet. Und also es ist ein Kunstwerk, das auf 750 Seiten runterzubrechen. Was mich dann wirklich dran gehalten hat, ist tatsächlich diese Liebesgeschichte. Also es gibt dann den Sunny, der... Da muss man dazu sagen, die beiden wurden einander versprochen. Das war eine arrangierte Ehe. Das haben sie aber abgelehnt. Sie wollten nicht arrangiert verheiratet werden. Und später lernen sie sich dann zufällig überhaupt erst kennen und merken dann, dass sie verheiratet werden sollten. Und das finde ich eben auch so eine spannende Frage, wie man merkt, man ist verliebt. Man weiß, man hat aber auch arrangiert verheiratet werden sollen. Und die versuchen jetzt so einen Weg zu finden zwischen diesem Arrangement, was ihnen sehr altertümlich erscheint, und der freien Entscheidung, was ihnen, was ihrem modernen Lebensweg entspricht. Und kurz und knapp, es ist eine Liebesgeschichte. Drumherum ganz viel spannendes, interessantes Personal. Das hält mich bei der Stange. Ich bin da 750 Seiten lang in einer anderen Welt, in vielen Welten, weil es auch in verschiedenen Ländern spielt. Also man taucht einfach ab.
0: Danke, Katja, ein Schmöker, dieses Monumentalwerk und offenbar ein Meisterwerk. Kiran Desai, Die Einsamkeit von Sonja und Sunny, aus dem Englischen von Robin Dettje, erschienen bei S. Fischer. Das war Katja Schönherr. Sie ist zu Gast hier im Kulturplatz Talk auf SRF 2 Kultur, zusammen mit Britta Spichiger und Simon Leuthold, alle aus der SRF Literaturredaktion. Und unser Thema ist Sommerlektüre, Bücher für die Ferien. Da bieten wir Ihnen heute Inspiration und wir gehen jetzt im Sprung von Katja zu Simon Leuthold mit dem Buch, ja, eben mit der Ansicht unter der Betondecke und den Stützpfeilern. Ich habe gesagt Autobahn. Der Vorhang ist der Titel und der Autor ist Andrei Hübel, lese ich da. Aber das muss man, glaube ich, tschechisch aussprechen. Simon, hilf mir kurz.
2: Andrei Hübel, würde ich sagen, aber ich bin auch kein Experte.
0: Andrei, genau. Er ist ein Autor, den mir jetzt ehrlich gesagt nichts sagt. Ich kenne den nicht. Ich habe den Klappentext kurz gelesen. Da steht, dass Andrei Hübel 1976 geboren ist, in Südmähren, in der damaligen Tschechoslowakei. Mhm. Er lebt heute in Prag. Weißt du ein bisschen mehr? Wer ist der?
2: Also literarisch war er mir auch nicht bekannt. Ich glaube auch, das ist sein erster Roman. Andrei Hübel ist vor allem bekannt aus der Film- und Fernsehwelt. Er ist nämlich ein Drehbuchautor und das merkt man dem Buch ein Stück weit auch an. Vielleicht kommen wir ja bald noch dazu.
0: Machen wir. Wir hören zuerst von diesem Buch, von Der Vorhang von Andrei Hübel, den Anfang.
3: In einer gewöhnlichen Plattenbauwohnung, deren Einrichtung eine Mischung aus östlich-slawischer Geschmacklosigkeit und westlicher Dekadenz darstellt, steht eine Frau im eleganten Kostüm. Abgestoßen schaut sie sich um. Der einstige Besitzer wollte modern und westlich sein, was ihm aber nicht wirklich gelungen ist. An den Wänden hängen Plakate der Rolling Stones und von amerikanischen Rappern. Im Wohnzimmer steht ein verstaubter CD-Ständer mit CDs, die seit einer Ewigkeit niemand mehr gehört hat. Unter kitschigen Sandbildern dominiert auf einem scheckigen Teppich eine schwarze Ledersitzecke den Raum. Auf dem kleinen Glastischchen mit Goldfüßen davor ein billiges Urlaubssouvenir, ein Aschenbecher mit der Aufschrift Venezia und Streichhölzer, ein Werbegeschenk. Die Frau blickt auf ihre überteuerte Schweizer Armbanduhr. Dann holt sie aus ihrer Handtasche eine Zigarette hervor und saugt gierig den todbringenden Rauch ein.
0: Ja, da wird schon einige Spannung aufgebaut, Simon, in diesem szenischen Einstieg. Plattenbau, der Kontrast Ost-West klingt an, erinnert an früher, an die Zeit des Kalten Kriegs. Jemand im Osten orientiert sich da an der westlichen Kultur. Das habe ich gehört. Sag uns, um was geht es in Der Vorhang?
2: Ja, eben, also dieses Thema Schein und Sein klingt ja hier auch schon ein bisschen an. Mhm. Ich beginne bei der Hauptfigur, das ist Josef Karls. Das ist ein schwerreicher tschechischer IT-Mogul. Der ist Besitzer einer Firma für künstliche Intelligenz. Der hat das entwickelt, das heißt AIDA. Artificial Intelligence Drive Auto. Und der Name ist nicht ganz von ungefähr. AIDA, seine Frau, ist ein großer Opernfan. Und dieser Josef Karls, der hat eine Tochter, also Karls ist ein großer Kapitalist, hat sehr, sehr viel Geld. Seine Tochter ist Ende Teenageralter und ist am Aufbegehren. Sie findet den Kommunismus gerade sehr, sehr toll und hängt in besetzten Häusern ab. Und in so einem Haus wird sie festgenommen, was dem Vater natürlich gar nicht passt. Er boxt sie da raus und beschließt dann, dir werde ich schon zeigen, ich werde dir irgendwie anschaulich machen, dass das mit diesem Kommunismus gar nicht mal so toll war. Und da kommt jetzt eben die Anlage, von der ich ganz am Anfang dieser Sendung schon gesprochen hatte,
5: Ferien.
2: Ins Spiel. Genau. Ferien machen in einer anderen Zeit. In diesem Roman gibt es eine Firma, die das anbietet. Und dieser Josef Karls, der bezahlt ein kleines Vermögen, richtig viel Geld dafür, dass eben diese Firma ihn und seine Familie für einige Zeit in den tschechischen Kommunismus der 50er Jahre zurückversetzt.
5: Also wie geht denn das? Also da wird so mit Kulissen das nachgebaut.
2: Man oder? Muss sich das vorstellen wie eine Filmkulisse, aber es ist dann eben echt. Also man wird abgeschottet, man wird da in so einem Van abtransportiert und dann weggekarrt. Man gibt sein Handy ab, man hat kein Internet, man darf keine Kameras mitnehmen und wird transportiert an einen unbekannten Ort, eine kleine Stadt, die von dieser Firma extra gekauft wurde, wo dann ganz viele Darstellerinnen und Darsteller den Sozialismus spielen. Bloß ist der Clou an diesem Buch, die Familie merkt dann so ungefähr in der Mitte des Buchs, das Ganze ist ernst gemeint. Also wer mal in diesem Kommunismus angekommen ist, als sogenannter Feriengast, der darf da nicht mehr raus und muss erst noch weiterhin eine Stange Geld bezahlen. Und darin liegt natürlich eine gewisse Ironie in dieser Anlage, die hat mir auch sehr gut gefallen. Diese Ferienfirma macht also tatsächlich ernsthaften Kommunismus an diesem Ort. Sie lässt ihn sich aber bezahlen von den reichsten Menschen der Welt, weil die halt gekidnappt werden.
5: Also es kommt mir einfach in den Sinn, es gibt ja, gerade im Osten Deutschlands so diese Ostalgie, diese DDR-Nostalgie bei gewissen Menschen. Ist das so eine Satire drauf? Also ihr verklärt da denn die gute, vermeintlich gute alte Zeit ist gar nicht so toll gewesen damals.
2: Also damit, das ist natürlich ein großer ironischer Punkt von diesem Roman, klar. Und damit wirbt diese Ferienfirma auch, ja. Also dieses vermeintlich Schöne wieder erleben zu können, ohne die echten Risiken und Folgen. Man geht dann dahin, erlebt zeitgenössische Musikdarbietungen. Man kann am Schauprozess gegen den Generalsekretär Rudolf Slansky teilnehmen. Den hat es ja wirklich gegeben, diesen Prozess. Das ist alles sehr erwartbar. Da werden alle Klischees bedient. Das funktioniert und geht so lange gut, bis es dann eben umschlägt und ernst wird. Und das finde ich schon sehr schlau gemacht.
5: Sag noch, wie überzeugend ist dieses Buch literarisch? Also es scheint dich gut unterhalten zu haben.
2: Es hat mich gut unterhalten. Es ist literarisch kein riesiger Anspruch dahinter. Das ist, glaube ich, auch ehrlich damit, dieses Buch. Es geht viel mehr um eben den Inhalt und um den Plot, um die Handlung. Und das kann Ange Hübel wirklich gut. Das zieht. Das hat mich über diese 400 Seiten bestens unterhalten. Ich habe das an einem Stück durchgelesen. Literarisch, ich glaube, das ist keine höchste Literatur, aber gute Unterhaltungsliteratur und perfekt für die Ferien.
5: Gut gemacht. Danke, Simon, für diesen Abstecher in die Zeiten des Kommunismus. Ange Hübel, der Vorhang 400 Seiten schwer, aus dem Tschechischen übersetzt, hat den Roman Daniela Pusch und erschienen ist er bei Voland und Quist. Ja, das dritte Buch ist auch eine Neuerscheinung. Es ist aber eine Neuübersetzung eines älteren Werks. Es geht um das Buch mit dem Landschaftsbild, das ich erwähnt habe auf dem Cover am Anfang. Der Titel ist Vor uns die Zeit. Und geschrieben hat es der britische Autor R.C. Sheriff, R.C. für Robert Sedgwick. Sheriff hat gelebt von 1896 bis 1975 und Vor uns die Zeit ist 1936 erschienen unter dem Titel Green Gates. Hören wir doch gleich den Anfang in der Neuübersetzung von Rainer Moritz.
3: An Frosttagen in London bestand das Hauptvergnügen zur Lunchzeit einst darin, Männern zuzusehen, wie sie Pferden wieder aufhalfen, die in Cornhill gestürzt waren. Heute gibt der Sand den paar übrig gebliebenen Pferden besseren Halt, und die Müßiggänger haben sich weniger aufregenden Dingen zugewandt. So vermag ein Arbeiter mit einer elektrischen Bohrmaschine ein fünfköpfiges Publikum zu beeindrucken, und fast das Gleiche schafft auch ein Mann, der zwischen seinen Fingern Löffel zur Drehorgelmusik klappern lässt. Die Polizei muss gerufen werden, um die Menge bei einem Wasserrohrbruch zu beruhigen. Und jedes alte Gebäude zieht viele Gaffer an, wenn es an den ersten Tagen seines Abrisses gefährlich zugeht. An schönen Tagen erfreut sich ganz London daran, ein paar Minuten zwischen dem Lunchende und dem Beginn des Nachmittags an der frischen Luft zu verbringen. Aber für eine so kurze Zeit darf die Unterhaltung nichts kosten. Und der Grundsatz der Londoner besagt, dass alles, was umsonst ist, das Zuschauen lohnt. Besonders Leute, die in Schwierigkeiten stecken oder arbeiten.
5: der Anfang des Romans Vor uns die
1: Man
5: Zeit.
1: Man schwelgt in dieser Sprache, das, Felix, oder?
5: Ja, es ist unglaublich toll. Also der Brite R.C. Sheriff ist offenbar eine neue Entdeckung wert. Er kann schreiben. Wie man merkt, aber auch am Stil, es ist etwas ältere Literatur, 90-jährig. Kannst du verraten, wie es da weitergeht?
1: Ja, eben, er nimmt sich sehr viel Zeit, um die Atmosphäre da wirklich der Leserschaft nahezubringen. Und jetzt dann in den nächsten Sätzen wird dann die Hauptfigur eingeführt, das ist Thomas Baldwin. Und auch das ist sehr subtil gemacht. Also er erscheint dann zuerst als Beobachter. Da gibt es so einen kleinen Hinweis auf seine subjektive Bedeutungslosigkeit. Dann verfolgt man ihn als Pendler und dann kommt er nach Hause. Man sieht ihn als Ehemann. Also man nähert sich ihm ganz sacht, dieser Hauptfigur.
5: Mir scheint, hier setzt Sheriff ein Thema, die Langeweile. Ist das das Thema, um das es geht in diesem Buch? Passt ja ein bisschen zum Titelbild mit dieser beschaulichen Naturlandschaft.
1: Ja, ich glaube, es geht weniger um Langeweile als um die drohende Bedeutungslosigkeit. Ich muss da vielleicht kurz sagen, worum es geht in diesem Roman. Thomas Baldwin, eben die Hauptfigur, der wird nach 40 Jahren als Versicherungsmitarbeiter in derselben Londoner Firma pensioniert. Er ist eigentlich zuversichtlich, dass das nicht der Anfang vom Ende ist. Und auch seine Frau Edith, die freut sich, ihren Mann zukünftig mehr daheim zu haben. Aber schon bald zeigt sich, so einfach ist es nicht. Die beiden sind konfrontiert, einerseits natürlich mit Langeweile, dann aber auch mit mangelndem Gesprächsstoff. Sie haben keine wirkliche Perspektive. Und dann bei einem Ausflug aufs Land entdecken sie ein Bauprojekt und wagen da einen Neuanfang. Also man kann sagen, dieser Roman erzählt eigentlich keine spektakuläre Geschichte, aber eben wie er die Geschichte erzählt, das finde ich, ist ganz grandios.
5: Eben, also Situationen kann er atmosphärisch sehr dicht und präzise beschreiben. Wie steht es um die Figuren? Also diese beiden Eheleute, die kommen dir näher.
1: Ja, die kommen einem sehr viel näher. Und vor allem, finde ich, tut R.C. Sheriff das auf eine grandiose Weise, weil er oft einfach aufgrund ihres Verhaltens sie charakterisiert. Also was sie denken, das sind oft nur ganz kleine, feine Regungen, die sogar von der Figur selbst als nichtig empfunden werden. Und trotzdem kann man genau nachvollziehen, worum es geht. Es gibt zum Beispiel so eine schöne Szene, in der Thomas Baldwin in seinen ersten Tagen als Pensionär nach dem Mittagessen in einen Sessel sitzt und die Illustrierte durchblättert. Und seine Frau Edith schaut ihm zu und denkt, genau das habe ich in den letzten 40 Jahren gemacht. Und dann fühlt sie so eine ganz kleine Grenzüberschreitung, aber ruft sich dann gleich selbst zur Ordnung und sagt, nein, das kann nicht sein, dass ich mich nach ab so etwas Nichtigem aufrege. Und anhand solcher kleiner, feiner Gedanken und Regungen, finde ich, werden die Figuren sehr gut charakterisiert.
5: Britta R.C. Sheriff ist heute ein eher vergessener Autor im deutschsprachigen
1: leider.
5: Raum. Du sagst leider, eben, er war in den 1950ern, 1960ern bei uns bekannter. Aber offenbar ändert sich das ein wenig. Wenn ich mich richtig erinnere, ist schon vor ein paar Jahren die Neuübersetzung eines anderen Werks herausgekommen. Erleben wir gerade eine Renaissance?
1: Ja, ich würde es ihm sehr wünschen, diesem leider bis heute vergessenen Autor. Du hast das andere Buch angesprochen, «Zwei Wochen am Meer», wäre übrigens auch eine sehr passende Ferienlektüre. Da geht es um die Familie Stevens mit drei Kindern. Die leben nicht auf großem Fuß, aber für das wichtigste Ereignis des Jahres gönnt man sich etwas, eben den zweiwöchigen Urlaub am Meer. Und auch da zeigt sich genau das, was jetzt auch in diesem neuen Buch, das wir vorstellen, vor uns die Zeit. Was da so schön ist, eben diese Beschreibungen, dieses Eintauchen in die Geschichte, Entschleunigung pur.
5: Also, das ist der Tipp von Britta Spichiger. Herzlichen Dank. R.C. Sheriff, wiederentdecken. Es gibt jetzt zwei Möglichkeiten, zwei Romane, der aktuelle Vor uns die Zeit. Aus dem Englischen übersetzt ist der Roman von Rainer Moritz, 336 Seiten herausgekommen im Unionsverlag. Ja, ich glaube, jetzt sind wir eingedeckt. Und die Angaben zu allen empfohlenen Büchern finden Sie online beim Kulturplatz Talk auf srf.ch/audio. Dort, wo es auch dieses Gespräch zum Nachhören gibt. Die Zitate übrigens hat Kurt Grünenfelder gelesen. Simon Leuthold, Katja Schönherr, Britta Spichiger, herzlichen Dank für euren Besuch.
1: Danke dir, Felix.
2: Danke auch.
1: Danke.
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0: Die Nachrichten von SRF um 9:30 mit Ronja Bollinger. US-Präsident Donald Trump will der Ukraine eine Lizenz geben, damit sie selbst Patriot-Flugabwehrraketen herstellen kann. Das sagte er bei einem Treffen mit dem ukrainischen Präsidenten Volodymyr Zelensky am Rand des NATO-Gipfels in Ankara. Wann Patriot-Raketen in der Ukraine hergestellt werden könnten und wer dafür zahlen würde, sagte Trump aber nicht. Zelensky hatte schon länger mehr Patriot-Abwehrsysteme gefordert und kürzlich auch eine Lizenz, um diese selbst herzustellen. Mit Patriot-Raketen können feindliche Raketen, Drohnen oder Marschflugkörper abgefangen werden. Viele Länder setzen auf dieses US-amerikanische Flugabwehrsystem. Auch die Schweiz hat Patriot-Systeme bestellt. Der Umgang mit künstlicher Intelligenz soll reguliert werden, aber in einem möglichst schlanken Rahmen. Das hat Bundesrat Albert Rösti gesagt an einem Treffen zu KI in Genf. Es brauche internationale Zusammenarbeit, um künstliche Intelligenz sicherer zu machen. Es sei Sache der UNO, dafür Regeln auszuarbeiten. Eine übermäßige Regulierung solle man aber vermeiden. Die Schweiz ist im nächsten Jahr Gastgeberin des Weltgipfels zu künstlicher Intelligenz. Erwartet werden neben Staats- und Regierungschefinnen und Chefs auch zahlreiche Ministerinnen und Minister. Rösti sagte, als neutrale Vermittlerin könne die Schweiz an diesem KI-Gipfel gute Ratschläge geben. Mehr als 9000 Sportbegeisterte haben in Zürich an der Seeüberquerung teilgenommen. Sie schwammen vom Mütenke am linken Seeufer einmal quer durch das Seebecken bis nach Tiefenbrunnen. Das ist eine Strecke von 1,5 Kilometern. Alle 50 bis 70 Meter waren Boote mit Rettungsschwimmerinnen und Rettungsschwimmern positioniert. Größere Zwischenfälle gab es laut den Organisatoren nicht. Die Zürcher Seeüberquerung findet seit mehr als 30 Jahren statt. Bei dem sonnigen Wetter steigt auch die Lust auf eine Grillade im Wald. Vielerorts in der Schweiz ist wegen der Trockenheit aber Vorsicht geboten oder Feuer sind gänzlich verboten. In praktisch allen nördlichen Kantonen gilt bis auf Weiteres ein Feuerverbot im Wald und in Waldesnähe wegen Waldbrandgefahr. In der Zentralschweiz und in der französischsprachigen Schweiz gilt mehrheitlich ein bedingtes Feuerverbot. Das bedeutet, Feuer dürfen nur bei fest eingerichteten Feuerstellen gemacht werden und auch das nur mit Vorsicht. Absolute Feuerverbote gelten im gesamten Tessin, im Wallis und in Teilen von Graubünden. Und damit machen wir gleich weiter mit den Wetteraussichten. Es wird morgen sonnig und heiß bei 29 bis 34 Grad. Das waren Nachrichten von Radio SRF, verantwortlich Marco Koller.
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2: Hier auf Ihrem Infosender tauchen wir jetzt ab in die Welt der Wirtschaft. Sie hören nun eine Wiederholung der spannendsten Wirtschaftsthemen dieser Woche. Ich bin Vanessa Leder-Gerber. OpenAI ist einer der großen Player im Geschäft mit künstlicher Intelligenz. Das Unternehmen, zu dem ChatGPT gehört, wollte eigentlich schon bald an die Börse. Geplant war das noch in diesem Jahr. Doch jetzt scheint OpenAI auf die Bremse zu treten und überlegt sich, den Börsengang auf nächstes Jahr zu verschieben. Das meldet die Zeitung New York Times. Dominik Rolli hat Börsenkorrespondent Jens Korte in New York gefragt, warum OpenAI jetzt plötzlich warten will mit dem Börsengang.
3: Ja, und eigentlich ist es ja so ein bisschen das Rennen der KI-Giganten, also Anthropic auf der einen Seite und OpenAI auf der anderen. Wer wird als erstes an die Börse kommen? Und da hieß es zuletzt eigentlich, dass OpenAI hier die Nase ein bisschen vorne hat, vielleicht schon im September möglicherweise dann eben die Aktien an den Markt bringt. Und jetzt meldet die New York Times, dass OpenAI hier überlegt, den Börsengang doch vielleicht auf das Jahr 2027 zu verschieben. Einer der Gründe ist unter anderem auch der Börsengang von SpaceX vor 2 Wochen. Die Aktie hatte sich in den vergangenen Tagen etwas schwer getan und dann hat, so berichtet das zumindest die New York Times, sich OpenAI und eben der Chef Sam Altman mit den Banken besprochen, die diese Börsengänge betreuen, und die hätten wohl dazu geraten, eher noch etwas abzuwarten, dass das Marktumfeld jetzt vielleicht doch nicht ganz so günstig ist. Also das scheint der Grund zu sein, weshalb OpenAI, das ist noch nicht in Stein gemeißelt, aber zumindest mal überlegt, den Börsengang eben dann vielleicht doch aufs nächste Jahr zu verschieben.
4: Gleichzeitig möchte OpenAI-Chef Sam Altman auch eine Bewertung von 1 Billion US-Dollar erreichen, bevor das Unternehmen an die Börse geht. Warum ist diese Marke aus Sicht von Altman wichtig?
3: Ja, und das ist vielleicht eben auch ein Grund, weshalb das verschoben wird. Denn Sam Altman hat wohl den Bankern ganz klar gesagt, also eine Bewertung unter einer Billion Dollar, also unter 1.000 Milliarden Dollar, das ist ein Non-Starter. Also unter dieser Bewertung will er OpenAI gar nicht erst an den Markt bringen. Nun, warum ist das wichtig? Zum einen mal, Sam Altman ist schon auch ein spezieller Typ. Vielleicht hätte er einfach gerne diese Zahl, eine Billion gerne, dass OpenAI diese Bewertung dann eben erreicht. Zum Börsengang. Und dann dürfen wir nicht vergessen, was passiert denn bei einem Börsengang? Warum werden Unternehmen an die Börse gebracht? Gut, man kann zum einen sagen, die Unternehmen wollen Kapital einnehmen, um damit weiter zu investieren. Aber es ist ja vor allem auch eine Möglichkeit für Mitarbeiter, für Venture Capitalisten, für Geldgeber, für Insider, dann eben wirklich Kasse zu machen, wenn so ein Unternehmen dann an die Börse kommt und sie eben ihre Anteile verkaufen können. Und je höher die Bewertung, desto mehr Geld kassieren dann letztendlich die momentanen Eigentümer. Also insofern dürfte das auch mit eine Motivation sein,

0: Wir hatten nach einem Ausgabekurs von 135 Dollar die Aktie teilweise bei bis zu 220 Dollar und jetzt stehen wir nur noch bei rund 150. Also insofern merkt man da schon eine gewisse Skepsis, was jetzt eben SpaceX anbelangt, und das ist eben einfach ein gewisser Ausdruck, dass Investoren, nachdem sie sich am Anfang von Elon Musk von der Euphorie haben anstecken lassen zum Börsengang, dass jetzt vielleicht doch teilweise der Kopf eingeschaltet wird und nicht mehr unbedingt nur der Bauch entscheidet.
1: Ja, und eben OpenAI zeigt sich jetzt eher zurückhaltend mit diesem Börsengang. Ist denn das alles Ausdruck einer breiteren Skepsis gegenüber Tech-Unternehmen, was wir da gerade sehen?
0: Es wird zumindest mal überdacht, ob die Bewertungen, die wir eben gerade im Technologiebereich gesehen haben, nicht doch etwas überzogen sind. Ich glaube nicht, dass wir jetzt schon an dem Punkt sind, wo jetzt ganz grundsätzlich an Big Tech gezweifelt wird. Und es ist auch noch nicht der Zeitpunkt, wo jetzt ganz grundsätzlich künstliche Intelligenz angezweifelt wird. Aber die Märkte sind in den vergangenen Wochen und Monaten einfach gewaltig gestiegen. Und da sind wir momentan eben einfach so einem Punkt angekommen, wo einfach mal ein bisschen nachgedacht wird, vielleicht auch mal etwas Gewinne eingestrichen werden. Aber ich glaube nicht unbedingt, dass wir jetzt schon an dem Punkt sind, wo diese grundsätzliche Begeisterung für Big Tech und KI in sich zusammenfällt.
2: Sagt Börsenkorrespondent Jens Korte. Die amerikanische Autobranche ist angeschlagen. Die Konkurrenz aus China hat technologisch die Nase vorn. Und weil die Kaufkraft schwächelt, kaufen weniger Amerikanerinnen und Amerikaner neue Autos. Ein neuer Bericht zeigt jetzt, dass sich beim US-Automarkt ein sogenannter Perfect Storm zusammenbraut, übersetzt ein gewaltiger Sturm. Worum geht's da? Romana Kaiser hat bei US-Börsenkorrespondent Jens Korte nachgefragt.
3: Ja, vor allem mal gibt es ein großes demografisches Problem. Es gab hier eine Studie sozusagen von Bain & Company. Das ist eine Beratungsgesellschaft hier in den USA. Präsidentschaftskandidat Mitt Romney hatte einst für Bain & Company gearbeitet. Aber eben kommen wir auf die Herausforderung, auf diesen perfekten Sturm zurück. Der ist eben zum einen mal die Demografie. Also auch in den USA ist die Geburtenquote deutlich rückläufig. Dann gibt es immer weniger Immigranten. Früher so im Schnitt kommen 1 Million neue Menschen in den USA. Das könnte sich laut Bain & Company halbieren. Und dann ist es so, dass junge Menschen auch nicht mehr so viel Auto fahren, wie das in der Vergangenheit der Fall gewesen ist. Das ist die Demografie. Und hinzu kommen dann auch noch grundsätzlich sehr hohe Preise für Neuwagen. Das ist wahrscheinlich auch kein rein amerikanisches Phänomen. Und dann schließlich gibt es auch noch Alternativen zum eigenen Auto, zum Beispiel eben die Fahrdienste Lyft oder Uber. Das ist wohl auch mit ein Grund dafür, weshalb junge Menschen nicht mehr so schnell einen Führerschein machen, wie das früher der Fall war.
4: Ja, da kommt einiges zusammen. Schauen wir uns doch das Ganze ein bisschen konkreter an, mit ein paar Zahlen vielleicht. Was kommt denn da auf die US-amerikanische Autoindustrie jetzt zu in nächster Zeit?
3: Ja, also eben, ich meine, das Ganze ist natürlich keine exakte Wissenschaft, aber eben es gibt Berechnungen, dass es eben rund 2 Millionen weniger verkaufte Autos im Jahr geben könnte, als das in der Vergangenheit der Fall war. Also vor einigen Jahren, da wurden in den USA im Schnitt im Jahr rund 17,5 Millionen Fahrzeuge verkauft. Das könnte möglicherweise in den nächsten Jahren auf 14, 15 Millionen Dollar zurückgehen. Also das ist mal eine reine Zahl, aber ich komme auch noch mal ganz kurz zurück auf die jungen Menschen in den 70er, 80er Jahren. In Amerika darf man ja ab 16 den Führerschein machen und das hat dann auch etwa 70% der Jugendlichen getan. Heute ist das nicht mal mehr die Hälfte und die über 55-Jährigen, die machen über die Hälfte der Neuregistrierung aus, also mit anderen Worten die ältere Bevölkerung, die setzt noch aufs Auto. Bei der Jüngeren ist das eben nicht mehr ganz der Fall und dann eben die hohen Preise, das ist eben schon auch ein gewaltiger Faktor gewesen, dass sich eben auch viele Leute nicht mehr unbedingt einen Neuwagen leisten können, was jetzt dazu führt, dass im vergangenen Jahr das durchschnittliche Auto auf der Straße hatte ein Alter von fast 13 Jahren. Das ist ein neuer Rekord und zeigt eben, dass die Amerikaner auch aus finanziellen Gründen offensichtlich gezwungen sind, länger an ihrem alten Fahrzeug festzuhalten.
4: Welche Möglichkeiten haben denn die Autokonzerne, sich auf diesen Sturm, also diese Probleme jetzt vorzubereiten?
3: Also zum einen ist es natürlich so, auch wenn diese Zahlen schon relativ deutlich zeigen, dass die Autoindustrie hier vor großen Herausforderungen steht. Gerade im ländlichen Amerika gibt es für viele dann doch wenig

0: Alternativen zum Auto. Und was auch noch eine große Frage ist, also auch wenn Elektromobilität noch nicht einen so großen Anteil am US-Automarkt ausmacht, aber die Tendenz ist potenziell steigend. Und das ist auch eine Erkenntnis von dieser Studie von Bain & Company. Kann so ein Elektroauto dann tatsächlich 13 Jahre auf der Straße bleiben oder wird bei Elektrofahrzeugen dann quasi die Erneuerung nicht doch etwas regelmäßiger kommen? Das könnte potenziell den Autokonzernen in die Karten spielen. Allerdings die große Konkurrenz ist auch ein Faktor, also auch das eine Erkenntnis von Bain, dass ein Amerikaner, wenn er ein Auto kauft, hat quasi die Auswahl zwischen 450 verschiedenen Fahrzeugen und das sei eben viel zu viel, weshalb Bain davon ausgeht, dass es eine Konsolidierung gibt. Also damit ist nichts anderes gemeint, als dass es auch einen Zusammenschluss zwischen Autokonzernen geben wird und dann das Angebot etwas reduziert werden muss. Aber es ist so oder so keine wirklich einfache Zeit für Autokonzerne. Das gilt ja nicht nur für die USA, das gilt für Europa auch. Und wenn man sich jetzt mal die Aktien der großen amerikanischen Autobauer anguckt, Ford oder General Motors, die haben in der Tat seit geraumer Zeit auch nicht unbedingt eine Boomphase.
1: Jens Korte aus New York, er berichtet für uns über Wirtschaftsthemen aus den USA. Donald Trump ist ein gutes Stück reicher geworden, seit er wieder US-Präsident ist. Das zeigt der neueste Finanzbericht, den das Weiße Haus regelmäßig veröffentlichen muss. Darin steht, dass Trump mindestens 2 Milliarden US-Dollar im Jahr 2025 eingenommen habe. Wie sich dieser Betrag genau zusammensetzt, das hat Isabel Meissen, Isabel Pfaff aus der Wirtschaftsredaktion gefragt.
2: Also Trump hat zum einen sehr viel Geld eingenommen mit den Kryptogeschäften seiner Familie. Das waren 2025 ganze 1,4 Milliarden Dollar. Dann hat er Geld verdient mit seiner Social-Media-Firma, die hinter der Plattform Truth Social steht. Das waren fast 900 Millionen. Und Trump generiert auch Einnahmen, indem er sich selbst vermarktet. Also er hat Immobilienunternehmen im Ausland seinen Namen nutzen lassen. Und er hat Schuhe, Uhren und auch Bibeln mit dem Label Trump verkauft. Und schließlich gibt es noch seine traditionellen Geschäftsbereiche in den USA, seine Immobilien und Clubs. Auch da kamen ein paar hundert Millionen Dollar zusammen. Eben insgesamt, so zeigt der Bericht, kommt der Präsident in seinem ersten Amtsjahr auf Einnahmen von 2,2 Milliarden Dollar. 2024, also vor Amtsantritt, waren es gerade mal 620 Millionen, wie die New York Times schreibt.
3: Besonders lukrativ scheint ja das Geschäft mit Kryptowährungen für Trump zu sein. Wie ist er da aufgestellt?
2: In diesen Einnahmen steckt einerseits Trumps Beteiligung an dem Kryptounternehmen World Liberty Financial drin. Die Firma haben seine drei Söhne mitgegründet und sie gibt eine eigene digitale Währung heraus. Diese Währung kann man kaufen und damit hat Trump letztes Jahr 500 Millionen Dollar verdient. Noch etwas mehr Geld eingebracht haben Trump seine sogenannten Meme-Coins, also auch eine Art digitale Währung. Meme-Coins sind zwar handelbar, aber viel verspielter als normale Kryptowährungen. Sie beziehen sich oft auf Memes oder machen popkulturelle Anspielungen. Trump hat seine eigene Meme-Coin kurz vor seinem Amtsantritt lanciert und innerhalb eines Jahres 600 Millionen Dollar damit verdient.
3: Jetzt müssen wir die Frage aller Fragen ansprechen. Besteht hier ein Interessenskonflikt? Der Präsident ist ja auch zuständig für die Regulierung genau dieser Kryptobranche, mit der er verdient.
2: Das ist genau der Punkt. Hier gibt's wahnsinnig viel Kritik, denn die Trump-Regierung unterstützt den Handel mit Kryptowährungen explizit und dereguliert diesen Bereich auch stark. Unter Joe Biden war das noch anders. Da gab's viele Einschränkungen, einfach weil der Handel enormen Schwankungen unterliegt und deshalb die Risiken groß sind. Wenn nun eine Regierung hier recht eindeutig Position bezieht und der Präsident gleichzeitig selbst eine Digitalwährung herausgibt, dann ist das ziemlich eindeutig ein Interessenskonflikt, ja.
3: Und es ist auch nicht das erste Mal, dass die Trump-Regierung mit solchen Interessenskonflikten auffällt.
2: Ja, das stimmt. Viele dürften sich noch daran erinnern, wie Trump in dem ganzen Zoll hin und her letztes Jahr zu Aktienkäufen aufgerufen hat. Das waren börsenrelevante Informationen damals, weil er kurz danach viele Zölle zurückgenommen hat und damit die Kurse hat nach oben schießen lassen. Davon hat zum Beispiel auch seine Social-Media-Firma und damit auch er selbst profitiert. Und dann gab es noch die Sache mit dem Iran-Krieg. US-Medien haben berichtet, dass Verteidigungsminister Pete Hegseth kurz vor dem US-Angriff auf den Iran versucht haben soll, Rüstungsaktien zu kaufen. Hegseth selbst bestreitet das. Aber auch von diesem Fall abgesehen gab es in den vergangenen Monaten durchaus einige Anzeichen für Insiderhandel an den US-Börsen.
1: Sagt Isabel Pfaff aus der Wirtschaftsredaktion. Und jetzt gibt's eine Runde Sport im übertragenen Sinne. Wir sprechen nämlich über den Sportartikelhersteller Nike. Nike ist weltweit marktführend bei Sportkleidern und Sportartikeln. Nun hat das Unternehmen seine Geschäftszahlen präsentiert. Wie die aussehen, darüber hat Vera Deragisch mit Wirtschaftsredaktor Manuel Rentsch gesprochen.
4: Ja, die Geschäftszahlen sind durchzogen und Nike selber spricht von einem schwierigen Umfeld. Nike hat im vergangenen Geschäftsjahr einen Umsatz von 46 Milliarden Dollar gemacht. Das ist zwar ähnlich viel wie im Vorjahr, aber doch viel schlechter als noch zu den besten Zeiten. Der Umsatz ist 10% tiefer als noch 2024, als es besser gelaufen war. Unter dem Strich macht Nike einen Gewinn von gut 3 Milliarden Dollar. Und auch das sind 46% weniger als noch vor 2 Jahren. Das Unternehmen schließt das Geschäftsjahr per Ende Mai ab. Und deshalb sprechen wir hier von Jahreszahlen.
5: Weniger Gewinn, weniger Umsatz. Mhm. Warum ist Nike aus dem Tritt geraten?
4: Da gibt es mehrere Gründe. Nike hat sich in den vergangenen Jahren sehr stark auf den Direktvertrieb fokussiert und hat dabei die etablierten Geschäfte etwas vernachlässigt. Nike hat ein etwas größeres Gewicht auf Online gesetzt und dadurch etwas den Anschluss verpasst. Sie haben einfach nicht es geschafft, die Balance zu finden zwischen Online und den normalen Läden. Diese ganzen Schwierigkeiten zeigen sich auch an der Börse. Der Nike-Aktienkurs ist seit Jahresbeginn um 35% eingebrochen. Die Firmenspitze selber spricht von einem schwierigen Umfeld, jetzt auch bei der Präsentation der Jahreszahlen. Vor allem in China gehen die Verkäufe zurück. Die Menschen allgemein haben weniger Geld, heißt es bei der Geschäftsleitung, weniger Geld für Sportartikel und zudem gibt es auch mehr Konkurrenz. Und hier kann man auch an die Schweiz denken, zum Beispiel die Laufschuhe von On, die haben Nike zunehmend Konkurrenz gemacht.
5: Nike argumentiert also, das Umfeld sei schwierig, den Leuten fehle das Geld. Schauen wir uns doch jetzt diesen Schweizer Markt noch an, Manuel Rentsch. Wie läuft das hier mit dem Geschäft bei den Sportartikeln?
4: Das Sportartikelgeschäft in der Schweiz ist schon auch im Umbruch. Die Preise sind unter Druck hierzulande. Wobei unter dem Strich sind die Umsätze dann doch wieder recht stabil hier in der Schweiz, wenn man den Markt allgemein betrachtet, also auch die anderen Marken. In der Schweiz lag der Umsatz im Sportartikelgeschäft im vergangenen Jahr bei 2,1 Milliarden Franken. Das sind zwar rund 5% weniger als noch mitten in der Pandemie, als die Nachfrage besonders groß war, als sich alle eindeckten mit Schuhen und Trikots und so. Aber der Umsatz ist dennoch etwas größer als noch vor der Pandemie. Das sind Angaben des Marktforschungsunternehmens Nielsen GfK.
5: Also Sie haben es gesagt, die Branche ist im Umbruch, die Preise unter Druck. Warum?
4: Es gibt halt einen Druck aus dem Onlinehandel. Die Konsumentinnen und Konsumenten informieren sich besser, vergleichen die Preise und bestellen die Laufschuhe oder Trikots auch mal im Internet. Ein Thema sind auch die Einkäufe im Ausland. Das hat eher wieder zugenommen. Das ist für die Schweizer Geschäfte eine Herausforderung. Und einen Umbruch gibt es auch insofern, dass sich Sportix hier aus dem Geschäft zurückgezogen hat, die Migros, und stattdessen hat Decathlon aus Frankreich das Filialnetz ausgebaut. Es gibt also Bewegung. Zusammengefasst kann man sagen, in der Schweiz ist der Markt trotz allem recht stabil. Der Branchenführer Nike ist allerdings im globalen Geschäft etwas in Straucheln geraten.
1: Wirtschaftsredaktor Manuel Rentsch war das. Die einen freuen sich, die anderen ärgern sich. Über elektrische Trottinetts und Fahrräder in den Städten, die man mieten kann. Einer der Anbieter ist Lime, der weltweit größte Vermittler von E-Scootern. Jetzt hat das Unternehmen den Gang an die Börse gewagt. Nicolas Malzacher hat SRF-Wirtschaftsredaktor Manuel Rentsch gefragt, wie der Börsengang von Lime verlaufen ist.
4: Der Börsengang des weltweit größten Vermittlers von E-Scootern und E-Bikes ist in einigermaßen ruhigen Bahnen verlaufen. Die Aktie konnte gestern um 4% zulegen, heute ist der Kurs stabil und das Unternehmen Lime kommt nun auf einen Unternehmenswert von 1,7 Milliarden Dollar, das ist doch recht viel für ein so junges Unternehmen. Lime ist weltweit in über 200 Städten präsent, so auch in der Schweiz, in Zürich, Basel, Winterthur, Zug und anderen. Seit der Firmengründung vor 9 Jahren verzeichnet das Unternehmen mehr als 250 Millionen Fahrten mit einem Fahrzeug der Flotte. Hauptsitz von Lime ist in den USA, Kalifornien. Und im Zusammenhang mit dem Börsengang hat das Unternehmen erstmals die Geschäftszahlen in einem Bericht detailliert ausgewiesen.
6: Und wenn man sich jeweils so ein bisschen die Situation in verschiedenen Städten anguckt, dann sieht man ganz viele solcher Geräte, solcher Scooter. Man sieht auch verschiedene Anbieter. Genau. Und da stellt sich die Frage, lohnt sich dieses Geschäft?
4: Es ist schon fraglich. Dieses Unternehmen steckt nämlich tief in den roten Zahlen, wenn man sich das ein bisschen genauer anschaut. In den vergangenen 3 Jahren zusammengerechnet hat das Unternehmen einen Verlust von 215 Millionen Dollar gemacht. Die Firma hat noch nie einen Gewinn ausgewiesen seit der Firmengründung und die Schulden und Verbindlichkeiten belaufen sich auf mehr als 800 Millionen Dollar.
6: Aber jetzt dieser Börsengang zeigt, trotzdem werden die Aktien von Lime gekauft. Also wie passt das zusammen?
4: Ja, dass Lime trotz Schulden und Verluste an der Börse neue Investoren findet, lässt sich damit erklären, dass die Investorinnen und Anleger auf ein weiterhin starkes Wachstum wetten. Lime hat seine Präsenz auf der Welt stark ausgebaut, ist Weltmarktführer und dies soll in Zukunft irgendwann mal Geld bringen. Lime hat im vergangenen Jahr einen Umsatz von 887 Millionen Dollar gemacht. Das sind doch immerhin 29% mehr als im Vorjahr.
6: Und jetzt gibt es eben noch andere Anbieter, die auch Trottis und diese E-Fahrräder anbieten. Es gibt internationale Firmen, die in der Schweiz präsent sind. Es gibt da noch Voi, es gibt Bolt, es gibt Dot, dann gibt es noch Bird und noch weitere. Also müssen wir jetzt neben dieses Börsengangs von Lime noch mit weiteren solchen Aktionen rechnen?
4: Das ist durchaus möglich. Bei Voi aus Schweden oder Bolt aus Estland ist das denkbar. Darüber wird immer wieder mal spekuliert. Bird aus den USA wiederum, ein anderes bekanntes Unternehmen. Diese Firma war auch schon mal an der Börse, ist dann aber finanziell abgestürzt, Bird, und musste Insolvenz anmelden. Generell ist die Branche schnell gewachsen in den vergangenen Jahren und mehrere dieser Anbieter kämpfen mit finanziellen Schwierigkeiten. Lime zum Beispiel will das Geld aus dem Börsengang vor allem für den Abbau von Schulden nutzen.
1: Sagt SRF-Wirtschaftsredaktor Manuel Rentsch. Das war eine Wiederholung der spannendsten Wirtschaftsthemen dieser Woche. Und in wenigen Augenblicken geht es hier weiter mit einem News-Update.
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0: Die Nachrichten von SRF um 10 mit Ronja Bollinger. Fokus Ukraine beim NATO-Gipfel. Die NATO-Länder versprechen finanzielle Unterstützung und US-Präsident Trump eine Lizenz für Patriot-Raketen. Wegen anhaltender Trockenheit. In vielen Schweizer Kantonen ist beim Feuermachen Vorsicht geboten. Das Wetter, es wird morgen sonnig und heiß bei 29 bis 34 Grad. Die Ukraine war eines der großen Themen am zweitägigen NATO-Gipfel in Ankara, der heute zu Ende gegangen ist. Die NATO-Länder haben vereinbart, die Ukraine weiterhin finanziell zu unterstützen. Und US-Präsident Donald Trump kündigte an, die Ukraine könne möglicherweise künftig selber Patriot-Luftabwehrsysteme herstellen. Marco Koller.
1: 70 Milliarden Euro gibt es für die Ukraine nächstes Jahr von den NATO-Ländern für Ausrüstung und Ausbildung. Und im Jahr darauf, also 2028, soll nochmals mindestens so viel Geld in die Ukraine fließen. Das steht in der Abschlusserklärung des NATO-Gipfels. Und zudem gibt es aus den USA möglicherweise weitere Unterstützung für die Ukraine, und zwar indirekt. Die USA könnten der Ukraine nämlich eine Lizenz geben für die Herstellung von Patriot-Flugabwehrraketen. Das sagte US-Präsident Donald Trump bei einem Gespräch mit dem ukrainischen Präsidenten Volodymyr Zelensky am Rand des NATO-Gipfels. Viele Länder setzen auf dieses US-amerikanische Flugabwehrsystem, um feindliche Raketen oder Drohnen abzufangen. Auch die Ukraine. Zelensky hatte in letzter Zeit immer wieder gesagt, die Ukraine brauche mehr Patriot-Systeme im Krieg gegen Russland. Weiter heißt es in der Abschlusserklärung, Europa spiele künftig eine wichtigere Rolle innerhalb des Verteidigungsbündnisses und die 32 NATO-Länder bekräftigen die Beistandspflicht, das heißt, dass sie sich bei einem feindlichen Angriff gegenseitig unterstützen würden. Mehrere Spitzenpolitiker bezeichneten den Gipfel als Erfolg, bevor sie aus Ankara abreisten, etwa der deutsche Bundeskanzler Friedrich Merz und auch Donald Trump.
0: Der Umgang mit künstlicher Intelligenz soll reguliert werden, aber in einem möglichst schlanken Rahmen. Das hat Bundesrat Albert Rösti gesagt an einem Treffen zu KI in Genf. Es brauche internationale Zusammenarbeit, um künstliche Intelligenz sicherer zu machen. Es sei Sache der UNO, dafür Regeln auszuarbeiten. Eine übermäßige Regulierung solle man aber vermeiden. Die Schweiz ist im nächsten Jahr Gastgeberin des Weltgipfels zu künstlicher Intelligenz. Erwartet werden neben Staats- und Regierungschefinnen und Chefs auch zahlreiche Ministerinnen und Minister. Rösti sagte, als neutrale Vermittlerin könne die Schweiz an diesem KI-Gipfel gute Ratschläge geben. Bei dem sonnigen Wetter steigt auch die Lust auf eine Grillade im Wald. Vielerorts in der Schweiz ist wegen der Trockenheit aber Vorsicht geboten oder Feuer sind gänzlich verboten. In praktisch allen nördlichen Kantonen gilt bis auf Weiteres ein Feuerverbot im Wald und in Waldesnähe wegen Waldbrandgefahr. In der Zentralschweiz und in der französischsprachigen Schweiz gilt mehrheitlich ein bedingtes Feuerverbot. Das bedeutet, Feuer dürfen nur bei fest eingerichteten Feuerstellen gemacht werden und auch das nur mit Vorsicht. Absolute Feuerverbote gelten im gesamten Tessin, im Wallis und in Teilen von Graubünden. Nun zu weiteren Meldungen des Tages in der Übersicht. Und da zuerst nochmals zum NATO-Gipfel in Ankara. Am Rand des Gipfels hat US-Präsident Donald Trump die Waffenruhe mit dem Iran für hinfällig erklärt. Das Rahmenabkommen für ein Ende des Konflikts gelte nicht mehr, sagte Trump. Er wolle nicht mehr mit dem Iran verhandeln, die Leute dort seien, Zitat, krank und Lügner. Für die kommende Nacht drohte Trump mit weiteren Angriffen auf Ziele im Iran. Trump will außerdem keine Geschäfte mit Spanien mehr machen. Er sagte, er habe seinen Finanzminister angewiesen, jeglichen Handel mit Spanien einzustellen. Gründe nannte der US-Präsident nicht, er hatte aber Spanien schon mehrmals kritisiert, weil die USA Militärstützpunkte in Spanien nicht für den Krieg gegen den Iran nutzen durften. Im Maßnahmenzentrum Witikon im Kanton Zürich, einer Einrichtung für junge Straftäter, ist es mehrfach zu Sicherheitsvorfällen gekommen. Das zeigen Recherchen von SRF Investigativ. Zum Beispiel konnte ein Straftäter viermal entweichen. Zudem wurde der Sicherheitsleiter von einem 16-Jährigen angegriffen. Der Kanton weist Kritik zurück. Die Gemeinderatswahl in Vernier bei Genf wird nicht ein zweites Mal wiederholt. Das hat das Bundesgericht entschieden. Bei der ersten Wahl und auch bei der Wahlwiederholung hatten einzelne Personen mehrere Wahlzettel ausgefüllt. Bei der Wiederholung sei das Resultat aber nicht entscheidend beeinflusst worden, sagt das Bundesgericht. Die Wahl sei darum gültig. Viele Kantone und Städte haben eine Freinacht bewilligt für das Viertelfinalspiel der Schweizer Fußballnationalmannschaft gegen Argentinien am Sonntagmorgen um 3 Uhr. Unter anderem in den Kantonen Bern und Basel-Stadt oder in der Stadt Zürich kann man das Spiel in Public Viewings, Bars und Restaurants verfolgen. Die Börsendaten von 22.05 Uhr, geliefert von 6. Der Swiss Market Index schließt bei 14.174 Punkten, minus 1,3%. Der Dow Jones Index in New York stand kurz vor Schluss bei minus 1,2%. Der Euro wird zu 92,31 Rappen gehandelt, der Dollar zu 80,78 Rappen. Das Wetter, morgen ist es beidseits der Alpen sonnig und heiß, mit Höchstwerten zwischen 29 und 34 Grad. Im Mittelland bläst die Biese. Das waren Nachrichten von Radio SRF, verantwortlich Marco Koller.
2: 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Hier hören Sie, was in Politik, Wirtschaft und Sport zu reden gibt. Heute Nigel Farage. Eine der berühmtesten und umstrittensten Figuren der britischen Politik tritt zurück. Zumindest für den Moment. Und Russland soll nun doch an den Olympischen Spielen teilnehmen können. Warum die Sanktionen aufgehoben worden sind, das schauen wir uns gleich an. Das und mehr gibt's jetzt bei 4x4. Ich bin Rina Telli. Hallo. Nigel Farage, der Chef der rechtspopulistischen Reform UK, hat überraschend seinen Parlamentssitz aufgegeben und angekündigt, dass er in der Ersatzwahl wieder antreten will. Es geht dabei um Vorwürfe, die in Großbritannien seit Wochen zu reden geben. Nigel Farage hat Geldgeschenke in Millionenhöhe bekommen und nicht deklariert. Wie begründet Farage dieses politische Manöver? Das wollte Nicolas Malzacher von Peter Stoiber wissen. Er ist freier Journalist in Großbritannien.
3: Ja, er hat in seiner sehr wütenden Ansprache am Dienstag gesagt, dass die Elite in den Medien und in der Politik versuche, ihn und seine Partei Reform UK zu stoppen und dass sie dies mit unlauteren Mitteln versuche. Die Affäre um diese Geldgeschenke, das sei ein Teil dieses Versuchs, denn er sei völlig unschuldig. Und Farage hat gesagt, dass er sich weigere, sein Schicksal dieser Elite zu überlassen. Darum wolle er jetzt das Volk entscheiden lassen in einer Nachwahl in seinem Wahlkreis Clacton-on-Sea. Er sagt, bei dieser Wahl werde dann das Volk gegen das Establishment antreten. Es sind große Worte, mit denen Farage hier hantiert. Aber wenn man sich die Fakten anschaut, dann lassen sie eine solche Interpretation kaum zu. Eine Verschwörung des Establishments gegen Farage gibt es nicht. Es geht einfach darum, dass er in eine Finanzaffäre verwickelt ist und die schafft ihm Probleme.
4: Was ist denn ganz konkret bekannt über diese Finanzaffäre, also über diese Gelder, die er bekommen hat?
3: Es geht einerseits um ein Geldgeschenk, das Farage 2024 von einem Kryptowährungsmilliardär namens Christopher Harbone erhalten hat, wenige Wochen vor seiner Wahl zum Parlamentsabgeordneten. Und dabei handelt es sich um satte 5 Millionen Pfund. Und die parlamentarischen Regeln besagen, dass alle Spenden in den 12 Monaten vor einer Wahl gemeldet werden müssen. Und das hat Farage nicht getan. Er sagt, das müsse er auch nicht, denn es sei ein persönliches Geschenk für ihn. Daran sei nichts Politisches, darum gäbe es auch keine Meldepflicht. Aber ob das zutrifft, das wird derzeit geprüft von der Kommission für parlamentarische Standards, die sich dieses Falls angenommen hat. Dann hat sich die Affäre am Sonntag ausgeweitet. Eine Zeitung hat enthüllt, dass Farage von einem zweiten Unternehmer Geschenk angenommen hat und ebenfalls nicht deklariert hat. Der Unternehmer heißt George Cottrell. Er hat zum Beispiel die Kosten übernommen für manche Angestellten von Farage oder für Sicherheitspersonal. Und er hat ihn in seinem Haus gleich beim Buckingham Palace in London wohnen lassen. Diese Enthüllung hat die Affäre erneut hochkochen lassen. Der Druck auf Farage hat sich erhöht. Und das war offenbar der Auslöser für seinen Rücktritt.
4: Und wie würden Sie das einschätzen? Das Ganze dreht jetzt schon seit Wochen. Farage wittert eine Verschwörung gegen sich, gegen Reform UK. Wie stark hat ihm das tatsächlich schon geschadet?
3: Die Affäre hat bei den Wählerinnen und Wählern schon Bedenken ausgelöst. Es geht um die Frage einer möglichen politischen Einflussnahme dieser Geldgeber. Und laut Umfragen hat auch die Hälfte der Reform-Anhänger solche Bedenken. Wie schädlich solche Affären sein können, das hat man schon ein paar Mal gesehen in den vergangenen Jahren in der britischen Politik. Skandale, die sich über Wochen hinziehen, viel Aufmerksamkeit in den Medien verursachen. Und die Politiker, die mittendrin stecken, werden konstant dazu befragt und können über überhaupt nichts anderes mehr reden. Und genauso war es auch bei Nigel Farage. Er hat in den vergangenen Wochen immer wieder sehr gereizt auf Fragen zu den Spenden, zu diesen Geldgeschenken geantwortet. Oft hat er dann die Fassung verloren, was bei ihm eher ungewöhnlich ist. Also man hat gesehen, dass ihm diese Affäre stark zusetzt und in Erklärungsnot bringt. Und wenn dann auch noch die Untersuchung des Komitees für parlamentarische Standards zum Schluss kommen sollte, dass Farage falsch gehandelt hatte, dann könnte er vom Parlament suspendiert werden. Und offenbar wollte Farage diesem möglichen Entscheid zuvorkommen, also hat er eigenhändig seinen Rücktritt erklärt.
4: Und will dann eben gleich wieder antreten, will das Volk entscheiden lassen, quasi urteilen über ihn, über diese Geldgeschenke. Ist das eine Art Flucht nach vorne von Farage?
3: Ja, genau. Er will auch wieder die Initiative ergreifen damit, also dass er nicht ständig in der Defensive ist und sich rechtfertigen muss. Und er will wieder in die Rolle des Kämpfers gegen das Establishment schlüpfen. Denn in diese Rolle gefällt er sich am besten. Das Problem bei der Finanzaffäre ist ja, dass es der Öffentlichkeit zeigt, wie eng der Kontakt zwischen Farage und einer Handvoll reicher Geldgeber ist und wie sehr die Reformpartei von diesen Leuten abhängig ist. Also dass Reform eigentlich eine sehr establishmentnahe Partei ist. Aber das ist nicht das Image, das Farage verbreiten will. Er will das genaue Gegenteil. Er will der Außenseiter sein, der Underdog, der die Elite herausfordert. Und er hofft, dass er mit seinem Rücktritt und einer erneuten Kandidatur wieder als dieser Außenseiter auftreten kann.
2: Peter Stoiber. Russland soll wieder an Olympischen Spielen mitmachen dürfen. Das Internationale Olympische Komitee hat nämlich die Sanktionen gegen Russland vorläufig aufgehoben. Russische Teams dürfen damit wieder an internationalen Wettkämpfen teilnehmen und sich auch für die Olympischen Spiele 2028 in Los Angeles qualifizieren. Was steckt hinter dieser Entscheidung? Das wollte Nikolaus Malzacher vom Journalisten Johannes Aumüller wissen. Er berichtet für die Süddeutsche Zeitung über Sportpolitik. Für ihn ist das Argument des Internationalen Olympischen Komitees, Sport und Politik trennen zu wollen, nur bedingt glaubhaft.
5: Das IOC und auch zum Beispiel der Fußballweltverband FIFA tragen dieses Argument ja immer vor. Die Geschichte zeigt, sie setzen es gerade so ein, wie es ihnen passt. Just Russland ist ja auch ein gutes Beispiel dafür. Über viele, viele Jahre war das IOC sehr gnädig gegenüber Russland, sei es beim Staatsdopingskandal, sei es in den Anfangsmonaten des russischen Angriffskrieges gegen die Ukraine. Dann gab es eine kurze Phase der Konfrontation und jetzt wird es wieder zurückgedreht.
4: Was hat sich denn ganz konkret geändert? Also ich meine, dass man Sport und Politik trennen will, auf die Idee ist man ja jetzt nicht erst jetzt gekommen.
5: Das IOC musste sich sozusagen einen Weg überlegen, wie es wieder zurück zu dem alten Russland-nahen Zustand kommen konnte. Russland hat im Weltsport und in der olympischen Welt speziell traditionell sehr viel Einfluss. Speziell in den Nuller- und den Zehnerjahren hat sich das immer gezeigt. Russland hatte viele Großveranstaltungen. Russland hat sehr viel mitgemischt bei der Auswahl des Spitzenpersonals. Das ging bis hin zur Frage, wer im Jahr 2013 IOC-Präsident werden konnte. Und das wurde ja dann der deutsche Thomas Bach. Und man kann durchaus die These wagen, dass er das ohne sozusagen die Zustimmung aus dem Kreml nicht geworden wäre. Und dann hat sich eben das IOC über einige Jahre sehr eng an Russlands Seite bewegt. Und im Jahr 2022, 2023 hatte sich aber die Sachlage insofern geändert, als dass das IOC eine Phase begonnen hat, wo es sich ein Stück weit näher an die westliche Welt sozusagen angelehnt hat. Es standen die Sommerspiele Paris 2024 bevor, die Winterspiele 2026 Cortina, eben auch die Sommerspiele 2028 Los Angeles. Und damals hat man ein bisschen mehr die westliche sozusagen Linie eingenommen. hat gleichzeitig beobachten müssen, wie Putin in diesem ganzen Konflikt auch mit dem Aufbau einer eigenen Sportwelt gedroht hat, eigene sozusagen Gegenspiele in Russland. Und dadurch gab es für einige Jahre, für 2 Jahre muss man letztlich sagen, oder gut 2 Jahre, diese Konfrontation. Und dann war aber auch klar, es muss sozusagen wieder zurückgedreht werden. Und die Tatsache, dass anders als noch 2022, 2023 jetzt eben auch Donald Trump US-Präsident ist und die ganze politische Gemengelage rund um Russland sich verändert hat und im Konflikt Westen gegen Russland, das hat das dann auch entsprechend nochmal beeinflusst.
4: Auf die aktuelle politische Gemengelage kommen wir gleich noch. Ich möchte zuerst kurz noch fragen, wie das ins Gewicht fällt, dass das IOC noch nicht entschieden hat, ob Russland auch mit der eigenen Flagge antreten darf, ob die russische Hymne zu hören sein wird. Also welche Rolle spielt das jetzt bei dieser Wiederannäherung, die Sie beschrieben haben?
5: Diese Wiederannäherung und Eingliederung, die vollzieht sich eigentlich in Etappen und Schritten. Man hatte schon im vergangenen Jahr erste einzelne Fachverbände, die Russland wieder zugelassen haben. Bei den Paralympischen Spielen war Russland wieder dabei. Kürzlich waren es dann die Schwimmer und so weiter. Jetzt kam das IOC mit dieser generellen Entscheidung. Also nach meiner Beobachtung ist das einfach nur der nächste logische Schritt, die nächste Etappe dann, dass auch Hymne und Flagge ganz klar wieder zugelassen werden. Es sind ja auch noch 2 Jahre bis dahin Zeit. Und ich bin mir sehr, sehr sicher, dass dann russische Hymne und russische Flagge zu sehen bzw. zu hören sein werden.
4: Und wieso macht das IOC das so Schritt für Schritt? Hofft man da irgendwie Widerstand zu vermeiden?
5: Ganz genau, das ist der Punkt. Es ist ja eine sehr komplizierte politische Gemengelage und man versucht, das durch diese Schritt-für-Schritt-Politik den ganz großen Knall und ganz großen Aufschrei zu vermeiden. Wenn man sich jetzt vorstellt, man hatte tatsächlich schon, ich sage jetzt mal bei den Winterspielen in Mailand und Cortina, aber auch eine Session des Internationalen Olympischen Komitees, da hätte man das natürlich auch entscheiden können. Da hätte das eine ganz andere Wucht produziert. Ja, jetzt hat man diese Salami-Taktik und Scheibchentaktik angewandt. Und noch dazu kann man durchaus auch mal den Gedanken in den Raum werfen, dass es bestimmt auch kein Zufall ist, dass das just bei der Fußball-Weltmeisterschaft passiert, wo dann vielleicht die Aufmerksamkeit auch nochmal ganz anders absorbiert wird und wo es dann um Trumps Anrufe geht und so weiter. Also das IOC hat schon erkennbar eine Strategie gewählt, wie man diese hoch umstrittene und hochbrisante Rückkehr sozusagen möglichst leicht wieder in den Diskurs bringt.
4: Herr Aumüller, Sie haben vorhin gesagt, dass Sie damit rechnen, dass das IOC diese Salamitaktik weiterverfolgen wird, dass der nächste Schritt sein wird, dass Russland auch die Flagge zeigen darf, dass die Hymne gespielt werden darf. Sehen Sie noch irgendetwas, das der Rückkehr Russlands in die Integration in die Olympischen Spiele im Weg stehen kann?
5: Ehrlicherweise nein. Man darf in der Sportpolitik natürlich nie sagen, es kann immer irgendetwas passieren, aber wenn alles halbwegs erwartbar läuft, wird Russland wieder ganz normal Teil der olympischen Familie sein, auch der Sportfamilie dann sein. Die FIFA wird ja auch wieder in 4 Jahren die nächste Fußballweltmeisterschaft ausrichten, die UEFA in 2 Jahren die nächste Europameisterschaft. Auch da kann man dann wieder mit einer russischen Teilnahme rechnen. Und um den Bogen vielleicht noch eins weiter zu schlagen, es wird natürlich auch der Moment kommen, in dem darüber diskutiert werden wird, ob auch Sportgroßveranstaltungen in Russland wieder möglich sein werden.
2: Johannes Aumüller. Jetzt geht's nach Georgien, genauer nach Südossetien. Die Region an der Grenze zu Russland hat sich in den 90er Jahren von Georgien losgesagt. Das Ziel war Autonomie. Doch von diesem Traum ist wenig übrig. Heute wird die Region weitgehend von Russland kontrolliert. Das zeigt nun auch ein Wechsel an der Spitze der Regierung. Callum McKenzie berichtet für uns über Russland und Georgien. Nicolas Malzacher hat ihn gefragt, wer der neue Präsident ist und was seine Verbindungen nach Russland sind.
6: Der Mann heißt Marat Kambolov und er hat eine interessante Laufbahn hinter sich. Was aber in dieser Laufbahn nicht vorkommt, ist Südossetien, das er jetzt nominell anführt. Kambolov hat keine Verbindung zu Südossetien, außer dass er im benachbarten Nordossetien geboren wurde. Das ist ein Teil von Russland. Danach hatte er eine Karriere als Kreml-Funktionär, er war etwa stellvertretender Bildungsminister Russlands. Und dann Ende Mai dieses Jahres wurde er zum Berater des vorherigen Präsidenten von Südossetien ernannt, dann zum Premierminister und dann zum Interimspräsidenten. Also Marat Kambolov ist innerhalb von nur wenigen Wochen zur auf dem Papier wichtigsten Figur in einer Region aufgestiegen, mit der er vorher eigentlich gar nichts am Hut hatte.
4: Also schneller kann man die Karriereleiter in der Politik wahrscheinlich nicht emporsteigen. Was steckt hinter diesem Personalienwechsel?
6: Ja, anders als andere nicht anerkannte Kleinstaaten hat Südossetien eigentlich kaum eigene Autonomie. Beobachterinnen und Beobachter sagen, dass Südossetien von Spin-Doktoren im Kreml regiert und vom russischen Geheimdienst kontrolliert wird. Die Region ist ja auch von russischen Truppen besetzt. Das heißt, der rasante Aufstieg von Kambolov ist etwas, was in Moskau beschlossen wurde. Und Kambolov ist ja Russe, ist langjähriger Kremlbeamter, ist kein Mann mit eigenen Ambitionen, allem Anschein nach, sondern einfach ein treuer Funktionär. Und bislang stammten die offiziellen Anführer von Südossetien wenigstens aus der Region selbst und waren Teil einer einheimischen Machtelite, auch wenn sie keine richtige Macht hatte. Und jetzt bekommen sie dort aber einen Präsidenten, der offenkundig einfach ein Statthalter aus dem Kreml ist.
4: Und was bedeutet das für den Status der Region, den politischen Status, den internationalen von Südossetien?
6: Es gibt Anzeichen dafür, dass das der erste Schritt zu einer formalen Annexion von Südossetien durch Russland sein könnte. Der abtretende Präsident von Südossetien, Alan Gagloev, hat in einer Abschiedsansprache gesagt, es gelte jetzt die, Zitat, Wiedervereinigung mit Russland voranzutreiben. Der Kreml hat solche Pläne danach dementiert, aber das Dementi wird schon bedeutend untergraben dadurch, dass Moskau gerade im Schnellverfahren einen loyalen Manager an die Spitze von Südossetien gesetzt hat. Außerdem hat Südossetien jüngst ein Abkommen unterzeichnet, das die juristischen Verbindungen zu Russland vertieft. Das Wort Abkommen muss man in Anführungszeichen setzen. Es ist ja nicht eine Abmachung zwischen zwei souveränen Staaten. Aber dass Russland diese Schritte zu einer offiziellen Annäherung der Region unternimmt, eine Region, die de jure ja zu Georgien gehört, das alles deutet darauf, dass der Weg für eine offizielle Einverleibung von Südossetien durch Russland bereitet werden könnte.
4: Wie hat jetzt Georgien auf diese Indizien, auf diesen Präsidentschaftswechsel in Südossetien reagiert?
6: Also Georgien anerkennt die von Russland gestützte Regierung in Südossetien nicht und spricht also nicht von einem Präsidentenwechsel. Aber hinter den Kulissen wird man besorgt sein, denke ich, über die Zeichen für eine mögliche Annexion. Die georgische Regierung hält zwar eine gewisse Distanz zu Russland, aber hat in den letzten Jahren die Verbindungen zum Westen gekappt und sie hat sich so in Moskau eine gewisse Gunst erarbeitet. Und noch im vergangenen Jahr kursierten Gerüchte, die georgische Regierung hoffe darauf, die abtrünnigen Gebiete Südossetien und Abchasien, das auch von Russland besetzt ist, von Moskau zurückzubekommen, quasi als Belohnung für Georgiens Abkehr von Europa. Aber wenn Russland jetzt trotzdem Südossetien annektiert, nachdem die georgische Regierung den EU-Traum von vielen Menschen in Georgien beerdigt hat, Proteste dagegen skrupellos niedergeschlagen hat, wenn dann trotzdem sozusagen der Dolchstoß von Russland kommt, könnte das für die Regierung in Georgien zu einem ernsthaften politischen Problem werden?
2: Sagt Korrespondent Callum McKenzie. Norwegen hat grünes Licht gegeben für eine Weltpremiere und baut nun den ersten Schiffstunnel überhaupt. Nördlich von Bergen soll an der Küste ein Tunnel entstehen, nicht für Autos und Lastwagen, sondern eben für Schiffe, die auf einer Wasserstraße eine Abkürzung nehmen sollen. Der 1,7 Kilometer lange Tunnel soll quer durch die Halbinsel Stad gebohrt werden, von einem Fjord zum anderen. Kostenpunkt umgerechnet über 700 Millionen Franken. Nicolas Malzacher hat Nordeuropa-Korrespondent Bruno Kaufmann gefragt, was sich Norwegen von diesem Großprojekt erhofft.
7: Ja, es erhofft sich direkt einmal drei Ziele, nämlich dass die Schifffahrt entlang dieser Westküste, die eben sehr ausgesetzt ist, sicherer wird, verlässlicher und auch umweltfreundlicher. Aber Norwegen hofft natürlich auch damit ein bisschen die Peripherie des Landes zu stärken und möchte vor allem auch ein Zeichen setzen eben für seine Schifffahrt und auch die Fischwirtschaft.
4: Wie bedeutend ist denn diese Küstenregion ganz grundsätzlich für das Land?
7: Ja, ich würde sagen, es ist sehr bedeutend. Es ist ein bisschen die Achillessehne der langen norwegischen Küste. Die ist ja, wenn man einfach die Luftlinie betrachtet, 2000 Kilometer lang. Aber mit allen Fjorden und Inseln ist sie eben über 100.000 Kilometer lang. Und da gibt es eben viele Hindernisse. Und diese Halbinsel Stad, wo eben dieser Tunnel durchgebohrt werden soll, die ist wirklich sehr zentral, weil sie ist letztlich ein bisschen der Ort, wo die Schiffe eben raus müssen auf den Nordatlantik. Und dort dort ist es oft schlechtes Wetter. Und deshalb kann man auch ein bisschen sagen, Stad ist so ein bisschen der Gotthard Norwegens. Auch ein Unterschied zwischen dem Süden und Norden. Beim Wetterbericht zum Beispiel heißt es immer südlich oder nördlich von Stad.
4: Und dieser Abschnitt gilt als besonders gefährlich für die Schifffahrt. Es gibt viele Stürme und Unwetter und das haben Sie selbst auch ganz persönlich schon erlebt. Können Sie uns schildern, wie es dort zu und her geht?
7: Ja, ich bin immer wieder entlang der Küste auch unterwegs, vor allem auf den Postschiffen der Hurtigroute, aber manchmal auch auf Fähren. Und wenn man eben dann zu Stad kommt, da kann es eben passieren, und es ist mir passiert, dass ich da Stunden, wenn ich tagelang festsitze, weil eben die Wellen zu hoch sind. Und wenn es dann losgeht, geht es immer noch wirklich rauf und runter, stundenlang. Da muss man dann wirklich das Bett in der Kajüte nicht mehr verlassen. Und das sind ja Geschichten, die nicht nur ich erlebt habe, die sind eben schon seit Tausenden von Jahren so. Und es gibt Erzählungen aus der Wikingerzeit, die eben immer schon von dieser Umrundung der Stad-Halbinsel gewarnt haben.
4: Und genau da soll jetzt eben dieser Schiffstunnel Abhilfe schaffen, dass man nicht mehr um die Halbinsel herumfahren muss, sondern durch die Halbinsel hindurch, durch diesen Schiffstunnel. Jetzt ist es aber so, dass die norwegische Regierung dieses Projekt eigentlich stoppen wollte. Und jetzt gibt es aber doch eine Mehrheit dafür im Parlament. Wie ist es dazu gekommen?
7: Ja, das war jetzt über Jahre eigentlich ein klassischer Kampf, auch ein bisschen zwischen den urbanen Interessen, die vor allem von linken Parteien wahrgenommen werden, und eben ländlichen Interessen, wo die bürgerlichen Parteien in Norwegen stark sind. Und die jetzige sozialdemokratische Minderheitenregierung wollte eben letztlich diesen Tunnel nicht bauen, aber ihr Partner im Parlament, die Zentrumspartei, die wollte den, und dann kam es am Schluss zu einem Kuhhandel. Die Zentrumspartei sagte, okay, wir unterstützen euch bei der Klimapolitik, wenn er uns diesen Tunnel gibt. Und so ist es jetzt herausgekommen.
4: Und interessant ist ja, dass dieser Tunnel mitten im Meer gebaut werden muss. Er verbindet ja zwei Fjorde miteinander. Also, wie soll dieses Bauprojekt genau funktionieren?
7: Ja, wirklich. Also das ist natürlich aus tunnelbauerischer oder ingenieurtechnischer Perspektive höchst interessant, weil da kann man jetzt nicht mit einer Bohrmaschine auffahren wie bei Alpentunnels zum Beispiel. Ich meine, dieser Tunnel, der wird so groß werden, 36 Meter Breite, 50 Meter Höhe. Deshalb wird zunächst dann einmal ein erster Stollen hoch oben in der Höhe gebaut. Und dann wird nach unten gesprengt und gleichzeitig wird das Wasser auf beiden Seiten gedämmt, dass eben nicht Wasser eintritt. Und das wird dazu führen, dass am Schluss dann 6 Millionen Kubikmeter Gestein abtransportiert werden müssen. Zum Glück wird das in der Region gebraucht, weil es fehlt dort viel Baumaterial. Also man kann dann dieses Material aus diesem Tunnel wirklich auch im Westen Norwegens gut gebrauchen.
4: Es gibt schon seit dem 19. Jahrhundert Ideen für einen solchen Tunnel. 2032 soll er dereinst tatsächlich fertiggestellt sein. Inwiefern könnte das dann das Leben in den angrenzenden Gemeinden und Ortschaften verändern?
7: Ja, es wird sich natürlich schon verändern, weil im Moment eben an diesen Stellen, wo dieser Tunnel gebaut wird, da ist es sehr abgelegen, da kommen kaum Schiffe, und man hofft sich natürlich in dieser Region, in diesen Ortschaften einen zusätzlichen Zulauf an Geschäften, an Personen. Man hofft, dass der Tourismus steigt. Es wird natürlich eine enorme Aufmerksamkeit geben, aber ob dieser Boom dann nur positiv ist, ist eine andere Frage. Bereits im Vorfeld jetzt dieses Projektes gab es viele Einsprachen, weil man muss sich vorstellen, da gibt es eben auch Menschen, die haben diese Ruhe am Fjord, haben die auch genossen und haben deshalb sich gegen diesen Tunnel ausgesprochen, doch ihre Einsprachen sind abgewiesen worden, und zusammen jetzt mit der geglückten Finanzierung, mit dem politischen grünen Licht, kommt es also dazu, dass der erste große Schifffahrtstunnel am Meer wirklich gebaut wird.
8: Bruno Kaufmann. Und das war's für heute mit 4x4. Hier bei SRF 4 News geht's nun weiter mit den Nachrichten. Am Mikrofon Marina Telli.

0: Die Nachrichten von SRF um 10:30 mit Ronja Bollinger. Fokus Ukraine beim NATO-Gipfel. Die NATO-Länder versprechen finanzielle Unterstützung und US-Präsident Trump eine Lizenz für Patriot-Raketen. Wegen anhaltender Trockenheit, in vielen Schweizer Kantonen ist beim Feuermachen Vorsicht geboten. Das Wetter, es wird morgen sonnig und heiß bei 29 bis 34 Grad. Die Ukraine war eines der großen Themen am zweitägigen NATO-Gipfel in Ankara, der heute zu Ende gegangen ist. Die NATO-Länder haben vereinbart, die Ukraine weiterhin finanziell zu unterstützen. Und US-Präsident Donald Trump kündigte an, die Ukraine könne möglicherweise künftig selber Patriot-Luftabwehrsysteme herstellen. Marco Koller.
1: 70 Milliarden Euro gibt es für die Ukraine nächstes Jahr von den NATO-Ländern für Ausrüstung und Ausbildung. Und im Jahr darauf, also 2028, soll nochmals mindestens so viel Geld in die Ukraine fließen. Das steht in der Abschlusserklärung des NATO-Gipfels. Und zudem gibt es aus den USA möglicherweise weitere Unterstützung für die Ukraine, und zwar indirekt. Die USA könnten der Ukraine nämlich eine Lizenz geben für die Herstellung von Patriot-Flugabwehrraketen. Das sagte US-Präsident Donald Trump bei einem Gespräch mit dem ukrainischen Präsidenten Volodymyr Zelensky am Rand des NATO-Gipfels. Viele Länder setzen auf dieses US-amerikanische Flugabwehrsystem, um feindliche Raketen oder Drohnen abzufangen. Auch die Ukraine. Zelensky hatte in letzter Zeit immer wieder gesagt, die Ukraine brauche mehr Patriot-Systeme im Krieg gegen Russland. Weiter heißt es in der Abschlusserklärung, Europa spiele künftig eine wichtigere Rolle innerhalb des Verteidigungsbündnisses und die 32 NATO-Länder bekräftigen die Beistandspflicht, das heißt, dass sie sich bei einem feindlichen Angriff gegenseitig unterstützen würden. Mehrere Spitzenpolitiker bezeichneten den Gipfel als Erfolg, bevor sie aus Ankara abreisten, etwa der deutsche Bundeskanzler Friedrich Merz und auch Donald Trump.
0: Der Umgang mit künstlicher Intelligenz soll reguliert werden, aber in einem möglichst schlanken Rahmen. Das hat Bundesrat Albert Rösti gesagt an einem Treffen zu KI in Genf. Es brauche internationale Zusammenarbeit, um künstliche Intelligenz sicherer zu machen. Es sei Sache der UNO, dafür Regeln auszuarbeiten. Eine übermäßige Regulierung solle man aber vermeiden. Die Schweiz ist im nächsten Jahr Gastgeberin des Weltgipfels zu künstlicher Intelligenz. Erwartet werden neben Staats- und Regierungschefinnen und Chefs auch zahlreiche Ministerinnen und Minister. Rösti sagte, als neutrale Vermittlerin könne die Schweiz an diesem KI-Gipfel gute Ratschläge geben. Bei dem sonnigen Wetter steigt auch die Lust auf eine Grillade im Wald. Vielerorts in der Schweiz ist wegen der Trockenheit aber Vorsicht geboten oder Feuer sind gänzlich verboten. In praktisch allen nördlichen Kantonen gilt bis auf Weiteres ein Feuerverbot im Wald und in Waldesnähe wegen Waldbrandgefahr. In der Zentralschweiz und in der französischsprachigen Schweiz gilt mehrheitlich ein bedingtes Feuerverbot. Das bedeutet, Feuer dürfen nur bei fest eingerichteten Feuerstellen gemacht werden und auch das nur mit Vorsicht. Absolute Feuerverbote gelten im gesamten Tessin, im Wallis und in Teilen von Graubünden. Nun zu weiteren Meldungen des Tages in der Übersicht. Und da zuerst nochmals zum NATO-Gipfel in Ankara. Am Rand des Gipfels hat US-Präsident Donald Trump die Waffenruhe mit dem Iran für hinfällig erklärt. Das Rahmenabkommen für ein Ende des Konflikts gelte nicht mehr, sagte Trump. Er wolle nicht mehr mit dem Iran verhandeln, die Leute dort seien, Zitat, krank und Lügner. Für die kommende Nacht drohte Trump mit weiteren Angriffen auf Ziele im Iran. Trump will außerdem keine Geschäfte mit Spanien mehr machen. Er sagte, er habe seinen Finanzminister angewiesen, jeglichen Handel mit Spanien einzustellen. Gründe nannte der US-Präsident nicht. Er hatte aber Spanien schon mehrmals kritisiert, weil die USA Militärstützpunkte in Spanien nicht für den Krieg gegen den Iran nutzen durften. Im Maßnahmenzentrum Uitikon im Kanton Zürich, einer Einrichtung für junge Straftäter, ist es mehrfach zu Sicherheitsvorfällen gekommen. Das zeigen Recherchen von SRF Investigativ. Zum Beispiel konnte ein Straftäter viermal entweichen. Zudem wurde der Sicherheitsleiter von einem 16-Jährigen angegriffen. Der Kanton weist Kritik zurück. Die Gemeinderatswahl in Vernier bei Genf wird nicht ein zweites Mal wiederholt. Das hat das Bundesgericht entschieden. Bei der ersten Wahl und auch bei der Wahlwiederholung hatten einzelne Personen mehrere Wahlzettel ausgefüllt. Bei der Wiederholung sei das Resultat aber nicht entscheidend beeinflusst worden, sagt das Bundesgericht. Die Wahl sei darum gültig. Viele Kantone und Städte haben eine Freinacht bewilligt. Für das Viertelfinalspiel der Schweizer Fußballnationalmannschaft gegen Argentinien am Sonntagmorgen um 3 Uhr. Unter anderem in den Kantonen Bern und Basel-Stadt oder in der Stadt Zürich kann man das Spiel in Public Viewings, Bars und Restaurants verfolgen. Die Börsendaten von SIX, der Swiss Market Index, schließt bei 14.174 Punkten, minus 1,3%. Der Dow Jones Index in New York fällt um 1,1%, der Euro wird zu 92,31 Rappen gehandelt, der Dollar zu 80,84 Rappen. Das Wetter, morgen ist es beidseits der Alpen sonnig und heiß, mit Höchstwerten zwischen 29 und 34 Grad, im Mittelland bläst die Biese. Das waren Nachrichten von Radio SRF, verantwortlich Marco Koller.
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3: Heute mit Bodo Frick und der Frage, ob das Reisen nicht mehr so funktioniert wie früher einmal. Davon handelt das Buch «Travel is Broken». Und es geht um Wasserfälle, Bergpanoramen, Gletscher, Wald und Meer. Solche Landschaftsbilder begegnen uns aktuell im Kunstmuseum Winterthur. Und in Winterthur beginnen wir die heutige Sendung auch gleich.

0: Egal ob Paul in Japan Gangster fotografiert oder in der Schweiz Vorgärten. Seine Bilder sind spannend, voller Leben, voller Gegensätze, sie verlocken. Man will gleich anfangen, die dazugehörigen Artikel zu lesen. Und immer haben diese Bilder eine Pointe. Warum eigentlich?
1: Also, wenn du gerne Basketball spielst, kannst du auch nicht auf Fußball spielen. Und das ist für mich in der Fotografie das Gleiche. Ich habe natürlich auch irgendwann mal gemerkt, das mache ich gerne. Das funktioniert nicht nur für mich, sondern es funktioniert halt auch für Betrachterinnen. Hätte auch anders kommen können. Ja, das weiß ich nicht. Oder?
0: Das Geschichten erzählen, das auf Pointen verdichten, das liegt André Pohl. Er kann es einfach sehr gut. Geprägt hat ihn, dass er lange Zeit Bildkolumnen machte. Ein Bild pro Woche, das ähnlich viel aussagt wie ein Text.
1: Durch das, dass ich als Fotograf sehr oft Kolumnen gemacht habe, sehr oft doppelseitige Bilder gemacht habe, müssen wir lernen, wie kannst du in einem Bild eine Geschichte erzählen.
0: Eine Geschichte besitzt einen Anfang, ein Ende und irgendetwas, das sie interessant macht. Beispiel. Ein Foto, das André Pohl 1998 in Genf schoss. An einem Samstagnachmittag demonstrieren die einen gegen die WTO, die Welthandelsorganisation, während die anderen friedlich shoppen.
1: Ich habe ein Bärli gesehen an der Straße stehen. Und im Augenwinkel ein Mann, der Dollarsignet an das Schaufenster malt. Und du bist dort und wartest.
0: André Pohl kann warten. Das sieht man seinen Fotos an. Er wartet, bis man ihn vergisst. Und der Mann, der die Dollarzeichen malt, näher kommt.
1: Und die zwei, das Paar, sind völlig entgeistert und begeistert, haben dem zugeschaut. Oder? Und das ist das Bild geworden, weil das halt wie komprimiert, was an so einem Samstagnachmittag passieren kann. Ja.
0: Neben dem Flair für Situationen braucht ein gutes Bild viel Recherche, sagt André Pohl.
1: Wenn ich nichts weiss, sehe ich die Bilder nicht. Wenn ich irgendwo hingehe und einfach so ein bisschen vor mich hinblöterle und keine Ahnung habe, können keine Bilder entstehen. Ich sehe es nicht.
0: Sehen und lachen. Zum Beispiel wegen des frühen Fotos von 1992, Schwingfest in Lützelflüe. Zu sehen sind vier Kühe und in der Luft so Dinger. Drohnen? Nein. Drachen? Mm-mm. Ah, Fahnen. Aber die Fahnenschwinger, die sieht man nicht. Wie absurd so ein Schwingfest eben auch wirken kann, das erzählt das Foto von André Pohl. Ein anderes Bild zeigt einen Mann, der verbissen seinen Rasen mäht. Kampf gegen die Natur im Vorgarten. Der Rasen lässt sich wohl trimmen, am Schluss gewinnt er aber doch und wächst einfach wieder nach. Vielleicht ist das ja auch schlicht und einfach ein sehr gutes Bild der Schweiz. So viel der Fotograf André Pohl international unterwegs war, er hat oft und viel in der Schweiz fotografiert.
1: Ich habe immer gefunden, wenn ich für mich das Gefühl habe, dass ich gut fotografiere, dann muss ich das am banalsten Ort umdrecken, um bei mir daheim zu können. Und wenn ich dann Bilder reinbringe, wo ich finde, ja, das ist interessant, dann kann ich ein gutes Gefühl haben. Schwierig.
2: Sagt der Schweizer Fotograf André Pohl. Die Ausstellung mit seinen Werken Polyversum in der Fotostiftung Schweiz läuft bis Anfang Dezember. Wir bleiben gleich in Winterthur. Wer dort aktuell das Kunstmuseum besucht, begegnet im obersten Stock einer Vielzahl von Landschaftsbildern. Wasserfälle, Bergpanoramen, Gletscher, aber auch Szenen im Wald oder am Meer. Das Kunstmuseum hat rund 130 solcher Freilichtölstudien um 1800 zusammengetragen aus Privatsammlungen und anderen Museen in Europa. Der deutsche Bestsellerautor und Kunsthistoriker Florian Illies hat die Ausstellung mitkuratiert. Igor Basic hat mit Florian Illies über die Besonderheit der Kunstwerke gesprochen.
3: Ein kleines Ölbild in der Ausstellung, nur 14 x 23 cm groß, hat es dem Kunsthistoriker Florian Illies besonders angetan. Es stammt vom französischen Maler Jean-Baptiste Camille Corot, der 1825 das Panorama über den Dächern Roms eingefangen hat. Florian Illies schwärmt.
4: Da ist er in Rom und dann malt er auf kleinstem Raum etwas, was man kaum in Worte fassen kann.

0: weil es eigentlich nur eine braune Häuserlandschaft ist, Dächer und darüber der römische Himmel, auch überhaupt nicht spektakulär, aber hinten leuchtet der Petersdom mit seiner Kuppel hervor und die ganze Blickachse ist in einer Weise modern, dass man es frühestens den Impressionisten zugetraut hätte, so zu malen, also einer Zeit um 1870, 80, nein, aber der malt 1825.
1: Jean-Baptiste Camille Corot ist einer von vielen jungen Malern, die um 1800 herum aus ganz Europa nach Italien pilgerten, um die mediterrane Landschaft und die südlichen Lichtstimmungen einzufangen. Dank neuen Ölfarben, die schneller trockneten, war es erstmals möglich, auch mit Öl unter freiem Himmel zu malen. Zunächst nur kleinformatig, skizzenhaft, in Form von sogenannten Ölstudien, die dann im Atelier als Vorlage für die großen Gemälde dienten. Das Besondere ist?
0: Diese Studien gelten als die wahren großen Kunstwerke dieser verschiedenen Künstler. Ihre Hauptwerke sind völlig vergessen und interessieren sehr wenige Menschen, aber diese Studien, diese spontanen, direkten Vorarbeiten sind das, worin wir glauben, die Seele, das Wesen des Künstlers zu sehen, aber auch dessen Virtuosität viel mehr erkennen.
1: Der deutsche Kunsthistoriker und Bestsellerautor Florian Illies wirkte im Kunstmuseum Winterthur schon bei der großen Caspar-David-Friedrich-Ausstellung vor 3 Jahren mit. Im Nachklang kam die Idee, eine Ausstellung über frühe Freilichtölstudien zu machen. Die Qualität und die Quantität der Ausstellung mit rund 130 Werken aus ganz Europa ist nicht zuletzt ein Verdienst des ehemaligen Auktionars Florian Illies.
0: Mein Beitrag liegt auch darin, dass ich sehr, sehr viele Werke in Privatsammlungen kannte und aktivieren konnte, die hier das allererste Mal öffentlich zu sehen sind. Also das gehört natürlich auch dazu, Bilder zu finden, zu identifizieren, hierher zu bringen, Überzeugungsarbeit zu leisten bei den Museen in Deutschland, in Paris, den privaten Leihgebern die Bilder hierher zu geben. Also ich glaube, wir haben da sehr schön Hand in Hand gearbeitet.
1: Hand in Hand mit Hauskurator David Schmidhauser, der unter anderem für die Schweizer Freilichtölstudien zuständig war. Denn, so Florian Illies, auch Schweizer Künstler wie etwa Kaspar Wolf oder Johann Ludwig Aberli begannen um 1800 herum, auch ohne nach Italien zu reisen, die Schweizer Natur unter freiem Himmel in Ölskizzen festzuhalten.
0: Weil sie einfach Kinder ihrer Zeit waren, in einer ähnlichen Weise geschaut, neu geschaut haben, um gesagt haben, ich will diese Gletscher malen, ich will diese Berge malen und ich will sie nicht immer nur als Postkartenmotiv malen, sondern ich will sie in ihrer auch bedrohlichen Natur zeigen, in ihrer elementaren Wucht des Eises, der Gletscher, des Schnees, der Höhe der Berge. Das kann man eben in dieser unmittelbaren Ölstudie sehr viel besser als in diesen klassischen Gemälden.
1: Ein Highlight der Ausstellung ist schließlich das legendäre Amalfi-Skizzenbuch des deutschen Malers Karl Blechen, ein Meisterwerk aus Licht, Schatten und bewusster Leerstelle. Nur schon deswegen lohnt sich aktuell ein Besuch im Winterthurer Kunstmuseum.
2: Die Ausstellung im Kunstmuseum Winterthur heißt «Zur Sonne, zur Freiheit». Sie beinhaltet frühe Freilichtölstudien um 1800 herum. Die Ausstellung ist noch bis am 25. Oktober zu sehen.
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2: Sommer bedeutet für viele Ferien und Ferien heißt für viele Reisen. Damit sind meistens hohe Erwartungen verknüpft, ob Strandferien oder Städtetrip, ob Kulturreise oder Velotour. Es gilt in kurzer Zeit möglichst viel zu erleben und sich maximal zu erholen. Oft aber erfüllt die Reise die Erwartungen nicht. Woran das liegt, darüber hat der Autor und Journalist Philipp Lage ein Buch geschrieben. Der Titel ist provokant: «Travel is broken». Reisen funktioniert nicht mehr wie bisher, sagt er. Aber es gibt Alternativen. Sabine Bitter.
4: Noch nie, so scheint es, war das Reisen so günstig und einfach. Billigflüge und Buchungsportale machen's möglich. Trotzdem kehren manche Reisende unzufrieden zurück. Das Check-in war online, den Gastgeber hat man nie gesehen. Das Essen im Hotel war all-inclusive, aber 0815. Der Strand war überfüllt, die Sehenswürdigkeiten wurden überrannt. Von Erholung gar nicht zu reden. Warum das Reisen oft enttäuscht? Damit hat sich Reisejournalist Philipp Lage befasst.
5: Ich glaube, weil wir in zu kurzer Zeit zu viel wollen und gar nicht mehr auf Reisen eigentlich uns den Raum geben, Erfahrungen zu machen, die uns herausfordern, verändern, berühren, die sich auch vielleicht manchmal unserer Kontrolle entziehen. Also ich sage gerne, wir wollen uns die Welt verfügbar machen. Der Tourismus will die Welt verfügbar machen.
4: Und das immer schneller.
5: Wir haben das Tempo und die Effizienz des Reisens extrem erhöht. Wir haben diese Bewertungskultur des Internets, dass wir immer schon alles über Orte wissen, an die wir reisen. Und das macht es sozusagen dem realen, dem echten Reisen dann viel, viel schwerer, diesen Erfahrungsraum zu bieten, der das Reisen ja sein kann und auch einmal war.
4: Doch die Erwartungen bleiben hoch. Schweizer Haushalte haben 2025 für Reisen über 19 Milliarden Franken ausgegeben, 3 Milliarden mehr als noch 10 Jahre zuvor. Tendenz steigend, unterbrochen nur durch die Pandemie. Reisen ist nicht nur eine beliebte Freizeitbeschäftigung, sondern dient auch als Statussymbol. Viele Stempel im Pass und spektakuläre Posts in den sozialen Medien signalisieren Weltläufigkeit und ausreichende Finanzen. Die Angst, etwas zu verpassen, wird zum Begleiter und fördert zugleich den Massentourismus. Dagegen wehrt sich vermehrt die ansässige Bevölkerung, von Amsterdam über Barcelona bis Venedig. Beliebte Touristenorte schränken Anbieter von Ferienwohnungen ein, erheben Bettensteuern oder einen Eintrittspreis. In Isel Wald am Brienzersee kostet ein Selfie am Schiffssteg mittlerweile 5 Franken. Der Tourismus wirft auch ökologische Fragen auf. Fliegen wir oder nehmen wir den Zug? Flitterwochen auf den Malediven oder im Muattertal? Ein Bad in der Blauen Lagune auf Island oder doch im Halwilersee? Auch soziale Fragen stellen sich. Sind unsere Träger beim Trekking versichert? Lassen wir uns in Lima von Kindern bedienen? Buchen wir eine Tour durch die Slums von Mumbai?
5: Es gibt eine große kognitive Dissonanz. Im Grunde will man sich diese schöne Zeit nicht kaputt machen lassen durch negative Gedanken, durch ein schlechtes Gewissen auch. Und dann wird das auch ja, ganz gut und gerne mal verdrängt, was das für Folgen hat.
4: Kritisiert Philipp Lage. Er beschreibt problematische touristische Eskapaden in seinem Buch sehr plastisch, aber ohne moralischen Zeigefinger. Er will uns das Reisen nicht austreiben, spricht sich aber für eine andere Haltung aus. Weniger ist mehr, lautet die Devise. Er empfiehlt, langsamer und bewusster unterwegs zu sein, ohne Bucketlist, die ein TripAdvisor vorgibt, dafür mit einem persönlichen Reisekompass, der sich an den eigenen Bedürfnissen und an Offenheit orientiert.
5: Dass man mit der Welt und den Menschen eigentlich in eine Verbindung tritt und in einen Austausch und wirklich das Gefühl hat, Orte, Situationen und Begegnungen machen was mit mir, die verändern mich, die schicken mich als, wenn auch nur vielleicht in kleinen Teilen, jemand anders zurück als derjenige, der aufgebrochen ist.
2: Das war der Journalist Philipp Lage. Sein Buch heißt «Travel is broken – Warum Reisen oft enttäuscht und wie wir es neu entdecken können». Es ist im Kösel Verlag erschienen. Und zum Schluss geht es um eine Ikone der Sterbeforschung, Elisabeth Kübler-Ross. Die Schweizer Psychiaterin hat den Umgang mit dem Sterben maßgebend geprägt. Und über sie habe ich heute Morgen mit Florian Hauser gesprochen.
6: Heute wäre Kübler-Ross 100 Jahre alt geworden.
2: Ja, und dieses Jubiläum nehmen eben heute die Neue Zürcher Zeitung und die CH Media Zeitungen zum Anlass, um Leben und Werk von Elisabeth Kübler-Ross zu würdigen. Anna Elsner hat den Artikel in der NZZ geschrieben. Sie forscht selbst im Bereich Medizin, Krankheit und Sterben und bezeichnet Elisabeth Kübler-Ross als die Grande Dame der Sterbeforschung.
6: Eine, die sich auskennt, also da schreibt jemand über Elisabeth Kübler-Ross, die ihr fachlich sehr nahe ist.
2: Ja, das kann man sagen. Anna Elsner sieht das 100-Jahr-Jubiläum von Kübler-Ross deshalb als Anlass, sie neu zu entdecken, als Pionierin der Sterbeforschung, als durchsetzungsstarke Frau der Nachkriegszeit, als Meisterin der Selbstinszenierung und auch als durch und durch widersprüchlichen Menschen.
6: Das klingt nach einem sehr gehaltvollen Artikel. Bodo, trotzdem vielleicht jetzt erstmal die banale Frage, warum hat sich Elisabeth Kübler-Ross so sehr für das Sterben interessiert?
2: Ja, Anna Elsner verweist ja auf die Autobiografie von Kübler-Ross, in der die Medizinerin ihr Interesse am Sterben und am Tod in ihrer Kindheit verortet. Dazu habe unter anderem eine Lungenentzündung gehört, wegen der sie im Spital gewesen ist und dort ihre Erfahrungen gemacht hat mit der entmenschlichten Medizin, wie sie es nannte. Und ein ein Unfall eines Nachbarn, der darauf im Sterben lag. Kübler-Ross sei demnach schon früh mit der Endlichkeit des Lebens konfrontiert worden.
6: Das hat sie dann zeitlebens begleitet.
2: Ja, nach ihrem Medizinstudium in der Schweiz ist sie in die USA gegangen. Ein wichtiger Meilenstein in ihrer Karriere waren in den 1960er Jahren dann ihre Interviews mit sterbenden Menschen, woraus dann ihr Buch «On Death and Dying» entsprungen ist, mit dem Elisabeth Kübler-Ross auf einen Schlag weltberühmt wurde. In ihrem Buch waren auch die Transkripte enthalten der Interviews, die sie mit den sterbenden Menschen geführt hatte.
6: Du hast zu Beginn die Autorin des NZZ-Artikels zitiert. Elisabeth Kübler-Ross sei auch ein widersprüchlicher Mensch gewesen. Was meint sie damit?
2: Ja, da gibt es ein paar Stellen im Artikel, die darauf eingehen. Die entscheidendste ist aber wohl gegen Ende, als Anna Elsner den Umgang von Kübler-Ross mit ihrem eigenen Sterben beschreibt. Es habe sich nämlich herausgestellt, dass sie damit gerungen hat, was gezeigt hat, dass die lebenslange Beschäftigung mit dem Tod nicht zwangsläufig dazu führe, dass einem das eigene Sterben dann leichter fallen würde. Dieses letzte Kapitel im Leben von Elisabeth Kübler-Ross habe ihre Überzeugung eindrücklich sichtbar gemacht, nämlich, dass Sterben unerträglich sei, aber das Sprechen darüber es immerhin ein wenig leichter ertragen lasse.
6: Die Stimme der Sterbenden, so der Titel des Artikels heute in der NZZ zum 100-jährigen Jubiläum der Sterbeforscherin Elisabeth Kübler-Ross. Und übrigens gab es auch gerade eine Sternstunde Philosophie zu diesem Jubiläum und die finden Sie auf srf.ch. Da müssen Sie einfach nach Elisabeth Kübler-Ross sich auf die Suche begeben.
2: Und das war es für den Moment aus Kultur und Gesellschaft. Am Mikrofon war Bodo Frick.
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8: Er ist wahrscheinlich der bekannteste Zauberer der Welt, Harry Potter, der Junge, mit dem man in die magische Welt rund um Hogwarts eintauchen kann. Heute, vor 26 Jahren, erschien in Großbritannien und den USA der vierte Teil in den Buchläden. Die Tageschronik von Lara Christen.
9: Die ersten drei Bücher hatten bereits zahlreiche Kinder begeistert. Dementsprechend war der Andrang für den vierten Teil, Harry Potter und der Feuerkelch, groß. Die Buchläden reagierten und öffneten ihre Türen bereits um Mitternacht, wie SRF damals berichtete.
10: Punkt Mitternacht. Das meistersehnte Kinderbuch aller Zeiten ist endlich da. Die Buchläden verlängerten ihre Öffnungszeiten und die Kinder waren ganz aus dem Häuschen.
9: Hunderttausende Exemplare gingen allein am ersten Verkaufstag weg. In Großbritannien wurde der Verkaufsstart auch größer inszeniert. So fuhr beispielsweise am Londoner Bahnhof King's Cross der Hogwarts-Express ein. Jener Zug, der die kleinen Zauberer und Hexen jeweils zu ihrer magischen Schule fährt. Auch die Buchautorin J.K. Rowling ließ sich diesen Anblick nicht entgehen und zeigte sich überwältigt.
10: Dass meine Bücher irgendwann gedruckt werden, das habe ich mir gewünscht. So einen Rummel habe ich nicht im Traum erwartet. Es ist wunderbar.
9: Und der Hype um Harry Potter beschränkte sich nicht nur auf den englischsprachigen Raum. Einige Monate später, im Oktober, erschien dann auch die deutsche Fassung des Buches. Auch hierzulande öffneten die Buchläden dafür um Mitternacht und empfingen kleine und große Fans der Reihe.
11: Ich habe alle drei schon viermal gelesen.
12: Und jetzt? Lese ich dann heute Nacht?
11: Ja klar. Ich komme von meiner Gotte immer Büchergutsche über und jetzt habe ich mir extra ein bisschen aufgespart, um jetzt hier noch den vierten zu kaufen.
9: Der vierte Band, Harry Potter und der Feuerkelch, dreht sich hauptsächlich um das Trimagische Turnier, bei welchem drei Zaubererschulen mit jeweils einem oder im Fall von Hogwarts mit zwei Champions in einem Wettkampf gegeneinander antreten. Aber am Anfang des Buches steht noch ein weiteres Großereignis im Fokus.
13: Als Minister für Zauberei ist es mir ein wirklich besonderes Vergnügen, heute Abend jeden einzelnen von Ihnen hier zu begrüßen zum Endspiel der 422. Quidditch-Weltmeisterschaft. Lass das Spiel beginnen!
9: Genau heute vor 26 Jahren wurde man durch den vierten Harry-Potter-Band an eine Quidditch-Weltmeisterschaft entführt. Und heute, vor genau 14 Jahren, konnte man dann in England auch eine live erleben. 2012 fanden in Oxford die Quidditch Summer Games statt. Natürlich mit gewissen Einschränkungen. Fliegende Besen wurden nicht benutzt. Die SRF-Sendung 100 Sekunden Wissen erklärte die Regeln für nicht-magisches Quidditch mal so.
14: Statt eines Besens klemmen sich die Spieler einen Plastikstab zwischen die Beine und rennen damit über das Spielfeld. Statt einem Ball sind 5 Bälle im Spiel. Die Bälle sollen durch Ringe des gegnerischen Teams geworfen werden. Und man kann sie dazu nutzen, um Mitspieler von ihrem fiktiven Besen zu schießen.
9: Und dann gibt's da noch den goldenen Schnatz. In der Harry-Potter-Welt ist das ein kleiner, flinker, goldener Ball mit Flügeln.
14: Im realen Quidditch ist das ein echter Mensch, der sich eine Socke mit einem Tennisball hinten an der Hose befestigt hat. Wer den in die Finger bekommt, beendet das Spiel.
9: Weltweit gibt es mittlerweile hunderte Quidditch-Teams. Auch in der Schweiz wird der Sport ausgeübt. Und seit den Quidditch Summer Games werden auch regelmäßig Weltmeisterschaften ausgetragen. Seit 2022 heißt es aber nicht mehr Quidditch, sondern Quadball-Weltmeisterschaft. Die Organisatoren begründeten die Umbenennung des Sports unter anderem damit, dass sie sich von der in Kritik geratenen Harry Potter-Autorin J.K. Rowling distanzieren wollten. Die nächste Quadball-Weltmeisterschaft soll 2027 stattfinden.
8: Die Tageschronik von Lara Christen.

0: Die Nachrichten von SRF um 11 mit Patrick Watter. Die USA greifen erneut Ziele im Iran an. Das US-Militär sagt, es gehe darum, den Iran zu schwächen, sodass er die Schifffahrt in der Straße von Hormuz nicht mehr bedrohen könne. Aus dem Iran melden Nachrichtenagenturen Explosionen an verschiedenen Orten. Am Morgen hat US-Präsident Donald Trump am Rand des NATO-Gipfels in Ankara gesagt, die Waffenruhe mit dem Iran sei hinfällig, das Rahmenabkommen für ein Ende des Konflikts gelte nicht mehr. Gleichzeitig drohte er mit weiteren Angriffen auf den Iran. Bereits vergangene Nacht hatten die USA Ziele im Iran beschossen, als Reaktion auf iranische Angriffe auf Handelsschiffe in der Straße von Hormuz. Der Bund wiederholt bei wichtigen Informatikprojekten frühere Fehler. Zu diesem Schluss kommt die eidgenössische Finanzkontrolle EFK in einem neu veröffentlichten Bericht. Es gehe um Vorhaben, die viele Ressourcen brauchen und bei denen es große Risiken gebe. Bei den Projekten der letzten beiden Jahre sieht die EFK unter anderem folgende Probleme: Planungen seien unvollständig oder der Übergang in den laufenden Betrieb sei ungenügend vorbereitet. Es komme zu Verzögerungen und Mehrkosten. Im Bericht ging es auch um das Projekt zur Modernisierung der Auszahlung von Arbeitslosengeldern, bei dessen Einführung es Anfang Jahr Probleme gab. Tausende Arbeitslose erhielten ihr Geld deutlich verspätet. Dann zwei Meldungen in Kürze. Wegen der Trockenheit darf man an vielen Orten in der Schweiz draußen kein Feuer machen. Absolute Feuerverbote gelten im gesamten Tessin, im Wallis und in Teilen von Graubünden. In praktisch allen nördlichen Kantonen gilt bis auf Weiteres ein Feuerverbot im Wald und in Waldesnähe. Mehr als 9'000 Sportbegeisterte haben in Zürich an der Seeüberquerung teilgenommen. Sie schwammen vom Müttengen am linken Seeufer einmal quer durch das Seebecken bis nach Tiefenbrunnen. Das ist eine Strecke von 1,5 Kilometern. Größere Zwischenfälle gab es laut den Organisatoren nicht. Zu den Börsendaten von SIX. Der Swiss Market Index schließt bei 14.174 Punkten, ein Minus von 1,3%. Der Dow Jones Index in New York fällt um 1,1%, der Euro wird zu 92,32 Rappen gehandelt und der Dollar zu 80,85 Rappen. Dann das Wetter. Es wird morgen sonnig und heiß bei 29 bis 34 Grad. Das waren Nachrichten von Radio SRF. Verantwortlich war Patrick Walter.
1: 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Hier hören Sie, was in Politik, Wirtschaft und Sport zu reden gibt. Heute Nigel Farage. Eine der berühmtesten und umstrittensten Figuren der britischen Politik tritt zurück. Zumindest für den Moment. Und Russland soll nun doch an den Olympischen Spielen teilnehmen können. Warum die Sanktionen aufgehoben worden sind, das schauen wir uns gleich an. Das und mehr gibt's jetzt bei 4x4. Ich bin Rina Telli. Hallo. Nigel Farage, der Chef der rechtspopulistischen Reform UK, hat überraschend seinen Parlamentssitz aufgegeben und angekündigt, dass er in der Ersatzwahl wieder antreten will. Es geht dabei um Vorwürfe, die in Großbritannien seit Wochen zu reden geben. Nigel Farage hat Geldgeschenke in Millionenhöhe bekommen und nicht deklariert. Wie begründet Farage dieses politische Manöver? Das wollte Nicolas Malzacher von Peter Stoiber wissen. Er ist freier Journalist in Großbritannien.
2: Ja, er hat in seiner sehr wütenden Ansprache am Dienstag gesagt, dass die Elite in den Medien und in der Politik versuche, ihn und seine Partei Reform UK zu stoppen und dass sie dies mit unlauteren Mitteln versuche. Die Affäre um diese Geldgeschenke sei ein Teil dieses Versuchs, denn er sei völlig unschuldig. Und Farage hat gesagt, dass er sich weigere, sein Schicksal dieser Elite zu überlassen. Darum wolle er jetzt das Volk entscheiden lassen in einer Nachwahl in seinem Wahlkreis Clacton-on-Sea. Er sagt, bei dieser Wahl werde dann das Volk gegen das Establishment antreten. Es sind große Worte, mit denen Farage hier hantiert. Aber wenn man sich die Fakten anschaut, dann lassen sie eine solche Interpretation kaum zu. Eine Verschwörung des Establishments gegen Farage gibt es nicht. Es geht einfach darum, dass er in eine Finanzaffäre verwickelt ist und die schafft ihm Probleme.
3: Was ist denn ganz konkret bekannt über diese Finanzaffäre, also über diese Gelder, die er bekommen hat?
2: Es geht einerseits um ein Geldgeschenk, das Farage 2024 von einem Kryptowährungsmilliardär namens Christopher Harbone erhalten hat, wenige Wochen vor seiner Wahl zum Parlamentsabgeordneten. Und dabei handelt es sich um satte 5 Millionen Pfund. Und die parlamentarischen Regeln besagen, dass alle Spenden in den 12 Monaten vor einer Wahl gemeldet werden müssen. Und das hat Farage nicht getan. Er sagt, das müsse er auch nicht, denn es sei ein persönliches Geschenk für ihn. Daran sei nichts Politisches. Darum gäbe es auch keine Meldepflicht. Aber ob das zutrifft, das wird derzeit geprüft von der Kommission für parlamentarische Standards, die sich dieses Falls angenommen hat. Dann hat sich die Affäre am Sonntag ausgeweitet. Eine Zeitung hat enthüllt, dass Farage von einem zweiten Unternehmer Geschenk angenommen hat und ebenfalls nicht deklariert hat. Der Unternehmer heißt George Cottrell. Er hat zum Beispiel die Kosten übernommen für manche Angestellten von Farage oder für Sicherheitspersonal. Und er hat ihn in seinem Haus gleich beim Buckingham Palace in London wohnen lassen. Diese Enthüllung hat die Affäre erneut hochkochen lassen. Der Druck auf Farage hat sich erhöht. Und das war offenbar der Auslöser für seinen Rücktritt.
3: Und wie würden Sie das einschätzen? Das Ganze dreht jetzt schon seit Wochen. Farage wittert eine Verschwörung gegen sich, gegen Reform UK. Wie stark hat ihm das tatsächlich schon geschadet?
2: Die Affäre hat bei den Wählerinnen und Wählern schon Bedenken ausgelöst. Es geht um die Frage einer möglichen politischen Einflussnahme dieser Geldgeber. Und laut Umfragen hat auch die Hälfte der Reformanhänger solche Bedenken. Wie schädlich solche Affären sein können, das hat man schon ein paar Mal gesehen in den vergangenen Jahren in der britischen Politik. Skandale, die sich über Wochen hinziehen, viel Aufmerksamkeit in den Medien verursachen. Und die Politiker, die mittendrin stecken, werden konstant dazu befragt und können über überhaupt nichts anderes mehr reden. Und genauso war es auch bei Nigel Farage. Er hat in den vergangenen Wochen immer wieder sehr gereizt auf Fragen zu den Spenden, zu diesen Geldgeschenken geantwortet. Oft hat er dann die Fassung verloren, was bei ihm eher ungewöhnlich ist. Also man hat gesehen, dass ihm diese Affäre stark zusetzt und in Erklärungsnot bringt. Und wenn dann auch noch die Untersuchung des Komitees für parlamentarische Standards zum Schluss kommen sollte, dass Farage falsch gehandelt hatte, dann könnte er vom Parlament suspendiert werden. Und offenbar wollte Farage diesem möglichen Entscheid zuvorkommen, also hat er eigenhändig seinen Rücktritt erklärt.
3: Und will dann eben gleich wieder antreten, will das Volk entscheiden lassen, quasi urteilen über ihn, über diese Geldgeschenke. Ist das eine Art Flucht nach vorne von Farage?
2: Ja, genau. Er will auch wieder die Initiative ergreifen damit, also dass er nicht ständig in der Defensive ist und sich rechtfertigen muss. Und er will wieder in die Rolle des Kämpfers gegen das Establishment schlüpfen, denn in diese Rolle gefällt er sich am besten. Das Problem bei der Finanzaffäre ist ja, dass es der Öffentlichkeit zeigt, wie eng der Kontakt zwischen Farage und einer Handvoll reicher Geldgeber ist und wie sehr die Reformpartei von diesen Leuten abhängig ist. Also dass Reform eigentlich eine sehr establishmentnahe Partei ist. Aber das ist nicht das Image, das Farage verbreiten will. Er will das genaue Gegenteil. Er will der Außenseiter sein, der Underdog, der die Elite herausfordert. Und er hofft, dass er mit seinem Rücktritt und einer erneuten Kandidatur wieder als dieser Außenseiter auftreten kann.
3: Und was denken Sie, Peter Stoiber? Geht diese Strategie von Farage auf?
2: Wenn es zu dieser Wahl kommt, dann stehen die Chancen ziemlich gut, dass Farage wieder gewinnt. Clacton-on-Sea an der englischen Ostküste ist eine Hochburg der Reformpartei und Farages Vorsprung bei der letzten Wahl vor 2 Jahren war ziemlich groß. Möglicherweise schadet ihm die Spendenaffäre ein Stück weit. Sie könnte ihm einige Wähler kosten, aber trotzdem hat er gute Chancen zu gewinnen. Allerdings ist die Sache nicht ganz so einfach, denn bereits am Dienstag, einige Stunden nach Farages Rücktrittserklärung, haben die Labour-Partei, die Tories und die Liberaldemokraten angekündigt, dass sie keine Kandidaten aufstellen werden in dieser Nachwahl. Sie sagen, die Untersuchung der Kommission müsse zuerst abgeschlossen sein und dieser von Farage ausgelöste Nachwahl sei bloß ein Ablenkungsmanöver. Und wenn Farage dann mehr oder weniger allein antreten sollte, ohne Gegnerinnen, ohne Gegner, dann könne er schwer argumentieren, dass er das Establishment herausfordere. Dann wäre die ganze Aktion ziemlich sinnlos und das würde Farage in einem eher ungünstigen Licht erscheinen lassen. Also das Risiko für ihn ist, dass dieser Schuss dann am Ende doch nach hinten losgehen könnte.
1: Peter Stoiber. Russland soll wieder an Olympischen Spielen mitmachen dürfen. Das Internationale Olympische Komitee hat nämlich die Sanktionen gegen Russland vorläufig aufgehoben. Russische Teams dürfen damit wieder an internationalen Wettkämpfen teilnehmen und sich auch für die Olympischen Spiele 2028 in Los Angeles qualifizieren. Was steckt hinter dieser Entscheidung? Das wollte Nikolaus Malzacher vom Journalisten Johannes Aumüller wissen. Er berichtet für die Süddeutsche Zeitung über Sportpolitik. Für ihn ist das Argument des Internationalen Olympischen Komitees, Sport und Politik trennen zu wollen, nur bedingt glaubhaft.
4: Das IOC und auch zum Beispiel der Fußballweltverband FIFA tragen dieses Argument ja immer vor. Die Geschichte zeigt, sie setzen es gerade so ein, wie es ihnen passt. Just Russland ist ja auch ein gutes Beispiel dafür. Über viele, viele Jahre war das IOC sehr gnädig gegenüber Russland, sei es beim Staatsdopingskandal, sei es in den Anfangsmonaten des russischen Angriffskrieges gegen die Ukraine. Dann gab es eine kurze Phase der Konfrontation und jetzt wird es wieder zurückgedreht.
3: Was hat sich denn ganz konkret geändert? Also ich meine, dass man Sport und Politik trennen will, auf die Idee ist man ja jetzt nicht erst jetzt gekommen.
4: Das IOC musste sich sozusagen einen Weg überlegen, wie es wieder zurück zu dem alten Russland-nahen Zustand kommen konnte. Russland hat im Weltsport und in der olympischen Welt speziell traditionell sehr viel Einfluss. Speziell in den Nuller- und den Zehnerjahren hat sich das immer gezeigt. Russland hatte viele Großveranstaltungen. Russland hat sehr viel mitgemischt bei der Auswahl des Spitzenpersonals. Das ging bis hin zur Frage, wer im Jahr 2013 IOC-Präsident werden konnte. Und das wurde ja dann der deutsche Thomas Bach. Und man kann durchaus die These wagen, dass er das ohne sozusagen die Zustimmung aus dem Kreml nicht geworden wäre. Und dann hat sich eben das IOC über einige Jahre sehr eng an Russlands Seite bewegt. Und im Jahr 2022, 2023 hatte sich aber die Sachlage insofern geändert, als dass das IOC eine Phase begonnen hat, wo es sich ein Stück weit näher an die westliche Welt sozusagen angelehnt hat. Es standen die Sommerspiele Paris 2024 bevor, die Winterspiele 2026 Cortina, eben auch die Sommerspiele 2028 Los Angeles. Und damals hat man ein bisschen mehr die westliche sozusagen Linie eingenommen, hat gleichzeitig beobachten müssen, wie Putin in diesem ganzen Konflikt auch mit dem Aufbau einer eigenen Sportwelt gedroht hat, eigene sozusagen Gegenspiele in Russland. Und dadurch gab es für einige Jahre, für zwei Jahre muss man letztlich sagen, oder gut zwei Jahre, diese Konfrontation. Und dann war aber auch klar, es muss sozusagen wieder zurückgedreht werden und die Tatsache, dass anders als noch 2022, 2023 jetzt eben auch Donald Trump US-Präsident ist und die ganze politische Gemengelage rund um Russland sich verändert hat und im Konflikt Westen gegen Russland, das hat das dann auch entsprechend nochmal beeinflusst.
3: Auf die aktuelle politische Gemengelage kommen wir gleich noch. Ich möchte zuerst kurz noch fragen, wie das ins Gewicht fällt, dass das IOC noch nicht entschieden hat, ob Russland auch mit der eigenen Flagge antreten darf, ob die russische Hymne zu hören sein wird. Also welche Rolle spielt das jetzt bei dieser Wiederannäherung, die Sie beschrieben haben?
4: Diese Wiederannäherung und Eingliederung, die vollzieht sich eigentlich in Etappen und Schritten. Man hatte schon im vergangenen Jahr erste einzelne Fachverbände, die Russland wieder zugelassen haben. Bei den Paralympischen Spielen war Russland wieder dabei. Kürzlich waren es dann die Schwimmer und so weiter. Jetzt kam das IOC mit dieser generellen Entscheidung. Also nach meiner Beobachtung ist das einfach nur der nächste logische Schritt, die nächste Etappe dann, dass auch Hymne und Flagge ganz klar wieder zugelassen werden. Es sind ja auch noch zwei Jahre bis dahin Zeit. Und ich bin mir sehr, sehr sicher, dass dann russische Hymne und russische Flagge zu sehen bzw. zu hören sein werden.
3: Und wieso macht das IOC das so Schritt für Schritt? Hofft man da irgendwie Widerstand zu vermeiden?
4: Ganz genau, das ist der Punkt. Es ist ja eine sehr komplizierte politische Gemengelage und man versucht, das durch diese Schritt-für-Schritt-Politik den ganz großen Knall und ganz großen Aufschrei zu vermeiden. Wenn man sich jetzt vorstellt, man hatte tatsächlich schon, ich sage jetzt mal bei den Winterspielen in Mailand und Cortina, aber auch eine Session des Internationalen Olympischen Komitees, da hätte man das natürlich auch entscheiden können, da hätte das eine ganz andere Wucht produziert. Ja, jetzt hat man diese Salami-Taktik und Scheibchentaktik angewandt und noch dazu kann man durchaus auch mal den Gedanken in den Raum werfen, dass es bestimmt auch kein Zufall ist, dass das just bei der Fußball-Weltmeisterschaft passiert, wo dann vielleicht die Aufmerksamkeit auch nochmal ganz anders absorbiert wird und wo es dann um Trumps Anrufe geht und so weiter. Also das IOC hat schon erkennbar eine Strategie gewählt, wie man diese hoch umstrittene und hochbrisante Rückkehr sozusagen möglichst leicht wieder in den Diskurs bringt.
3: Sie haben vorhin schon die Olympischen Spiele 2028 in Los Angeles angesprochen. Donald Trump dürfte dann noch US-Präsident sein. Spielt das eine Rolle, dass das IOC Russland dann dabei haben will bei diesen Spielen?
4: In meinen Augen ja. Die große Weltpolitik spielt immer eine Rolle bei den Fragen des IOC. Hier hat man ja die spezielle Situation, dass man bei Donald Trump halt nie ganz genau weiß, aber in der Tendenz ist es halt schon relativ klar, dass da ja irgendeine Art von, nennen wir es jetzt mal in Anführungszeichen, Frieden oder Abmachung oder Deal entstehen soll und wird. Und man kann sich gut vorstellen, wie dann auch Donald Trump diese Olympischen Spiele 2028 nutzen kann, um der Welt zu zeigen, dass er aus seiner Sicht doch wieder mal einen Schritt für den Frieden getan habe, wenn dann ja auch sogar die russischen Athleten wieder teilnehmen können und vermutungsweise dann auch die russische Flagge und die russische Hymne wieder da sind.
3: Herr Aumüller, Sie haben vorhin gesagt, dass Sie damit rechnen, dass das IOC diese Salamitaktik weiterverfolgen wird, dass der nächste Schritt sein wird, dass Russland auch die Flagge zeigen darf, dass die Hymne gespielt werden darf. Sehen Sie noch irgendetwas, das der Rückkehr Russlands in die Integration in die Olympischen Spiele im Weg stehen kann?
4: Ehrlicherweise nein. Man darf in der Sportpolitik natürlich nie sagen, es kann immer irgendetwas passieren, aber wenn alles halbwegs erwartbar läuft, wird Russland wieder ganz normal Teil der olympischen Familie sein, auch der Sportfamilie dann sein. Die FIFA wird ja auch wieder in 4 Jahren die nächste Fußballweltmeisterschaft ausrichten, die UEFA in 2 Jahren die nächste Europameisterschaft. Auch da kann man dann wieder mit einer russischen Teilnahme rechnen. Und um den Bogen vielleicht noch eins weiter zu schlagen, es wird natürlich auch der Moment kommen, in dem darüber diskutiert werden wird, ob auch Sportgroßveranstaltungen in Russland wieder möglich sein werden.
1: Johannes Aumüller. Jetzt geht's nach Georgien, genauer nach Südossetien. Die Region an der Grenze zu Russland hat sich in den 90er Jahren von Georgien losgesagt. Das Ziel war Autonomie. Doch von diesem Traum ist wenig übrig. Heute wird die Region weitgehend von Russland kontrolliert. Das zeigt nun auch ein Wechsel an der Spitze der Regierung. Callum McKenzie berichtet für uns über Russland und Georgien. Nicolas Malzacher hat ihn gefragt, wer der neue Präsident ist und was seine Verbindungen nach Russland sind.
5: Der Mann heißt Marat Kambolov und er hat eine interessante Laufbahn hinter sich. Was aber in dieser Laufbahn nicht vorkommt, ist Südossetien, das er jetzt nominell anführt. Kambolov hat keine Verbindung zu Südossetien, außer dass er im benachbarten Nordossetien geboren wurde. Das ist ein Teil von Russland. Danach hatte er eine Karriere als Kreml-Funktionär, er war etwa stellvertretender Bildungsminister Russlands. Und dann Ende Mai dieses Jahres wurde er zum Berater des vorherigen Präsidenten von Südossetien ernannt, dann zum Premierminister und dann zum Interimspräsidenten. Also Marat Kambolov ist innerhalb von nur wenigen Wochen zur auf dem Papier wichtigsten Figur in eine Region aufgestiegen, mit der er vorher eigentlich gar nichts am Hut hatte.
3: Also schneller kann man die Karriereleiter in der Politik wahrscheinlich nicht emporsteigen. Was steckt hinter diesem Personalienwechsel?
5: Ja, anders als andere nicht anerkannte Kleinstaaten hat Südossetien eigentlich kaum eigene Autonomie. Beobachterinnen und Beobachter sagen, dass Südossetien von Spin-Doktoren im Kreml regiert und vom russischen Geheimdienst kontrolliert wird. Die Region ist ja auch von russischen Truppen besetzt. Das heißt, der rasante Aufstieg von Kambolov ist etwas, was in Moskau beschlossen wurde. Und Kambolov ist ja Russe, ist langjähriger Kreml-Beamter, ist kein Mann mit eigenen Ambitionen, allem Anschein nach, sondern einfach ein treuer Funktionär. Und bislang stammten die offiziellen Anführer von Südossetien wenigstens aus der Region selbst und waren Teil einer einheimischen Machtelite, auch wenn sie keine richtige Macht hatte. Und jetzt bekommen sie dort aber einen Präsidenten, der offenkundig einfach ein Statthalter aus dem Kreml ist.
3: Und was bedeutet das für den Status der Region, den politischen Status, den internationalen von Südossetien?
5: Es gibt Anzeichen dafür, dass das der erste Schritt zu einer formalen Annexion von Südossetien durch Russland sein könnte. Der abtretende Präsident von Südossetien, Alan Gagloev, hat in einer Abschiedsansprache gesagt, es gelte jetzt die, Zitat, Wiedervereinigung mit Russland voranzutreiben. Der Kreml hat solche Pläne danach dementiert, aber das Dementi wird schon bedeutend untergraben dadurch, dass Moskau gerade im Schnellverfahren einen loyalen Manager an die Spitze von Südossetien gesetzt hat. Außerdem hat Südossetien jüngst ein Abkommen unterzeichnet, das die juristischen Verbindungen zu Russland vertieft. Das Wort Abkommen muss man in Anführungszeichen setzen. Es ist ja nicht eine Abmachung zwischen zwei souveränen Staaten. Aber dass Russland diese Schritte zu einer offiziellen Annäherung der Region unternimmt, eine Region, die de jure ja zu Georgien gehört, das alles deutet darauf, dass der Weg für eine offizielle Einverleibung von Südossetien durch Russland bereitet werden könnte.
3: Wie hat jetzt Georgien auf diese Indizien, auf diesen Präsidentschaftswechsel in Südossetien reagiert?
5: Also Georgien anerkennt die von Russland gestützte Regierung in Südossetien nicht und spricht also nicht von einem Präsidentenwechsel. Aber hinter den Kulissen wird man besorgt sein, denke ich, über die Zeichen für eine mögliche Annexion. Die georgische Regierung hält zwar eine gewisse Distanz zu Russland, aber hat in den letzten Jahren die Verbindungen zum Westen gekappt und sie hat sich so in Moskau eine gewisse Gunst erarbeitet. Und noch im vergangenen Jahr kursierten Gerüchte, die georgische Regierung hoffe darauf, die abtrünnigen Gebiete Südossetien und Abchasien, das auch von Russland besetzt ist, von Moskau zurückzubekommen, quasi als Belohnung für Georgiens Abkehr von Europa. Aber wenn Russland jetzt trotzdem Südossetien annektiert, nachdem die georgische Regierung den EU-Traum von vielen Menschen in Georgien beerdigt hat, Proteste dagegen skrupellos niedergeschlagen hat, wenn dann trotzdem sozusagen der Dolchstoß von Russland kommt, könnte das für die Regierung in Georgien zu einem ernsthaften politischen Problem werden?
1: Sagt Korrespondent Callum McKenzie. Norwegen hat grünes Licht gegeben für eine Weltpremiere und baut nun den ersten Schiffstunnel überhaupt. Nördlich von Bergen soll an der Küste ein Tunnel entstehen, nicht für Autos und Lastwagen, sondern eben für Schiffe, die auf einer Wasserstraße eine Abkürzung nehmen sollen. Der 1,7 Kilometer lange Tunnel soll quer durch die Halbinsel Stad gebohrt werden, von einem Fjord zum anderen. Kostenpunkt umgerechnet über 700 Millionen Franken. Nicolas Malzacher hat Nordeuropa-Korrespondent Bruno Kaufmann gefragt, was sich Norwegen von diesem Großprojekt erhofft.
6: Ja, es erhofft sich direkt einmal drei Ziele, nämlich, dass die Schifffahrt entlang dieser Westküste, die eben sehr ausgesetzt ist, sicherer wird, verlässlicher und auch umweltfreundlicher. Aber Norwegen hofft natürlich auch damit ein bisschen die Peripherie des Landes zu stärken und möchte vor allem auch ein Zeichen setzen eben für seine Schifffahrt und auch die Fischwirtschaft.
3: Wie bedeutend ist denn diese Küstenregion ganz grundsätzlich für das Land?
6: Ja, ich würde sagen, es ist sehr bedeutend. Es ist ein bisschen die Achillessehne der langen norwegischen Küste. Die ist ja, wenn man einfach die Luftlinie betrachtet, 2000 Kilometer lang, aber mit allen Fjorden und Inseln ist sie eben über 100.000 Kilometer lang. Und da gibt es eben viele Hindernisse. Und diese Halbinsel Stad, wo eben dieser Tunnel durchgebohrt werden soll, die ist wirklich sehr zentral, weil sie ist letztlich ein bisschen der Ort, wo die Schiffe eben raus müssen auf den Nordatlantik. Und dort ist es oft schlechtes Wetter. Und deshalb kann man auch ein bisschen sagen, Stad ist so ein bisschen der Gotthard Norwegens. Auch ein Unterschied zwischen dem Süden und Norden. Beim Wetterbericht zum Beispiel heißt es immer südlich oder nördlich von Stad.
3: Und dieser Abschnitt gilt als besonders gefährlich für die Schifffahrt. Es gibt viele Stürme und Unwetter. Und das haben Sie selbst auch ganz persönlich schon erlebt. Können Sie uns schildern, wie es dort zu und her geht?
6: Ja, ich bin immer wieder entlang der Küste auch unterwegs, vor allem auf den Postschiffen der Hurtigrute, aber manchmal auch auf Fähren. Und wenn man eben dann zu Star kommt, da kann es eben passieren, und es ist mir passiert, dass ich da Stunden, wenn ich tagelang festsitze, weil eben die Wellen zu hoch sind. Und wenn es dann losgeht, geht es immer noch wirklich rauf und runter, stundenlang. Da muss man dann wirklich das Bett in der Kajüte nicht mehr verlassen. Und das sind ja Geschichten, die nicht nur ich erlebt habe, die sind eben schon seit Tausenden von Jahren so, und es gibt Erzählungen aus der Wikingerzeit, die eben immer schon von dieser Umrundung der Stad-Halbinsel gewarnt haben.
3: Und genau da soll jetzt eben dieser Schiffstunnel Abhilfe schaffen, dass man nicht mehr um die Halbinsel herumfahren muss, sondern durch die Halbinsel hindurch, durch diesen Schiffstunnel. Jetzt ist es aber so, dass die norwegische Regierung dieses Projekt eigentlich stoppen wollte, und jetzt gibt es aber doch eine Mehrheit dafür im Parlament. Wie ist es dazu gekommen?
6: Ja, das war jetzt über Jahre eigentlich ein klassischer Kampf, auch ein bisschen zwischen den urbanen Interessen, die vor allem von linken Parteien wahrgenommen werden, und eben ländlichen Interessen, wo die bürgerlichen Parteien in Norwegen stark sind. Und die jetzige sozialdemokratische Minderheitenregierung wollte eben letztlich diesen Tunnel nicht bauen, aber ihr Partner im Parlament, die Zentrumspartei, die wollte den, und dann kam es am Schluss zu einem Kuhhandel. Die Zentrumspartei sagte, okay, wir unterstützen euch bei der Klimapolitik, wenn er uns diesen Tunnel gibt. Und so ist es jetzt herausgekommen.
3: Und interessant ist ja, dass dieser Tunnel mitten im Meer gebaut werden muss. Er verbindet ja zwei Fjorde miteinander. Also, wie soll dieses Bauprojekt genau funktionieren?
6: Ja, wirklich. Also das ist natürlich aus tunnelbauerischer oder ingenieurtechnischer Perspektive höchst interessant, weil da kann man jetzt nicht mit einer Bohrmaschine auffahren wie bei Alpentunnels zum Beispiel. Ich meine, dieser Tunnel, der wird so groß werden, 36 Meter Breite, 50 Meter Höhe. Deshalb wird zunächst dann einmal ein erster Stollen hoch oben in der Höhe gebaut. Und dann wird nach unten gesprengt, und gleichzeitig wird das Wasser auf beiden Seiten gedämmt, dass eben nicht Wasser eintritt. Und das wird dazu führen, dass am Schluss dann 6 Millionen Kubikmeter Gestein abtransportiert werden müssen. Zum Glück wird das in der Region gebraucht, weil es fehlt dort viel Baumaterial. Also man kann dann dieses Material aus diesem Tunnel wirklich auch im Westen Norwegens gut gebrauchen.
3: Es gibt schon seit dem 19. Jahrhundert Ideen für einen solchen Tunnel. 2032 soll er dereinst tatsächlich fertiggestellt sein. Inwiefern könnte das dann das Leben in den angrenzenden Gemeinden und Ortschaften verändern?
6: Ja, es wird sich natürlich schon verändern, weil im Moment eben an diesen Stellen, wo dieser Tunnel gebaut wird, da ist es sehr abgelegen, da kommen kaum Schiffe, und man hofft sich natürlich in dieser Region, in diesen Ortschaften einen zusätzlichen Zulauf an Geschäften, an Personen. Man hofft, dass der Tourismus steigt. Es wird natürlich eine enorme Aufmerksamkeit geben, aber ob dieser Boom dann nur positiv ist, ist eine andere Frage. Bereits im Vorfeld jetzt dieses Projektes gab es viele Einsprachen, weil man muss sich vorstellen, da gibt es eben auch Menschen, die haben diese Ruhe am Fjord, haben die auch genossen und haben deshalb sich gegen diesen Tunnel ausgesprochen, doch ihre Einsprachen sind abgewiesen worden, und zusammen jetzt mit der geglückten Finanzierung, mit dem politischen grünen Licht, kommt es also dazu, dass der erste große Schifffahrtstunnel am Meer wirklich gebaut wird.
1: Bruno Kaufmann. Und das war's für heute mit 4x4. Hier bei SRF 4 News geht's nun weiter mit den Nachrichten. Am Mikrofon Varina Telli.

0: Die Nachrichten von SRF um 11:30 mit Patrick Walter. Die USA greifen erneut Ziele im Iran an. Das US-Militär sagt, es gehe darum, den Iran zu schwächen, sodass er die Schifffahrt in der Straße von Hormuz nicht mehr bedrohen könne. Aus dem Iran melden Nachrichtenagenturen Explosionen an verschiedenen Orten. Am Morgen hat US-Präsident Donald Trump am Rand des NATO-Gipfels in Ankara gesagt, die Waffenruhe mit dem Iran sei hinfällig, das Rahmenabkommen für ein Ende des Konflikts gelte nicht mehr. Gleichzeitig drohte er mit weiteren Angriffen auf den Iran. Bereits vergangene Nacht hatten die USA Ziele im Iran beschossen, als Reaktion auf iranische Angriffe auf Handelsschiffe in der Straße von Hormuz. Der Bund wiederholt bei wichtigen Informatikprojekten frühere Fehler. Zu diesem Schluss kommt die Eidgenössische Finanzkontrolle EFK in einem neu veröffentlichten Bericht. Es gehe um Vorhaben, die viele Ressourcen brauchten und bei denen es große Risiken gebe. Bei den Projekten der letzten beiden Jahre sieht die EFK unter anderem folgende Probleme: Planungen seien unvollständig oder der Übergang in den laufenden Betrieb sei ungenügend vorbereitet. Es komme zu Verzögerungen und Mehrkosten. Im Bericht ging es auch um das Projekt zur Modernisierung der Auszahlung von Arbeitslosengeldern, bei dessen Einführung es Anfang Jahr Probleme gab. Tausende Arbeitslose erhielten ihr Geld deutlich verspätet. Zwei Meldungen in Kürze. Wegen der Trockenheit darf man an vielen Orten in der Schweiz draußen kein Feuer machen. Absolute Feuerverbote gelten im gesamten Tessin, im Wallis und in Teilen von Graubünden. In praktisch allen nördlichen Kantonen gilt bis auf Weiteres ein Feuerverbot im Wald und in Waldesnähe. Mehr als 9000 Sportbegeisterte haben in Zürich an der Seeüberquerung teilgenommen. Sie schwammen vom Müttengä am linken Seeufer einmal quer durch das Seebecken bis nach Tiefenbrunnen. Das ist eine Strecke von 1,5 Kilometer. Größere Zwischenfälle gab es laut den Organisatoren nicht. Die Börsendaten geliefert von SIX. Der Swiss Market Index schließt bei 14.174 Punkten, minus 1,3%. Der Dow Jones Index in New York fällt um 1,1%. Der Euro wird zu 92,32 gehandelt und der Dollar kostet 80,85. Das Wetter: Es wird morgen sonnig und heiß bei 29 bis 34 Grad. Das waren Nachrichten von Radio SRF. Verantwortlich war Patrick Walter.
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4: Seit 25 Jahren reden wir an dieser Stelle mit Gästen, die etwas zu sagen haben. Das Tagesgespräch wird das Jahr 25. Und durch den Sommer durch hören wir nochmal zurück mit Persönlichkeiten, die in der Sendung waren, reden über Themen, die in diesem letzten Vierteljahrhundert zu reden haben und gäng noch zu reden geben. Diese Woche ist mein Gast Weltraumphysikerin Kathrin Altweg. Herzlich willkommen zurück im Tagesgespräch.
5: Grüße, Frau Hulliger.
4: Kathrin Altweg, im Moment sehen wir ja so ein bisschen ein Wettrennen Richtung Mond. Also Donald Trump will auf den Mond, die Chinesen wollen auf den Mond, die Russen wollen auf den Mond, Elon Musk will auch noch auf den Mars. Ist die Raumfahrt aktuell so fest im Scheinwerferlicht wie schon lange nicht mehr, würdet ihr sagen?
5: Die bemannte Raumfahrt, jawohl. Die andere ist ein bisschen in den Hintergrund gerückt, leider, im Moment. Aber es geht jetzt alles um bemannte Raumfahrt. Also insbesondere in Amerika.
4: Die sagen leider, also das findet das nicht so der richtige Weg?
5: Eigentlich nicht, nein. Weil, also ich bin Wissenschaftlerin und ich will Wissenschaft machen und das mache ich dann nicht mit bemannter Raumfahrt.
4: Sondern, was ist denn das Ziel von diesem Wettrennen?
5: Das Ziel ist eigentlich wie vor, was ist, 57 Jahren, bei Apollo 11, oder? Wer ist zerstört, zum Macht demonstrieren, um zu zeigen, dass man technologisch überlegen ist.
4: Also es ist ein Machtkampf, nicht jetzt ein Kampf um die besten wissenschaftlichen Erkenntnisse.
5: Nein, sicher nicht, sonst gingen wir nicht auf den Mond. Oder?
4: Wo man dort schon viel weiss?
5: Man weiss schon relativ viel, also man weiss nicht alles, aber man weiss schon relativ viel. Und meine Chinesen machen jetzt so Zeug, also die haben 2 Länder gehabt und haben Material zurückgebracht vom Mond, sogar von der Hinterseite. Das ist noch Wissenschaft, aber sonst...
4: Also Menschen auf dem Mond ist für euch nicht mehr Wissenschaft?
5: Nein, ich meine, alles, was man auf dem Mond macht, ist, um Menschen dort oben zu haben. Also man sucht nach Wasser, oder man schaut, wo man eine Basis bauen könnte. Aber was die dort oben machen, ist mir eigentlich nicht so ganz klar.
4: Vielleicht ein Basislager für auf dem Mars?
5: Vielleicht, aber das geht noch sehr lang.
4: Wir haben im Tagesgespräch auch mal den Marco Siebert zu Gast gehabt. Er ist ja ausgebildeter Astronaut. Die Schweiz hat ja wieder einen. Er war 2022 im Tagesgespräch und er sieht das ein bisschen anders, was die bemannte Raumfahrt
5: angeht.
6: Ja, sicher ist natürlich die Raumfahrt, wo Leute dabei sind, ist natürlich sehr eine teure Sache. Oder? Das kostet natürlich mehr, weil man mehr Sicherheitsmargen einbauen muss und zu essen, zu trinken, all die lebenserhaltenden Gerätschaften muss oben haben. Von dem her ist das sicher sehr etwas Teures. Andererseits darf man auch nicht unterschätzen, dass das etwas ist, was die Raumfahrt auch weiterbringt, weil es sehr etwas inspirierend ist. Oder? Wenn nur Satelliten in den Weltraum geschickt werden, ich glaube, dann würde das nur die Hälfte der Leute interessieren. Aber wenn man weiss, dass tatsächlich Leute dort oben leben und forschen, ist das natürlich etwas, was viel, viel spannender ist und somit dann auch die Industrie und die ganze Entwicklung ein bisschen pusht. Und ich denke, darum wird es Astronauten und Astronautinnen immer brauchen. Vor allem auch im Hinblick darauf, dass man halt die Welt dann noch weiter entdecken und vielleicht auch bewohnen. Und das ist natürlich nicht das Gleiche, wenn man einen Rover auf den Mond oder auf den Mars schickt oder wenn man einen Mensch dorthin schickt. Ich denke, das ist schlussendlich auch eines der Ziele der Raumfahrt, dass, man, ja, dass die Menschheit weitergeht und vielleicht irgendwann schon andere Himmelskörper bewohnt werden können.
4: Hat er einen Punkt?
5: Ja, aber das ist nicht Wissenschaft. Oder? Es geht darum, die anderen zu inspirieren. Da gebe ich ihm recht, das kann man noch. Wobei jetzt bei Artemis... Man hat es verfolgt, aber es war nicht das Tagesgespräch jeden Tag unter den Leuten, oder ob jetzt die da um den Mond fliegen oder nicht. Einmal nicht in der Schweiz.
4: Im Frühling war es, genau.
5: Die,
4: ja.

0: Unge, die dann noch nicht haben gelebt, ist natürlich vielleicht schon speziell, wenn dann wieder plötzlich jemand auf dem Mond
1: sicher, geht. Eben. Darum, eine gewisse Inspiration kann es geben, aber das ist nicht Wissenschaft. Technologieentwicklung gibt es, das glaube ich auch. Da hat er einen Punkt, oder? Man kann gewisse Sachen entwickeln unter dem Vorzeichen von bemannter Raumfahrt. Aber eben, wie gesagt, für mich ist, was zählt, eigentlich die Wissenschaft. Und das wird man mit bemannter Raumfahrt nicht wirklich vorwärts treiben. Weil Wissenschaft ist häufig gestört durch einen Menschen.
0: Also wenn Menschen da oben sind, hinterlösen sie Spuren, die nachher eigentlich das Resultat verfälschen könnten.
1: Genau. Also wir wissen es von der ISS, oder?
0: Von der Raumstation.
1: Ja, gewisse Sachen gehen da oben nicht, weil es eben Leute hat. Und heute, wo man eigentlich alles robotisch macht auf der Erde, möglichst, oder? Man entwickelt ganz verrückte Roboter. Sollte man eigentlich nicht Leute ins Weltall schicken, wo sie nicht wirklich geeignet sind. Der Mensch ist nicht geeignet, im Weltall zu existieren, sondern auf der Erde. Und die Roboter kann man schon so bauen, dass die für das Weltall gemacht sind.
0: Also da könnte es so sein, dass jetzt, ich sage es jetzt ein bisschen plakativ, irgendein Astronaut etwas heimbringt und nachher das Gefühl hat, dass es eine Spur von menschlichem Leben, aber dabei ist es vielleicht nur die Spur von Fäkalien von einem anderen Astronautenkollegen, der dort oben war.
1: Ja, also beim Mond weiss man, man hat 200 Tonnen menschlichen Abfall, also menschlichen, menschgemachten Abfall. Das sind zum Teil kaputte Raumsonden, aber es sind auch Fäkaliensäcke von den Astronauten. Wobei, die sind auch spannend, oder? Die enthalten ja Bakterien. 57 oder 55 Jahre alt oder so. Kann man schauen, ob das überlebt auf dem Mond oder nicht.
0: Ach, das wäre dann wieder ein Forschungsobjekt.
1: Das eigentlich ist dann wieder Wissenschaft, ja.
0: Und könnte aus diesen Bakterien etwas entstehen, vielleicht auf dem Mond?
1: Nein. Weil im Mond fehlt auch das Wichtigste für Leben, das ist flüssig Wasser.
0: Und wenn es das nicht hat, gibt es kein Leben so, wie wir uns das vorstellen.
1: Richtig, richtig.
0: Was ja auch eine Strategie ist, oder was man auch immer gehört, dass man halt auch auf dem Mond auf den Wett wegen den Rohstoffen, wo es dort oben Rohstoffe hat, die wir hier auf der Welt gut brauchen können. Gerade auch für die Energiewende, zum Beispiel Lithium. Hat das Gefühl, das könnte ein Weg sein, dass man vielleicht dereinst auf dem Mond wieder Rohstoffe abbauen?
1: Also wenn wir auf der Erde so verzweifelt sind, dass wir kein Lithium mehr haben, dann vielleicht. Aber ich habe noch kein Businessmodell gesehen, wo sich das würde rechnen.
0: Also es ist viel zu teuer, sagen Sie?
1: Ja, der Transport. Also erstens muss man rauf, oder? Aber vor allem muss man dann das Zeug auch wieder runterbringen, ohne es verglüht in der Erdatmosphäre.
0: Und das rechnet sich nicht?
1: Also Lithium ist nicht so leicht, oder?
0: Also es ist vielleicht ein Klumpen, den man dann da oben runterholt.
1: Richtig. Also eben seinerzeit bei Apollo haben sie sogar die Fäkalien da oben gelassen, weil es nicht zu schwer war, zum zurücknehmen.
0: Also gut, also da gibt es noch keinen Businessplan für die Rohstoffe. Und gleich wird ja sehr viel über das geredet, es wird auch investiert. Warum denn? Also wenn es eigentlich gar nicht möglich ist, so wie dir jetzt das sagen.
1: Eben, es ist ein bisschen dazu da, um die Leute zu inspirieren. Also wenn man davon träumt, dass man das kann, oder, dann ist mehr dafür, dass man Geld investiert, Technologie entwickelt. Von dem her gesehen hat es einen gewissen Sinn. Aber bis man so weit sind,
0: dann lieber hier die Rohstoffe rezyklieren.
1: Genau, das ist sicher viel billiger.
0: Wem gehört denn eigentlich der Mond? Also wenn wir jetzt bei diesen Rohstoffen sind, wer dürfte die einfach so holen? Wem wären denn die?
1: Im Prinzip gehören die der Menschheit allen. Oder niemandem, wie man es nimmt. Also man kann das Weltall nicht besitzen. Man kann auch die Himmelskörper nicht besitzen. Also das gibt eine UNO-Charta über ein Weltall und dort steht das.
0: Das würde aber eigentlich auch heissen, dass wenn jetzt ein Land dort Rohstoff abbaut, dürfte es sie eigentlich nicht verkaufen. Es besitzt sie ja wie nicht, oder?
1: Ja, eben, das ist die Frage. Wie fest darf man die zurückbringen und dort wegnehmen?
0: Das sind alles Fragen, die noch müssen geklärt werden.
1: Das muss man sicher klären, ja.
0: Braucht es denn mehr Regeln? Also, habt ihr das Gefühl, das ist etwas, das man dringend müsste angehen jetzt als Weltgemeinschaft, wie man im Universum miteinander umgehen will?
1: Auf jeden Fall. Oder es gibt eine Ethik. Auf der Erde wissen wir oder sollten wir ungefähr wissen, was das ist. Aber im Weltall gibt es die Ethik natürlich auch. Und wir müssen mal festlegen, was dürfen wir eigentlich und was dürfen wir auf keinen Fall. Also wenn wir jetzt auf einen Europamond gehen oder so, dort hat es ja vielleicht schon Leben.
0: Wenn man woher geht?
1: Auf eine

0: Europamond, das ist ein Mond vom Jupiter. Und da sind jetzt die Amerikaner unterwegs, die Europäer, aber die werden nicht landen, das ist nicht das Problem. Aber wenn man mal landen will, dann bringt man fast sicher Mikroben von der Erde rauf. Darf man das? Ich meine, dort hat es vielleicht Leben. Und mit Mikroben von der Erde tut man das vielleicht zerstören. Also oder mindestens ändern. Und dann ist es nicht mehr, wie es war, oder? Das ist nicht mehr pristin. Und noch schlimmer, wenn man weiter weggeht, was wir jetzt im Moment sicher nicht können. Also man muss sich überlegen, welches Leben zählt mehr, oder? Das irdische oder das auf anderen Planeten oder Monden.
1: Und das sind natürlich sehr schwierige Fragen.
0: Ja, da gibt es kein Kochbuch dafür.
1: Da braucht es Diskussionen.
0: Das ist wirklich, muss man sich überlegen und diskutieren und schauen, was der Mensch darf oder also, was er das Gefühl hätte darf mit seinen ethischen Vorstellungen, die er hat.
1: Es könnte ja auch das Umgekehrte passieren, dass wenn jetzt Astronauten auf den Europamond gehen und dann Spuren von Leben von dort auf die Welt bringen.
0: Also das ist ja schon beim Mars ein Problem, oder? Man will Steine vom Mars abholen. Man hat das beim Mond ja auch gehabt, vor 57 Jahren oder so. Und dann hat man dann die Astronauten in eine Quarantäne getan, um zu schauen, ob die etwas mitbringen von dem Mond, das sie nicht, besser nicht mitbringen sollten auf die Erde. Ich habe letzte Studie gelesen, da hat jemand untersucht, wie wirksam das gewesen wäre, wenn etwas auf dem Mond gewesen wäre, das schädlich wäre für die Erde. Das hat bei weitem nicht verhebt.
1: Also ist es zu kurz, die Quarantäne?
0: Nein, die Quarantäne war gut, aber es war unvollständig. Zum Beispiel, dann hat man ja noch analog fotografiert. Die Astronauten haben die Filme gebracht und die haben wir nicht in Quarantäne getan. Die Mikroben können auf diesen Filmdruckchen höckeln, oder? Und dann hätten wir es gehabt, wenn etwas war auf dem Mond. Und beim Mars wissen wir noch weniger, ob es dort eventuell etwas hat, oder? Es gibt Leute, die vermuten, dass es dort Leben gibt. Wenn wir das zurückbringen.
1: Aber laufen so Diskussionen?
0: Das läuft, ja. Das läuft unter den Wissenschaftlern.
1: Also man ist sich bewusst?
0: Bei den Wissenschaftlern ist man sich bewusst, aber bei den Nicht-Wissenschaftlern eben nicht. Oder? Bei Leuten wie Elon Musk oder so, da zählt das nicht.
1: Aber das sind wichtige Fragen, Katrin Adweg, die man als Gesellschaft eben auch eigentlich diskutieren muss. Und ein anderes Thema, das ja auch noch ist, der Elon Musk angesprochen, ist die Weltumlaufbahn. Dort wird es ja auch langsam eng mit den Satelliten, die dort sind. Also was hat er da für einen Eindruck? Hat es da noch Platz für neue oder ist da langsam voll?
0: Also das geht in eine ganz schlechte Richtung. Weil, also der Elon Musk redet jetzt von einer Million so Satelliten. Ja, jetzt will er ja noch Rechenzentren dort oben machen und Stromversorgung und alles Mögliche. Und schon jetzt hat er, vor zwei Jahren habe ich das gelesen, 60'000 Ausweichmanöver müssen machen mit seinen Starlink, damit es keine Kollisionen gibt.
1: Mit anderen Satelliten?
0: Ja, also mit seinen eigenen, mit Abfall, was er da oben hat, oder von irgendwelchen zweiten Stufen, von Raketen und so weiter. 60'000 in einem halben Jahr. Und das kann man jetzt noch knapp, wenn alle ihre Daten freigeben, oder auch Chinesen und Russen und so, wo ihre Sachen sind. Aber das ist absehbar, dass das nicht mehr geht. Und dann gibt es Kollisionen. Und wenn man eine Kollision hat, gibt es aus zwei Satelliten gibt's irgendwie 100 Bruchstücke. Das heisst, das geht dann exponentiell rauf.
1: Also gibt es noch mehr steil. Weltraumschrott,
0: ja.
1: Nachher.
0: Ja.
1: Aber auf der Erde runterfallen könnte es nicht, das würde alles verglühen.
0: Also wir rechnen damit, ab 2032 stirbt jedes Jahr ein Mensch, weil ihm etwas auf den Kopf gefallen ist.
1: Von dem Weltraum?
0: Ja, also bei 8 Milliarden ist das vielleicht nicht so schlimm, aber es gibt gefährlichere Sachen, das ist klar, aber trotzdem.
1: Und wie ist denn das für die Forschung, wenn die Weltumlaufbahn so besetzt ist?
0: Also man hat Mühe, noch durchzukommen. Ich habe schon Studien gelesen, die sagen, bei Anti-Raumfahrt wird nicht mehr möglich sein, weil man einfach gar nicht mehr durchkommt. Und bei Leuten muss man eben besonders aufpassen. Oder? Also da hat man den Mond kann man den vergessen. Und für Missionen wie Rosetta, die müssen einmal durch, wenn sie Glück haben, geht es. Und wenn sie Pech haben, geht es nicht.
1: Aber
0: und ganz schlimm ist es für die Astronomen. Oder? Die haben ständig so Satelliten oder Bruchstücke von denen, die vorne durchfliegen bei dem Teleskop. Und neuerdings jetzt auch ziemlich Radioastronomie, weil die alle Radiowellen aussenden, die sie eigentlich nicht dürfen. Aber das wird nicht ganz unterbunden. Und ich meine, so irgendein Pulsar, der 12 Milliarden Lichtjahre weg ist, der tut nicht sehr stark senden. Oder?
1: Da sieht man dann einfach nicht mehr.
0: Den sieht man nicht mehr, ja.
1: Das heisst, die Teleskope, die ihr habt beschrieben, als einer von den Meilensteinen in der Forschung, die verlieren ein bisschen an Bedeutung eigentlich.
0: Ja.
1: Gibt es hier Bestrebungen, dass man das anschaut?
0: Das gibt es, ja. Aber es gibt so Abkommen. Oder? Es gibt auch also den Artemis-Akkord von der NASA, den die Schweiz auch unterschrieben hat. Aber meine, die Schweiz macht nicht viel Abfall. Oder? Aber die wichtigen Leute haben eben nicht unterschrieben.
1: Die wichtigen Leute wären?
0: Eben Elon Musk, Bezos und ähnliche, die ihre Satelliten... Sie machen schon ein bisschen etwas, das muss man auch lassen. Sie tun sie, wenn das Lebensende kommt, in die Atmosphäre, damit sie verglühen. Aber auch das ist ein Problem, oder? Das Material ist immer noch dort, es ist verglüht. Es ist nicht mehr ein Satellit, aber es ist immer noch Aluminiumoxid. Aluminiumoxid ist ein Killer von Ozon.
1: Das heisst, das könnte so die Ozonloch wieder vergrössern?
0: Ja. Da hat man jetzt auch Forschung gemacht, wie fest das ein Problem geben kann. Bei 100 Satelliten ist kein Problem, aber bei einer Million eben schon.
1: Also auch da, es geht immer weiter. Das ist wie wenn ich mit euch rede, man kommt vom einen Thema zum anderen. Das ist wirklich sehr spannend. Und was wir aber noch nicht besprochen haben, Kathrin Altweg, seid ihr selber. Eure Karriere, wie das war für euch. Auch früher als Frau oder die Einzige war in diesem Studiengang in den 70er Jahren. Und das machen wir morgen im Tagesgespräch in der Sommerserie. Herzlichen Dank. Bis morgen, Kathrin Altweg.
0: Bitte, gern geschehen.
2: Die Sommerserie 25 Jahre Tagesgespräch, Teil 3 war das mit Physikerin Kathrin Altweg. Eigentlich war es der Auftakt des NATO-Gipfels, das Treffen des westlichen Verteidigungsbündnisses. Das Ganze hat aber auch etwas an eine Waffenmesse erinnert. Während es bei den letzten NATO-Gipfeln vor allem um die Ukraine ging, drehten sich die Diskussionen dieses Jahr zu Beginn zunächst um unzählige, jeweils Milliarden, ja gar zig Milliarden schwere Waffengeschäfte. Das hat einen militärischen Grund, aber auch einen politischen. Vom NATO-Gipfel in Ankara berichtet Fredrik Steiger.
3: Untermalt von martialischen Klängen werden auf riesigen Bildschirmen modernste Fregatten, Kampfflugzeuge, Drohnen und Panzer vorgestellt. Ein wenig erinnert dieser NATO-Gipfel an eine Verkaufsmesse.
4: And now I would like to invite the participating allied representatives of the Airbus MRTT initiative to the stage. Belgium, Czechia, Denmark.
3: Auf die Bühne gebeten werden die Chefs von Rüstungskonzernen und ihre Kunden, Regierungschefs und Verteidigungsminister. Stolz verkündet NATO-Generalsekretär Mark Rutte, wie viele Rüstungskooperationen und Käufe auf diesem Gipfel vereinbart werden.
5: I'm proud to say that we have a lot to show today.
3: Aus Angst vor Russland und wegen des Drucks der USA erhöhten fast alle europäischen NATO-Mitglieder und Kanada ihre Rüstungsetats massiv. Ganz besonders das lange Zeit zögerliche Deutschland, das dafür ein Sonderlob von Allianzchef Rutte einheimst.
6: This is my message. Germany leads and Germany delivers.
3: Bundeskanzler Friedrich Merz erklärt:
7: Wir leisten diesen Kraftakt, weil es notwendig ist für unsere Verteidigung, für unsere Sicherheit.
3: Mehr Geld bedeutet aber nicht automatisch mehr Kampfkraft. Da liege einiges im Argen. Nach Jahrzehnten der Vernachlässigung der Streitkräfte räumt der kanadische Premierminister Mark Carney ein.
8: Decades of Canadian defense and foreign policy have been upended. Put another way, history is back with a vengeance.
3: Jetzt kehrten die Geschichte und die militärischen Konflikte zurück mit einem Paukenschlag. Kanada will deshalb deutsche U-Boote kaufen, die Türkei amerikanische F-35 Kampfjets. Die NATO löst ihre betagten AWACS-Aufklärungsflugzeuge ab durch schwedische GlobalEye-Jets von Saab. Neue Betankungsflugzeuge und Lufttransporter werden bestellt, zudem amerikanische Triton-Aufklärungsdrohnen und die Europäer werden US-Raketen in Lizenz herstellen. Die Liste ist noch viel länger. Eben noch stand die Rüstungsindustrie in Verruf. Es gab Druck auf Nationalbanken und Pensionskassen, dort keinesfalls zu investieren. Nun wird sie auf einmal rehabilitiert, erscheint manchen gar als Retter in militärischer Not. Ja, Luftabwehrwaffen gegen russische Drohnen und Raketen seien jetzt überlebensnotwendig, betont der ukrainische Präsident Volodymyr Zelensky.
9: Please help us get more air defense missiles. This is our top priority right now.
3: Doch in vielen NATO-Staaten sind die Arsenale karg bestückt. Die Produktion hinkt weit hinter den Bedürfnissen her. Das Ziel müsse sein, mehr Waffen zu produzieren, um als NATO-Bündnis gemeinsam Aggressoren abzuschrecken und abzuwehren, so Schwedens Regierungschef Ulf Kristersson.
10: It will strengthen our collective ability to deter aggression, to defend allied territory.
3: Keine Regierung in den 32 NATO-Mitgliedsländern bestreitet, dass man militärisch potenter werden müsse, zumal auf die US-Schützenhilfe je länger je weniger Verlass ist. Gleichzeitig hoffen alle, indes mit schwindender Zuversicht, dass die Amerikaner zumindest noch einige Zeit helfen. Bei der jetzigen Lawine an neuen gigantischen Rüstungsgeschäften geht es um Schlagkraft und um Politik. Nämlich darum, die Chancen eines weiteren, wenngleich reduzierten US-Engagements in der NATO zu erhöhen. NATO-Chef Rutte unterstreicht genau diesen Punkt.
5: The world will see industries from North America and Europe working hand in hand.
3: Denn von den Rüstungskäufen profitiert vorläufig nicht zuletzt die US-Rüstungsindustrie. Sie kann kurzfristig am meisten liefern. So hofft man, Präsident Donald Trump halbwegs bei der Stange zu halten. Europa und die jetzige US-Regierung driften politisch und bei der Bedrohungsanalyse immer weiter auseinander. Geht es ums Geschäft, findet man sich eher.
2: Der Bericht von Fredrik Steiger. Welche Pflanzen und Bäume sollen in der Schweiz wachsen und welche nicht? Bund, Kantone und Gemeinden geben jedes Jahr rund 60 Millionen Franken aus, um invasive, also nicht einheimische Pflanzen zu bekämpfen, sogenannte Neophyten. Dazu gehören etwa Ambrosia, Götterbaum, Staudenknöterich oder auch die Tessiner Palme. Die verdrängen einheimische Arten, manche können sogar für Menschen gefährlich werden. Doch nicht jeder Neophyt richtet Schaden an. Was soll also bekämpft oder gar ausgerottet werden? Ivan Santoro.
11: Vincent Fehr ist Ökologe bei der Eidgenössischen Forschungsanstalt für Wald, Schnee und Landschaft WSL im Tessin. Er beschäftigt sich vor allem mit Neophyten. Dass die besonders schädliche Ambrosia konsequent bekämpft werde, hält er für richtig. Die Pflanze aus Nordamerika kann starke Allergien auslösen. Das ist der Hauptgrund, um sie bei uns auszurotten. Aber nicht alle Neophyten seien schädlich oder gar gefährlich, sagt Fehr. Einige könnten künftig sogar nützlich sein.
12: Gerade im Tessin, wo wir Kastanien haben, die stark unter Druck stehen wegen Krankheiten, Klimawandel und weil sie nicht mehr bewirtschaftet werden und deshalb zusammenbrechen, wo wir eventuell auch Chancen sehen.
11: Chancen für hitzeresistente Neophyten, die in diese Lücke springen und etwa Hänge oder Wälder stabilisieren könnten. Fehr nennt beispielsweise den in der Schweiz weit verbreiteten Kirschlorbeer. Dieser ist aber seit kurzem in der Schweiz verboten. Er darf weder verkauft noch verschenkt werden. Und das sei auch richtig so, sagt Lea Minzloff, die sich bei ProNatura mit invasiven Arten beschäftigt.
13: Das Problem für die Biodiversität mit dem Kirschlorbeer ist, dass der immergrün ist. Das heißt, er verliert die Blätter im Winter nicht. Und im Frühling, wenn die Frühlingsblumen Licht brauchen, kommt kein Licht auf den Boden, weil der eben schon Blätter hat. Und es kommen auch keine anderen Gehölzarten mehr auf. Und dann hat es halt eben dort nur noch Kirschlorbeer.
11: Bei Infoflora, dem nationalen Daten- und Informationszentrum der Schweizer Flora, werden im Auftrag des Bundes Daten über Neophyten gesammelt und ausgewertet. Co-Direktorin Brigitte Marazzi sagt, man müsse jeweils genau abwägen, wo und in welchem Ausmaß bekämpft werde. Letztlich gehe es um den Erhalt der Biodiversität und um Schadensbegrenzung.
14: Aber nicht nur die Schäden gehen zu wirtschaftlichen Schäden, gesundheitlichen Schäden. Daher geht es um eine Schadensbekämpfung. Also wir möchten die Schaden, die durch diese Arten verursacht werden, möglichst vermeiden, oder?
11: Dafür investieren Bund, Kantone und Gemeinden jährlich rund 60 Millionen Franken. Zudem wurden die Importkontrollen verschärft, um zu verhindern, dass invasive Pflanzen in die Schweiz gelangen. Vincent Fehr von der Eidgenössischen Forschungsanstalt für Wald, Schnee und Landschaft WSL ist dennoch überzeugt, dass künftig neben einheimischen Pflanzen auch nützliche exotische Arten in der Schweiz ihren Platz finden könnten.
2: Ivan Santoro hat berichtet.

0: Die Nachrichten von SRF um Mitternacht mit Patrick Walter. Guten Abend. Präsident Trump macht seine Drohung wahr. Die US-Armee nimmt Ziele im Iran ins Visier. Präsident Zelensky verbucht einen Erfolg. Der NATO-Gipfel verlief aus ukrainischer Sicht positiv. Und Bundesrat Rösti will internationale Regeln für KI. Eine übermäßige Regulierung brauche es aber nicht. Das Wetter: Der Donnerstag wird sonnig und heiß bei 29 bis 34 Grad. Die USA greifen erneut Ziele im Iran an. Das US-Militär sagt, es gehe darum, den Iran zu schwächen, sodass er die Schifffahrt in der Straße von Hormuz nicht mehr bedrohen könne. Aus dem Iran melden Nachrichtenagenturen Explosionen an verschiedenen Orten. Am Morgen hat US-Präsident Donald Trump am Rand des NATO-Gipfels in Ankara gesagt, die Waffenruhe mit dem Iran sei hinfällig. Das Rahmenabkommen für ein Ende des Konflikts gelte nicht mehr. Gleichzeitig drohte er mit weiteren Angriffen auf den Iran. Bereits vergangene Nacht hatten die USA Ziele im Iran beschossen, als Reaktion auf iranische Angriffe auf Handelsschiffe in der Straße von Hormuz. Die Ukraine könnte eine Lizenz erhalten, um selber Patriot-Flugabwehrraketen herzustellen. Das sagte US-Präsident Donald Trump bei einem Treffen mit dem ukrainischen Präsidenten Volodymyr Zelensky am Rande des NATO-Gipfels in Ankara. Verschiedene Fragen bleiben aber ungeklärt, etwa zur Finanzierung. Zelensky hat in letzter Zeit immer wieder mehr Patriot-Raketen gefordert im Krieg gegen Russland. Das Patriot-System sei das einzige, das gewisse russische Raketen abwehren könne. Außerdem stellen die NATO-Staaten der Ukraine finanzielle Unterstützung in Aussicht. Mindestens 140 Milliarden Euro in den nächsten 2 Jahren. Das steht in der Schlusserklärung des NATO-Gipfels. Ein erfolgreicher Gipfel für die Ukraine also, aber auch noch unter einem anderen Aspekt, wie SRF-Korrespondent Sebastian Ramspeck sagt.
1: Ich denke, der Haupterfolg für die Ukraine dieses Gipfels ist tatsächlich die Tatsache, dass der amerikanische Präsident Donald Trump nicht mehr diese Schlagseite zugunsten Russlands, zugunsten des Aggressors in diesem Krieg zu haben scheint. Er scheint eben wirklich auch gemerkt zu haben, dass in den vergangenen Wochen und Monaten die Ukraine einige recht spektakuläre militärische Erfolge verzeichnen konnte, und nichts überzeugt den amerikanischen Präsidenten mehr als Erfolg, sicher mehr Erfolg als Völkerrecht oder andere Erwägungen.
0: So Sebastian Ramspeck in der Sendung 10 vor 10. In die Schweiz. Der Bund wiederholt bei wichtigen Informatikprojekten frühere Fehler. Zu diesem Schluss kommt die eidgenössische Finanzkontrolle EFK in einem neu veröffentlichten Bericht. Es geht dabei um Vorhaben, die viele Ressourcen brauchten und bei denen es große Risiken gebe. Bei den Projekten der letzten beiden Jahre sieht die EFK unter anderem folgende Probleme: Planungen seien unvollständig oder der Übergang in den laufenden Betrieb sei ungenügend vorbereitet. Es komme zu Verzögerungen und Mehrkosten. Im Bericht ging es auch um das Projekt zur Modernisierung der Auszahlung von Arbeitslosengeldern, bei dessen Einführung es Anfang Jahr Probleme gab. Tausende Arbeitslose erhielten ihr Geld deutlich verspätet. Der Umgang mit künstlicher Intelligenz soll reguliert werden, aber in einem möglichst schlanken Rahmen. Das hat Bundesrat Albert Rösti gesagt an einem Treffen zu KI in Genf. Es brauche internationale Zusammenarbeit, um künstliche Intelligenz sicherer zu machen. Es sei Sache der UNO, dafür Regeln auszuarbeiten. Eine übermäßige Regulierung solle man aber vermeiden. Die Schweiz ist im nächsten Jahr Gastgeberin des Weltgipfels zu künstlicher Intelligenz. Erwartet werden neben Staats- und Regierungschefinnen und Chefs auch zahlreiche Ministerinnen und Minister. Rösti sagte, als neutrale Vermittlerin könne die Schweiz an diesem KI-Gipfel gute Ratschläge geben. Zwei Meldungen in Kürze. Wegen der Trockenheit darf man an vielen Orten in der Schweiz draußen kein Feuer machen. Absolute Feuerverbote gelten im gesamten Tessin, im Wallis und in Teilen von Graubünden. In praktisch allen nördlichen Kantonen gilt bis auf Weiteres ein Feuerverbot im Wald und in Waldesnähe. Mehr als 9000 Sportbegeisterte haben in Zürich an der Seeüberquerung teilgenommen. Sie schwammen vom Mütenke am linken Seeufer einmal quer durch das Seebecken bis nach Tiefenbrunnen. Das ist eine Strecke von 1,5 Kilometern. Größere Zwischenfälle gab es laut den Organisatoren nicht. Und nun eine Meldung aus Deutschland. Im Weserstadion, dem Stadion des Fußballclubs Werder Bremen, ist ein Teil einer Tribüne eingestürzt. Verletzt wurde niemand, wie der Club mitteilt. Passiert sei es bei Umbauarbeiten in einem Teil des VIP-Bereichs. Dort sei eine tragende Säule beschädigt worden. Die Tribüne solle nun wieder repariert werden, so schnell wie möglich. Das erste Spiel von Werder Bremen in der neuen Bundesliga-Saison ist Anfang September. Zum Wetter. Am Donnerstag wird es beidseits der Alpen sonnig und heiß mit Höchstwerten zwischen 29 und 34 Grad. Im Westen bläst die Biese. Das waren Nachrichten von Radio SRF. Am Mikrofon und verantwortlich war Patrick Walter. SRF Verkehrsinfo von bald 0.06 Uhr. Auf der 1 St. Gallen Richtung Bern zwischen Zürich-Seebach und dem Gubristunnel stockender Verkehr wegen Bauarbeiten. Der linke Fahrstreifen ist gesperrt, die Fahrbahn ist daher auf einen Fahrstreifen verengt.
2: 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Hier hören Sie, was in Politik, Wirtschaft und Sport zu reden gibt. Heute Nigel Farage. Eine der berühmtesten und umstrittensten Figuren der britischen Politik tritt zurück. Zumindest für den Moment. Und Russland soll nun doch an den Olympischen Spielen teilnehmen können. Warum die Sanktionen aufgehoben worden sind, das schauen wir uns gleich an. Das und mehr gibt's jetzt bei 4x4. Ich bin Rina Telli. Hallo. Nigel Farage, der Chef der rechtspopulistischen Reform UK, hat überraschend seinen Parlamentssitz aufgegeben und angekündigt, dass er in der Ersatzwahl wieder antreten will. Es geht dabei um Vorwürfe, die in Großbritannien seit Wochen zu reden geben. Nigel Farage hat Geldgeschenke in Millionenhöhe bekommen und nicht deklariert. Wie begründet Farage dieses politische Manöver? Das wollte Nicolas Malzacher von Peter Stoiber wissen. Er ist freier Journalist in Großbritannien.
3: Ja, er hat in seiner sehr wütenden Ansprache am Dienstag gesagt, dass die Elite in den Medien und in der Politik versuche, ihn und seine Partei Reform UK zu stoppen und dass sie dies mit unlauteren Mitteln versuche. Die Affäre um diese Geldgeschenke sei ein Teil dieses Versuchs, denn er sei völlig unschuldig. Und Farage hat gesagt, dass er sich weigere, sein Schicksal dieser Elite zu überlassen. Darum wolle er jetzt das Volk entscheiden lassen in einer Nachwahl in seinem Wahlkreis Clacton-on-Sea. Er sagt, bei dieser Wahl werde dann das Volk gegen das Establishment antreten. Es sind große Worte, mit denen Farage hier hantiert. Aber wenn man sich die Fakten anschaut, dann lassen sie eine solche Interpretation kaum zu. Eine Verschwörung des Establishments gegen Farage gibt es nicht. Es geht einfach darum, dass er in eine Finanzaffäre verwickelt ist und die schafft ihm Probleme.
4: Was ist denn ganz konkret bekannt über diese Finanzaffäre, also über diese Gelder, die er bekommen hat?
3: Es geht einerseits um ein Geldgeschenk, das Farage 2024 von einem Kryptowährungsmilliardär namens Christopher Harbone erhalten hat, wenige Wochen vor seiner Wahl zum Parlamentsabgeordneten. Und dabei handelt es sich um satte 5 Millionen Pfund. Und die parlamentarischen Regeln besagen, dass alle Spenden in den 12 Monaten vor einer Wahl gemeldet werden müssen. Und das hat Farage nicht getan. Er sagt, das müsse er auch nicht, denn es sei ein persönliches Geschenk für ihn. Daran sei nichts Politisches, darum gäbe es auch keine Meldepflicht. Aber ob das zutrifft, das wird derzeit geprüft von der Kommission für parlamentarische Standards, die sich dieses Falls angenommen hat. Dann hat sich die Affäre am Sonntag ausgeweitet. Eine Zeitung hat enthüllt, dass Farage von einem zweiten Unternehmer Geschenke angenommen hat und ebenfalls nicht deklariert hat. Der Unternehmer heißt George Cottrell. Er hat zum Beispiel die Kosten übernommen für manche Angestellten von Farage oder für Sicherheitspersonal. Und er hat ihn in seinem Haus gleich beim Buckingham Palace in London wohnen lassen. Diese Enthüllung hat die Affäre erneut hochkochen lassen. Der Druck auf Farage hat sich erhöht. Und das war offenbar der Auslöser für seinen Rücktritt.
4: Und wie würden Sie das einschätzen? Das Ganze dreht jetzt schon seit Wochen. Farage wittert eine Verschwörung gegen sich, gegen Reform UK. Wie stark hat ihm das tatsächlich schon geschadet?
3: Die Affäre hat bei den Wählerinnen und Wählern schon Bedenken ausgelöst. Es geht um die Frage einer möglichen politischen Einflussnahme dieser Geldgeber. Und laut Umfragen hat auch die Hälfte der Reform-Anhänger solche Bedenken. Wie schädlich solche Affären sein können, das hat man schon ein paar Mal gesehen in den vergangenen Jahren in der britischen Politik. Skandale, die sich über Wochen hinziehen, viel Aufmerksamkeit in den Medien verursachen. Und die Politiker, die mittendrin stecken, werden konstant dazu befragt und können über überhaupt nichts anderes mehr reden. Und genauso war es auch bei Nigel Farage. Er hat in den vergangenen Wochen immer wieder sehr gereizt auf Fragen zu den Spenden, zu diesen Geldgeschenken geantwortet. Oft hat er dann die Fassung verloren, was bei ihm eher ungewöhnlich ist. Also man hat gesehen, dass ihm diese Affäre stark zusetzt und in Erklärungsnot bringt. Und wenn dann auch noch die Untersuchung des Komitees für parlamentarische Standards zum Schluss kommen sollte, dass Farage falsch gehandelt hatte, dann könnte er vom Parlament suspendiert werden. Und offenbar wollte Farage diesem möglichen Entscheid zuvorkommen. Also hat er eigenhändig seinen Rücktritt erklärt.
4: Und will dann eben gleich wieder antreten, will das Volk entscheiden lassen, quasi urteilen über ihn, über diese Geldgeschenke. Ist das eine Art Flucht nach vorne von Farage?
3: Ja, genau. Er will auch wieder die Initiative ergreifen damit, also dass er nicht ständig in der Defensive ist und sich rechtfertigen muss. Und er will wieder in die Rolle des Kämpfers gegen das Establishment schlüpfen. Denn in dieser Rolle gefällt er sich am besten. Das Problem bei der Finanzaffäre ist ja, dass es die Öffentlichkeit zeigt, wie eng der Kontakt zwischen Farage und einer Handvoll reicher Geldgeber ist und wie sehr die Reformpartei von diesen Leuten abhängig ist. Also dass Reform eigentlich eine sehr establishmentnahe Partei ist. Aber das ist nicht das Image, das Farage verbreiten will. Er will das genaue Gegenteil. Er will der Außenseiter sein, der Underdog, der die Elite herausfordert. Und er hofft, dass er mit seinem Rücktritt und einer erneuten Kandidatur wieder als dieser Außenseiter auftreten kann.
2: Peter Stoiber. Russland soll wieder an Olympischen Spielen mitmachen dürfen. Das Internationale Olympische Komitee hat nämlich die Sanktionen gegen Russland vorläufig aufgehoben. Russische Teams dürfen damit wieder an internationalen Wettkämpfen teilnehmen und sich auch für die Olympischen Spiele 2028 in Los Angeles qualifizieren. Was steckt hinter dieser Entscheidung? Das wollte Nicolas Malzacher vom Journalisten Johannes Aumüller wissen. Er berichtet für die Süddeutsche Zeitung über Sportpolitik. Für ihn ist das Argument des Internationalen Olympischen Komitees, Sport und Politik trennen zu wollen, nur bedingt glaubhaft.
5: Das IOC und auch zum Beispiel der Fußballweltverband FIFA tragen dieses Argument ja immer vor. Die Geschichte zeigt, sie setzen es gerade so ein, wie es ihnen passt. Just Russland ist ja auch ein gutes Beispiel dafür. Über viele, viele Jahre war das IOC sehr gnädig gegenüber Russland, sei es beim Staatsdopingskandal, sei es in den Anfangsmonaten des russischen Angriffskrieges gegen die Ukraine. Dann gab es eine kurze Phase der Konfrontation und jetzt wird es wieder zurückgedreht.
4: Was hat sich denn ganz konkret geändert? Also ich meine, dass man Sport und Politik trennen will, auf die Idee ist man ja jetzt nicht erst jetzt gekommen.
5: Das IOC musste sich sozusagen einen Weg überlegen, wie es wieder zurück zu dem alten Russland-nahen Zustand kommen konnte. Russland hat im Weltsport und in der olympischen Welt speziell traditionell sehr viel Einfluss. Speziell in den Nuller- und den Zehnerjahren hat sich das immer gezeigt. Russland hatte viele Großveranstaltungen. Russland hat sehr viel mitgemischt bei der Auswahl des Spitzenpersonals. Das ging bis hin zur Frage, wer im Jahr 2013 IOC-Präsident werden konnte. Und das wurde ja dann der Deutsche Thomas Bach. Und man kann durchaus die These wagen, dass er das ohne sozusagen die Zustimmung aus dem Kreml nicht geworden wäre. Und dann hat sich eben das IOC über einige Jahre sehr eng an Russlands Seite bewegt. Und im Jahr 2022, 2023 hatte sich aber die Sachlage insofern geändert, als dass das IOC eine Phase begonnen hat, wo es sich ein Stück weit näher an die westliche Welt sozusagen angelehnt hat. Es standen die Sommerspiele Paris 2024 bevor, die Winterspiele 2026 Cortina, eben auch die Sommerspiele 2028 Los Angeles. Und damals hat man ein bisschen mehr die westliche sozusagen Linie eingenommen. hat gleichzeitig beobachten müssen, wie Putin in diesem ganzen Konflikt auch mit dem Aufbau einer eigenen Sportwelt gedroht hat, eigene sozusagen Gegenspiele in Russland. Und dadurch gab es für einige Jahre, für 2 Jahre muss man letztlich sagen, oder gut 2 Jahre, diese Konfrontation. Und dann war aber auch klar, es muss sozusagen wieder zurückgedreht werden. Und die Tatsache, dass anders als noch 2022, 2023 jetzt eben auch Donald Trump US-Präsident ist und die ganze politische Gemengelage rund um Russland sich verändert hat und im Konflikt Westen gegen Russland, das hat das dann auch entsprechend nochmal beeinflusst.
4: Auf die aktuelle politische Gemengelage kommen wir gleich noch. Ich möchte zuerst kurz noch fragen, wie das ins Gewicht fällt, dass das IOC noch nicht entschieden hat, ob Russland auch mit der eigenen Flagge antreten darf, ob die russische Hymne zu hören sein wird. Also welche Rolle spielt das jetzt bei dieser Wiederannäherung, die Sie beschrieben haben?
5: Diese Wiederannäherung und Eingliederung, die vollzieht sich eigentlich in Etappen und Schritten. Man hatte schon im vergangenen Jahr erste einzelne Fachverbände, die Russland wieder zugelassen haben. Bei den Paralympischen Spielen war Russland wieder dabei. Kürzlich waren es dann die Schwimmer und so weiter. Jetzt kam das IOC mit dieser generellen Entscheidung. Also nach meiner Beobachtung ist das einfach nur der nächste logische Schritt, die nächste Etappe dann, dass auch Hymne und Flagge ganz klar wieder zugelassen werden. Es sind ja auch noch 2 Jahre bis dahin Zeit. Und ich bin mir sehr, sehr sicher, dass dann russische Hymne und russische Flagge zu sehen bzw. zu hören sein werden.
4: Und wieso macht das IOC das so Schritt für Schritt? Hofft man da irgendwie Widerstand zu vermeiden?
5: Ganz genau, das ist der Punkt. Es ist ja eine sehr komplizierte politische Gemengelage und man versucht, das durch diese Schritt-für-Schritt-Politik den ganz großen Knall und ganz großen Aufschrei zu vermeiden. Wenn man sich jetzt vorstellt, man hatte tatsächlich schon, ich sage jetzt mal bei den Winterspielen in Mailand und Cortina, aber auch eine Session des Internationalen Olympischen Komitees, da hätte man das natürlich auch entscheiden können. Da hätte das eine ganz andere Wucht produziert. Jetzt hat man diese Salami-Taktik und Scheibchentaktik angewandt. Und noch dazu kann man durchaus auch mal den Gedanken in den Raum werfen, dass es bestimmt auch kein Zufall ist, dass das just bei der Fußball-Weltmeisterschaft passiert, wo dann vielleicht die Aufmerksamkeit auch nochmal ganz anders absorbiert wird und wo es dann um Trumps Anrufe geht und so weiter. Also das IOC hat schon erkennbar eine Strategie gewählt, wie man diese hoch umstrittene und hochbrisante Rückkehr sozusagen möglichst leicht wieder in den Diskurs bringt.
4: Herr Aumüller, Sie haben vorhin gesagt, dass Sie damit rechnen, dass das IOC diese Salamitaktik weiterverfolgen wird, dass der nächste Schritt sein wird, dass Russland auch die Flagge zeigen darf, dass die Hymne gespielt werden darf. Sehen Sie noch irgendetwas, das der Rückkehr Russlands in die Integration in die Olympischen Spiele im Weg stehen kann?
5: Ehrlicherweise nein. Man darf in der Sportpolitik natürlich nie sagen, es kann immer irgendetwas passieren, aber wenn alles halbwegs erwartbar läuft, wird Russland wieder ganz normal Teil der olympischen Familie sein, auch der Sportfamilie dann sein. Die FIFA wird ja auch wieder in 4 Jahren die nächste Fußballweltmeisterschaft ausrichten, die UEFA in 2 Jahren die nächste Europameisterschaft. Auch da kann man dann wieder mit einer russischen Teilnahme rechnen. Und um den Bogen vielleicht noch eins weiter zu schlagen, es wird natürlich auch der Moment kommen, in dem darüber diskutiert werden wird, ob auch Sportgroßveranstaltungen in Russland wieder möglich sein werden.
2: Johannes Aumüller. Jetzt geht's nach Georgien, genauer nach Südossetien. Die Region an der Grenze zu Russland hat sich in den 90er Jahren von Georgien losgesagt. Das Ziel war Autonomie. Doch von diesem Traum ist wenig übrig. Heute wird die Region weitgehend von Russland kontrolliert. Das zeigt nun auch ein Wechsel an der Spitze der Regierung. Callum McKenzie berichtet für uns über Russland und Georgien. Nicolas Malzacher hat ihn gefragt, wer der neue Präsident ist und was seine Verbindungen nach Russland sind.
6: Der Mann heißt Marat Kambolov und er hat eine interessante Laufbahn hinter sich. Was aber in dieser Laufbahn nicht vorkommt, ist Südossetien, das er jetzt nominell anführt. Kambolov hat keine Verbindung zu Südossetien, außer dass er im benachbarten Nordossetien geboren wurde. Das ist ein Teil von Russland. Danach hatte er eine Karriere als Kreml-Funktionär, er war etwa stellvertretender Bildungsminister Russlands. Und dann Ende Mai dieses Jahres wurde er zum Berater des vorherigen Präsidenten von Südossetien ernannt, dann zum Premierminister und dann zum Interimspräsidenten. Also Marat Kambolov ist innerhalb von nur wenigen Wochen zur auf dem Papier wichtigsten Figur in eine Region aufgestiegen, mit der er vorher eigentlich gar nichts am Hut hatte.
4: Also schneller kann man die Karriereleiter in der Politik wahrscheinlich nicht emporsteigen. Was steckt hinter diesem Personalienwechsel?
6: Ja, anders als andere nicht anerkannte Kleinstaaten hat Südossetien eigentlich kaum eigene Autonomie. Beobachterinnen und Beobachter sagen, dass Südossetien von Spin-Doktoren im Kreml regiert und vom russischen Geheimdienst kontrolliert wird. Die Region ist ja auch von russischen Truppen besetzt. Das heißt, der rasante Aufstieg von Kambolov ist etwas, was in Moskau beschlossen wurde. Und Kambolov ist ja Russe, ist langjähriger Kreml-Beamter, ist kein Mann mit eigenen Ambitionen, allem Anschein nach, sondern einfach ein treuer Funktionär. Und bislang stammten die offiziellen Anführer von Südossetien wenigstens aus der Region selbst und waren Teil einer einheimischen Machtelite, auch wenn sie keine richtige Macht hatte. Und jetzt bekommen sie dort aber einen Präsidenten, der offenkundig einfach ein Statthalter aus dem Kreml ist.
4: Und was bedeutet das für den Status der Region, den politischen Status, den internationalen von Südossetien?
6: Es gibt Anzeichen dafür, dass das der erste Schritt zu einer formalen Annexion von Südossetien durch Russland sein könnte. Der abtretende Präsident von Südossetien, Alan Gagloev, hat in einer Abschiedsansprache gesagt, es gelte jetzt die, Zitat, Wiedervereinigung mit Russland voranzutreiben. Der Kreml hat solche Pläne danach dementiert, aber das Dementi wird schon bedeutend untergraben dadurch, dass Moskau gerade im Schnellverfahren einen loyalen Manager an die Spitze von Südossetien gesetzt hat. Außerdem hat Südossetien jüngst ein Abkommen unterzeichnet, das die juristischen Verbindungen zu Russland vertieft. Das Wort Abkommen muss man in Anführungszeichen setzen. Es ist ja nicht eine Abmachung zwischen zwei souveränen Staaten. Aber dass Russland diese Schritte zu einer offiziellen Annäherung der Region unternimmt, eine Region, die de jure ja zu Georgien gehört, das alles deutet darauf, dass der Weg für eine offizielle Einverleibung von Südossetien durch Russland bereitet werden könnte.
4: Wie hat jetzt Georgien auf diese Indizien, auf diesen Präsidentschaftswechsel in Südossetien reagiert?
6: Also Georgien anerkennt die von Russland gestützte Regierung in Südossetien nicht und spricht also nicht von einem Präsidentenwechsel. Aber hinter den Kulissen wird man besorgt sein, denke ich, über die Zeichen für eine mögliche Annexion. Die georgische Regierung hält zwar eine gewisse Distanz zu Russland, aber hat in den letzten Jahren die Verbindungen zum Westen gekappt und sie hat sich so in Moskau eine gewisse Gunst erarbeitet. Und noch im vergangenen Jahr kursierten Gerüchte, die georgische Regierung hoffe darauf, die abtrünnigen Gebiete Südossetien und Abchasien, das auch von Russland besetzt ist, von Moskau zurückzubekommen, quasi als Belohnung für Georgiens Abkehr von Europa. Aber wenn Russland jetzt trotzdem Südossetien annektiert, nachdem die georgische Regierung den EU-Traum von vielen Menschen in Georgien beerdigt hat, Proteste dagegen skrupellos niedergeschlagen hat, wenn dann trotzdem sozusagen der Dolchstoß von Russland kommt, könnte das für die Regierung in Georgien zu einem ernsthaften politischen Problem werden?
2: Sagt Korrespondent Callum McKenzie. Norwegen hat grünes Licht gegeben für eine Weltpremiere und baut nun den ersten Schiffstunnel überhaupt. Nördlich von Bergen soll an der Küste ein Tunnel entstehen, nicht für Autos und Lastwagen, sondern eben für Schiffe, die auf einer Wasserstraße eine Abkürzung nehmen sollen. Der 1,7 Kilometer lange Tunnel soll quer durch die Halbinsel Stad gebohrt werden, von einem Fjord zum anderen. Kostenpunkt umgerechnet über 700 Millionen Franken. Nicolas Malzacher hat Nordeuropa-Korrespondent Bruno Kaufmann gefragt, was sich Norwegen von diesem Großprojekt erhofft.
7: Ja, es erhofft sich direkt einmal drei Ziele, nämlich, dass die Schifffahrt entlang dieser Westküste, die eben sehr ausgesetzt ist, sicherer wird, verlässlicher und auch umweltfreundlicher. Aber Norwegen hofft natürlich auch damit ein bisschen die Peripherie des Landes zu stärken und möchte vor allem auch ein Zeichen setzen eben für seine Schifffahrt und auch die Fischwirtschaft.
4: Wie bedeutend ist denn diese Küstenregion ganz grundsätzlich für das Land?
7: Ja, ich würde sagen, es ist sehr bedeutend. Es ist ein bisschen die Achillessehne der langen norwegischen Küste. Die ist ja, wenn man einfach die Luftlinie betrachtet, 2000 Kilometer lang. Aber mit allen Fjorden und Inseln ist sie eben über 100.000 Kilometer lang. Und da gibt es eben viele Hindernisse. Und diese Halbinsel Stad, wo eben dieser Tunnel durchgebohrt werden soll, die ist wirklich sehr zentral, weil sie ist letztlich ein bisschen der Ort, wo die Schiffe eben raus müssen auf den Nordatlantik. Und dort ist es oft schlechtes Wetter. Und deshalb kann man auch ein bisschen sagen, Stad ist so ein bisschen der Gotthard Norwegens. Auch ein Unterschied zwischen dem Süden und Norden. Beim Wetterbericht zum Beispiel heißt es immer südlich oder nördlich von Stad.
4: Und dieser Abschnitt gilt als besonders gefährlich für die Schifffahrt. Es gibt viele Stürme und Unwetter und das haben Sie selbst auch ganz persönlich schon erlebt. Können Sie uns schildern, wie es dort zu und her geht?
7: Ja, ich bin immer wieder entlang der Küste auch unterwegs, vor allem auf den Postschiffen der Hurtigroute, aber manchmal auch auf Fähren. Und wenn man eben dann zu Stad kommt, da kann es eben passieren, und es ist mir passiert, dass ich da Stunden, wenn ich tagelang festsitze, weil eben die Wellen zu hoch sind. Und wenn es dann losgeht, geht es immer noch wirklich rauf und runter, stundenlang. Da muss man dann wirklich das Bett in der Kajüte nicht mehr verlassen. Und das sind ja Geschichten, die nicht nur ich erlebt habe, die sind eben schon seit Tausenden von Jahren so. Und es gibt Erzählungen aus der Wikingerzeit, die eben immer schon von dieser Umrundung der Stad-Halbinsel gewarnt haben.
4: Und genau da soll jetzt eben dieser Schiffstunnel Abhilfe schaffen, dass man nicht mehr um die Halbinsel herumfahren muss, sondern durch die Halbinsel hindurch, durch diesen Schiffstunnel. Jetzt ist es aber so, dass die norwegische Regierung dieses Projekt eigentlich stoppen wollte. Und jetzt gibt es aber doch eine Mehrheit dafür im Parlament. Wie ist es dazu gekommen?
7: Ja, das war jetzt über Jahre eigentlich ein klassischer Kampf, auch ein bisschen zwischen den urbanen Interessen, die vor allem von linken Parteien wahrgenommen werden, und eben ländlichen Interessen, wo die bürgerlichen Parteien in Norwegen stark sind. Und die jetzige sozialdemokratische Minderheitenregierung wollte eben letztlich diesen Tunnel nicht bauen, aber ihr Partner im Parlament, die Zentrumspartei, die wollte den, und dann kam es am Schluss zu einem Kuhhandel. Die Zentrumspartei sagte, okay, wir unterstützen euch bei der Klimapolitik, wenn er uns diesen Tunnel gibt. Und so ist es jetzt herausgekommen.
4: Und interessant ist ja, dass dieser Tunnel mitten im Meer gebaut werden muss. Er verbindet ja zwei Fjorde miteinander. Also, wie soll dieses Bauprojekt genau funktionieren?
7: Ja, wirklich. Also das ist natürlich aus tunnelbauerischer oder ingenieurtechnischer Perspektive höchst interessant, weil da kann man jetzt nicht mit einer Bohrmaschine auffahren wie bei Alpentunnels zum Beispiel. Ich meine, dieser Tunnel, der wird so groß werden, 36 Meter Breite, 50 Meter Höhe. Deshalb wird zunächst dann einmal ein erster Stollen hoch oben in der Höhe gebaut. Und dann wird nach unten gesprengt und gleichzeitig wird das Wasser auf beiden Seiten gedämmt, dass eben nicht Wasser eintritt. Und das wird dazu führen, dass am Schluss dann 6 Millionen Kubikmeter Gestein abtransportiert werden müssen. Zum Glück wird das in der Region gebraucht, weil es fehlt dort viel Baumaterial. Also man kann dann dieses Material aus diesem Tunnel wirklich auch im Westen Norwegens gut gebrauchen.
4: Es gibt schon seit dem 19. Jahrhundert Ideen für einen solchen Tunnel. 2032 soll er dereinst tatsächlich fertiggestellt sein. Inwiefern könnte das dann das Leben in den angrenzenden Gemeinden und Ortschaften verändern?
7: Ja, es wird sich natürlich schon verändern, weil im Moment eben an diesen Stellen, wo dieser Tunnel gebaut wird, da ist es sehr abgelegen, da kommen kaum Schiffe, und man hofft sich natürlich in dieser Region, in diesen Ortschaften einen zusätzlichen Zulauf an Geschäften, an Personen. Man hofft, dass der Tourismus steigt. Es wird natürlich eine enorme Aufmerksamkeit geben, aber ob dieser Boom dann nur positiv ist, ist eine andere Frage. Bereits im Vorfeld jetzt dieses Projektes gab es viele Einsprachen, weil man muss sich vorstellen, da gibt es eben auch Menschen, die haben diese Ruhe am Fjord, haben die auch genossen und haben deshalb sich gegen diesen Tunnel ausgesprochen, doch ihre Einsprachen sind abgewiesen worden, und zusammen jetzt mit der geglückten Finanzierung, mit dem politischen grünen Licht, kommt es also dazu, dass der erste große Schifffahrtstunnel am Meer wirklich gebaut wird.
2: Bruno Kaufmann. Und das war's für heute mit 4x4. Hier bei SRF 4 News geht's nun weiter mit den Nachrichten. Am Mikrofon Barina Telli.

0: Die Nachrichten von SRF um 12:30 mit Patrick Walter. Präsident Trump macht seine Drohung wahr. Die US-Armee nimmt Ziele im Iran ins Visier. Präsident Zelensky verbucht einen Erfolg. Der NATO-Gipfel verlief aus ukrainischer Sicht positiv. Und Bundesrat Rösti will internationale Regeln für KI. Eine übermäßige Regulierung brauche es aber nicht. Das Wetter: Der Donnerstag wird sonnig und heiß bei 29 bis 34 Grad. Die USA greifen erneut Ziele im Iran an. Das US-Militär sagt, es gehe darum, den Iran zu schwächen, sodass er die Schifffahrt in der Straße von Hormuz nicht mehr bedrohen könne. Aus dem Iran melden Nachrichtenagenturen Explosionen an verschiedenen Orten. Am Morgen hat US-Präsident Donald Trump am Rande des NATO-Gipfels in Ankara gesagt, die Waffenruhe mit dem Iran sei hinfällig. Das Rahmenabkommen für ein Ende des Konflikts gelte nicht mehr. Gleichzeitig drohte er mit weiteren Angriffen auf den Iran. Bereits vergangene Nacht hatten die USA Ziele im Iran beschossen, als Reaktion auf iranische Angriffe auf Handelsschiffe in der Straße von Hormuz. Die Ukraine könnte eine Lizenz erhalten, um selber Patriot-Flugabwehrraketen herzustellen. Das sagte US-Präsident Donald Trump bei einem Treffen mit dem ukrainischen Präsidenten Volodymyr Zelensky am Rand des NATO-Gipfels in Ankara. Verschiedene Fragen bleiben aber ungeklärt, etwa zur Finanzierung. Zelensky hat in letzter Zeit immer wieder mehr Patriot-Raketen gefordert im Krieg gegen Russland. Das Patriot-System sei das einzige, das gewisse russische Raketen abwehren könne. Außerdem stellen die NATO-Staaten der Ukraine finanzielle Unterstützung in Aussicht. Mindestens 140 Milliarden Euro in den nächsten 2 Jahren. Das steht in der Schlusserklärung des NATO-Gipfels. Ein erfolgreicher Gipfel für die Ukraine also, aber auch noch unter einem anderen Aspekt, wie SRF-Korrespondent Sebastian Ramspeck sagt.
1: Ich denke, der Haupterfolg für die Ukraine dieses Gipfels ist tatsächlich die Tatsache, dass der amerikanische Präsident Donald Trump nicht mehr diese Schlagseite zugunsten Russlands, zugunsten des Aggressors in diesem Krieg zu haben scheint. Er scheint eben wirklich auch gemerkt zu haben, dass in den vergangenen Wochen und Monaten die Ukraine einige recht spektakuläre militärische Erfolge verzeichnen konnte, und nichts überzeugt den amerikanischen Präsidenten mehr als Erfolg, sicher mehr Erfolg als Völkerrecht oder andere Erwägungen.
0: So Sebastian Ramspeck in der Sendung 10 vor 10. In die Schweiz. Der Bund wiederholt bei wichtigen Informatikprojekten frühere Fehler. Zu diesem Schluss kommt die Eidgenössische Finanzkontrolle EFK in einem neu veröffentlichten Bericht. Es gehe um Vorhaben, die viele Ressourcen brauchten und bei denen es große Risiken gebe. Bei den Projekten der letzten beiden Jahre sieht die EFK unter anderem folgende Probleme: Planungen seien unvollständig oder der Übergang in den laufenden Betrieb sei ungenügend vorbereitet. Es komme zu Verzögerungen und Mehrkosten. Im Bericht ging es auch um das Projekt zur Modernisierung der Auszahlung von Arbeitslosengeldern, bei dessen Einführung es Anfang Jahr Probleme gab. Tausende Arbeitslose erhielten ihr Geld deutlich verspätet. Der Umgang mit künstlicher Intelligenz soll reguliert werden, aber in einem möglichst schlanken Rahmen. Das hat Bundesrat Albert Rösti gesagt an einem Treffen zu KI in Genf. Es brauche internationale Zusammenarbeit, um künstliche Intelligenz sicherer zu machen. Es sei Sache der UNO, dafür Regeln auszuarbeiten. Eine übermäßige Regulierung solle man aber vermeiden. Die Schweiz ist im nächsten Jahr Gastgeberin des Weltgipfels zu künstlicher Intelligenz. Erwartet werden neben Staats- und Regierungschefinnen und Chefs auch zahlreiche Ministerinnen und Minister. Rösti sagte, als neutrale Vermittlerin können die Schweiz an diesem KI-Gipfel gute Ratschläge geben. 2 Meldungen in Kürze. Wegen der Trockenheit darf man an vielen Orten in der Schweiz draußen kein Feuer machen. Absolute Feuerverbote gelten im gesamten Tessin, im Wallis und in Teilen von Graubünden. In praktisch allen nördlichen Kantonen gilt bis auf Weiteres ein Feuerverbot im Wald und in Waldesnähe. Mehr als 9000 Sportbegeisterte haben in Zürich an der Seeüberquerung teilgenommen. Sie schwammen vom Müttengä am linken Seeufer einmal quer durch das Seebecken bis nach Tiefenbrunnen. Das ist eine Strecke von 1,5 Kilometern. Größere Zwischenfälle gab es laut den Organisatoren nicht. Dann eine Meldung aus Deutschland. Im Weserstadion, dem Stadion des Fußballclubs Werder Bremen, ist ein Teil einer Tribüne eingestürzt. Verletzt wurde niemand, wie der Club mitteilt. Passiert sei es bei Umbauarbeiten in einem Teil des VIP-Bereichs. Dort sei eine tragende Säule beschädigt worden. Die Tribüne solle nun wieder repariert werden, so schnell wie möglich. Das erste Spiel von Werder Bremen in der neuen Bundesliga-Saison ist Anfang September. Zum Wetter. Es wird beidseits der Alpen sonnig und heiß mit Höchstwerten zwischen 29 und 34 Grad. Im Westen bläst die Biese. Das waren Nachrichten von Radio SRF, verantwortlich Patrick Walter.
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3: Heute mit Bodo Frick und der Frage, ob das Reisen nicht mehr so funktioniert wie früher einmal. Davon handelt das Buch «Travel is Broken». Und es geht um Wasserfälle, Bergpanoramen, Gletscher, Wald und Meer. Solche Landschaftsbilder begegnen uns aktuell im Kunstmuseum Winterthur. Und in Winterthur beginnen wir die heutige Sendung auch gleich in der Fotostiftung Schweiz. Die widmet dem Schweizer Fotografen André Pohl eine große Ausstellung mit dem Titel «Polyversum». André Pohl ist Fotograf aus Leidenschaft. Seine Bilder sind im Nachrichtenmagazin «Facts» erschienen, in der Weltwoche, im «Tagimagi», im «Zeitmagazin», im «Geo». Elinor Landmann hat André Pohl getroffen im Rahmen seiner Ausstellung in der Fotostiftung in Winterthur.
4: Ein dezentes Poloshirt, eine feine Brille, kurze Hosen. André Pohl ist kein schräger Vogel. Aber seine Fotos, die fallen auf. Sie sind wiedererkennbar. Sie haben einen bestimmten Dreh. Egal, ob Pohl in Japan Gangster fotografiert oder in der Schweiz Vorgärten. Seine Bilder sind spannend, voller Leben, voller Gegensätze. Sie verlocken. Man will gleich anfangen, die dazugehörigen Artikel zu lesen. Und immer haben diese Bilder eine Pointe. Warum eigentlich?
5: Also, wenn du gerne Basketball spielst, kannst du auch nicht auf Fußball spielen. Und das ist für mich in der Fotografie das Gleiche. Ich habe natürlich auch irgendwann mal gemerkt, das mache ich gerne. Das funktioniert nicht nur für mich, sondern es funktioniert halt auch für Betrachterinnen. Hätte auch anders kommen können. Ja, das weiß ich nicht. Oder?
4: Das Geschichten erzählen, das auf Pointen verdichten, das liegt André Pohl. Er kann es einfach sehr gut. Geprägt hat ihn, dass er lange Zeit Bildkolumnen machte. Ein Bild pro Woche, das ähnlich viel aussagt wie ein Text.
5: Durch das, dass ich als Fotograf sehr oft Kolumnen gemacht habe, sehr oft

0: Dollarsignet an ein Schaufenster malen. Und dann bist du dort und wartest.
1: André Pohl kann warten. Das sieht man seinen Fotos an. Er wartet, bis man ihn vergisst. Und der Mann, der die Dollarzeichen malt, näher kommt.
0: Und die zwei, das Paar, sind völlig entgeistert und begeistert, haben dem zugeschaut. Oder? Und das ist das Bild geworden, weil das halt wie komprimiert, was an so einem Samstagnachmittag passieren kann. Ja.
1: Neben dem Flair für Situationen braucht ein gutes Bild viel Recherche, sagt André Pohl.
0: Wenn ich nichts weiss, sehe ich die Bilder nicht. Wenn ich irgendwo hingehe und einfach so vor mich hinblöterlen und keine Ahnung habe, können keine Bilder entstehen. Ich sehe es nicht.
1: Sehen und lachen. Zum Beispiel wegen des frühen Fotos von 1992, Schwingfest in Lützelflüe. Zu sehen sind vier Kühe und in der Luft so Dinger. Drohnen? Nein. Drachen? Mm-mm. Ah, Fahnen. Aber die Fahnenschwinger, die sieht man nicht. Wie absurd so ein Schwingfest eben auch wirken kann, das erzählt das Foto von André Pohl. Ein anderes Bild zeigt einen Mann, der verbissen seinen Rasen mäht. Kampf gegen die Natur im Vorgarten. Der Rasen lässt sich wohl trimmen, am Schluss gewinnt er aber doch und wächst einfach wieder nach. Vielleicht ist das ja auch schlicht und einfach ein sehr gutes Bild der Schweiz. So viel der Fotograf André Pohl international unterwegs war, er hat oft und viel in der Schweiz fotografiert.
0: Ich habe immer gefunden, wenn ich für mich das Gefühl habe, dass ich gut fotografiere, dann muss ich das am banalsten Ort umdrecken, um bei mir daheim zu können. Und wenn ich dann Bilder reinbringe, wo ich finde, ja, das ist interessant, dann kann ich ein gutes Gefühl haben. Schwierig.
2: Sagt der Schweizer Fotograf André Pohl. Die Ausstellung mit seinen Werken Polyversum in der Fotostiftung Schweiz läuft bis Anfang Dezember. Wir bleiben gleich in Winterthur. Wer dort aktuell das Kunstmuseum besucht, begegnet im obersten Stock einer Vielzahl von Landschaftsbildern. Wasserfälle, Bergpanoramen, Gletscher, aber auch Szenen im Wald oder am Meer. Das Kunstmuseum hat rund 130 solcher Freilichtölstudien um 1800 zusammengetragen aus Privatsammlungen und anderen Museen in Europa. Der deutsche Bestsellerautor und Kunsthistoriker Florian Illies hat die Ausstellung mitkuratiert. Igor Basic hat mit Florian Illies über die Besonderheit der Kunstwerke gesprochen.
3: Ein kleines Ölbild in der Ausstellung, nur 14 x 23 cm groß, hat es dem Kunsthistoriker Florian Illies besonders angetan. Es stammt vom französischen Maler Jean-Baptiste Camille Corot, der 1825 das Panorama über den Dächern Roms eingefangen hat. Florian Illies schwärmt.
4: Da ist er in Rom und dann malt er auf kleinstem Raum etwas, was man kaum in Worte fassen kann, weil es eigentlich nur eine braune Häuserlandschaft ist, Dächer und darüber der römische Himmel, auch überhaupt nicht spektakulär, aber hinten leuchtet der Petersdom mit seiner Kuppel hervor und die ganze Blickachse ist in einer Weise modern, dass man es frühestens den Impressionisten zugetraut hätte, so zu malen, also einer Zeit um 1870, 80, nein, aber der malt 1825.
3: Jean-Baptiste Camille Corot ist einer von vielen jungen Malern, die um 1800 herum aus ganz Europa nach Italien pilgerten, um die mediterrane Landschaft und die südlichen Lichtstimmungen einzufangen. Dank neuen Ölfarben, die schneller trockneten, war es erstmals möglich, auch mit Öl unter freiem Himmel zu malen. Zunächst nur kleinformatig, skizzenhaft, in Form von sogenannten Ölstudien, die dann im Atelier als Vorlage für die großen Gemälde dienten. Das Besondere ist.
4: Diese Studien gelten als die wahren großen Kunstwerke dieser verschiedenen Künstler. Ihre Hauptwerke sind völlig vergessen und interessieren sehr wenige Menschen, aber diese Studien, diese spontanen, direkten Vorarbeiten sind das, worin wir glauben, die Seele, das Wesen des Künstlers zu sehen, aber auch dessen Virtuosität viel mehr erkennen.
3: Der deutsche Kunsthistoriker und Bestsellerautor Florian Illies wirkte im Kunstmuseum Winterthur schon bei der großen Caspar-David-Friedrich-Ausstellung vor 3 Jahren mit. Im Nachklang kam die Idee, eine Ausstellung über frühe Freilichtölstudien zu machen. Die Qualität und die Quantität der Ausstellung mit rund 130

0: Werken aus ganz Europa ist nicht zuletzt ein Verdienst des ehemaligen Auktionars Florian Illies.
1: Mein Beitrag liegt auch darin, dass ich sehr, sehr viele Werke in Privatsammlungen kannte und aktivieren konnte, die hier das allererste Mal öffentlich zu sehen sind. Also das gehört natürlich auch dazu, Bilder zu finden, zu identifizieren, hierher zu bringen, Überzeugungsarbeit zu leisten bei den Museen in Deutschland, in Paris, den privaten Leihgebern, die Bilder hierher zu geben. Also ich glaube, wir haben da sehr schön Hand in Hand gearbeitet.
0: Hand in Hand mit Hauskurator David Schmidhauser, der unter anderem für die Schweizer Freilichtölstudien zuständig war. Denn, so Florian Illies, auch Schweizer Künstler wie etwa Kaspar Wolf oder Johann Ludwig Aberli begannen um 1800 herum, auch ohne nach Italien zu reisen, die Schweizer Natur unter freiem Himmel in Ölskizzen festzuhalten.
1: Weil sie einfach Kinder ihrer Zeit waren, in einer ähnlichen Weise geschaut, neu geschaut haben und gesagt haben, ich will diese Gletscher malen, ich will diese Berge malen und ich will sie nicht immer nur als Postkartenmotiv malen, sondern ich will sie in ihrer auch bedrohlichen Natur zeigen, in ihrer elementaren Wucht des Eises, der Gletscher, des Schnees, der Höhe der Berge. Das kann man eben in dieser unmittelbaren Ölstudie sehr viel besser als in diesen klassischen Gemälden.
0: Ein Highlight der Ausstellung ist schließlich das legendäre Amalfi-Skizzenbuch des deutschen Malers Karl Blechen, ein Meisterwerk aus Licht, Schatten und bewusster Leerstelle. Nur schon deswegen lohnt sich aktuell ein Besuch im Winterthurer Kunstmuseum.
2: Die Ausstellung im Kunstmuseum Winterthur heißt «Zur Sonne, zur Freiheit». Sie beinhaltet frühe Freilichtölstudien um 1800 herum. Die Ausstellung ist noch bis am 25. Oktober zu sehen.
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2: Sommer bedeutet für viele Ferien und Ferien heißt für viele Reisen. Damit sind meistens hohe Erwartungen verknüpft, ob Strandferien oder Städtetrip, ob Kulturreise oder Velotour. Es gilt in kurzer Zeit möglichst viel zu erleben und sich maximal zu erholen. Oft aber erfüllt die Reise die Erwartungen nicht. Woran das liegt, darüber hat der Autor und Journalist Philipp Lage ein Buch geschrieben. Der Titel ist provokant: Travel is broken. Reisen funktioniert nicht mehr wie bisher, sagt er. Aber es gibt Alternativen. Sabine Bitter.
4: Noch nie, so scheint es, war das Reisen so günstig und einfach. Billigflüge und Buchungsportale machen's möglich. Trotzdem kehren manche Reisende unzufrieden zurück. Das Check-in war online, den Gastgeber hat man nie gesehen. Das Essen im Hotel war all-inclusive, aber 0815. Der Strand war überfüllt, die Sehenswürdigkeiten wurden überrannt. Von Erholung gar nicht zu reden. Warum das Reisen oft enttäuscht? Damit hat sich Reisejournalist Philipp Lage befasst.
5: Ich glaube, weil wir in zu kurzer Zeit zu viel wollen und gar nicht mehr auf Reisen eigentlich uns den Raum geben, Erfahrungen zu machen, die uns herausfordern, verändern, berühren, die sich auch vielleicht manchmal unserer Kontrolle entziehen. Also ich sage gerne, wir wollen uns die Welt verfügbar machen. Der Tourismus will die Welt verfügbar machen.
4: Und das immer schneller.
5: Wir haben das Tempo und die Effizienz des Reisens extrem erhöht. Wir haben diese Bewertungskultur des Internets, dass wir immer schon alles über Orte wissen, an die wir reisen. Und das macht es sozusagen dem realen, dem echten Reisen dann viel, viel schwerer, diesen Erfahrungsraum zu bieten, der das Reisen ja sein kann und auch einmal war.
4: Doch die Erwartungen bleiben hoch. Schweizer Haushalte haben 2025 für Reisen über 19 Milliarden Franken ausgegeben. 3 Milliarden mehr als noch 10 Jahre zuvor. Tendenz steigend, unterbrochen nur durch die Pandemie. Reisen ist nicht nur eine beliebte Freizeitbeschäftigung, sondern dient auch als Statussymbol. Viele Stempel im Pass und spektakuläre Posts in den sozialen Medien signalisieren Weltläufigkeit und ausreichende Finanzen. Die Angst, etwas zu verpassen, wird zum Begleiter und fördert zugleich den Massentourismus. Dagegen wehrt sich vermehrt die ansässige Bevölkerung, von Amsterdam über Barcelona bis Venedig. Beliebte Touristenorte schränken Anbieter von Ferienwohnungen ein, erheben Bettensteuern oder einen Eintrittspreis. In Iseltwald am Brienzersee kostet ein Selfie am Schiffssteg mittlerweile 5 Franken. Der Tourismus wirft auch ökologische Fragen auf. Fliegen wir oder nehmen wir den Zug? Flitterwochen auf den Malediven oder im Murtatal? Ein Bad in der Blauen Lagune auf Island oder doch im Halvilersee? Auch soziale Fragen stellen sich. Sind unsere Träger beim Trekking versichert? Lassen wir uns in Lima von Kindern bedienen? Buchen wir eine Tour durch die Slums von Mumbai?
5: Es gibt eine große kognitive Dissonanz. Im Grunde will man sich diese schöne Zeit nicht kaputt machen lassen durch negative Gedanken, durch ein schlechtes Gewissen auch. Und dann wird das auch ja, ganz gut und gerne mal verdrängt, was das für Folgen hat.
4: Kritisiert Philipp Lage. Er beschreibt problematische touristische Eskapaden in seinem Buch sehr plastisch, aber ohne moralischen Zeigefinger. Er will uns das Reisen nicht austreiben, spricht sich aber für eine andere Haltung aus. Weniger ist mehr, lautet die Devise. Er empfiehlt, langsamer und bewusster unterwegs zu sein, ohne Bucketlist, die ein TripAdvisor vorgibt, dafür mit einem persönlichen Reisekompass, der sich an den eigenen Bedürfnissen und an Offenheit orientiert.
5: Dass man mit der Welt und den Menschen eigentlich in eine Verbindung tritt und in einen Austausch und wirklich das Gefühl hat, Orte, Situationen und Begegnungen machen was mit mir, die verändern mich, die schicken mich als, wenn auch nur vielleicht in kleinen Teilen, jemand anders zurück als derjenige, der aufgebrochen ist.
2: Das war der Journalist Philipp Lage. Sein Buch heißt «Travel is Broken – Warum Reisen oft enttäuscht und wie wir es neu entdecken können». Es ist im Kösel Verlag erschienen. Und zum Schluss geht es um eine Ikone der Sterbeforschung, Elisabeth Kübler-Ross. Die Schweizer Psychiaterin hat den Umgang mit dem Sterben maßgebend geprägt. Und über sie habe ich heute Morgen mit Florian Hauser gesprochen.
6: Heute wäre Kübler-Ross 100 Jahre alt geworden.
2: Ja, und dieses Jubiläum nehmen eben heute die Neue Zürcher Zeitung und die CH Media Zeitung zum Anlass, um Leben und Werk von Elisabeth Kübler-Ross zu würdigen. Anna Elsner hat den Artikel in der NZZ geschrieben. Sie forscht selbst im Bereich Medizin, Krankheit und Sterben und bezeichnet Elisabeth Kübler-Ross als die Grande Dame der Sterbeforschung.
6: Eine, die sich auskennt, also da schreibt jemand über Elisabeth Kübler-Ross, die ihr fachlich sehr nahe ist.
2: Ja, das kann man sagen. Anna Elsner sieht das 100-Jahr-Jubiläum von Kübler-Ross deshalb als Anlass, sie neu zu entdecken, als Pionierin der Sterbeforschung, als durchsetzungsstarke Frau der Nachkriegszeit, als Meisterin der Selbstinszenierung und auch als durch und durch widersprüchlichen Menschen.
6: Das klingt nach einem sehr gehaltvollen Artikel. Bodo, trotzdem vielleicht jetzt erstmal die banale Frage, warum hat sich Elisabeth Kübler-Ross so sehr für das Sterben interessiert?
2: Ja, Anna Elsner verweist ja auf die Autobiografie von Kübler-Ross, in der die Medizinerin ihr Interesse am Sterben und am Tod in ihrer Kindheit verortet. Dazu habe unter anderem eine Lungenentzündung gehört, wegen der sie im Spital gewesen ist und dort ihre Erfahrungen gemacht hat mit der entmenschlichten Medizin, wie sie es nannte. Und ein Unfall eines Nachbarn, der darauf im Sterben lag. Kübler-Ross sei demnach schon früh mit der Endlichkeit des Lebens konfrontiert worden.
6: Und das hat sie dann zeitlebens begleitet?
2: Ja, nach ihrem Medizinstudium in der Schweiz ist sie in die USA gegangen. Ein wichtiger Meilenstein in ihrer Karriere waren in den 1960er Jahren dann ihre Interviews mit sterbenden Menschen, woraus dann ihr Buch «On Death and Dying» entsprungen ist, mit dem Elisabeth Kübler-Ross auf einen Schlag weltberühmt wurde. In ihrem Buch waren auch die Transkripte enthalten der Interviews, die sie mit den sterbenden Menschen geführt hatte.
6: Du hast zu Beginn die Autorin des NZZ-Artikels zitiert. Elisabeth Kübler-Ross sei auch ein widersprüchlicher Mensch gewesen. Was meint sie damit?
2: Ja, da gibt es ein paar Stellen im Artikel, die darauf eingehen. Die entscheidendste ist aber wohl gegen Ende, als Anna Elsner den Umgang von Kübler-Ross mit ihrem eigenen Sterben beschreibt. Es habe sich nämlich herausgestellt, dass sie damit gerungen hat, was gezeigt hat, dass die lebenslange Beschäftigung mit dem Tod nicht zwangsläufig dazu führe, dass einem das eigene Sterben dann leichter fallen würde. Dieses letzte Kapitel im Leben von Elisabeth Kübler-Ross habe ihre Überzeugung eindrücklich sichtbar gemacht, nämlich, dass Sterben unerträglich sei, aber das Sprechen darüber es immerhin ein wenig leichter ertragen lasse.
6: Die Stimme der Sterbenden, so der Titel des Artikels heute in der NZZ zum 100-jährigen Jubiläum der Sterbeforscherin Elisabeth Kübler-Ross. Und übrigens gab es auch gerade eine Sternstunde Philosophie zu diesem Jubiläum und die finden Sie auf srf.ch. Da müssen Sie einfach nach Elisabeth Kübler-Ross sich auf die Suche begeben.
2: Und das war es für den Moment aus Kultur und Gesellschaft. Am Mikrofon war Bodo Frick.
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8: Er ist wahrscheinlich der bekannteste Zauberer der Welt. Harry Potter, der Junge, mit dem man in die magische Welt rund um Hogwarts eintauchen kann. Heute, vor 26 Jahren, erschien in Großbritannien und den USA der vierte Teil in den Buchläden. Die Tageschronik von Lara Christen.
9: Die ersten drei Bücher hatten bereits zahlreiche Kinder begeistert. Dementsprechend war der Andrang für den vierten Teil, Harry Potter und der Feuerkelch, groß. Die Buchläden reagierten und öffneten ihre Türen bereits um Mitternacht, wie SRF damals berichtete.
10: Punkt Mitternacht. Das meistersehnte Kinderbuch aller Zeiten ist endlich da. Die Buchläden verlängerten ihre Öffnungszeiten und die Kinder waren ganz aus dem Häuschen.
9: Hunderttausende Exemplare gingen allein am ersten Verkaufstag weg. In Großbritannien wurde der Verkaufsstart auch größer inszeniert. So fuhr beispielsweise am Londoner Bahnhof King's Cross der Hogwarts-Express ein. Jener Zug, der die kleinen Zauberer und Hexen jeweils zu ihrer magischen Schule fährt. Auch die Buchautorin J.K. Rowling ließ sich diesen Anblick nicht entgehen und zeigte sich überwältigt.
10: Dass meine Bücher irgendwann gedruckt werden, das habe ich mir gewünscht. So einen Rummel habe ich nicht im Traum erwartet. Es ist wunderbar.
9: Und der Hype um Harry Potter beschränkte sich nicht nur auf den englischsprachigen Raum. Einige Monate später, im Oktober, erschien dann auch die deutsche Fassung des Buches. Auch hierzulande öffneten die Buchläden dafür um Mitternacht und empfingen kleine und große Fans der Reihe.
11: Ich habe alle drei schon viermal gelesen.
12: Und jetzt? Lese ich denn heute Nacht?
11: Ja klar. Ich komme von meiner Gotte immer Büchergutsche über und jetzt habe ich mir extra ein bisschen aufgespart, um jetzt hier noch den vierten kaufen.
9: Der vierte Band, Harry Potter und der Feuerkelch, dreht sich hauptsächlich um das Trimagische Turnier, bei welchem drei Zaubererschulen mit jeweils einem oder im Fall von Hogwarts mit zwei Champions in einem Wettkampf gegeneinander antreten. Aber am Anfang des Buches steht noch ein weiteres Großereignis im Fokus.
13: Als Minister für Zauberei ist es mir ein wirklich besonderes Vergnügen, heute Abend jeden einzelnen von Ihnen hier zu begrüßen zum Endspiel der 422. Quidditch-Weltmeisterschaft. Lasst das Spiel beginnen!
9: Genau heute vor 26 Jahren wurde man durch den vierten Harry Potter Band an eine Quidditch-Weltmeisterschaft entführt. Und heute, vor genau 14 Jahren, konnte man dann in England auch eine live erleben. 2012 fanden in Oxford die Quidditch Summer Games statt. Natürlich mit gewissen Einschränkungen. Fliegende Besen wurden nicht benutzt. Die SRF-Sendung 100 Sekunden Wissen erklärte die Regeln für nicht-magisches Quidditch mal so.
14: Statt eines Besens klemmen sich die Spieler einen Plastikstab zwischen die Beine und rennen damit über das Spielfeld. Statt einem Ball sind 5 Bälle im Spiel. Die Bälle sollen durch Ringe des gegnerischen Teams geworfen werden. Und man kann sie dazu nutzen, um Mitspieler von ihrem fiktiven Besen zu schießen.
9: Und dann gibt's da noch den goldenen Schnatz. In der Harry Potter Welt ist das ein kleiner, flinker, goldener Ball mit Flügeln.
14: Im realen Quidditch ist das ein echter Mensch, der sich eine Socke mit einem Tennisball hinten an der Hose befestigt hat. Wer den in die Finger bekommt, beendet das Spiel.
9: Weltweit gibt es mittlerweile hunderte Quidditch-Teams. Auch in der Schweiz wird der Sport ausgeübt. Und seit den Quidditch Summer Games werden auch regelmäßig Weltmeisterschaften ausgetragen. Seit 2022 heißt es aber nicht mehr Quidditch, sondern Quadball-Weltmeisterschaft. Die Organisatoren begründeten die Umbenennung des Sports unter anderem damit, dass sie sich von der in Kritik geratenen Harry Potter-Autorin J.K. Rowling distanzieren wollten. Die nächste Quadball-Weltmeisterschaft soll 2027 stattfinden.
8: Die Tageschronik von Lara Christen.

0: Die Nachrichten von SRF um 1 mit Patrick Walter. Die USA greifen erneut Ziele im Iran an. Das US-Militär sagt, es gehe darum, den Iran zu schwächen, sodass er die Schifffahrt in der Straße von Hormuz nicht mehr bedrohen könne. Aus dem Iran melden Nachrichtenagenturen Explosionen an verschiedenen Orten. US-Präsident Donald Trump erklärt, die Angriffe seien eine Vergeltungsmaßnahme, weil der Iran Schiffe in der Straße von Hormuz beschossen habe. Und er droht, wenn der Iran erneut Handelsschiffe angreife, würden die USA noch heftiger zurückschlagen. Bereits gestern Morgen hatte US-Präsident Donald Trump erklärt, die Waffenruhe mit dem Iran sei hinfällig, das Rahmenabkommen für ein Ende des Konflikts gelte nicht mehr. In der Schweiz, der Bund wiederholt bei wichtigen Informatikprojekten frühere Fehler. Zu diesem Schluss kommt die eidgenössische Finanzkontrolle EFK in einem neu veröffentlichten Bericht. Es gehe um Vorhaben, die viele Ressourcen brauchten und bei denen es große Risiken gebe. Bei den Projekten der letzten beiden Jahre sieht die EFK unter anderem folgende Probleme. Planungen seien unvollständig oder der Übergang in den laufenden Betrieb sei ungenügend vorbereitet. Es komme zu Verzögerungen und Mehrkosten. Im Bericht ging es auch um das Projekt zur Modernisierung der Auszahlung von Arbeitslosengeldern, bei dessen Einführung es Anfang Jahr Probleme gab. Tausende Arbeitslose erhielten ihr Geld deutlich verspätet. Zwei Meldungen kurz zusammengefasst. Vor knapp 9 Jahren ist vor der argentinischen Küste ein Militär-U-Boot gesunken. Nun hat ein Gericht den früheren Chef der U-Boot-Flotte verurteilt zu einer 3-jährigen Freiheitsstrafe auf Bewährung. Er habe seine Pflichten verletzt und fahrlässig gehandelt. Beim Untergang des U-Boots 2017 starben 44 Seeleute. An der Suche nach dem U-Boot beteiligten sich damals zahlreiche Schiffe aus verschiedenen Ländern. Im Weserstadion, dem Stadion des deutschen Fußballclubs Werder Bremen, ist ein Teil einer Tribüne eingestürzt. Verletzt wurde niemand, wie der Club mitteilt. Passiert sei es bei Umbauarbeiten. Es sei eine tragende Säule beschädigt worden. Die Tribüne soll nun repariert werden, so schnell wie möglich. Dann das Wetter. Es wird sonnig und heiß bei 29 bis 34 Grad. Das waren Nachrichten von Radio SRF. Verantwortlich war Patrick Walter. SRF Verkehrsinfo von 1.02 Uhr. Auf der 1 St. Gallen Richtung Bern zwischen Zürich-Seebach und dem Gubristunnel stockt der Verkehr wegen Bauarbeiten. Der linke Fahrstreifen ist gesperrt und die Fahrbahn ist deshalb auf einen Fahrstreifen verengt.
1: 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Hier hören Sie, was in Politik, Wirtschaft und Sport zu reden gibt. Heute Nigel Farage. Eine der berühmtesten und umstrittensten Figuren der britischen Politik tritt zurück. Zumindest für den Moment. Und Russland soll nun doch an den Olympischen Spielen teilnehmen können. Warum die Sanktionen aufgehoben worden sind, das schauen wir uns gleich an. Das und mehr gibt's jetzt bei 4x4. Ich bin Rina Telli. Hallo. Nigel Farage, der Chef der rechtspopulistischen Reform UK, hat überraschend seinen Parlamentssitz aufgegeben und angekündigt, dass er in der Ersatzwahl wieder antreten will. Es geht dabei um Vorwürfe, die in Großbritannien seit Wochen zu reden geben. Nigel Farage hat Geldgeschenke in Millionenhöhe bekommen und nicht deklariert. Wie begründet Farage dieses politische Manöver? Das wollte Nicolas Malzacher von Peter Stoiber wissen. Er ist freier Journalist in Großbritannien.
2: Ja, er hat in seiner sehr wütenden Ansprache am Dienstag gesagt, dass die Elite in den Medien und in der Politik versuche, ihn und seine Partei Reform UK zu stoppen und dass sie dies mit unlauteren Mitteln versuche. Die Affäre um diese Geldgeschenke sei ein Teil dieses Versuchs, denn er sei völlig unschuldig. Und Farage hat gesagt, dass er sich weigere, sein Schicksal dieser Elite zu überlassen. Darum wolle er jetzt das Volk entscheiden lassen in einer Nachwahl in seinem Wahlkreis Clacton-on-Sea. Er sagt, bei dieser Wahl werde dann das Volk gegen das Establishment antreten. Es sind große Worte, mit denen Farage hier hantiert. Aber wenn man sich die Fakten anschaut, dann lassen sie eine solche Interpretation kaum zu. Eine Verschwörung des Establishments gegen Farage gibt es nicht. Es geht einfach darum, dass er in eine Finanzaffäre verwickelt ist und die schafft ihm Probleme.
3: Was ist denn ganz konkret bekannt über diese Finanzaffäre, also über diese Gelder, die er bekommen hat?
2: Es geht einerseits um ein Geldgeschenk, das Farage 2024 von einem Kryptowährungsmilliardär namens Christopher Harbon erhalten hat, wenige Wochen vor seiner Wahl zum Parlamentsabgeordneten. Und dabei handelt es sich um satte 5 Millionen Pfund. Und die parlamentarischen Regeln besagen, dass alle Spenden in den 12 Monaten vor einer Wahl gemeldet werden müssen. Und das hat Farage nicht getan. Er sagt, das müsse er auch nicht, denn es sei ein persönliches Geschenk für ihn, daran sei nichts Politisches, darum gäbe es auch keine Meldepflicht. Aber ob das zutrifft, das wird derzeit geprüft von der Kommission für parlamentarische Standards, die sich dieses Falls angenommen hat. Dann hat sich die Affäre am Sonntag ausgeweitet. Eine Zeitung hat enthüllt, dass Farage von einem zweiten Unternehmer Geschenk angenommen hat und ebenfalls nicht deklariert hat. Der Unternehmer heißt George Cottrell. Er hat zum Beispiel die Kosten übernommen für manche Angestellten von Farage oder für Sicherheitspersonal. Und er hat ihn in seinem Haus gleich beim Buckingham Palace in London wohnen lassen. Diese Enthüllung hat die Affäre erneut hochkochen lassen. Der Druck auf Farage hat sich erhöht. Und das war offenbar der Auslöser für seinen Rücktritt.
3: Und wie würden Sie das einschätzen? Das Ganze dreht jetzt schon seit Wochen. Farage wittert eine Verschwörung gegen sich, gegen Reform UK. Wie stark hat ihm das tatsächlich schon geschadet?
2: Die Affäre hat bei den Wählerinnen und Wählern schon Bedenken ausgelöst. Es geht um die Frage einer möglichen politischen Einflussnahme dieser Geldgeber. Und laut Umfragen hat auch die Hälfte der Reform-Anhänger solche Bedenken. Wie schädlich solche Affären sein können, das hat man schon ein paar Mal gesehen in den vergangenen Jahren in der britischen Politik. Skandale, die sich über Wochen hinziehen, viel Aufmerksamkeit in den Medien verursachen. Und die Politiker, die mittendrin stecken, werden konstant dazu befragt und können über überhaupt nichts anderes mehr reden. Und genauso war es auch bei Nigel Farage. Er hat in den vergangenen Wochen immer wieder sehr gereizt auf Fragen zu den Spenden, zu diesen Geldgeschenken geantwortet. Oft hat er dann die Fassung verloren, was bei ihm eher ungewöhnlich ist. Also man hat gesehen, dass ihm diese Affäre stark zusetzt und in Erklärungsnot bringt. Und wenn dann auch noch die Untersuchung des Komitees für parlamentarische Standards zum Schluss kommen sollte, dass Farage falsch gehandelt hatte, dann könnte er vom Parlament suspendiert werden. Und offenbar wollte Farage diesem möglichen Entscheid zuvorkommen. Also hat er eigenhändig seinen Rücktritt erklärt.
3: Und will dann eben gleich wieder antreten, will das Volk entscheiden lassen, quasi urteilen über ihn, über diese Geldgeschenke. Ist das eine Art Flucht nach vorne von Farage?
2: Ja, genau. Er will auch wieder die Initiative ergreifen damit, also dass er nicht ständig in der Defensive ist und sich rechtfertigen muss. Und er will wieder in die Rolle des Kämpfers gegen das Establishment schlüpfen. Denn in diese Rolle gefällt er sich am besten. Das Problem bei der Finanzaffäre ist ja, dass es der Öffentlichkeit zeigt, wie eng der Kontakt zwischen Farage und einer Handvoll reicher Geldgeber ist und wie sehr die Reformpartei von diesen Leuten abhängig ist. Also dass Reform eigentlich eine sehr establishmentnahe Partei ist. Aber das ist nicht das Image, das Farage verbreiten will. Er will das genaue Gegenteil. Er will der Außenseiter sein, der Underdog, der die Elite herausfordert. Und er hofft, dass er mit seinem Rücktritt und einer erneuten Kandidatur wieder als dieser Außenseiter auftreten kann.
3: Und was denken Sie, Peter Stoiber, geht diese Strategie von Farage auf?
2: Wenn es zu dieser Wahl kommt, dann stehen die Chancen ziemlich gut, dass Farage wieder gewinnt. Clacton-on-Sea an der englischen Ostküste ist eine Hochburg der Reformpartei und Farages Vorsprung bei der letzten Wahl vor 2 Jahren war ziemlich groß. Möglicherweise schadet ihm die Spendenaffäre ein Stück weit. Sie könnte ihm einige Wähler kosten, aber trotzdem hat er gute Chancen zu gewinnen. Allerdings ist die Sache nicht ganz so einfach, denn bereits am Dienstag, einige Stunden nach Farages Rücktrittserklärung, haben die Labour-Partei, die Tories und die Liberaldemokraten angekündigt, dass sie keine Kandidaten aufstellen werden in dieser Nachwahl. Sie sagen, die Untersuchung der Kommission müsse zuerst abgeschlossen sein und diese von Farage ausgelöste Nachwahl sei bloß ein Ablenkungsmanöver. Und wenn Farage dann mehr oder weniger allein antreten sollte, ohne Gegnerinnen, ohne Gegner, dann kann er schwer argumentieren, dass er das Establishment herausfordere. Dann wäre die ganze Aktion ziemlich sinnlos und das würde Farage in einem eher ungünstigen Licht erscheinen lassen. Also das Risiko für ihn ist, dass dieser Schuss dann am Ende doch nach hinten losgehen könnte.
1: Peter Stoiber. Russland soll wieder an Olympischen Spielen mitmachen dürfen. Das Internationale Olympische Komitee hat nämlich die Sanktionen gegen Russland vorläufig aufgehoben. Russische Teams dürfen damit wieder an internationalen Wettkämpfen teilnehmen und sich auch für die Olympischen Spiele 2028 in Los Angeles qualifizieren. Was steckt hinter dieser Entscheidung? Das wollte Nikolaus Malzacher vom Journalisten Johannes Aumüller wissen. Er berichtet für die Süddeutsche Zeitung über Sportpolitik. Für ihn ist das Argument des Internationalen Olympischen Komitees, Sport und Politik trennen zu wollen, nur bedingt glaubhaft.
4: Das IOC und auch zum Beispiel der Fußballweltverband FIFA tragen dieses Argument ja immer vor. Die Geschichte zeigt, sie setzen es gerade so ein, wie es ihnen passt. Just Russland ist ja auch ein gutes Beispiel dafür. Über viele, viele Jahre war das IOC sehr gnädig gegenüber Russland, sei es beim Staatsdopingskandal, sei es in den Anfangsmonaten des russischen Angriffskrieges gegen die Ukraine. Dann gab es eine kurze Phase der Konfrontation und jetzt wird es wieder zurückgedreht.
3: Was hat sich denn ganz konkret geändert? Also ich meine, dass man Sport und Politik trennen will, auf die Idee ist man ja jetzt nicht erst jetzt gekommen.
4: Das IOC musste sich sozusagen einen Weg überlegen, wie es wieder zurück zu dem alten Russland-nahen Zustand kommen konnte. Russland hat im Weltsport und in der olympischen Welt speziell traditionell sehr viel Einfluss. Speziell in den Nuller- und den Zehnerjahren hat sich das immer gezeigt. Russland hatte viele Großveranstaltungen. Russland hat sehr viel mitgemischt bei der Auswahl des Spitzenpersonals. Das ging bis hin zur Frage, wer im Jahr 2013 IOC-Präsident werden konnte. Und das wurde ja dann der deutsche Thomas Bach. Und man kann durchaus die These wagen, dass er das ohne sozusagen die Zustimmung aus dem Kreml nicht geworden wäre. Und dann hat sich eben das IOC über einige Jahre sehr eng an Russlands Seite bewegt. Und im Jahr 2022, 2023 hatte sich aber die Sachlage insofern geändert, als dass das IOC eine Phase begonnen hat, wo es sich ein Stück weit näher an die westliche Welt sozusagen angelehnt hat. Es standen die Sommerspiele Paris 2024 bevor, die Winterspiele 2026 Cortina, eben auch die Sommerspiele 2028 Los Angeles. Und damals hat man ein bisschen mehr die westliche sozusagen Linie eingenommen, hat gleichzeitig beobachten müssen, wie Putin in diesem ganzen Konflikt auch mit dem Aufbau einer eigenen Sportwelt gedroht hat, eigene sozusagen Gegenspiele in Russland. Und dadurch gab es für einige Jahre, für zwei Jahre muss man letztlich sagen, oder gut zwei Jahre, diese Konfrontation. Und dann war aber auch klar, es muss sozusagen wieder zurückgedreht werden und die Tatsache, dass anders als noch 2022, 2023 jetzt eben auch Donald Trump US-Präsident ist und die ganze politische Gemengelage rund um Russland sich verändert hat und im Konflikt Westen gegen Russland, das hat das dann auch entsprechend nochmal beeinflusst.
3: Auf die aktuelle politische Gemengelage kommen wir gleich noch. Ich möchte zuerst kurz noch fragen, wie das ins Gewicht fällt, dass das IOC noch nicht entschieden hat, ob Russland auch mit der eigenen Flagge antreten darf, ob die russische Hymne zu hören sein wird. Also welche Rolle spielt das jetzt bei dieser Wiederannäherung, die Sie beschrieben haben?
4: Diese Wiederannäherung und Eingliederung, die vollzieht sich eigentlich in Etappen und Schritten. Man hatte schon im vergangenen Jahr erste einzelne Fachverbände, die Russland wieder zugelassen haben. Bei den Paralympischen Spielen war Russland wieder dabei. Kürzlich waren es dann die Schwimmer und so weiter. Jetzt kam das IOC mit dieser generellen Entscheidung. Also nach meiner Beobachtung ist das einfach nur der nächste logische Schritt, die nächste Etappe dann, dass auch Hymne und Flagge ganz klar wieder zugelassen werden. Es sind ja auch noch zwei Jahre bis dahin Zeit. Und ich bin mir sehr, sehr sicher, dass dann russische Hymne und russische Flagge zu sehen bzw. zu hören sein werden.
3: Und wieso macht das IOC das so Schritt für Schritt? Hofft man da irgendwie Widerstand zu vermeiden?
4: Ganz genau, das ist der Punkt. Es ist ja eine sehr komplizierte politische Gemengelage und man versucht, das durch diese Schritt-für-Schritt-Politik den ganz großen Knall und ganz großen Aufschrei zu vermeiden. Wenn man sich jetzt vorstellt, man hatte tatsächlich schon ich sage jetzt mal bei den Winterspielen in Mailand und Cortina, aber auch eine Session des Internationalen Olympischen Komitees, da hätte man das natürlich auch entscheiden können. Da hätte das eine ganz andere Wucht produziert. Ja, jetzt hat man diese Salami-Taktik und Scheibchentaktik angewandt. Und noch dazu kann man durchaus auch mal den Gedanken in den Raum werfen, dass es bestimmt auch kein Zufall ist, dass das just bei der Fußball-Weltmeisterschaft passiert, wo dann vielleicht die Aufmerksamkeit auch noch mal ganz anders absorbiert wird und wo es dann um Trumps Anrufe geht und so weiter. Also das IOC hat schon erkennbar eine Strategie gewählt, wie man diese hoch umstrittene und hochbrisante Rückkehr sozusagen möglichst leicht wieder in den Diskurs bringt.
3: Sie haben vorhin schon die Olympischen Spiele 2028 in Los Angeles angesprochen. Donald Trump dürfte dann noch US-Präsident sein. Spielt das eine Rolle, dass das IOC Russland dann dabei haben will bei diesen Spielen?
4: In meinen Augen ja. Die große Weltpolitik spielt immer eine Rolle bei den Fragen des IOC. Hier hat man ja die spezielle Situation, dass man bei Donald Trump halt nie ganz genau weiß, aber in der Tendenz ist es halt schon relativ klar, dass da ja irgendeine Art von, nennen wir es jetzt mal in Anführungszeichen, Frieden oder Abmachung oder Deal entstehen soll und wird. Und man kann sich gut vorstellen, wie dann auch Donald Trump diese Olympischen Spiele 2028 nutzen kann, um der Welt zu zeigen, dass er aus seiner Sicht doch wieder mal einen Schritt für den Frieden getan habe, wenn dann ja auch sogar die russischen Athleten wieder teilnehmen können und vermutungsweise dann auch die russische Flagge und die russische Hymne wieder da sind.
3: Herr Aumüller, Sie haben vorhin gesagt, dass Sie damit rechnen, dass das IOC diese Salamitaktik weiterverfolgen wird, dass der nächste Schritt sein wird, dass Russland auch die Flagge zeigen darf, dass die Hymne gespielt werden darf. Sehen Sie noch irgendetwas, das der Rückkehr Russlands in die Integration in die Olympischen Spiele im Weg stehen kann?
4: Ehrlicherweise nein. Man darf in der Sportpolitik natürlich nie sagen, es kann immer irgendetwas passieren, aber wenn alles halbwegs erwartbar läuft, wird Russland wieder ganz normal Teil der olympischen Familie sein, auch der Sportfamilie dann sein. Die FIFA wird ja auch wieder in 4 Jahren die nächste Fußballweltmeisterschaft ausrichten, die UEFA in 2 Jahren die nächste Europameisterschaft. Auch da kann man dann wieder mit einer russischen Teilnahme rechnen. Und um den Bogen vielleicht noch eins weiter zu schlagen, es wird natürlich auch der Moment kommen, in dem darüber diskutiert werden wird, ob auch Sportgroßveranstaltungen in Russland wieder möglich sein werden.
1: Johannes Aumüller. Jetzt geht's nach Georgien, genauer nach Südossetien. Die Region an der Grenze zu Russland hat sich in den 90er Jahren von Georgien losgesagt. Das Ziel war Autonomie. Doch von diesem Traum ist wenig übrig. Heute wird die Region weitgehend von Russland kontrolliert. Das zeigt nun auch ein Wechsel an der Spitze der Regierung. Callum McKenzie berichtet für uns über Russland und Georgien. Nicolas Malzacher hat ihn gefragt, wer der neue Präsident ist und was seine Verbindungen nach Russland sind.
5: Der Mann heißt Marat Kambolov und er hat eine interessante Laufbahn hinter sich. Was aber in dieser Laufbahn nicht vorkommt, ist Südossetien, das er jetzt nominell anführt. Kambolov hat keine Verbindung zu Südossetien, außer dass er im benachbarten Nordossetien geboren wurde. Das ist ein Teil von Russland. Danach hatte er eine Karriere als Kreml-Funktionär, er war etwa stellvertretender Bildungsminister Russlands. Und dann Ende Mai dieses Jahres wurde er zum Berater des vorherigen Präsidenten von Südossetien ernannt, dann zum Premierminister und dann zum Interimspräsidenten. Also Marat Kambolov ist innerhalb von nur wenigen Wochen zur auf dem Papier wichtigsten Figur in eine Region aufgestiegen, mit der er vorher eigentlich gar nichts am Hut hatte.
3: Also schneller kann man die Karriereleiter in der Politik wahrscheinlich nicht emporsteigen. Was steckt hinter diesem Personalienwechsel?
5: Ja, anders als andere nicht anerkannte Kleinstaaten hat Südossetien eigentlich kaum eigene Autonomie. Beobachterinnen und Beobachter sagen, dass Südossetien von Spin-Doktoren im Kreml regiert und vom russischen Geheimdienst kontrolliert wird. Die Region ist ja auch von russischen Truppen besetzt. Das heißt, der rasante Aufstieg von Kambolov ist etwas, was in Moskau beschlossen wurde. Und Kambolov ist ja Russe, ist langjähriger Kreml-Beamter, ist kein Mann mit eigenen Ambitionen, allem Anschein nach, sondern einfach ein treuer Funktionär. Und bislang stammten die offiziellen Anführer von Südossetien wenigstens aus der Region selbst und waren Teil einer einheimischen Machtelite, auch wenn sie keine richtige Macht hatte. Und jetzt bekommen sie dort aber einen Präsidenten, der offenkundig einfach ein Statthalter aus dem Kreml ist.
3: Und was bedeutet das für den Status der Region, den politischen Status, den internationalen von Südossetien?
5: Es gibt Anzeichen dafür, dass das der erste Schritt zu einer formalen Annexion von Südossetien durch Russland sein könnte. Der abtretende Präsident von Südossetien, Alan Gagloev, hat in einer Abschiedsansprache gesagt, es gelte jetzt die, Zitat, Wiedervereinigung mit Russland voranzutreiben. Der Kreml hat solche Pläne danach dementiert, aber das Dementi wird schon bedeutend untergraben dadurch, dass Moskau gerade im Schnellverfahren einen loyalen Manager an die Spitze von Südossetien gesetzt hat. Außerdem hat Südossetien jüngst ein Abkommen unterzeichnet, das die juristischen Verbindungen zu Russland vertieft. Das Wort Abkommen muss man in Anführungszeichen setzen. Es ist ja nicht eine Abmachung zwischen zwei souveränen Staaten. Aber dass Russland diese Schritte zu einer offiziellen Annäherung der Region unternimmt, eine Region, die de jure ja zu Georgien gehört, das alles deutet darauf, dass der Weg für eine offizielle Einverleibung von Südossetien durch Russland bereitet werden könnte.
3: Wie hat jetzt Georgien auf diese Indizien, auf diesen Präsidentschaftswechsel in Südossetien reagiert?
5: Also Georgien anerkennt die von Russland gestützte Regierung in Südossetien nicht und spricht also nicht von einem Präsidentenwechsel. Aber hinter den Kulissen wird man besorgt sein, denke ich, über die Zeichen für eine mögliche Annexion. Die georgische Regierung hält zwar eine gewisse Distanz zu Russland, aber hat in den letzten Jahren die Verbindungen zum Westen gekappt und sie hat sich so in Moskau eine gewisse Gunst erarbeitet. Und noch im vergangenen Jahr kursierten Gerüchte, die georgische Regierung hoffe darauf, die abtrünnigen Gebiete Südossetien und Abchasien, das auch von Russland besetzt ist, von Moskau zurückzubekommen, quasi als Belohnung für Georgiens Abkehr von Europa. Aber wenn Russland jetzt trotzdem Südossetien annektiert, nachdem die georgische Regierung den EU-Traum von vielen Menschen in Georgien beerdigt hat, Proteste dagegen skrupellos niedergeschlagen hat, wenn dann trotzdem sozusagen der Dolchstoß von Russland kommt, könnte das für die Regierung in Georgien zu einem ernsthaften politischen Problem werden?
1: Sagt Korrespondent Callum McKenzie. Norwegen hat grünes Licht gegeben für eine Weltpremiere und baut nun den ersten Schiffstunnel überhaupt. Nördlich von Bergen soll an der Küste ein Tunnel entstehen, nicht für Autos und Lastwagen, sondern eben für Schiffe, die auf einer Wasserstraße eine Abkürzung nehmen sollen. Der 1,7 Kilometer lange Tunnel soll quer durch die Halbinsel Stad gebohrt werden, von einem Fjord zum anderen. Kostenpunkt umgerechnet über 700 Millionen Franken. Nicolas Malzacher hat Nordeuropa-Korrespondent Bruno Kaufmann gefragt, was sich Norwegen von diesem Großprojekt erhofft.
6: Ja, es erhofft sich direkt einmal drei Ziele, nämlich dass die Schifffahrt entlang dieser Westküste, die eben sehr ausgesetzt ist, sicherer wird, verlässlicher und auch umweltfreundlicher. Aber Norwegen hofft natürlich auch damit ein bisschen die Peripherie des Landes zu stärken und möchte vor allem auch ein Zeichen setzen eben für seine Schifffahrt und auch die Fischwirtschaft.
3: Wie bedeutend ist denn diese Küstenregion ganz grundsätzlich für das Land?
6: Ja, ich würde sagen, es ist sehr bedeutend. Es ist ein bisschen die Achillessehne der langen norwegischen Küste. Die ist ja, wenn man einfach die Luftlinie betrachtet, 2000 Kilometer lang. Aber mit allen Fjorden und Inseln ist sie eben über 100.000 Kilometer lang. Und da gibt es eben viele Hindernisse. Und diese Halbinsel Stad, wo eben dieser Tunnel durchgebohrt werden soll, die ist wirklich sehr zentral, weil sie ist letztlich ein bisschen der Ort, wo die Schiffe eben raus müssen auf den Nordatlantik. Und dort ist es oft schlechtes Wetter. Und deshalb kann man auch ein bisschen sagen, Stad ist so ein bisschen der Gotthard Norwegens. Auch ein Unterschied zwischen dem Süden und Norden. Beim Wetterbericht zum Beispiel heißt es immer südlich oder nördlich von Stad.
3: Und dieser Abschnitt gilt als besonders gefährlich für die Schifffahrt. Es gibt viele Stürme und Unwetter. Und das haben Sie selbst auch ganz persönlich schon erlebt. Können Sie uns schildern, wie es dort zu und her geht?
6: Ja, ich bin immer wieder entlang der Küste auch unterwegs, vor allem auf den Postschiffen der Hurtigroute, aber manchmal auch auf Fähren. Und wenn man eben dann zu Stad kommt, da kann es eben passieren, und das ist mir passiert, dass ich da Stunden, wenn ich tagelang festsitze, weil eben die Wellen zu hoch sind. Und wenn es dann losgeht, geht es immer noch wirklich rauf und runter, stundenlang. Da muss man dann wirklich das Bett in der Kajüte nicht mehr verlassen. Und das sind ja Geschichten, die nicht nur ich erlebt habe, die sind eben eben schon seit Tausenden von Jahren so. Und es gibt Erzählungen aus der Wikingerzeit, die eben immer schon von dieser Umrundung der Stadhalbinsel gewarnt haben.
3: Und genau da soll jetzt eben dieser Schiffstunnel Abhilfe schaffen, dass man nicht mehr um die Halbinsel herumfahren muss, sondern durch die Halbinsel hindurch, durch diesen Schiffstunnel. Jetzt ist es aber so, dass die norwegische Regierung dieses Projekt eigentlich stoppen wollte und jetzt gibt es aber doch eine Mehrheit dafür im Parlament. Wie ist es dazu gekommen?
6: Ja, das war jetzt über Jahre eigentlich ein klassischer Kampf, auch ein bisschen zwischen den urbanen Interessen, die vor allem von linken Parteien wahrgenommen werden, und eben ländlichen Interessen, wo die bürgerlichen Parteien in Norwegen stark sind. Und die jetzige sozialdemokratische Minderheitenregierung wollte eben letztlich diesen Tunnel nicht bauen, aber ihr Partner im Parlament, die Zentrumspartei, die wollte den, und dann kam es am Schluss zu einem Kuhhandel. Die Zentrumspartei sagte, okay, wir unterstützen euch bei der Klimapolitik, wenn er uns diesen Tunnel gibt. Und so ist es jetzt herausgekommen.
3: Und interessant ist ja, dass dieser Tunnel mitten im Meer gebaut werden muss. Er verbindet ja zwei Fjorde miteinander. Also, wie soll dieses Bauprojekt genau funktionieren?
6: Ja, wirklich. Also das ist natürlich aus tunnelbauerischer oder ingenieurtechnischer Perspektive höchst interessant, weil da kann man jetzt nicht mit einer Bohrmaschine auffahren wie bei Alpentunnels zum Beispiel. Ich meine, dieser Tunnel, der wird so groß werden, 36 Meter Breite, 50 Meter Höhe. Deshalb wird zunächst dann einmal ein erster Stollen hoch oben in der Höhe gebaut. Und dann wird nach unten gesprengt und gleichzeitig wird das Wasser auf beiden Seiten gedämmt, dass eben nicht Wasser eintritt. Und das wird dazu führen, dass am Schluss dann 6 Millionen Kubikmeter Gestein abtransportiert werden müssen. Zum Glück wird das in der Region gebraucht, weil es fehlt dort viel Baumaterial. Also man kann dann dieses Material aus diesem Tunnel wirklich auch im Westen Norwegens gut gebrauchen.
3: Es gibt schon seit dem 19. Jahrhundert Ideen für einen solchen Tunnel. 2032 soll er dereinst tatsächlich fertiggestellt sein. Inwiefern könnte das dann das Leben in den angrenzenden Gemeinden und Ortschaften verändern?
6: Ja, es wird sich natürlich schon verändern, weil im Moment eben an diesen Stellen, wo dieser Tunnel gebaut wird, da ist es sehr abgelegen, da kommen kaum Schiffe und man hofft sich natürlich in dieser Region, in diesen Ortschaften einen zusätzlichen Zulauf an Geschäften, an Personen. Man hofft, dass der Tourismus steigt. Es wird natürlich eine enorme Aufmerksamkeit geben, aber ob dieser Boom dann nur positiv ist, ist eine andere Frage. Bereits im Vorfeld jetzt dieses Projektes gab es viele Einsprachen, weil man muss sich vorstellen, da gibt es eben auch Menschen, die haben diese Ruhe am Fjord, haben die auch genossen und haben deshalb sich gegen diesen Tunnel ausgesprochen, doch ihre Einsprachen sind abgewiesen worden und zusammen jetzt mit der geglückten Finanzierung, mit dem politischen grünen Licht, kommt es also dazu, dass der erste große Schifffahrtstunnel am Meer wirklich gebaut wird.
1: Bruno Kaufmann. Und das war's für heute mit 4x4. Hier bei SRF 4 News geht's nun weiter mit den Nachrichten. Am Mikrofon war Rina Telli.

0: Die Nachrichten von SRF um 13:30 mit Patrick Walter. Die USA greifen erneut Ziele im Iran an. Das US-Militär sagt, es gehe darum, den Iran zu schwächen, sodass er die Schifffahrt in der Straße von Hormuz nicht mehr bedrohen könne. Aus dem Iran melden Nachrichtenagenturen Explosionen an verschiedenen Orten. US-Präsident Donald Trump erklärt, die Angriffe seien eine Vergeltungsmaßnahme, weil der Iran Schiffe in der Straße von Hormuz beschossen habe. Und er drohte, wenn der Iran erneut Handelsschiffe angreife, würden die USA noch heftiger zurückschlagen. Bereits gestern Morgen hatte US-Präsident Donald Trump erklärt, die Waffenruhe mit dem Iran sei hinfällig, das Rahmenabkommen für ein Ende des Konflikts gelte nicht mehr. In die Schweiz. Der Bund wiederholt bei wichtigen Informatikprojekten frühere Fehler. Zu diesem Schluss kommt die eidgenössische Finanzkontrolle EFK in einem neu veröffentlichten Bericht. Es gehe um Vorhaben, die viele Ressourcen brauchten und bei denen es große Risiken gebe. Bei den Projekten der letzten beiden Jahre sieht die EFK unter anderem folgende Probleme: Planungen seien unvollständig oder der Übergang in den laufenden Betrieb sei ungenügend vorbereitet. Es komme zu Verzögerungen und Mehrkosten. Im Bericht ging es auch um das Projekt zur Modernisierung der Auszahlung von Arbeitslosengeldern, bei dessen Einführung es Anfang Jahr Probleme gab. Tausende Arbeitslose erhielten ihr Geld deutlich verspätet. Zwei Meldungen kurz zusammengefasst. Vor knapp 9 Jahren ist vor der argentinischen Küste ein Militär-U-Boot gesunken. Nun hat ein Gericht den früheren Chef der U-Boot-Flotte verurteilt zu einer 3-jährigen Freiheitsstrafe auf Bewährung. Er habe seine Pflichten verletzt und fahrlässig gehandelt. Beim Untergang des U-Boots 2017 starben 44 Seeleute. An der Suche nach dem U-Boot beteiligten sich damals zahlreiche Schiffe aus verschiedenen Ländern. Im Weserstadion, dem Stadion des deutschen Fußballclubs Werder Bremen, ist ein Teil einer Tribüne eingestürzt. Verletzt wurde niemand, wie der Club mitteilt. Passiert sei es bei Umbauarbeiten. Es sei eine tragende Säule beschädigt worden. Die Tribüne solle nun wieder repariert werden, so schnell wie möglich. Das Wetter: Es wird sonnig und heiß bei 29 bis 34 Grad. Das waren Nachrichten von Radio SRF. Verantwortlich war Patrick Walter.
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2: Hier auf Ihrem Infosender tauchen wir jetzt ab in die Welt der Wirtschaft. Sie hören nun eine Wiederholung der spannendsten Wirtschaftsthemen dieser Woche. Ich bin Vanessa Leder-Gerber. OpenAI ist einer der großen Player im Geschäft mit künstlicher Intelligenz. Das Unternehmen, zu dem ChatGPT gehört, wollte eigentlich schon bald an die Börse. Geplant war das noch in diesem Jahr. Doch jetzt scheint OpenAI auf die Bremse zu treten und überlegt sich, den Börsengang auf nächstes Jahr zu verschieben. Das meldet die Zeitung New York Times. Dominik Rolli hat Börsenkorrespondent Jens Korte in New York gefragt, warum OpenAI jetzt plötzlich warten will mit dem Börsengang.
3: Ja, und eigentlich ist es ja so ein bisschen das Rennen der KI-Giganten, also Anthropic auf der einen Seite und OpenAI auf der anderen. Wer wird als erstes an die Börse kommen? Und da hieß es zuletzt eigentlich, dass OpenAI hier die Nase ein bisschen vorne hat, vielleicht schon im September möglicherweise dann eben die Aktien an den Markt bringt. Und jetzt meldet die New York Times, dass OpenAI hier überlegt, den Börsengang doch vielleicht auf das Jahr 2027 zu verschieben. Einer der Gründe ist unter anderem auch der Börsengang von SpaceX vor 2 Wochen. Die Aktie hatte sich in den vergangenen Tagen etwas schwer getan und dann hat, so berichtet das zumindest die New York Times, sich OpenAI und eben der Chef Sam Altman mit den Banken besprochen, die diese Börsengänge betreuen, und die hätten wohl dazu geraten, eher noch etwas abzuwarten, dass das Marktumfeld jetzt vielleicht doch nicht ganz so günstig ist. Also das scheint der Grund zu sein, weshalb OpenAI, das ist noch nicht in Stein gemeißelt, aber zumindest mal überlegt, den Börsengang eben dann vielleicht doch aufs nächste Jahr zu verschieben.
4: Gleichzeitig möchte OpenAI-Chef Sam Altman auch eine Bewertung von 1 Billion US-Dollar erreichen, bevor das Unternehmen an die Börse geht. Warum ist diese Marke aus Sicht von Altman wichtig?
3: Ja, und das ist vielleicht eben auch ein Grund, weshalb das verschoben wird. Denn Sam Altman hat wohl den Bankern ganz klar gesagt, also eine Bewertung unter einer Billion Dollar, also unter 1.000 Milliarden Dollar, das ist ein Non-Starter. Also unter dieser Bewertung will er OpenAI gar nicht erst an den Markt bringen. Nun, warum ist das wichtig? Zum einen mal, Sam Altman ist schon auch ein spezieller Typ. Vielleicht hätte er einfach gerne diese Zahl, eine Billion gerne, dass OpenAI diese Bewertung dann eben erreicht zum Börsengang. Und dann dürfen wir nicht vergessen, was passiert denn bei einem Börsengang? Warum werden Unternehmen an die Börse gebracht? Gut, man kann zum einen sagen, die Unternehmen wollen Kapital einnehmen, um damit weiter zu investieren. Aber es ist ja vor allem auch eine Möglichkeit für Mitarbeiter, für Venture Capitalisten, für Geldgeber, für Insider, dann eben wirklich Kasse zu machen, wenn so ein Unternehmen dann an die Börse kommt und sie eben ihre Anteile verkaufen können. Und je höher die Bewertung, desto mehr Geld kassieren dann letztendlich die momentanen Eigentümer. Also insofern dürfte das auch mit eine Motivation sein, OpenAI eben mit einer möglichst hohen Bewertung an den Markt zu bringen.
4: Sie haben es schon kurz erwähnt, Jens Korte, der Börsengang von SpaceX, dem Raumfahrtunternehmen von Elon Musk, vor 2 Wochen war ein Flop. Der Aktienkurs brach nur kurz danach ein. Was war denn da genau das Problem?
3: Ja gut, also die Frage ist eben einfach, ob SpaceX hier etwas zu luftig in den Markt gestartet ist. Wobei ich würde das jetzt auch nicht unbedingt als einen Flop bezeichnen. Ich meine, immerhin ist SpaceX der größte Börsengang in der Geschichte der Wall Street. Also auch wenn die Aktie nicht an der New York Stock Exchange, sondern an der Nasdaq in den Handel gegangen ist. Aber ja, wir hatten nach einem Ausgabekurs von 135 Dollar die Aktie teilweise bei bis zu 220 Dollar. Und jetzt stehen wir nur noch bei rund 150. Also insofern merkt man da schon eine gewisse Skepsis, was jetzt eben SpaceX anbelangt. Und das ist eben einfach ein gewisser Ausdruck, dass Investoren, nachdem sie sich am Anfang von Elon Musk, von der Euphorie haben anstecken lassen zum Börsengang, dass jetzt vielleicht doch teilweise der Kopf eingeschaltet wird und nicht mehr unbedingt nur der Bauch entscheidet.
4: Ja, und eben OpenAI zeigt sich jetzt eher zurückhaltend mit diesem Börsengang. Ist denn das alles Ausdruck einer breiteren Skepsis gegenüber Tech-Unternehmen, was wir da gerade sehen?
3: Es wird zumindest mal überdacht, ob die Bewertungen, die wir eben gerade im Technologiebereich gesehen haben, nicht doch etwas überzogen sind. Ich glaube nicht, dass wir jetzt schon an dem Punkt sind, wo jetzt ganz grundsätzlich an Big Tech gezweifelt wird. Und es ist auch noch nicht der Zeitpunkt, wo jetzt ganz grundsätzlich künstliche Intelligenz angezweifelt wird. Aber die Märkte sind in den vergangenen Wochen und Monaten einfach gewaltig gestiegen. Und da sind wir momentan eben einfach so einem Punkt angekommen, wo einfach mal ein bisschen nachgedacht wird, vielleicht auch mal etwas Gewinne eingestrichen werden. Aber ich glaube nicht unbedingt, dass wir jetzt schon an dem Punkt sind, wo diese grundsätzliche Begeisterung für Big Tech und KI in sich zusammenfällt.
2: Sagt Börsenkorrespondent Jens Korte. Die amerikanische Autobranche ist angeschlagen. Die Konkurrenz aus China hat technologisch die Nase vorn. Und weil die Kaufkraft schwächelt, kaufen weniger Amerikanerinnen und Amerikaner neue Autos. Ein neuer Bericht zeigt jetzt, dass sich beim US-Automarkt ein sogenannter Perfect Storm zusammenbraut, übersetzt ein gewaltiger Sturm. Worum geht's da? Romana Kaiser hat bei US-Börsenkorrespondent Jens Korte nachgefragt.
3: Ja, vor allem mal gibt es ein großes demografisches Problem. Es gab hier eine

0: Vergangenheit der Fall gewesen ist. Das ist die Demografie. Und hinzu kommen dann auch noch grundsätzlich sehr hohe Preise für Neuwagen. Das ist wahrscheinlich auch kein rein amerikanisches Phänomen. Und dann schließlich gibt es auch noch Alternativen zum eigenen Auto, zum Beispiel eben die Fahrdienste Lyft oder Uber. Das ist wohl auch mit ein Grund dafür, weshalb junge Menschen nicht mehr so schnell einen Führerschein machen, wie das früher der Fall war.
1: Ja, da kommt einiges zusammen. Schauen wir uns noch das Ganze ein bisschen konkreter an, mit ein paar Zahlen vielleicht. Was kommt denn da auf die US-amerikanische Autoindustrie jetzt zu in nächster Zeit?
0: Ja, also eben, ich meine, das Ganze ist natürlich keine exakte Wissenschaft, aber eben es gibt Berechnungen, dass es eben rund 2 Millionen weniger verkaufte Autos im Jahr geben könnte, als das in der Vergangenheit der Fall war. Also vor einigen Jahren, da wurden in den USA im Schnitt im Jahr rund 17,5 Millionen Fahrzeuge verkauft. Das könnte möglicherweise in den nächsten Jahren auf 14, 15 Millionen Dollar zurückgehen. Also das ist mal eine reine Zahl, aber ich komme auch noch mal ganz kurz zurück auf die jungen Menschen in den 70er, 80er Jahren. In Amerika darf man ja ab 16 den Führerschein machen und das hat dann auch etwa 70% der Jugendlichen getan. Heute ist das nicht mal mehr die Hälfte und die über 55-Jährigen, die machen über die Hälfte der Neuregistrierung aus, also mit anderen Worten, die ältere Bevölkerung, die setzt noch aufs Auto. Bei der Jüngeren ist das eben nicht mehr ganz der Fall und dann eben die hohen Preise, das ist eben schon auch ein gewaltiger Faktor gewesen, dass sich eben auch viele Leute nicht mehr unbedingt einen Neuwagen leisten können, was jetzt dazu führt, dass im vergangenen Jahr das durchschnittliche Auto auf der Straße hatte ein Alter von fast 13 Jahren. Das ist ein neuer Rekord und zeigt eben, dass die Amerikaner auch aus finanziellen Gründen offensichtlich gezwungen sind, länger an ihrem alten Fahrzeug festzuhalten.
1: Welche Möglichkeiten haben denn die Autokonzerne, sich auf diesen Sturm, also diese Probleme jetzt vorzubereiten?
0: Also zum einen ist es natürlich so, auch wenn diese Zahlen schon relativ deutlich zeigen, dass die Autoindustrie hier vor großen Herausforderungen steht. Gerade im ländlichen Amerika gibt es für viele dann doch wenig Alternativen zum Auto. Und was auch noch eine große Frage ist, also auch wenn Elektromobilität noch nicht einen so großen Anteil am US-Automarkt ausmacht, aber die Tendenz ist potenziell steigend. Und das ist auch eine Erkenntnis von dieser Studie von Bain & Company. Kann so ein Elektroauto dann tatsächlich 13 Jahre auf der Straße bleiben oder wird bei Elektrofahrzeugen dann quasi die Erneuerung nicht doch etwas regelmäßiger kommen? Das könnte potenziell den Autokonzernen in die Karten spielen. Allerdings die große Konkurrenz ist auch ein Faktor, also auch das eine Erkenntnis von Bain, dass ein Amerikaner, wenn er ein Auto kauft, hat quasi die Auswahl zwischen 450 verschiedenen Fahrzeugen und das sei eben viel zu viel, weshalb Bain davon ausgeht, dass es eine Konsolidierung gibt, also damit ist nichts anderes gemeint, als dass es auch einen Zusammenschluss zwischen Autokonzernen geben wird und dann das Angebot etwas reduziert werden muss, aber es ist so oder so keine wirklich einfache Zeit für Autokonzerne, das gilt ja nicht nur für die USA, das gilt für Europa auch. Und wenn man sich jetzt mal die Aktien der großen amerikanischen Autobauer anguckt, Ford oder General Motors, die haben in der Tat seit geraumer Zeit auch nicht unbedingt eine Boomphase.
2: Jens Korte aus New York, er berichtet für uns über Wirtschaftsthemen aus den USA. Donald Trump ist ein gutes Stück reicher geworden, seit er wieder US-Präsident ist. Das zeigt der neueste Finanzbericht, den das Weiße Haus regelmäßig veröffentlichen muss. Darin steht, dass Trump mindestens 2 Milliarden US-Dollar im Jahr 2025 eingenommen habe. Wie sich dieser Betrag genau zusammensetzt, das hat Isabel Meissen, Isabel Pfaff aus der Wirtschaftsredaktion gefragt.
3: Also Trump hat zum einen sehr viel Geld eingenommen mit den Kryptogeschäften seiner Familie. Das waren 2025 ganze 1,4 Milliarden Dollar. Dann hat er Geld verdient mit seiner Social-Media-Firma, die hinter der Plattform Truth Social steht. Das waren fast 900 Millionen. Und Trump generiert auch Einnahmen, indem er sich selbst vermarktet. Also er hat Immobilienunternehmen im Ausland seinen Namen nutzen lassen und er hat Schuhe, Uhren und auch Bibeln mit dem Label Trump verkauft. Und schließlich gibt es noch seine traditionellen Geschäftsbereiche in den USA, seine Immobilien und Clubs. Auch da kamen ein paar hundert Millionen Dollar zusammen. Eben insgesamt, so zeigt der Bericht, kommt der Präsident in seinem ersten Amtsjahr auf Einnahmen von 2,2 Milliarden Dollar. 2024, also vor Amtsantritt, waren es gerade mal 620 Millionen, wie die New York Times schreibt.
1: Besonders lukrativ scheint ja das Geschäft

0: mit Kryptowährungen für Trump zu sein. Wie ist er da aufgestellt?
1: In diesen Einnahmen steckt einerseits Trumps Beteiligung an dem Kryptounternehmen World Liberty Financial drin. Die Firma haben seine drei Söhne mitgegründet und sie gibt eine eigene digitale Währung heraus. Diese Währung kann man kaufen. Und damit hat Trump letztes Jahr 500 Millionen Dollar verdient. Noch etwas mehr Geld eingebracht haben Trump seine sogenannten Meme-Coins, also auch eine Art digitale Währung. Meme-Coins sind zwar handelbar, aber viel verspielter als normale Kryptowährungen. Sie beziehen sich oft auf Memes oder machen popkulturelle Anspielungen. Trump hat seine eigene Meme-Coin kurz vor seinem Amtsantritt lanciert und innerhalb eines Jahres 600 Millionen Dollar damit verdient.
0: Jetzt müssen wir die Frage aller Fragen ansprechen. Besteht hier ein Interessenskonflikt? Der Präsident ist ja auch zuständig für die Regulierung genau dieser Kryptobranche, mit der er verdient.
1: Das ist genau der Punkt. Hier gibt es wahnsinnig viel Kritik, denn die Trump-Regierung unterstützt den Handel mit Kryptowährungen explizit und dereguliert diesen Bereich auch stark. Unter Joe Biden war das noch anders. Da gab es viele Einschränkungen, einfach weil der Handel enormen Schwankungen unterliegt und deshalb die Risiken groß sind. Wenn nun eine Regierung hier recht eindeutig Position bezieht und der Präsident gleichzeitig selbst eine Digitalwährung herausgibt, dann ist das ziemlich eindeutig ein Interessenskonflikt, ja.
0: Und es ist auch nicht das erste Mal, dass die Trump-Regierung mit solchen Interessenskonflikten auffällt.
1: Ja, das stimmt. Viele dürften sich noch daran erinnern, wie Trump in dem ganzen Zoll hin und her letztes Jahr zu Aktienkäufen aufgerufen hat. Das waren börsenrelevante Informationen damals, weil er kurz danach viele Zölle zurückgenommen hat und damit die Kurse hat nach oben schießen lassen. Davon hat zum Beispiel auch seine Social-Media-Firma und damit auch er selbst profitiert. Und dann gab es noch die Sache mit dem Iran-Krieg. US-Medien haben berichtet, dass Verteidigungsminister Pete Hegseth kurz vor dem US-Angriff auf den Iran versucht haben soll, Rüstungsaktien zu kaufen. Hegseth selbst bestreitet das, aber auch von diesem Fall abgesehen gab es in den vergangenen Monaten durchaus einige Anzeichen für Insiderhandel an den US-Börsen.
2: Sagt Isabel Pfaff aus der Wirtschaftsredaktion. Und jetzt gibt's eine Runde Sport im übertragenen Sinne. Wir sprechen nämlich über den Sportartikelhersteller Nike. Nike ist weltweit marktführend bei Sportkleidern und Sportartikeln. Nun hat das Unternehmen seine Geschäftszahlen präsentiert. Wie die aussehen, darüber hat Vera Deragisch mit Wirtschaftsredaktor Manuel Rentsch gesprochen.
3: Ja, die Geschäftszahlen sind durchzogen und Nike selber spricht von einem schwierigen Umfeld. Nike hat im vergangenen Geschäftsjahr einen Umsatz von 46 Milliarden Dollar gemacht. Das ist zwar ähnlich viel wie im Vorjahr, aber doch viel schlechter als noch zu den besten Zeiten. Der Umsatz ist 10% tiefer als noch 2024, als es besser gelaufen war. Unter dem Strich macht Nike einen Gewinn von gut 3 Milliarden Dollar. Und auch das sind 46% weniger als noch vor zwei Jahren. Das Unternehmen schließt das Geschäftsjahr per Ende Mai ab. Und deshalb sprechen wir hier von Jahreszahlen.
0: Weniger Gewinn, weniger Umsatz. Warum ist Nike aus dem Tritt geraten?
3: Da gibt es mehrere Gründe. Nike hat sich in den vergangenen Jahren sehr stark auf den Direktvertrieb fokussiert und hat dabei die etablierten Geschäfte etwas vernachlässigt. Nike hat ein etwas größeres Gewicht auf Online gesetzt und dadurch etwas den Anschluss verpasst. Sie haben einfach nicht es geschafft, die Balance zu finden zwischen Online und den normalen Läden. Diese ganzen Schwierigkeiten zeigen sich auch an der Börse. Der Nike-Aktienkurs ist seit Jahresbeginn um 35% eingebrochen. Die Firmenspitze selber spricht von einem schwierigen Umfeld, jetzt auch bei der Präsentation der Jahreszahlen. Vor allem in China gehen die Verkäufe zurück. Die Menschen allgemein haben weniger Geld, heißt es bei der Geschäftsleitung, weniger Geld für Sportartikel und zudem gibt es auch mehr Konkurrenz. Und hier kann man auch an die Schweiz denken, zum Beispiel die Laufschuhe von On, die haben Nike zunehmend Konkurrenz gemacht.
0: Nike argumentiert also, das Umfeld sei schwierig, den Leuten fehle das Geld. Schauen wir uns doch jetzt diesen Schweizer Markt noch an, Manuel Rentsch. Wie läuft das hier mit dem Geschäft bei den Sportartikeln?
3: Das Sportartikelgeschäft in der Schweiz ist schon auch im Umbruch. Die Preise sind unter Druck hierzulande. Wobei unter dem Strich sind die Umsätze dann doch wieder recht stabil hier in der Schweiz, wenn man den Markt allgemein betrachtet, also auch die anderen Marken. In der Schweiz lag der Umsatz im Sportartikelgeschäft im vergangenen Jahr bei 2,1 Milliarden Franken. Das sind zwar rund 5% weniger als noch mitten in der Pandemie, als die Nachfrage besonders groß war, als sich alle eindeckten mit Schuhen und Trikots und so. Aber der Umsatz ist dennoch etwas größer als noch vor der Pandemie. Das sind Angaben des Marktforschungsunternehmens Nielsen GfK.
0: Also Sie haben es gesagt, die Branche ist im Umbruch, die Preise unter Druck. Warum?
3: Es gibt halt einen Druck aus dem Onlinehandel. Die Konsumentinnen und Konsumenten informieren sich besser, vergleichen die Preise und bestellen die Laufschuhe oder Trikots auch mal im Internet. Ein Thema sind auch die Einkäufe im Ausland. Das hat eher wieder zugenommen. Das ist für die Schweizer Geschäfte eine Herausforderung. Und einen Umbruch gibt es auch insofern, dass sich Sportix ja aus dem Geschäft zurückgezogen hat, die Migros, und stattdessen hat Decathlon aus Frankreich das Filialnetz ausgebaut. Es gibt also Bewegung. Zusammengefasst kann man sagen, in der Schweiz ist der Markt trotz allem recht stabil. Der Branchenführer Nike ist allerdings im globalen Geschäft etwas ins Straucheln geraten.
2: Wirtschaftsredaktor Manuel Rentsch war das. Die einen freuen sich, die anderen ärgern sich. Über elektrische Trottinetts und Fahrräder in den Städten, die man mieten kann. Einer der Anbieter ist Lime, der weltweit größte Vermittler von E-Scootern. Jetzt hat das Unternehmen den Gang an die Börse gewagt. Nicolas Malzacher hat SRF-Wirtschaftsredaktor Manuel Rentsch gefragt, wie der Börsengang von Lime verlaufen ist.
3: Der Börsengang des weltweit größten Vermittlers von E-Scootern und E-Bikes ist in einigermaßen ruhigen Bahnen verlaufen. Die Aktie konnte gestern um 4% zulegen, heute ist der Kurs stabil und das Unternehmen Lime kommt nun auf einen Unternehmenswert von 1,7 Milliarden Dollar. Das ist doch recht viel für ein so junges Unternehmen. Lime ist weltweit in über 200 Städten präsent, so auch in der Schweiz, in Zürich, Basel, Winterthur, Zug und anderen. Seit der Firmengründung vor 9 Jahren verzeichnet das Unternehmen mehr als 250 Millionen Fahrten mit einem Fahrzeug der Flotte. Hauptsitz von Lime ist in den USA, Kalifornien. Und im Zusammenhang mit dem Börsengang hat das Unternehmen erstmals die Geschäftszahlen in einem Bericht detailliert ausgewiesen.
4: Und wenn man sich jeweils so ein bisschen die Situation in verschiedenen Städten anguckt, dann sieht man ganz viele solcher Geräte, solcher Scooter. Man sieht auch verschiedene Anbieter. Genau. Und da stellt sich die Frage, lohnt sich dieses Geschäft?
3: Es ist schon fraglich. Dieses Unternehmen steckt nämlich tief in den roten Zahlen, wenn man sich das ein bisschen genauer anschaut. In den vergangenen 3 Jahren zusammengerechnet hat das Unternehmen einen Verlust von 215 Millionen Dollar gemacht. Die Firma hat noch nie einen Gewinn ausgewiesen seit der Firmengründung und die Schulden und Verbindlichkeiten belaufen sich auf mehr als 800 Millionen Dollar.
4: Aber jetzt dieser Börsengang zeigt, trotzdem werden die Aktien von Lime gekauft. Also wie passt das zusammen?
3: Ja, dass Lime trotz Schulden und Verluste an der Börse neue Investoren findet, lässt sich damit erklären, dass die Investorinnen und Anleger auf ein weiterhin starkes Wachstum wetten. Lime hat seine Präsenz auf der Welt stark ausgebaut, ist Weltmarktführer und dies soll in Zukunft irgendwann mal Geld bringen. Lime hat im vergangenen Jahr einen Umsatz von 887 Millionen Dollar gemacht. Das sind doch immerhin 29% mehr als im Vorjahr.
4: Und jetzt gibt es eben noch andere Anbieter, die auch Trottis und diese E-Fahrräder anbieten. Es gibt internationale Firmen, die in der Schweiz präsent sind. Es gibt da noch Voi, es gibt Bolt, es gibt Dot, dann gibt es noch Bird und noch weitere. Also müssen wir jetzt neben dieses Börsengangs von Lime noch mit weiteren solchen Aktionen rechnen?
3: Das ist durchaus möglich. Bei Voi aus Schweden oder Bolt aus Estland ist das denkbar. Darüber wird immer wieder mal spekuliert. Bird aus den USA wiederum, ein anderes bekanntes Unternehmen. Diese Firma war auch schon mal an der Börse, ist dann aber finanziell abgestürzt, Bird, und musste Insolvenz anmelden. Generell ist die Branche schnell gewachsen in den vergangenen Jahren und mehrere dieser Anbieter kämpfen mit finanziellen Schwierigkeiten. Lime zum Beispiel will das Geld aus dem Börsengang vor allem für den Abbau von Schulden nutzen.
2: Sagt SRF-Wirtschaftsredaktor Manuel Rentsch. Das war eine Wiederholung der spannendsten Wirtschaftsthemen dieser Woche. Und in wenigen Augenblicken geht es hier weiter mit einem News-Update.
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0: Die Nachrichten von SRF um 2 mit Patrick Walter. Die zweite Nacht in Folge greifen die USA Ziele im Iran an. Das US-Militär sagt, es geht darum, den Iran zu schwächen, sodass er die Schifffahrt in der Straße von Hormuz nicht mehr bedrohen könne. Aus dem Iran melden Nachrichtenagenturen Explosionen an verschiedenen Orten. US-Präsident Donald Trump erklärt, die Angriffe seien eine Vergeltungsmaßnahme, weil der Iran Schiffe in der Straße von Hormuz beschossen habe. Und er droht, wenn der Iran erneut Handelsschiffe angreife, würden die USA noch heftiger zurückschlagen. Bereits gestern Morgen hatte US-Präsident Donald Trump erklärt, die Waffenruhe mit dem Iran sei hinfällig, das Rahmenabkommen für ein Ende des Konflikts gelte nicht mehr. Zwei Meldungen kurz zusammengefasst. Ein Brand in der norditalienischen Stadt Mailand hat für dichten schwarzen Rauch gesorgt. Die Behörden haben zehntausende Menschen aufgefordert, Fenster und Türen geschlossen zu halten, auch heute Donnerstag. Weiter sollen Kinder in der Umgebung nicht draußen spielen. Das Feuer ist am Abend in einem Logistikzentrum eines Paketdienstleisters ausgebrochen. Verletzt wurde gemäß ersten Angaben niemand. Vor knapp 9 Jahren ist vor der argentinischen Küste ein Militär-U-Boot gesunken. Nun hat ein Gericht den früheren Chef der argentinischen U-Boot-Flotte verurteilt zu einer 3-jährigen Freiheitsstrafe auf Bewährung. Er habe seine Pflichten verletzt und fahrlässig gehandelt. Beim Untergang des U-Boots 2017 starben 44 Seeleute. An der Suche nach dem U-Boot beteiligten sich damals zahlreiche Schiffe aus verschiedenen Ländern. Weltweit dürfte es in den nächsten Jahren deutlich mehr Krebserkrankungen geben. Davor warnt die Weltgesundheitsorganisation WHO. Bis 2050 könnte es demnach jedes Jahr 35 Millionen Krebsdiagnosen geben. 2024 waren es gut 20 Millionen und rund 10 Millionen Todesfälle aufgrund von Krebs. Es fehle an Prävention, so die WHO, und sie sagt, 4 von 10 Krebsfälle stünden im Zusammenhang mit vermeintbaren Risikofaktoren, wie zum Beispiel Alkohol, Rauchen oder Übergewicht. Weiter prangert die WHO an, dass die Überlebensrate je nach Land sehr unterschiedlich sei. Brustkrebs würden in reicheren Ländern beispielsweise rund 85% der Betroffenen überleben, in ärmeren Ländern rund 40%. Das Wetter, es wird sonnig und heiß bei 29 bis 34 Grad. Das waren Nachrichten von Radio SRF, verantwortlich war Patrick Watter. SRF Verkehrsinfo von 2.03 Uhr. Auf der 1 St. Gallen Richtung Bern zwischen Zürich-Seebach und dem Gubristunnel stockender Verkehr wegen Bauarbeiten. Der linke Fahrstreifen ist gesperrt und die Fahrbahn auf einen Fahrstreifen verengt. Und auf der 1 Bern Richtung Zürich zwischen Wangen an der Aare und Niederbipp Verkehrsbehinderung wegen eines Pannenfahrzeugs. Der Standstreifen ist blockiert.
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Sie stehen vor der Tür oder sie haben schon begonnen. Die Sommerferien. Für viele die schönste Zeit des Jahres. Die einen zieht es nach Bella Italia, andere vielleicht auf ein Kreuzfahrtschiff. Und wieder andere bevorzugen die Kühle in den Schweizer Bergen, das Wandern mit Blick auf das prächtige Alpenpanorama. Viele packen auch ein Buch in den Koffer oder in den Rucksack, denn wie heißt es doch so schön, Ferienzeit ist Lesezeit. Damit Sie garantiert ein passendes Buch dabei